0: baut weiter über die A5 in Richtung Frankfurt. Der Stadtring A100 ist zwischen Detmolder Straße und Schmargendorf bis ca. 5 Uhr früh in Richtung Wedding gesperrt. Und die A861 Dreieck Hochrhein, Grenzübergang Rheinfelden, ist zwischen Dreieck Hochrhein und Rheinfelden Mitte im Nollinger Bergtunnel in beiden Richtungen gesperrt. Eine letzte Meldung noch aus Hamburg, die B3 Neuhof Richtung Waltershof. Die Kohlbrandbrücke ist wegen Brückenarbeiten in beiden Richtungen bis Montag 5 Uhr gesperrt. Eine Umleitung in Richtung Westen führt über die U30 in Richtung Osten über die U40. Gute Fahrt!
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0: Weiter geht's mit Milat Kupay aus dem Studio von NDR Info in Hamburg an ihrem Samstag, den 23. Mai. Zum ersten Mal seit Beginn des Iran-Krieges sind die NATO-Außenminister zusammengekommen. Die USA hatte zuvor oft angekündigt, das Engagement in Europa zurückfahren zu wollen. Und das nutzen sie jetzt. US-Präsident Trump zieht Soldaten aus Bündnisländern ab und stationiert sie neu. Zusammen mit der ebenso unkalkulierbaren Zollpolitik entsteht so ein Handlungsmuster, das viele an Erpressung erinnert. Zusammen mit der, ebenso unkalkulierbaren Zollpolitik. Die Gastgeberin des Treffens, Schwedens Außenministerin Maria Malmö Stenergard, bezeichnet dies als verwirrend und nicht immer leicht zu durchschauen. Das waren ihre Worte beim Auftakt des Treffens. Thomas Spickhofen hat das begleitet.
2: Seit Tagen schon ist Mark Rutte, der NATO-Generalsekretär, vor allem mit einer Botschaft unterwegs. Fast klingt sie schon beschwörend. Die NATO ist geschlossen und sie arbeitet daran, noch stärker zu werden. Das sei auch das, sagt Rutte, was heute bei den Außenministern in Helsingborg diskutiert wurde.
3: And a stronger NATO is what we have been discussing here in Helsingborg today.
2: Manche hätten zuletzt sogar den Zusammenhalt der NATO in Zweifel gezogen. Er wolle deshalb noch mal ganz klar sagen:
3: Allies commitment to Article 5. Is ironclad.
2: Das Bekenntnis der Verbündeten zu Artikel 5 ist unerschütterlich. Unsere Fähigkeit, jeden Alliierten zu verteidigen, ist absolut. Wenn irgendjemand so irregeleitet sein sollte, uns anzugreifen, wäre die Antwort zerstörerisch.
3: The response would be devastating.
2: Mehrfach erinnert Rutte daran, dass man ja nicht nur im vergangenen Jahr beim NATO-Gipfel in Den Haag den berühmten 5%-Beschluss gefasst habe, sondern dass man nun auch liefern müsse. Heißt, das Geld ist da, aber die Umsetzung in echte Verteidigungsfähigkeit noch längst nicht. Rutte fordert mehr Tempo.
3: We know that today our industries are not able.
2: Wir wissen, dass unsere Industrie heute nicht das produzieren kann, was wir brauchen. Deshalb drängen die Außenminister darauf, dass wir die industrielle Produktion hochfahren im gesamten Bündnis. Wir müssen schneller und in größerem Umfang produzieren, und zwar auf beiden Seiten des Atlantiks. Da hat der NATO-Generalsekretär viele Außenminister auf seiner Seite, auch den deutschen Johann Wadephul. Die Einigkeit zeigt allerdings Risse, wenn es um den Informationsfluss von der einen zur anderen Seite des Atlantiks geht. Per Social Media Post kündigte US-Präsident Donald Trump in der vergangenen Nacht an, 5000 US-Soldaten zusätzlich nach Polen zu schicken, nachdem es zuletzt geheißen hatte, die routinemäßige Rotation von 4000 verzögere sich. Unklar auch, ob und wie weit das im Zusammenhang mit dem angekündigten Abzug von 5000 Soldaten aus Deutschland steht. Wer auf mehr Klarheit durch Außenminister Rubio gehofft hatte, erfuhr nur dies. Die USA haben weltweite Verpflichtungen, deshalb müssen wir unser militärisches Engagement regelmäßig überprüfen. Das hat nichts mit Bestrafung zu tun, sondern ist ein andauernder Prozess. Auch NATO-Chef Rutte will sich dazu nicht weiter äußern. Nur so viel. Derzeit würden Pläne zur US-Beteiligung an den NATO-Kräften entwickelt, die im Krisenfall eingesetzt werden sollen. Diese Pläne seien geheim, sagt Rutte. Das sei ein Prozess, der gerade laufe, nichts Neues. Und das habe damit zu tun, dass die Amerikaner nicht überall gleichzeitig sein könnten.
3: This is a process in place. This is nothing new. Everybody knew this was happening. And it has nothing to do with the fact that the US wants to equalize the burden. It has to do with the fact that they cannot be everywhere at the same time.
2: Weil das so ist, so viel ist auch klar, müssen sich die Europäer im Ukraine-Krieg noch mehr engagieren. Finanziell, militärisch, wahrscheinlich auch diplomatisch. Dass die Lasten gleichmäßiger verteilt werden sollen, haben alle Teilnehmer versprochen, sagt Rutte nach dem Außenministertreffen. Jetzt aber müsse man sehen, was tatsächlich geschehe. Der ukrainische Präsident Zelensky wird mit besonderem Interesse zuhören. Zum NATO-Gipfel im Juli in Ankara ist er übrigens eingeladen und wird, nach Angaben von NATO-Chef Rutte, auch kommen.
0: Die Ankündigung von Trump, 5000 zusätzliche US-Soldaten in Polen.

0: Polen zu stationieren. Könnte für Warschau beruhigend sein, gäbe es da nicht einen politischen Unterton. Als Begründung dient die Wahl des rechtskonservativen Staatspräsidenten, der wiederum der liberal-konservativen Regierung von Ministerpräsident Tusk das Leben schwer macht. Florian Kellermann mit dem Echo aus Warschau.
1: Die Ankündigung von Donald Trump sorgte für Erleichterung in Polen. Die USA würden zusätzliche 5000 Soldaten in das östliche EU-Land entsenden, erklärte der US-Präsident in einer Mitteilung in den sozialen Medien. Der polnische Außenminister Radosław Sikorski sagte am Rand des NATO-Außenministertreffens in Schweden: Ende gut, alles gut. Ich möchte Präsident Trump danken und auch dem US-Außenminister Marco Rubio, mit dem ich in dieser Sache im Kontakt stand, und allen, die auf diese Entscheidung hingewirkt haben. Dabei klang durch, wie sehr die vergangenen knapp 2 Wochen die Nerven in Polen strapaziert hatten. Aus den USA war die Nachricht durchgedrungen, das Pentagon werde eine Panzerbrigade mit 4000 Soldaten aus Polen abziehen und nicht durch eine neue ersetzen. Die Brigade war bisher im Rotationsprinzip in Polen. Alle 9 Monate wurden die Truppen ausgetauscht. Diesmal stoppte das US-Verteidigungsministerium die Entsendung neuer Soldaten. Die allermeisten Politiker in Polen wünschen sich eine starke US-Militärpräsenz in ihrem Land. Die Befürchtung war groß, die USA würden ihre derzeitige Präsenz von rund 10.000 Soldaten reduzieren. Das scheint nun vom Tisch. Was Trump jedoch mit zusätzlichen 5.000 Soldaten meinte, bleibt zunächst unklar. Wird die Panzerbrigade nun einfach wie bisher üblich ersetzt? Oder wird sie ersetzt und es kommen weitere Soldaten hinzu? Rätselraten in Warschau. Die Politologin Ewa Pietrzyk-Ziemiewicz: Wir haben etwas bekommen, das uns beruhigen soll. Aber ich würde hier sagen, an den Taten sollt ihr sie erkennen. Erst wenn die US-Soldaten tatsächlich gekommen sind, werde ich es auch wirklich glauben. Militärexperten weisen darauf hin, dass die Infrastruktur für die US-Truppen in Polen in den vergangenen Jahren ausgebaut wurde. Das könnte darauf hindeuten, dass künftig möglicherweise nicht wesentlich mehr US-Soldaten in Polen sein könnten als bisher, dass jedoch mehr von ihnen dauerhaft stationiert und nicht mehr in so kurzen Abständen ausgetauscht würden. Darüber würden die USA schon bald informieren, meint Michał Stella, Journalist beim Militärbranchenportal Defense24. Dafür müssen die US-Streitkräfte auch erst einmal Soldaten finden, die bereit sind, bei uns zu wohnen, mit ihren Familien. Das wird zunächst einmal keine große Zahl sein, aber das wird trotzdem ein bedeutender Schritt. Für andere Standorte des US-Militärs in Europa, etwa in Deutschland, wäre das allerdings keine gute Nachricht. Denn insgesamt wollen die USA, so die wiederholte Aussage, ihre Präsenz in Europa verringern. Die knappe Aussage von Trump heizte in Polen ganz nebenbei auch den innenpolitischen Streit an. Denn der US-Präsident begründete seine für Polen positive Entscheidung mit seinem guten Verhältnis zum rechtskonservativen Präsidenten Karol Nawrocki. Dessen Kanzlei nutzt dies nun für eine Breitseite gegen die Regierung von Premierminister Donald Tusk. Was diese kaputt gemacht habe, habe Nawrocki gerichtet, so die Aussage dort.
0: Und über das NATO-Außenministertreffen hat mein NDR-Kollege Markus Schubert mit der Vorsitzenden des Verteidigungsausschusses im Europäischen Parlament, der FDP-Politikerin Marie-Agnes Strack-Zimmermann, gesprochen. Ist sie beruhigt, dass die USA offenbar die Präsenz in Europa womöglich nicht nur halten, sondern hier und da auch ausbauen? Oder stört sie das Unberechenbare daran?
2: Also ich bin nicht beruhigt, ich bin verwirrt. Ich glaube, ich bin nicht die Einzige. Auf der anderen Seite 5000 Soldaten abzuziehen aus Deutschland, gleichzeitig 5000 Soldaten in Polen anzukündigen, handelt es sich da möglicherweise um dieselben. Das ist alles völlig unklar. Ich glaube, wir sollten uns lösen von dem, ich sag mal, Wirrwarr, die der Präsident der Vereinigten Staaten bedauerlicherweise auslöst, weil er sich eben immer über soziale Netzwerke äußert und offensichtlich seine eigenen Leute sich jetzt auch am Kopf kratzen. Was geht da los? Wir müssen und sollten uns lösen. Und ich glaube, was sehr, sehr interessant ist zurzeit, dass Mark Rutte, der ja noch vor wenigen Monaten bei mir im Verteidigungsausschuss im Europäischen Parlament war, und wir darauf gedrungen haben, selbstständiger als Europäer innerhalb der NATO zu werden, hat uns ja attestiert, wir sollten weiter träumen, das würden wir nie auf die Kette bekommen. Jetzt sind 4 Monate, und ich schätze Herrn Rutte sehr, vergangen. Und er betont heute, dass ein weiterer Schritt entstanden ist, dass die EU innerhalb der NATO stärker wird. Also auch bei ihm ist angekommen, dass mit diesem Präsidenten kein Staat zu machen ist. Und deswegen sollten wir uns auf unsere Stärke konzentrieren. Also das ist alles nicht lustig, verwirrend. Und wir tappen da, glaube ich, alle etwas im Dunkeln.
3: Welche Rolle spielt dabei die Europäische Union? Ist sie ein Finanzier der europäischen Aufrüstung und flankiert die NATO somit? Oder ist sie sogar eine Rückfallposition für die Europäer, wenn die NATO scheitert?
2: Nein, die NATO ist unser Rückgrat. Die NATO ist unser militärisches Rückgrat und das seit über 70 Jahren. Daran soll sich auch nichts ändern. Aber die Europäische Union, die Aufgabe ist, dass die Staaten in der Europäischen Union, die eben Teil der NATO sind, das sind ja nicht alle, dass die eben ihren Verpflichtungen nachkommen. Die NATO hat einen Verteidigungsplan. Man muss ja immer wieder betonen, es ist ein Verteidigungsbündnis. Und dort hat jedes Land, je nach Geografie, je nach Größe, je nach wirtschaftlicher Stärke, Aufgaben zu erfüllen. Und unsere Aufgabe in der Europäischen Union, und daran arbeiten wir, ist, gemeinsam in die Beschaffung zu gehen, dass es eben nicht 17 verschiedene Panzer gibt und mehrere verschiedene Flugzeuge, sondern dass man gemeinsam beschafft, dass man Europa ganz denkt, übrigens auch mit den Partnern, beispielsweise Norwegen und Großbritannien, mit denen wir eng zusammenarbeiten, die nicht in der EU sind. Also es geht um den Schutz des Kontinentes und da muss man den Amerikanern natürlich jetzt auch recht geben. Das ist ja kein neues Szenario. Europa und vor allen Dingen auch Deutschland hat sich ja mal weggeduckt, das ja schon unter Obama klar gemacht wurde. Der große Herausforderer der Amerikaner sind die Chinesen. Man hat uns schon vor 20 Jahren gesagt, Leute, kümmert euch mal um euren Kontinent. Das wurde ja kollektiv, egal wer regiert hat, weggedrängt nach dem Motto, war ja auch super bequem. Und die Geschichte ist gelesen. Das heißt, so oder so sind wir gefordert, und zwar europäisch, aber im Rahmen der NATO. Wir sind keine Konkurrenzveranstaltung der NATO.
3: So oder so, je mehr sich NATO und EU Außen- und Verteidigungspolitik um sich selbst drehen und um transatlantische Verwerfungen, umso eher kann die Ukraine aus dem Fokus geraten. Was muss dabei das Ziel des NATO-Gipfels in Ankara sein?
0: So, bevor wir die Antwort hören, eine Verkehrsmeldung. Hier ist der Verkehrsservice der ARD Infonacht. Achtung, Falschfahrer auf der B4 Erlangen Richtung Nürnberg. Zwischen Gebertstraße in Erlangen und Würzburger Straße kommt Ihnen ein Falschfahrer entgegen. Vorsicht bitte in beiden Richtungen. 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
3: Was steht?
2: Ja, vor allen Dingen klar machen, wo sitzt eigentlich der Feind der freien Welt? Und der Feind der freien Welt sitzt in Moskau. Es ist eine Tragödie, dass Trump offensichtlich fasziniert ist von der Macht und dem Gehabe von Putin. Aber dort sitzt der Feind. Man darf auch nicht aus dem Auge verlieren, dass Russland massiv unterstützt wird von China durch Lieferungen von Rüstungskomponenten, durch den Iran. Die ersten Drohnen, die auf die Ukraine abgefeuert wurden, waren Shahed-Drohnen, die der Iran geliefert hat. Wir haben Nordkorea, das heißt, wir haben Schurkenstaaten beziehungsweise ein Reich wie China, mit dem wir ja eigentlich friedlich zusammenleben wollen, sehen aber auch, dass China mitverantwortlich ist für Cyberangriffe, übrigens auch für hybride Angriffe, nicht nur im Indopazifik, sondern auch bei uns. Also ich glaube, die Guten sind, und wer unser Leben verändern will oder zerstören will, um es auf den Punkt zu bringen, das wissen wir. Und dem müssen wir uns stellen. Auf der einen Seite natürlich versuchen, auf diplomatischen Weg Zugang zu finden, was bei einigen Ländern schwer sein dürfte. Putin ist überhaupt nicht interessiert an Europa. Im Gegenteil, er will uns spalten. Und auch die Chinesen sind natürlich nicht wirklich interessiert, dass Europa in seiner wirtschaftlichen Kraft in Gänze auftritt, weil China weiß, welche Power wir letztendlich haben. Aber was wir machen müssen, ist die Wirtschaft entlasten. Wir müssen wirklich unsere Kraft, die wir haben, Bilde zu bleiben, auf die Schiene bringen. Und dann werden wir auch weiter in Frieden und Freiheit leben können. Aber ich glaube, wer der Verursacher ist, das ist eindeutig, das ist Russland, die 2014 die Krim annektiert haben. Keine Reaktion von der westlichen Welt. Und daraufhin war für Putin klar, er kann es nochmal versuchen. Und das hat er gemacht und das macht er seit über 4 Jahren. Er tötet und er jagt Zivilisten in der Ukraine. Also das ist unser Hauptfokus. Und ich bin sicher, dass die Außenminister das in Schweden auch gerade auf dem Schirm haben. Ich empfehle es Ihnen ansonsten dringend.
0: Marie-Agnes Strack-Zimmermann, Vorsitzende des Verteidigungsausschusses im Europäischen Parlament.
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0: Einen Putsch gegen die Türkei und gegen die Demokratie im Land, so nennt die CHP-Führung das Urteil, das jetzt in einem Berufungsverfahren gegen die größte Oppositionspartei der Türkei verhängt worden ist. Ein Gericht in Ankara hatte die Wahl der CHP-Spitze aus dem Jahr 2023 für ungültig erklärt und Parteichef Özel des Amts enthoben. Nach Überzeugung des Gerichts hatte Özel seine Wahl beeinflusst durch Korruption, Stimmenkauf und durch Druck auf Delegierte. Vorwürfe, die im vergangenen Herbst zunächst allerdings noch so dünn waren, dass eine erste Klage verworfen wurde. Die CHP sieht sich daher auch als Opfer einer politischen Kampagne und will Rechtsmittel gegen das Urteil einlegen. Unterstützung bekommt die CHP von anderen Parteien und selbst an der türkischen Börse hat die Entscheidung Spuren hinterlassen. Uwe Lüb.
4: Verräter Kemal rufen CHP-Anhängerinnen und Anhänger am Abend vor der Parteizentrale in Ankara. Immer mehr strömen dorthin. Ihre Wut richtet sich gegen die Gerichtsentscheidung und gegen Kemal. Kemal Kılıçdaroğlu, den früheren und nun per Gerichtsentscheid wieder eingesetzten Vorsitzenden der CHP. Nach der verlorenen Präsidentschaftswahl 2023 wählen ihn die Delegierten nicht erneut, sondern den jetzt abgesetzten Özgür Özel. Den unterstützen die Protestierenden in Ankara. Sie rufen, allein gibt es keine Rettung und entweder alle zusammen oder keiner von uns. Später spricht Özel zur Menge. Es gehe um mehr als um ihn und seine Partei. Die Türkei erlebe einen Putsch. Dieser Kampf gilt nicht uns, sondern dem Volk. Dieser Putsch richtet sich nicht gegen uns, sondern gegen die Menschen im Land. Wir werden diesem Putsch bis zum Ende Widerstand leisten. Eigentlich hatte ein Gericht die Vorwürfe gegen Özels Wahl 2023 schon abgeschmettert. Doch im Berufungsverfahren wurde nun anders entschieden. Der Rechtsstreit geht weiter, aber zunächst gilt das neue Urteil. Danach haben Özel und seine Helfer damals Stimmen gekauft, mit Jobversprechen und sogar mit Bargeld. Zwar ist Özel seitdem mehrfach erneut zum Vorsitzenden gewählt worden, doch die Wahlparteitage zählen nicht, so die Logik, weil sie von einer unrechtmäßigen Parteiführung einberufen worden seien. Das Verfahren gegen die CHP haben Anhänger des Özel unterlegenen Kılıçdaroğlu's angestrengt. Und das spreche für sich, meint Justizminister Akın Gürlek. Besonders hervorzuheben ist, dass dieses Verfahren von Delegierten der CHP selbst eingeleitet wurde und durch Zeugenaussagen von CHP-Delegierten gestützt wurde. Gürlek spricht von Rechtsstaat und von funktionierender Demokratie. Genau das bezweifeln viele in der Türkei und im Ausland. Nach der Absetzung Özels kommen Solidaritätsbekundungen etwa der Sozialistischen Internationalen, einem Zusammenschluss sozialdemokratischer und sozialistischer Parteien. Auch Politikerinnen und Politiker in Deutschland äußern sich besorgt. Sorge kommt auch darüber auf, wie es nun in der Türkei weitergeht, ob es etwa zu Massenkundgebungen kommt. Özel jedenfalls zeigt sich entschlossen. Von nun an werden wir, wenn es sein muss, das Leben zum Stillstand bringen. Wenn es sein muss, werden wir Kaufboykotte machen, aber wir werden niemals aufgeben. Ich übernehme keine Verantwortung für das, was von nun an geschehen wird. Das klingt wie eine Drohung. Wie ernst die zu nehmen ist, zeigen erste Reaktionen der Wirtschaft. Die Börse in Istanbul ist nach Bekanntwerden der Gerichtsentscheidung um 6% eingebrochen. Die Zentralbank soll binnen kurzer Zeit für rund 10 Milliarden Dollar türkische Lira aufgekauft haben, um die eigene Währung zu stützen. Am Morgen hat Finanzminister Mehmet Şimşek eine Krisensitzung einberufen, unter anderem mit Vertretern der Zentralbank.
0: Pfingstferien in mehreren Bundesländern. Für viele heißt das Italien, Urlaub, Dolce Vita. Aber auf dem Weg könnte es eine böse Überraschung geben. Mitten in den Ferien wird die Brenner-Autobahn für eine Demo komplett gesperrt. Aus Bayern kommen Vorwürfe an die Adresse Österreichs und umgekehrt. Worum es bei dem Streit genau geht und welche Alternativen es für Urlauber gibt, das berichtet Jonas Wengert.
5: Karl Mühlsteiger ist parteiloser Bürgermeister der österreichischen Gemeinde Gries am Brenner. Und ihm reicht's.
6: Wir haben über Jahre versucht, intensiv zu verhandeln, einen Lärmschutz, damit die Leute zumindest hier ein bisschen mehr zur Ruhe kommen können. Aber da sind wir leider auf taube Ohren gestoßen bei der hohen Politik.
5: Seit Jahren rollt immer mehr Verkehr über den Brenner, gerade durch Lkw. Anwohnerinnen entlang der Strecke klagen über Lärm- und Luftverschmutzung.
7: Ich komme am Wochenende nicht mal über die Straße.
8: Viele haben auch in der Gegend eine Staublunge. Ich weiß nicht, von was das kommt. Also ich habe auch eine.
5: Die Menschen im Wipptal wollen gegen den vielen Verkehr demonstrieren, und zwar mitten auf der Autobahn. Dafür wird der Brenner am 30. Mai, dem mittleren Samstag in den Pfingstferien, tagsüber komplett gesperrt. Für Urlauber sind auch die parallelen Bundes- und Landesstraßen dicht. Manche Reisende haben für den Zeitpunkt der Demo wenig Verständnis.
9: Wenn ich Schüler habe oder Kinder habe, die Schule gehen, muss ich in den Ferien fahren.
10: Da muss eine andere Lösung her, dass sie das so einfach überhaupt dürfen.
5: Gute Frage. Dürfen die das überhaupt? Die Bezirksbehörde Innsbruck-Land hat versucht, die Demopläne von Bürgermeister Mühlsteiger zu stoppen. Aber das Landesverwaltungsgericht Tirol hat entschieden.
6: Das Gerichtsurteil hat uns Recht gegeben. Also wir dürfen unsere freie Meinung äußern und wir dürfen dazu auch die Autobahn sperren.
5: Bayerns Verkehrsminister Christian Bernreiter von der CSU ärgert sich über die geplante Sperrung. Er sagt, so geht man nicht mit Nachbarn um. Der Bürgermeister aus Österreich kontert.
6: Ja, willkommen in der Gegenwart, lieber Herr Verkehrsminister aus Bayern. Jahrzehntelang nicht den Notzulauf zu bauen für den Brenner Basistunnel, so geht man wirklich nicht mit Nachbarn um.
5: Der Brenner Basistunnel soll viele Güter von der Straße auf die Schiene bringen und den Verkehr so langfristig entlasten. Österreich und Italien bauen bereits seit 18 Jahren. In Bayern hat der Bau für den Nordzulauf aber noch nicht mal angefangen. Auch weil dort viele Anwohner gegen oberirdische Trassen sind. Im Sommer will der Bundestag entscheiden, wie es mit dem Projekt weitergeht. Aber was machen Urlauber jetzt? Laut ADAC droht am Demosamstag ein Verkehrschaos. Dann vielleicht doch lieber mit dem Zug? Wer am Wochenende der Sperrung, zum Beispiel von München nach Verona will, um an den Gardasee zu kommen, zahlt für eine vierköpfige Familie mit der Bahn aktuell etwa 200 Euro. Ein Flug von München nach Verona und zurück kostet zwischen 300 und 400 Euro. Aber pro Person. Wenn es doch das Auto sein soll, dann, wenn irgendwie möglich, den Demo-Samstag vermeiden. Denn am 30. Mai rät der ADAC von Reisen über den Brenner gänzlich ab.
0: Ein Bericht war das hier in der ARD-Infonacht von Jonas Wengert. Jetzt ist es 2.26 Uhr.
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12: Mit Florian Neuhaus und dem Karriereende von Lukas Podolski. Der Weltmeister von 2014 hat zuletzt noch in Polen den Pokal gewonnen. Nach dieser Saison macht Poldi Schluss. Armin Lehmann berichtet.
13: Lukas Podolski, Weltmeister von 2014, beendet mit 40 Jahren seine Karriere. Anfang Mai hatte er mit seinem aktuellen Club Górnik Zabrze noch zum ersten Mal in seiner langen Karriere den polnischen Pokal gewonnen. Jetzt verkündete Podolski seinen Rücktritt. Seine lange Karriere begann Poldi beim 1. FC Köln und das schon 1995 in der Jugend der Geißböcke. Auch beim FC Bayern und beim frisch gekürten englischen Meister Arsenal stand er unter Vertrag. Beim sogenannten Sommermärchen der Weltmeisterschaft in Deutschland war er einer der Leistungsträger und prägte nach dem Aus im Halbfinale gegen Italien den legendären Spruch: Manchmal gewinnt im Fußball der Bessere. 2014 wurde Podolski dann mit dem DFB-Team in Brasilien Weltmeister.
12: In Brasilien mit dabei war auch Manuel Neuer und der spielt bei Bayern München ja immer noch auf Top-Niveau. Gerade hat Bundestrainer Julian Nagelsmann ihn zum Comeback in der Nationalmannschaft bewegt und zur Nummer 1 für die WM gemacht. Das DFB-Pokalfinale heute Abend gegen Stuttgart wird der auch schon 40 Jahre alte Bayern-Torhüter aber wegen einer Wadenverletzung verpassen. Für ihn spielt Jonas Urbich. Von der großen Fußballbühne zu der deutlich kleineren bei der Zweitliga-Relegation. Allerdings wurde es beim 1:0-Erfolg von Drittligist Rot-Weiß Essen gegen Zweitligist Greuther Fürth auch durchaus stimmungsvoll. Essens Trainer Uwe Kuschinat wollte zwar noch nicht von der halben Miete sprechen.
14: Trotz alledem ist es natürlich ein elementarer Vorteil, erstmal mit dieser Führung im Rücken nach Fürth zu reisen. Was, glaube ich, noch viel, viel wichtiger ist, ist aus meiner Sicht, dass wir schon den Gegner auch beeindrucken konnten, dass die Menschen hier den Gegner beeindrucken konnten, aber auch unsere Art, wie wir heute aufgetreten sind, mit Sicherheit auch bei den Fürthern Spuren hinterlassen hat.
12: In Fürth fällt dann am kommenden Dienstag die Entscheidung. Einen ganz wichtigen Sieg hat auch die deutsche Eishockey-Nationalmannschaft gefeiert. Das Team von Harald Kreis besiegte Ungarn mit 6:2 und der Trainer konnte sehr zufrieden sein.
15: Ja, natürlich, das Spiel war wichtig für uns, der Sieg war wichtig, moralisch für die Spieler.
11: Und wir haben gesehen, wenn wir die Scheibe konsequent tief spielen, ein gutes Vollchecking machen, ist Ungarn kaum aus dem Drittel rausgekommen.
12: Zumindest vorübergehend ist das deutsche Team damit Fünfter in der Vorrundengruppe A und liegt nur noch einen Punkt hinter den viertplatzierten USA. Dieser Rang 4 würde zum Weiterkommen reichen. Schon heute Abend geht es für die DEB-Auswahl weiter. Gegner ist ab 20.20 Uhr Österreich. Und wir kommen zum Schluss noch zu den Playoffs in der Basketball-Bundesliga, in denen sich, ja, eine kleine Sensation abzeichnet. Nachdem Rasta Fechter in der Viertelfinalserie schon eines der beiden Spiele in Berlin gewonnen hatte, setzten sich die Niedersachsen mit 91-82 gegen den haushohen Favoriten Alba auch in Spiel 3 durch. Tide Tedinger mit den Einzelheiten.
15: Fechter steht vor einem der größten Erfolge der Clubgeschichte. Der große Favorit Berlin wankt zusehends. Dabei begannen die Berliner eigentlich gut, waren die ersten 5 Minuten in dieser Partie perfekt aus dem Feld. Dann aber sorgte Fechters Defensivdruck dafür, dass dieses Spiel kippte. Ab dem zweiten Viertel lag Rasta beständig vorne. Trotzdem entwickelte sich in der zweiten Hälfte bei großer Hitze im ausverkauften Rasta-Dom und einer hohen Fehlerquote ein echter Krimi. Berlin schien die Partie noch einmal drehen zu können, als Ende des dritten Viertels ein 8-0-Lauf gelang. Doch im Schlussabschnitt bewies Fechter die besseren Nerven und gewinnt am Ende verdient 91-82.
12: Das möglicherweise schon entscheidende vierte Spiel der Serie Best of Five findet am Sonntag in Fechter statt. Auch Bonn führt jetzt mit 2-1 nach dem knappen Sieg in Würzburg. Schon heute Abend können Bayern München in Trier und Bamberg in Ulm mit einem dritten Sieg im dritten Spiel den Halbfinaleinzug perfekt machen.
0: Der Sport war das mit Florian Neuhaus und wir haben eine Entwarnung auf der B4 Erlangen im Nürnberg. Es ist kein Falschfahrer mehr zwischen Gebhardtstraße in Erlangen und Würzburger Straße unterwegs.
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17: Um 2.31 Uhr mit Gabriela Kühne. Bundesaußenminister Wadephul hat sich dafür ausgesprochen, die Ukraine langfristig zu unterstützen. Auf dem Treffen der NATO-Außenminister im südschwedischen Helsingborg warb er dafür, zusätzliche Gelder freizumachen. Auf einem Sicherheitsforum in Prag, zu dem der deutsche Außenminister inzwischen weitergereist ist, forderte er starke Signale an die Ukraine und Russland, auch mit Blick auf Verhandlungen über ein Ende des Krieges. Aus Prag, Christina Nagel.
18: Umso wichtiger ist es aus Sicht Wadephuls jetzt nicht nachzulassen in der Unterstützung der Ukraine. Die europäischen NATO-Partner und Kanada müssten sicherstellen, dass das angegriffene Land das bekomme, was es brauche. Wadephul hat in Helsingborg dafür geworben, dass die NATO-Verbündeten bilateral noch einmal eine Summe bereitstellen, in der Größenordnung des Kreditanteils, der für die militärische Unterstützung der Ukraine bereitgestellt wird. Das entspricht ungefähr 30 Milliarden Euro.
17: Bundesaußenminister Wadephul hat außerdem in den ARD-Tagesthemen von einer verlässlichen Partnerschaft mit den USA gesprochen. Das Treffen mit den NATO-Kollegen in Schweden habe gezeigt, dass das Verteidigungsbündnis größer und stärker sei als je zuvor. Wadephul nannte es eine gute Nachricht, wenn die USA zusätzliche 5.000 Soldaten in Polen stationieren wollten. Die NATO müsse vor allem im Osten Präsenz zeigen. Das sei auch gut für Deutschland. Bundesfinanzminister und SPD-Chef Klingbeil hat die Kompromissbereitschaft seiner Partei in den anstehenden Koalitionsrunden zu grundlegenden Reformen signalisiert. Klingbeil sagte der Rheinischen Post, diese Bundesregierung arbeite hart daran, die notwendigen Reformen voranzutreiben. Man sei bereit, aufeinander zuzugehen und die Blockaden im Land zu überwinden. Für die SPD sei dabei entscheidend, dass es gerecht zugeht. Der Koalitionsausschuss soll bis zur Sommerpause über grundlegende Reformen entscheiden. Laut Union und SPD geht es um Steuern, Arbeitsmarkt, Rente und Bürokratieabbau. In der türkischen Hauptstadt Ankara haben hunderte Menschen gegen die Absetzung der Führungsspitze der Oppositionspartei CHP protestiert. Die Demonstranten riefen Parolen gegen die Regierung und schwenkten türkische Fahnen und CHP-Banner. Der abgesetzte Vorsitzende Özel sagte, es gehe nicht um die Partei, sondern darum, die Demokratie zu verteidigen und das Recht des Volkes selbst zu entscheiden. Das Wetter in Deutschland. Oft sternklar, etwas Nebel, Tiefstwerte 15 bis 7 Grad, tagsüber heiter, später zur Nordsee mehr Wolken und einzelne Schauer oder Gewitter. Höchstwerte 25 bis 33 Grad, an den Küsten kühler. Am Pfingstsonntag viel Sonne, in der Mitte und im Osten einzelne Schauer oder Gewitter, 17 Grad auf den Nordseeinseln bis 24 Grad in Hessen. Das waren die Nachrichten.
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0: Mit einer Entwarnung für die B4 Erlangen Richtung Nürnberg. Es ist kein Falschfahrer mehr zwischen Gebertstraße in Erlangen und der Würzburger Straße unterwegs. Die A4 Dresden Richtung Chemnitz zwischen Frankenberg und Chemnitz Ost. Nach einem Unfall gibt es hier eine Sperrung in beiden Richtungen. Die Umleitung führt über die U42. A23 Hamburg Richtung Heide ist zwischen Eitelstedt und Pinneberg Süd wegen Bauarbeiten bis Dienstag 5 Uhr gesperrt. Die Umleitung führt ab Hamburg-Eitelstedt über die B4 als bis Pinneberg Mitte oder weicht großräumig über die A7 aus. Dann die A29 Oldenburg Richtung Wilhelmshaven ist zwischen Zetel und Sande wegen eines Feuerwehreinsatzes gesperrt. Die A40 Duisburg Richtung Essen ist zwischen Kreuz Duisburg und Kaiserberg wegen Bauarbeiten bis Dienstag früh gesperrt. Die A44 Düsseldorf Richtung Essen zwischen Kreuz Düsseldorf Nord und Ratingen Schwarzbach. Eine Sperrung wegen Tunnelwartungsarbeiten bis Dienstag. Die A67 Mannheim Richtung Darmstadt zwischen Firnheimer Dreieck und Lorsch. Wegen einer Baustelle bis Dienstag 5 Uhr eine Sperrung. Die Umleitung führt ab dem Kreuz Mannheim über die A656 so rum zum Kreuz Heidelberg. Von dort weiter über die A5 in Richtung Frankfurt. So, wir haben es gleich geschafft. Drei Meldungen noch. Die A100, der Stadtring, ist zwischen Detmolder Straße und Schmargendorf bis ca. 5 Uhr früh in Richtung Wedding gesperrt. Die A861 Dreieck Hochrhein, Grenzübergang Rheinfelden, ist zwischen Dreieck Hochrhein und Rheinfelden Mitte im Nollinger Bergtunnel in beiden Richtungen gesperrt. Eine Meldung aus Hamburg, die B3 Neuhof Richtung Waltershof, die Kühlbrandbrücke ist wegen Brückenarbeiten in beiden Richtungen bis Montag 5 Uhr gesperrt. Eine Umleitung in Richtung Westen führt über die U30 in Richtung Osten über die U40. Und last but not least, die A46 Wuppertal Richtung Düsseldorf ist im Tunnel Wersten nach einem LKW-Unfall gesperrt. Der Verkehr wird an der Anschlussstelle Holthausen abgeleitet. Gute Fahrt!
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19: Am Anfang des russischen Angriffskriegs hieß es, 3 Tage, dann fällt Kiew. Heute, mehr als 4 Jahre später, wehrt sich die Ukraine immer noch. Und die Zuversicht wächst. Immer häufiger treffen ukrainische Drohnen russische Infrastruktur und dringen teilweise vor bis nach Moskau. Das verändert das Kräfteverhältnis im Krieg.
0: Und bevor wir da gleich weiterhören, eine Gefahrenmeldung. Hier ist der Verkehrsservice der ARD Infonacht. Achtung, Falschfahrer auf der A661 Egelsbach Richtung Bad Homburg. Zwischen Frankfurt-Eckenheim und Niedereschbach kommt Ihnen ein Falschfahrer entgegen. Vorsicht bitte in beiden Richtungen.
19: Aber auch das Verhältnis der Ukraine zu ihren westlichen Partnern. Rebecca Barth berichtet seit 2022 aus dem ARD-Studio Kiew. Mit ihr blicken wir heute auf das neue Selbstbewusstsein der Ukraine und darauf, wie es den weiteren Kriegsverlauf beeinflussen könnte. Hallo Rebecca.
20: Hallo. Der ukrainische Präsident lädt fast jeden Abend seine Videoansprachen hoch. Das sind häufig Videos im Selfie-Modus verbreitet von seinem Büro. Und in der Regel sind das kurze Ansprachen, eine Tageszusammenfassung, die er da gibt, welche Treffen er gehabt hat, was besprochen wurde, was ansteht. Und ab und an verbreitet das ukrainische Präsidialamt aber auch professionell produzierte Videos. Und eines davon fand ich sehr interessant. Vor etwa einem Monat, da ging es um die Entwicklungen der ukrainischen Rüstungsindustrie. Und man sieht den Präsidenten, wie er durch eine Halle schreitet, an den ganzen Produkten der ukrainischen Rüstungsfirmen vorbei, Fahrzeuge, Drohnen, Marschflugkörper, Munition, unbemannte Fahrzeuge, Roboter, eine ganze Bandbreite an Produkten, die hier in den vergangenen 4 Jahren entwickelt wurden.
1: Невидимі герої нашої оборони, але результати їхньої роботи ми бачимо щоденно.
20: Und er geht da durch und sagt, so sieht Stärke aus, so sieht Wille zur Freiheit aus, so sieht Gerechtigkeit aus und preist damit eben die ukrainische Rüstungsindustrie, das, was die Industrie in den vergangenen Jahren entwickelt hat, geleistet hat.
1: Доводить, що зроблено в Україні – це синонім поняття «ефективно і сильно».
20: Und sagt, mit Stolz können wir heute von Waffen aus der Ukraine sprechen, made in Ukraine, das sei heute ein Synonym für Effizienz und Stärke. Und nicht nur in den Worten, sondern auch in der Bildsprache zeigt es doch ganz deutlich das Selbstbewusstsein, mit dem die Ukraine mittlerweile auftritt.
1: Зброєрам, слава нашій оборонці, дякую всім, хто допомагає Україні. Слава Україні!
19: Dieses Selbstbewusstsein und dieses ja auch vielleicht optimistischere Auftreten im Vergleich zur Vergangenheit, ist das was du bei Selenskyj alleine beobachtest oder gibt es noch andere Stimmen, Personen im Land, die vergleichbar auftreten?
20: Nein, das ist nicht nur Selenskyj. Ich merke das auch bei Gesprächen mit anderen Regierungsvertretern. Manchmal laden die uns und andere Kolleginnen und Kollegen zu Hintergrundgesprächen ein. Da war ich zuletzt persönlich beim Außenminister und beim Verteidigungsminister und die strahlen einen ähnlichen Optimismus und ein ähnliches Selbstbewusstsein aus und haben zurzeit verhältnismäßig wirklich gute Laune. Also mir ist das aufgefallen. Und dann sehen wir natürlich auch die militärischen Erfolge der Ukraine zuletzt. Was hier ja wirklich weit besprochen wurde, waren die Drohnenangriffe auf Moskau und die Region Moskau.
21: Allein hier habe es mindestens 3 Todesopfer gegeben. Der ukrainische Präsident Selenskyj sprach von Strafmaßnahmen, die nun auch Moskau erreicht hätten.
20: Da sagte beispielsweise Andrei Katschuk, das ist ein Soldat der ukrainischen Armee, der hier als Experte teilweise in den Medien zitiert wird und im ukrainischen Radio sich dazu geäußert hat.
22: Я вважаю, це настає один з переломних моментів.
20: Sagte diese Angriffe auch auf Moskau und die Region Moskau sind ein Wendepunkt in diesen Deep Strikes, so nennt man das, diese Angriffe über sehr lange Entfernungen zwischen Russland und der Ukraine. Pavlo Klimkin hat sich dazu unter anderem geäußert, ist ein ehemaliger Außenminister der Ukraine, der sagte, das Kräfteverhältnis ist immer noch unausgewogen, immer noch asymmetrisch zwischen Russland und der Ukraine. Also Russland hat nach wie vor viel mehr Raketenkapazitäten, aber wir zeigen eben vor allem mit dem Angriff auf Moskau, vor allem symbolisch, dass es da eine ganz neue Dimension gibt, die, so vermutet er, eben auch die Gespräche zwischen Russland und der Ukraine, aber auch vor allem den Ton gegenüber der Ukraine in Bezug auch auf Verhandlungen verändern kann langfristig.
22: Він далі буде тільки посилюватись.
19: Und wie ist da deine Einschätzung, wenn du diese Gespräche führst, ne, und das hörst, was dir da erzählt wird aus Regierungskreisen, aus Kreisen vom Militär? Ist dieses Selbstbewusstsein, was sich darin ausdrückt, dieser Optimismus, so politisches Wunschdenken, so im Sinne von Make-Believe? Oder würdest du sagen, nee, das hat eine konkrete, reale Basis?
20: Nee, das hat eine konkrete, reale Basis und die ist durchaus bemerkenswert. Das, was aktuell passiert, ist etwas, was lange vorbereitet worden ist. Also wir haben systematische Angriffe der Ukraine tief im russischen Hinterland auf der einen Seite militärische Objekte, Das sind Rüstungsfabriken, das sind Lager, das sind Hersteller, die Halbleiter zum Beispiel herstellen, also Komponenten, die man braucht für Drohnen, für Raketen, für Marschflugkörper. Und auf der anderen Seite zielt die Ukraine seit geraumer Zeit systematisch auf die Infrastruktur, die Russland benötigt zum Ölexport, beispielsweise Häfen, Öllager und so weiter und so fort. Und jetzt ist es so massiv, dass man die Effekte sieht. Und das ist aber vorbereitet worden, diese sogenannten Deep Strikes mit sogenannten Middle Strikes. Middle Strikes sind im ukrainischen Kontext Angriffe ab meistens so 20 bis 30 Kilometer bis 180 bis 200 Kilometer hinter der Frontlinie. Und da hat die Ukraine vor allem im auch von Russland besetzten Gebiet systematisch über Monate Luftverteidigungssysteme beispielsweise rausgenommen. Also sie hat sich ganze Korridore freigeschossen, um mittlerweile sehr erfolgreich auch die russische Logistik zu treffen, weit hinter den russischen Linien. Und das merkst du an der Front. Von der sogenannten Frühjahrsoffensive ist nicht viel zu spüren.
2: Von der russischen, ne? Meinst du jetzt?
20: Genau, im Gegenteil, der russische Vormarsch hat sich verlangsamt. Es gibt sogar mittlerweile viele Beobachter und auch Medien, die dieses Narrativ verbreiten, Russland verliert erstmals mehr Gelände, als es einnehmen kann. Ich persönlich bin da ein bisschen vorsichtig, weil wir an der Front einfach sehr große sogenannte graue Zonen haben, wo keine Seite dieses Gebiet richtig kontrolliert. Und was du nicht kontrollierst, das kannst du auch so gesehen nicht verlieren. Aber es zeigt eben einen allgemeinen Trend. Und wir sehen, dass die Russen nicht so schnell vorwärts kommen, wie wir es erwartet hatten.
2: Was Drohnen angeht, da kriegt man ja mit, da ist die Ukraine sehr innovativ. Die entwickeln neue Typen, die bauen die im eigenen Land, sind sehr schnell, sehr agil. Ich frage mich, bei dem, was du gerade geschildert hast, welche Rolle spielen Drohnen dabei?
20: Drohnen sind das A und O. Vor allem was die ukrainische Rüstungsindustrie angeht, und auch das sagte Selenskyj in diesem Video, mit dem wir eingestiegen sind, so die Ukraine hält nicht nur Schritt mit diesem Wandel, sondern wir sind der Vorreiter in der Entwicklung von diesen Technologien. Und das stimmt. Also die Ukraine und Russland sind die beiden Länder, die am meisten Erfahrung mit dieser Art von Kriegsführung haben. Und die Bandbreite der Systeme, die hier eingesetzt werden, sind ebenfalls enorm. Also wir fangen an von kleinen handelsüblichen Drohnen, die sogenannten FPV-Drohnen, First-Person-View, die Leute über Virtual-Reality-Brillen steuern können. Es sieht so ein bisschen aus wie PlayStation-Spielen. Mhm. Also die Soldaten hocken auf ihren Stellungen, also meistens in irgendeinem Keller, von einem Bildschirm mit dieser Brille auf und steuern die Drohne.
2: Mhm. Was ist damit gemeint?
20: Ja, das sind unbemannte Fahrzeuge. Auch die werden gesteuert. Die sind nicht autonom unterwegs. Also auch die haben einen Piloten sozusagen, einen Fahrer, der sie aber remote steuert. Manche von denen sind so groß, dass damit Menschen evakuiert werden. Die wichtigste Aufgabe, die diese Bodendrohnen haben zum aktuellen Zeitpunkt noch, ist die Logistik. Weil hier in den vergangenen Jahren eine sogenannte Killzone entstanden ist. Eine Todeszone an der Front. Das ist eine Folge von dem massiven Einsatz von Drohnen in der Luft, weil nichts mehr unbeobachtet bleibt. Und so hast du eben in diesem Abschnitt von 10, 15 Kilometern Todeszone viele verschiedene kleine Nester, kleine Gruppen von ukrainischen und russischen Soldaten, die beide versuchen, unbeobachtet von der jeweils anderen Seite sich gegenseitig aufzuspüren und dann zu bekämpfen. Die Wege, die zurücklegen, um auf ihre Position zu kommen, sind so gefährlich durch dieses gläserne Schlachtfeld, durch die Drohnen am Himmel, dass es mittlerweile so ist, dass sehr, sehr viele Infanteristen, also Fußsoldaten, Monate in dieser Todeszone festhängen auf ihrer Position. Also die sind 6 Monate in einem Erdloch beschossen von allem, was man sich so vorstellen kann. Und natürlich gibt es da keine Dusche und werden versorgt ebenfalls über Drohnen. Unter anderem über diese Bodendrohnen. Die bringen denen Munition, die bringen denen Essen. Mhm. Und wenn jemand verwundet wird, dann werden die Menschen häufig auch oder auch getötet mit diesen Bodendrohnen, mit diesen kleinen Fahrzeugen rausgebracht. Weil auch Sanitäter kommen da nicht mehr hin. Sanitäter werden gezielt angegriffen, also schickt man sie nicht mehr in diese Todeszone, um eigentlich ihren Job, für den sie in anderen Armeen vorgesehen sind, zu machen, nämlich den verwundeten Kameraden zu helfen. Die sind auf sich alleine gestellt in der Zone.
2: Und schafft man es denn auf diese Weise tatsächlich auch die Front in seinem Sinne zu verschieben, oder geht es da nur darum zu verhindern, dass die andere Seite, also Russland, weiter vordringt?
20: Wir haben keine großen Bewegungen an der Front zum aktuellen Zeitpunkt. Also wir haben so 2-3 Hotspots, wo sehr viele Kampfhandlungen stattfinden, aber wir haben lange schon keine großen Geländegewinne mehr erlebt. Und wir sehen zum aktuellen Zeitpunkt keinen massiven Einsatz von großer Technik. Und dementsprechend kann man auch nicht wirklich davon sprechen, dass die ein oder andere Seite groß Gelände gewinnt. Wenn wir ein bisschen rauszoomen und uns den groben, großen Trend angucken, dann ist es schon so, dass Russland ganz, ganz, ganz langsam weiter vorrückt. Aber das Tempo des Vorrückens geht seit einem halben Jahr zurück. Und zum aktuellen Zeitpunkt würde ich sagen, hat die Ukraine ein Stück weit die Nase vorn. Es bietet ihr ein Möglichkeitsfenster, den Druck auf Russland massiv zu erhöhen. In dieser Kombination, dass es an der Front nicht wirklich vorwärts geht und dass man gezielt versucht, den Krieg nach Russland zurückzubringen.
2: Und sag mal, wie hat es denn die Ukraine geschafft, diese Fähigkeiten im Bereich der Drohnen, ne, du hast gerade die verschiedenen Arten geschildert und wozu sie da sind, aufzubauen, während der Krieg ja die ganze Zeit läuft?
20: Ja, das ist auch vielleicht der Grund dafür. Also Not macht erfinderisch. Mhm. Der Druck ist natürlich sehr, sehr hoch gewesen und auch immer noch sehr hoch. Und dann hat man auch gewisse Möglichkeiten geschaffen. Das heißt, man hat versucht, hier auf rechtlicher Ebene Prozesse zu vereinfachen, sodass Hersteller Innovationen sehr schnell auf den Markt bringen können, die Finanzierung dafür bekommen können und dann eben das ja schon, weil auch die Nachfrage, das Bedürfnis so hoch ist, sehr schnell eben schon auf dem Schlachtfeld testen können. Und so hat man hier, sind in den vergangenen Jahren Dutzende kleine Rüstungsbetriebe, kleinere Unternehmen entstanden, die eine ganz enge Verbindung zu Finanzgebern und den Streitkräften haben und man eben nicht ewig lange Ausschreibungsverfahren hat von einigen riesen Rüstungsunternehmen und dann dauert das alles Jahre, bis dann ein Endprodukt dann irgendwann mal der Armee sozusagen geliefert werden kann, sondern hier hat man eben geschaut, wer ist am schnellsten, wer ist am besten, wer ist am effektivsten und die Entwicklungszyklen, da reden wir mittlerweile von einigen Wochen.
2: Am Anfang, als dieser Krieg begann, ne, der russische Angriffskrieg gegen die Ukraine, da wurde extrem viel über Waffenlieferungen für die Ukraine diskutiert. In Deutschland war Taurus eins der zentralen Themen. Sollen wir das liefern oder nicht? Und damals war so die Argumentation dahinter, das, was viele gedacht und auch gesagt haben, ja, dieses, ohne diese hochentwickelten Waffen aus Deutschland oder auch aus den USA, hat die Ukraine keine Chance. Hat sich das jetzt gedreht?
20: Nun, jetzt sehen wir auf jeden Fall, dass die Ukraine eigene Fähigkeiten entwickelt hat. Mykhailo Fedorov, der Verteidigungsminister, sagte, er meinte also, wenn wir den Taurus bekommen würden, dann würden wir ihn natürlich immer noch gerne nehmen. Mhm. Also wir sind immer dafür, mehr Waffensysteme zu erhalten, aber wir haben mittlerweile ähnliche Fähigkeiten und eigene Waffen entwickelt, die teilweise sogar über größere Distanzen wirken können. Und daraus entgibt sich jetzt eben auch, ne, dieses Selbstbewusstsein und auch dieser Stolz, dass man nicht nur sich selbst, sondern auch seinen Partnern, der NATO, gezeigt hat, dass man Russland aufhalten kann.
2: Das heißt, die Ukraine kommt so ein bisschen aus dieser Bittstellerrolle raus, die sie am Anfang des Krieges hatte. Hast du da Beispiele dafür?
20: Der deutsche Verteidigungsminister Pistorius war vor einigen Tagen zu Besuch in Kiew, hat sich mit seinem Amtskollegen Mykhailo Fedorov getroffen, war 2 Tage hier, einen Tag in Kiew und dann ist er in Frontnähe gefahren, im Süden des Landes. Und Für ihn, das sagte er hier ganz klar, war eben wichtig, die strategische Partnerschaft mit der Ukraine auszubauen.
3: Und da geht es natürlich um Rüstungskooperation. Da geht es darum, davon zu lernen, was die Ukrainer jetzt im fünften Jahr auf dem Gefechtsfeld erleben, bei der Drohnenkriegsführung, bei der elektronischen Kriegsführung, aber auch in allen anderen Bereichen. Davon können wir lernen als Bundeswehr, als Bundesrepublik Deutschland, aber auch wir als NATO-Streitkräfte. Und deswegen ist diese enge Kooperation für uns sehr wichtig.
2: Das heißt, die Ukraine ist da sozusagen mittlerweile ein gefragter Partner, wenn man das so sagen kann.
20: Genau, und die anderen Länder wären ja auch dumm, wenn sie das nicht sehen würden. Die NATO plant und trainiert seit Jahrzehnten eine mögliche militärische Auseinandersetzung mit Russland und haben es nie gehabt. Die Ukrainer haben es und sind die einzigen, die wirklich diese Erfahrung haben. Also das ist, wenn du dir das in einem anderen Bereich vorstellst, sagen wir jetzt mal, du baust ein Haus, dann kannst du natürlich haufenweise YouTube-Videos gucken und dann anfangen, dein Haus zu bauen. Oder du fragst deinen Nachbarn, der ein Haus schon mal wirklich gebaut hat. Was würdest du tun? Wahrscheinlich beides. Du würdest YouTube-Videos gucken, aber auch zu deinem Nachbarn gehen und fragen, wie ist es denn in der Praxis? Und nichts anderes, im Endeffekt ist es hier. Dementsprechend sind seit geraumer Zeit sehr viele Menschen aus den NATO-Staaten, die irgendwas mit Sicherheit und Verteidigung zu tun haben, super interessiert an den Erfahrungen der Ukrainer.
2: Und ist dann dieses Selbstbewusstsein der Ukraine, über das wir hier sprechen, für dich vor dem Hintergrund eine nachhaltige Entwicklung? Oder siehst du das eher als so kurzfristigen Trend, der auch wieder gekippt werden könnte?
20: Ich glaube, es ist eine nachhaltige Entwicklung, weil sie nachhaltig aufgebaut wurde. Wir erleben gerade die Effekte von etwas, was über Jahre entwickelt wurde. Und dann ist aber gepaart, kommt gleichzeitig eben so eine geopolitische Komponente hinzu, die man nicht planen konnte. Das ist der Iran-Krieg. Das ist ein Präsident Trump, der den Europäern auch sehr deutlich macht, dass sie sich vielleicht von den USA besser unabhängig machen sollten. Und dann guckt man natürlich in seine Nachbarschaft und denkt sich, gut, wer könnte uns denn da helfen? Und auch da ist es aus sicherheitspolitischer Perspektive nur klug, die Ukraine auch in ein zukünftiges Luftverteidigungssystem, ein europäisches, einzubinden. Weil die Ukraine ist ein Land gewesen, das praktisch keine starken Flugabwehrfähigkeiten hatte vor 4 Jahren. Und mit diesen massiven Angriffen Russlands gelernt hat, umzugehen. Und natürlich kommen immer noch ein paar Drohnen und Raketen durch. Aber die Abfangquoten, die die Ukraine hat, sind sehr, sehr gut. Das sind 80-90% in vielen Fällen.
2: Das heißt ja, die Ukraine hat im Grunde militärisch gesehen fast einen Vorteil gegenüber der EU. Ne? Die haben Erfahrung, die die EU in dieser Form nicht hat. Was folgt denn daraus für das Verhältnis der Ukraine zu ihren westlichen Partnern, also zur EU, aber auch zu den USA?
20: Ich meine, wir haben alle noch die Szene im Weißen Haus im Kopf.
4: You're right now not in a very good position. You've allowed yourself to be in a very bad position, and he happens to be right about it. You're playing cards. You're gambling with the lives of millions of people. You're gambling with World War III.
20: You don't have the cards, wie der ukrainische Präsident da niedergemacht wurde.
2: Ja, gedemütigt eigentlich schon, ne?
20: Gedemütigt wurde. Und er hat sich halt nicht unterkriegen lassen. Und jetzt hat er doch ein paar Karten auf der Hand. Und er versteckt sich dahinter auch nicht. Also die Ukrainer gehen jetzt natürlich nicht so weit, irgendwie die USA wirklich massiv vor den Kopf zu stoßen. Aber sie lassen sich auch nicht unter Druck setzen. Im Gegenteil, wahrscheinlich haben sie sich gewöhnt an so einen stabilen Druck aus den USA. Also man soll den Donbass aufgeben und sie werden es halt einfach nicht tun. Sie sehen überhaupt gar keinen Grund dafür. Und es ist zurückzuführen auf die Leistungen, die sie erbracht haben. Und wir merken das auch in Hintergrundgesprächen, wo durchaus Frust zu spüren ist, manchmal auf Seite von den ukrainischen Regierungsvertretern, die so ein bisschen die Attitüde haben. Also wir haben unsere Hausaufgaben gemacht, vor allem eben im militärischen Bereich, im Sicherheitsbereich. Wir halten die Russen auf, wir führen ihnen massive Verluste zu, also wirklich massive Verluste. Und da wendet man sich schon zunehmend selbstbewusst auch an die europäischen Partner und sagt, okay, gut, und jetzt müsst ihr liefern.
7: Багато партнерів зараз дають сигнали, що бачать, що відбувається і як все змінилося.
20: Und Volodymyr Zelensky sagte das eben auch zuletzt, dass auch die Partner offenbar zunehmend signalisieren, dass sie erkennen, was geschieht und ja auch investieren in diese Fähigkeiten der Ukraine. Also die Ukraine hat das größte Problem, was ja die Finanzierung, und in vielen Fällen wird eben ein großer Teil der ukrainischen Rüstung dann doch und diese Innovationen von Partnern mitfinanziert.
19: Und können diese neuen Fähigkeiten und auch dieses daraus eher erwachsene Selbstbewusstsein, kann das beides zusammen den Verlauf des Krieges verändern?
20: Das ist natürlich jetzt die große Frage und ich glaube, das kann niemand seriös zum jetzigen Zeitpunkt einschätzen, weil auch Russland ja nachziehen wird. Also das ist vor allem im Technischen häufig ein Katz-und-Maus-Spiel und jetzt gerade hat die Ukraine ein Stück weit die Nase vorn. Ich glaube persönlich, dass es durchaus ein Punkt sein könnte, der im Nachhinein ein Wendepunkt sein könnte, weil ich persönlich davon ausgehe, dass Russland nicht nochmal die Kraft hat jetzt für eine massive Offensive. Aber das ist wirklich also rein meine persönliche Einschätzung jetzt. Es gibt haufenweise Faktoren, die auch zum Gegenteil führen könnten. Aber ich kann mir gut vorstellen, dass Russland nicht nochmal die Ressourcen und die Kraft hat für einen wirklich massiven Vorstoß, dass sie so noch ein bisschen weiterkämpfen, weil Putin den Donbass haben will und die Ukraine wird ihm den nicht geben. Aber dass es noch einige Monate auf jeden Fall so weitergeht und man dann vielleicht irgendwann zu einem Punkt kommt, wo der Druck in Russland eben so groß ist, dass sie wirklich ernsthaft einen Ausweg aus diesem Krieg suchen.
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1: Um 3 Uhr mit Gabriela Kühne. Bundesaußenminister Wadephul hält die NATO trotz Meinungsverschiedenheiten mit den USA nicht für geschwächt. Die Vereinigten Staaten seien nach wie vor ein verlässlicher Partner, sagte Wadephul in den ARD-Tagesthemen. Aus der Nachrichtenredaktion Ulf Hilbert.
2: Der Außenminister betonte, das Treffen mit seinen NATO-Kollegen im schwedischen Helsingborg habe gezeigt, dass das Verteidigungsbündnis größer und stärker sei als je zuvor. Es sei eine gute Nachricht, wenn die USA zusätzliche 5000 Soldaten in Polen stationieren wollen. Die Gefahr für Europa gehe von Russland aus, so Wadephul. Deswegen müsse die NATO vor allem im Osten Präsenz zeigen. Das sei auch gut für Deutschland. Auf dem Außenministertreffen der NATO sind sich die Teilnehmer einig gewesen, dass die Europäer künftig mehr Verantwortung im Verteidigungsbündnis übernehmen müssen.
1: Unionsfraktionschef Spahn hat sich gegen Erhöhungen bei BAföG, Wohngeld, Bürgergeld und Elterngeld ausgesprochen. Ohne Wirtschaftswachstum müsse man schauen, wo gespart werden kann, sagte er dem Münchner Merkur. Im Koalitionsvertrag hatten sich Union und SPD auf eine Novelle des BAföG geeinigt. Die Wohnkostenpauschale sollte von 380 auf 440 Euro im Monat steigen. Noch Ende April hieß es vom Forschungsministerium, dass man sich bei der Finanzierung einig sei. Aktivisten einer Hilfsflotte für den Gazastreifen haben Israel Misshandlungen und sexualisierte Gewalt vorgeworfen. Unter den Verletzten sind nach Angaben des Auswärtigen Amtes auch Deutsche. Das Ministerium forderte Aufklärung. Die israelische Gefängnisbehörde wies die Anschuldigungen der Aktivisten zurück. Am Dienstag hatte die israelische Armee eine internationale Hilfsflotte für Gaza gestoppt. Mehr als 400 Menschen wurden festgenommen und später abgeschoben. In der Relegation zur 2. Fußball-Bundesliga hat Rot-Weiß Essen das Hinspiel für sich entschieden. Der Drittligist setzte sich vor eigenem Publikum mit 1:0 gegen den Zweitligisten Greuther Fürth durch. Aus der Sportredaktion Jan Wuchner.
3: Eine Stunde lang waren allerdings die Gäste aus Fürth der Führung deutlich näher, trafen unter anderem die Querlatte und hatten weitere gute Tormöglichkeiten. Den Treffer des Abends aber erzielten die Gastgeber. Einen Freistoß aus rund 19 Metern hämmerte Torben Müsel für RWE in der 62. Minute in den rechten Torwinkel. Danach drängten die Essener auf ein weiteres Tor, hatten ihrerseits sehr gute Möglichkeiten. Es blieb am Ende aber beim 1:0 und großem Jubel der restlos begeisterten Essener Fans. Dienstag steigt das Rückspiel in Fürth.
1: Das waren die Nachrichten. Das Wetter in Deutschland. Tagsüber heiter, später zur Nordsee mehr Wolken und einzelne Schauer oder Gewitter. Höchstwerte 25 bis 33 Grad, an den Küsten kühler. Am Pfingstsonntag viel Sonne, in der Mitte und im Osten einzelne Schauer und Gewitter. Die Zeit, es ist 3:03 Uhr.
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4: Mit einer Entwarnung für die A661 Egelsbach Richtung Bad Homburg. Es ist kein Falschfahrer mehr zwischen Frankfurt-Eckenheim und Niedereschbach unterwegs. Dann auf der A4 Dresden Richtung Chemnitz. Die ist zwischen Frankenberg und Chemnitz Ost nach einem Unfall in beiden Richtungen gesperrt. Die Umleitung führt über die U42. Die A23 Hamburg Richtung Heide ist zwischen Eidelstedt und Pinneberg Süd wegen Bauarbeiten bis Dienstag 5 Uhr gesperrt. Die Umleitung führt ab Hamburg-Eidelstedt über die B4 bis Pinneberg Mitte oder weicht großräumig über die A7 aus. Dann die A29 Oldenburg Richtung Wilhelmshaven ist zwischen Zetel und Sande wegen eines Feuerwehreinsatzes gesperrt. Die A40 Duisburg Richtung Essen ist zwischen Kreuz Duisburg und Duisburg-Kaiserberg wegen Bauarbeiten bis Dienstag früh gesperrt. Die A44 Düsseldorf Richtung Essen ist zwischen Kreuz Düsseldorf Nord und Ratingen-Schwarzbach wegen Tunnelwartungsarbeiten bis Dienstag.

0: Hochrheine, Grenzübergang Rheinfelden zwischen Dreieck Hochrhein und Rheinfelden Mitte. Im Nollinger Bergtunnel gibt es eine Sperrung in beiden Richtungen. Und nochmal eine Meldung aus Hamburg, B3 Neuhof Richtung Waltershof. Die Kühlbrandbrücke ist wegen Brückenarbeiten in beiden Richtungen bis Montag 5 Uhr gesperrt. Eine Umleitung in Richtung Westen führt über die U30 in Richtung Osten über die U40. Gute Fahrt.
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0: Mit Milat Kupay aus dem Studio von NDR Info in Hamburg. Willkommen zu einer neuen Stunde. Mittlerweile ist Samstag, der 23. Mai. Kurz vor Pfingsten hat es noch wegweisende Bundestagsentscheidungen gegeben. Zum einen die Apothekenreform, über die wir gleich noch berichten werden. Zum anderen, und das ist jetzt unser Thema, das Kindergeld. In manchen nordischen Ländern werden neugeborene Kinder nicht nur registriert, sondern auch wirklich willkommen geheißen. In Finnland wird eine Babybox überreicht, die als Kinderbett taugt, gefüllt mit vielen praktischen Utensilien. Und in Estland fließt das Kindergeld, sobald die Hebamme das Kind digital ins staatliche Melde- und Gesundheitssystem eingibt. Einen Abglanz davon wird man ab dem kommenden Jahr auch in Deutschland erleben. Mehr Zeit für das Baby und weniger für die Bürokratie, sagt Finanzminister Klingbeil. Und der Bundestag hat darüber gestern erstmals beraten. Dagmar Pepping schildert, wie es künftig von der Wiege bis zum Girokonto laufen soll und warum es über Kinder, Mütter, Väter im In- und Ausland Streit gab.
2: Es war mal wieder einer dieser Momente im Deutschen Bundestag.
3: Nein, nein, nein, Leute, jetzt ist mal ganz gut, ich diskutiere nicht.
2: Bundestagspräsidentin Julia Klöckner hat alle Hände voll zu tun, die Sitzung zu leiten.
3: Nein, nein, Leute, jetzt ist mal ganz gut, ich diskutiere nicht. Wir haben uns hier Regeln gegeben.
2: Eigentlich hatte die Debatte über die Einführung des antragslosen Kindergeldes ruhig und sachlich begonnen. Mehr Zeit fürs Baby, weniger Zeit für Bürokratie und Papierkram. So das Versprechen von Finanzminister Lars Klingbeil von der SPD.
4: Die Eltern erhalten künftig das Kindergeld automatisch. Sie erhalten es unbürokratisch und sie erhalten es schnell.
2: Selbst von der Opposition kam Lob. Doris Achelwilm von der Linksfraktion.
5: Das Kindergeld wird antragslos. Sehr gut. Danke dafür. Das ist was Sinnvolles. Passiert ja selten genug.
2: Eine Fraktion will sich aber nicht an der fachlichen Diskussion über die Details des Gesetzentwurfs beteiligen, die AfD. Ihre Redner wie René Springer kritisieren, dass hunderte Millionen Euro Kindergeld ins Ausland überwiesen werden, obwohl die Kinder gar nicht in Deutschland leben. Die Bundesregierung tue nichts gegen Einwanderung in die Sozialsysteme.
6: Wie kann es eigentlich sein, dass das Kindergeld in 15 Sprachen beworben wird, darunter in Farsi, Türkisch und Arabisch? Haben wir nicht schon genug Afghanen, Türken und Syrer in unseren Sozialsystemen?
2: Aufregung im Plenarsaal. Der SPD-Abgeordnete Jürgen Kosse wirft der AfD gruppenbezogene Menschenfeindlichkeit vor.
7: Und ich glaube, ich spreche im Namen der meisten Kolleginnen und Kollegen. Ich finde das unverschämt.
8: Ganz kurz. Der Kollege hat jetzt das Wort für eine Zwischenfrage oder Zwischenstatement. Nein, nein, es gibt eine neue Geschäftsordnung, die wir uns... Moment, das kriege ich schon geregelt.
2: Irgendwann platzt auch Bundestagspräsidentin Julia Klöckner der Kragen. Sie knöpft sich den AfD-Abgeordneten Martin Reichert vor. Der hatte zuvor Heidi Reicheneck, die Fraktionsvorsitzende der Linken, für ihre Rede attackiert.
9: Da fängt zum Beispiel Frau Reicheneck, eine kinderlose A8-Fahrerin, die einmal ihre Rente durch die Arbeit meiner Kinder erhalten wird, davon an, wir würden ihr hetzen.
2: Klöckner greift ein.
8: Sie haben Frau Reicheneck angesprochen und zwar sehr persönlich. Erstens ist das untersagt und zweitens finde ich sehr bemerkenswert, wenn Männer hier gerade mal über Frauenschicksale drüber hinweg flanieren.
2: Die Bundestagspräsidentin, die wie Reicheneck keine Kinder hat, wirkt angefasst.
8: Ich will das jetzt hier auch sagen. Ja, das können Sie jetzt mögen oder nicht. Aber Frauen hier in eine Ecke zu stellen, ob sie Kinder haben oder nicht, es gibt verschiedene Gründe. Es gibt auch Frauen, die hätten gerne Kinder und haben keine Kinder bekommen können. Und ich finde nicht, dass Sie das hier zum Thema machen müssen in diesem Plenarsaal.
2: Heidi Reicheneck hatte die Debatte über das antragslose Kindergeld allerdings auch für eine Spitze gegen die AfD genutzt. Kindergeld aus Deutschland werde deshalb ins Ausland überwiesen.
10: Weil die Eltern hier arbeiten und ich sage Ihnen, ich überweise lieber im Monat 259 Euro an ein Kind in Polen als 22.000 an Ihre Fraktionsvorsitzende in die Schweiz. Also kümmern Sie sich darum doch mal.
2: Der Ton im Deutschen Bundestag ist ruppig geworden, quer durch alle Fraktionen. Frauke Heiligenstadt, Finanzexpertin der SPD-Fraktion, wirft der

0: AfD vor, zu hetzen, zu spalten und Unwahrheiten zu verbreiten und geht zum Gegenangriff über.
1: Natürlich gibt es Missbrauch in allen Sozialgesetzbuchen, aber es gibt auch Missbrauch hier im Parlament, wenn Abgeordnete der AfD Verwandte beschäftigen und die noch nicht mal Tätigkeiten ausführen lassen.
0: Es war mal wieder einer dieser Momente im Deutschen Bundestag. Ein guter war es nicht.
2: Ein Bericht war das von Dagmar Pepping. Fragen Sie Ihre Ärztin, Ihren Arzt oder in Ihrer Apotheke. Dieser Hinweis in der Werbung zeigt schon, wie eng diese medizinischen Berufe verwandt sind. Kein Wunder, dass die Politik jetzt den Ärztemangel in vielen Regionen einerseits nutzt, um andererseits Apotheken neue Tätigkeitsfelder zu verschaffen. Das soll das Versorgungsangebot erweitern und neue Umsätze ermöglichen. Was sich die Regierungsfraktionen von der Reform versprechen und warum die Opposition vor politischen Risiken und Nebenwirkungen warnt, fasst Dietrich Karl Meurer zusammen.
3: Apotheker Bastian Schlotmann in Pfalzdorf am Niederrhein versorgt rund 7000 Menschen. Seine Lage beschreibt er so.
4: Das Honorar ist fast 20 Jahre jetzt nicht angepasst worden für uns in den Apotheken. Die Sachen, die wir bekommen, sind nicht mal inflationsbeglichen, noch sind irgendwelche steigenden Energiekosten, die wir ja gerade in den letzten 3-4 Jahren und jetzt auch gerade eben wieder sehen, überhaupt gar nicht bei uns berücksichtigt.
3: Steigende Kosten, Personalmangel und Bürokratie setzen Apotheken unter Druck. Vor allem auf dem Land wird die Versorgung schwieriger. Genau hier setzt die Reform von Bundesgesundheitsministerin Nina Warken an, die der Bundestag jetzt mit den Stimmen der schwarz-roten Koalition beschlossen hat. Die Reform soll Apotheken stärken.
5: Habemus, Apothekenversorgungsweiterentwicklungsgesetz, Apothekenreform, Halleluja!
3: So jubelt in der abschließenden Bundestagsdebatte die Vorsitzende des Gesundheitsausschusses Tanja Machelet von der SPD. Auch die gesundheitspolitische Sprecherin der Unionsfraktion, Simone Burchardt von der CDU, lobt die Reform.
6: Dieses Gesetz ist ein Erfolg. Es stärkt die pharmazeutischen Dienstleistungen. Wir wollen die Apotheken weiterentwickeln. Wir wollen ihre Kompetenz stärker in Prävention, Medikationssicherheit und in die Versorgung chronisch kranker Menschen einbringen.
3: Gemeint ist damit, Apotheken dürfen künftig mehr Aufgaben übernehmen, etwa Impfungen, Schnelltests und in bestimmten Fällen die Abgabe verschreibungspflichtiger Medikamente auch ohne Rezept. Zugleich verändern sich die Rahmenbedingungen. Zweigapotheken lassen sich leichter gründen, Notdienste werden gestärkt und das feste Honorar pro verschreibungspflichtigen Medikament steigt. Kritik kommt von der Opposition. AfD-Gesundheitspolitiker Martin Sichert stellt grundsätzlich in Frage, dass die Reform wirksam ist.
7: Dieses Gesetz löst keines der bestehenden Probleme, sondern es schafft neue. Es wurde die Chance vertan, das Apothekensterben aufzuhalten.
3: Atesh Gürpinar von der Linken kritisiert das Gesetzgebungsverfahren und wirft der Koalition handwerkliche Mängel vor.
8: Bis Montag war dieses so weitreichende Gesetz noch nicht einmal auf der Tagesordnung und noch am Mittwoch mussten in Ausschussberatungen Tischvorlagen nachgereicht werden, um offensichtliche Fehler zu korrigieren.
3: Und die Grünen bemängeln die Finanzierung und warnen vor steigenden Beiträgen. Grüne Gesundheitspolitikerin Paula Pichotta erklärt:
9: Sie machen in der Zeit, wo die Sozialversicherungen bezahlbarer werden müssen, mit diesem Gesetzentwurf die Sozialversicherungen nochmal mit einem Gesetz 4 Milliarden teurer, ohne Gegenfinanzierung.
3: Mit Mehrkosten rechnen auch die Krankenkassen, allerdings in geringerer Höhe. Auch von ärztlicher Seite kommt Kritik. Der Chef der Kassenärztlichen Bundesvereinigung, Andreas Gassen, sagt:
10: Dass Apotheken jetzt in Grunddiagnostik einsteigen, das geht bis zum Blutabnehmen. Und das ist natürlich schon schräg, weil die Apothekerinnen und Apotheker dafür schlicht nicht ausgebildet sind. Das ist noch nicht mal Inhalt ihres Studiums.
3: Apotheker Bastian Schlotmann weist die Kritik zurück. Er betont, Apotheken würden nur Aufgaben übernehmen, für die sie auch entsprechend vorbereitet seien.
4: Also ich habe ein Seminar zum Impfen besucht, extra Erste-Hilfe-Kurse besucht, um auch bei möglichen Allergieproblemen bei so einer Impfung auch reagieren zu können.
3: Seine Kundinnen und Kunden hoffen, dass die Apothekenreform Verbesserungen bringt. Vor allem weniger Wartezeit und kürzere Wege.
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2: Die USA sind die mächtigste Macht im Staatenverbund der NATO und sie nutzen das. Präsident Trump zieht Soldaten aus Bündnisländern ab oder stationiert sie neu. Dieser Umstand war ja großes Thema jetzt beim NATO-Außenministertreffen im schwedischen Helsingborg. Über die unklare Lage, wie viele US-Truppen Europa verlassen oder woher die 5000 Soldaten für Polen kommen sollen, hat Ingo Zamperoni in den ARD-Tagesthemen mit dem deutschen Außenminister Johann Wadephul gesprochen und ihn gefragt, wie die Rechnung denn nun genau laute.
12: Na, das wird von unseren Militärs im Einzelnen ausgeplant werden und dann werden auch entsprechende Einsatzpläne umgesetzt werden. Dazu haben wir eine wirklich gute Truppe in der NATO, die das alles kann und die das macht. Ich kann Ihnen nur sagen, als deutscher Außenminister begrüße ich jeden NATO-Soldaten, der in Polen stationiert ist, der östlich von uns stationiert ist. Die Gefahr für Europa ist bedauerlicherweise Russland. Wir sehen das in dem Aggressionskrieg gegen die Ukraine. Wir sehen das in vielen Maßnahmen gerade der letzten Tage, die offensichtlich auch auf Russland zurückzuführen sind, die das Baltikum betreffen. Und deswegen brauchen wir NATO-Präsenz. Und deswegen, wenn es so eine Aussage gibt, dann ist das eine gute Aussage. Sie stärkt Polen, sie stärkt die Allianz, sie stärkt die NATO und ist auch gut für Deutschland.
13: Das ist ja unbenommen, aber es geht immer um die Zahl, wie viele Soldaten jetzt abgezogen werden. Sind die deutschen, in Deutschland stationierten US-Soldaten für Polen vorgesehen oder wie geht das hin und her? Haben Sie da von Marco Rubio, dem US-Außenminister, Klarheit bekommen?
12: Nein, aber das entscheiden natürlich auch nicht Außenminister, sondern wie gesagt, das wird auf militärischer Ebene entschieden und da ist es in sehr guten Händen. Ich kann Ihnen nur sagen, dass diese Zahl im Verhältnis zu den Soldatinnen und Soldaten, die wir insgesamt als NATO in Europa stationiert haben, keine große Größenordnung ist. Wir allein, Deutschland, wird ja eine Brigade in Litauen stationieren, die eine ähnliche Größenordnung hat. Also nochmal, das ist eine gute Nachricht. Wir haben ein gutes Treffen der Außenministerinnen und Außenminister der NATO hier gehabt. Viel Zusammenhalt. Wir konzentrieren uns auf die Zukunft. Wir haben im letzten Jahr 5% beschlossen. Deutschland hat in den letzten 4 Jahren seine Verteidigungsausgaben verdoppelt. Viele andere Staaten machen Ähnliches, Polen insbesondere, die baltischen Staaten, Skandinavien sind sehr ambitioniert. Andere müssen noch etwas nachlegen. Frankreich hat in der letzten Woche eine sehr große Entscheidung getroffen. Also die NATO ist auf einem richtig guten Weg, Europa sicherer zu machen und insofern auch einen Beitrag dazu zu leisten, dass dieser Ukraine-Konflikt möglichst bald beendet werden kann.
13: Ja, und doch war das doch irgendwie ganz schön verwirrend, was die USA da machen. Und die Frage bleibt, verhält sich so ein verlässlicher Partner? Und sind die Zweifel auch am US-Bekenntnis zur NATO für Sie jetzt ausgeräumt?
12: Ja, ernsthafte Zweifel daran habe ich nicht gehabt. Klar, es gibt immer wieder Äußerungen, die alle irritieren, auch mich. Das steht ja außer jeder Frage. Aber das, was wir erleben, was wir in NATO-Strukturen erleben, und zwar in zivilen wie in militärischen, was ich im Gespräch mit Marco Rubio, meinem Außenministerkollegen, erlebe, das ist alles verlässlich. Das ist kalkuliert und das ist darauf ausgerichtet, dass wir als Bündnis sehr erfolgreich miteinander sind, dass wir wesentliche Interessen teilen. Nicht jede Maßnahme, nicht jede politische Entscheidung und nicht jede politische Äußerung finden wir richtig, die wir jetzt auch aus Washington hören. Das gehört dazu. Dazu äußern wir uns ja auch. Dazu können wir auch unter Partnern unsere Meinung sagen. Aber wenn ich zusammensitze mit meinen Kolleginnen und Kollegen im NATO-Außenministerrat, dann stelle ich fest, wir gehören zusammen, ob wir aus Island kommen, aus der Türkei kommen, aus Deutschland kommen oder aus den USA. Das ist das erfolgreichste Verteidigungsbündnis der Welt. Wir haben ja jetzt in Schweden getagt, gerade erst neues Mitglied, Nachbarland Finnland, gerade erst neu beigetreten. Wir sind größer und stärker, als wir je zuvor waren. Und ich rate zur Gelassenheit. Wir müssen Russland und die Gefahren, übrigens auch von anderen, von Terrorismus ausgehen, nicht vernachlässigen. Aber wenn wir unsere Aufgaben erledigen, wenn wir das machen, was wir zugesagt haben, dann ist das ein guter Beitrag dazu, dass wir in Zukunft sicher hier leben können.
13: Das andere große Thema für die NATO, der russische Angriffskrieg gegen die Ukraine. Da äußerte sich Rubio ja heute in etwa, wir haben versucht, da zu verhandeln. Bislang erfolglos, aber wenn jemand anderes da einspringen möchte, bitte sehr. Wie deuten Sie das? Haben die USA das Interesse da verloren?
12: Nein, ich glaube nicht, dass sie das Interesse verloren haben. Sie sind wahrscheinlich ein bisschen ernüchtert auch darüber, wie wenig Putin am Ende verhandlungsbereit ist. Man muss ja immerhin sehen, Trump hatte ihn sogar nach Amerika, nach Alaska eingeladen, roten Teppich ausgerollt im wahrsten Sinne des Wortes und alles versucht einfach, um Wladimir Putin engagiert zu bekommen. Wir haben das immer nüchtern gesehen und gesagt, Putin muss merken, dass er auf dem Schlachtfeld keinen Erfolg haben kann, dass er am Ende verlieren wird, dass er sich nicht wird durchsetzen können und dann müssen wir bereit sein zu verhandeln. Das machen wir jetzt beides. Wir unterstützen weiter die Ukraine und parallel sagen wir Europäer, es geht um viele wichtige europäische Fragen. Es geht um Europa, das ist ja ein Krieg in Europa, der geht uns an. Deswegen müssen wir jetzt beteiligt werden an den Verhandlungen. Es geht um die Frage, ob die Ukraine irgendwann in die Europäische Union eintreten kann. Wir sind dafür, aber es wird eine gewisse Zeit dauern. Es geht um die Frage, ob wir Unterstützung leisten in Form von Sicherheitsgarantien. Auch darüber muss man sprechen. Das müssen Europäer entscheiden. Und deswegen ist es, glaube ich, jetzt schon ein Zeitpunkt gekommen, wo die Europäer in diesen Verhandlungen eine Rolle spielen sollen. Und wir bereiten uns da gemeinsam mit unseren Partnern vor. Auch das ist ein Gesprächsthema jetzt gewesen in Helsingborg.
13: Ja, aber das reicht ja nicht, wenn die eine Seite dazu bereit ist. Sehen Sie denn irgendwelche Anzeichen auch bei Wladimir Putin, dass er sich auf Verhandlungen mit den Europäern einlassen könnte?
12: Na, zumindest müssen wir unseren Teil dazu beitragen, dass es möglich wird. Ja, also es wird ja immer wieder gesagt, dass wir zu wenig Diplomatie versucht. In der Tat, es braucht immer zwei Seiten. Die ukrainische Seite ist sofort verhandlungsbereit, will sofort einen Waffenstillstand, ist sofort in der Lage, über Punkte zu reden. Putin sehen wir noch nicht am Tisch. Aber wir müssen es vorbereiten. Deswegen, es ist eine Doppelstrategie. Einerseits die Ukraine klar unterstützen und wir werden für die nächsten Jahre noch mehr Geld brauchen. Wir müssen uns auch jetzt schon auf den nächsten Winter der Ukraine vorbereiten. Der letzte war schwer genug mit Kälte. Heizungen zerstört, Wassermangel, Elektrizitätsmangel, all das muss verhindert werden. Aber gleichzeitig muss man natürlich offen sein für Diplomatie und das vorbereiten. Und ich glaube, das können wir Europäer. Dazu sollten wir bereit sein. Und es gibt ja auch erste Anzeichen dafür, dass auch in Moskau realisiert wird, dass eine Fortführung dieses Krieges nicht sinnvoll ist. Die Verluste sind riesig für Russland. Es gibt Monate, wo 35.000 Soldaten nicht mehr einsatzfähig sind. Viele davon tot, andere schwerst verletzt. Das ist ein Drama auch für das russische Volk. Die ökonomischen Folgen sind schlimm. Das heißt, ich sehe es auch so, dass Moskau ernsthaft jetzt darüber nachdenkt, dass Verhandlungen auch vielleicht die richtige Antwort sind für die Zukunft. Jedenfalls müssen wir uns darauf vorbereiten und das anbieten.
2: Außenminister Wadefuhl vorhin in den ARD-Tagesthemen.
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2: Heute vor 200 Jahren gründete die Ordensschwester Marie Clementine Martin ein Unternehmen zur Herstellung von Heilmitteln, Klosterfrau Melissengeist. Axel Rowold erzählt, wie es entstanden ist.
14: Vom Tellerwäscher zum Millionär, das Märchen ist alt. Aber von der Nonne zur Unternehmerin inklusive Start-up, das nach 200 Jahren noch läuft, dafür braucht es schon eine Schwester Maria Clementine Martin.
15: Sie war zupackend, das muss man sagen, bis hin zu einer gewissen Härte.
14: Und auch muss man sagen, sie hatte keine Ahnung, was für die Gründung eines Start-ups aber wohl egal war oder ist.
15: Das ist Legende und beinahe schon Märchen, was sie alles für Kenntnisse hätte.
14: Speziell in der Domain. Der Medical Care.
15: Und dann ist sie dort aufgefallen mit einem Verfahren wegen Quacksalberei.
14: Helmut Heckelmann darf das alles sagen. Als Nonnenbiograf der Schwester Maria Clementine, der Schöpferin jener ominösen Tinktur für und gegen alles.
16: Wenn's vorne juckt und hinten beißt, nimm Klosterfrau Melissengeist.
14: Und auch sonst gern. Die ikonische blaue Packung mit den drei Nonnen im gotischen Fenster ist hochpopulär und krisensicher. Maria Clementine Martin ist erstmal eine Offizierstochter, die mit 17 ins Kloster geht im Münsterland. Das Leben als Ordensfrau endet jählings mit Napoleon. Der will die Macht der Kirchen schwächen.
15: Und dann kam die Säkularisation.
14: Und die Zeit der Legenden. Schwester Maria Clementine soll nach der zwangsweisen Auflösung des Klosters in der Krankenpflege tätig gewesen sein, im Außendienst. Und in dieser Funktion sogar an der Schlacht von Waterloo teilgenommen haben. Soll sie.
15: Vieles, was sie behauptet hat, konnte ich mit diesen Recherchen überhaupt nicht finden. Ich habe kein einziges Blatt Papier gefunden, das das wahr war.
14: Was wohl stimmt, sie hat schon immer gern mit Kräutern rumexperimentiert und nebulöse Wässerchen kreiert. Als sie sich schließlich in Köln ansiedelt, da ist sie schon 50, wird aus der Quacksalberei ein solides Unternehmenskonzept.
17: Ein sich selbst empfehlend echtes kölnische Wasser, die große Flasche zu 6 Silbergroschen, 3 Pfennig.
14: So die Reklame in der kölnischen Zeitung. Es folgt eine Essenz gegen pestartige Krankheiten und eben der Melissengeist.
17: Und haben mir schon mehrere Ärzte da hier gesagt, dass er exzellent wäre.
14: Und ein exzellentes Geschäft. Zunächst in Köln, wo Maria Clementine im ortsüblichen Klüngel gut mitmischt, bald aber weit übers Rheinland hinaus.
15: Meine Großmutter, die hat auch Klosterfrau Melissengeist getrunken und mitunter hatte ich dann auch gemerkt, der hat den leichten Schwips hatte.
14: Was nicht an Oma Heckelmann liegt, sondern an den vollgeistigen Zutaten, vor allem an einer.
15: Ein reines Kräutergebräu mit einem hochprozentigen Anteil, Schnaps.
14: 79%. Zu Risiken und Nebenwirkungen fragen Sie also besser nicht. Wie übersteht so ein Produkt Weltkriege, Wirtschaftskrisen, Inflation und Internet? Marketing ist alles.
18: Immer mehr moderne, kritische und gesundheitsbewusste Menschen nutzen heute die besondere Wirkungsweise einer hochaktuellen Naturarznei.
14: Der Klosterfrau-Konzern erweitert sein Sortiment über die Jahrzehnte immens und bietet heute alles Mögliche an. Von sterilem Gleitgel bis zu Bachblüten. Aber vor allem steht der Markenname für eines.
19: Klosterfrau Melissengeist beruhigt und entspannt die gereizten Nerven. Nie war er so wertvoll wie heute.
14: Oh ja, für den Hersteller vor allem. Man munkelt von 30-fachen Gewinnmargen. Das ist sicher ganz im Sinne der ersten Melissengeist-Managerin, Schwester Maria Clementine Martin, die ihr Schnäpschen-Start-up am 23. Mai 1826 gründete. Heute vor 200 Jahren.
2: Der Stichtag war das von Axel Howold.
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20: Mit Moritz Knorr. Im Hinspiel der Zweitliga-Relegation im Fußball hat Rot-Weiß Essen die Tür zum Aufstieg aufgeschossen. Der Drittligist setzte sich vor heimischem Publikum mit 1:0 gegen den Zweitligisten Greuther Fürth durch. Jan Wochner.
21: Die Fürther zunächst die bessere Mannschaft mit guten Möglichkeiten in der ersten Hälfte. Dem traf beispielsweise die Latte. Top-Torjäger Futkoi per Fallrückzieher nur knapp am Winkel vorbei. In der zweiten Hälfte RWE dann aber besser, druckvoller und mit dem Freistoß und Tor des Abends in der 62. Minute. Ein Freistoß aus 19 Metern hämmerte Mittelfeldspieler Torben Lüsel in den rechten Torwinkel. Rund 20.000 Fans an der Essener Hafenstraße feierten den Abend. Die Entscheidung aber fällt im Rückspiel am Dienstag in Fürth.
20: Die Entscheidung, wer sich den DFB-Pokal sichert, fällt hingegen schon heute. Im Berliner Olympiastadion trifft der Rekordpokalsieger Bayern München auf den VfB Stuttgart. Ein Südschlager, der für Vorfreude sorgt. Nicht nur bei den Fans. Jens-Jörg Rieck.
22: Das letzte, das 63. Spiel der Pokalsaison brachte Sebastian Hoeneß gleich mit seinem Eingangsstatement auf den Punkt. Für den VfB-Coach ist das Pokalfinale ganz einfach das schönste Spiel gegen die beste Mannschaft. Von Seiten der Bayern galt der erste Gedanke dagegen der langen Finalpause, die der Rekordmeister in diesem Wettbewerb gemacht hat. Trainer Vincent Kompany ließ keinen Zweifel daran, dass die 6 Jahre, die die Bayern jetzt ohne Pokalerfolg auskommen mussten, spätestens Samstagabend zu Ende gehen sollten. Beim Titelverteidiger aus Stuttgart dürfte mit der Rückkehr von Kapitän Karasor die Bestbesetzung im Olympiastadion starten. Bei den Bayern sind im Vergleich zum letzten Ligaspiel dagegen gleich mehrere Wechsel wahrscheinlich. So könnten neben Torwart Urbich auch Leimer, Stanisic, Pavlovic und Ulisse beginnen.
20: Und schon bevor das DFB-Pokalfinale um 20 Uhr startet, stehen den ganzen Samstag verteilt über 21 Landespokal-Endspiele an. Live zu sehen gibt's das Ganze in einer Konferenz im Ersten und der ARD-Mediathek. Los geht's ab 11.20 Uhr. Die deutsche Eishockey-Nationalmannschaft hat weiter Minimalchancen auf den Einzug in das WM-Viertelfinale. Gegen Ungarn gelang der DEB-Auswahl im 5. Gruppenspiel der erste Sieg. Unterm Strich stand ein souveränes 6:2. Burkhard Hupe mit den Einzelheiten.
23: Pflicht erfüllt und gleichzeitig noch einen Rekord aufgestellt. Im deutschen Eishockeyteam gibt es bei dieser Weltmeisterschaft endlich mal was zu feiern. Zum einen natürlich den ungefährdeten 6:2-Erfolg gegen phasenweise überforderte Ungarn und zweitens den ersten Verteidiger, dem in der WM-Geschichte ein Hattrick gelang. Sein Name Leon Gawanke. Der Offensivverteidiger aus Mannheim erzielte die Tore zum 2:0, zum 5:0 und zum 6:1. Und jeder Treffer für sich war wirklich schön anzusehen. Durch diesen souveränen Erfolg wahrt das DEB-Team die Chance aufs Viertelfinale, muss aber jetzt im nächsten Spiel gegen Österreich auch nachlegen und braucht erneut einen Erfolg nach 60 Minuten. Das dürfte dann eine deutlich anspruchsvollere Aufgabe werden als gegen die Ungarn.
20: In der Basketball-Bundesliga sind Rasta Vechta und die Baskets Bonn in ihren Viertelfinalserien jeweils mit 2:1 in Führung gegangen. Vechta setzte sich gegen den Favoriten Alba Berlin durch und Bonn gegen Würzburg. Mit einem dritten Sieg würden beide Mannschaften ins Halbfinale einziehen.
2: Soweit Neues vom Sport mit Moritz Knorr.
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16: Um 3.30 Uhr mit Gabriela Kühne. Außenminister Wadefuhl hält die NATO trotz Meinungsverschiedenheiten mit den USA nicht für geschwächt. Die Vereinigten Staaten seien nach wie vor ein verlässlicher Partner, sagte der CDU-Politiker in den ARD-Tagesthemen. Es sei eine gute Nachricht, wenn die USA zusätzliche 5.000 Soldaten in Polen stationieren wollen. Die Gefahr für Europa gehe von Russland aus, so Wadefuhl. Deswegen müsse die NATO vor allem im Osten Präsenz zeigen. Auf dem Außenministertreffen der NATO im schwedischen Helsingborg waren die Teilnehmer sich einig, dass die Europäer künftig mehr Verantwortung im Verteidigungsbündnis übernehmen müssen. Unionsfraktionschef Spahn hat sich gegen weitere Erhöhungen bei BAföG, Wohngeld, Bürgergeld und Elterngeld ausgesprochen. Ohne Wirtschaftswachstum müsse man schauen, wo gespart werden kann, sagte er dem Münchner Merkur aus der Nachrichtenredaktion Inken Henkel.
0: Die schlechte wirtschaftliche Lage schlage sich nun auch in den Sozialsystemen und im Bundeshaushalt nieder. Man könne nur so viel Geld ausgeben, wie man auch einnehme, meint Spahn. Im Koalitionsvertrag hatten sich Union und SPD unter anderem auf eine große Novelle des BAföGs geeinigt. Die Wohnkostenpauschale beispielsweise sollte auf 440 Euro pro Monat erhöht werden. Noch Ende April hatte das Bundesforschungsministerium mitgeteilt, dass man sich bei der Finanzierung der Erhöhung einig sei.
16: Die Koordinatorin der US-Geheimdienste Gabbard hat ihren Rücktritt angekündigt. Sie habe US-Präsident Trump mitgeteilt, dass sie in nächster Zeit ihren krebskranken Ehemann unterstützen wolle, schrieb Gabbard in sozialen Medien. Aus Washington Samuel Jakisch.
1: Als koordinierende Direktorin der US-Nachrichtendienste legte Tulsi Gabbard eine hohe Priorität auf innenpolitische Themen. Sie setzte Ressourcen der Geheimdienste im Kampf gegen illegale Grenzübertritte und Einwanderung ein. Außerdem ließ sie mehrere Berichte über die Arbeit der früheren US-Regierungen unter Joe Biden und Barack Obama anfertigen und veröffentlichen. Der Director of National Intelligence ist der ranghöchste Berater des US-Präsidenten und des Nationalen Sicherheitsrates in allen Fragen der Geheimdienste und der nationalen Sicherheit. Ein Nachfolger für den nun vakanten Posten ist noch nicht bekannt.
16: Das Raumfahrtunternehmen SpaceX von Milliardär Elon Musk hat die neueste Version seiner Rakete Starship zu einem unbemannten Testflug gestartet. Sie hob von der Starbase im Bundesstaat Texas ab und kam rund eine Stunde später wie geplant inmitten eines Feuerballs im Indischen Ozean auf. An beiden Raketenstufen fielen allerdings Triebwerke aus. Das Wetter in Deutschland. Tagsüber heiter, später zur Nordsee mehr Wolken und einzelne Schauer oder Gewitter. Höchstwerte 25 bis 33 Grad, an den Küsten kühler. Am Pfingstsonntag viel Sonne, in der Mitte und im Osten einzelne Schauer oder Gewitter. 17 Grad auf den Nordseeinseln bis 34 Grad in Hessen. Am Montag meist trocken bei 18 bis 34 Grad. Das waren die Nachrichten.
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2: Sieht soweit gut aus. Keine größeren Staus oder Verkehrsbehinderungen. Gute Fahrt wünsche ich Ihnen.
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2: Mit Milat Kupay willkommen zurück. Die USA haben die europäischen NATO-Verbündeten mit widersprüchlichen Aussagen zu der Verlegung von US-Truppen verwirrt. Das ist ein Thema der aktuellen Ausgabe des NDR-Info-Podcasts Streitkräfte und Strategien. Heute mit Astrid Korall und Stefan Niemann, der sich im Schwerpunkt der Sendung auch mit dem neuen Pakt für Bevölkerungsschutz beschäftigt.
5: Deutschland ist nach einhelliger Expertenmeinung nicht besonders gut aufgestellt beim Bevölkerungsschutz, was angesichts komplexer Zuständigkeiten nicht verwundern kann. Die Zivilbevölkerung im Kriegs- oder Spannungsfall zu schützen, das ist Aufgabe des Bundes. Die dafür notwendigen Ressourcen aber, die werden zu Friedenszeiten auch im Katastrophenschutz genutzt, der wiederum Ländersache ist. Beide stützen sich auf Organisationen wie das Technische Hilfswerk und das Deutsche Rote Kreuz mit ihren vielen, vielen ehrenamtlichen Helfern. Aber wer koordiniert den Zivilschutz mit der Bundeswehr und wer hat bei so vielen Akteuren eigentlich das Kommando? Der Bevölkerungsschutz insgesamt soll nun neu geregelt und gebündelt werden und im Zuge dessen deutlich verbessert. Das verspricht die Bundesregierung. Was will sie eigentlich dafür tun, Astrid?
6: Sie will vieles zentraler organisieren, aber vor allem will sie richtig Geld in die Hand nehmen. Bis zum Ende des Jahrzehnts sollen 10 Milliarden Euro investiert werden in Spezialfahrzeuge und Feldbetten, Schutzanzüge und Sirenentechnik, besser abgesicherte Gebäude für Hilfsorganisationen und eine medizinische Taskforce des Bundes. Sie soll künftig an 61 Standorten im Land die Versorgung bei einem Massenanfall von Verletzten leisten.
5: Und wir sehen, Astrid, der Bevölkerungsschutz hat zwei Dimensionen, den Katastrophenschutz zu Friedenszeiten, etwa bei Fluten, Stürmen oder Pandemien, aber eben auch den Zivilschutz im Kriegsfall. Deshalb haben Innenminister Alexander Dobrindt und Verteidigungsminister Boris Pistorius gemeinsam Mitte der Woche ihren sogenannten Pakt für Bevölkerungsschutz präsentiert.
7: Ohne Sicherheit ist alles andere nichts. Und die Tatsache, dass Sicherheit in Deutschland so organisiert ist, dass sie im Wesentlichen von Polizeien der Länder und des Bundes und einiger anderer hauptamtlicher Organisationen zu über 85% auf den Schultern Ehrenamtlicher ruht, zeigt eben, wie wichtig die Aufgabe ist, der wir uns hier gemeinsam verschreiben. Es gibt keine militärische Sicherheit vor Bedrohung von außen ohne einen funktionierenden Zivilschutz, ohne einen funktionierenden Bevölkerungsschutz.
8: Uns geht es um eine resiliente Gesellschaft. Und deswegen wollen wir mit dem Pakt für den Bevölkerungsschutz auch dieses sicherheitspolitische Signal setzen. Auftrag, Ausrüstung und Ausbildung, das ist das, was zentral im Pakt für Bevölkerungsschutz neu geregelt wird.
6: Vieles klingt ziemlich vernünftig und man fragt sich verwundert, warum das alles nicht längst passiert ist. Schließlich ist die Bedrohungslage für Deutschland nicht erst seit gestern deutlich ernster. Russlands Annexion der Krim liegt mehr als 12 Jahre zurück. Der Angriffskrieg in der Ukraine hält Europa und uns ja auch schon im 5. Jahr in Atem.
5: Und darauf habe ich auch unseren heutigen Gast angesprochen. Natürlich, Albrecht Brömme beschäftigt sich seit Jahrzehnten mit Zivil- und Katastrophenschutz, ob als Leiter der Berliner Feuerwehr oder als langjähriger Präsident des Technischen Hilfswerks. Mehr zum Thema Bevölkerungsschutz also gleich in unserem Schwerpunkt, inklusive praktischer Hinweise, wie wir uns für einen Blackout, einen Spannungs- oder Kriegsfall vorbereiten können, in aller Ruhe. Vorher aber kommst du zum Einsatz, Astrid, mit dem gewohnten Lagebericht.
6: Und den beginnen wir mit dem Iran, wobei sich an der Lage nicht wirklich viel verändert hat. Auch US-Präsident Trump setzt seinen Zickzackkurs fort. Am Dienstag hat er dem Iran mit einem Angriff gedroht, wenn Teheran einem Friedensabkommen nicht zustimmen sollte.
24: Zwei oder drei Tage, vielleicht Freitag, Samstag, Sonntag, irgendwas, vielleicht Anfang nächster Woche. Ein begrenzter Zeitraum.
6: Einen Tag später ließ Trump dann verlauten, er sei bereit, einige Tage zu warten, um die richtige Antwort vom Iran zu erhalten, eine Antwort auf Vorschläge der USA. Mittlerweile sieht US-Außenminister Marco Rubio leichte Fortschritte und einige gute Anzeichen. Er will aber nach eigenen Worten auch nicht übermäßig optimistisch sein. Aus dem Iran heißt es laut der Nachrichtenagentur Reuters, es seien die Differenzen mit den USA verringert worden. Aber die Knackpunkte bestehen offenbar weiterhin und einer davon ist vor allem die Urananreicherung des Iran. Da sind Donald Trump und Marco Rubio sehr deutlich, der Iran darf keine Atomwaffen haben. Die USA wollen, dass das Land seine Vorräte an hoch angereichertem Uran abgibt, was das Regime in Teheran aber ablehnt. Reuters berichtet zumindest mit Bezug auf Insider, Irans oberster Führer Khamenei habe angeordnet, dass hoch angereichertes Uran nicht ins Ausland gebracht werden darf.
5: Und zweiter Knackpunkt bleibt die Straße von Hormuz. Die USA wollen nicht, dass der Iran die Kontrolle dort übernimmt.
6: Ganz genau so ist es. Und in diesem Zusammenhang diskutiert auch die NATO über die Frage, ob sie eine eigene Mission zum Schutz von Tankern in der Meerenge auflegt, wobei eine internationale Koalition ja bereits an einer Mission arbeitet, für die Zeit wohlgemerkt nach dem Krieg. Und Außenminister Wadephul sieht einen solchen NATO-Einsatz nicht. Er sagt aber, Deutschland bereite sich darauf vor, sich unter britischer Führung an der Sicherung der Straße von Hormus zu beteiligen.
5: Für den Krieg im Iran hatte der Bundeskanzler den US-Präsidenten deutlich kritisiert und ihm vorgeworfen, keine Strategie zu haben. Das ist jetzt einige Wochen her, Astrid, aber als Reaktion hatte Trump angekündigt, Deutschland anders als geplant keine Mittelstreckenraketen liefern zu wollen und 5000 Soldaten und vielleicht sogar noch mehr aus Deutschland abzuziehen. Jetzt gab es auch Wirbel, weil eine Panzerbrigade aus Texas mit 4000 Soldaten erstmal nicht nach Polen verlegt werden soll.
6: Das war diese Woche ein ganz schönes Hin und Her. Es gab viel Unklarheit, widersprüchliche Angaben. Ich will gar nicht zu sehr ins Detail gehen, aber zunächst mal zum Verständnis. Das Pentagon hat angekündigt, die Zahl der Kampfbrigaden in Europa von 4 auf 3 zu reduzieren. Auf den Stand von 2021, also vor Beginn des umfassenden russischen Krieges gegen die Ukraine. Und in dem Zusammenhang hieß es, 4000 US-Soldaten aus Texas, die im Rahmen einer üblichen Rotation nach Polen verlegt werden sollten, die kommen erstmal nicht. Das hat in Polen natürlich Sorge und auch Unverständnis ausgelöst, gerade auch, weil man sich als Musterschüler der NATO sieht, der besonders viel Geld in die Verteidigung steckt. Dann wurde von verschiedenen Seiten, auch zum Beispiel vom polnischen Verteidigungsminister, beschwichtigt. Nein, die USA wollten die Truppen in Polen nicht reduzieren. Und auch US-Vizepräsident Vance hat erklärt, das sei eine übliche Verzögerung bei der Rotation, wie sie in solchen Situationen manchmal vorkomme.
5: Und dann folgte nämlich am Donnerstagabend die völlig überraschende Wende, als Donald Trump auf seinem Online-Netzwerk Truth Social mitgeteilt hat, wir schicken 5000 Soldaten zusätzlich nach Polen.
6: Da haben sich manche verwundert die Augen gerieben. Ich habe mich auch gefragt, was das denn nun alles zu bedeuten hat. Trump hat diese Entsendung mit dem guten Verhältnis zum rechtskonservativen polnischen Präsidenten Nawrocki begründet. Der hat Trump auf X dann auch für seine Freundschaft mit Polen gedankt. Es scheint dem US-Präsidenten also nicht um eine Stärkung der NATO-Ostflanke oder vielleicht um irgendeine Strategie zu gehen, sondern ich finde, der Fall zeigt, wie sehr das Zwischenmenschliche, das Empfinden Trumps Handeln bestimmt. Den Abzug von Truppen aus Deutschland hat Trump angekündigt, du hast es eben erwähnt, nachdem Bundeskanzler Merz ihn und die USA ja deutlich kritisiert hatte.
5: Trotzdem, Astrid, dürfte doch diesseits des Atlantiks inzwischen klar geworden sein, Europa muss sein Schicksal stärker selbst in die Hände nehmen, kann sich nicht mehr auf die USA verlassen, oder?
6: Also, dass Europa mehr tun muss, das ist ja auch das, was man von amerikanischer Seite immer wieder hört. Vizepräsident Vance hat klar gemacht, die Europäer müssen auf eigenen Beinen stehen. Die USA könnten nicht die Weltpolizei sein, so hat er es ausgedrückt.
3: The United States cannot be the policeman of the world.
6: Auch NATO-Generalsekretär Rutte sieht Europa in einer stärkeren Verantwortung. Er fordert, den Weg fortzusetzen, unabhängiger von den USA zu werden. Das ist klar bei vielen angekommen. Es hieß auch in Schweden bei diesem Treffen der NATO-Außenminister immer wieder, Europa sei bereit, mehr Verantwortung zu übernehmen. Außenminister Wadephul sieht dabei Deutschland auch in einer Führungsposition. Und was das bedeutet, das hat er in einem Interview mit NDR Info erläutert.
4: Wir müssen zusammenstehen. Es gibt weiter die Notwendigkeit, die NATO zu stärken. Wir sehen im Baltikum die Angriffe Russlands, hybrider Art. Sie haben eine ganze Menge zu tun an gemeinsamer Verteidigung. Diese ist notwendig für Sicherheit, für Freiheit, für Wohlstand in Europa. Und sich dafür einzusetzen und Beiträge zu leisten, das ist Deutschlands Aufgabe.
5: Astrid, du hast die Sitzung der Außenminister der NATO eben schon erwähnt. US-Außenminister Rubio hat auch teilgenommen, zumindest am zweiten Tag.
6: Es ist in den heutigen Zeiten ja nicht mehr selbstverständlich, dass ein US-Minister zu einem Treffen innerhalb der NATO anreist. Aber Rubio war in Schweden in Helsingborg dabei. Zum einen hat er das Bündnis in die Pflicht genommen. Es müsse für alle gut sein, die involviert seien, hat er gesagt. Also inklusive natürlich dann der USA. Und zum anderen hat er zum x-ten Mal wiederholt, dass die USA enttäuscht und verärgert seien, weil die Bündnispartner die USA, zumindest aus deren Sicht, im Iran-Krieg nicht ausreichend unterstützt hätten. Und das werde auf dem NATO-Gipfel im Juli in der Türkei nochmal Thema, hat Rubio angekündigt. Also das müsse dann auf der Ebene der Staats- und Regierungschefs besprochen werden, also auch mit US-Präsident Trump, wenn er denn dann in die Türkei reist.
5: Dann gib uns doch nochmal einen Überblick zur Lage in der Ukraine.
6: Die Ukraine hat am Mittwoch zusätzliche Truppen in den Norden des Landes verlegt. Das liegt laut Zelensky daran, dass Russland dort möglicherweise eine Offensive starten könnte, eventuell mit Beteiligung von Belarus. Zelensky warnt ja schon seit geraumer Zeit, dass Moskau versucht, das Nachbarland tiefer in den Krieg hineinzuziehen. Und er hat Belarus mit Konsequenzen gedroht, wenn es sich stärker beteiligen sollte.
5: Ansonsten setzen Russland und die Ukraine ihre gegenseitigen Drohnenangriffe fort, richtig?
6: Genau so ist es. Und einer der ukrainischen Drohnenangriffe soll im russisch besetzten Gebiet Luhansk nach Angaben der Besatzungsbehörden eine Berufsschule und ein Wohnheim getroffen haben. Dabei sollen mindestens 4 Menschen getötet und 35 verletzt worden sein. Der Kreml hat der Ukraine vorgeworfen, ein monströses Verbrechen begangen zu haben. Von Seiten Kiews gab es dazu zunächst keine Stellungnahme. Ukraines Präsident Zelensky hat aber einen Angriff auf das Hauptquartier des russischen Geheimdienstes FSB im besetzten Gebiet Cherson gemeldet. Dabei sollen fast 100 Soldaten getötet oder verletzt und ein russisches Luftabwehrsystem zerstört worden sein. Diese Angaben, das müssen wir immer wieder betonen, lassen sich alle unabhängig nur schwer überprüfen. Aber das wäre ein schwerer Schlag für Moskau, das vor allem hinnehmen muss, dass die Ukraine die russische Energieinfrastruktur ins Visier nimmt, um die Treibstoffversorgung der Russen zu stören und auch die Kriegskasse des Kreml zu schmälern. Die Nachrichtenagentur Reuters hat am Mittwoch berichtet, dass die wichtigsten Ölraffinerien Zentralrusslands die Produktion nach ukrainischen Drohnenangriffen eingestellt oder zurückgefahren haben.
5: Danke, Astrid, für diesen Überblick. Gar nicht leicht, das alles im Blick zu behalten und zu sortieren. In unserem Schwerpunkt nehmen wir nun den Zivil- und Bevölkerungsschutz mal genauer in den Blick. Sie haben es mitbekommen, die Bundesregierung will bis Ende 2029 10 Milliarden Euro investieren, Gebäude vom THW sanieren und besser sichern, Ausrüstung modernisieren, Lager aufstocken, Ausbildung standardisieren und die Koordinierung mit der Bundeswehr zentralisieren in einer Stabsstelle Kommando Zivile Verteidigung. Darüber reden wir mit einem der führenden Experten für Zivil- und Katastrophenschutz, dem langjährigen Leiter der Berliner Feuerwehr und früheren THW-Präsidenten Albrecht Brömme. Willkommen bei Streitkräfte und Strategien.
9: Hallo, guten Tag. Ich freue mich auf das Gespräch.
5: Ja, Herr Brömme, unsere Verabredung, die wackelte gestern noch ein wenig, ironischerweise, weil ausgerechnet Sie keinen Strom hatten auf einer Insel in Griechenland, muss ich dazu sagen. Aber das Handynetz ist jetzt hoffentlich stabil. Die Zeitenwende, Herr Brömme, die wurde hierzulande Ende Februar 2022 ausgerufen, nur 3 Tage nach Russlands Überfall auf die Ukraine. Seitdem ist einiges passiert in Sachen Landesverteidigung. Warum kommt die Zeitenwende für den Zivilschutz jetzt erst Jahre später?
9: Es liegt einmal daran, dass jetzt auch Gelder dafür bewilligt werden konnten. 10 Milliarden Euro sind sehr viel Geld. Zum anderen liegt es aber auch daran, dass einige Unterlagen und Papiere schon sehr viel länger erarbeitet wurden als der Operationsplan Deutschland. Nur sie wurden noch nicht umgesetzt, unter anderem, weil das Geld fehlte.
5: Der Pakt ist gerade vorgestellt, aber es gibt natürlich schon Kritik. Der DRK-Präsident Hermann Gröhe, früherer Gesundheitsminister, sagte im Deutschlandfunk, die Hilfsorganisationen seien nicht richtig eingebunden worden. Und in dieselbe Kerbe schlägt auch der Bundesvorsitzende des Arbeiter-Samariter-Bundes, Knut Fleckenstein, der moniert, der Pakt für den Bevölkerungsschutz, der investiere zwar in Technik, Infrastruktur und staatliche Spezialfähigkeiten, Sie haben es gerade angesprochen, der blende aber ausgerechnet diejenigen weitgehend aus, die ja Bevölkerungsschutz im Ernstfall tatsächlich schultern müssen, nämlich die Hilfsorganisationen. Ist diese Kritik berechtigt?
9: Sie ist zum Teil berechtigt und wird auch von mir ausdrücklich unterstützt. Sie ist zum Teil aber auch nicht berechtigt, denn da wird oftmals miteinander vermischt, Katastrophenschutz, was Ländersache ist, da müssen Sie noch viel mehr Geld auf den Tisch legen können und vor allen Dingen es auch tun. Und der Bevölkerungsschutz ist eben eine Sache des Bundes. gehört zur Zivilverteidigung und dafür werden eben 10 Milliarden Euro bereitgestellt. Das Geld reicht nicht für alle denkbaren Maßnahmen aus. Insofern muss man sich wohl überlegen, wofür es ausgegeben wird. Und ich bin sicher, dass sich auch die Hilfsorganisationen, das THW, die Feuerwehren einigen, wer wofür was kriegen muss, sofern der Bund dafür zuständig ist.
5: Die Ausrüstung soll verbessert werden, haben wir gehört. Sie haben ein paar Beispiele genannt. Und ich war überrascht zu lesen, dass auch die Ausbildung vereinheitlicht werden soll. Warum ist das jetzt so wichtig? Haben Sie Beispiele, was da bisher falsch läuft?
9: Bei der Ausbildung gibt es nach wie vor Defizite. Einmal sind das uneinheitliche Ausbildungstypen in den einzelnen Ländern. Das betrifft den Katastrophenschutz natürlich. Also wenn ein Grundgruppenführerlehrgang in Bayern eine Woche dauert und keine Prüfung hat, in Berlin dauert er 3 Wochen und hat mit einer Prüfung, bedeutet es, wenn ein freiwilliger Feuerwehrmann von Bayern nach Berlin zieht, dann kann er als Gruppenführer erstmal nicht eingesetzt werden. Das sind so Dinge, die wir dringend ändern müssen, weil es kontraproduktiv ist zum Engagement des Ehrenamtes. Wir müssen die Zeiten, die die Ehrenamtlichen aufwenden können, auch für die Aus- und Fortbildung, müssen sinnvoll genutzt werden. Wir plädieren schon seit langem dafür, dass man zum Beispiel Führungskräfte eine allgemeine Ausbildung gibt, die organisationübergreifend überall die gleiche ist. Und dann muss man nur organisationsspezifische Ergänzungen machen. Und allein wenn man sowas täte, könnte man viel Zeit und Geld sparen. Auf der anderen Seite hat der Bund jetzt auch Geld, um sowas zu organisieren.
5: Der Minister Dobrindt hat bei der Vorstellung von diesem Pakt für Bevölkerungsschutz gesagt, man wolle eine resiliente Bevölkerung. Was müsste denn dafür passieren?
9: Eine resiliente Bevölkerung ist ein ganz wichtiger Teil des Fundaments für eine resiliente Gesellschaft oder für einen resilienten Staat. Resiliente Bevölkerung heißt zum Beispiel, für mindestens 3 Tage muss jeder für sich selbst sorgen können. Das kann, gerade wenn am Anfang es noch drunter und drüber geht, kann das nicht schon überall organisiert sein. Und nach 3-4 Tagen wird dann der Einzelne überfordert sein mit den Dingen, die er bevorratet hat, sei es Trinkwasser oder andere Geschichten. Und dann muss man sehen, dass man über zentrale Lager, über Ausgabestellen, dass man die Bevölkerung mit den Notwendigsten versorgt. Die Komfortlösung wird es dann in dem Fall auf jeden Fall nicht sein. Es gibt aber immer Nachschnarchen der Bevölkerung, die sich dies überhaupt noch nicht vorstellen können. Und die sagen, na ja, wenn eine Krise kommt, dann stellt uns der Staat schon jeden Morgen 4 Brötchen und Vitaminchen, auf Wunsch auch vegane Sorten. Und das muss ich sagen, das ist eben ein Irrglaube, der langsam beendet werden muss.
5: Das Bundesamt für Bevölkerungsschutz und Katastrophenhilfe, das über die Warn-App NINA die Bevölkerung ja zuverlässig und schnell vor akuten Gefahren und Katastrophen warnen soll, die gibt auf ihrer Webseite ja schon längere Zeit Hinweise und Empfehlungen, um sich auf diverse Krisen oder eben sogar Kriegsszenarien vorzubereiten. Machen wir es mal konkret. Was sollte man denn zu Hause parat haben?
9: Also ich empfehle, dass man pro Person eine Kiste Wasser in Glasflaschen hat, um mal so eine kleine Getränkekiste. Und wenn man sagt, wie kann ich denn, ich habe doch nicht genug Platz, dann sage ich, dann nimmst du 4 Kisten, stapelst die übereinander, bindest ein Stück Schnur drum, dann hast du schon einen Barhocker. Also man muss auch sehen, wie kann ich die Dinge mit einem mehrfachen Nutzen haben. Und das Wasser ist eine der wichtigsten Voraussetzungen, die man braucht, um überleben zu können. Nahrung und Essen, da kann man sagen, Nüsse und Schokolade sind schon mal eine gute Basis. Die Taschenlampe ist wichtig oder Kerzen mit Streichhölzern und Kerzenhaltern sind wichtig. Und dann empfehle ich auch immer noch eine Trillerpfeife, denn wenn kein Kommunikationsnetz mehr funktioniert, kann man mit der Trillerpfeife auch nicht auf sich aufmerksam machen, wenn man Hilfe braucht.
5: Es ist oft die Rede von einem sogenannten Kurbel- oder Solarradio. Was hat es damit auf sich?
9: Ja, nachdem einige schon gesagt hatten, das UKW-Radio ist eigentlich tot, das Digitalradio ist die Zukunft, von der technischen Seite her richtig, aber von der Ausbreitung her und von den Möglichkeiten, in Krisenfällen noch Radio zu hören, hat der UKW-Rundfunk immer noch eine wichtige Bedeutung. Und das kann man eben empfangen mit einem sogenannten Kurbelradio. Also 1 Minute kurbeln, kann man 1 Stunde Radio hören, weil da ein kleiner Akku auch mit drin ist. Das sind Anschaffungen, die sollte jeder machen, und wenn er nicht leisten kann, dann sollte er wissen, ob sein Nachbar vielleicht so Ding hat, dann kann man auch zusammen Radio hören. Denn die Information im Krisenfall ist etwas, was eine ganz große Bedeutung hat Und das ist natürlich auch eine Verantwortung der öffentlichen rechtlichen Rundfunkanstalten, dann gute Informationen auszusenden.
5: Eine Information kann auch über Sirenen kommen. Die sollen hierzulande zentral ansteuerbar sein. Und die Notfallinformations- und Nachrichten-App mit dem schönen Namen Nina, die soll künftig für jeden Ort den nächstgelegenen Bunker oder Schutzraum zeigen. Dafür sollen auch U-Bahnhöfe, Tiefgaragen und sichere Keller erfasst werden. Ist das ein guter Plan?
9: Das ist ein guter Plan. Ich bin mal gespannt, wann er umgesetzt wird. Immerhin ist der erste Schritt, dass man darüber redet, dass man das machen möchte. Und man muss es dann natürlich irgendwann auch machen. Natürlich wird es eine Weile dauern, bis der letzte Kellerplatz auch erfasst ist. Aber man kann aber mit dem anfangen, die man kennt, und kann das dann nach und nach erweitern. Ich glaube, wenn die Bevölkerung das Ding erstmal wahrnimmt und benutzt, die Nina-Warn-App ist leider immer noch eine App, die man auch extra laden muss. Insofern haben das viele gar nicht. Vielleicht könnte man da auch mal zu einem anderen System kommen, dass es auf jedem Handy sowas drauf ist, ob man will oder nicht. Und dann, denn wir brauchen einfach eine gute Information der Bevölkerung.
5: In schöner Regelmäßigkeit wird ja beklagt, dass wir in Deutschland für nicht mal 1% der Bevölkerung Platz in bombensicheren Bunkern hätten, weil die zweckentfremdet wurden und wir auch schlicht nicht mehr genug haben. Was halten Sie von dieser Debatte?
9: Die Debatte kann man führen, wenn man sonst nichts zu tun hat. Ich bin dafür, dass man die Debatte mal einfach links liegen lässt, denn diese sogenannten Atombunker waren für ganz andere Szenarien geplant, die wir so jetzt nicht mehr haben. Wir brauchen wirklich jetzt Schutzräume und Bunker. Wenn ich an die vielen Drohnenangriffe denke, die wir in der Ukraine sehen, dann ist die Bevölkerung zurzeit noch nicht geschützt, weil sie noch nicht weiß, dass sowas passieren kann und weil sie nicht weiß, wo sie einigermaßen Schutz bekommt. Ein Schutzraum im Keller ist kein perfekter Schutzraum, aber ist besser, als auf der Straße zu stehen und von einer Drohne erschlagen zu werden.
5: Herr Brömme, ich danke für Ihre Zeit und Ihre Expertise. Alles Gute nach Griechenland.
9: Danke sehr, gleichfalls alles Gute.
5: Und von uns noch der Hinweis, wir bitten, die Tonqualität zu entschuldigen, aber es ist klassisch, dass der ehemalige THW-Präsident Plan B bemühen musste und einfach mit dem Handy mit uns gesprochen hat.
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10: Im schwedischen Helsingborg, da sind die Außenminister der NATO-Staaten zusammengekommen. Diskutiert wurde über den Iran-Krieg, die Verteidigungsfähigkeit Europas und natürlich über die Ankündigung von US-Präsident Trump, Truppen aus Europa abzuziehen bzw. von Deutschland nach Polen zu verlagern. Die Süddeutsche Zeitung glaubt, diese Ankündigung zeige deutlich, dass Europa dem US-Präsidenten egal ist.
13: Trump will Truppen nach Polen schicken, weil er den rechtspopulistischen Präsidenten Karol Nawrocki dort mag. Für Trump sind Amerikas Soldaten und Soldatinnen wie Bonbons, die man nach Gutdünken an brave Kinder verteilen kann. Den nicht so braven, sprich dem Iran-kriegskritischen Bundeskanzler, nimmt man die Süßigkeiten hingegen weg. Wer in Europa noch ernsthaft glaubt, man könne dieser US-Regierung vertrauen, wenn es um die eigene Sicherheit geht, sollte einen Zahn unters Kissen legen. Gut möglich, dass die Zahnfee in der Nacht eine amerikanische Brigade bringt.
10: Die Hannoversche Allgemeine sieht dagegen die positiven Aspekte von Trumps Ankündigung.
13: US-Soldaten in Polen sind ein Stoppschild. Und es ist dort von Russland aus sogar noch deutlicher erkennbar als in Deutschland. Für die lokale Wirtschaft an bisherigen US-Stützpunkten in der Bundesrepublik hätte eine Reduzierung der Truppen zwar gravierende Nachteile, strategisch muss in einer auf gemeinsame Stärke setzenden EU und NATO allerdings im Vordergrund stehen, dass die Kräfte überhaupt in Europa sind.
10: Die Frankfurter Allgemeine entgegnet, dass zu einer gelungenen Abschreckung auch die strategische Kommunikation gehört. Das Signal, das Trump nach Moskau sende, sei aber fatal.
13: Ein Schluss, den Putin aus dem Hin und Her der vergangenen Wochen ziehen kann, ist, dass Trumps Wille zur Verteidigung eines Alliierten im Zweifel davon abhängt, ob er gerade gut kann mit dessen politischem Führungspersonal. Das ist weit entfernt von Artikel 5 der NATO, der das Beistandsversprechen ausschließlich an einen bewaffneten Angriff knüpft. Und es folgt auf die jüngsten Verwerfungen, die schon für sich genommen genug waren, den Zusammenhalt des Bündnisses zu erschüttern. Grönland, Iran, Trumps Werben um Putin.
2: Die meisten Kommentatorinnen und Kommentatoren fordern deshalb, dass Europa bei der Verteidigung unabhängiger werden muss von Amerika. Der Reutlinger Generalanzeiger formuliert es so:
13: Solange Europa, insbesondere im Angesicht der unverhohlenen russischen Aggression, militärisch von den USA abhängig ist, bleibt es erpressbar. Der gerade erst vollzogene US-Zolldeal zeigt deutlich, wie leicht ein skrupelloser Machtpolitiker im Weißen Haus der EU die Pistole auf die Brust setzen kann. Aus Angst, Trumps Unterstützung im Ukraine-Krieg zu verlieren, konnte die EU ihre wirtschaftliche Macht nicht ausspielen und musste sich kleinlaut den überzogenen US-Forderungen beugen. Solange auf der Welt rücksichtslose Autokraten ihre Ziele mit Gewalt verfolgen, muss die EU sich wappnen, um international auf Augenhöhe wahrgenommen zu werden.
2: Und das waren die Standpunkte, zusammengestellt hat sie heute Johannes Zuber. Die ARD-Infonacht an ihrem Samstag, den 23. Mai, gleich in einer halben Minute hier mit den nächsten Nachrichten.

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1: Um 4 Uhr mit Gabriela Kühne. Außenminister Wadephul sieht in den USA weiterhin einen verlässlichen NATO-Partner. Dass die USA zusätzliche 5000 Soldaten in Polen stationieren wollen, sei eine gute Nachricht, sagte Wadephul in den ARD-Tagesthemen.
2: Als deutscher Außenminister begrüße ich jeden NATO-Soldaten, der in Polen stationiert ist, der östlich von uns stationiert ist. Die Gefahr für Europa ist bedauerlicherweise Russland. Wir sehen das in dem Aggressionskrieg gegen die Ukraine. Wir sehen das in vielen Maßnahmen gerade der letzten Tage, die offensichtlich auch auf Russland zurückzuführen sind, die das Baltikum betreffen. Und deswegen brauchen wir NATO-Präsenz. Und deswegen, wenn es so eine Aussage gibt, dann ist das eine gute Aussage. Sie stärkt Polen, sie stärkt die Allianz, sie stärkt die NATO und ist auch gut für Deutschland.
1: Mexiko und die Europäische Union haben ein seit langem auf Eis liegendes Freihandelsabkommen unterzeichnet. EU-Kommissionspräsidentin von der Leyen kam dazu in Mexiko-Stadt mit Staatspräsidentin Sheinbaum zusammen. Der neue Vertrag erweitert das bestehende Handelsabkommen aus dem Jahr 2000. Dadurch werden von beiden Seiten zahlreiche Zölle abgeschafft, zum Beispiel bei Dienstleistungen im digitalen Handel oder bei landwirtschaftlichen Produkten. Unionsfraktionschef Spahn hat sich gegen Erhöhungen bei BAföG, Wohngeld, Bürgergeld und Elterngeld ausgesprochen. Ohne Wirtschaftswachstum müsse man schauen, wo gespart werden kann, sagte er dem Münchner Merkur. Im Koalitionsvertrag hatten sich Union und SPD auf eine Novelle des BAföG geeinigt. Die Wohnkostenpauschale sollte von 380 auf 440 Euro im Monat steigen. Noch Ende April hieß es vom Forschungsministerium, dass man sich bei der Finanzierung einig sei. Im kalifornischen Garden Grove südlich von Los Angeles sollen zehntausende Menschen ihre Häuser verlassen. In einer Flugzeugteilefabrik droht ein Tank mit Chemikalien zu explodieren. Aus Los Angeles, Antje Sieb.
3: In dem Tank befinden sich große Mengen Methylmethacrylat, das zur Herstellung von Kunststoff verwendet wird. Bei einer Explosion des Behälters würden giftige Dämpfe frei werden, die Augen, Atemwege und Haut reizen oder Übelkeit verursachen. Bei hohen Konzentrationen sind auch Lungenschäden nicht ausgeschlossen. Bereits am Donnerstag sei die Temperatur in dem problematischen Tank angestiegen, sagte die Einsatzleitung bei einer Pressekonferenz. Weil Ventile des Tanks nicht funktionieren, könne man nur versuchen, den bereits aufgeblähten Behälter zu kühlen. Jetzt befürchten die Verantwortlichen, dass entweder ein Leck entsteht oder der Tank explodiert und dabei möglicherweise auch benachbarte Tanks beschädigt.
1: Das waren die Nachrichten. Das Wetter in Deutschland. Tagsüber heiter, später zur Nordsee mehr Wolken und einzelne Schauer oder Gewitter. Höchstwerte 25 bis 33 Grad, an den Küsten kühler. Am Pfingstsonntag viel Sonne, in der Mitte und im Osten einzelne Schauer oder Gewitter. Es ist 4.03 Uhr.
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4: Mit der A23 Hamburg Richtung Heide zwischen Eidelstedt und Pinneberg Süd gibt es eine Sperrung wegen Bauarbeiten bis Dienstag 5 Uhr. Die Umleitung führt ab Hamburg-Eidelstedt über die B4 bis Pinneberg Mitte oder weicht großräumig über die A7 aus. Die A29 Oldenburg Richtung Wilhelmshaven ist zwischen Zetel und Sande wegen eines Feuerwehreinsatzes gesperrt. A40 Duisburg Richtung Essen zwischen Kreuz Duisburg und Kaiserberg eine Sperrung wegen Bauarbeiten bis Dienstag früh. Die A44 Düsseldorf Richtung Essen ist zwischen Kreuz Düsseldorf Nord und Ratingen-Schwarzbach wegen Tunnelwartungsarbeiten bis Dienstag gesperrt. Die A46 Wuppertal Richtung Düsseldorf ist im Tunnel Wersten nach einem LKW-Unfall gesperrt. Der Verkehr wird an der Anschlussstelle Holthausen abgeleitet. Die A67 Mannheim Richtung Darmstadt ist zwischen dem Firnheimer Dreieck und Lorsch wegen einer Baustelle bis Dienstag 5 Uhr gesperrt. Die Umleitung ab dem Kreuz Mannheim über die A656 zum Kreuz Heidelberg, von dort weiter über die A5 in Richtung Frankfurt. Der Stadtring A100 ist zwischen Detmolder Straße und Schmargendorf bis 5 Uhr früh in Richtung Wedding gesperrt. Die A861 Dreieck Hochrhein, Grenzübergang Rheinfelden, zwischen Dreieck Hochrhein und Rheinfelden Mitte im Nollinger Bergtunnel ist eine Sperrung, betrifft beide Richtungen. Und noch eine Meldung aus Hamburg, die B3 Neuhof Richtung Waltershof, und zwar die Kühlbrandbrücke. Die ist wegen Brückenarbeiten in beiden Richtungen bis Montag 5 Uhr gesperrt. Eine Umleitung in Richtung Westen führt über die U30 in Richtung Osten über die U40. 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

0: Außenministerin bezeichnet dies als verwirrend und nicht mehr leicht zu durchschauen. Das waren ihre Worte beim Auftakt des Treffens. Thomas Speckhofen.
1: Seit Tagen schon ist Mark Rutte, der NATO-Generalsekretär, vor allem mit einer Botschaft unterwegs. Fast klingt sie schon beschwörend. Die NATO ist geschlossen und sie arbeitet daran, noch stärker zu werden. Das sei auch das, sagt Rutte, was heute bei den Außenministern in Helsingborg diskutiert wurde.
2: Eine stärkere NATO ist, was wir hier in Helsingborg heute diskutiert haben.
1: Manche hätten zuletzt sogar den Zusammenhalt der NATO in Zweifel gezogen. Er wolle deshalb noch mal ganz klar sagen:
2: Allies' commitment to Article 5 is ironclad.
1: Das Bekenntnis der Verbündeten zu Artikel 5 ist unerschütterlich. Unsere Fähigkeit, jeden Alliierten zu verteidigen, ist absolut. Wenn irgendjemand so irregeleitet sein sollte, uns anzugreifen, wäre die Antwort zerstörerisch.
2: The response would be devastating.
1: Mehrfach erinnert Rutte daran, dass man ja nicht nur im vergangenen Jahr beim NATO-Gipfel in Den Haag den berühmten 5%-Beschluss gefasst habe, sondern dass man nun auch liefern müsse. Heißt, das Geld ist da, aber die Umsetzung in echte Verteidigungsfähigkeit noch längst nicht. Rutte fordert mehr Tempo.
2: We know that today our industries are not able.
1: Wir wissen, dass unsere Industrie heute nicht das produzieren kann, was wir brauchen. Deshalb drängen die Außenminister darauf, dass wir die industrielle Produktion hochfahren im gesamten Bündnis. Wir müssen schneller und in größerem Umfang produzieren, und zwar auf beiden Seiten des Atlantiks. Da hat der NATO-Generalsekretär viele Außenminister auf seiner Seite, auch den deutschen Johann Wadephul. Die Einigkeit zeigt allerdings Risse, wenn es um den Informationsfluss von der einen zur anderen Seite des Atlantiks geht. Per Social Media Post kündigte US-Präsident Donald Trump in der vergangenen Nacht an, 5000 US-Soldaten zusätzlich nach Polen zu schicken, nachdem es zuletzt geheißen hatte, die routinemäßige Rotation von 4000 verzögere sich. Unklar auch, ob und wie weit das im Zusammenhang mit dem angekündigten Abzug von 5000 Soldaten aus Deutschland steht. Wer auf mehr Klarheit durch Außenminister Rubio gehofft hatte, erfuhr nur dies. Die USA haben weltweite Verpflichtungen, deshalb müssen wir unser militärisches Engagement regelmäßig überprüfen. Das hat nichts mit Bestrafung zu tun, sondern ist ein andauernder Prozess. Auch NATO-Chef Rutte will sich dazu nicht weiter äußern. Nur so viel. Derzeit würden Pläne zur US-Beteiligung an den NATO-Kräften entwickelt, die im Krisenfall eingesetzt werden sollen. Diese Pläne seien geheim, sagt Rutte. Das sei ein Prozess, der gerade laufe, nichts Neues. Und das habe damit zu tun, dass die Amerikaner nicht überall gleichzeitig sein könnten.
2: This is a process in place. This is nothing new. Everybody knew this was happening. And it has nothing to do with the fact that the US wants to equalize the burden. It has to do with the fact that they cannot be everywhere at the same time.
1: Weil das so ist, so viel ist auch klar, müssen sich die Europäer im Ukraine-Krieg noch mehr engagieren. Finanziell, militärisch, wahrscheinlich auch diplomatisch. Dass die Lasten gleichmäßiger verteilt werden sollen, haben alle Teilnehmer versprochen, sagt Rutte nach dem Außenministertreffen. Jetzt aber müsse man sehen, was tatsächlich geschehe. Der ukrainische Präsident Zelensky wird mit besonderem Interesse zuhören. Zum NATO-Gipfel im Juli in Ankara ist er übrigens eingeladen und wird, nach Angaben von NATO-Chef Rutte, auch kommen.
0: Die Ankündigung von Trump, 5000 zusätzliche US-Soldaten in Polen zu stationieren, könnte für Warschau beruhigend sein, wenn es nicht diesen politischen Unterton gäbe. Als Begründung dient ja die Wahl des rechtskonservativen Staatspräsidenten, der wiederum der liberal-konservativen Regierung von Ministerpräsident Tusk das Leben schwer macht. Florian Kellermann mit dem Echo aus Warschau.
3: Die Ankündigung von Donald Trump sorgte für Erleichterung in Polen. Die USA würden zusätzliche 5000 Soldaten in das östliche EU-Land entsenden, erklärte der US-Präsident in einer Mitteilung in den sozialen Medien. Der polnische Außenminister Radosław Sikorski sagte am Rand des NATO-Außenministertreffens in Schweden: Ende gut, alles gut. Ich möchte Präsident Trump danken und auch dem US-Außenminister Marco Rubio, mit dem ich in dieser Sache im Kontakt stand, und allen, die auf diese Entscheidung hingewirkt haben. Dabei klang durch, wie sehr die vergangenen knapp 2 Wochen die Nerven in Polen strapaziert hatten. Aus den USA war die Nachricht durchgedrungen, das Pentagon werde eine Panzerbrigade mit 4000 Soldaten aus Polen abziehen und nicht durch eine neue ersetzen. Die Brigade war bisher im Rotationsprinzip in Polen. Alle 9 Monate wurden die Truppen ausgetauscht. Diesmal stoppte das US-Verteidigungsministerium die Entsendung neuer Soldaten. Die allermeisten Politiker in Polen wünschen sich eine starke US-Militärpräsenz in ihrem Land. Die Befürchtung war groß, die USA würden ihre derzeitige Präsenz

0: Präsenz von rund 10.000 Soldaten reduzieren. Das scheint nun vom Tisch. Was Trump jedoch mit zusätzlichen 5.000 Soldaten meinte, bleibt zunächst unklar. Rätselraten in Warschau. Die Politologin Ewa Pietrzyk-Ziemiewicz. Wir haben etwas bekommen, das uns beruhigen soll. Aber ich würde hier sagen, an den Taten sollt ihr sie erkennen. Erst wenn die US-Soldaten tatsächlich gekommen sind, werde ich es auch wirklich glauben. Darüber würden die USA schon bald informieren, meint Michał Stella, Journalist beim Militärbranchenportal Defense24. Dafür müssen die US-Streitkräfte auch erst einmal Soldaten finden, die bereit sind, bei uns zu wohnen, mit ihren Familien. Das wird zunächst einmal keine große Zahl sein, aber das wird trotzdem ein bedeutender Schritt. Für andere Standorte des US-Militärs in Europa, etwa in Deutschland, wäre das allerdings keine gute Nachricht. Denn insgesamt wollen die USA, so die wiederholte Aussage, ihre Präsenz in Europa verringern. Die knappe Aussage von Trump heizte in Polen ganz nebenbei auch den innenpolitischen Streit an. Denn der US-Präsident begründete seine für Polen positive Entscheidung mit seinem guten Verhältnis zum rechtskonservativen Präsidenten Karol Nawrocki. Dessen Kanzlei nutzt dies nun für eine Breitseite gegen die Regierung von Premierminister Donald Tusk. Was diese kaputt gemacht habe, habe Nawrocki gerichtet, so die Aussage dort.
1: Und über das NATO-Außenministertreffen hat mein Kollege Markus Schubert mit der Vorsitzenden des Verteidigungsausschusses im Europäischen Parlament, der FDP-Politikerin Marie-Agnes Strack-Zimmermann, gesprochen. Ist sie beruhigt, dass die USA offenbar die Präsenz in Europa womöglich nicht nur halten, sondern hier und da auch ausbauen, oder stört sie das Unberechenbare daran?
2: Also ich bin nicht beruhigt, ich bin verwirrt. Ich glaube, ich bin nicht die Einzige. Auf der anderen Seite 5.000 Soldaten abzuziehen aus Deutschland, gleichzeitig 5.000 Soldaten in Polen anzukündigen, handelt es sich da möglicherweise um dieselben? Das ist alles völlig unklar. Ich glaube, wir sollten uns lösen von dem, ich sag mal, Wirrwarr, die der Präsident der Vereinigten Staaten bedauerlicherweise auslöst, weil er sich eben immer über soziale Netzwerke äußert und offensichtlich seine eigenen Leute sich jetzt auch am Kopf kratzen. Was geht da los? Wir müssen und sollten uns lösen. Und ich glaube, was sehr, sehr interessant ist zurzeit, dass Mark Rutte, der ja noch vor wenigen Monaten bei mir im Verteidigungsausschuss im Europäischen Parlament war, und wir darauf gedrungen haben, selbstständiger als Europäer innerhalb der NATO zu werden, hat uns ja attestiert, wir sollten weiter träumen, das würden wir nie auf die Kette bekommen. Jetzt sind 4 Monate, und ich schätze Herrn Rutte sehr, vergangen. Und er betont heute, dass ein weiterer Schritt entstanden ist, dass die EU innerhalb der NATO stärker wird. Also auch bei ihm ist angekommen, dass mit diesem Präsidenten kein Staat zu machen ist. Und deswegen sollten wir uns auf unsere Stärke konzentrieren. Also das ist alles nicht lustig, verwirrend. Und wir tappen da, glaube ich, alle etwas im Dunkeln.
3: Welche Rolle spielt dabei die Europäische Union? Ist sie ein Finanzier der europäischen Aufrüstung und flankiert die NATO somit? Oder ist sie sogar eine Rückfallposition für die Europäer, wenn die NATO scheitert?
2: Nein, die NATO ist unser Rückgrat. Die NATO ist unser militärisches Rückgrat, und das seit über 70 Jahren. Daran soll sich auch nichts ändern. Aber die Europäische Union, die Aufgabe ist, dass die Staaten in der Europäischen Union, die eben Teil der NATO sind, das sind ja nicht alle, dass die eben ihren Verpflichtungen nachkommen. Die NATO hat einen Verteidigungsplan. Man muss ja immer wieder betonen, es ist ein Verteidigungsbündnis. Und dort hat jedes Land, je nach Geografie, je nach Größe, je nach wirtschaftlicher Stärke, Aufgaben zu erfüllen. Und unsere Aufgabe in der Europäischen Union, und daran arbeiten wir, ist, gemeinsam in die Beschaffung zu gehen, dass es eben nicht 17 verschiedene Panzer gibt und mehrere verschiedene Flugzeuge, sondern dass man gemeinsam beschafft, dass man Europa ganz denkt, übrigens auch mit den Partnern, beispielsweise Norwegen und Großbritannien, mit denen wir eng zusammenarbeiten, die nicht in der EU sind. Also es geht um den Schutz des Kontinentes, und da muss man den Amerikanern natürlich jetzt auch recht geben. Das ist ja kein neues Szenario. Europa und vor allen Dingen auch Deutschland hat sich ja mal weggeduckt, das ja schon unter Obama klar gemacht wurde. Der große Herausforderer der Amerikaner ist, das sind die Chinesen. Man hat uns schon vor 20 Jahren gesagt, Leute, kümmert euch mal um euren Kontinent. Das wurde ja kollektiv, egal wer regiert hat, weggedrängt nach dem Motto, war ja auch super bequem. Und die Geschichte ist gelesen. Das heißt, so oder so sind wir gefordert, und zwar europäisch, aber im Rahmen der NATO. Wir sind keine Konkurrenzveranstaltung. der NATO.
3: So oder so, je mehr sich NATO und EU Außen- und Verteidigungspolitik um sich selbst drehen und um transatlantische Verwerfungen, umso eher kann die Ukraine aus dem Fokus geraten. Was muss dabei das Ziel des NATO-Gipfels in Ankara sein, der ansteht?
2: Naja, vor allen Dingen klar machen, wo sitzt eigentlich der Feind der freien Welt? Und der Feind der freien Welt sitzt in Moskau. Es ist eine Tragödie, dass Trump offensichtlich fasziniert ist von der Macht und dem Gehabe von Putin. Aber dort sitzt der Feind. Man darf auch nicht aus dem Auge verlieren, dass Russland massiv unterstützt wird von China durch Lieferungen von Rüstungskomponenten, durch den Iran. Die ersten Drohnen, die auf die Ukraine abgefeuert wurden, waren Shahed-Drohnen, die der Iran geliefert hat. Wir haben Nordkorea, das heißt, wir haben Schurkenstaaten beziehungsweise ein Reich wie China, mit dem wir ja eigentlich friedlich zusammenleben wollen, sehen aber auch, dass China mitverantwortlich ist für Cyberangriffe, übrigens auch für hybride Angriffe, nicht nur im Indopazifik, sondern auch bei uns. Also ich glaube, wer, ich darf das mal so sagen, die Guten sind und wer unser Leben verändern will oder zerstören will, um es auf den Punkt zu bringen, das wissen wir und dem müssen wir uns stellen. Auf der einen Seite natürlich versuchen, auf diplomatischem Weg Zugang zu finden, was bei einigen Ländern schwer sein dürfte. Putin ist überhaupt nicht interessiert an Europa, im Gegenteil, er will uns spalten. Und auch die Chinesen sind natürlich nicht wirklich interessiert, dass Europa in seiner wirtschaftlichen Kraft in Gänze auftritt, weil China weiß, welche Power wir letztendlich haben. Aber was wir machen müssen, ist die Wirtschaft entlasten. Wir müssen wirklich unsere Kraft, die wir haben, im Bilde zu bleiben, auf die Schiene bringen. Und dann werden wir auch weiter in Frieden und Freiheit leben können. Aber ich glaube, wer der Verursacher ist, das ist eindeutig, das ist Russland, die 2014 die Krim annektiert haben. Keine Reaktion von der westlichen Welt. Und daraufhin war für Putin klar, er kann es nochmal versuchen. Und das hat er gemacht und das macht er seit über 4 Jahren. Er tötet und er jagt Zivilisten in der Ukraine. Also das ist unser Hauptfokus. Und ich bin sicher, dass die Außenminister das in Schweden auch gerade auf dem Schirm haben. Ich empfehle es Ihnen ansonsten dringend.
1: Sagt Marie-Agnes Strack-Zimmermann, die Vorsitzende des Verteidigungsausschusses im Europäischen Parlament. Und wir schauen aufs Wetter hier bei uns in der ARD-Infonacht. Zunächst ein paar aktuelle Temperaturen. Hamburg meldet 13 Grad, Berlin ebenfalls 13 Grad, in Frankfurt am Main ein bisschen milder, 16 Grad, dann in Köln ebenfalls 13, Leipzig 11, München 12 und Stuttgart 14 Grad.

0: Ansonsten ist es tagsüber heiter, später zur Nordsee mehr Wolken, einzelne Schauer oder Gewitter. Es wird richtig warm, die Höchstwerte 25 bis 33 Grad an den Küsten, entsprechend kühler. Die Zeit, jetzt ist es gleich 4.19 Uhr. Guten Morgen.
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0: Einen Putsch gegen die Türkei und gegen die Demokratie im Land, so nennt die CHP-Führung das Urteil, das jetzt in einem Berufungsverfahren gegen die größte Oppositionspartei der Türkei verhängt worden ist. Ein Gericht in Ankara hatte die Wahl der CHP-Spitze aus dem Jahr 2023 für ungültig erklärt und Parteichef Özel des Amts enthoben. Nach Überzeugung des Gerichts hatte Özel seine Wahl beeinflusst durch Korruption, Stimmenkauf und durch Druck auf Delegierte. Vorwürfe, die im vergangenen Herbst zunächst allerdings noch so dünn waren, dass eine erste Klage verworfen wurde. Die CHP sieht sich daher auch als Opfer einer politischen Kampagne und will Rechtsmittel gegen das Urteil einlegen. Unterstützung bekommt die CHP von anderen Parteien und selbst an der türkischen Börse hat die Entscheidung Spuren hinterlassen. Uwe Lüb.
2: Verräter Kemal rufen CHP-Anhängerinnen und Anhänger am Abend vor der Parteizentrale in Ankara. Immer mehr strömen dorthin. Ihre Wut richtet sich gegen die Gerichtsentscheidung und gegen Kemal. Kemal Kılıçdaroğlu, den früheren und nun per Gerichtsentscheid wieder eingesetzten Vorsitzenden der CHP. Nach der verlorenen Präsidentschaftswahl 2023 wählen ihn die Delegierten nicht erneut, sondern den jetzt abgesetzten Özgür Özel. Den unterstützen die Protestierenden in Ankara. Sie rufen, allein gibt es keine Rettung und entweder alle zusammen oder keiner von uns.

0: Später spricht Özel zur Menge. Es gehe um mehr als um ihn und seine Partei. Die Türkei erlebe einen Putsch. Dieser Kampf gilt nicht uns, sondern dem Volk. Dieser Putsch richtet sich nicht gegen uns, sondern gegen die Menschen im Land. Wir werden diesem Putsch bis zum Ende Widerstand leisten. Eigentlich hatte ein Gericht die Vorwürfe gegen Özels Wahl 2023 schon abgeschmettert. Doch im Berufungsverfahren wurde nun anders entschieden. Der Rechtsstreit geht weiter, aber zunächst gilt das neue Urteil. Danach haben Özel und seine Helfer damals Stimmen gekauft, mit Jobversprechen und sogar mit Bargeld. Zwar ist Özel seitdem mehrfach erneut zum Vorsitzenden gewählt worden, doch die Wahlparteitage zählen nicht, so die Logik, weil sie von einer unrechtmäßigen Parteiführung einberufen worden seien. Das Verfahren gegen die CHP haben Anhänger des Özel unterlegenen Kılıçdaroğlu's angestrengt. Und das spreche für sich, meint Justizminister Akın Gürlek. Besonders hervorzuheben ist, dass dieses Verfahren von Delegierten der CHP selbst eingeleitet wurde und durch Zeugenaussagen von CHP-Delegierten gestützt wurde. Gürlek spricht von Rechtsstaat und von funktionierender Demokratie. Genau das bezweifeln viele in der Türkei und im Ausland. Nach der Absetzung Özels kommen Solidaritätsbekundungen etwa der Sozialistischen Internationalen, einem Zusammenschluss sozialdemokratischer und sozialistischer Parteien. Auch Politikerinnen und Politiker in Deutschland äußern sich besorgt. Sorge kommt auch darüber auf, wie es nun in der Türkei weitergeht, ob es etwa zu Massenkundgebungen kommt. Özel jedenfalls zeigt sich entschlossen. Von nun an werden wir, wenn es sein muss, das Leben zum Stillstand bringen. Wenn es sein muss, werden wir Kaufboykotte machen, aber wir werden niemals aufgeben. Ich übernehme keine Verantwortung für das, was von nun an geschehen wird. Das klingt wie eine Drohung. Wie ernst die zu nehmen ist, zeigen erste Reaktionen der Wirtschaft. Die Börse in Istanbul ist nach Bekanntwerden der Gerichtsentscheidung um 6% eingebrochen. Die Zentralbank soll binnen kurzer Zeit für rund 10 Milliarden Dollar türkische Lira aufgekauft haben, um die eigene Währung zu stützen. Am Morgen hat Finanzminister Mehmet Şimşek eine Krisensitzung einberufen, unter anderem mit Vertretern der Zentralbank.
1: Pfingstferien in mehreren Bundesländern. Für viele heißt das zum Beispiel Italien, Urlaub, Dolce Vita. Aber auf dem Weg könnte es eine böse Überraschung geben. Mitten in den Ferien wird die Brenner-Autobahn für eine Demo komplett gesperrt. Aus Bayern kommen Vorwürfe an die Adresse Österreichs und umgekehrt. Worum es bei dem Streit genau geht und welche Alternativen es für Urlauber gibt, berichtet Jonas Wengert.
2: Karl Mühlsteiger ist parteiloser Bürgermeister der österreichischen Gemeinde Gries am Brenner und ihm reicht's.
3: Wir haben über Jahre versucht, intensiv zu verhandeln, einen Lärmschutz, damit die Leute zumindest hier ein bisschen mehr zur Ruhe kommen können. Aber da sind wir leider auf taube Ohren gestoßen bei der hohen Politik.
2: Seit Jahren rollt immer mehr Verkehr über den Brenner, gerade durch Lkw. Anwohnerinnen entlang der Strecke klagen über Lärm und Luftverschmutzung.
4: Ich komme am Wochenende nicht mal über die Straße.
5: Viele haben auch in der Gegend eine Staublunge. Ich weiß nicht, von was das kommt. Also ich habe auch eine.
2: Die Menschen im Wipptal wollen gegen den vielen Verkehr demonstrieren. Und zwar mitten auf der Autobahn. Dafür wird der Brenner am 30. Mai, dem mittleren Samstag in den Pfingstferien, tagsüber komplett gesperrt. Für Urlauber sind auch die parallelen Bundes- und Landesstraßen dicht. Manche Reisende haben für den Zeitpunkt der Demo wenig Verständnis.
6: Wenn ich Schüler habe oder Kinder habe, die Schule gehen, muss ich in den Ferien fahren.
7: Da muss eine andere Lösung her, dass sie das so einfach überhaupt dürfen.
2: Gute Frage. Dürfen die das überhaupt? Die Bezirksbehörde Innsbruck-Land hat versucht, die Demopläne von Bürgermeister Mühlsteiger zu stoppen. Aber das Landesverwaltungsgericht Tirol hat entschieden.
3: Das Gerichtsurteil hat uns Recht gegeben. Also wir dürfen unsere freie Meinung äußern und wir dürfen dazu auch die Autobahn sperren.
2: Bayerns Verkehrsminister Christian Bernreiter von der CSU ärgert sich über die geplante Sperrung. Er sagt, so geht man nicht mit Nachbarn um. Der Bürgermeister aus Österreich kontert.
3: Ja, willkommen in der Gegenwart, lieber Herr Verkehrsminister aus Bayern. Jahrzehntelang nicht den Notzulauf zu bauen für den Brenner Basistunnel, so geht man wirklich nicht mit Nachbarn um.
2: Der Brenner Basistunnel soll viele Güter von der Straße auf die Schiene bringen und den Verkehr so langfristig entlasten. Österreich und Italien bauen bereits seit 18 Jahren. In Bayern hat der Bau für den Nordzulauf aber noch nicht mal angefangen. Auch weil dort viele Anwohner gegen oberirdische Trassen sind. Im Sommer will der Bundestag entscheiden, wie es mit dem Projekt weitergeht. Aber was machen Urlauber jetzt? Laut ADAC droht am Demosamstag ein Verkehrschaos. Dann vielleicht doch lieber mit dem Zug? Wer am Wochenende der Sperrung, zum Beispiel von München nach Verona will, um an den Gardasee zu kommen, zahlt für eine vierköpfige Familie mit der Bahn aktuell etwa 200 Euro. Ein Flug von München nach Verona und zurück kostet zwischen 300 und 400 Euro. Aber pro Person. Wenn es doch das Auto sein soll, dann, wenn irgendwie möglich, den Demo-Samstag vermeiden. Denn am 30. Mai rät der ADAC von Reisen über den Brenner gänzlich ab.
8: Sport. Mit Florian Neuhaus und dem Karriereende von Lukas Podolski. Der Weltmeister von 2014 hat zuletzt noch in Polen den Pokal gewonnen. Nach dieser Saison macht Poldi Schluss. Armin Lehmann berichtet.
9: Lukas Podolski, Weltmeister von 2014, beendet mit 40 Jahren seine Karriere. Anfang Mai hatte er mit seinem aktuellen Club Górnik Zabrze noch zum ersten Mal in seiner langen Karriere den polnischen Pokal gewonnen. Jetzt verkündete Podolski seinen Rücktritt. Seine lange Karriere begann Poldi beim 1. FC Köln und das schon 1995 in der Jugend der Geißböcke. Auch beim FC Bayern und beim frisch gekürten englischen Meister Arsenal stand er unter Vertrag. Beim sogenannten Sommermärchen der Weltmeisterschaft in Deutschland war er einer der Leistungsträger und prägte nach dem Aus im Halbfinale gegen Italien den legendären Spruch: Manchmal gewinnt im Fußball der Bessere. 2014 wurde Podolski dann mit dem DFB-Team in Brasilien Weltmeister.
8: In Brasilien mit dabei war auch Manuel Neuer und der spielt bei Bayern München ja immer noch auf Top-Niveau. Gerade hat Bundestrainer Julian Nagelsmann ihn zum Comeback in der Nationalmannschaft bewegt und zur Nummer 1 für die WM gemacht. Das DFB-Pokalfinale heute Abend gegen Stuttgart wird der auch schon 40 Jahre alte Bayern-Torhüter aber wegen einer Wadenverletzung verpassen. Für ihn spielt Jonas Urbich. Von der großen Fußballbühne zu der deutlich kleineren bei der Zweitliga-Relegation. Allerdings wurde es beim 1:0-Erfolg von Drittligist Rot-Weiß Essen gegen Zweitligist Greuther Fürth auch durchaus stimmungsvoll. Essens Trainer Uwe Kurschinat wollte zwar noch nicht von der halben Miete sprechen.
10: Trotz alledem ist es natürlich ein elementarer Vorteil, erstmal mit dieser Führung im Rücken nach Fürth zu reisen. Was, glaube ich, noch viel, viel wichtiger ist, ist aus meiner Sicht, dass wir schon den Gegner auch beeindrucken konnten, dass die Menschen hier den Gegner beeindrucken konnten, aber auch unsere Art, wie wir heute aufgetreten sind, mit Sicherheit auch bei den Fürthern Spuren hinterlassen hat.
8: In Fürth fällt dann am kommenden Dienstag die Entscheidung. Einen ganz wichtigen Sieg hat auch die deutsche Eishockey-Nationalmannschaft gefeiert. Das Team von Harald Kreis besiegte Ungarn mit 6:2 und der Trainer konnte sehr zufrieden sein.
11: Ja, natürlich, das Spiel war wichtig für uns, der Sieg war wichtig, moralisch für die Spieler. Wir haben gesehen, wenn wir die Scheibe konsequent tief spielen, ein gutes Forechecking machen, ist Ungarn kaum aus dem Drittel rausgekommen.
8: Zumindest vorübergehend ist das deutsche Team damit Fünfter in der Vorrundengruppe A und liegt nur noch einen Punkt hinter den viertplatzierten USA. Dieser Rang 4 würde zum Weiterkommen reichen. Schon heute Abend geht es für die DEB-Auswahl weiter. Gegner ist ab 20.20 Uhr Österreich. Und wir kommen zum Schluss noch zu den Playoffs in der Basketball-Bundesliga, in denen sich, ja, eine kleine Sensation abzeichnet. Nachdem Raster Fechter in der Viertelfinalserie schon eines der beiden Spiele in Berlin gewonnen hatte, setzten sich die Niedersachsen mit 91:82 gegen den haushohen Favoriten Alba auch in Spiel 3 durch. Tide Tedinger mit den Einzelheiten.
12: Fechter steht vor einem der größten Erfolge der Clubgeschichte. Der große Favorit Berlin wankt zusehends. Dabei begannen die Berliner eigentlich gut, waren die ersten 5 Minuten in dieser Partie perfekt aus dem Feld. Dann aber sorgte Fechters Defensivdruck dafür, dass dieses Spiel kippte. Ab dem zweiten Viertel lag Rasta beständig vorne. Trotzdem entwickelte sich in der zweiten Hälfte bei großer Hitze im ausverkauften Rasterdom und einer hohen Fehlerquote ein echter Krimi. Berlin schien die Partie noch einmal drehen zu können, als Ende des dritten Viertels ein 8:0-Lauf gelang. Doch im Schlussabschnitt bewies Fechter die besseren Nerven und gewinnt am Ende verdient 91:82.
8: Das möglicherweise schon entscheidende vierte Spiel der Serie Best of Five findet am Sonntag in Fechter statt. Auch Bonn führt jetzt mit 2:1 nach dem knappen Sieg in Würzburg. Schon heute Abend können Bayern München in Trier und Bamberg in Ulm mit einem dritten Sieg im dritten Spiel den Halbfinaleinzug perfekt machen.
1: Der Sport war das hier in der ARD-Infonacht mit Florian Neuhaus.
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14: Um 4.30 Uhr mit Gabriela Kühne. Bundesaußenminister Wadephohl hat sich dafür ausgesprochen, die Ukraine langfristig zu unterstützen. Auf dem Treffen der NATO-Außenminister im südschwedischen Helsingborg warb er dafür, zusätzliche Gelder freizumachen. Auf einem Sicherheitsforum in Prag, zu dem der deutsche Außenminister inzwischen weitergereist ist, forderte er starke Signale an die Ukraine und Russland, auch mit Blick auf Verhandlungen über ein Ende des Krieges. Aus Prag, Christina Nagel.
15: Umso wichtiger ist es aus Sicht Wadephohls jetzt nicht nachzulassen in der Unterstützung der Ukraine. Die europäischen NATO-Partner und Kanada müssten sicherstellen, dass das angegriffene Land das bekomme, was es brauche. Wadephohl hat in Helsingborg dafür geworben, dass die NATO-Verbündeten bilateral noch einmal eine Summe bereitstellen in der Größenordnung des Kreditanteils, der für die militärische Unterstützung der Ukraine bereitgestellt wird. Das entspricht ungefähr 30 Milliarden Euro.
14: Bundesaußenminister Wadephohl hat außerdem in den ARD-Tagesthemen von einer verlässlichen Partnerschaft mit den USA gesprochen. Das Treffen mit den NATO-Kollegen in Schweden habe gezeigt, dass das Verteidigungsbündnis größer und stärker sei als je zuvor. Wadephohl nannte es eine gute Nachricht, wenn die USA zusätzliche 5.000 Soldaten in Polen stationieren wollten. Die NATO müsse vor allem im Osten Präsenz zeigen. Das sei auch gut für Deutschland. Anlässlich der Verkündung des deutschen Grundgesetzes vor 77 Jahren wird heute ein bundesweiter Ehrentag gefeiert. Dabei soll auch das Ehrenamt in Deutschland gewürdigt werden. Bundespräsident Steinmeier hat den Ehrentag ins Leben gerufen und die Schirmherrschaft übernommen. Es sei wichtig, die Errungenschaften der Verfassung stärker im Bewusstsein der Menschen zu verankern. Die Demokratie lebe von Menschen, die mitmachen, betont der Bundespräsident. Tausende Aktionen in ganz Deutschland sollen für das Ehrenamt werben. Wegen eines drohenden Chemieunglücks sind im US-Bundesstaat Kalifornien zehntausende Menschen aufgefordert worden, ihre Häuser zu verlassen. An einem riesigen Chemietank sei ein Problem aufgetreten, teilten die Behörden von Garden Grove südöstlich von Los Angeles mit. Die Temperatur in dem Tank sei immer weiter gestiegen. Jetzt besteht demnach die Gefahr, dass sich ein Leck bildet und giftige Stoffe auslaufen oder dass der Tank explodiert. Dann könnten giftige Dämpfe über ein dicht besiedeltes Gebiet ziehen. Aktuell wird versucht, den bereits aufgeblähten Behälter zu kühlen. Das Wetter in Deutschland. Tagsüber heiter, später zur Nordsee mehr Wolken und einzelne Schauer oder Gewitter. Höchstwerte 25 bis 33 Grad, an den Küsten kühler. Am Pfingstsonntag viel Sonne, in der Mitte und im Osten einzelne Schauer oder Gewitter. 17 Grad auf den Nordseeinseln bis 34 Grad in Hessen. Das waren die Nachrichten.
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1: Ja, sieht soweit überschaubar aus. Wir haben keine größeren Staus oder Verkehrsbehinderungen. Ich wünsche Ihnen eine gute und sichere Fahrt. Kommen Sie gut an.
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1: Mit Milat Kupay. 2022, zu Beginn des russischen Angriffskriegs, galt die Ukraine als chancenlos. Kaum jemand hielt es für möglich, dass das Land der russischen Invasion so lange widerstehen könne. Mittlerweile trifft die Ukraine mit einzelnen Militärschlägen die kritische Infrastruktur tief im russischen Hinterland. Und die Ukraine hat sich längst zum militärischen Partner für Deutschland und für Europa entwickelt. Über diese Themen geht es jetzt in 11KM, dem Tagesschau-Podcast, mit Nadja Mitzkat.
16: Am Anfang des russischen Angriffskriegs hieß es, 3 Tage, dann fällt Kiew. Heute, mehr als 4 Jahre später, wehrt sich die Ukraine immer noch. Und die Zuversicht wächst. Immer häufiger treffen ukrainische Drohnen russische Infrastruktur und dringen teilweise vor bis nach Moskau. Das verändert das Kräfteverhältnis im Krieg, aber auch das Verhältnis der Ukraine zu ihren westlichen Partnern. Rebecca Barth berichtet seit 2022 aus dem ARD-Studio Kiew. Mit ihr blicken wir heute auf das neue Selbstbewusstsein der Ukraine und darauf, wie es den weiteren Kriegsverlauf beeinflussen könnte. Hallo Rebecca.
17: Hallo. Der ukrainische Präsident lädt fast jeden Abend seine Videoansprachen hoch. Das sind häufig Videos im Selfie-Modus verbreitet von seinem Büro. Und in der Regel sind das kurze Ansprachen, eine Tageszusammenfassung, die er da gibt, welche Treffen er gehabt hat, was besprochen wurde, was ansteht. Und ab und an verbreitet das ukrainische Präsidialamt aber auch professionell produzierte Videos.
18: Так виглядає сила. Загартована боєм, болем.
17: Und eines davon fand ich sehr interessant. Vor etwa einem Monat, da ging es um die Entwicklungen der ukrainischen Rüstungsindustrie. Und man sieht den Präsidenten, wie er durch eine Halle schreitet, an den ganzen Produkten der ukrainischen Rüstungsfirmen vorbei, Fahrzeuge, Drohnen, Marschflugkörper, Munition, unbemannte Fahrzeuge, Roboter, eine ganze Bandbreite an Produkten, die hier in den vergangenen 4 Jahren entwickelt wurden.
18: Невидимі герої нашої оборони, але результати їхньої роботи ми бачимо щоденно.
17: Und er geht da durch und sagt, so sieht Stärke aus, so sieht Wille zur Freiheit aus, so sieht Gerechtigkeit aus und preist damit eben die ukrainische Rüstungsindustrie, das, was die Industrie in den vergangenen Jahren entwickelt hat, geleistet hat.
18: Доводить, що зроблено в Україні – це синонім поняття «ефективно і сильно».
17: Und sagt, mit Stolz können wir heute von Waffen aus der Ukraine sprechen, made in Ukraine, das sei heute ein Synonym für Effizienz und Stärke. Und nicht nur in den Worten, sondern auch in der Bildsprache zeigt es doch ganz deutlich das Selbstbewusstsein, mit dem die Ukraine mittlerweile auftritt.
18: Зброєрам, слава нашій оборонці, дякую всім, хто допомагає Україні. Слава Україні!
16: Dieses Selbstbewusstsein und dieses ja auch vielleicht optimistischere Auftreten im Vergleich zur Vergangenheit, ist das was du bei Selenskyj alleine beobachtest oder gibt es noch andere Stimmen, Personen im Land, die vergleichbar auftreten?
17: Nein, das ist nicht nur Selenskyj. Ich merke das auch bei Gesprächen mit anderen Regierungsvertretern. Manchmal laden die uns und andere Kolleginnen und Kollegen zu Hintergrundgesprächen ein. Da war ich zuletzt persönlich beim Außenminister und beim Verteidigungsminister und die strahlen einen ähnlichen Optimismus und ein ähnliches Selbstbewusstsein aus und haben zurzeit verhältnismäßig wirklich gute Laune. Also mir ist das aufgefallen. Und dann sehen wir natürlich auch die militärischen Erfolge der Ukraine zuletzt. Was hier ja wirklich weit besprochen wurde, waren die Drohnenangriffe auf Moskau und die Region Moskau.
19: Allein hier habe es mindestens 3 Todesopfer gegeben. Der ukrainische Präsident Selenskyj sprach von Strafmaßnahmen, die nun auch Moskau erreicht hätten.
17: Da sagte beispielsweise Andrei Katschuk, das ist ein Soldat der ukrainischen Armee, der hier als Experte teilweise in den Medien zitiert wird und im ukrainischen Radio sich dazu geäußert hat.
20: Я вважаю, це настає один з переломних моментів.
17: Sagte diese Angriffe auch auf Moskau und die Region Moskau sind ein Wendepunkt in diesen Deep Strike, so nennt man das, diese Angriffe über sehr lange Entfernungen zwischen Russland und der Ukraine. Pavlo Klimkin hat sich dazu unter anderem geäußert, ist ein ehemaliger Außenminister der Ukraine, der sagte, das Kräfteverhältnis ist immer noch unausgewogen, immer noch asymmetrisch zwischen Russland und der Ukraine. Also Russland hat nach wie vor viel mehr Raketenkapazitäten, aber wir zeigen eben vor allem mit dem Angriff auf Moskau, vor allem symbolisch, dass es da eine ganz neue Dimension gibt, die, so vermutet er, eben auch die Gespräche zwischen Russland und der Ukraine, aber auch vor allem den Ton gegenüber der Ukraine in Bezug auch auf Verhandlungen verändern kann langfristig.
20: Він далі буде тільки посилюватись.
16: Und wie ist da deine Einschätzung, wenn du diese Gespräche führst, ne, und das hörst, was dir da erzählt wird aus Regierungskreisen, aus Kreisen vom Militär? Ist dieses Selbstbewusstsein, was sich darin ausdrückt, dieser Optimismus, so politisches Wunschdenken, so im Sinne von Make-Believe? Oder würdest du sagen, nee, das hat eine konkrete, reale Basis?
17: Nee, das hat eine konkrete, reale Basis und die ist durchaus bemerkenswert. Das, was aktuell passiert, ist etwas, was lange vorbereitet worden ist. Also wir haben systematische Angriffe der Ukraine tief im russischen Hinterland auf der einen Seite militärische Objekte. Das sind Rüstungsfabriken, das sind Lager, das sind Hersteller, die Halbleiter zum Beispiel herstellen, also Komponenten, die man braucht für Drohnen, für Raketen, für Marschflugkörper. Und auf der anderen Seite zielt die Ukraine seit geraumer Zeit systematisch auf die Infrastruktur, die Russland benötigt zum Ölexport, beispielsweise Häfen, Öllager und so weiter und so fort. Und jetzt ist es so massiv, dass man die Effekte sieht. Und das ist aber vorbereitet worden, diese sogenannten Deep Strikes mit sogenannten Middle Strikes. Middle Strikes sind im ukrainischen Kontext Angriffe ab meistens so 20 bis 30 Kilometer bis 180 bis 200 Kilometer hinter der Frontlinie. Und da hat die Ukraine vor allem im auch von Russland besetzten Gebiet systematisch über Monate Luftverteidigungssysteme beispielsweise rausgenommen. Also sie hat sich ganze Korridore freigeschossen, um mittlerweile sehr erfolgreich auch die russische Logistik zu treffen, weit hinter den russischen Linien. Und das merkst du an der Front. Von der sogenannten Frühjahrsoffensive ist nicht viel zu spüren.
16: Von der russischen, ne? Meinst du jetzt?
17: Genau, im Gegenteil, der russische Vormarsch hat sich verlangsamt. Es gibt sogar mittlerweile viele Beobachter und auch Medien, die dieses Narrativ verbreiten, Russland verliert erstmals mehr Gelände, als es einnehmen kann. Ich persönlich bin da ein bisschen vorsichtig, weil wir an der Front einfach sehr große sogenannte graue Zonen haben, wo keine Seite dieses Gebiet richtig kontrolliert. Und was du nicht kontrollierst, das kannst du auch so gesehen nicht verlieren. Aber es zeigt eben einen allgemeinen Trend. Und wir sehen, dass die Russen nicht so schnell vorwärts kommen, wie wir es erwartet hatten.
16: Was Drohnen angeht, da kriegt man ja mit, da ist die Ukraine sehr innovativ. Die entwickeln neue Typen, die bauen die im eigenen Land, sind sehr schnell, sehr agil. Ich frage mich, bei dem, was du gerade geschildert hast, welche Rolle spielen Drohnen dabei?
17: Drohnen sind das A und O. Vor allem, was die ukrainische Rüstungsindustrie angeht, und auch das sagte Selenskyj in diesem Video, mit dem wir eingestiegen sind, so die Ukraine hält nicht nur Schritt mit diesem Wandel, sondern wir sind der Vorreiter in der Entwicklung von diesen Technologien. Und das stimmt. Also die Ukraine und Russland sind die beiden Länder, die am meisten Erfahrung mit dieser Art von Kriegsführung haben. Und die Bandbreite der Systeme, die hier eingesetzt werden, sind ebenfalls enorm. Also wir fangen an von kleinen handelsüblichen Drohnen, die sogenannten FPV-Drohnen, First-Person-View, die Leute über Virtual-Reality-Brillen steuern können. Es sieht so ein bisschen aus wie PlayStation-Spielen. Mhm. Also die Soldaten hocken auf ihren Stellungen, also meistens in irgendeinem Keller, von einem Bildschirm mit dieser Brille auf und steuern die Drohne.
16: Mhm. Was ist damit gemeint?
17: Ja, das sind unbemannte Fahrzeuge. Auch die werden gesteuert. Die sind nicht autonom unterwegs. Also auch die haben einen Piloten sozusagen, einen Fahrer, der sie aber remote steuert. Manche von denen sind so groß, dass damit Menschen evakuiert werden. Die wichtigste Aufgabe, die diese Bodendrohnen haben zum aktuellen Zeitpunkt noch, ist die Logistik. Weil hier in den vergangenen Jahren eine sogenannte Killzone entstanden ist. Eine Todeszone an der Front. Das ist eine Folge von dem massiven Einsatz von Drohnen in der Luft, weil nichts mehr unbeobachtet bleibt. Und so hast du eben in diesem Abschnitt von 10, 15 Kilometern Todeszone viele verschiedene kleine Nester, kleine Gruppen von ukrainischen und russischen Soldaten, die beide versuchen, unbeobachtet von der jeweils anderen Seite sich gegenseitig aufzuspüren und dann zu bekämpfen. Die Wege, die zurücklegen, um auf ihre Position zu kommen, sind so gefährlich durch dieses gläserne Schlachtfeld, durch die Drohnen am Himmel, dass es mittlerweile so ist, dass sehr, sehr viele Infanteristen, also Fußsoldaten, Monate in dieser Todeszone festhängen auf ihrer Position. Also die sind 6 Monate in einem Erdloch beschossen von allem, was man sich so vorstellen kann. Und natürlich gibt es da keine Dusche und werden versorgt ebenfalls über Drohnen. Unter anderem über diese Bodendrohnen. Die bringen denen Munition, die bringen denen Essen. Mhm. Und wenn jemand verwundet wird, dann werden die Menschen häufig auch oder auch getötet mit diesen Bodendrohnen, mit diesen kleinen Fahrzeugen rausgebracht. Weil auch Sanitäter kommen da nicht mehr hin. Sanitäter werden gezielt angegriffen. Also schickt man sie nicht mehr in diese Todeszone, um eigentlich ihren Job, für den sie in anderen Armeen vorgesehen sind, zu machen, nämlich den verwundeten Kameraden zu helfen. Die sind auf sich alleine gestellt in der Zone.
0: Und schafft man es denn auf diese Weise tatsächlich auch die Front in seinem Sinne zu verschieben? Oder geht es da nur darum zu verhindern, dass die andere Seite, also Russland, weiter vordringt?
17: Wir haben keine großen Bewegungen an der Front zum aktuellen Zeitpunkt. Also wir haben so 2, 3 Hotspots, wo sehr viele Kampfhandlungen stattfinden. Aber wir haben lange schon keine großen Geländegewinne mehr erlebt. Und wir sehen zum aktuellen Zeitpunkt keinen massiven Einsatz von großer Technik. Und dementsprechend kann man auch nicht wirklich davon sprechen, dass die ein oder andere Seite groß Gelände gewinnt. Wenn wir ein bisschen rauszoomen und uns den groben, großen Trend angucken, dann ist es schon so, dass Russland ganz, ganz, ganz langsam weiter vorrückt. Aber das Tempo des Vorrückens geht seit einem halben Jahr zurück. Und zum aktuellen Zeitpunkt würde ich sagen, hat die Ukraine ein Stück weit die Nase vorn. Es bietet ihr ein Möglichkeitsfenster, den Druck auf Russland massiv zu erhöhen. In dieser Kombination, dass es an der Front nicht wirklich vorwärts geht und dass man gezielt versucht, den Krieg nach Russland zurückzubringen.
0: Und sag mal, wie hat es denn die Ukraine geschafft, diese Fähigkeiten im Bereich der Drohnen, ne, du hast gerade die verschiedenen Arten geschildert und wozu sie da sind, aufzubauen, während der Krieg ja die ganze Zeit läuft?
17: Ja, das ist auch vielleicht der Grund dafür. Also Not macht erfinderisch. Mhm. Der Druck ist natürlich sehr, sehr hoch gewesen und auch immer noch sehr hoch. Und dann hat man auch gewisse Möglichkeiten geschaffen. Das heißt, man hat versucht, hier auf rechtlicher Ebene Prozesse zu vereinfachen, sodass Hersteller Innovationen sehr schnell auf den Markt bringen können, die Finanzierung dafür bekommen können und dann eben das ja schon, weil auch die Nachfrage, das Bedürfnis so hoch ist, sehr schnell eben schon auf dem Schlachtfeld testen können. Und so hat man hier, sind in den vergangenen Jahren Dutzende kleine Rüstungsbetriebe, kleinere Unternehmen entstanden, die eine ganz enge Verbindung zu Finanzgebern und den Streitkräften haben. Und man eben nicht ewig lange Ausschreibungsverfahren hat von einigen riesen Rüstungsunternehmen und dann dauert das alles Jahre, bis dann ein Endprodukt dann irgendwann mal der Armee sozusagen geliefert werden kann, sondern hier hat man eben geschaut, wer ist am schnellsten, wer ist am besten, wer ist am effektivsten und die Entwicklungszyklen, da reden wir mittlerweile von einigen Wochen.
0: Am Anfang, als dieser Krieg begann, ne, der russische Angriffskrieg gegen die Ukraine, da wurde extrem viel über Waffenlieferungen für die Ukraine diskutiert. In Deutschland war Taurus eins der zentralen Themen. Sollen wir das liefern oder nicht? Und damals war so die Argumentation dahinter, das, was viele gedacht und auch gesagt haben, ja, dieses, ohne diese hochentwickelten Waffen aus Deutschland oder auch aus den USA, hat die Ukraine keine Chance. Hat sich das jetzt gedreht?
17: Nun, jetzt sehen wir auf jeden Fall, dass die Ukraine eigene Fähigkeiten entwickelt hat. Mykhailo Fedorov, der Verteidigungsminister, sagte, er meinte also, wenn wir den Taurus bekommen würden, dann würden wir natürlich immer noch gerne nehmen. Mhm. Also wir sind immer dafür, mehr Waffensysteme zu erhalten, aber wir haben mittlerweile ähnliche Fähigkeiten und eigene Waffen entwickelt, die teilweise sogar über größere Distanzen wirken können. Und daraus entgibt sich jetzt eben auch, ne, dieses Selbstbewusstsein und auch dieser Stolz, dass man nicht nur sich selbst, sondern auch seinen Partnern, der NATO, gezeigt hat, dass man Russland aufhalten kann.
0: Das heißt, die Ukraine kommt so ein bisschen aus dieser Bittstellerrolle raus, die sie am Anfang des Krieges hatte. Hast du da Beispiele dafür?
17: Der deutsche Verteidigungsminister Pistorius war vor einigen Tagen zu Besuch in Kiew, hat sich mit seinem Amtskollegen Mikhail Fedorov getroffen, war 2 Tage hier, 1 Tag in Kiew und dann ist er in Frontnähe gefahren im Süden des Landes. Und für ihn, das sagte er hier ganz klar, war eben wichtig, die strategische Partnerschaft mit der Ukraine auszubauen.
4: Und da geht es natürlich um Rüstungskooperation. Da geht es darum, davon zu lernen, was die Ukrainer jetzt im 5. Jahr auf dem Gefechtsfeld erleben, bei der Drohnenkriegsführung, bei der elektronischen Kriegsführung, aber auch in allen anderen Bereichen. Davon können wir lernen als Bundeswehr, als Bundesrepublik Deutschland, aber auch wir als NATO-Streitkräfte. Und deswegen ist diese enge Kooperation für uns sehr wichtig.
0: Das heißt, die Ukraine ist da sozusagen mittlerweile ein gefragter Partner, wenn man das so sagen kann.
17: Genau, und die anderen Länder wären ja auch dumm, wenn sie das nicht sehen würden. Die NATO plant und trainiert seit Jahrzehnten eine mögliche militärische Auseinandersetzung mit Russland und haben es nie gehabt. Die Ukrainer haben es und sind die Einzigen, die wirklich diese Erfahrung haben. Also das ist, wenn du dir das in einem anderen Bereich vorstellst, sagen wir jetzt mal, du baust ein Haus, dann kannst du natürlich haufenweise YouTube-Videos gucken und dann anfangen, dein Haus zu bauen. Oder du fragst deinen Nachbarn, der ein Haus schon mal wirklich gebaut hat. Was würdest du tun? Wahrscheinlich beides. Du würdest YouTube-Videos gucken, aber auch zu deinem Nachbarn gehen und fragen, wie ist es denn in der Praxis? Und nichts anderes, im Endeffekt ist es hier. Dementsprechend sind seit geraumer Zeit sehr viele Menschen aus den NATO-Staaten, die irgendwas mit Sicherheit und Verteidigung zu tun haben, super interessiert an den Erfahrungen der Ukrainer.
0: Und ist dann dieses Selbstbewusstsein der Ukraine, über das wir hier sprechen, für dich vor dem Hintergrund eine nachhaltige Entwicklung? Oder siehst du das eher als so kurzfristigen Trend, der auch wieder gekippt werden könnte?
17: Ich glaube, es ist eine nachhaltige Entwicklung, weil sie nachhaltig aufgebaut wurde. Wir erleben gerade die Effekte von etwas, was über Jahre entwickelt wurde. Und dann ist aber gepaart, kommt gleichzeitig eben so eine geopolitische Komponente hinzu, die man nicht planen konnte. Das ist der Iran-Krieg. Das ist ein Präsident Trump, der den Europäern auch sehr deutlich macht, dass sie sich vielleicht von den USA besser unabhängig machen sollten. Und dann guckt man natürlich in seine Nachbarschaft und denkt sich, gut, wer könnte uns denn da helfen? Und auch da ist es aus sicherheitspolitischer Perspektive nur klug, die Ukraine auch in ein zukünftiges Luftverteidigungssystem, ein europäisches, einzubinden. Weil die Ukraine ist ein Land gewesen, das praktisch keine starken Flugabwehrfähigkeiten hatte vor 4 Jahren. Und mit diesen massiven Angriffen Russlands gelernt hat, umzugehen. Und natürlich kommen immer noch ein paar Drohnen und Raketen durch. Aber die Abfangquoten, die die Ukraine hat, sind sehr, sehr gut. Das sind 80-90% in vielen Fällen.
0: Das heißt ja, die Ukraine hat im Grunde militärisch gesehen fast einen Vorteil gegenüber der EU. Ne? Die haben Erfahrung, die die EU in dieser Form nicht hat. Was folgt denn daraus für das Verhältnis der Ukraine zu ihren westlichen Partnern, also zur EU, aber auch zu den USA?
17: Ich meine, wir haben alle noch die Szene im Weißen Haus im Kopf.
21: You're right now not in a very good position. You've allowed yourself to be in a very bad position, and he happens to be right about it. You're playing cards. You're gambling with the lives of millions of people. You're gambling with World War III.
17: You don't have the cards, wie der ukrainische Präsident da niedergemacht wurde.
0: Ja, gedemütigt eigentlich schon, ne?
17: Gedemütigt wurde. Und er hat sich halt nicht unterkriegen lassen. Und jetzt hat er doch ein paar Karten auf der Hand. Und er versteckt sich dahinter auch nicht. Also die Ukrainer gehen jetzt natürlich nicht so weit, irgendwie die USA wirklich massiv vor den Kopf zu stoßen. Aber sie lassen sich auch nicht unter Druck setzen. Im Gegenteil, wahrscheinlich haben sie sich gewöhnt an so einen stabilen Druck aus den USA. Also man soll den Donbass aufgeben und sie werden es halt einfach nicht tun. Sie sehen überhaupt gar keinen Grund dafür. Und es ist zurückzuführen auf die Leistungen, die sie erbracht haben. Und wir merken das auch in Hintergrundgesprächen, wo durchaus Frust zu spüren ist, manchmal auf Seite von den ukrainischen Regierungsvertretern, die so ein bisschen die Attitüde haben. Also wir haben unsere Hausaufgaben gemacht, vor allem eben im militärischen Bereich, im Sicherheitsbereich. Wir halten die Russen auf, wir führen ihnen massive Verluste zu, also wirklich massive Verluste. Und da wendet man sich schon zunehmend selbstbewusst auch an die europäischen Partner und sagt, okay, gut, und jetzt müsst ihr liefern.
22: Багато партнерів зараз дають сигнали, що бачать,
5: Und Volodymyr Zelensky sagte das eben auch zuletzt, dass auch die Partner offenbar zunehmend signalisieren, dass sie erkennen, was geschieht und ja auch investieren in diese Fähigkeiten der Ukraine. Also die Ukraine hat das größte Problem, was ja die Finanzierung, und in vielen Fällen wird eben ein großer Teil der ukrainischen Rüstung dann doch und diese Innovationen von Partnern mitfinanziert.
0: Und können diese neuen Fähigkeiten und auch dieses daraus eher erwachsene Selbstbewusstsein, kann das beides zusammen den Verlauf des Krieges verändern?
17: Das ist natürlich jetzt die große Frage, und ich glaube, das kann niemand seriös zum jetzigen Zeitpunkt einschätzen, weil auch Russland ja nachziehen wird. Also das ist vor allem im Technischen häufig ein Katz-und-Maus-Spiel, und jetzt gerade hat die Ukraine ein Stück weit die Nase vorn. Ich glaube persönlich, dass es durchaus ein Punkt sein könnte, der im Nachhinein ein Wendepunkt sein könnte, weil ich persönlich davon ausgehe, dass Russland nicht nochmal die Kraft hat jetzt für eine massive Offensive. Aber das ist wirklich also rein meine persönliche Einschätzung jetzt. Es gibt haufenweise Faktoren, die auch zum Gegenteil führen könnten. Aber ich kann mir gut vorstellen, dass Russland nicht nochmal die Ressourcen und die Kraft hat für einen wirklich massiven Vorstoß, dass sie so noch ein bisschen weiter kämpfen, weil Putin den Donbass haben will und die Ukraine wird ihm den nicht geben. Aber dass es noch einige Monate auf jeden Fall so weitergeht und man dann vielleicht irgendwann zu einem Punkt kommt, wo der Druck in Russland eben so groß ist, dass sie wirklich ernsthaft einen Ausweg aus diesem Krieg suchen.
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1: Im schwedischen Helsingborg, da sind die Außenminister der NATO-Staaten zusammengekommen. Diskutiert wurde über den Iran-Krieg, die Verteidigungsfähigkeit Europas und natürlich über die Ankündigung von US-Präsident Trump, Truppen aus Europa abzuziehen bzw. von Deutschland nach Polen zu verlagern. Die Süddeutsche Zeitung glaubt, diese Ankündigung zeige deutlich, dass Europa dem US-Präsidenten egal ist.
6: Trump will Truppen nach Polen schicken, weil er den rechtspopulistischen Präsidenten Karol Nawrocki dort mag. Für Trump sind Amerikas Soldaten und Soldatinnen wie Bonbons, die man nach Gutdünken an brave Kinder verteilen kann. Den nicht so braven, sprich dem Iran-kriegskritischen Bundeskanzler, nimmt man die Süßigkeiten hingegen weg. Wer in Europa noch ernsthaft glaubt, man könne dieser US-Regierung vertrauen, wenn es um die eigene Sicherheit geht, sollte einen Zahn unters Kissen legen. Gut möglich, dass die Zahnfee in der Nacht eine amerikanische Brigade bringt.
1: Die Frankfurter Allgemeine entgegnet, dass zu einer gelungenen Abschreckung auch die strategische Kommunikation gehört. Das Signal, das Trump nach Moskau sende, sei aber fatal.
6: Ein Schluss, den Putin aus dem Hin und Her der vergangenen Wochen ziehen kann, ist, dass Trumps Wille zur Verteidigung eines Alliierten im Zweifel davon abhängt, ob er gerade gut kann mit dessen politischem Führungspersonal. Das ist weit entfernt von Artikel 5 der NATO, der das Beistandsversprechen ausschließlich an einen bewaffneten Angriff knüpft. Und es folgt auf die jüngsten Verwerfungen, die schon für sich genommen genug waren, den Zusammenhalt des Bündnisses zu erschüttern. Grönland, Iran, Trumps Werben um Putin.
1: Die meisten Kommentatorinnen und Kommentatoren fordern deshalb, dass Europa bei der Verteidigung unabhängiger werden muss von Amerika. Der Reutlinger Generalanzeiger formuliert es so.
6: Solange Europa, insbesondere im Angesicht der unverhohlenen russischen Aggression, militärisch von den USA abhängig ist, bleibt es erpressbar. Der gerade erst vollzogene US-Zolldeal zeigt deutlich, wie leicht ein skrupelloser Machtpolitiker im Weißen Haus der EU die Pistole auf die Brust setzen kann. Aus Angst, Trumps Unterstützung im Ukraine-Krieg zu verlieren, konnte die EU ihre wirtschaftliche Macht nicht ausspielen und musste sich kleinlaut den überzogenen US-Forderungen beugen. Solange auf der Welt rücksichtslose Autokraten ihre Ziele mit Gewalt verfolgen, muss die EU sich wappnen, um international auf Augenhöhe wahrgenommen zu werden.
1: Das waren die Standpunkte. Zusammengestellt hat sie heute Johannes Zuber. 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
1: Um 5 Uhr mit Gabriela Kühne. Außenminister Wadefuhl hält die NATO trotz Meinungsverschiedenheiten mit den USA nicht für geschwächt. Die Vereinigten Staaten seien nach wie vor ein verlässlicher Partner, sagte der CDU-Politiker in den ARD-Tagesthemen. Es sei eine gute Nachricht, wenn die USA zusätzliche 5000 Soldaten in Polen stationieren wollen. Die NATO müsse vor allem im Osten Präsenz zeigen. Auf dem Außenministertreffen der NATO im schwedischen Helsingborg waren die Teilnehmer sich einig, dass die Europäer künftig mehr Verantwortung im Verteidigungsbündnis übernehmen müssen. Unionsfraktionschef Spahn hat sich gegen weitere Erhöhungen bei BAföG, Wohngeld, Bürgergeld und Elterngeld ausgesprochen. Ohne Wirtschaftswachstum müsse man schauen, wo gespart werden kann, sagte er dem Münchner Merkur. Aus der Nachrichtenredaktion Inken Henkel.
2: Die schlechte wirtschaftliche Lage schlage sich nun auch in den Sozialsystemen und im Bundeshaushalt nieder. Man könne nur so viel Geld ausgeben, wie man auch einnehme, meint Spahn. Im Koalitionsvertrag hatten sich Union und SPD unter anderem auf eine große Novelle des BAföGs geeinigt. Die Wohnkostenpauschale beispielsweise sollte auf 440 Euro pro Monat erhöht werden. Noch Ende April hatte das Bundesforschungsministerium mitgeteilt, dass man sich bei der Finanzierung der Erhöhung einig sei.
1: Aktivisten einer Hilfsflotte für den Gazastreifen haben Israel Misshandlungen und sexualisierte Gewalt vorgeworfen. Unter den Verletzten sind nach Angaben des Auswärtigen Amtes auch Deutsche. Das Ministerium forderte Aufklärung. Die israelische Gefängnisbehörde wies die Anschuldigungen der Aktivisten zurück. Am Dienstag hatte die israelische Armee eine internationale Hilfsflotte für Gaza gestoppt. Mehr als 400 Menschen wurden festgenommen und später abgeschoben. In der Relegation zur zweiten Fußball-Bundesliga hat Rot-Weiß Essen das Hinspiel für sich entschieden. Der Drittligist setzte sich vor eigenem Publikum mit 1:0 gegen den Zweitligisten Greuther Fürth durch. Aus der Sportredaktion Jan Wochner.
3: Eine Stunde lang waren allerdings die Gäste aus Fürth der Führung deutlich näher, trafen unter anderem die Querlatte und hatten weitere gute Tormöglichkeiten. Den Treffer des Abends aber erzielten die Gastgeber. Einen Freistoß aus rund 19 Metern hämmerte Torben Müsel für RWE in der 62. Minute in den rechten Torwinkel. Danach drängten die Essener auf ein weiteres Tor, hatten ihrerseits sehr gute Möglichkeiten. Es blieb am Ende aber beim 1:0 und großem Jubel der restlos begeisterten Essener Fans. Dienstag steigt das Rückspiel in Fürth.
1: Das waren die Nachrichten. Das Wetter in Deutschland. Tagsüber heiter, später zur Nordsee mehr Wolken und einzelne Schauer oder Gewitter. Höchstwerte 25 bis 33 Grad, an den Küsten kühler. Am Pfingstsonntag viel Sonne, in der Mitte und im Osten einzelne Schauer und Gewitter. Es ist 5.03 Uhr.
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4: Die A23 Hamburg Richtung Heide ist zwischen Eidelstedt und Pinneberg Süd wegen Bauarbeiten bis Dienstag 5 Uhr gesperrt. Die Umleitung führt ab Hamburg-Eidelstedt über die B4 bis Pinneberg Mitte oder weicht großräumig über die A7 aus. A40 Duisburg Richtung Essen ist zwischen Kreuz Duisburg und Duisburg-Kaiserberg wegen Bauarbeiten bis Dienstag früh gesperrt. Die A44 Düsseldorf Richtung Essen ist zwischen Kreuz Düsseldorf Nord und Ratingen-Schwarzbach wegen Tunnelwartungsarbeiten bis Dienstag gesperrt. Die A46 Wuppertal Richtung Düsseldorf ist im Tunnel Wersten nach einem LKW-Unfall gesperrt. Der Verkehr wird an der Anschlussstelle Holthausen abgeleitet. Die A67 Mannheim Richtung Darmstadt ist zwischen dem Firnheimer Dreieck und Lorsch wegen einer Baustelle bis Dienstag 5 Uhr gesperrt. Gibt eine Umleitung, und zwar ab dem Kreuz Mannheim über die A656 zum Kreuz Heidelberg, von dort weiter über die A5 in Richtung Frankfurt. A861 Dreieck Hochrhein, Grenzübergang Rheinfelden, ist zwischen Dreieck Hochrhein und Rheinfelden Mitte im Nollinger Bergtunnel in beiden Richtungen gesperrt. Und noch eine Meldung aus Hamburg, B3 Neuhof-Waltershof. Die Köhlbrandbrücke ist wegen Brückenarbeiten in beiden Richtungen bis Montag 5 Uhr gesperrt. Eine Umleitung in Richtung Westen führt über die U30, in Richtung Osten über die U40.
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4: Mit Milad Kupay aus dem Studio von NDR Info in Hamburg. Guten Morgen. Zum ersten Mal seit Beginn des Iran-Krieges sind die NATO-Außenminister zusammengekommen. Die USA hatte zuvor oft angekündigt, das Engagement in Europa zurückfahren zu wollen. Und das nutzen sie jetzt. US-Präsident Trump zieht Soldaten aus Bündnisländern ab oder stationiert sie neu. Zusammen mit der ebenso unkalkulierbaren Zollpolitik entsteht so ein Handlungsmuster, das viele an Erpressung erinnert. Zusammen mit der ebenso unkalkulierbaren Zollpolitik, wie gesagt. Dass die Gastgeberin des Treffens, Schwedens Außenministerin, bezeichnet die als verwirrend und nicht immer leicht zu durchschauen, diese Vorgehensweise. Das waren ihre Worte beim Auftakt des Treffens.

0: daran, dass man ja nicht nur im vergangenen Jahr beim NATO-Gipfel in Den Haag den berühmten 5%-Beschluss gefasst habe, sondern dass man nun auch liefern müsse. Heißt, das Geld ist da, aber die Umsetzung in echte Verteidigungsfähigkeit noch längst nicht. Rütte fordert mehr Tempo.
1: We know that today our industries are not able.
0: Wir wissen, dass unsere Industrie heute nicht das produzieren kann, was wir brauchen. Deshalb drängen die Außenminister darauf, dass wir die industrielle Produktion hochfahren im gesamten Bündnis. Wir müssen schneller und in größerem Umfang produzieren, und zwar auf beiden Seiten des Atlantiks. Da hat der NATO-Generalsekretär viele Außenminister auf seiner Seite, auch den deutschen Johann Wadephul. Die Einigkeit zeigt allerdings Risse, wenn es um den Informationsfluss von der einen zur anderen Seite des Atlantiks geht. Per Social Media Post kündigte US-Präsident Donald Trump in der vergangenen Nacht an, 5000 US-Soldaten zusätzlich nach Polen zu schicken, nachdem es zuletzt geheißen hatte, die routinemäßige Rotation von 4000 verzögere sich. Unklar auch, ob und wie weit das im Zusammenhang mit dem angekündigten Abzug von 5000 Soldaten aus Deutschland steht. Wer auf mehr Klarheit durch Außenminister Rubio gehofft hatte, erfuhr nur dies. Die USA haben weltweite Verpflichtungen, deshalb müssen wir unser militärisches Engagement regelmäßig überprüfen. Das hat nichts mit Bestrafung zu tun, sondern ist ein andauernder Prozess. Auch NATO-Chef Rutte will sich dazu nicht weiter äußern. Nur so viel. Derzeit würden Pläne zur US-Beteiligung an den NATO-Kräften entwickelt, die im Krisenfall eingesetzt werden sollen. Diese Pläne seien geheim, sagt Rutte. Das sei ein Prozess, der gerade laufe, nichts Neues. Und das habe damit zu tun, dass die Amerikaner nicht überall gleichzeitig sein könnten.
1: This is a process in place. This is nothing new. Everybody knew this was happening. And it has nothing to do with the fact that the US wants to equalize the burden. It has to do with the fact that they cannot be everywhere at the same time.
0: Weil das so ist, so viel ist auch klar, müssen sich die Europäer im Ukraine-Krieg noch mehr engagieren. Finanziell, militärisch, wahrscheinlich auch diplomatisch. Dass die Lasten gleichmäßiger verteilt werden sollen, haben alle Teilnehmer versprochen, sagt Rutte nach dem Außenministertreffen. Jetzt aber müsse man sehen, was tatsächlich geschehe. Der ukrainische Präsident Zelensky wird mit besonderem Interesse zuhören. Zum NATO-Gipfel im Juli in Ankara ist er übrigens eingeladen und wird, nach Angaben von NATO-Chef Rutte, auch kommen.
2: Und über die unklare Lage, wie viele US-Truppen Europa verlassen oder woher die 5000 Soldaten für Polen kommen sollen, hat Ingo Zamperoni in den ARD-Tagesthemen mit dem deutschen Außenminister Johann Wadephul gesprochen und ihn gefragt, wie die Rechnung denn nun genau laute.
3: Na, das wird von unseren Militärs im Einzelnen ausgeplant werden und dann werden auch entsprechende Einsatzpläne umgesetzt werden. Dazu haben wir eine wirklich gute Truppe in der NATO, die das alles kann und die das macht. Ich kann Ihnen nur sagen, als deutscher Außenminister begrüße ich jeden NATO-Soldaten, der in Polen stationiert ist, der östlich von uns stationiert ist. Die Gefahr für Europa ist bedauerlicherweise Russland. Wir sehen das in dem Aggressionskrieg gegen die Ukraine. Wir sehen das in vielen Maßnahmen gerade der letzten Tage, die offensichtlich auch auf Russland zurückzuführen sind, die das Baltikum betreffen. Und deswegen brauchen wir NATO-Präsenz. Und deswegen, wenn es so eine Aussage gibt, dann ist das eine gute Aussage. Sie stärkt Polen, sie stärkt die Allianz, sie stärkt die NATO und ist auch gut für Deutschland.
4: Das ist ja unbenommen, aber es geht immer um die Zahl, wie viele Soldaten jetzt abgezogen werden. Sind die deutschen, in Deutschland stationierten US-Soldaten für Polen vorgesehen oder wie geht das hin und her? Haben Sie da von Marco Rubio, dem US-Außenminister, Klarheit bekommen?
3: Nein, aber das entscheiden natürlich auch nicht Außenminister, sondern wie gesagt, das wird auf militärischer Ebene entschieden und da ist es in sehr guten Händen. Die NATO ist auf einem richtig guten Weg, Europa sicherer zu machen und insofern auch einen Beitrag dazu zu leisten, dass dieser Ukraine-Konflikt möglichst bald beendet werden kann.
4: Ja, und doch war das doch irgendwie ganz schön verwirrend, was die USA da machen. Und die Frage bleibt, verhält sich so ein verlässlicher Partner und sind die Zweifel auch am US-Bekenntnis zur NATO für Sie jetzt ausgeräumt?
3: Ja, ernsthafte Zweifel daran habe ich nicht gehabt. Klar, es gibt immer wieder Äußerungen, die alle irritieren, auch mich. Das steht ja außer jeder Frage. Aber das, was wir erleben, was wir in NATO-Strukturen erleben, und zwar in zivilen wie in militärischen, was ich im Gespräch mit Marco Rubio, meinem Außenministerkollegen, erlebe, das ist alles verlässlich. Das ist kalkuliert und das ist darauf ausgerichtet, dass wir als Bündnis sehr erfolgreich miteinander sind, dass wir wesentliche Interessen teilen. Nicht jede Maßnahme, nicht jede politische Entscheidung und nicht jede politische Äußerung finden wir richtig, die

0: wir jetzt auch aus Washington hören. Das gehört dazu. Dazu äußern wir uns ja auch. Dazu können wir auch unter Partnern unsere Meinung sagen. Aber wenn ich zusammensitze mit meinen Kolleginnen und Kollegen im NATO-Außenministerrat, dann stelle ich fest, wir gehören zusammen, ob wir aus Island kommen, aus der Türkei kommen, aus Deutschland kommen oder aus den USA. Das ist das erfolgreichste Verteidigungsbündnis der Welt. Wir haben ja jetzt in Schweden getagt, gerade erst neues Mitglied, Nachbarland Finnland, gerade erst neu beigetreten. Wir sind größer und stärker, als wir je zuvor waren. Und ich rate zur Gelassenheit. Wir müssen Russland und die Gefahren, übrigens auch die von anderen, von Terrorismus ausgehen, nicht vernachlässigen. Aber wenn wir unsere Aufgaben erledigen, wenn wir das machen, was wir zugesagt haben, dann ist das ein guter Beitrag dazu, dass wir in Zukunft sicher hier leben können.
1: Das andere große Thema für die NATO, der russische Angriffskrieg gegen die Ukraine. Da äußerte sich Rubio ja heute in etwa, wir haben versucht, da zu verhandeln. Bislang erfolglos, aber wenn jemand anderes da einspringen möchte, bitte sehr. Wie deuten Sie das? Haben die USA das Interesse da verloren?
0: Nein, ich glaube nicht, dass sie das Interesse verloren haben. Sie sind wahrscheinlich ein bisschen ernüchtert auch darüber, wie wenig Putin am Ende verhandlungsbereit ist. Man muss ja immerhin sehen, Trump hatte ihn sogar nach Amerika, nach Alaska eingeladen, roten Teppich ausgerollt im wahrsten Sinne des Wortes und alles versucht einfach, um Wladimir Putin engagiert zu bekommen. Wir haben das immer nüchtern gesehen und gesagt, Putin muss merken, dass er auf dem Schlachtfeld keinen Erfolg haben kann, dass er am Ende verlieren wird, dass er sich nicht wird durchsetzen können und dann müssen wir bereit sein zu verhandeln. Das machen wir jetzt beides. Wir unterstützen weiter die Ukraine und parallel sagen wir Europäer, es geht um viele wichtige europäische Fragen. Es geht um Europa, das ist ja ein Krieg in Europa, der geht uns an. Deswegen müssen wir jetzt beteiligt werden an den Verhandlungen. Es geht um die Frage, ob die Ukraine irgendwann in die Europäische Union eintreten kann. Wir sind dafür, aber es wird eine gewisse Zeit dauern. Es geht um die Frage, ob wir Unterstützung leisten in Form von Sicherheitsgarantien. Auch darüber muss man sprechen. Das müssen Europäer entscheiden. Und deswegen ist es, glaube ich, jetzt schon ein Zeitpunkt gekommen, wo die Europäer in diesen Verhandlungen eine Rolle spielen sollen. Und wir bereiten uns da gemeinsam mit unseren Partnern vor. Auch das ist ein Gesprächsthema jetzt gewesen in Helsingborg.
1: Ja, aber das reicht ja nicht, wenn die eine Seite dazu bereit ist. Sehen Sie denn irgendwelche Anzeichen auch bei Wladimir Putin, dass er sich auf Verhandlungen mit den Europäern einlassen könnte?
0: Na, zumindest müssen wir unseren Teil dazu beitragen, dass es möglich wird. Ja, also es wird ja immer wieder gesagt, dass wir zu wenig Diplomatie versucht. In der Tat, es braucht immer zwei Seiten. Die ukrainische Seite ist sofort verhandlungsbereit, will sofort einen Waffenstillstand, ist sofort in der Lage, über Punkte zu reden. Putin sehen wir noch nicht am Tisch, aber wir müssen es vorbereiten.
2: Sie hörten einen Auszug des Interviews mit Außenminister Johann Wadephul in den ARD-Tagesthemen. Und wir schauen aufs Wetter hier bei uns in der ARD-Infonacht. Los geht's mit ein paar aktuellen Temperaturen. Es wird sehr warm heute. Aktuell haben wir 13 Grad in Hamburg. Weiter geht's in Berlin, ebenfalls 13 Grad. Frankfurt am Main meldet 15 Grad. In Köln messen wir 12. Leipzig ist mit 10 Grad mit dabei. 11 Grad in München und 13 Grad wieder in Stuttgart. Ja, ansonsten tagsüber heiter, später zur Nordsee. Mehr Wolken und einzelne Schauer. Oder Gewitter, Höchstwerte 25 bis 33 Grad, an den Küsten entsprechend kühler.

0: Und die Zeit, jetzt ist es 5.15 Uhr. Guten Morgen.
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0: Im kalifornischen Garden Grove südlich von Los Angeles sollen zehntausende Menschen ihre Häuser verlassen. In einer Flugzeugteilefabrik droht ein Tank mit Chemikalien zu explodieren. Antje Sieb.
2: Im kalifornischen Garden Grove südlich von Los Angeles sollen zehntausende Menschen ihre Häuser verlassen. In einer Flugzeugteilefabrik droht ein Tank mit Chemikalien zu explodieren. In dem Tank befinden sich große Mengen Methylmethacrylat, das zur Herstellung von Kunststoff verwendet wird. Bei einer Explosion des Behälters würden giftige Dämpfe frei werden, die Augen, Atemwege und Haut reizen oder Übelkeit verursachen. Bei hohen Konzentrationen sind auch Lungenschäden nicht ausgeschlossen. Die Behörden haben im Umkreis des Tanks die Evakuierung angeordnet. Bereits am Donnerstag sei die Temperatur in dem problematischen Tank angestiegen, sagte die Einsatzleitung bei einer Pressekonferenz. Weil Ventile des Tanks nicht funktionieren, könne man nur versuchen, den bereits aufgeblähten Behälter zu kühlen. Jetzt befürchten die Verantwortlichen, dass entweder ein Leck entsteht oder der Tank explodiert und dabei möglicherweise auch benachbarte Tanks beschädigt.
0: Während sich Trump und Putin in Peking die Klinke in die Hand geben, inszeniert sich China als neue diplomatische Supermacht. Was bedeutet das für Europa? Darüber hat meine WDR-Kollegin Elif Chanel mit der Sinologin Nadine Godehardt gesprochen. Sie arbeitet für die Stiftung Wissenschaft und Politik, kurz SWP. Und die erste Frage war, das waren ja symbolträchtige Bilder, die die Treffen von Trump und Putin mit Xi geliefert haben. Geht China gestärkt aus dieser Woche heraus?
3: Das kann man sicherlich so sehen. China hat sich jetzt in den letzten zwei Wochen sicherlich als eine Art Zeremoniemeister der Weltpolitik dargestellt. Aber natürlich bei aller Symbolik steckt dahinter schon auch absolute Interessenspolitik. Und ich denke, für jeden ist sichtbar geworden, dass China Großmacht ist, dass China Ordnungsmacht ist. Und eben mit den entscheidenden Spielern unserer Zeit, Trump und Putin, auf Augenhöhe agiert. Und das, denke ich, ist schon eine sehr wichtige Message sozusagen, die diese beiden Treffen vermittelt haben.
4: Also diese Positionierung, dieses Bild von China, was das Land zeigen möchte als Player in Anführungszeichen, ist es tatsächlich auch so oder ist es erstmal nur ein Bild?
3: Nein, also ich denke, es wurde doch sehr deutlich, dass China sich nicht entscheiden möchte zwischen den USA und Russland. Sie haben es geschafft, auf der einen Seite sich mit Trump zu treffen und bei diesem Treffen keine Zugeständnisse so wirklich zu machen, keine Schwäche wirklich zu zeigen und gleichzeitig aber natürlich Trump schon den Respekt zu zollen, den er auch vielleicht eingefordert hat. Und dann trifft sich Xi in der nächsten Woche mit Putin und wertet diesen eigentlich weltpolitisch auf, demonstrativ und sogar in der Sprache befinden sich dort anti-westliche oder anti-amerikanische Sprachformulierungen sozusagen. Und das bedeutet aber nicht, dass er gleichzeitig sozusagen sich von den USA abkoppelt. Also was man hier sieht, ist eben, sie wollen sich nicht entscheiden zwischen den USA und Russland. Xi will die Beziehung zu beiden managen und daraus dann einen chinesischen Handlungsspielraum schaffen, wenn man so will, eine Ordnung schaffen, die sich auf Peking hin zentriert.
4: Raum schaffen, finde ich, ist ein wichtiges Stichwort. Also China möchte sich gerne ja als Zentrum, was man auch sieht, als der internationalen Diplomatie zeigen, ein Stück weit hinterlassen. Die USA ja auch gerade eine Art Vakuum. Ist China in der Zwischenzeit denn auch dann tatsächlich dieser Stabilitätsanker geworden, der vielleicht früher auf der amerikanischen Seite gewesen ist?
3: Nein, also im Moment, in diesen Tagen reden wir sehr viel über Symbolik. Aber das spielt natürlich auch eine Rolle. Also natürlich tritt man eben als Großmacht auf. Das, was wir jetzt gesehen haben, ist wirklich so eine Art Achse, die dort bespielt worden ist. Aber auf der anderen Seite, klar, China unter Xi Jinping hat sich als globale Macht etabliert. Sie haben globale Initiativen eingeführt, mit denen sie Infrastruktur, Außenpolitik vor allem auch in die Länder des globalen Südens gebracht haben. Also Infrastruktur aufgebaut haben, Entwicklung aufgebaut haben. Und dieses, ich sag mal, Bild, dieses Narrativ, das ist eben nicht nur eins, das eine Sprechblase ist, sondern dahinter steckt schon auch wirklich, ich sag mal, Kapital, das man eben sozusagen in diese Länder gebracht hat. Und daher ist das jetzt nicht nur einfach eine große Symbolik, wenn auch diese Treffen natürlich von Symbolik quasi schon gestrotzt haben. Aber dahinter steckt schon auch knallharte Interessenpolitik und auch das Ziel, ich sag mal, die globale Weltordnung an China anzupassen und Kompatibilität auch mit der Kommunistischen Partei Chinas herzustellen auf ganz vielen verschiedenen Ebenen.
4: Was könnte so eine Kompatibilität sein? Woran denken Sie?
3: Ich denke da zum Beispiel auch an die Veränderung oder Umgestaltung auch des internationalen Rechts, des Völkerrechts. China ist sehr aktiv in den Vereinten Nationen, in vielen verschiedenen Unterorganisationen der Vereinten Nationen, hat sehr viele globale Initiativen in den letzten 5 Jahren veröffentlicht zur Sicherheit, zur Entwicklung, zur Zivilisation und zuletzt eben auch eine Initiative zur globalen Governance. Und diese, ich sag mal, Formulierungen, die finden ihren Weg in Berichte des UN-Sicherheitsrats, in Abstimmungen, werden von anderen Staaten übernommen. Und somit verändert man nicht nur die Sprache, sondern ganz langsam auch sozusagen das völkerrechtliche Gefüge, in dem wir uns bewegen. Und das passiert schleichend, nicht unbedingt wird das groß angekündigt, sondern das ist sehr subtil, sehr sophistiziert in gewisser Weise. Und das ist so ein Beispiel dafür, wie China eben schon auch auf so einer Ebene, die wir oftmals so als Diskurs und Rhetorik abspeisen, nachhaltig wirklich auch unser Ordnungssystem verändern kann. Das ist ein Beispiel.
4: Ich finde das interessant, weil wenn wir auf die USA blicken, dann sehen wir ja, dass so ein Präsident wie Donald Trump die Spielregeln einfach nicht akzeptiert, nach denen gespielt wird. Aber so wie Sie das jetzt beschreiben, ist China eben anders. Also es akzeptiert die Spielregeln und verändert das Spiel im Rahmen dieser Linien. Und dann ist die Frage, wie geht Europa, wie geht Deutschland damit um? Wie reagiert es auf diesen Prozess, oder?
3: Ja, das ist auf jeden Fall eine große Herausforderung. Ich denke, was diese 2 Wochen, diese beiden Treffen jetzt auch gezeigt haben, ist einfach nochmals eben, dass China wirklich auf Augenhöhe mit diesen Großmächten agiert, vor allem natürlich mit den USA und mit Trump. Das ist vielleicht in diesem Kontext wichtiger. Aber was auch wichtig ist, ist beispielsweise, wie Trump eben reagiert hat. Er ist Xi Jinping mit sehr viel Respekt begegnet. Ich denke, aus seiner Sichtweise sehr viel mehr stand der Fokus darauf, dass man so eine Art 2 Großmächte-Welt da kreiert zwischen China und den USA. Und ich denke, diesen Respekt beispielsweise, der zeigt schon auch, dass möglicherweise europäische China-Politik sich hier einfach anders aufstellen muss. Natürlich ist es für Europa und für Deutschland in Europa wichtig, dass wir weiterhin unsere Abhängigkeiten reduzieren von China, dass wir uns sehr stark mit Wettbewerbsfähigkeit auseinandersetzen und unsere Industrie stärken. Das sind in gewisser Weise standortspolitische Fragen. Aber auf der anderen Seite geht es sehr stark darum, wie wir sozusagen mit dieser Großmacht China umgehen und
4: was
3: wie wir
4: müsste
3: auch
4: sich
3: mit
4: da
3: China
4: verändern?
3: Sprechen.
4: Was würden Sie sagen, wie müssten wir, also Deutschland oder Europa, mit China sprechen, interagieren?
3: Ich denke, wichtig ist, dass eine Fokussierung beispielsweise auf ein Element, also dass wir sagen, China unterstützt Russland im Ukraine-Krieg, das ist richtig. Aber nur darauf zu fokussieren, greift einfach für diese Beziehung zu kurz. Genauso wie wenn wir sagen, China ist Systemrivale. Natürlich ist China, wenn wir auf das politische System gucken, ein Rivale. Und auch das Wirtschaftssystem fordert unsere Industrie massiv heraus. Das ist alles keine Frage. Aber die Frage ist, muss Diplomatie das direkt ansprechen in einem Umgang mit China oder ist der Weg sozusagen oder der Versuch, in gewisser Weise ein positives Bild zu zeichnen in den Beziehungen mit China, auch wenn wir vielleicht dieses Ziel nie erreichen werden, eine Chance überhaupt mit chinesischen Akteuren über unsere Interessen noch zu verhandeln. Weil im Moment haben wir das Problem, dass europäische und chinesische Politik wirklich in einer Sackgasse stecken. Es ist so ein bisschen, man hat verlernt, miteinander zu reden, könnte man fast sagen.
4: Aber was müsste man denn anders machen? Also ich habe es, glaube ich, noch nicht so ganz klar, was Sie meinen.
3: Ja, ich denke,
4: wie
3: der Punkt ist, dass wir vielleicht eine andere Sprache finden müssen. Vielleicht wirklich auch auf bestimmte Symbolik der Chinesen, so schwer uns das fällt, eingehen. Dass wir die Beziehungen vielleicht etwas positiver umschreiben wieder und eben uns sozusagen dieser Symbolik so ein bisschen hingeben, dass beispielsweise Kooperation zwischen China und Europa angestrebt wird. So nenne ich das jetzt mal. Und dann kann man in so ein, und es geht dann schon auch um die unbequeme Frage, ob man nicht am Ende doch auch über einen Prozess mal startet, um über ein Freihandelsabkommen mit China zu verhandeln. Das heißt nicht, dass man am Ende ein Freihandelsabkommen hat, aber man hat vielleicht einen Prozess, ja, in dem man ganz viele Dinge, die uns momentan wirklich beschäftigen, ja, also Exportkontrollregime, Lieferkettensicherheit, Überkapazitäten, die Aufwertung des Renminbi, die man im Rahmen von so einer Verhandlung dann diskutieren kann. Ja, im Moment fehlt uns im Endeffekt genau diese Verhandlungsposition. Es fehlt auch die Bereitschaft, ich würde auf allen Seiten in gewisser Weise überhaupt sich wieder zusammenzusetzen und zu verhandeln. Wir sind in keiner Verhandlungsposition, weder in Berlin noch in Brüssel.
4: Die Frage wäre aber auch nicht nur, wie kommen wir in diese, also beziehungsweise damit zusammenhängt ja auch die Frage, wie kommen wir in diese Position. Hat Deutschland oder gibt es in Deutschland genug China-Expertise?
3: Ja, also Deutschland ist sicherlich im europäischen Vergleich sehr gut aufgestellt. Das ist keine Frage. Aber es geht vor allem um China-Kompetenz auch an den entscheidenden Stellen, also in den politischen Bürokratien, in den Ministerien. Aber in erster Linie geht es auch darum, dass man sich mit China sozusagen wirklich in einem tagtäglichen Sinne auseinandersetzt. Wir reden davon, dass China auf Augenhöhe mit den USA agiert. Die Frage ist, ob wir China auf Augenhöhe wirklich tagtäglich auch so behandeln. Und diese Form von Auseinandersetzung, die sehe ich im Moment nicht. Und
4: haben wir die Bedeutsamkeit nicht verstanden?
3: Ich denke, die Bedeutsamkeit, die Diagnose, dazu gibt es genug Studien und an den entscheidenden Stellen wissen die Leute das auch. Ich glaube, die Komplexität unserer Zeit, dass eben auch immer andere Krisen sozusagen natürlich uns im Alltag einholen, führt dazu, dass China zwar wichtig ist und das wissen alle und bedeutsam, aber dass es nie Priorität ist. China muss aber im Endeffekt so eine Art dauerhafte Priorität sein. Und ich sag mal, Deutschland hat sich ja bemüht, eine China-Strategie unter der letzten Regierung auch zu formulieren. Und trotz allem reicht das nicht. Deshalb, ja, China-Kompetenz ist da. Die Frage ist, ob ist es an den richtigen Stellen da und wird auch wirklich verstanden, was es heißt, wenn China als Ordnungs- und Großmacht in dieser Welt eben auf Augenhöhe mit den USA agiert.
0: Sagt die Sinologin Nadine Godehard von der Stiftung Wissenschaft und Politik im Interview.
1: Sport.
5: Mit Moritz Knorr. Im Hinspiel der Zweitliga-Relegation im Fußball hat Rot-Weiß Essen die Tür zum Aufstieg aufgeschossen. Der Drittligist setzte sich vor heimischem Publikum mit 1:0 gegen den Zweitligisten Greuther Fürth durch. Jan Wochner.
6: Die Fürther zunächst die bessere Mannschaft mit guten Möglichkeiten in der ersten Hälfte. Dem traf beispielsweise die Latte. Top-Torjäger Futkoi per Fallrückzieher nur knapp am Winkel vorbei. In der zweiten Hälfte RWE dann aber besser, druckvoller und mit dem Freistoß und Tor des Abends in der 62. Minute. Ein Freistoß aus 19 Metern hämmerte Mittelfeldspieler Torben Hüsel in den rechten Torwinkel. Rund 20.000 Fans an der Essener Hafenstraße feierten den Abend. Die Entscheidung aber fällt im Rückspiel am Dienstag in Fürth.
5: Die Entscheidung, wer sich den DFB-Pokal sichert, fällt hingegen schon heute. Im Berliner Olympiastadion trifft der Rekordpokalsieger Bayern München auf den VfB Stuttgart. Ein Südschlager, der für Vorfreude sorgt. Nicht nur bei den Fans. Jens-Jörg Rieck.
7: Das letzte, das 63. Spiel der Pokalsaison brachte Sebastian Hoeneß gleich mit seinem Eingangsstatement auf den Punkt. Für den VfB-Coach ist das Pokalfinale ganz einfach das schönste Spiel gegen die beste Mannschaft. Von Seiten der Bayern galt der erste Gedanke dagegen der langen Finalpause, die der Rekordmeister in diesem Wettbewerb gemacht hat. Trainer Vincent Kompany ließ keinen Zweifel daran, dass die 6 Jahre, die die Bayern jetzt ohne Pokalerfolg auskommen mussten, spätestens Samstagabend zu Ende gehen sollten. Beim Titelverteidiger aus Stuttgart dürfte mit der Rückkehr von Kapitän Carazor die Bestbesetzung im Olympiastadion starten. Bei den Bayern sind im Vergleich zum letzten Ligaspiel dagegen gleich mehrere Wechsel wahrscheinlich. So könnten neben Torwart Urbich auch Leimer, Stanisic, Pavlovic und Olise beginnen.
5: Und schon bevor das DFB-Pokalfinale um 20 Uhr startet, stehen den ganzen Samstag verteilt über 21 Landespokal-Endspiele an. Live zu sehen gibt's das Ganze in einer Konferenz im Ersten und der ARD-Mediathek. Los geht's ab 11.20 Uhr. Die deutsche Eishockey-Nationalmannschaft hat weiter Minimalchancen auf den Einzug in das WM-Viertelfinale. Gegen Ungarn gelang der DEB-Auswahl im 5. Gruppenspiel der erste Sieg. Unterm Strich stand ein souveränes 6:2. Burkhard Hupe mit den Einzelheiten.
8: Pflicht erfüllt und gleichzeitig noch einen Rekord aufgestellt. Im deutschen Eishockey-Team gibt es bei dieser Weltmeisterschaft endlich mal was zu feiern. Zum einen natürlich den ungefährdeten 6:2-Erfolg gegen phasenweise überforderte Ungarn und zweitens den ersten Verteidiger, dem in der WM-Geschichte ein Hattrick gelang. Sein Name Leon Gawanke. Der Offensivverteidiger aus Mannheim erzielte die Tore zum 2:0, zum 5:0 und zum 6:1. Und jeder Treffer für sich war wirklich schön anzusehen. Durch diesen souveränen Erfolg wahrt das DEB-Team die Chance aufs Viertelfinale, muss aber jetzt im nächsten Spiel gegen Österreich auch nachlegen und braucht erneut einen Erfolg nach 60 Minuten. Das dürfte dann eine deutlich anspruchsvollere Aufgabe werden als gegen die Ungarn.
5: In der Basketball-Bundesliga sind Rasta Vechta und die Baskets Bonn in ihren Viertelfinalserien jeweils mit 2:1 in Führung gegangen. Vechta setzte sich gegen den Favoriten Alba Berlin durch und Bonn gegen Würzburg. Mit einem dritten Sieg würden beide Mannschaften ins Halbfinale einziehen.
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9: Um 5.30 Uhr mit Gabriela Kühne. Bundesaußenminister Wadefuhl hält die NATO trotz Meinungsverschiedenheiten mit den USA nicht für geschwächt. Die Vereinigten Staaten seien nach wie vor ein verlässlicher Partner, sagte Wadefuhl in den ARD-Tagesthemen. Aus der Nachrichtenredaktion Ulf Hilbert.
10: Der Außenminister betonte, das Treffen mit seinen NATO-Kollegen im schwedischen Helsingborg habe gezeigt, dass das Verteidigungsbündnis größer und stärker sei als je zuvor. Es sei eine gute Nachricht, wenn die USA zusätzliche 5.000 Soldaten in Polen stationieren wollen. Die Gefahr für Europa gehe von Russland aus, so Wadefuhl. Deswegen müsse die NATO vor allem im Osten Präsenz zeigen. Das sei auch gut für Deutschland. Auf dem Außenministertreffen der NATO sind sich die Teilnehmer einig gewesen, dass die Europäer künftig mehr Verantwortung im Verteidigungsbündnis übernehmen müssen.
9: US-Präsident Trump muss sich einen neuen Geheimdienstchef suchen. Die bisherige Koordinatorin Gabbard kündigte ihren Rücktritt Ende Juni an. Zur Begründung verwies sie darauf, dass sie ihrem Ehemann beistehen wolle, der eine schwere Krebserkrankung habe. Gabbard hatte den Posten der Geheimdienstchefin mit Beginn der zweiten Amtszeit von Trump übernommen und den Präsidenten seitdem in allen nachrichtendienstlichen Angelegenheiten beraten. Zuletzt gab es zwischen beiden allerdings Meinungsschwierigkeiten, weil Gabbard im Iran-Krieg eine gemäßigtere Haltung einnahm als Trump. Unionsfraktionschef Spahn hat sich gegen Erhöhungen bei BAföG, Wohngeld, Bürgergeld und Elterngeld ausgesprochen. Ohne Wirtschaftswachstum müsse man schauen, wo gespart werden kann, sagte er dem Münchner Merkur. Im Koalitionsvertrag hatten sich Union und SPD auf eine Novelle des BAföG geeinigt. Die Wohnkostenpauschale sollte von 380 auf 440 Euro im Monat steigen. Noch Ende April hieß es vom Forschungsministerium, dass man sich bei der Finanzierung einig sei. Anlässlich der Verkündung des deutschen Grundgesetzes heute vor 77 Jahren wird ein bundesweiter Ehrentag gefeiert. Dabei soll auch das Ehrenamt in Deutschland gewürdigt werden. Aus der Nachrichtenredaktion Viktor Kupka.
11: Bundespräsident Steinmeier hat den Ehrentag ins Leben gerufen und die Schirmherrschaft übernommen. Es sei wichtig, die Errungenschaften der Verfassung stärker im Bewusstsein der Menschen zu verankern. Die Demokratie lebe von Menschen, die mitmachen, betont der Bundespräsident. Daher wird heute mit tausenden Aktionen von Kommunen, Vereinen, Initiativen, Unternehmen und Einzelpersonen in ganz Deutschland für Ehrenämter geworben. Das Motto: für dich, für uns, für alle.
9: Das Wetter in Deutschland. Tagsüber heiter, später zur Nordsee mehr Wolken und einzelne Schauer oder Gewitter. Höchstwerte 25 bis 33 Grad, an den Küsten kühler. Am Pfingstsonntag viel Sonne, in der Mitte und im Osten einzelne Schauer oder Gewitter. 17 Grad auf den Nordseeinseln bis 34 Grad in Hessen. Das waren die Nachrichten.
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0: Die A8 München Richtung Salzburg zwischen Leutalbrücke und Saarlachbrücke. 9 Kilometer Stau haben wir da. Die A23 Hamburg Richtung Heide ist zwischen Eidelstedt und Pinneberg Süd wegen Bauarbeiten bis Dienstag 5 Uhr gesperrt. Die Umleitung führt ab Hamburg-Eidelstedt über die B4 bis Pinneberg Mitte oder weichen Sie großräumig über die A7 aus. Die A40 Duisburg Richtung Essen ist zwischen Kreuz Duisburg und Kaiserberg wegen Bauarbeiten bis Dienstag früh gesperrt. Die A44 Düsseldorf Richtung Essen ist zwischen Kreuz Düsseldorf Nord und Ratingen Schwarzbach wegen Tunnelwartungsarbeiten bis Dienstag gesperrt. A46 Wuppertal Richtung Düsseldorf ist im Tunnel Wersten nach einem LKW-Unfall gesperrt. Der Verkehr wird an der Anschlussstelle Holthausen abgeleitet. Die A67 Mannheim Richtung Darmstadt. Zwischen Fürnheimer Dreieck und Lorsch gibt es eine Sperrung wegen einer Baustelle, ebenfalls bis Dienstag 5 Uhr. Die Umleitung führt ab dem Kreuz Mannheim über die A656 zum Kreuz Heidelberg, von dort weiter über die A5 Richtung Frankfurt. Dann haben wir 11 Kilometer Stau auf der A93 Rosenheim Richtung Kiefersfelden zwischen Brandenburg und dem Grenzübergang Kiefersfelden. A861 Dreieck Hochrhein Richtung Grenzübergang Rheinfelden. Zwischen Dreieck Hochrhein und Rheinfelden Mitte im Nollinger Bergtunnel haben wir eine Sperrung in beiden Richtungen. Eine Meldung aus Hamburg, die B3 Neuhof Richtung Waltershof. Die Köhlbrandbrücke ist wegen Brückenarbeiten in beiden Richtungen bis Montag 5 Uhr gesperrt. Eine Umleitung in Richtung Westen führt über die U30 in Richtung Osten über die U40. Und die B189 Magdeburg Richtung Stendal ist in Höhe Wolmir steht nach einem Unfall gesperrt. Gute Fahrt.
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0: Mit Milad Kupay. Die Sudetendeutschen treffen sich seit Jahrzehnten zu Pfingsten. Doch bei ihrer Veranstaltung seit gestern ist einiges anders. Die Vertriebenen und ihre Angehörigen versammeln sich zum ersten Mal in Tschechien und damit in der früheren Heimat. Das Festival Meeting Brno hat sie nach Brünn eingeladen. 81 Jahre nach NS-Herrschaft, Krieg und Vertreibung soll dies ein weiterer Schritt der Versöhnung sein. Doch in Tschechien kochen die Emotionen hoch, geschürt von Politikern der rechtspopulistischen Koalition unter Premier Babiš. Die wollten das Treffen verhindern. Die Organisatoren halten an ihren Plänen fest. Aus Deutschland werden Bundesinnenminister Dobrindt und Bayerns Ministerpräsident Söder erwartet. Proteste sind angemeldet.
9: Sie schwenken tschechische Fahnen und halten Stoppschilder in die Höhe. Einige hundert Menschen versammeln sich in den vergangenen Wochen immer wieder, um gegen den ersten Sudetendeutschen Tag in Tschechien zu protestieren. Organisiert von außerparlamentarischen Kommunisten oder von der rechten Regierungspartei von Parlamentspräsident Tomio Okamura. In Brünn findet trotz des Protests vieler Bürger ein Treffen der Nazi-Nachfahren der Sudetendeutschen Landsmannschaft statt. Ihr Ziel war Rache und Rückkehr in die angebliche Heimat, in die sie den schrecklichen Nazi-Terror gebracht hatten. Diejenigen, die sich diesen Kriminellen anschließen, haben in unserem Land nichts zu suchen. Der populistische Ex-Präsident Miloš Zeman bezeichnet den Verband der Vertriebenen als, Zitat, Hitlers fünfte Kolonne. Ihr Treffen in Brünn sei eine Beleidigung der NS-Opfer und des tschechischen Volkes. Wenn man sich fragt, warum das Treffen in Brünn stattfindet und nicht in München oder in einer anderen bayerischen Stadt, dann fällt einem keine andere Antwort ein, als dass es zu einer neuen Welle von Eigentumsansprüchen, Restitutionsforderungen und vielleicht sogar zu einer Rückkehrwelle kommen könnte. In der Landsmannschaft waren lange Alt-Nazis aktiv. Verschwiegen wird von tschechischen Kritikern aber meist, dass die Sudetendeutschen 2015 auf die missverständliche Forderung auf Rückgewinnung der Heimat verzichtet haben. Im Parlament hat Okamura eine Erklärung durchgeboxt, die das Vertriebenentreffen verurteilt und eine Absage fordert, gegen den Widerstand der gesamten Opposition. Politiker sollten Brücken bauen und nicht einreißen. Wir haben beschlossen, uns nicht an diesem braunen Theater zu beteiligen. So Martin Kupka, Chef der konservativen Bürgerdemokraten. Regierungschef Babiš hat seine Meinung mehrfach geändert. Zuerst war das Treffen für den Populisten eine private Bürgerinitiative, dann hielt er es für unglücklich. Ich habe die Parlamentsresolution natürlich nicht im Detail gelesen, aber wir haben vereinbart, dass wir das innerhalb der Koalition regeln. Deutschland ist unser wichtiger Partner, aber so ist das dann halt gelaufen. Die Politikbeobachterin Lucie Stuchlíková hält die tschechische Debatte für absurd. Angesichts schlechter Umfragewerte sei der rechte Parlamentspräsident Okamura auf der Suche nach neuen imaginären Feindbildern. Migranten sind out und wollen außerdem gar nicht wirklich nach Tschechien. Roma sind ein alter Hut. Die Ukrainer kommen bei den rechten Wählern zwar gut an, sind aber eigentlich günstige Arbeitskräfte. Was kann man da dann noch machen? Nimm einen Sudetendeutschen. Der aktuelle Präsident Peter Pavel übernahm kurzfristig die Schirmherrschaft über das Versöhnungsfestival, das die Sudetendeutschen eingeladen hat. Tschechische Regierungsvertreter werden nicht in Brünn teilnehmen. Dabei steht auch Babiš zur deutsch-tschechischen Aussöhnung nach dem Fall des Eisernen Vorhangs und der gemeinsamen Regierungserklärung von 1997. Darin drücken beide Seiten Bedauern über das Leid der jeweils anderen aus und verpflichten sich in die Zukunft zu blicken. Die gebürtige Brünnerin Katarzyna Tutschkova stieß 2009 eine breite Aufarbeitungswelle an mit ihrem preisgekrönten Roman über den Leidensweg einer Deutsch-Tschechin.
12: chápu, že jsou mezi námi lidé, kteří...
13: Ich verstehe, dass es Menschen gibt, die nun Bedenken haben wegen ihrer Familiengeschichte oder weil sie die Indoktrination des sozialistischen Regimes verinnerlicht haben. Aber ich bin sehr enttäuscht davon, dass Politiker das immer wieder als Mittel nutzen, um Ängste zu schüren. Denn das ist wirklich nichts anderes, als Menschen, die nicht ausreichend informiert sind, in einen Käfig des Hasses zu treiben, der leicht zum Auslöser für Unruhen werden kann.
12: Rozbuška nějaké nepříjemnosti.
0: Ein Beitrag von Marianne Allweis.
1: Wirtschaft.
0: Und da blicken wir diesmal nach Nordkorea. Neben der Lebensmittelknappheit plagt die Menschen der totalitären Erbdiktatur offenbar eine neue Sorge. Jetzt werden auch die Parkplätze knapp, zumindest in Teilen der Hauptstadt. Wegen angeblich gestiegener Zulassungszahlen seien auch Verkehrsstaus nicht mehr ausgeschlossen, berichtet die Agentur Reuters. Thorsten Iffland berichtet.
14: Die Farbe des Nummernschilds verrät es. Ist es gelb, handelt es sich um ein Privatfahrzeug. Und von diesen Pkw sind hier auf den Straßen der nordkoreanischen Hauptstadt Pyongyang immer mehr unterwegs. In den sozialen Medien und in verifizierten Videos von Nachrichtenagenturen kursieren immer mehr Bilder von Neuwagen und sogar Staus in dem abgeschotteten Land. Lee Sang-yong, Direktor beim auf Nordkorea-Berichterstattung spezialisierten Medienhaus NK News, kann diese Eindrücke bestätigen. In letzter Zeit hat die Zahl der Fahrzeuge so stark zugenommen, dass Themen wie Luftverschmutzung selbst für die nordkoreanischen Behörden zu einem Problem geworden sind. Mit der steigenden Zahl der Autos wird auch immer wieder über Parkplatzmangel diskutiert, also wo all diese Autos geparkt werden sollen. Nicht mal die neueren Hochhäuser in Pyongyang wurden mit Parkflächen für die Anwohner geplant. Es gibt kaum Tankstellen und Sprit. Es existiert praktisch keine Infrastruktur für Ersatzteile oder Werkstätten. Woher aber kommt diese scheinbar plötzliche Flut von Autos in Nordkorea? Ein Grund scheint eine Gesetzesänderung zu sein, sagt der Büroleiter der FDP-nahen Friedrich-Naumann-Stiftung in Seoul, Frederik Spohr.
15: Es hängt auch sehr stark damit zusammen, dass es einfach rechtlich einfacher mittlerweile ist, Autos zu besitzen in Nordkorea. Es gab mehrere Regelungen, die das jetzt vereinfacht haben. Bis vor ein paar Jahren war das fast kaum möglich.
14: Zweiter Grund, obwohl der Export von Autos nach Nordkorea gegen UN-Sanktionen verstößt, scheinen aktuell viele Autos aus und von China den Weg in den isolierten Staat zu finden.
15: Wenn die chinesischen Grenzbeamten da irgendwie ein Auge zudrücken, geschmiert werden, wie auch immer, da gibt es eben Mittel und Wege, wie man die Autos über die Grenze bekommt.
14: Die Forscherin Jong-un Lee vom Koreanischen Institut für Nationale Wiedervereinigung hat entlang der 1400 Kilometer langen Grenze Fotos gemacht und analysiert. Wenn ich heutzutage in die Grenzregion zwischen China und Nordkorea fahre, fällt mir auf, dass mehr Taxis und auch mehr Privatwagen auf den Straßen unterwegs sind. Früher konnte man eine bestimmte Marke ausmachen, doch in letzter Zeit sind die Fahrzeugtypen so vielfältig geworden, dass es schwerfällt, eine einzige dominierende Marke zu identifizieren. Was offensichtlicher ist, die normale Nordkoreanerin oder der normale Nordkoreaner können sich weiterhin kein Auto leisten. Ohne enge Beziehungen zum Regime von Machthaber Kim Jong-un geht nichts. Und diese Eliten werden derzeit offenbar besonders umgarnt, glaubt Beobachter Frederik Spohr.
15: Es gibt eben schon Leute, die im Land zu Geld gekommen sind, wie auch immer. Und die verlangen natürlich dann auch nach gewissen Standards. Man muss natürlich seinen Unterstützern auch etwas bieten. Und ein eigenes Auto ist natürlich was.
14: Kim Jong-un weiß, wie sich das anfühlt. Er hatte zuletzt Anfang 2024 ein Luxusauto aus dem Ausland geschenkt bekommen. Der großzügige Gönner damals, Russlands Präsident Wladimir Putin.
0: Der Augsburger Stadtwald ist nicht nur Trinkwasserschutzgebiet, sondern auch das Naherholungsareal für die Anwohner der Stadt Augsburg. Vor 100 Jahren schon wurde er per ortspolizeilicher Vorschrift zum Schutzgebiet erklärt. Seither stehen die 2200 Hektar unter Naturschutz. Barbara Leinfelder hat anlässlich des Jubiläums zwei der Leute getroffen, die sich ganz dem Schutz des Stadtwalds verschrieben haben.
16: Das ist eine der seltenen Ragwurzarten, eine Orchidee, steht auch auf der roten Liste. Da freut man sich natürlich. Zum Glück freut man sich hier oft, weil es in dem Gebiet viele seltene Pflänzchen gibt.
17: Günther Riegel ist ehrenamtlicher Kartierer. Regelmäßig kommt er in den Augsburger Stadtwald, um die Flächen nach seltenen Pflanzen abzusuchen. In seiner schwarzen Umhängetasche hat er ein kleines Tablet. Damit kann er auf einer elektronischen Karte seinen Fund gleich vermerken. Vor 30 Jahren war Riegel das erste Mal auf Kartierungstour im Stadtwald unterwegs. Und bis heute fasziniert ihn die Vielfalt des Gebiets von Augsburg bis Königsbrunn.
16: Vor rund 100 Jahren floss ja noch der Lech durch an der Stelle, die wir jetzt stehen. Man sieht es auch an den historischen Karten. Und das zeichnet sich auch in der Vegetation sehr deutlich nieder. Es gab diese trockenen Kiesbänke mit grobem Schotter, wo jetzt die Kiefern draufstehen, wo jetzt Trockenrasen draufstehen. Und es gab die feuchten Senken. Und das ist eine Besonderheit, dass man Trockenes und Feuchtes so auf extrem kleinem Raum nebeneinander hat.
17: Dementsprechend bunt sind auch die Pflanzen zu seinen Füßen.
16: Wir haben zum Beispiel hier das bittere Kreuzblümchen, ein kleines blaues Pflänzchen, der frühblühende Thymian, der auch duftet, wenn man drüber läuft.
17: Auch viele Vögel sind zu hören, der Bienenfresser etwa. Traurig macht den Hobbykartierer Günther Riegel, dass bedingt durch den Klimawandel viele Arten mittlerweile verschwunden sind.
16: Es ist ja manchmal ein bisschen absurd. Man macht einen Riesenhype um einen Wal, der in der Ostsee gestrandet ist. Aber so dieser schleichende Niedergang der Biodiversität im Stadtwald, der ist oft unbeachtet. Und da, denke ich, ist es schon wichtig, diese Schätze vor den Toren der Stadt Augsburg auch den Leuten näher zu bringen.
17: Zum 100-jährigen Jubiläum des Schutzgebietes Stadtwald bietet der Landschaftspflegeverband deshalb viele Exkursionen an. Wer will, kann eine Vogelstimmen-Exkursion begleiten, mit kundiger Führung entlang der vielen Quellbäche wandern oder in der Dunkelheit Fledermäusen nachspüren. Nikolaus Liebig vom Landschaftspflegeverband.
18: Uns geht es aber auch darum zu zeigen, dass wir auch in den nächsten 100 Jahren hier sehr viel tun müssen für dieses Gebiet. Es stehen große Aufgaben an, Likaliber, also die Flussrevitalisierung des Lechs wird hier in den nächsten Jahren beginnen. Und deswegen ist das so ein Auftakt für uns, intensiver auch die Bevölkerung mitzunehmen und zu erklären, warum Naturschutzmaßnahmen hier auch sehr wichtig sind.
0: Von der Hausfrau zum Social-Media-Star. Die 57-jährige Christine Lippig wagt einen beruflichen Neustart. Mithilfe von künstlicher Intelligenz und der Unterstützung ihrer Familie dreht sie Videos. Und das ziemlich erfolgreich, wenn man auf die Videoaufrufe schaut. Bei manchen Clips gehen die in die Zehntausende. Und vor allem ein Clip kommt gut an, denn der spricht vielen staugeplagten Autofahrern direkt aus dem Herzen. Laura Grabowski hat Christine Lippig besucht.
19: Stau an der Baustelle bei Bietigheim-Bissingen. Viele fluchen hier. Auch Christine Lippig ging das so, bis sie eine Idee hatte, um ihren Frust loszuwerden. Mit Hilfe von künstlicher Intelligenz machte sie einen Song über genau diese Baustelle.
20: Stuttgarter Straße, ich steh im Stau, jeden verdammten Tag, ich kenn das genau. Baustelle sagt, bleib doch noch hier. Feierabend, Digga, nicht mit mir.
21: Wenn ich dann im Auto sitze und mich ärgere, mache ich meinen Song an und dann habe ich schon bessere Laune.
19: Christine Lippig ist 57 Jahre alt und lebt mit ihrer Familie in Ingersheim im Kreis Ludwigsburg. Früher war sie Hausfrau und Mutter. Mit Social Media hatte sie lange Zeit nichts am Hut. Nicht einmal auf Facebook war Christine aktiv. Bis ihre Tochter Annalena sie auf TikTok aufmerksam macht.
21: Und dann habe ich erst gesagt, ah nee, TikTok, also lass mich doch in Ruhe damit, das ist ja nicht meine Generation. Und dann habe ich aber doch mal so ein bisschen geguckt, ja, und dann hat sie mir das auch eingerichtet auf dem Handy. Tja, so fing das alles an.
19: Erst filmt Christine nur Familienkatze Luna. Dann wagt sie sich selbst vor die Kamera. Comedy, kleine Tanzvideos mit der Tochter. Und inzwischen ist nicht mehr Tochter Annalena die Expertin für Social Media.
22: Also sie muss mir mittlerweile Sachen erklären. Ich sag ihr manchmal, wie muss ich das schneiden? Wie ist das mit den Musikrechten? Welches Video kann ich verwenden? Und sie kennt sich jetzt viel besser aus als ich. Also meistens fragen mich Leute, ja, du hast ja auch Abonnenten. Und dann sage ich, ja, meine Mama hat viel mehr Abonnenten als ich. Ich finde das richtig cool irgendwie.
19: Auch Christines Mann Robert macht mit und steht in ihren Clips vor der Kamera. Am Anfang war er skeptisch. Heute sieht er, was diese Videos mit Christine machen und mit der ganzen Familie.
23: Es hat ihr Freude gemacht, das habe ich ja gesehen. Und dann dachte ich, oh ja, dann sollst du es doch machen. Warum nicht? Ja, weil wenn was Spaß macht, dann bringt man einfach auch die ganze Freude in Alltag.
19: Christine macht im Moment eine Weiterbildung im Online-Marketing. Ein Zertifikat als Social-Media-Managerin hat sie schon. Ihr Neustart mit über 50 soll auch anderen Mut machen.
21: Ich kann nur jedem dazu raten, egal wie alt man ist, ja, und egal was die anderen Leute auch denken, einfach mal ausprobieren, einfach mal mutig sein und dann wird man auch viel glücklicher, ja.
0: So, ab sofort ist Alltag keine Ausrede mehr. 5.50 Uhr ist es. Guten Morgen.
1: Kultur.
0: Die in Berlin lebende österreichische Filmemacherin Sandra Wollner hat bei den Filmfestspielen in Cannes den Preis für den besten Film in der Nebenreihe Uncertain Regard erhalten. Details von Caroline Diller.
2: Dieses Werk hat uns tief erschüttert, wie die Sonne, die sich in ihrem Film weigert, unterzugehen. Mit diesen Worten überreichte die französische Schauspielerin Leila Bekti am Abend den Hauptpreis in der Nebenreihe Uncertain Regard an Sandra Wollner. Everytime, der Film der in Berlin lebenden österreichischen Regisseurin, erzählt die Geschichte einer Mutter, die den Tod ihrer Teenager-Tochter zu überwinden versucht. Wollner sei es gelungen, die Erfahrung von Trauer, die nicht beschrieben, sondern nur gelebt werden könne, in einem Film festzuhalten, sagte die Jurypräsidentin von Uncertain Regard sinngemäß in ihrer Laudatio. Everytime ist Wollners dritter Langfilm. Für dessen Vorgänger The Trouble with Being Born erhielt die Filmemacherin 2020 bereits den Spezialpreis der Berlinale-Sektion Encounters sowie 2021 den österreichischen Filmpreis. Uncertain Regard gilt als die wichtigste Nebenreihe in Cannes und für viele als Sprungbrett in den Hauptwettbewerb.
0: Sandra Wollner erhält den Hauptpreis bei den Filmfestspielen in Cannes für Uncertain Regard.
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0: Im schwedischen Helsingborg sind die Außenminister der NATO-Staaten zusammengekommen. Diskutiert wurde über den Iran-Krieg, die Verteidigungsfähigkeit Europas und natürlich über die Ankündigung von US-Präsident Trump, Truppen aus Europa abzuziehen bzw. von Deutschland nach Polen zu verlagern. Die Süddeutsche Zeitung glaubt, diese Ankündigung zeige deutlich, dass Europa dem US-Präsidenten egal ist.
3: Trump will Truppen nach Polen schicken, weil er den rechtspopulistischen Präsidenten Karol Nawrocki dort mag. Für Trump sind Amerikas Soldaten und Soldatinnen wie Bonbons, die man nach Gutdünken an brave Kinder verteilen kann. Den nicht so braven, sprich dem Iran-kriegskritischen Bundeskanzler, nimmt man die Süßigkeiten hingegen weg. Wer in Europa noch ernsthaft glaubt, man könne dieser US-Regierung vertrauen, wenn es um die eigene Sicherheit geht, sollte einen Zahn unters Kissen legen. Gut möglich, dass die Zahnfee in der Nacht eine amerikanische Brigade bringt.
0: Die Hannoversche Allgemeine sieht dagegen die positiven Aspekte von Trumps Ankündigung.
3: US-Soldaten in Polen sind ein Stoppschild. Und es ist dort von Russland aus sogar noch deutlicher erkennbar als in Deutschland. Für die lokale Wirtschaft an bisherigen US-Stützpunkten in der Bundesrepublik hätte eine Reduzierung der Truppen zwar gravierende Nachteile, strategisch muss in einer auf gemeinsame Stärke setzenden EU und NATO allerdings im Vordergrund stehen, dass die Kräfte überhaupt in Europa sind.
0: Die Frankfurter Allgemeine entgegnet, dass zu einer gelungenen Abschreckung auch die strategische Kommunikation gehört. Das Signal, das Trump nach Moskau sende, sei aber fatal.
3: Ein Schluss, den Putin aus dem Hin und Her der vergangenen Wochen ziehen kann, ist, dass Trumps Wille zur Verteidigung eines Alliierten im Zweifel davon abhängt, ob er gerade gut kann mit dessen politischem Führungspersonal. Das ist weit entfernt von Artikel 5 der NATO, der das Beistandsversprechen ausschließlich an einen bewaffneten Angriff knüpft. Und es folgt auf die jüngsten Verwerfungen, die schon für sich genommen genug waren, den Zusammenhalt des Bündnisses zu erschüttern. Grönland, Iran, Trumps Werben um Putin.
0: Die meisten Kommentatorinnen und Kommentatoren fordern deshalb, dass Europa bei der Verteidigung unabhängiger werden muss von Amerika. Der Reutlinger Generalanzeiger formuliert es so.
3: Solange Europa, insbesondere im Angesicht der unverhohlenen russischen Aggression, militärisch von den USA abhängig ist, bleibt es erpressbar. Der gerade erst vollzogene US-Zolldeal zeigt deutlich, wie leicht ein skrupelloser Machtpolitiker im Weißen Haus der EU die Pistole auf die Brust setzen kann. Aus Angst, Trumps Unterstützung im Ukraine-Krieg zu verlieren, konnte die EU ihre wirtschaftliche Macht nicht ausspielen und musste sich kleinlaut den überzogenen US-Forderungen beugen. Solange auf der Welt rücksichtslose Autokraten ihre Ziele mit Gewalt verfolgen, muss die EU sich wappnen, um international auf Augenhöhe wahrgenommen zu werden.
0: Die Frankfurter Rundschau glaubt aber nicht, dass sich an der Abhängigkeit von den USA so bald etwas ändert.
3: Die europäischen NATO-Staaten können dem Drama nur eine andere Wendung geben, wenn sie ihre Versprechen endlich umsetzen. Doch auch sie sind nicht eindeutig. Wenn etwa Deutschland seine Armee zur größten Europas ausbauen will, aber mit dem Wehrdienst wohl nicht einmal genügend Nachwuchs gewinnen kann. Wohlwollend könnte man sagen, die Europäer kommen voran. Sie unterstützen weiter die Ukraine im Kampf gegen die russische Invasionsarmee. Sie versuchen, das vereinbarte 5%-Ziel der NATO umzusetzen. Doch bei diesem Tempo muss man bezweifeln, dass sie Trump überzeugen können, sich weiter für das Bündnis zu engagieren, damit die USA zumindest den Atomschirm für den alten Kontinent garantieren.
0: Und das waren die Standpunkte, zusammengestellt von Johannes Zuber.
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0: Heute vor 200 Jahren gründete die Ordensschwester Marie Clementine Martin ein Unternehmen zur Herstellung von Heilmitteln, Klosterfrau Melissengeist, Axel Rowoldt.
4: Von der Nonne zur Unternehmerin inklusive Start-up, das nach 200 Jahren noch läuft. Dafür braucht es schon eine Schwester Maria Clementine Martin.
6: Sie war zupackend, das muss man sagen, bis hin zu einer gewissen Härte. Dann ist sie dort aufgefallen mit einem Verfahren wegen Quacksalberei.
4: Helmut Heckelmann darf das alles sagen. Als Nonnenbiograf der Schwester Maria Clementine, der Schöpferin jener ominösen Tinktur für und gegen alles.
7: Wenn's vorne juckt und hinten beißt, nimm Klosterfrau Melissengeist.
4: Maria Clementine Martin ist erstmal eine Offizierstochter, die mit 17 ins Kloster geht im Münsterland. Das Leben als Ordensfrau endet jählings mit Napoleon. Der will die Macht der Kirchen schwächen. Schwester Maria Clementine soll nach der Auflösung des Klosters in der Krankenpflege tätig gewesen sein. Sie hat schon immer gern mit Kräutern rumexperimentiert und nebulöse Wässerchen kreiert. Als sie sich schließlich in Köln ansiedelt, wird aus der Quacksalberei ein solides Unternehmenskonzept.
8: Ein sich selbst empfehlend echtes kölnische Wasser, die große Flasche zu 6 Silbergroschen, 3 Pfennig.
4: So die Reklame in der Kölnischen Zeitung. Es folgt eine Essenz gegen pestartige Krankheiten und der Melissengeist. Ein exzellentes Geschäft. Zunächst in Köln, bald aber weit übers Rheinland hinaus.
6: Ein reines Kräutergebräu mit einem hochprozentigen Anteil, Schnaps.
4: 79%. Der Klosterfrau-Konzern erweitert sein Sortiment über die Jahrzehnte immens. Aber vor allem steht der Markenname für eines.
24: Klosterfrau Melissengeist beruhigt und entspannt die Gereizung. Nerven. Nie war er so wertvoll wie heute.
4: Für den Hersteller vor allem. Man munkelt von 30-fachen Gewinnmargen. Das ist sicher ganz im Sinne der ersten Melissengeist-Managerin, Schwester Maria Clementine Martin, die ihr Schnäpschen-Start-up am 23. Mai 1826 gründete. Heute vor 200 Jahren.
0: Das war der Stichtag von Axel Rowoldt und das war die ARD-Infonacht. Ein schönes Pfingstwochenende wünscht Ihnen Milat Kupay. Die Zeit, es ist 5:58 Uhr.

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1: 6 Uhr. Wadephul äußert sich nach NATO-Treffen. Mann bei Polizeieinsatz in Frankfurt angeschossen. Drittligist Essen holt Sieg im Relegationshinspiel. Das Wetter viel Sonnenschein und sommerlich warm, 26 bis 31 Grad. Mein Name ist Kevin Arnold, guten Morgen. Außenminister Wadephul sieht den Zeitpunkt gekommen, Europa an den Verhandlungen über ein Ende des Ukraine-Kriegs zu beteiligen. Wadephul äußerte sich am Rande des NATO-Außenministertreffens in Schweden. Er sagte in der ARD, Putin sei zwar noch nicht am Verhandlungstisch, die Europäer müssten aber offen sein für Diplomatie.
2: Ich sehe es auch so, dass Moskau ernsthaft jetzt darüber nachdenkt, dass Verhandlungen auch vielleicht die richtige Antwort sind für die Zukunft. Jedenfalls müssen wir uns darauf vorbereiten und das anbieten.
1: Der deutsche Außenminister sagte auch, dass er die USA weiter für einen verlässlichen NATO-Partner halte. Das Bündnis sei nicht geschwächt. Mann in Frankfurt bei Polizeieinsatz angeschossen. Laut Staatsanwaltschaft und Landeskriminalamt waren die Einsatzkräfte wegen eines Streits alarmiert worden, bei dem ein Mann tödlich verletzt wurde. HR-Reporter Rainer Battefeld.
3: Um kurz nach 18 Uhr wurde die Polizei in die Zeiselstraße im Nordend gerufen. Dort soll es in einer Wohnung zu einem Streit gekommen sein. Dabei, so das Landeskriminalamt, war auch ein Messer im Spiel. Einer der Männer wurde so schwer verletzt, dass er noch vor Ort starb. Der andere wurde nach Eintreffen der Polizei von mindestens einer Kugel aus einer Dienstwaffe getroffen. Wie es dazu kommen konnte und was die Hintergründe des tödlichen Streits waren, muss das Landeskriminalamt ermitteln.
1: US-Geheimdienstchefin Gabbard hat ihren Rücktritt angekündigt. Als Grund gab sie an, ihr Mann sei an einer seltenen Form von Knochenkrebs erkrankt. USA-Korrespondent Samuel Jakisch.
4: Als koordinierende Direktorin der US-Nachrichtendienste legte Tulsi Gabbard eine hohe Priorität auf innenpolitische Themen. Sie setzte Ressourcen der Geheimdienste im Kampf gegen illegale Grenzübertritte und Einwanderung ein. Der Director of National Intelligence ist der ranghöchste Berater des US-Präsidenten und des Nationalen Sicherheitsrates in allen Fragen der Geheimdienste und der nationalen Sicherheit.
1: Evakuierungen in Kalifornien. In Garden Grove südlich von Los Angeles ist an einem großen Tank einer Firma ein Leck entdeckt worden. Er ist mit 26.000 Litern einer giftigen und entzündlichen Flüssigkeit gefüllt, die komplett auslaufen oder auch explodieren könnte. Die Behörden haben deshalb rund 40.000 Menschen aufgefordert, sich in Sicherheit zu bringen. Einsatzkräfte kühlen den Tank mit Wasser und versuchen so eine Explosion zu verhindern. Fußball-Drittligist Rot-Weiß Essen hat weiter Chancen auf einen Aufstieg in die zweite Liga. Das Team setzte sich im Relegationshinspiel zu Hause gegen Greuther Fürth aus Liga 2 durch mit 1:0. ARD-Sportreporter Jan Wochner.
5: Eine Stunde lang waren allerdings die Gäste aus Fürth der Führung deutlich näher, trafen unter anderem die Querlatte und hatten weitere gute Tormöglichkeiten. Den Treffer des Abends aber erzielten die Gastgeber. Einen Freistoß aus rund 19 Metern hämmerte Torben Müsel für RWE in der 62. Minute in den rechten Torwinkel. Dienstag steigt das Rückspiel in Fürth.
1: Das waren die Nachrichten. Das Wetter. Heute scheint in Hessen die meiste Zeit die Sonne. Die Temperaturen knacken zum ersten Mal in diesem Jahr die 30-Grad-Marke. Die Höchstwerte liegen zwischen 26 Grad in Gersfeld und Willingen und 31 Grad an Rhein und Main. Heute früh sind es noch zwischen 7 Grad im Kreis Waldeck-Frankenberg und 18 Grad im Odenwald. Morgen an Pfingstsonntag 16 Stunden Sonnenschein. Die Temperaturen steigen auf 26 bis 32 Grad. Die weiteren Aussichten. Montag und Dienstag geht es genauso weiter. Sonne von früh bis spät bis 32 Grad. Die Zeit 6.04 Uhr.
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1: Vorsicht auf der A7 Hannover Richtung Kassel. Zwischen Hannmünden-Lutherberg und Kassel-Nord liegt ein Metallteil auf der Fahrbahn. Und die A67 Mannheim Richtung Darmstadt ist zwischen Firnheimer Dreieck und Lorsch wegen einer Baustelle bis Dienstagmorgen etwa 5 Uhr gesperrt. Umleitung über die parallel verlaufende A5.
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6: Fliegen scheint plötzlich so teuer wie nie und das ist mehr als eine gefühlte Wahrheit.
7: Well, it sucks.
8: Sometimes we are forced to travel and that's why we have nothing to do but accept it.
7: I chose to drive over there. It was to Denmark from Belgium because of the price.
8: Authorities can find the solution because for me it's not the kind of rocket science.
6: Also genervte Leute, wenn man reisen müsse, bleibe eben nichts anderes als das hinzunehmen, sagen manche am Brüsseler Flughafen. Oder man fahre nun eben den langen Turn von Belgien nach Dänemark mit dem Auto. Und die Forderung kommt, da müsse doch zum Beispiel die EU was tun, könne ja keine Raketenwissenschaft sein. Tja, das ist schön gesagt, aber wahrscheinlich doch komplizierter.
9: Ja, vermutlich wird Reisen diesen Sommer schon teurer, aber ist es natürlich wichtig zu sagen, dass Verbraucher Rechte haben, auch in einer Krise.
6: Und wie sehen die genau aus? Das fragen wir die Expertin. Und die EU hat noch viele weitere Eisen im Feuer. Was ist also möglich, wenn es um den Urlaub in Europa geht?
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6: Aus dem ARD-Studio in Brüssel mit mir, Katrin Schmitz, und an meiner Seite, wie so häufig, Sabrina Fritz.
10: Hallo, Katrin, hallo.
6: Schön, dass du mich auch diesmal unterstützt, denn wir haben da jetzt seit Wochen auch die Warnungen mitgehört, mitbeobachtet, uns gefragt, was ist dran. Nämlich, es heißt hier in Brüssel so oft, ja, Kerosin, das könnte Richtung Sommer nicht immer nur noch teurer werden, sondern womöglich auch knapp. Das dicke Ende, will man also sagen, komme womöglich noch zu dem, was wir jetzt schon gehört haben. Da wollen wir gucken, wie die EU gegensteuern möchte. Und wir haben sie gerade schon gehört, Silvia Maurer von dem Europäischen Verbraucherverband.

0: zum Thema gemacht, ne?
1: Ja, ganz genau. Also sie hat immer mal wieder gesagt, sie wird die Kerosinstände kontrollieren. Und also ich muss sagen, für mich ist es wirklich ein bisschen unübersichtlich, die ganze Lage. Insofern bin ich froh, dass wir da jetzt mal drüber reden. Vielleicht bleiben wir mal einfach bei der nackten Tatsache. Die Straße von Hormuz ist, Stand jetzt, wenn wir drüber sprechen, immer noch zu. Und das heißt, da kommt so rund 30% des Kerosinbedarfs einfach nicht in Europa an. Jetzt habe ich das Gefühl, so Öl oder Kerosin ist so wie Wasser. Also wenn der eine Weg nicht funktioniert, gibt es irgendwie einen anderen. Also noch wird geflogen. Das heißt, es ist genug irgendwie da. Aber es ist eben teurer. Und das, glaube ich, so wie genug Benzin da ist, ist auch genug Kerosin da, aber einfach zu einem höheren Preis. Das ist einfach mal das eine, was wir als Verbraucher schlucken müssen.
0: Ja, aber wobei, du hast wahrscheinlich recht, indem du sagst, irgendwie kriegt man immer noch irgendwo Kerosin her und sei es noch so teuer. Das führt aber ja aktuell schon, wir gucken gleich auf all die Beispiele dazu, dass auch viele Fluggesellschaften halt manche Flüge auch einfach streichen, weil sie sagen, zu dem Preis rechnet sich das nicht, was wir hier sonst so anbieten. Also insofern gibt es doch eine Knappheit auch an Flügen dann letztendlich.
1: Genau, also eben, dass man umgebucht wird, das ist natürlich dann auch sehr unschön.
0: Immer häufiger vor. Aber warum überhaupt diese Sommerknappheit so am Horizont hier immer wieder aufpoppt und auch, wir sprechen gleich drüber, die EU da ja darauf hinarbeitet, die irgendwie zu vermeiden, ist eben, dass man sagt, okay, 30% des Kerosins kommen aktuell nicht durch die Straße von Hormuz, man muss irgendwie umdisponieren, man kauft mehr in den USA ein und man geht halt vor allem an die Lagerbestände. Und das ist so ein bisschen die Alarmglocke, weil man sagt, okay, wenn die mal leer sind und selbst wenn dann irgendwann die Straße von Hormuz wieder offen sein sollte, wir wissen es nicht, ne, dauert es einen Monat, über einen Monat, bis man die Bestände wieder auffüllen kann. Insofern ist das immer so der Horizont der, im Sommer, wer weiß, ob es reicht. Ne? Das begründet das sozusagen.
1: Und die EU, die kann ja oft so koordinieren. Ne? Also sie schaut jetzt, in welchem Land ist vielleicht noch besonders viel Kerosin da, wo ist es weniger. Sie hat den Fluggesellschaften bestimmte Flexibilisierungsmöglichkeiten eingeräumt, sage ich jetzt mal. Also man darf mit ein bisschen mehr Treibstoff an Bord fliegen, damit man nicht irgendwo teuer nachtanken muss. Also da gibt es so ein paar Tricks, die Fluggesellschaften auch angemahnt haben. Das ist ihnen jetzt sozusagen eingeräumt worden. Aber unterm Strich bleibt einfach, dass die Fluggesellschaften die Ticketpreise erhöhen. Und da haben wir ja auch Beispiele. Also ich sag mal 50 Euro hier KLM, wenn man fliegt, Langstreckenflüge bis zu 100 Euro teurer. Also ja, das merken natürlich, wenn du da zu zweit oder mit der Familie fliegst, dann ist natürlich gleich mal so eine Urlaubsreise ein paar hundert Euro teurer.
0: Ja. Das sind so ein paar Beispiele. Wir werden das ja auch oft gefragt, wenn wir drüber reden auf den ARD-Wellen. Ja, wie ist denn das europäisch? Wie viel teurer ist denn das geworden? Es gibt natürlich jetzt nicht die eine große Zahl, aber es gibt auch von der European Federation for Transport zum Beispiel, so heißt die Stelle, so eine Schätzung, die sagt, ja, seit Kriegsausbruch, also Irankrieg, 90 Euro im Schnitt. Ne, das ist jetzt ein ganz grober Schnitt. Die Langstrecken teurer geworden. Pro Nase sind es eigentlich 30 Euro mehr an Treibstoffkosten, die Airlines so kalkulieren, ne, einfach um sich so anzunähern. Das sind natürlich,
1: Man muss natürlich sagen, es ist ein bisschen halt wie beim Tanken. Also ich habe jetzt gerade mal gelesen, dass zum Beispiel Ryanair 80% seiner Kerosinbestände schon abgesichert hat für diesen Sommer. Mhm. Aber natürlich sagen die auch, naja, aber wir wissen ja nicht, für welchen Preis müssen wir dann vielleicht im August oder September nachtanken oder nachkaufen. Und da, klar, füllt man natürlich dann auch das Konto auf. Also ich meine, das ganze Thema Preisbildung an der Tankstelle, aber natürlich auch bei den Flugtickets, ist für mich sehr intransparent. Aber klar, es ist natürlich schon logisch, wenn weniger Treibstoff und Kerosin kommt, dann hat das Auswirkungen. Mhm. Ist ja irgendwie logisch.
0: Aber wir fragen uns natürlich auch vor allem, was bedeutet es für alle konkret, die reisen wollen, die was planen, die auch den Sommerurlaub noch nicht gebucht haben. Da merken wir eben, du hast Air France KLM zitiert, das ist jetzt nur ein Beispiel, die schon mal sagen, okay, ist mal 50 Euro per se mehr. Die Lufthansa, die 20.000 Flüge streicht, ne, mit denen hast du auch gesprochen, kommen wir gleich drauf. Und dann kam aber auch noch, da fand ich lustig, da hat die EU wirklich schnell reagiert. Da gab es in Spanien noch einen ganz anderen Fall. Ne?
1: Genau, da haben die nämlich versucht, nachträglich nochmal auf den Ticketpreis ein paar Euro draufzulegen, ja, so um die knapp 10 Euro. Und da hat die EU eigentlich gesagt, das ist eigentlich nicht okay. Also man kann eigentlich nicht nachträglich jetzt nochmal eine Rechnung schicken und sagen, ja, tut uns leid, jetzt müsst ihr nochmal nachzahlen. So einfach ist es dann zum Glück nicht.
0: Ja, das ist wirklich ein Fall gewesen. Und dann hat es auch nicht lange gedauert, da haben wir hier mittags im Briefing, das die Kommission nochmal abhält, Folgendes gehört.
2: Anyone selling air tickets must always display the final price that the passenger will pay. This includes all unavoidable and foreseeable taxes,

0: fees and charges. High fuel prices are entirely foreseeable. Adding a fuel surcharge to a ticket after it has been bought cannot be justified.
1: Also das nur mal, um auch wirklich zu illustrieren, das war die zuständige Sprecherin Anna Kaiser der Kommission. Dieses Thema ist hier wirklich angekommen und bewegt die EU. Und ganz interessant ist eben, das ist längst nicht das Einzige. Und es ist ja wirklich wichtig zu wissen, jetzt auch für alle, die vorhaben zu fliegen, was europäisch geregelt ist an Rechten. Deswegen sprechen wir heute drüber. Es kommt auch noch eine Passagierrichtlinie ins Spiel, die ist in der Pipeline. Hören wir auch gleich mehr. Aber ich hatte die Gelegenheit mit Silvia Maurer, wir haben sie eingangs schon gehört, vom Europäischen Verbraucherschutzverband BEUG, zu sprechen. Und ich habe sie wirklich auch noch mal nach ihrer Einschätzung gefragt. Dieses am Horizont im Sommer wird's, kommt das dicke Ende noch. Wie sieht sie das mit all ihrer Expertise? Auf was müssen wir uns die nächsten Monate einstellen?
2: Also ich denke, dass Verreisen in diesem Sommer halt tatsächlich vermutlich komplizierter wird für die Leute. Vor allen Dingen, wenn man mit dem Flugzeug unterwegs ist, weil es so schlecht vorhersagbar ist, wie die Situation sich im Moment entwickelt. Und natürlich hat die EU auch klargestellt, dass die Verbraucherrechte, die Passagierrechte weiterhin auch in einer Krise gelten. Das heißt natürlich auch, wenn es Verspätungen gibt oder zu Flugausfällen kommt, dann hat der Verbraucher auch schon Recht auf Entschädigung. Und wenn ein Flug weniger als 14 Tage vorher abgesagt wird, dann muss der Verbraucher auch entschädigt werden, wenn keine Umbuchung oder sowas angeboten wurde.
1: Haben Sie denn Daten, mit denen Sie in der Europäischen Verbraucherzentrale operieren, was alles da schon vorgefallen ist oder wie viel teurer auch die Flüge aktuell sind? Von was gehen Sie aus?
2: Das ist sehr schwierig, weil der Markt doch sehr komplex ist. Aber was natürlich in der Situation sehr, sehr wichtig ist, ist, dass beispielsweise auch die Regulierungsbehörden sich diese Preissteigerung angucken und dass das transparent gemacht wird, weil der Verbraucher kann das überhaupt nicht nachvollziehen. Sind das wirklich Preissteigerungen, weil die Weltmärkte im Moment Stress ausgesetzt sind, oder sind da auch Mitnahmeeffekte beispielsweise? Also an der Autotankstelle war es ja dann schon so, dass die Preise so schnell hochgegangen sind und so stark, dass man gesagt hat, naja, die haben ja eigentlich noch Vorräte, warum muss der Verbraucher jetzt schon zahlen? Und da gibt es natürlich schon Überlegungen, gibt es hier Mitnahmeeffekte, und deshalb ist es ganz wichtig, dass die Regulierungsbehörden hier die Preistransparenz schaffen, aber dass natürlich auch die rechtlichen Regelungen eingehalten werden, in dem Sinne, dass bei Flugpreisen natürlich auch alle Elemente ausgewiesen werden müssen und dass hier die Fluggesellschaften auch nicht versuchen sollten, da noch Mitnahmeeffekte zu machen, indem man beispielsweise sagt, also jetzt ist das Handgepäck aber nicht mehr inklusive beispielsweise.
1: Also sehen Sie denn solche Mitnahmeeffekte? Haben Sie Hinweise drauf?
2: Also was das Handgepäck angeht, da gibt es tatsächlich Fluggesellschaften, die mittlerweile das nicht mehr kostenlos befördern wollen. Und da haben wir einfach gesagt, okay, man muss hier rechtliche Klarheit schaffen, damit es überall in Europa der gleiche Standard ist und für alle verbindlich. Und da hoffen wir, dass die Passagierrechte, wenn sie jetzt überarbeitet werden, das auch festlegen. Also von Verbraucherseite hätten wir gerne 10 Kilo Freigepäck und eine kleine Handtasche, und dass jeder Verbraucher, egal wo er in der EU startet und wo er hin möchte, sich darauf verlassen kann, dass das auch inklusive ist.
1: Das ist jetzt aber, was das Handgepäck zum Beispiel angeht, ein Passagierrecht in der EU, das noch nicht fix ist, das noch verhandelt wird, wo man vielleicht in der Endphase ist, aber es kommt natürlich auch zu spät für diese Krisenzeiten jetzt. Was sind, weil Sie es vorhin schon mal erwähnten, die wichtigsten Rechte, die ich in der EU als Flugreisender parat haben sollte? Das ist zum einen, dass nicht nachträglich ein Preis erhöht werden kann. Ne? Was würden Sie noch sagen?
2: Ja, das auf jeden Fall. Und das ist auch ganz wichtig, das nochmal hier zu erwähnen. Also man kann jetzt nicht als Fluggesellschaft hergehen und sagen, dass man so einen extra Ticketpreis noch nachträglich fordert, wenn das Ticket schon gebucht und gezahlt wurde. Das geht nicht. Aber bei manchen Sachen muss man dann auch aufpassen. Also es kann natürlich sein, wenn es jetzt tatsächlich eine Situation gibt, wo einfach kein Kerosin an lokalen Flughafen verfügbar wäre, dann kann eine Fluggesellschaft natürlich schon außergewöhnliche Umstände erklären, und dann würde der Flug tatsächlich auch nicht stattfinden. Der Verbraucher würde dann nur das Geld vom Ticket wiederbekommen, aber auch keine Entschädigung. Wie gesagt, bei dem Handgepäck muss man im Moment noch ein bisschen genau hinschauen selbst, was im Ticketpreis inklusive ist und nicht. Und dann sollte man vielleicht auch die Flugreisen genau vergleichen. Was vielleicht auch noch ein bisschen wichtig ist diesen Sommer, ist tatsächlich, sich genau die Beförderungsbedingungen anzugucken und welche Rechte man hat auf der Vertragsgrundlage, was man mit der Fluggesellschaft abschließt. Aber die EU-Verbraucherrechte, die kann
1: also
2: man
1: zum
2: auch...
1: zum Beispiel, was meinen Sie damit?
2: Naja, es gibt ja durchaus Unterschiede in dem, wie die Fluggesellschaften ihre Geschäftsbedingungen gestalten beispielsweise. Und die kann man sich ja auch anschauen. Aber die Fluggastrechte, die gelten EU-weit, und Verbraucher, die da auch irgendwie Abweichungen feststellen oder Probleme haben, ihr Geld zu bekommen, die sollten das auf jeden Fall den Verbraucherzentralen mitteilen oder auch anderen Stellen, die zur Streitschlichtung in dem Bereich beitragen, weil es natürlich auch sehr wichtig ist, dass die Verbraucher ihr Geld wiederbekommen. bekommen, gerade in der jetzigen Situation, wo alle nicht Geld übrig haben oder Geld zu verlieren haben. Und da sollte man auch nicht zu schnell aufgeben, wenn es da zu Problemen kommt, sondern wirklich dranbleiben, dass man da auch Entschädigung bekommt.
1: Also soweit Silvia Maurer vom Europäischen Verbraucherschutzverband. Werden wir gleich noch ein bisschen mehr von ihr hören, vorausgeblickt, was die EU noch vorhat. Aber das ist ja natürlich erstmal jetzt viel Interessantes drin. Sabrina, wenn wir uns die Airlines so anhören zurzeit, sagen die, die wollen auch von Panik auch nichts wissen und sagen, nee, wir sind im Prinzip gut im Soll mit Kerosinausstattung drum und dran. Aber ganz interessant, sie hat das angesprochen und sie hat diskreterweise den Namen auch nicht erwähnt, hat das vom Handgepäck gesprochen. Etwas, was uns hier auch sehr bewegt hat, weil alle fragen, geht das denn nach EU-Recht? Genau. Weil es ist nicht irgendwer aus deutscher Sicht, sondern du hast bei der Lufthansa angerufen, um zu fragen, was los ist.
3: Ja. Es ist die Lufthansa, die jetzt eben auch, wie wir das ja auch von den sogenannten Billigfliegern kennen, einen, wie die Lufthansa sagt, neuen Tarif eingeführt hat, der unten anfängt. Und das ist eben auch das Berühmte, dass du eben nur ein kleines Gepäck mitnehmen darfst, was eben unter den Sitz passen muss. Ja. Also die Lufthansa sagt, naja, wenn man morgens nur so einen Business-Flug hat, ne, nur so eine kleine Aktentasche, dann muss man dafür nicht zahlen. Gut, jetzt ist natürlich die Frage, und das haben wir ja gerade gehört, parallel plant ja die EU eine neue Reiserichtlinie, wo sie eben eigentlich genau das Gegenteil festlegen will, nämlich, dass sie sagt, okay, die Airlines müssen sicherstellen, dass ich so eine Art Grundgepäck, also sie sagt jetzt 10 Kilo, die EU sagt 7 Kilo, mitnehmen kann in den Flieger kostenlos und eine kleine Tasche, wo halt Handy und Geldbeutel drin sind. So. Und jetzt kann man sich vorstellen, die Billig-Airlines, also Ryanair, EasyJet, wie sie alle heißen, die schimpfen brutal auf die EU und sagen, das ist verrückt und das wollen wir nicht und so weiter. Und die Lufthansa, die jetzt gerade das eingeführt hat, bin ich auch mal gespannt, also die hat mir gesagt, wir beobachten das jetzt und klar, wenn diese Richtlinie kommt, dann muss sie ihre jetzt aktuelle Entscheidung auch wieder anpassen. Also da muss man wirklich nochmal gucken mit dem Handgepäck, da kann sich noch was tun, aber wir kennen das natürlich auch, da wird jetzt in der EU verhandelt, alle Lobbyisten sind da jetzt, glaube ich, aufgeschreckt und schauen, was es da für eine Regelung gibt.
1: Weil du sagst, Aktentaschen ist natürlich süß, weil man sich ja vorstellen kann, dass betroffen sind dann wirklich auch ja viel mehr Flüge als nur die Lufthansa-Flüge. Ne? Brussels Airlines, Swiss, Austrian Airlines. Absolut. Da sind jetzt nicht nur Geschäftsreisende morgens um 7:30 auf dem Flieger, die einen Business-Termin haben und abends wieder nach Hause fliegen. Aber gut, nach dem, was du erzählt hast, halten wir fest, aktuell darf sie das offensichtlich, weil diese Passagierrichtlinie noch nicht fertig ist. Und das ist natürlich auch wieder ein typisches EU-Ding. Da wird seit 13 Jahren dran rumgestrickt, geht immer rauf und runter. Und es ist jetzt gerade nicht einfacher geworden, sozusagen Verbraucherrechte dort auch eher progressiv zu erweitern. Also da geht es ja auch um Sachen, ab wie viel Stunden Verspätung gibt es schon Entschädigung und solche Sachen neben dem Koffer auch. Und da wollte man eigentlich viel für die Verbraucher rausholen. Aber wie du sagst, die Lobbyisten, die sagen natürlich erst in dieser Zeit, wir darben alle.
3: Ne? In dieser Zeit, und wir sehen es ja auch, in Deutschland hat man jetzt gerade diese Luftverkehrssteuer abgeschafft. Ja, also
1: Flugticketabgabe, ne?
3: Flugticketabgabe hatten wir, glaube ich, auch gar nicht mehr auf dem Schirm, dass das sogar im Koalitionsvertrag, also schon als wir gar nicht so eine Krise hatten, festgelegt wurde. Okay, genau, also da hat man jetzt auch natürlich, kam den Fluggesellschaften jetzt schon auch wieder ein Stück entgegen und damit müssen die jetzt einfach da weniger Abgaben zahlen.
1: Hoch umstritten, weil zum Teil geht es ja um 6, 10, 12 Euro, wo jetzt natürlich auch manche Kunden schon sagen, gut, was soll jetzt das bringen? Aber letztendlich, was würdest du sagen, ist ja auch wieder ein Zeichen dafür, ich meine, Deutschland kann sich's dann offensichtlich noch leisten, das aus dem Steuerbudget irgendwie zu regulieren, aber es ist auch ein Zeichen dafür, dass natürlich man auch Angst hat irgendwo insgesamt, dass es manchen Fluggesellschaften wirklich schlecht geht. Also musste ja schon mal staatlich unterstützt werden, sehr, sehr viele. Ne? Also das ruft Erinnerungen wach.
3: Ja, ruft Erinnerungen an Corona-Zeiten oder auch Ukraine-Krieg, klar. Aber ja, man denkt halt auch, klar, Kleinvieh macht dann Mist. Bei jedem Ticket ein paar Euro ist natürlich dann wahrscheinlich auch für so eine Fluggesellschaft kommt einiges zusammen. Andererseits, ob sich jetzt die Regierung das so leisten kann. Ja, wir sehen ja auch, wie da jeder Euro umgedreht wird. Ich habe jetzt gerade noch mal gelesen, bei den Niederländern soll das erst im nächsten Jahr eingeführt werden. Ne? Also die zum Beispiel
1: die Flugticketabgabe,
3: die planen jetzt wieder so eine Flugticketabgabe. Also ich will noch mal sagen, wir reden jetzt vor allem ums Geld, aber es gibt natürlich auch viele Menschen, die jetzt einfach nicht fliegen wollen, weil ihnen das zu unsicher ist. Ja, gut, jetzt ist, habe ich gelesen, die Reisewarnung für Dubai und so ist wieder aufgehoben, aber viele sagen, ich will jetzt nicht in diese Region fliegen. Ja, also die, ich glaube, die Flüge nach Asien sind nach wie vor noch sehr, sehr teuer. Also es hat ja auch so ein, ja, bei manchen eben auch so ein bisschen nicht nur das Geld deswegen, sondern auch, ja, wenn man jetzt wirklich eine Fernreise machen, wenn irgendwas passiert, kommt man zurück. Also da spielt vieles eine Rolle und ja. Gewinner könnte natürlich dann auch Europa sein oder das Umfeld, das man dann...
1: Kommen wir gleich noch drauf, genau. Ja, also das heißt, natürlich ist es auch ein Szenario, was den Fluggesellschaften irgendwie über denen schwebt. Und deswegen habe ich Silvia Maurer gefragt, wir erinnern uns, 2020 sind eben auch einige Airlines vom Markt verschwunden, weil es ihnen so schlecht ging. Also Stichwort Corona, da hängen ja auch die Thomas Cook-Insolvenz mit drin, einige andere. Würde sie mit solchen Entwicklungen, sieht sie das in Insolvenzen, die jetzt auch zu befürchten stehen, wo dann im Zweifel vielleicht auch wieder die Gäste so ein bisschen im Regen stehen, wenn sie schon gebucht haben?
2: Ja, absolut, genau. Selbst wenn das jetzt im Juni noch beschlossen werden sollte und die Gesetzgeber sich darauf einigen könnten, heißt das nicht, dass es sofort in Kraft tritt. Und das wäre natürlich dann kurzfristig keine Lösung. Aber es ist eben ein Punkt, wo ich denke, dass man aus der Vergangenheit lernen muss, weil die Verbraucher die Schäden hatten. Es schädigt die Wirtschaft und es ist auch unfairer Wettbewerb und man kann nicht die Verbraucher nur absichern bei den Pauschalreisen. Was ja da auch noch hinzukommt, ist, dass man bei Pauschalreisen oftmals nur eine Anzahlung leisten muss und dann kurz vor Reiseantritt eben den Rest überweist. Und wenn man sich selber eine Flugreise kauft, muss man sofort in Vorleistung treten, stellt hier das Kapital für die Fluggesellschaften zur Verfügung. Mit dem Geld können sie ja in der Zwischenzeit auch noch wirtschaften. Und das ist einfach unfair dem Verbraucher gegenüber.
1: Was würden Sie sich denn wünschen, was man jetzt auch noch macht, um auf die nächsten Monate für Verbraucherinnen und Verbraucher das einigermaßen erträglich zu gestalten? Wir reden in diesen Tagen zum Beispiel in Deutschland viel darüber, dass man diese Ticketsteuer, die irgendwie auch noch nicht so lange am Werk ist, jetzt streichen wolle. Halten Sie was von solchen nationalen Maßnahmen oder würden Sie da, gerade wir gucken natürlich mit der europäischen Brille drauf hier in Brüssel, würden Sie da ganz anders rangehen, wenn man dem Verbraucher was Gutes tun möchte?
2: Ich denke, es ist sehr wichtig, dass man europaweit tatsächlich die Maßnahmen koordiniert, selbst wenn sie im Zuständigkeitsbereich der Mitgliedstaaten liegen, weil wir ja auch wollen, dass Verbraucher in Europa gleiche Rechte und Möglichkeiten haben, egal wo sie leben. Und sie erwarten ja auch was von Europa. Von daher finde ich das schon sehr wichtig, wenn man da zusammenarbeitet.
1: Ja. Und sie fliegen ja auch mindestens in Europa rum, selten nur innerländisch.
2: Sie fliegen oft, in der Tat, sie fliegen sehr oft in Europa. Und das wäre so ein wichtiger Punkt, dass die Mitgliedstaaten sich da absprechen. Aber wir haben das so verstanden, dass die EU-Kommission auch mit den Mitgliedstaaten in ständigem Kontakt ist. Inwieweit es Sinn macht, jetzt kurzfristige Maßnahmen bei den Preisen zu machen, ähnlich wie zum Beispiel beim Sprit an der Tankstelle, das ist ein bisschen schwer abzuschätzen, weil es ist noch was anderes, ob man jeden Tag dringend mit dem Auto zur Arbeit fahren muss oder ob man eben einen Urlaub geplant hat, wo man den Preis ja tatsächlich sehen kann und man sagen kann, kann ich mir das Ticket jetzt leisten oder nicht? Oder nehme ich dieses Jahr mal den Zug und fahre in Deutschland, wo es auch sehr schön sein kann? Das muss eben jeder für sich selber entscheiden. Ich glaube, man kann nicht überall Preise regulieren, weil der Markt natürlich auch auf bestimmte Faktoren einfach reagiert.
1: Also soweit Silvia Maurer. Vielen Dank an dieser Stelle. Sabrina, sie lädt natürlich nochmal ein gutes Stichwort auch auf oder gibt uns nochmal ein gutes Stichwort, sagt natürlich auch, sie guckt mit der europäischen Brille drauf und sagt, das muss natürlich einheitlich sein. Genauso wie wir es beim Tankrabatt irgendwie diskutiert haben. Es bringt ja nichts, wenn wir Tanktourismus fördern und so weiter und so fort. Und da hat die EU ja auch an einer anderen Stelle jetzt gerade den Ball aufgenommen und sagt, ja, einheitlich ist unser Stichwort.
3: Genau.
1: Bahnverkehr. Bahnverkehr. Der ist ja auch zu zerklüftet. Soll es aber bald nicht mehr sein, wenn es
3: also One Ticket für Europa, also dass man viel einfacher ein Ticket buchen kann und dann damit dann eben auch unterschiedliche europäische Bahnen buchen oder nutzen kann, dass man, wenn Verspätung ist oder sonst irgendwas, einheitliche Regeln hat. Also ist noch nicht durch, aber hat die EU auf die Schiene gebracht. Du erlaubst mir diesen kleinen verbalen Ausrutscher. Also das ist in der Pipeline und das wäre natürlich schon auch eine Option, wobei natürlich auch, muss man auch fairerweise sagen, Bahnfahren schon auch immer noch sehr teuer ist.
1: Genau. Ne? Also das ist, das würde auch nichts an den Preisen ändern, aber du hast den Komfort, dass wenn du beispielsweise auf die App der Deutschen Bahn gehst, eigentlich durchbuchen können solltest bis nach Süditalien und dann nicht bei der italienischen Bahn noch das dritte Ticket in der Reihe kaufen musst.
3: Das wäre auf jeden Fall ein Vorteil. Warum, mal ganz ehrlich, immer noch zum Teil Fliegen so viel billiger ist als Bahnfahren. Also so ganz klar ist mir das immer noch nicht. Aber wir kennen ja immer noch die Fälle, wo wirklich du für 50, 60, 70 Euro in Europa fliegen kannst. Mhm. Ja, also, aber gut.
1: Da haben wir wieder den Punkt, überall ist auch was Gutes drin. Das fand ich auch ganz interessant. Wir haben uns ja in Zaventem umgehört bei den Leuten, haben ja eingangs ein paar gehört, die auch sagten, natürlich stellt das auch vielleicht manchmal noch mal ein bisschen drängender die Frage, ob der Flug wirklich nötig ist oder auch nicht. Und wenn
3: genau.
1: Wir wollen das Urlaubschaos nicht wegreden, aber es gibt natürlich überall auch was.
3: Viele sind jetzt urlaubsreif und da soll man auch was Schönes draus machen.
1: Urlaubsreif ist ein gutes Stichwort. Also insofern ist zumindest der Podcast jetzt reif. Danke dir für diese Übersicht. Es ist ja wirklich kompliziert, was das Fliegen in Europa derzeit so aus der Bahn auch bringt und was die EU dagegen tun kann. Danke Sabrina an dieser Stelle. Danke an alle, die zugehört haben, die dran geblieben sind. Wie immer gerne den Podcast auch zum Nachhören und die anderen Folgen. .eu, den ARD Europa Podcast, den gibt es überall, wo es Podcasts gibt und allen voran in ARD Sounds. Und frische Folge gibt es nächsten Freitag. Ich sage tschüss bis dahin. Mein Name ist Katrin Schmidt.
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1: Um 6.30 Uhr mit Kevin Arnold. Guten Morgen. Außenminister Wadefuhl sieht den Zeitpunkt gekommen, Europa an den Verhandlungen über ein Ende des Ukraine-Kriegs zu beteiligen. Wadefuhl äußerte sich am Rande des NATO-Außenministertreffens in Schweden. Er sagte in der ARD, Putin sei zwar noch nicht am Verhandlungstisch, die Europäer müssten aber offen sein für Diplomatie.
2: Ich sehe es auch so, dass Moskau ernsthaft jetzt darüber nachdenkt, dass Verhandlungen auch vielleicht die richtige Antwort sind für die Zukunft. Jedenfalls müssen wir uns darauf vorbereiten und das anbieten.
1: Der deutsche Außenminister sagte auch, dass er die USA weiter für einen verlässlichen NATO-Partner halte. Das Bündnis sei nicht geschwächt. In Frankfurt hat die Polizei bei einem Einsatz geschossen und einen Mann schwer verletzt. Wie Staatsanwaltschaft und Landeskriminalamt mitteilten, waren die Beamten wegen eines Streits zwischen zwei Männern in einer Wohnung im Stadtteil Nordend alarmiert worden. Einer der beiden soll dabei durch ein Messer so schwer verletzt worden sein, dass er noch vor Ort starb. US-Geheimdienstchefin Gabbard hat ihren Rücktritt angekündigt. Als Grund gab sie an, ihr Mann sei an einer seltenen Form von Knochenkrebs erkrankt. USA-Korrespondent Samuel Jakisch.
3: Als koordinierende Direktorin der US-Nachrichtendienste legte Tulsi Gabbard eine hohe Priorität auf innenpolitische Themen. Sie setzte Ressourcen der Geheimdienste im Kampf gegen illegale Grenzübertritte und Einwanderung ein. Der Director of National Intelligence ist der ranghöchste Berater des US-Präsidenten und des Nationalen Sicherheitsrates in allen Fragen der Geheimdienste und der nationalen Sicherheit.
1: Evakuierungen in Kalifornien. In Garden Grove südlich von Los Angeles ist an einem großen Tank einer Firma ein Leck entdeckt worden. Er ist mit 26.000 Litern einer giftigen und entzündlichen Flüssigkeit gefüllt, die komplett auslaufen oder auch explodieren könnte. Die Behörden haben deshalb rund 40.000 Menschen aufgefordert, sich in Sicherheit zu bringen. Einsatzkräfte kühlen den Tank mit Wasser und versuchen so eine Explosion zu verhindern. Fußball-Drittligist Rot-Weiß Essen hat weiter Chancen auf einen Aufstieg in die zweite Liga. Das Team setzte sich im Relegationshinspiel zu Hause gegen Greuther Fürth aus Liga 2 durch mit 1:0. ARD-Sportreporter Jan Wochner.
4: Eine Stunde lang waren allerdings die Gäste aus Fürth der Führung deutlich näher, trafen unter anderem die Querlatte und hatten weitere gute Tormöglichkeiten. Den Treffer des Abends aber erzielten die Gastgeber. Einen Freistoß aus rund 19 Metern hämmerte Torben Müsel für RWE in der 62. Minute in den rechten Torwinkel. Dienstag steigt das Rückspiel in Fürth.
1: Das waren die Nachrichten. Das Wetter. Heute scheint in Hessen, Rheinland-Pfalz und Baden-Württemberg die meiste Zeit die Sonne. Dazu wird es sommerlich warm bis heiß. Die Temperaturen steigen auf Werte zwischen 26 Grad in Nord- und Osthessen und 32 Grad ganz im Südwesten. In der kommenden Nacht kühlt es ab auf 16 bis 11 Grad. Morgen, Montag und Dienstag weiter viel Sonnenschein und an vielen Orten über 30 Grad. Die Zeit 6.33 Uhr.
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1: Vorsicht auf der A5 Heidelberg Richtung Darmstadt. Am Darmstädter Kreuz in der Verbindung zur A67 Richtung Darmstadt liegt ein totes Tier auf der Fahrbahn. Vorsicht auf der A671 Wiesbaden Richtung Mainz. Zwischen Mainz am Möhneburg und Mainz Kastell liegt ein toter Fuchs auf dem linken Fahrstreifen. A8 Karlsruhe Richtung Stuttgart. Zwischen Dreieck Karlsruhe und Karlsbad 2 Kilometer Stau wegen einer Baustelle. Und die A67 Mannheim Richtung Darmstadt ist zwischen Viernheimer Dreieck und Lorsch wegen einer Baustelle bis Dienstagmorgen etwa 5 Uhr gesperrt. Umleitung über die parallel verlaufende A5.
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5: Als erster Fotograf überhaupt wurde Luigi Toscano von der UNESCO zum Artist for Peace ernannt. Er hat hunderte Holocaust-Überlebende persönlich getroffen und porträtiert. Wie ist sein Weg vom Türsteher und Dachdecker, talentierten Fensterputzer zum international anerkannten Fotografen? Wir sprechen darüber. Sie sind neulich aus den USA zurückgekommen. Was war denn das für ein Projekt dort?
6: Dort durfte ich nochmal gegen das Vergessen zeigen, tatsächlich nochmal in St. Louis. Und zum allerersten Mal durfte ich auch die Ausstellung an einer Schule zeigen dort, was ich ja hier in Deutschland mache. Und in den USA war es tatsächlich das erste Mal und es war ganz großartig.
5: Wie lief die Premiere?
6: Ach ja, Premieren haben ja immer sowas Offizielles, aber zum einen war sie wunderschön, weil auch einige Holocaust-Überlebende gekommen sind, was ja nicht selbstverständlich ist, weil diese Menschen werden einfach älter. Aber Oscar war da, einer der Holocaust-Überlebenden, und es hat mich sehr gefreut, ihn und seine Familie wiederzusehen, und er hat sich auch großartig gefreut. Und es war ganz zauberhaft.
5: Jetzt heißt die Ausstellung Gegen das Vergessen. Wie wichtig ist die Erinnerung an das Thema Holocaust? Gerade im Hinblick darauf, Sie haben es eben gesagt, die Menschen werden immer älter, die Holocaust-Überlebenden, viele sind gar nicht mehr am Leben.
6: Also mir hat mal eine Holocaust-Überlebende ganz am Anfang von meinem Projekt gesagt, Luigi, wenn wir die Vergangenheit vergessen, sind wir verdammt, sie zu wiederholen. Und ich habe so das Gefühl, es wiederholt sich einiges gerade. Natürlich nicht eins zu eins, aber die Ähnlichkeiten sind da. Und selbst die Holocaust-Überlebenden sind auch sehr besorgt darüber, was gerade stattfindet. Also quasi hier bei uns in Deutschland, aber auch auf der ganzen Welt. Und da gibt es schon einiges an Parallelen. Und darüber sind sie sehr besorgt. Und deswegen ist es notwendig, dass wir tatsächlich an die Vergangenheit, um vielleicht zu vermeiden, dass wir wieder den gleichen Fehler machen.
5: Welche Parallele kommt da ganz besonders häufig?
6: Naja, das Wiedererstarken von einer rechten Partei sozusagen. Ja, das ist so, das hat so diesen Touch, das ist doch alles ganz demokratisch. Mein Gott, Hitler wurde auch ganz demokratisch gewählt. Ja, und am Ende hatten wir den Salat. Ja, und deswegen ist die Mahnung die, dass wir da einfach auch genau und vorsichtig sein sollen.
5: Wenn Sie die Porträts der Menschen anschauen, die Sie fotografieren, was sehen Sie da drauf?
6: Naja, zunächst einmal sehe ich einen Mensch, der etwas älter ist und wahrscheinlich wunderschön ist. Ja. Natürlich, wenn man dann weiter wandert zu der Beschreibung von diesem Bild, den Namen hört und welches Schicksal dieser Mensch erlitten hat, dann fängt der Kopf an zu interpretieren sozusagen. Und das ist auf der einen Seite sehr, sehr schön und auch sehr gut, aber auf der anderen Seite ist mir das schon viel zu weit sozusagen, weil ich möchte einfach nur den Menschen darstellen, nicht mehr und nicht weniger.
5: Welches Format haben die Bilder?
6: Die Bilder sind sehr groß, sie sind 2,25 Meter groß und 1,50 Meter breit, also sie wirken natürlich sehr groß, deswegen war ja auch die Entscheidung, diese Bilder in den öffentlichen Raum zu stellen, und dort entfalten sie ihre komplette Wirkung sozusagen, weil so Orte wie, müssen Sie sich vorstellen, wie bei den Vereinten Nationen in New York oder in Paris, und dafür Räume zu bekommen, die einmalig sind, wie zum Beispiel der Reflecting Pool in Washington. Das ist natürlich eine tolle Kulisse, und die Bilder dazu, das ist toll.
5: Wenn das so riesige Bilder sind, wie sind denn die Reaktionen von den Menschen, die Sie fotografieren?
6: Ach, überwiegend positiv. Natürlich, im ersten Moment braucht man einen Moment, bis man weiß, was ist das eigentlich, weil man, wie gesagt, man sieht ja eben nur eben das Bild und wahrscheinlich auch nur den Titel Gegen das Vergessen. Was heißt es jetzt Gegen das Vergessen? Hat es was mit Demenzkrankheit zu tun oder irgendwie sowas? Und erst dann, durch das Erforschen der Bilder, aber auch der Beschreibung, realisiert man, dass es eben was mit dem Holocaust zu tun hat. Und die Reaktionen waren ganz unterschiedlich. Also manchmal spiele ich ja so Mäuschen, dann mische ich mich durch das Publikum und bekomme es dann auch hautnah mit, dass einige sehr betroffen sind. Einige, viele haben auch geweint, ja, und manche verneinen das auch. Das hatte ich auch erlebt, erst kürzlich bei meiner Ausstellung in Dresden. Da war so ein Ehepaar da, die Frau hat sich ganz besonders interessiert für die Bilder, und der Mann, also offensichtlich ihr Ehemann, hat gesagt, nee, das stimmt doch alles nicht, das ist doch alles fake. Und da fing dann ein ordentlicher Streit an dann bei den beiden, ja, so wieso und ja, aber ganz unterschiedliche Reaktionen.
5: Und die Menschen, die Sie porträtiert haben, wenn die das erste Mal dieses riesige Porträt von sich selbst sehen, wie reagieren die?
6: Ach, das ist immer ganz, ganz entzückend, weil Sie müssen wissen, die Menschen kommen dann auch zur Ausstellung, also, und die kommen ja manchmal mit dem Rollator an, ja, und dann sind die furchtbar aufgeregt und dann lassen sie den Rollator zur Seite und fangen an, ihr Bild zu suchen, ja, und im ersten Moment sind sie dann, oder ich weiß noch, da war die Annemarie, die hat, habe ich wirklich so viele Falten? Da habe ich gesagt, ja, du hast so viele Falten. Und dann sind die ganz, ganz bezaubernd, gucken die sich ihr Bild an und sind ganz, ganz fasziniert im ersten Moment. Oh Gott, so groß und ja.
5: Und Sie wurden mehrfach ausgezeichnet für Ihre Arbeit bei Luigi Toscano, könnte man denken, das ist ein Künstlername.
6: Nein, also ich bin tatsächlich, das ist mein echt richtiger Name. Übrigens, Luigi heißt Ludwig auf Deutsch.
5: Ja. Und wenn Sie sich Leuten vorstellen, wie viel erzählen erzählen Sie über Ihre eigene Geschichte?
6: Es kommt immer darauf an, auf welcher Ebene wir uns treffen. Wenn es jetzt einfach nur so ein formales Gespräch ist, dann habe ich so den Eindruck, dem interessiert jetzt nicht unbedingt meine Lebensgeschichte, sondern nur wenn es dann tatsächlich, wenn es da eine Entwicklung gibt, dann und wir uns gegenseitig irgendwie was zu erzählen haben und vielleicht auch Freunde werden, dann bin ich schon bereit, so die eine andere Tür aufzumachen sozusagen.
5: Sie haben jetzt Ihre eigene Geschichte in Kanakenkind erzählt. Das ist eine heftige Lebensgeschichte. Also die Eltern Alkoholiker, es gab Gewalt zu Hause, 6 Geschwister, Drogensucht. Wie geht's Ihnen heute? Achten Sie ganz besonders auf Ihr Wohlbefinden?
6: Ja, also ich achte zunächst einmal, dass ich nach wie vor keine Drogen nehme. Das mache ich jetzt schon seit über 30 Jahren. Es geht mir sehr gut damit. Ich achte oder bin viel bewusster auch in meinem Leben. Ich versuche Dinge zu akzeptieren, die zu akzeptieren sind. Und ich versuche natürlich auch zu schauen, dass ich irgendwie auch eine gewisse Haltung bewahre, ja. Weil das tut nicht nur mir gut, auch nicht nur meinen Mitmenschen, sondern auch für die Haltung ist es einfach auch ganz gut.
5: Na, zu einer Haltung muss man erstmal kommen. Haltung hat ja auch mit Prägung zu tun. Was waren denn ganz besondere Momente zu der Haltung, die Sie jetzt haben, zu kommen?
6: Naja, tatsächlich waren es die Erfahrungen, die ich machen durfte, eben aus dieser schlimmen Zeit, eben das Leben auf der Straße, das Leben als Junkie sozusagen, dieses völlige Egal und ist mir doch alles wirklich Schnurz, dass ich das irgendwie und heute dankbar dafür zu sein, dass ich nach wie vor weiterleben darf, ja, und auch was zurückgeben darf sozusagen. Und deswegen ist mir die Arbeit diesbezüglich auch sehr wichtig.
5: Ja, und diese Dankbarkeit, die muss man dann natürlich erstmal entwickeln können. Wie viel Anteil hat daran dieser Job, die Fotografie?
6: Zunächst einmal ist es ein wunderbarer Schlüssel für meine Seele, sage ich immer. Ja, ich kann dadurch einfach auch vieles auch verarbeiten und kann auch rauslassen und ich kann auch im Zusammenhang mit meiner Kreativität darf ich Botschaften übertragen, die mir wichtig sind sozusagen. Und ich glaube, das ist ein wunderbarer persönlicher Ausgleich für mich. Es heilt so ein bisschen oder hat was Heilendes. Ich weiß, das klingt jetzt sehr pathetisch, aber das ist tatsächlich so, ja. Und die Dankbarkeit, die ich dadurch spüre, die tut mir dann einfach auch gut. Und ich versuche das dann nach wie vor zu teilen sozusagen.
5: Wie sind Sie denn überhaupt zum Fotografieren gekommen?
6: Oh je, Mini. Tatsächlich durch einen Zufall. Also ich bin durch Mannheim getigert und da habe ich eine Kamera gesehen, die war im Angebot. Es war eine analoge Kamera und ich habe mir eingebildet, ich kann fotografieren. Das ist so, wie wenn man Klaviermusik hört. Kennen Sie das? Und man denkt, eigentlich kann ich das auch.
5: Ne? Die Sachen sehen halt immer so leicht aus, aber die sind ja dann verdammt schwer.
6: Tatsächlich habe ich das auch gedacht und bin dann losgezogen, habe dann angefangen zu fotografieren, völlig überzeugt. Habe ich dann den Film abgegeben und ich wollte so ein bisschen Street Art und so Sachen und dann bekam ich den Film zurück, also den entwickelten Film und das ganze Ding konntest du in die Tonne treten. Also das war einfach eine Vollkatastrophe. Und aus lauter Frust bin ich wieder in den Laden gegangen, wo ich die Kamera gekauft habe und wollte die Kamera zurückgeben. Da hat man mir gesagt, tut mir leid, aber es war ein Angebot, die können wir nicht mehr zurücknehmen. Und ich, oh, Kacke. Ja. Und dann kann ich mich noch erinnern, ich saß dann im Wohnzimmer zu Hause zusammen mit meiner damaligen Freundin, der Silvia. Und wir haben das Programm der Volkshochschule studiert, weil ich 2 Fächer gesucht habe, Englisch und Deutsch, weil ich damals noch eine Ausbildung gemacht habe. Und dann haben wir die Seite aufgeschlagen, Grundkurs Fotografie. Dann stupst die mich so an und sagt, hey, wie wär's damit, du Starfotograf irgendwie? Ja. Und tatsächlich, um mein Gesicht nicht zu verlieren, habe ich mich dann angemeldet. Und dann saß ich dann da, ich weiß noch ganz genau, beim Herrn Meier in diesem Volkshochschulkurs und habe die Grundlagen der Fotografie kennengelernt. Und das war dann auch der Moment, der dann alles begonnen hat sozusagen. Also das war dann der Moment, wo ich vieles dann auch für mich ausprobiert habe.
5: Hat der Herr Meier dann gleich erkannt, Mensch, der Luigi, der hat ein echtes Talent.
6: Das hat er dann gesagt, aber ich war total misstrauisch, weil ich gesagt habe, naja, das sagt er jetzt nur noch, das sagt er bloß, damit ich nochmal seinen Folgekurs besuche und nochmal irgendwie 36 Euro bezahle oder so. Und damals war das viel Geld für mich und deswegen habe ich gesagt, nee, danke, ich versuche es selber klarzukommen so und bin dann losgetigert.
5: Was war damals drauf auf dem Foto?
7: Fotos?
6: Ich habe viel urbanes Zeug porträtiert. Also wie gesagt, ich bin immer so gewandert von Mannheim rüber nach Ludwigshafen, habe dann die Brücke und damals auch noch schwarz-weiß und analog. Und ich habe sehr gerne mit Linien und Spannungen und Aufbau im Bild gearbeitet. Und speziell abends oder nachts war ich sehr viel unterwegs und habe dann eben wirklich jegliches fotografiert, was man so vor die Linse bekommt. Und so habe ich dann eben meine Entwicklungen stattfinden lassen.
7: Luigi Toscano bei uns, der erste Fotograf überhaupt, der von der UNESCO als Artist for Peace ausgezeichnet wurde. Wie fiel die Entscheidung jetzt über Ihre eigene Geschichte, über das eigene Leben? Sie haben jetzt immer den Fokus, waren eigentlich andere Leben ins Porträt zu nehmen. Ihre eigene Geschichte haben Sie zurückgehalten. Wie kam die Entscheidung zu sagen, jetzt ist meine eigene Geschichte dran?
6: Ach, ich hatte einfach das Bedürfnis, weil gerade in diesen wilden Zeiten, in denen wir ja gerade leben, ich bin zum Teil auch wütend, was gerade passiert, ja, und auch im Zusammenhang mit meiner Arbeit. Und ich wollte einfach auch so ein bisschen meine Wut, meine Verzweiflung, aber auch das Bedürfnis, was sagen zu wollen, im Zusammenhang mit meiner Geschichte einfach darstellen. Deswegen habe ich mich dann dazu entschieden, es rauszulassen sozusagen. Zu sagen, hey, wie wäre es, wenn ich meine Geschichte, ohne mich jetzt besonders wichtig zu nehmen, vielen anderen Menschen vielleicht erzählen kann, ja. Und vielleicht habe ich ja das Glück oder wie auch immer, dass Menschen sich vielleicht dadurch inspiriert fühlen, vielleicht jetzt nicht unbedingt toll und groß zu werden, sondern vielleicht aus der einen anderen Geschichte herauskommen können, wie jetzt zum Beispiel aus der Drogensucht oder eben aus der Gewalt oder so, ja. Und deswegen war das einfach auch so eine Entscheidung, die ich getroffen habe. Aber auch viele Menschen haben mich immer gefragt, Luigi, woher kommst du eigentlich? Ja. Und diese Fragen haben sich in letzter Zeit gehäuft gehabt. Und das Ganze hat dann dazu geführt, dass ich mich dann hingesetzt habe und einfach mal überlegt habe, wie wäre es eigentlich, wenn ich meine Geschichte einfach aufschreibe und sie erzähle.
7: Die positiven Geschichten hört man dann oft von den Menschen, die es geschafft haben, die dies nicht geschafft haben, die gehen dann manchmal unter. Wie sehr stand das auf der Kippe, dass ob sie es schaffen oder nicht schaffen?
6: Also ich hatte einfach viel Glück, muss ich ganz offen zugeben. Ja, also ich hätte auch genauso gut tot sein können. Ja, also deswegen widme ich ja dieses Buch der Bundesrepublik Deutschland. Und damit meine ich mit Deutschland die vielen Menschen, die mir geholfen haben auch, ja. Zum einen auch Ärzte, die mir geholfen haben zu überleben, Krankenschwestern, die mich gepflegt haben oder Erzieher, die mich irgendwie aufgenommen haben oder Lehrer oder Lehrerinnen, die bereit waren, mir was beizubringen, ja. Und aber auch Menschen, die dafür gesorgt haben, dass ich einen Platz bekomme im Heim oder so. Deswegen ist es mir wichtig gewesen, auch Dankbarkeit zu zeigen und gar nicht so sehr jetzt der Held in dieser Geschichte spielen zu wollen, sondern zu sagen, hey, ich bin vielleicht einer von euch und ich erzähle euch meine Geschichte.
7: Sie sind zum Fotografen der Holocaust-Überlebenden geworden. Damit fängt man ja nicht an. Es ging mit der Street Art in Mannheim eigentlich los. Wie kam dann der Schlüssel zu Ihrer Mission, auf der Sie inzwischen sind? Muss man ja fast so sagen.
6: Naja, Sie müssen wissen, zuvor hatte ich ein ähnliches Projekt gemacht mit Flüchtlingen, die damals zu uns nach Mannheim kamen. Und das war so der Moment, wo ich dann anfing, auch meine Bilder in den öffentlichen Raum zu stellen sozusagen. Und das war in einer Zeit, wo sich gerade die AfD neu gegründet hat, wo die Ressentiments wieder lauter wurden. Oder ich musste dann so Sachen lesen, zum Beispiel von einem AfD-Politiker, wir haben ein Zigeunerproblem. Und das alles hat mich sehr aufgewühlt, sehr unruhig gemacht. Und ich habe dann die ganze Zeit überlegt, was kann ich irgendwie dazu beitragen? Was ich bin jetzt kein Mensch, der sich politisch engagiert. Ich gehöre keiner Partei an oder in irgendeinem Verein. Das ist mir, oder ich war noch nie auf einer Demonstration gewesen. Und dann habe ich so überlegt, Luigi, dann setz doch das ein, was du vielleicht ganz gut kannst, das Fotografieren. Und da war dann so ein bisschen die Brücke und dann habe ich mir die Frage gestellt, was würde ein Holocaust-Überlebender eigentlich heute denken, was gerade stattfindet? Und ich hatte ja noch keine Berührungspunkte mit Holocaust-Überlebenden. Und es steht ja auch nun mal keiner im Telefonbuch, also ne, Hans Meyer in Klammer Holocaust. Ne, so. Dann habe ich mich niedergesetzt und habe dann eben angefangen, mein Konzept zu formulieren. Und dann habe ich zwei wunderbare Menschen in meinem Leben. Das ist einmal der Holger und einmal die Julia, die haben mir dann geholfen, das Ganze auch ein bisschen runder zu machen. Und dann fing das eben an. Wissen Sie, heute habe ich zwei wunderbare Töchter und ich möchte mir nicht sagen lassen, hey Papa, was hast denn du gemacht eigentlich? Ja, sondern ich möchte mich einsetzen und ich möchte sagen, bitte lasst sowas nie wieder stattfinden.
7: Deswegen geben Sie immer wieder den Holocaust-Überlebenden eine Stimme und eine, die Ihnen ganz besonders am Herzen liegt, ist Anna. Was hat Anna für eine Geschichte?
6: Anna war Teil meiner Geschichte, die ich ganz am Anfang machen durfte. Und zwar, als ich in die Ukraine gereist bin, das war ein Jahr unmittelbar nach dem Maidan-Aufstand, habe ich Anna kennengelernt und ihre Geschichte, die ging mir direkt ins Herz. Ja, und auch Anna ging mir sofort ins Herz, weil ihre Art, ihre Geschichte, das hat mich sehr berührt. Und sie kam ja mit etwa 2 Jahren ins Konzentrationslager Auschwitz und in dem Moment hat sie alles verloren. Ja, und hinzu kamen dann noch einfach so Details, wie, dass sie tätowiert worden ist. Ich meine, ich bin auch tätowiert und ich kann jetzt auch sagen, das tut weh, ja, und für so ein Kind, wie furchtbar das sein muss eben und in dem Moment einfach alles zu verlieren. Ich war einfach sehr berührt und das war auch der Moment, als ich da mit Anna eben auch eine Freundschaft geschlossen habe, so. Und über die Jahre sind wir immer irgendwie in Kontakt geblieben und es war zwar lose, aber wir haben immer wieder mal, als ich dann in der Ukraine war, habe ich mir dann die Zeit genommen, bin dann zu ihr gefahren, wir haben Kaffee getrunken und irgendwann vor 3 Jahren habe ich dann so die Idee gehabt, Mensch, es muss doch möglich sein, herauszufinden, Anna, wer du bist sozusagen. Und daraufhin bin ich dann im September, bevor der Krieg, der jetzige Krieg ausgebrochen ist, zu Anna gefahren und zu ihrer Tochter. Und ich weiß noch ganz genau, ich stand in ihrer Küche und habe sie ganz offiziell gefragt, liebe Anna, darf ich eben versuchen, deine Identität wiederzufinden? Ich würde auch gerne daraus einen Dokumentarfilm machen. Und ich war sehr überrascht, weil Anna hat erst gesagt, nein. Weil sie hat es damit begründet, Luigi, ich habe es all die Jahrzehnte probiert, es hat keinen Wert und das ganze Geld und die Mühe, verbring lieber die Zeit mit deiner Tochter und mit deiner Familie. Ich bin nicht mehr so wichtig. Und habe ich gesagt, doch, Anna, du bist wichtig. Und Unterstützung bekam ich eben von ihrer Tochter Olga, die dann eben aufgestanden ist und hat dann auch eine offizielle Ansage gemacht. Hat dann gesagt, geliebte Mutter, lass es uns doch nochmal probieren. Was haben wir denn zu verlieren?
7: Wie hat sie es denn überhaupt geschafft, über ihre Geschichte zu reden? Denn viele Holocaust-Überlebende schaffen das gar nicht.
6: Ich glaube, ein wesentlicher Beitrag dazu war unsere Freundschaft. Wir haben mit den Jahren haben wir uns einfach kennengelernt. Wir haben auch Vertrauen zueinander gefunden. Und Anna fing dann an, mir zu vertrauen. Und auch Olga, ihre Tochter, fing an, mir zu vertrauen. Und daraufhin habe ich mich dann auf den Weg gemacht. Und obwohl Anna gar nicht so sehr beteiligt war an den einzelnen Prozessen, weil ich sie auch so ein bisschen schützen wollte, weil es war natürlich eine spannende Reise, die ich da unternommen habe.
7: Und auch anstrengend wahrscheinlich.
6: Absolut. Und ich wollte eben aus der Ferne ihr ab und zu mal was zurufen und sagen, hey, ich habe jetzt das gepackt oder das und ich bin hier, liebe Grüße und alles wird gut.
7: Wie war die Reise denn? Wo sind Sie überall hin?
6: Ach, ich war tatsächlich in Israel bei Yad Vashem, eins der größten Archive. Ich war einige Male in Auschwitz gewesen, im Archiv dort. Aus der Ferne haben wir Bad Olsen kommuniziert. Ich war oft in der Ukraine auch, weil dort eben der Historiker Artyom gelebt hat. Der durfte wegen des Krieges das Land nicht verlassen. Und wir mussten uns aber beraten. Wir mussten ja gemeinsam arbeiten. Und einige Male auch an anderen Orten in Polen, weil Anna war nicht nur in Auschwitz inhaftiert, sondern sie war auch in einem sogenannten Kinderlager in Potolice. Das ist im Norden der Polens untergebracht. Und daraufhin wurde sie auch befreit, also aus diesem Kinderlager. Und
7: wie gehen denn die Erinnerungen von Anna zusammen mit den Recherchen, die Sie angestellt haben? Das ist ja manchmal gar nicht so einfach, gerade dann auch in jungen Jahren. Das ist so lange her.
6: Anna kann sich nur an gewisse Stichpunkte erinnern. Das heißt, sie hat mir davon berichtet, wie zum Beispiel sie die Tätowierung bekommen hat. Oder sie kann sich an die Gesichter der Aufseherin erinnern, weil Anna war ein sogenanntes Versuchskind. Also man hat diesen Kindern Blut abgenommen. Das war der sogenannte Blutraub. Und mit diesem Blut hat man eben verwundete SS- und Wehrmachtssoldaten versorgt. Das sind so Fragmente. Sie kann natürlich sich nicht an Details erinnern oder Abläufe, sondern das waren Details, die sie sehr schwer traumatisiert haben auch. Ja. Und ihre Hinweise, die waren gut, aber sie waren für unsere Forschung, also für die Forschung für Achtyom, waren sie okay. Ne? Und erst später haben wir eben die Details herausgefunden mit verschiedenen Zufällen, die wir auch gehabt haben.
7: Ja. Haben Sie ein Beispiel?
6: Zum Beispiel Anna war Teil eines Propagandafilms und in diesem Propagandafilm wird ihre Nummer aufgesagt. Und etwas später, als Anna befreit worden ist, wurde die Nummer von ihren Adoptiveltern entfernt sozusagen. Aber wir hatten noch diese verifizierte Quelle, eben diesen Propagandafilm. Und wir haben herausgefunden, dass der Sprecher in diesem Film eine ganze falsche Nummer sagt sozusagen. Und daraufhin sind wir auf die Spur gekommen von einer anderen Frau, die weitaus älter war als Anna und das mit dieser Nummer unmöglich Anna sein konnte. Und erst über das LKA in Stuttgart, über Daniela Weiß, einer Forensikerin und die Unterstützung von Andreas Stenger, nämlich den Präsidenten des LKAs, haben wir herausgefunden, dass die Nummer falsch ist und dass es sich um eine andere Nummer handelt.
7: War ja eine Wahnsinnsdetektivarbeit.
6: Es war für mich furchtbar emotional. Also Historiker sind ja sehr, sind eigentlich Nerds. Verzeihen Sie mir bitte, aber es sind Nerds.
7: Die rational
6: berufen sich auf Fakten und alles muss verifiziert werden. Der kleinste Hinweis hat bei mir schon zu einem halben Herzinfarkt geführt, ja. Und ich bin da sehr emotional. Halt, wahrscheinlich ist es der Italiener in mir.
7: Ja, vielleicht geht gerade das gut zusammen.
6: Und es war furchtbar aufregend immer, weil oft wurde ich auch enttäuscht, dass ich einer falschen Spur oder wir haben eine falsche Spur gefunden. Und Artyom musste mich immer korrigieren, sagt der Luigi, das sind keine verifizierten Quellen. Also Emotion hilft uns da wenig, ja. Und ich immer so gedacht, du Arsch, hör doch auf, ja. Und aber daran musste ich mich gewöhnen, ja. Und das hat mich umso mehr angespornt. Ja? Und
7: ja, Sie sind dran geblieben, wollten es umso mehr wissen.
6: Und es hat auch dazu geführt, dass ich meine Angst überwunden habe, weil ich hatte unheimlich Angst auch während des Krieges in die Ukraine, aber ich musste in die Ukraine. Und es hat dazu geführt, dass ich diesen Mut gehabt habe, eben diese Angst zu überwinden und bin dann auch in einem Kriegsgebiet gewesen, ja.
7: Jetzt haben wir gerade gehört, die Porträts der Holocaust-Überlebenden, die sind richtig groß, über 2 Meter groß. Wo lagern Sie die eigentlich?
6: Also ich habe tatsächlich verschiedene Lager auf der Welt. Also in Deutschland natürlich, also in Ladenburg habe ich ein tolles Lager, was mir die Stadt Ladenburg zur Verfügung gestellt hat. In Amerika habe ich ein Lager, in der Ukraine habe ich ein Lager und in Italien habe ich ein Lager. Und von dort aus versuchen wir eben kürzere Wege zu erhalten, um eben die Ausstellung dann auch zu zeigen.
7: Gibt's da Bilder, die Ihnen ganz besonders nahe gehen?
6: Ach, wissen Sie, ich habe natürlich habe ich zu jedem eine Beziehung sozusagen. Und ich bin Gott froh, dass Menschen in meinem Team eben diese Auswahl treffen, weil ich bin da zu sehr befangen. Ja, also ich kann Ihnen gar nicht sagen, wie oft wir Streit bekommen haben, weil die sich für dieses Bild entschieden haben und nicht für dieses andere. Und ich immer gefragt habe, wieso nimmst du das Bild und nicht das Bild? Und weil die wissen es natürlich nicht besser. Ich habe ja all diese Begegnungen oder diese Gefühle, die sind ja in mir geparkt sozusagen. Und natürlich habe ich Menschen wie Anna, Margot oder aber auch Karl oder Horst eben, wo ich darauf bestehe, dass sie gezeigt werden, ja.
7: Wenn Sie gerade Margot sagen, da werden viele auch den Nachnamen wissen, Margot Friedländer. Ja. Wie war Ihre Begegnung mit ihr?
6: Also zunächst einmal die Nachricht, die kam total überraschend für mich, weil sie ist genau an meinem Geburtstag gestorben letztes Jahr. Und Sie müssen wissen, Margot durfte ich kennenlernen in der Zeit, da war sie noch gar nicht so populär, also in unserer Gesellschaft. Und mir hat dann jemand den Hinweis gegeben, hey Luigi, da ist eine Dame, die steht immer vorm KDW in Berlin und die geht mit ihren Freundinnen Kaffee trinken. Frag sie doch mal, ob sie teilhaben möchte an deinem Projekt. Und das habe ich dann gemacht. Ich bin dann ans KDW gestiefelt und habe sie gefragt, sehr geehrte Frau Friedländer, darf ich sie für mein Projekt porträtieren? Und sie war total angetan von dieser Idee und sie hat mich dann zu sich nach Hause eingeladen und wir hatten wunderbare Nachmittage, wo sie mir ihre Geschichte natürlich erzählt hat und dann durfte ich sie fotografieren.
7: Vielen Dank, dass Sie die Erinnerung am Leben halten und für den Besuch, Luigi Toscano.
6: Dankeschön.
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1: 7 Uhr. Wadepool sieht USA weiter als verlässlichen NATO-Partner. Tödlicher Streit löst Polizeieinsatz in Frankfurt aus. Neues Handelsabkommen zwischen EU und Mexiko. Das Wetter sommerlich mit viel Sonne und kaum Wolken. 26 bis 31 Grad. Mein Name ist Kevin Arnold. Guten Morgen. Außenminister Wadepool hat sich optimistisch gezeigt, dass die NATO weiter eine gemeinsame Zukunft hat, trotz vieler Differenzen mit den USA. In der ARD sagte Wadepool gestern Abend, die USA seien nach wie vor ein verlässlicher Partner. Aus der Nachrichtenredaktion Ulf Hilbert.
2: Der Außenminister betonte, das Treffen mit seinen NATO-Kollegen im schwedischen Helsingborg habe gezeigt, dass das Verteidigungsbündnis größer und stärker sei als je zuvor. Es sei eine gute Nachricht, wenn die USA zusätzliche 5000 Soldaten in Polen stationieren wollen. Die Gefahr für Europa gehe von Russland aus, so Wadepool. Deswegen müsse die NATO vor allem im Osten Präsenz zeigen. Das sei auch gut für Deutschland.
1: Mann in Frankfurt bei Polizeieinsatz angeschossen. Laut Staatsanwaltschaft und Landeskriminalamt waren die Einsatzkräfte wegen eines Streits alarmiert worden, bei dem ein Mann tödlich verletzt wurde. HR-Reporter Rainer Battefeld.
3: Um kurz nach 18 Uhr wurde die Polizei in die Zeiselstraße im Nordend gerufen. Dort soll es in einer Wohnung zu einem Streit gekommen sein. Dabei, so das Landeskriminalamt, war auch ein Messer im Spiel. Einer der Männer wurde so schwer verletzt, dass er noch vor Ort starb. Der andere wurde nach Eintreffen der Polizei von mindestens einer Kugel aus einer Dienstwaffe getroffen. Wie es dazu kommen konnte und was die Hintergründe des tödlichen Streits waren, muss das Landeskriminalamt ermitteln.
1: Nach 10 Jahren Verhandlungen haben die EU und Mexiko ein neues Handels- und Kooperationsabkommen unterzeichnet. Mexiko hebt danach fast alle bestehenden Zölle auf Waren aus der EU auf, Bürokratie wird abgebaut und der Zugang zu öffentlichen Aufträgen erleichtert. Außerdem zahlt die EU 5 Milliarden Euro für Infrastrukturprojekte in Mexiko. Das Land ist die zweitgrößte Volkswirtschaft Lateinamerikas. Viele deutsche Unternehmen haben dort Produktionsstätten. Im US-Bundesstaat Kalifornien droht ein Chemieunfall auf dem Gelände einer Flugzeugteilefabrik. Ein riesiger Tank könnte auslaufen oder explodieren. In der Stadt Garden Grove südlich von Los Angeles wurden rund 40.000 Menschen aufgefordert, ihre Häuser und Wohnungen zu verlassen. Aus Los Angeles, Antje Sieb.
4: In dem Tank befinden sich große Mengen Methylmethacrylat, das zur Herstellung von Kunststoff verwendet wird. Bei einer Explosion des Behälters würden giftige Dämpfe frei werden, die Augen, Atemwege und Haut reizen oder Übelkeit verursachen. Bei hohen Konzentrationen sind auch Lungenschäden nicht ausgeschlossen. Bereits am Donnerstag sei die Temperatur in dem problematischen Tank angestiegen, sagte die Einsatzleitung bei einer Pressekonferenz. Weil Ventile des Tanks nicht funktionieren, könne man nur versuchen, den bereits aufgeblähten Behälter zu kühlen.
1: Fußball-Drittligist Rot-Weiß Essen hat weiter Chancen auf einen Aufstieg in die zweite Liga. Das Team setzte sich im Relegationshinspiel zu Hause gegen Greuther Fürth aus Liga 2 durch mit 1:0. ARD-Sportreporter Jan Buchner.
5: Eine Stunde lang waren allerdings die Gäste aus Fürth der Führung deutlich näher, trafen unter anderem die Querlatte und hatten weitere gute Tormöglichkeiten. Den Treffer des Abends aber erzielten die Gastgeber. Einen Freistoß aus rund 19 Metern hämmerte Torben Müsel für RWE in der 62. Minute in den rechten Torwinkel. Dienstag steigt das Rückspiel in Fürth.
1: Das waren die Nachrichten. Das Wetter. Heute scheint in Hessen die meiste Zeit die Sonne. Die Temperaturen steigen auf 26 Grad in Gersfeld und Villingen und 31 Grad an Rhein und Main. Morgen am Pfingstsonntag 16 Stunden Sonnenschein. Die Temperaturen steigen auf 26 bis 32 Grad. Die Zeit 7.04 Uhr.
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1: Die A8 Karlsruhe Richtung Stuttgart zwischen Dreieck Karlsruhe und Karlsbad. 3 Kilometer Stau wegen einer Baustelle. Und die A67 Mannheim Richtung Darmstadt ist zwischen Viernheimer Dreieck und Lorsch wegen einer Baustelle bis Dienstagmorgen etwa 5 Uhr gesperrt. Die Umleitung läuft über die parallel verlaufende A5.
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6: Mit Sebastian Schreiber. Schönen guten Morgen an diesem Samstag. Und wir feiern heute Geburtstag am 23. Mai. Nicht irgendeinen, nein. Unser Grundgesetz feiert seine Verkündung. Und das hat Bundespräsident Frank-Walter Steinmeier zum Anlass genommen, nicht nur das Grundgesetz, sondern gleich die gesamte Demokratie zu feiern mit einem bundesweiten Aktionstag. Da geht es darum, die Ärmel hochzukrempeln und demokratische Grunderfahrungen zu machen, so sagt das der Bundespräsident selbst. Und was dahinter steckt, das weiß unser Hauptstadtkorrespondent Benjamin Großkopf.
7: Frank-Walter Steinmeier kommt nach Bernburg in Sachsen-Anhalt. Wer ist das?
8: Ich kenne ihn nicht.
7: Die kleine Lisa wartet auf den Bundespräsidenten.
8: Ich bin ein bisschen aufgeregt.
7: Lisa merkt am Drumherum mit Sicherheitsleuten und Kameras, das ist was Großes, als der Bundespräsident in das kleine Ladenlokal kommt.
8: Ach du Heilige. Ich hab
7: das. Das Staatsoberhaupt bastelt Holzspielzeug mit Kindern im Coffee Tuesday in Bernburg, Sachsen-Anhalt. Ehrenamtliche wollen hier Neu- und Altbernburger zusammenbringen. Steinmeier tourt durchs Land, um die Menschen zu feiern, die das ermöglichen. Ob auf der Schwäbischen Alb, im Ruhrgebiet oder hier in der 30.000 Einwohnerstadt Bernburg. Ehre für das Ehrenamt.
9: Wir brauchen Menschen, die sich anstrengen, das Land besser zu machen und es nicht schlecht zu reden. Wir brauchen Engagierte, die Menschen zusammenführen und nicht gegeneinander treiben. Diejenigen, die mit der falschen Versicherung umherlaufen, früher war alles besser. Damit ist Zukunft nicht zu meistern.
7: Es sind Engagierte wie Katharina Davare, die das hier zusammen mit etwa einem Dutzend Ehrenamtlicher organisiert. Etwas ganz Großes sei das heute, sagt sie, aber...
10: Ja, also es ist schwierig. Wir sind als Ehrenamtler, manchmal stehen wir vielleicht ein bisschen alleine da. Es ist noch nicht immer so gewürdigt, wie man sich das wünscht.
7: Genau deswegen hat Steinmeier den deutschlandweiten Ehrentag ausgerufen, zum Geburtstag des Grundgesetzes an diesem Wochenende. Dazu hat er in fast 10 Jahren Amtszeit schon einige Reden gehalten. Er weiß aber auch, das kommt nicht überall an und formuliert das so.
9: Das ist alles sozusagen politisches Berlin und ich möchte gerne ein Bewusstsein dafür schaffen, dass Demokratie unser aller Angelegenheit ist und deshalb die Idee hinaustragen.

0: Dass Sie das heute ja auch machen und Danke sagen. Und
1: das ist ja auch die Idee mit dem Ehrentag,
2: sagt ein Bundespräsident, der kurz vor Ende seiner Amtszeit noch einmal einen neuen Anfang macht. Ein Ehrentag, Verbindung von Grundgesetz und Ehrenamt, von Demokratie und Engagement. Etwas, was von diesem Bundespräsidenten bleiben wird, das hofft Steinmeier wahrscheinlich, drückt es aber ein wenig anders aus.
1: Und das wird hoffentlich so, dass ich meiner Nachfolgerin oder meinem Nachfolger empfehlen kann, es in den zukünftigen Jahren genauso zu handhaben.
3: Sagt Bundespräsident Frank-Walter Steinmeier heute am Ehrentag, den wir feiern mit einem Aktionstag, ein Ehrentag auch des Grundgesetzes, das heute seine Verkündung feiert. Benjamin Großkopf hat über diesen Aktionstag berichtet. 7:08 haben wir es jetzt. Er will bleiben und das Amt des britischen Premierministers erstmal nicht abgeben, aber der Gegenwind für Keir Starmer ist enorm. Nach der Klatsche, die seine Labour-Partei bei den Regional- und Kommunalwahlen kassiert hat, kann sich Starmer kaum noch halten in der Downing Street. Er selbst aber sagt, das Land brauche Stabilität, doch viele in seiner Partei sind da anderer Meinung und sie sagen, jemand Neues soll her. Da ist etwa Andy Burnham, der Bürgermeister von Manchester. Der bringt sich schon mal in Stellung und will bei einer Nachwahl im Wahlkreis Makerfield einen Sitz im Parlament erringen. Mehr dazu von Christoph Prössel.
4: In der vergangenen Woche war fast alles wie immer für Keir Starmer. Der britische Premier hielt ein Kabinettstreffen ab, trat im Parlament auf, telefonierte unter anderem mit dem ukrainischen Präsidenten Selenskyj. Dass er gerade mitten in einem Machtkampf steht, danach sah es fast nicht aus. Keep calm and carry on heißt ein britisches Sprichwort. Ruhe bewahren und weitermachen. Nach diesem Motto handelt Starmer derzeit. Dabei positionierten sich in der vergangenen Woche gleich mehrere Kandidaten, um ihn möglicherweise an der Spitze der Partei und somit als Premier abzulösen, wegen der miesen Umfragewerte und der verlorenen Regional- und Kommunalwahl vor 2 Wochen. Doch nun ist klar, die Kontrahenten bringen sich in Position.
5: Andy Burnham, der Sympathieträger.
4: Andy Burnham ist seit 2017 Bürgermeister von Manchester. Er gilt als nahbar, guter Kommunikator und Redner. Gestern trat er in Makerfield auf, dort, wo er am 18. Juni einen Sitz im Unterhaus gewinnen will. Das ist die Voraussetzung, um gegen Keir Starmer anzutreten und den Parteivorsitz zu übernehmen.
6: Politics in this country, British politics, is tired.
4: Die Politik in Großbritannien ist müde. Ein neues Skript ist nötig. In den nächsten 4 Wochen würden die Menschen von Makerfield dieses Skript schreiben und das sei eine große Chance, sagte Burnham. Es ist eine absurde Situation, in der er steckt. Sein Wahlkampf ist auf diesen Wahlkreis gerichtet, in dem sie mehrheitlich für den Brexit gestimmt haben und in dem die rechtspopulistische Partei Reform UK deutlich zulegen konnte. Gleichzeitig richten sich natürlich alle Blicke auf ihn als möglichen neuen Premier. Burnham saß bereits im Unterhaus von 2001 bis 2017 und gilt als gemäßigter Linker.
5: Wes Streeting, der Stratege.
4: Wahrscheinlich war es Wes Streeting, der mit seinem Rücktritt als Gesundheitsminister alles ins Rollen brachte. Die Debatte, dass Labour in den Umfragen so mies dasteht, nur ein neuer Premier es richten kann. Auch Streeting will gegen Starmer antreten, aber er weiß, er ist längst nicht so beliebt wie Burnham. Innerhalb seiner Partei gilt er als großes Talent. Streeting ist in schwierigen Verhältnissen groß geworden. Die Eltern bezogen Sozialhilfe, die Großeltern saßen mehrfach im Gefängnis. In der vergangenen Woche setzte Streeting einige Akzente seiner Politik.
7: The wealth gap in this country has widened.
4: Die Wohlstandsschere in diesem Land geht auseinander. Es gibt sehr unterschiedliche Chancen für Kinder und es gibt eine Lücke zwischen dem Einkommen aus Arbeit und dem aus Kapitalerträgen. Deswegen möchte Streeting eine Vermögenssteuer einführen. Das klingt sehr sozialdemokratisch und deutet darauf hin, dass Streeting die Partei zu ihren Grundwerten zurückführen möchte.
5: Angela Rayner, die Parteilinke.
4: Die Abgeordnete aus dem Norden Englands hebt sich deutlich von vielen anderen im politischen Betrieb in Westminster ab. Ihr Dialekt verrät, sie kommt aus Manchester. Sie war alleinerziehende Mutter, kein Teil des Establishments. Die 46-Jährige ist zurückhaltend mit großen Ankündigungen, hat aber deutlich gemacht, dass die Polizei die Ermittlungen in einer Steueraffäre gegen sie eingestellt hat. Das Signal sollte sein, jetzt ist der Weg frei für eine mögliche Kandidatur. Wegen einer Untersuchung in einer Steuersache war sie als stellvertretende Premierministerin zurückgetreten, hatte aber ihren Sitz im Unterhaus behalten. Vieles deutet darauf hin, dass nun zunächst die Nachwahl in Makerfield am 18.

0: 19. Juni abgewartet wird. Wenn Burnham gewinnt, dürfte er der Favorit im Rennen um den Parteivorsitz sein.
1: Wer könnte möglicherweise auch Keir Starmer als Premierminister beerben? Diese Frage hat sich Christoph Prössl gestellt, aber noch will der Mann Downing Street Number 10 nicht räumen. Das haben wir im Beitrag gerade gehört. 7:13 Uhr haben wir es jetzt. Guten Morgen. Filmfestivals gibt es viele auf dieser Welt, aber nur wenige können da wirklich in der absoluten Top-Liga mitspielen. Die Filmfestspiele von Cannes in Frankreich gehören da ganz bestimmt dazu. Gerade geht die 79. Ausgabe der Festspiele zu Ende. Heute Abend geht es dann um den Hauptpreis, um die Goldene Palme. 22 Filme sind da im Rennen. Außerdem gibt es da noch Preise für die beste Regie, die beste Darstellerin und den besten Darsteller. Und der große Preis der Jury gilt als zweithöchste Auszeichnung. Jan Tussing ist unser Reporter vor Ort in Cannes. Wer kann sich denn da Hoffnung machen auf die Goldene Palme? Ist da schon ein klarer Favorit dabei?
2: Nein, ein klarer Favorit ist nicht dabei. Es waren 22 Filme, die wirklich sehr stark waren. Aber kein Film sah bisher aus wie so ein Gewinnerfilm. Es wird auch nicht gemunkelt. Der deutsche Beitrag, Das geträumte Abenteuer von Valeska Griesebach, der hat mir super gefallen. Ein Roadmovie in Bulgarien mit ausschließlich bulgarischen Schauspielern. Griesebach, die legt sehr viel Wert darauf, sehr authentisch und fast schon dokumentarisch daherzukommen, aber hat sie Chancen auf die Goldene Palme. Mein Favorit ist der russische Regisseur Andrei Zwiaginzew. Er lebt im Exil in Paris und er zeigt uns ein Russland unter Putin, das schockt. Wer seinen Film Minotaurus sieht, erlebt dieses unheimliche, angstmachende Gefühl, diese Enge einer russischen Gesellschaft, die total korrumpiert und verloren ist. Und wenn die Jury eine politische Botschaft senden will, dann, glaube ich, zeichnet sie Zwiaginzew aus.
1: Jan, einige Preise sind ja auch schon vergeben worden. Das liegt daran, dass es in Cannes da einige Nebenreihen gibt. Da hat zum Beispiel die Filmemacherin Sandra Wollner abgeräumt. Sie kommt ja aus Österreich, lebt aber in Berlin. Klär uns mal auf, was hat es auch mit diesen Nebenreihen auf sich? Welchen Stellenwert haben diese Preise?
2: Also die wichtigste Nebenreihe heißt Un certain regard, auf Deutsch ein gewisser Blick. Und Sandra Wollner, die Österreicherin, die in Berlin lebt, die hat dort den Hauptpreis gewonnen für ihren Film Everytime, der von einem Trauma des Verlusts einer geliebten Person handelt. Wer die Nebenreihe Un certain regard gewinnt, das ist vergleichbar mit dem Panorama auf der Berlinale, der hat wirklich einen großen Preis bekommen. Aber es gibt viele Nebenreihen. Cannes Premiere, da hat Volker Schlöndorffs Film Premiere gefeiert mit Lars Eidinger in der Hauptrolle. Da gibt's die Nebenreihe Séance de Minuit oder Kino am Strand, Cinéma de la Plage. Und dann gibt es noch zwei Nebenreihen, die sogar als Konkurrenz zum Cannes Filmfest entstanden sind vor 40 Jahren. Mhm. Also da sind wirklich viele Filme, über 100 Premieren, und das macht dieses Filmfest auch so bunt.
1: Wie ist es denn insgesamt um den deutschen Film bestellt jetzt auch auf diesem Festival? Ein paar Namen hast du schon genannt. Wie präsent war das in den vergangenen Tagen?
2: Also ich habe noch nie so viele deutsche Filmemacher und Schauspielerinnen in Cannes gesehen wie in diesem Jahr. Also Volker Schlöndorffs Premiere von Heimsuchung mit Martina Gedeck, Susanne Wolf, Lars Eidinger, Ulrich Mattes im Gepäck. Dann natürlich die Wahlberlinerin Valeska Griesebach mit ihrem Drama Das geträumte Abenteuer. Das ist der einzige deutsche Film im Wettbewerb gewesen, der hatte gestern Abend Premiere. Die Österreicherin Marie Kreuzer, die ebenfalls in Berlin lebt, mit Gentle Monster im Wettbewerb, in dem Jella Haase eine Kripo-Beamtin spielt. Sandra Wollner haben wir erwähnt. Und dann gibt's sogar polnische Filme, ein polnischer Film, wo Sandra Hüller, Hans Zischler und August Diehl mitspielen. Vaterland heißt der Film von Paweł Pawlikowski. Also Sandra Hüller wieder als Star dabei in einem polnischen Film. Selbst in nicht-deutschen Filmen haben wir deutsche Stars. Also eine enorme Präsenz.
1: In Frankreich, genau gesagt in Cannes, da gehen die legendären Filmfestspiele heute zu Ende. Die 79. Ausgabe. Höhepunkt ist ja natürlich die Verleihung der Goldenen Palme. Wer sich da Chancen ausrechnen darf, darüber habe ich gesprochen mit unserem Reporter vor Ort, Jan Tussing. Vielen Dank.
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1: Ja, die Sorgen in der deutschen Wirtschaft sind weiterhin groß. Das hängt nicht nur, aber auch damit zusammen, dass noch immer nicht klar ist, wie es weitergeht am Persischen Golf. Zuletzt war das ja ein Auf und Ab, mal Hoffnung auf eine Lösung im Iran-Krieg, dann aber wieder Ernüchterung. Was sich in dieser Woche getan hat, weiß unsere Börsenreporterin Heidi Radwilas.
4: Ob es im Iran-Krieg doch eine Annäherung geben könnte und ob die Blockade der für den Welthandel wichtigen Straße von Hormuz doch bald Geschichte sein könnte, das beschäftigte diese Woche auch in Deutschland viele Unternehmen und die Finanzmärkte. Neue Konjunkturdaten zeichneten diese Woche ein gemischtes Bild für die deutsche Wirtschaft. Immerhin, das Statistische Bundesamt hat bestätigt, dass die Wirtschaft hierzulande im ersten Quartal leicht gewachsen ist, um 0,3% gegenüber dem Vorjahresquartal. Aber gleichzeitig hat die EU-Kommission nach deutschen Wirtschaftsforschungsinstituten und nach der Bundesregierung die Wachstumsprognose für Deutschland für dieses Jahr zusammengestrichen. Genauer gesagt halbiert auf plus 0,6%. Grund sind unter anderem massiv gestiegene Öl- und Gaspreise und fragile Lieferketten als Folge des Iran-Kriegs. Holger Schmieding, Chefvolkswirt bei der Berenberg Bank, macht sich keine Illusionen.
5: Solange die Straße von Hormuz geschlossen ist, ist die deutsche Wirtschaft in der Stagflation mit einem Risiko, das von Monat zu Monat zunimmt, dass da auch eine Rezession draus werden kann.
4: Was manche überrascht hat, die Konsumstimmung bei den Verbrauchern und die Stimmung in den deutschen Unternehmen hat sich trotz der geopolitischen Probleme im Mai zumindest etwas verbessert. Jörg Krämer, Chefvolkswirt der Commerzbank, meint, man könne hier nicht von Zuversicht bei Verbrauchern und Unternehmen sprechen, sondern von weniger Pessimismus. Mit Blick auf den IFO-Geschäftsklimaindex sagt er,
6: denn wir haben auch beim IFO-Geschäftsklima einen Einbruch gesehen, zweimal in Folge. Und jetzt eine ganz leichte Gegenbewegung, eine ganz leichte Erholung. Aber der Trend bei wichtigen Stimmungsindikatoren bei den Unternehmen in der Industrie weist immer noch nach unten.
4: Was darauf hindeute, dass die deutsche Wirtschaft im zweiten Quartal schrumpfe.
6: Und dieses Plus von 0,3% im ersten Quartal war ein Ausreißer.
4: Erstaunlich ist, trotz der Bedrohung durch die Sperrung der Straße von Hormuz hält sich der deutsche Aktienmarkt auf relativ hohem Niveau, auch wenn es Schwankungen gibt. Offenbar überwiegt bisher die Hoffnung, dass es eine baldige Lösung des Konflikts geben könnte. Darauf hoffen und warten die Anleger allerdings bereits seit fast 2 Monaten.
7: Vielleicht haben Investoren hierzulande oder generell auch in Europa die eigentlichen Auswirkungen noch so gar nicht wirklich erfasst, was da auf uns zukommen könnte.
4: Meint Timo Emden von Emden Research. Vielleicht glaubt er, sei dieses Risiko noch nicht eingepreist, noch nicht drin im Markt.
7: Und das bedeutet im Umkehrschluss natürlich, wenn es heute noch nicht drin ist, könnte es aber morgen passieren.
4: Oder demnächst. Und dann müsste unter anderem der deutsche Aktienindex womöglich doch einen deutlichen Rücksetzer verkraften. Diese Börsenwoche hat der DAX mit 24.889 Punkten beendet. Gegenüber dem Vortag ein Plus von 1,2%.
1: Was hat sich in dieser Woche getan in Wirtschaft und Finanzmärkten? Die Zusammenfassung war das von Heidi Radwilas aus unserer Finanzredaktion. 7:21 haben wir es jetzt gleich. Schönen guten Morgen und schön, dass Sie bei uns sind hier im Programm. Das lange Pfingstwochenende hat begonnen. Es ist noch nicht so wahnsinnig alt, aber viele werden sicherlich schon Pläne geschmiedet haben für dieses lange Wochenende. Vor allem, weil ja auch das Wetter so gut ist, mit sommerlichen Temperaturen um die 30 Grad sogar in vielen Regionen. Aber das kann natürlich auch für Stress sorgen und für das Gefühl, jetzt muss man aus diesem Wochenende unbedingt was ganz Tolles machen. Da schlägt dann die berühmte FOMO zu, die Fear of Missing Out, also die Angst, etwas zu verpassen. Was da psychologisch bei uns abgeht im Kopf, darüber habe ich vor der Sendung mit Heike Winter gesprochen. Sie ist Psychotherapeutin in Offenbach und Präsidentin der Hessischen Psychotherapeutenkammer. Es klingt ja eigentlich schon fast paradox. Wir haben frei und gleichzeitig steigt das Stresslevel. Ich wollte wissen, warum machen wir uns diesen Stress?
8: Ich glaube, da spielen verschiedene Faktoren mit rein. Also einerseits der Faktor, die Möglichkeiten, die wir heute haben, sind unendlich viel größer geworden, als sie vielleicht vor 50 Jahren waren, einerseits. Andererseits bewegen wir uns in der sozialen Welt und da auch noch mehr in den sozialen Medien und wir kriegen mit, was die anderen alles machen. Mhm. Wie viele tolle Sachen und was sie dann alles posten und welche super Bilder von welchen super Essen und super Locations. Und das führt dazu, dass wir denken, das müssen wir auch alles machen, um cool zu sein, um auch so toll zu sein oder auch um genauso glücklich zu sein wie die anderen da immer auf den Bildern.
1: Ja, das sieht alles so, immer so super toll aus, was die da posten. Ne? Und dann denkt
8: absolut.
1: Man, ich müsste auch unbedingt raus. Aber sehen Sie das eigentlich auch manchmal so, dass das auch im umgekehrten Sinn so sein könnte, dass man mal teilt, zum Beispiel in den sozialen Netzwerken, wie toll man sich zum Beispiel auf der eigenen Couch ganz klassisch mit einem Buch erholt hat oder auf der Liege im Garten?
8: Es ist nicht so fancy. Ich glaube nicht, dass es groß ankommt. Es ist nicht so pittoresk. Es ist nicht so toll. Ja, ja. Oh, Wahnsinn. Es
1: gibt nicht so viele Likes vielleicht
8: das,
1: auch.
8: Das fürchte ich auch. Es gibt nicht so viele Likes. Es ist nicht so spannend und nicht so cool. Und dabei muss man halt einerseits berücksichtigen, alle diese tollen Posts spiegeln nicht immer so die Wahrheit. Und es kann sein, dass der Teller mit dem Essen zwar toll aussieht, aber die Stimmung war mies oder die Location ist nur in diesem kleinen Blickwinkel schön. Drumherum lag der Müll und es standen 33.000 andere Leute da und haben genervt. Also da wird uns auch was vorgegaukelt, was überhaupt nicht der Wahrheit entspricht. Aber noch viel entscheidender ist, dass ich für mich selber gucken muss, was tut mir gut? Was ist für mich oder meine Familie? Was tut uns gut? Und ist es wirklich das, von einem Termin zum nächsten zu rennen und tolle Bilder zu posten? Oder wäre es nicht schöner für uns alle, was ganz Langweiliges zu machen, wie Mensch, ehrlich nicht, auf der Terrasse zu spielen?
1: Aber Frau Winter, wie schafft man es denn dann auch darauf zu hören? Denn dieser innere Druck, doch rauszugehen, ist ja doch groß. Also wie schaffe ich es, auf diese innere Stimme zu hören, die mir eigentlich sagt, du musst dich doch einfach mal erholen?
8: Ich finde, am besten schafft man das, indem man sich erinnert, wie es beim letzten Mal war, als wir am Wochenende 17 Termine wahrgenommen haben und von einem zum anderen gerannt sind. Und dann erinnern wir uns, wie wir alle so ausgestresst waren und wie wir am Ende des langen Wochenendes dachten, oh, ein Glück ist das Wochenende rum und es geht wieder gemächlicher zu. Und das ist irgendwie ein ganz, ganz gutes Zeichen. Bei Kindern ist es noch viel deutlicher. Die sagen einem schon, ach nee, müssen wir da hin? Ach nee, können wir nicht zu Hause?
1: Kann ich nicht Lego bauen?
8: Kann ich nicht Lego bauen? Ganz genau, ganz genau. Das ist vorher richtig.
1: Und im Zweifel Mut zur Couch und Mut zur Liege im Garten.
8: Absolut. Mut zur Liege im Garten.
1: Frau Winter, jetzt haben wir viel darüber gesprochen, dass man viele Möglichkeiten hat, am Pfingstwochenende was zu unternehmen. Aber es gibt ja auch diejenigen Menschen, die gerne was machen würden, aber nicht so richtig wissen, mit wem, die sich vielleicht auch einsam fühlen. Ist das vielleicht am Ende viel schlimmer?
8: Ja, das ist wirklich ein Problem. Und immer am Anfang des Sommers tritt es verstärkt auf, weil solange es kalt sind, sind alle in ihren Wohnungen und einfach steckt und eingemummelt, aber jetzt gehen alle wieder raus und die Menschen, die einsam sind, die machen das auch und stellen fest oder haben den Eindruck, alle sind glücklich und haben Familien und Beziehungen und die große Liebe, nur ich bin ganz allein. Und das ist hochbelastend und irgendwie auch traurig, weil es einem so deutlich vor Augen führt, wie allein man ist. Und an der Stelle wäre es sehr hilfreich, irgendeinen Bekannten zu suchen. Das muss nicht die Liebe sein und es muss gar nicht eine ganz, ganz enge Beziehung sein, aber den Kontakt zu jemandem aufzunehmen und sich zu einem Kaffee, einen kleinen Spaziergang, irgendwas Kleinem zu verabreden und miteinander zu versuchen, ins Gespräch zu kommen.
1: Die einen nehmen sich zu viel vor jetzt am langen Pfingstwochenende. Die anderen hätten gerne mehr Kontakte jetzt über dieses lange Wochenende. Über die psychologischen Aspekte habe ich gesprochen mit der Psychotherapeutin Heike Winter.
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1: Ja, und falls Sie tatsächlich noch was suchen jetzt für dieses lange Pfingstwochenende oder auch die Wochen danach, dann habe ich da jetzt was für Sie, denn morgen am Sonntag beginnt der Kultursommer Nordhessen und der gehört zu den größten Kulturevents in ganz Hessen. Ein Markenzeichen sind die zum Teil ungewöhnlichen Orte für zum Beispiel Lesungen oder Konzerte. Mitten im Wald geht's da zum Beispiel zu und an diesem Sonntag ist die große Eröffnung des Kultursommers im Park von Schloss Wilhelmsthal bei Kassel. Da folgen bis August dann 90 Veranstaltungen an knapp 40 verschiedenen Orten in ganz Nordhessen.
9: Nomfusi, die südafrikanische Sängerin, stammt aus dem Elend der Townships und hat sich zum Weltstar emporgearbeitet. Sie singt in den Clubs von New York, auf den Bühnen von Kapstadt und Johannesburg und beim Kultursommer Nordhessen. Dieses Jahr gibt es dort einen Afrika-Schwerpunkt, erzählt Intendantin Insa Pianka.
10: Aber mit modernem Jazz, Funk, Einflüssen eben aus der Musik, die weltweit gespielt wird. Und dass die nach Nordhessen kommen, ist eine tolle Sache. Und das ist auf jeden Fall mal eine Entdeckung wert, sich das anzuschauen und mal so das eigene Genre, wo man sich selber so verordnet, zu verlassen und da mal in ganz andere musikalische Welten einzutauchen.
9: In andere Welten eintauchen, zum Beispiel auch bei den Konzerten im Freien. Dabei kommt es auch immer wieder zu kuriosen Pannen, wie bei einem Open-Air-Event in Spangenberg, sagt Mitorganisatorin Silke Bierwirt.
11: Und da hat die Gemeinde uns freundlicherweise Holzstühle zur Verfügung gestellt. Die waren aber alle grün gestrichen. Und es hatte geregnet vorher, wir haben die alle trocken geputzt, aber es gab dann so drei Damen mit einer weißen Hose. Die hatten dann leider hinterher ein bisschen grüne Streifen auf der Hose. Also das war dann etwas ärgerlich, wir konnten es aber klären. Die Hosen gingen dann in die Reinigung und die Streifen waren wieder draußen.
9: Und diese grünen Stühle gibt es dieses Jahr definitiv nicht, versichert die Projektmanagerin. Kultur gibt es aber auch dieses Jahr nicht nur unter freiem Himmel, sondern auch zum Beispiel in der historischen St. Cruzis-Kirche in Bad Soden-Allendorf. Die Regensburger Domspatzen singen deutsche Volkslieder und laden ausdrücklich zum Mitsingen ein. Am 12. Juli in Sapienka.
10: Das denke ich auch sehr beeindruckend, einen solchen Weltklassechor mal zu erleben. Für den wir übrigens auch noch Hilfe brauchen könnten, weil wir versuchen noch die Domspatzen privat unterzubringen. Und wer da Lust hat, zwei Jungs aufzunehmen, der darf sich gerne beim Kultursommer melden. Das braucht der Kultursommer. Wir sind sehr angewiesen auf regionale Vernetzung und auf Mithilfe. Und da kann man das sehr live erleben, wenn man das möchte.
9: Zur regionalen Vernetzung gehören auch neue Kulturlocations, wie das Ufer des Edersees. Solche Orte zu bespielen, bedeutet einen unglaublich hohen Aufwand. Denn man muss ja alles mitbringen, von der Technik über Zelte, Stühle und Tische bis zum Garderobenzelt für die Künstler. Besonders kompliziert wird es bei der Eröffnung des Kultursommers im Park Wilhelmsthal, erzählt Silke Bierwirt.
11: Und ich habe vorhin gerade ausgerechnet, dass wir 730 kleine 0,5 Liter Wasserflaschen und Apfelsaftschorle brauchen zur Verpflegung der 20 Helfer, 20 Künstler bei Aufgespielt, ca. 50 Künstler beim Prinzessintag. Und wenn man das hochrechnet auf die vielen, vielen Stunden und es soll ein warmes Wochenende werden, bin ich auf 730 Flaschen gekommen.
9: Aber nun stehen die Flaschen bereit und der Kultursommer Nordhessen 2026 kann losgehen.
1: Offiziell geht's dann morgen los mit dem Kultursommer und was da alles auf dem Programm steht, das wusste unser Reporter Jens Wellhöhner.
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12: Um 7.30 Uhr mit Kevin Arnold. Guten Morgen. Außenminister Wadefuhl hat sich optimistisch gezeigt, dass die NATO weiter eine gemeinsame Zukunft hat, trotz vieler Differenzen mit den USA. In der ARD sagte Wadefuhl gestern Abend, die USA seien nach wie vor ein verlässlicher Partner. Aus der Nachrichtenredaktion Ulf Hilbert.
13: Der Außenminister betonte, das Treffen mit seinen NATO-Kollegen im schwedischen Helsingborg habe gezeigt, dass das Verteidigungsbündnis größer und stärker sei als je zuvor. Es sei eine gute Nachricht, wenn die USA zusätzliche 5000 Soldaten in Polen stationieren wollen. Die Gefahr für Europa gehe von Russland aus, so Wadefuhl. Deswegen müsse die NATO vor allem im Osten Präsenz zeigen. Das sei auch gut für Deutschland.
12: In Frankfurt hat die Polizei bei einem Einsatz geschossen und einen Mann schwer verletzt. Wie Staatsanwaltschaft und Landeskriminalamt mitteilten, waren die Beamten wegen eines Streits zwischen zwei Männern in eine Wohnung im Stadtteil Nordend gerufen worden. Einer der beiden soll dabei durch ein Messer so schwer verletzt worden sein, dass er noch vor Ort starb. Nach 10 Jahren Verhandlungen haben die EU und Mexiko ein neues Handels- und Kooperationsabkommen unterzeichnet. Mexiko hebt danach fast alle bestehenden Zölle auf Waren aus der EU auf, Bürokratie wird abgebaut und der Zugang zu öffentlichen Aufträgen erleichtert. Außerdem zahlt die EU 5 Milliarden Euro für Infrastrukturprojekte in Mexiko. Das Land ist die zweitgrößte Volkswirtschaft Lateinamerikas. Viele deutsche Unternehmen haben dort Produktionsstätten. Im US-Bundesstaat Kalifornien droht ein Chemieunfall auf dem Gelände einer Flugzeugteilefabrik. Ein riesiger Tank könnte auslaufen oder explodieren. In der Stadt Garden Grove südlich von Los Angeles wurden rund 40.000 Menschen aufgefordert, ihre Häuser und Wohnungen zu verlassen. Aus Los Angeles, Antje Sieb.
14: In dem Tank befinden sich große Mengen Methylmethacrylat, das zur Herstellung von Kunststoff verwendet wird. Bei einer Explosion des Behälters würden giftige Dämpfe frei werden, die Augen, Atemwege und Haut reizen oder Übelkeit verursachen. Bei hohen Konzentrationen sind auch Lungenschäden nicht ausgeschlossen. Bereits am Donnerstag sei die Temperatur in dem problematischen Tank angestiegen, sagte die Einsatzleitung bei einer Pressekonferenz. Weil Ventile des Tanks nicht funktionieren, könne man nur versuchen, den bereits aufgeblähten Behälter zu kühlen.
12: Fußball-Drittligist Rot-Weiß Essen kann sich Hoffnung auf den Aufstieg in die zweite Liga machen. Im Relegationshinspiel zu Hause setzte sich Essen gegen Zweitligist Greuther Fürth durch mit 1:0. Das Rückspiel ist am nächsten Dienstag in Fürth. Das waren die Nachrichten. Das Wetter. Heute scheint in Hessen, Rheinland-Pfalz und Baden-Württemberg die meiste Zeit die Sonne. Dazu wird es sommerlich warm bis heiß. Temperaturen zwischen 26 Grad in Nord- und Osthessen und 32 Grad im Südwesten. In der kommenden Nacht kühlt es ab auf 16 bis 11 Grad. Morgen, Montag und Dienstag weiter viel Sonnenschein. Höchstwerte zwischen 28 und 34 Grad. Die Zeit 7.33 Uhr.
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12: A8 Karlsruhe Richtung Stuttgart, zwischen Dreieck Karlsruhe und Karlsbad, 4 Kilometer Stau wegen einer Baustelle. Und die A67 Mannheim Richtung Darmstadt ist zwischen Viernheimer Dreieck und Lorsch wegen einer Baustelle bis Dienstagmorgen gesperrt, etwa 5 Uhr. Umleitung über die parallel verlaufende A5.
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15: Mit Sebastian Schreiber. Schönen guten Morgen an diesem Samstag. Abziehen oder doch aufstocken? Die Aussagen von US-Präsident Trump rund um das Militär in Europa und die Präsenz hier, die waren zuletzt durchaus widersprüchlich. Aus Deutschland will Trump ja Soldaten abziehen, etwa 5.000 sollen es sein, vielleicht sogar mehr. In Polen dagegen will Trump, so hat er das jetzt angekündigt, künftig mehr US-Soldaten stationieren. Unklar ist aber, ob die Truppen einfach nur verlegt werden oder ob parallel dazu vielleicht eine Panzerbrigade aus Polen abgezogen wird. Darüber war zuletzt nämlich auch berichtet worden. All das heißt, es ist mal wieder, muss man sagen, ein echtes Informationschaos, das der US-Präsident da angerichtet hat. Wie man das Ganze in Polen sieht, schildert unser Korrespondent Florian Kellermann.
16: Die Ankündigung von Donald Trump sorgte für Erleichterung in Polen. Die USA würden zusätzliche 5.000 Soldaten in das östliche EU-Land entsenden, erklärte der US-Präsident in einer Mitteilung in den sozialen Medien. Der polnische Außenminister Radosław Sikorski sagte am Rand des NATO-Außenministertreffens in Schweden: Ende gut, alles gut. Ich möchte Präsident Trump danken und auch dem US-Außenminister Marco Rubio, mit dem ich in dieser Sache im Kontakt stand, und allen, die auf diese Entscheidung hingewirkt haben. Dabei klang durch, wie sehr die vergangenen knapp 2 Wochen die Nerven in Polen strapaziert hatten. Aus den USA war die Nachricht durchgedrungen, das Pentagon werde eine Panzerbrigade mit 4.000 Soldaten aus Polen abziehen und nicht durch eine neue ersetzen. Die Brigade war bisher im Rotationsprinzip in Polen. Alle 9 Monate wurden die Truppen ausgetauscht. Diesmal stoppte das US-Verteidigungsministerium die Entsendung neuer Soldaten. Die allermeisten Politiker in Polen wünschen sich eine starke US-Militärpräsenz in ihrem Land. Die Befürchtung war groß, die USA würden ihre derzeitige Präsenz von rund 10.000 Soldaten reduzieren. Das scheint nun vom Tisch. Was Trump jedoch mit zusätzlichen 5.000 Soldaten meinte, bleibt zunächst unklar. Wird die Panzerbrigade nun einfach, wie bisher üblich, ersetzt? Oder wird sie ersetzt und es kommen weitere Soldaten hinzu? Rätselraten in Warschau. Die Politologin Ewa Pietrzyk-Ziemiewicz: Wir haben etwas bekommen, das uns beruhigen soll. Aber ich würde hier sagen, an den Taten sollt ihr sie erkennen. Erst wenn die US-Soldaten tatsächlich gekommen sind, werde ich es auch wirklich glauben. Militärexperten weisen darauf hin, dass die Infrastruktur für die US-Truppen in Polen in den vergangenen Jahren ausgebaut wurde. Das könnte darauf hindeuten, dass künftig möglicherweise nicht wesentlich mehr US-Soldaten in Polen sein könnten als bisher, dass jedoch mehr von ihnen dauerhaft stationiert und nicht mehr in so kurzen Abständen ausgetauscht würden. Darüber würden die USA schon bald informieren, meint Michał Stella, Journalist beim Militärbranchenportal Defense 24. Dafür müssen die US-Streitkräfte auch erst einmal Soldaten finden, die bereit sind, bei uns zu wohnen, mit ihren Familien. Das wird zunächst einmal keine große Zahl sein, aber das wird trotzdem ein bedeutender Schritt. Für andere Standorte des US-Militärs in Europa, etwa in Deutschland, wäre das allerdings keine gute Nachricht. Denn insgesamt wollen die USA, so die wiederholte Aussage, ihre Präsenz in Europa verringern. Die knappe Aussage von Trump heizte in Polen ganz nebenbei auch den innenpolitischen Streit an. Denn der US-Präsident begründete seine für Polen positive Entscheidung mit seinem guten Verhältnis zum rechtskonservativen Präsidenten Karol Nawrocki. Dessen Kanzlei nutzt dies nun für eine Breitseite gegen die Regierung von Premierminister Donald Tusk. Was diese kaputt gemacht habe, habe Nawrocki gerichtet, so die Aussage dort.
1: US-Präsident Trump will 5000 zusätzliche US-Soldaten nach Polen entsenden. Was das genau am Ende heißt, darüber aber gibt es momentan noch ein Rätselraten. Und über das hat unser Korrespondent Florian Kellermann berichtet. 7 Uhr und genau 38 Minuten haben wir es jetzt. Guten Morgen. Und wir schauen in die Türkei. Da ist die Macht von Präsident Erdogan groß. Das ist nicht neu. Jetzt hat sich aber gerade wieder gezeigt, wie stark sie auch ist, wenn es um die Justiz geht. Auch da ist dieser Macht Kampf präsent. Ein Gericht in der Türkei hat jetzt Oppositionsführer Özgür Özel und den gesamten Vorstand der CHP abgesetzt. Das ist die größte Oppositionspartei im Land. Und da entsteht der Eindruck, dass Staatspräsident Erdogan mit Hilfe der Justiz eine Opposition formen möchte, die für ihn bequem und harmlos ist. Das kommentiert unser Korrespondent in Istanbul, Benjamin Weber.
17: Meinung. Nur wenige Stunden nach der Gerichtsentscheidung hatte Özgür Özel schon wieder ein Mikrofon in der Hand. Auf einer spontanen Kundgebung rief der gerade abgesetzte Parteichef, die Justizorgane der AKP könnten nicht darüber entscheiden, wer die Republikanische Volkspartei in der Türkei anführen werde. Doch damit könnte Özel falsch liegen. Es sieht so aus, dass die von Erdogans Partei AKP gesteuerte Justiz sehr wohl dazu in der Lage ist, den Oppositionsführer zu bestimmen. Denn darum geht es in diesem Fall. Das Gericht in Ankara hat die Beschlüsse eines CHP-Parteitags von 2023 für ungültig erklärt. Damals wurde Özel zum Vorsitzenden gewählt. Die Vorwürfe, dass das Lager um Özel Delegierte für ihre Stimmen bestochen und unter Druck gesetzt habe, kamen aus dem Umfeld des ehemaligen Parteivorsitzenden, Kemal Kılıçdaroğlu. Er war 2023 gegen Özel angetreten und abgewählt worden. Das Gerichtsurteil jetzt setzt ihn wieder an die Spitze der Partei. Eine Partei, die der abgesetzte Özel in der Zwischenzeit neu ausgerichtet hat. Er ist gegenüber Staatspräsident Erdogan aggressiver aufgetreten als sein Vorgänger. Nach der Inhaftierung des abgesetzten Istanbuler Bürgermeisters Ekrem İmamoğlu, den Özel zum Präsidentschaftskandidaten gemacht hatte, organisierte Özel landesweite Proteste, die in dieser Größenordnung bisher nicht dagewesen waren. Wahlumfragen zeigen bis heute, dass es eine CHP-Mehrheit gegen Erdogan geben kann. Gefährlich für den Präsidenten, der nochmal antreten will. Und da kommt Kılıçdaroğlu ins Spiel. Von dem heißt es, dass er die Abwahl von der Parteispitze nie verwunden hat. Mit Özel und İmamoğlu soll er sich überworfen haben. Er scheint entschlossen, das Gerichtsurteil anerkennen und die Partei führen zu wollen. In seiner Eitelkeit ist Kılıçdaroğlu offenbar gekränkt genug, um das Spiel mitzuspielen. Es gehe ihm um die Partei, sagt er. In seiner Zeit an der CHP-Spitze hat er gezeigt, dass er politisch zurückhaltend agiert und dass die Partei unter ihm Wahlen gegen Erdogan regelmäßig verliert. Kılıçdaroğlu scheint der perfekte, nützliche Idiot für Staatspräsident Erdogan zu sein. Harmlos und vorhersehbar. Ein bequemer Oppositionsführer. Wie geht es jetzt weiter? In der CHP gibt es Pläne, die Parteizentrale zu verbarrikadieren. Wird Kılıçdaroğlu versuchen, sich mit Polizeigewalt auf den Chefsessel zu setzen? Entsprechende Bilder wären verheerend. Sie könnten die älteste Partei der Türkei am Ende sogar spalten. Doch auch der abgesetzte Özel sollte sich nicht sturstellen. Er muss den Kompromiss mit Kılıçdaroğlu suchen. Eine tief zerstrittene CHP kann Erdogan bei den nächsten Wahlen nicht gefährlich werden.
1: Ein Gericht in der Türkei hat den gesamten Vorstand der Oppositionspartei CHP abgesetzt. Über die Folgen und den Machtkampf in der Türkei war das unser Korrespondent Benjamin Weber mit seinem Kommentar. Ziemlich genau ein Jahr ist es her, da klang das alles ziemlich optimistisch, wenn es um den Wohnungsbau hier in Deutschland geht. Bauministerin Huberts von der SPD versprach da den Bau-Turbo. Die Stimmung müsse sich ändern und die Bagger rollen, so die Ministerin. Aber heute sehen wir, in den vergangenen Monaten waren die Bagger eher zurückhaltend unterwegs. 2025 wurden hierzulande so wenige Wohnungen fertiggestellt wie schon lange nicht mehr. Etwas mehr als 200.000 gebaute Einheiten waren es. Am Ende ein Rückgang um fast 20% im Vergleich zum Vorjahr. Die Zahlen hat jetzt das Statistische Bundesamt in Wiesbaden vorgelegt. Und darüber habe ich vor der Sendung gesprochen mit Tobias Just. Er ist Professor für Immobilienwirtschaft an der Universität Regensburg. Und ich habe ihn erstmal gefragt, was ist denn der Hauptgrund dafür, dass so wenige neue Wohnungen fertiggestellt worden sind?
18: Wir haben eine Reihe von Erschwernissen bekommen. Das erste ist natürlich der Zinsanstieg, der die Finanzierung für Projektentwickler, aber auch für Private sehr schwer gemacht hat. Der zweite Punkt ist die steigenden Baukosten. Und hier spielen nicht nur Material und Arbeitskraft, sondern auch regulatorische Vorgaben eine große Rolle. Der dritte Punkt ist natürlich, dass im aktuellen Umfeld sehr viel Unsicherheiten drin sind. Und das hält auch gerade private, aber auch institutionelle Käufer davon ab, neue Projekte anzufangen.
1: Das heißt, da steckt schon viel drin. Es gibt vielfältige Gründe. Schauen wir aber zu Beginn auch mal auf die Folgen. Wir wissen ja, vor allem in den Ballungsräumen ist der Wohnraum sehr, sehr knapp, auch schon sehr, sehr teuer. Gehen Sie davon aus, dass sich dieses Problem verschärft?
18: Dieses Problem wird sich auf jeden Fall kurzfristig noch verschärfen, weil wir haben ja 2025 eben zu wenig gebaut und gleichzeitig suchen sehr viele Familien, aber auch Berufsanfänger, Studierende weiterhin eine Wohnung. Die Mieten steigen und das ist ein klares Anzeichen von Knappheit.
1: Schauen wir da auch mal auf die Rolle der Politik. Bauministerin Huberts wollte den Bauturbo zünden bislang, aber könnte man vielleicht sagen, ist das eher ein Schleichgang oder wie sehen Sie das?
18: Der Bauturbo ist eine sehr sinnvolle Maßnahme und ich finde es gut, dass er endlich umgesetzt wurde. Aber er kam natürlich relativ spät, deswegen ist er auch jetzt in den Fertigstellungszahlen nicht drin. Und es ist natürlich erst einmal nur ein Genehmigungsbeschleunigungsturbo. Was wir aber brauchen, ist, dass Bauen günstiger wird, weil jeder Turbo im Genehmigungsprozess bringt nichts, wenn Bauen immer noch teurer ist. Deswegen habe ich größere Hoffnung, dass irgendein Modell, was diesen Gebäudetypus E, dieses einfache, innovative Bauen ermöglicht, mehr Schwung bringt, auch bei den Baukosten.
1: Nehmen Sie uns mal mit, für alle, die nicht so tief drin sind, was für Häuser sind das oder Wohnungen? Um was geht's da genau?
18: Es geht letztendlich darum, dass wir mehr Freiheiten bekämen, um zum Beispiel beim Schallschutz, bei der Bodendicke, vielleicht auch mal beim Parkplatzangebot nicht den höchsten Standard umsetzen müssen, sondern dass hier die Bauherren etwas mehr Freiheiten bekommen und nicht gleich Sorge haben, dass man verklagt wird. Das ist eine Hilfe, weil es würde eben bedeuten, dass man schneller und auch vor allem günstiger bauen könnte.
1: Sie haben die Genehmigungsprozesse schon angesprochen, die beschleunigt werden sollen. Und wenn man sich die Zahl der Genehmigungen anschaut, ist die ja durchaus positiv. Die Zahl der Baugenehmigungen ist im vergangenen Jahr gestiegen. Heißt, es gibt durchaus auch Bauvorhaben. Was muss denn jetzt noch passieren, damit das Ganze dann auch schneller umgesetzt wird? Und gehen Sie davon aus, dass das passiert?
18: Ein bisschen Hoffnung habe ich schon, weil typischerweise laufen die Genehmigungszahlen den Fertigungszahlen natürlich voraus. Das heißt, das, was wir jetzt 2025 in der Statistik haben, ist ja letztendlich wie so ein Spiegel der Vorjahre noch, weil diese Fertigstellungen können nicht auf den Bauturbo zurückzuführen sein, sondern es liegt alles mehr am Umfeld 23, 24. Wenn wir jetzt den Bauturbo zünden und wenn wir sozusagen etwas zuversichtlicher blicken könnten und wenn wir dann auch noch den Gebäudetypus E, also dieses erschwinglichere Bauen, zuließen, dann hätten wir etwas mehr Chancen, dass 27 auch etwas mehr käme.
1: Ganz entscheidend sind natürlich aber weiterhin auch die Kosten für Baustoffe, auch die Finanzierungsbedingungen, die Zinsen, haben Sie auch schon angesprochen. Da gibt es ja aktuell durchaus Sorgen. Der Iran-Krieg läuft weiter, trotz dieser Waffenruhe. Die Straße von Hormus ist geschlossen, die Inflation steigt, Energiepreise sind massiv gestiegen. Wie hart trifft all das die Bauwirtschaft?
18: Es sorgt auf jeden Fall dafür, dass zusätzliche Unsicherheit im Markt ist. Und es sorgt dafür, dass es wieder so eine Art Attentismus sowohl bei den Investoren, aber auch bei den Banken gibt. Weil alle warten darauf, wie es dort weitergeht. Wir haben zwar das Verständnis dafür, dass die Baukosten die Inflation treiben dürften. Wir haben das Verständnis dafür, dass Zinsen eher Aufwärtsdruck als Abwärtsdruck erfahren werden. Aber natürlich wissen wir nicht, wie lange es dauert und deswegen gibt es dieses Abwarten. Dieses Abwarten ist natürlich schädlich, weil jedes Abwarten führt dazu, dass genehmigte Wohnungen noch später auf den Markt kommen.
1: In Deutschland wurden im vergangenen Jahr so wenige neue Wohnungen fertiggestellt wie seit dem Jahr 2012 nicht mehr. Woran das liegt und ob die Wende in diesem Bereich gelingen kann, darüber habe ich vor der Sendung gesprochen mit Tobias Just, Professor für Immobilienwirtschaft an der Universität in Regensburg. Und um 7.47 Uhr diese Warnmeldung aus unserem Verkehrszentrum. Vorsicht bitte auf der A4 Erfurt Richtung Kirchheimer Dreieck. Zwischen Herleshausen und dem Dreieck Wommen befindet sich ein Reh auf der Fahrbahn. Hier bitte also besonders vorsichtig fahren.
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1: Es ist ein kleiner Pieks, der viel bewirken kann, wenn es um Impfungen geht. Dann sind in der Regel ja die Hausarztpraxen gefragt. Aber das kostet Zeit und das ist viel Aufwand. Und so kommen da künftig auch die Apotheken stärker ins Spiel. Der Bundestag hat jetzt eine Apothekenreform beschlossen. Sie soll die Versorgung sichern und Apotheken mehr und mehr in die Gesundheitsversorgung mit einbinden. Sie dürfen künftig zum Beispiel nicht nur gegen Grippe oder Corona impfen, sondern auch gegen Tetanus und andere Krankheiten. Und nicht nur das. Die Apotheken sollen bald auch in bestimmten Fällen verschreibungspflichtige Medikamente ohne Rezept vom Arzt abgeben dürfen. Hintergründe jetzt von Dietrich Karl Meurer.
19: Okay. Apotheker Bastian Schlotmann in Pfalzdorf am Niederrhein versorgt rund 7000 Menschen. Seine Lage beschreibt er so.
20: Das Honorar ist fast 20 Jahre jetzt nicht angepasst worden für uns in den Apotheken. Die Sachen, die wir bekommen, sind nicht mal inflationsbeglichen, noch sind irgendwelche steigenden Energiekosten, die wir ja gerade in den letzten 3-4 Jahren und jetzt auch gerade eben wieder sehen, überhaupt gar nicht bei uns berücksichtigt.
19: Steigende Kosten, Personalmangel und Bürokratie setzen Apotheken unter Druck. Vor allem auf dem Land wird die Versorgung schwieriger. Genau hier setzt die Reform von Bundesgesundheitsministerin Nina Warken an, die der Bundestag jetzt mit den Stimmen der schwarz-roten Koalition beschlossen hat. Die Reform soll Apotheken stärken.
21: Habemus, Apothekenversorgungsweiterentwicklungsgesetz, Apothekenreform, Halleluja!
19: So jubelt in der abschließenden Bundestagsdebatte die Vorsitzende des Gesundheitsausschusses Tanja Machelet von der SPD. Auch die gesundheitspolitische Sprecherin der Unionsfraktion, Simone Burchardt von der CDU, lobt die Reform.
22: Wir wollen die Apotheken weiterentwickeln. Wir wollen ihre Kompetenz stärker in Prävention, Medikationssicherheit und in die Versorgung chronisch kranker Menschen einbringen.
19: Gemeint ist damit, Apotheken dürfen künftig mehr Aufgaben übernehmen, etwa Impfungen, Schnelltests und in bestimmten Fällen die Abgabe verschreibungspflichtiger Medikamente auch ohne Rezept. Zugleich verändern sich die Rahmenbedingungen. Zweigapotheken lassen sich leichter gründen, Notdienste werden gestärkt und das feste Honorar pro verschreibungspflichtigen Medikament steigt. Kritik kommt von der Opposition. AfD-Gesundheitspolitiker Martin Sichert stellt grundsätzlich in Frage, dass die Reform wirksam ist.
23: Dieses Gesetz löst keines der bestehenden Probleme, sondern es schafft neue. Es wurde die Chance vertan, das Apothekensterben aufzuhalten.
19: Atesh Gürpinar von der Linken kritisiert das Gesetzgebungsverfahren und wirft der Koalition handwerkliche Mängel vor.
24: Bis Montag war dieses so weitreichende Gesetz noch nicht einmal auf der Tagesordnung und noch am Mittwoch mussten in Ausschussberatungen Tischvorlagen nachgereicht werden, um offensichtliche Fehler zu korrigieren.
19: Und die Grünen bemängeln die Finanzierung und warnen vor steigenden Beiträgen. Grüne Gesundheitspolitikerin Paula Pirchotta erklärt:
25: Sie machen in der Zeit, wo die Sozialversicherungen bezahlbarer werden müssen, mit diesem Gesetzentwurf die Sozialversicherung noch mal mit einem Gesetz 4 Milliarden teurer, ohne Gegenfinanzierung.
19: Mit Mehrkosten rechnen auch die Krankenkassen, allerdings in geringerer Höhe. Auch von ärztlicher Seite kommt Kritik. Der Chef der Kassenärztlichen Bundesvereinigung, Andreas Gassen, sagt:
26: Dass Apotheken jetzt in Grunddiagnostik einsteigen, das geht bis zum Blutabnehmen. Und das ist natürlich schon schräg, weil die Apothekerinnen und Apotheker dafür schlicht nicht ausgebildet sind. Das ist noch nicht mal Inhalt ihres Studiums.
19: Apotheker Bastian Schlotmann weist die Kritik zurück. Er betont, Apotheken würden nur Aufgaben übernehmen, für die sie auch entsprechend vorbereitet seien.
1: Über die vom Bundestag beschlossene Apothekenreform war das Dietrich Karl Meurer. 7:51 ist es jetzt. Hat man das verstanden? Das war so genuschelt. 7:51 wollte ich sagen. Schönen guten Morgen. Es wird heiß hier bei uns an diesem Wochenende. Das fühlt sich schon ein bisschen nach Hochsommer an, wenn wir dann die 30-Grad-Marke knacken an vielen Orten. In Indien aber sind diese Temperaturen fast schon angenehm kühl. Da steigt das Thermometer gern mal über die 40-Grad-Marke. Und in der Hauptstadt Delhi könnte es in den kommenden Tagen fast schon an die 50 Grad rangehen. Über das Leben im Backofen praktisch berichtet Franziska Amler.
0: Gulam Mustafa tritt mit voller Kraft in die Pedale. Gekonnt manövriert er seine Fahrradrikscha durch die engen Gassen der Altstadt von Delhi. Auf die Fahrgäste wirkt die Geschwindigkeit gemütlich. Doch für den 44-Jährigen ist es Schwerstarbeit. Langsames Anfahren, ständiges Ausweichen, Bremsen, wieder antreten, purer Muskeleinsatz. Und das bei praller Sonne und Temperaturen von mehr als 40 Grad. Doch der vierfache Familienvater sagt, er habe keine andere Wahl.
2: Was ist für uns arme Leute schon der Unterschied zwischen Sommer und Winter? Wenn wir Schatten finden, setzen wir uns darunter. Wenn wir eine Fahrt bekommen, fahren wir los. Ansonsten sitzen wir einfach da. Was sollen wir machen? Wir müssen Geld für unsere Kinder verdienen.
0: Tagelöhner wie er, die gezwungen sind, im Freien zu arbeiten, sind der brutalen Hitze schutzlos ausgeliefert. Die Folge: Dehydrierung, Erschöpfung und Krankheit. 2024 erlitten laut offiziellen Zahlen mehr als 48.000 Menschen in Indien mutmaßlich einen Hitzeschlag. 161 Fälle endeten tödlich. Die Dunkelziffer liegt vermutlich weitaus höher. Gerade erst wurden in Delhis Nachbarstadt Uttar Pradesh glühend heiße 47,6 Grad gemessen. Für die Bewohner eine Qual. Viele Wohnungen haben keine Klimaanlage und Energie wird immer teurer. Aber Ati Kosla vom Think Tank Climate Trends betonte kürzlich, nicht nur Geld entscheide über den Zugang zu Kühlung, das Klima selbst setzt Grenzen.
4: Die Nachttemperaturen sinken nicht unter 31 Grad. Das bedeutet, dass der Körper über 6 bis 8 Monate hinweg keine ausreichende Erholung findet. Das ist ein großes Problem. Wenn Menschen keine Erholung finden und der Körper nicht abkühlen kann, werden hohe Nachttemperaturen in Indien zunehmend zu einem stillen Killer.
0: Und die Uhr tickt. Hitzewellen werden durch den Klimawandel in Indien immer intensiver. Die derzeitigen sehr hohen Sommertemperaturen haben auch die Diskussion in der Hauptstadt angeheizt. Erst vor wenigen Tagen haben Gesundheitsexperten, Stadtplaner, Umweltschützer und städtische Behörden gemeinsam über Lösungen diskutiert. Die Forderung: stärkere Hitzeschutzpläne der Regierung. Die hat reagiert. Von einem provisorischen Zeltdach aus nahe einer U-Bahn-Station lächeln Premierminister Modi und Delhis Regierungschefin Rekha Gupta von einem großen Banner aus auf die Besucher herab. Es ist der Eingang der sogenannten Cooling Zone, der Abkühlzone. Sie ist Teil des Hitzeschutzplans der Stadt. Drinnen suchen Arbeiter wie Mohit auf einfachen Stühlen Schutz vor der drückenden Hitze draußen. Das Angebot werde gut angenommen, erzählt Usma, die sich um Besucher wie Mohit kümmert.
5: Viele Menschen kommen hierher, etwa 700 bis 800 pro Tag, vielleicht auch mehr. Die Menschen ruhen sich hier kurz aus und gehen dann wieder. Auch Touristen kommen und ganz normale Bürger, Verkäufer, Rikscha-Fahrer und Händler.
0: Neben den sogenannten Cooling Zones hat die Regierung auch hunderte Gesundheitszentren besser ausgestattet, spezielle Kühlräume in Krankenhäusern eingeführt sowie das Netz aus Trinkwasserstellen in der ganzen Stadt ausgebaut. Alles nur ein Tropfen auf den im wahrsten Sinne des Wortes heißen Stein, sagen Kritiker. Sie fordern langfristige Maßnahmen wie mehr Grünflächen oder eine bessere Gebäudeisolierung. Denn die Folgen sind bereits jetzt enorm. Experten schätzen, dass durch Hitze jedes Jahr umgerechnet rund 245 Milliarden Euro an Arbeitsleistung verloren gehen. Am stärksten betroffen sind jedoch die Ärmsten der Armen. Auch Gulam muss morgen wieder auf seine Fahrradrikscha steigen, selbst wenn das Thermometer locker über 40 Grad anzeigt. Für umgerechnet nur etwa 5 Euro am Tag, um irgendwie über die Runden zu kommen. Trotz der unerbittlichen Hitze.
1: Leben wie im Backofen, Delhi während der Hitzewelle, berichtet hat unsere Korrespondentin Franziska Amler.
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1: Es soll ja Leute geben, die sagen, dass sie den ganzen Tag lang Fußball schauen könnten, wenn es denn geht. Und heute ist so ein Tag, an dem das grundsätzlich möglich ist. Denn in der ARD, bei uns im Ersten, findet die größte Fußballübertragung des Jahres statt. 8 Stunden lang rollt da insgesamt der Ball. Und einer, der davon ein ganz, ganz großer Fan ist, das hat er mir verraten, ist jetzt bei mir hier im Studio. Das ist nämlich Simon Schäfer aus unserer Sportredaktion. Simon, heute Abend steigt das DFB-Pokal Finale zwischen Bayern München und dem VfB Stuttgart. Das haben viele auf dem Zettel, aber Was gibt's denn davor schon zu sehen?
6: Den Finaltag der Amateure. Also das sind die Endspiele in allen Landespokalen. Und das ist immer der Tag, an dem der Fußball so an seine Basis zurückkehrt, weg vom Kommerz, wo der Grillgeruch noch so über diesen Fußballplatz zieht. In allen Verbänden werden also die Finals ausgespielt und da kommt es zu so herrlichen Paarungen, die man vorher ja wahrscheinlich noch nie gesehen hat. Ich habe da auch mal ein paar Beispiele mitgebracht. In Schleswig-Holstein zum Beispiel, da spielt der FC Todesfelde gegen den FC Phoenix Lübeck oder auch im Fußballverband Mittelrhein. Sehr, sehr schöne Partie. Da spielt eben nicht der große FC Köln, sondern Fortuna Köln gegen Viktoria Köln. Alles Spiele in so kleinen Stadien, die so ganz, ganz viel Charme haben. Man hat das Gefühl, ja, als würde man auf so einer Holzbank sitzen und am Sportplatz zugucken. Und ich bin sicher, das wird selbst Leute begeistern, die sonst sagen, naja, mit Fußball habe ich jetzt nicht so viel am Hut. Selbst die, glaube ich, haben da heute Spaß dran.
1: Also große Bühne für Amateurclubs. Schauen wir auch mal auf den Südwesten. Welche Finals stehen da an?
6: Auch gleich mehrere. In Württemberg spielen die Stuttgarter Kickers gegen Sonnenhof Groß Asbach. Das ist ein Traditionsverein gegen den Club, der gerade erst in die dritte Liga aufgestiegen ist. Im Südwestdeutschen Fußballverband spielt der TSV Schott Mainz gegen Pirmasens. In Südbaden der Balinger FC gegen den FC 08 Villingen. Und in Hessen am Biberer Berg in Offenbach, da spielt der SVW in Wiesbaden gegen die SG Barockstadt Fulda-Lehnertz. Das ist dritte Liga gegen vierte Liga. Deshalb ist die Favoritenrolle auch klar verteilt an den SVW in Wiesbaden. Um 16.30 Uhr ist da Anpfiff. Gleich ab 11.30 Uhr geht der Finaltag der Amateure aber schon los. Ja, und dann sind das eben 8 Stunden Fußball am Stück.
1: Das ist schon mal ein Wort. Und das große Finale dann im wahrsten Sinne des Wortes der Profis heute Abend dann im DFB-Pokal. FC Bayern München gegen den VfB Stuttgart. Wie sind die Vorzeichen vor dieser Partie?
6: Ja, also die Bayern sind der Favorit, das ist klar. Sie hatten große Sehnsucht nach diesem Pokalfinale im Berliner Olympiastadion. 6 Jahre lang waren sie nicht mehr mit dabei, jetzt eben wieder. Mhm. Und damit waren sie auch wieder mit dabei bei der traditionellen Kinderpressekonferenz mit einer, ja, wie ich finde, sehr, sehr süßen Frage für Joshua Kimmich, der heute Abend den verletzten Manuel Neuer als Kapitän vertreten wird.
7: Ich bin Charlie und ich bin der Kicker-Kinderkommentator und bin schon aufgeregt und ich hoffe, ich kann gut schlafen. Und wie ist das bei ihm so?
8: Als Kind, als Jugendlicher war ich auch immer sehr nervös, wenn am nächsten Tag ein wichtiges Spiel war oder ein wichtiges Turnier. Heute ist es zum Glück nicht mehr so. Ich muss auch ehrlich sagen, ich genieße es dann manchmal im Hotel zu übernachten. Da kann ich schön ausschlafen und da habe ich dann meine Ruhe.
6: Also ausgeschlafene Bayern gegen den Underdog aus Stuttgart.
1: Was spricht denn für Stuttgart, dass sie vielleicht doch noch die Überraschung schaffen?
6: Ja, ich glaube, es ist die Außenseiterrolle an sich. Der Druck liegt klar bei den Bayern. Und das dürfen wir nicht vergessen, der VfB Stuttgart ist ja Titelverteidiger, hat vergangenes Jahr gewonnen mit 4:2 gegen Bielefeld. Aber ja, die Bayern sind der Favorit und es wäre für sie der 21. Pokalsieg. 21, das ist auch irgendwie die Zahl des Tages, denn 21 Endspiele sind es vorher in den Landespokalen.
1: Heißt beste Fußballunterhaltung heute den ganzen Tag über in der ARD. Ab 11.30 Uhr, wir haben es gehört, geht's los mit dem Finaltag der Amateure. Und ab 20 Uhr dann rollt der Ball im DFB-Pokalfinale zwischen dem FC Bayern München und dem VfB Stuttgart. Wie das ausgeht, können Sie natürlich auch bei uns verfolgen. Simon Schäfer war das mit allem, was Sie rund um diesen langen Fußballtag so wissen müssen. Vielen Dank.
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12: 8 Uhr. Offenbar fast 310.000 Einbürgerungen im letzten Jahr. Wadefuhl hält NATO nicht für geschwächt. Mann bei Polizeieinsatz in Frankfurt angeschossen. Das Wetter viel Sonnenschein und sommerlich warm, 26 bis 31 Grad. Mein Name ist Kevin Arnold. Guten Morgen. Deutschland steuert auf einen Rekord bei den Einbürgerungen zu. Das zeigt eine Recherche der Welt am Sonntag. Danach haben im letzten Jahr mindestens 310.000 Menschen den deutschen Pass bekommen. 18.000 mehr als 2024. Aus der Nachrichtenredaktion Petra Salzmann.
9: Allerdings sind das nur vorläufige Zahlen und es sind nicht alle Bundesländer dabei. Den ganz großen Boom erwarten Städte und Gemeinden nächstes Jahr. Denn dann können alle, die wegen des Ukraine-Kriegs nach Deutschland geflüchtet sind, den deutschen Pass beantragen. Inzwischen ist es nämlich wieder so, dass man mindestens 5 Jahre hier leben muss, um eingebürgert zu werden.
12: Die USA sind weiter ein verlässlicher Partner. So sieht das der deutsche Außenminister Wadefuhl. Nach dem Treffen mit seinen NATO-Kollegen in Schweden sagte Wadefuhl in der ARD, er halte das Militärbündnis nicht für geschwächt, trotz vieler Meinungsverschiedenheiten mit den USA. Mit Blick auf die Bedrohung durch Russland betonte der deutsche Außenminister, es sei eine gute Nachricht, dass die USA zusätzliche 5000 Soldaten in Polen stationieren wollten. Unionsfraktionschef Spahn ist dagegen, staatliche Leistungen wie BAföG, Bürgergeld, Wohngeld oder Elterngeld zu erhöhen. Er sagte im Münchner Merkur, das sei auf absehbare Zeit nicht möglich und stellte damit bisherige Vereinbarungen in der Koalition in Frage. Aus der Nachrichtenredaktion Inken Henkel.
10: Die schlechte wirtschaftliche Lage schlage sich nun auch in den Sozialsystemen und im Bundeshaushalt nieder. Man könne nur so viel Geld ausgeben, wie man auch einnehme, meint Spahn. Im Koalitionsvertrag hatten sich Union und SPD unter anderem auf eine große Novelle des BAföGs geeinigt. Die Wohnkostenpauschale beispielsweise sollte auf 440 Euro pro Monat erhöht werden. Noch Ende April hatte das Bundesforschungsministerium mitgeteilt, dass man sich bei der Finanzierung der Erhöhung einig sei.
12: Mann in Frankfurt bei Polizeieinsatz angeschossen. Laut Staatsanwaltschaft und Landeskriminalamt waren die Einsatzkräfte wegen eines Streits alarmiert worden, bei dem ein Mann tödlich verletzt wurde. HR-Reporter Rainer Battefeld.
11: Um kurz nach 18 Uhr wurde die Polizei in die Zeiselstraße im Nordend gerufen. Dort soll es in einer Wohnung zu einem Streit gekommen sein. Dabei, so das Landeskriminalamt, war auch ein Messer im Spiel. Einer der Männer wurde so schwer verletzt, dass er noch vor Ort starb. Der andere wurde nach Eintreffen der Polizei von mindestens einer Kugel aus einer Dienstwaffe getroffen. Wie es dazu kommen konnte und was die Hintergründe des tödlichen Streits waren, muss das Landeskriminalamt ermitteln.
12: Erfolgreicher Testflug von Riesenrakete in den USA. Die 124 Meter lange Starship des Unternehmens SpaceX ist erfolgreich vom Stützpunkt des Konzerns im Bundesstaat Texas abgehoben. Nach einem Flug durch das All kehrte die oberste Stufe der komplett überarbeiteten Rakete wie geplant zurück zur Erde und stürzte in den Indischen Ozean. Bei Testflügen vorher hatte es immer wieder Rückschläge gegeben. Mit der Schwerlastrakete will der Chef von SpaceX, Musk, seinen Starlink-Satellitengeschäft ausbauen. Im Relegationshinspiel für die zweite Fußball-Bundesliga hat Drittligist Essen 1:0 gegen Fürth gewonnen. Das Rückspiel ist am Dienstag. Das waren die Nachrichten. Das Wetter, heute ist es in Hessen fast durchgehend sonnig. Dazu wird es sommerlich warm bis heiß. Höchstwerte zwischen 26 Grad in Gersfeld und Willingen und 31 Grad an Rhein und Main. Kommende Nacht kühlt es ab auf 18 bis 9 Grad. Morgen an Pfingstsonntag 16 Stunden Sonnenschein. Die Temperaturen steigen auf bis zu 32 Grad. Die Zeit 8.04 Uhr.
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12: Vorsicht auf der A4 Erfurt Richtung Kirchheimer Dreieck. Zwischen Herleshausen und Dreieck Bommen befindet sich ein Reh auf der Fahrbahn. Und die A67 Mannheim Richtung Darmstadt ist zwischen Viernheimer Dreieck und Lorsch wegen einer Baustelle bis Dienstagmorgen etwa 5 Uhr gesperrt. Umleitung über die parallel verlaufende A5.
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13: Mit Sebastian Schreiber. Schönen guten Morgen und schön, dass Sie bei uns sind an diesem Samstag. Zum ersten Mal seit dem Beginn des Iran-Krieges sind die Außenministerinnen und Minister der NATO-Staaten zusammengekommen. Was ist beim Treffen in Helsingborg in Schweden rausgekommen? Es gab ja und es gibt auch weiterhin viel zu besprechen, wenn es um das Thema Verteidigung geht. Denn der Iran-Krieg ist ja nur ein weiterer Krieg in einer gesamten Reihe. Und zuletzt war unklar, welche Rolle die Vereinigten Staaten dieser Gemengelage eigentlich noch spielen wollen künftig. US-Präsident Trump will die Zahl der US-Soldaten in Deutschland reduzieren, in Polen dagegen wohl aufstocken. Was das genau heißt, blieb aber erstmal unklar, genauso wie die Rolle der Vereinigten Staaten in der NATO künftig überhaupt aussieht. Schauen wir näher auf die Lage der NATO mit dem früheren Oberst Wolfgang Richter vom Genfer Zentrum für Sicherheitspolitik, kurz GCSP. Guten Morgen, Herr Richter.
14: Schönen guten Morgen, Herr Schreiber.
13: Johann Wadefuhl, der deutsche Außenminister, wir haben ihn in den Nachrichten gehört, sieht die NATO in der aktuellen Lage nicht geschwächt. Er sagt, es gebe ein gemeinsames Sicherheitsinteresse mit den USA. Sehen Sie das auch so?
14: Ja, das ist nicht so ganz klar. Also einerseits ist das Treffen ja in Schweden gewesen. Das heißt, das zeigt, dass das Bündnis durch den Beitritt Schwedens und Finnlands gestärkt worden ist auf 32 Nationen. Die strategische Lage für die NATO hat sich in Europa insofern gerade im hohen Norden und für den Ostseeraum tatsächlich verbessert. Vielleicht ist es auch ein Zeichen, ein gutes Zeichen gewesen, dass Rubio als Außenminister der USA dabei war. Das war ja in den letzten 15, 16 Monaten nicht immer so.
13: Immerhin das muss man fast schon sagen, ne?
14: Ja, das ist so, genau. Und trotzdem glaube ich, man sollte das Ergebnis nicht schönreden. Denn wir haben noch sehr, sehr viele Unterschiede in den Wahrnehmungen und in den Positionen zwischen den USA und Europäern. Das beginnt schon mit der nationalen Sicherheitsstrategie der USA, die im November herausgekommen ist, die die westliche Hemisphäre und China im Schwerpunkt ihres geopolitischen Interesses sehen. Die Bedrohung durch Russland wird hier völlig anders eingeschätzt. Das sei übertrieben. Die Europäer seien im Übrigen konventionell überlegen. Sie könnten deswegen auch selbst mehr für die Verteidigung sorgen und die USA können sich teilweise jedenfalls zurückziehen und sich auf ihre Schwerpunkte konzentrieren. Und es gab dann einige Verwirrungen um die Frage der Truppenreduzierung in Deutschland und der Truppenaufstockung in Polen. Da in beiden Fällen die Zahl 5000 genannt worden ist, lag ja der Schluss erstmal nahe. Das ist vielleicht eine Brigade, die nun schlicht von Deutschland nach Polen verschoben wird. Ja. Dem ist aber nicht unbedingt so.
13: Haben Sie Klarheit für uns? Haben Sie das besser verstanden?
14: Nein, ich habe es auch nicht besser verstanden, weil es ja nicht öffentlich gemacht worden ist, ob es sich jetzt um die permanente Stationierung handelt, das wäre die Frage ja in Deutschland gewesen, oder um eine temporäre Stationierung, so wie das die Amerikaner im Regelfall einmal im Jahr machen. Für 9 Monate mobilisieren sie Truppen, das Material liegt in Deutschland, Holland und Belgien. Und dann fahren sie in großen Kolonnen in Richtung Polen.

0: auch aus Europa Druck macht.
1: Erkennen Sie denn da eine zumindest einigermaßen klare Strategie des US-Präsidenten, wenn es zum Beispiel auch um eine mögliche Verteidigung der Ostflanke in einem Ernstfall gehen könnte?
0: Also sagt die nationale Sicherheitsstrategie der Amerikaner sagt ja, die russische Bedrohung wird in Europa aufgefasst, sei aber übertrieben und Europa sei konventionell den Russen weit überlegen. Das ist übrigens etwas, was ich teile nach dem Kräftevergleich. Mhm. Aber es gibt natürlich etwas, was auch dort betont wird. Das heißt, mit reduzierter Beteiligung, aber doch, wenn es um kritische Größen geht und um die nukleare Abschreckung, da wollen die Amerikaner noch an Bord sein. Insofern gibt es so einen wahren Kern in der Wahrnehmung auch des Außenministers, der sagt, naja, wir haben uns ja im Grunde genommen auf ein paar Eckpunkte geeinigt. Aber das geht natürlich drüber hinweg, dass das Chaos bei der Truppenstationierung deutlich macht, dass es eben keine Abstimmung im Bündnis gab. Und das hätte es eigentlich geben müssen, denn solche Dinge werden normalerweise beim Oberbefehlshaber der NATO für Europa, also bei SACEUR, geregelt. Und jetzt kam alles überraschend und selbst die Außenministerin, ihnen noch nicht Klarheit zu haben, was eigentlich jetzt mit der Stationierung passieren wird. Aber auch in Sachen Ukraine gibt es ja keine einheitliche Linie und in Sachen Iran schon gar nicht. Das hat ja auch zur Verstimmung geführt. Nun muss das nicht unbedingt etwas mit der langfristigen Strategie zu tun haben. Trump springt gerne mit der Rhetorik auch mal spontan auf irgendwelche Wendungen auf, die er dann aber anders interpretiert als das, was ohnehin geplant war. Nämlich die Truppenreduzierung hatte erstmal mit Iran selbst nichts zu tun.
1: Aber was bedeutet das alles für das NATO-Bündnis insgesamt, Herr Richter? Wie stabil sehen Sie das? Denn es ist ja praktisch wöchentlich so, dass neue Aussagen von Trump kommen, mal mehr, mal weniger Truppen. Insgesamt mal der Blick auf dieses Bündnis. Wie stabil ist das alles noch?
0: Also Trump tut natürlich alles, um das Vertrauen in das Bündnis zu schwächen. In der Tat, durch sein erratisches Herangehen, durch seine ständigen Neuinterpretationen von Dingen, die eigentlich schon länger geplant waren. Das gibt dann eine ganz andere Schattierung, beispielsweise die tatsächliche Verärgerung über die Aussage des Bundeskanzlers, dass die USA keinen Plan B haben für den Iran. Und tatsächlich muss man aber sagen, dahinter liegen eben Schwerpunktverlagerungen, die lange absehbar waren. Und zum anderen gibt es natürlich auch ganz konkrete materielle Auswirkungen des Iran-Krieges. Zum Beispiel in der Frage der Verfügbarkeit von Raketen. Das betrifft sowohl Tomahawk-Raketen, da gab es ja auch ein deutsches Interesse, welche für die Marine zum Beispiel zu besorgen, oder in der Frage der Patriot-Raketen, die für die Ukraine gekauft werden sollen von den Europäern, da die Amerikaner selbst ja national nichts mehr liefern. Aber das bedeutet, diese Waffen müssen erstmal wieder aufgestockt werden, weil die Amerikaner sehr viel verbraucht haben. Dann stehen sie eben für Europa nicht zur Verfügung. Also es gibt da schon sehr klare Risiken, die sich ergeben aus einer anderen Positionierung der USA. Aber vor allen Dingen die Rhetorik ist es, die das Vertrauen erschüttert.
1: Sagt Wolfgang Richter vom Genfer Zentrum für Sicherheitspolitik. Vielen Dank, Herr Richter, heute Morgen fürs Gespräch über die Lage der NATO nach dem Ende des Treffens der Außenministerinnen und Außenminister der NATO-Staaten in Helsingborg in Schweden.
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1: Wir schauen um 8 Uhr und gleich 12 Minuten nach Tschechien. In der Stadt Brünn hat der erste sudetendeutsche Tag begonnen in Tschechien. Seit langer, langer Zeit, 81 Jahre nach der Vertreibung, hatte ein tschechisches Versöhnungsfestival die Vertriebenen und ihre Angehörigen in die alte Heimat eingeladen. Zum Austausch, zum gemeinsamen Gedenken und zu Feierlichkeiten. Für einige ist das ein weiterer Meilenstein der Versöhnung. Für andere in Tschechien eine Provokation. Besonders die beiden Regierungspartner von Premier Babiš führen da unbegründete Ängste vor Altnazis und angeblichen Rückgabeforderungen. Der tschechische Außenminister Martinka von der rechtsgerichteten Autofahrerpartei hatte gewarnt, die Menschen in Tschechien würden rebellieren.
3: Herzlich willkommen bei unserem Nachbarschaftstreffen Brünn an einem Tisch.
4: Jako první zde vystoupí folklorní taneční skupina Bömerland z Brazílie.
5: Eine deutsch-böhmische Kindertanzgruppe aus Brasilien eröffnet das Begegnungsfest am Rand der Altstadt von Brünn. Auch nach Südamerika hat es gebürtige Böhmen verschlagen, allerdings freiwillig. Arnold Garmatsch musste als Sechsjähriger sein Elternhaus im böhmischen Riesengebirge verlassen. Dass die sudetendeutsche Landsmannschaft 81 Jahre nach seiner Vertreibung nach Tschechien eingeladen wurde, berührt ihn sehr.
6: Für mich, das, ja, das. Wie soll ich sagen, das geht mir ganz tief.

0: Geht mir das ins Herz.
1: Dem Hobbymusiker schießen die Tränen in die Augen, als er von ersten Gesprächen mit jungen tschechischen Musikern erzählt. Lange Tische sind aufgebaut, rund 600 Deutsche und Tschechen genießen die Gesellschaft, den Wein und die Musik. Auf dem Mährischen Platz, wo früher das Deutsche Haus stand, das Kulturzentrum der deutschsprachigen Brünner, bis es 1945 von einer Bombe getroffen und abgerissen wurde. Die sogenannten Sudetendeutschen wurden nach der Nazi-Terrorherrschaft und den Kriegsschrecken vertrieben und enteignet auf Grundlage der Beneš-Dekrete. Auf der anderen Seite des Begegnungsfestes protestieren einige Dutzend Anhänger der nationalen Kleinpartei Tschechien an erster Stelle. Bernd Possel, der Chef, kämpft seine gesamte Karriere lang gegen die Beneš-Dekrete. Sie wollen ihre Besitztümer immer noch zurückhaben. Posselt hat sich lange dafür eingesetzt, dass sich die Sudetendeutschen 2015 eindeutig von Rückgewinnungsforderungen distanziert haben. Die NS-Verbrechen hat er auch in Brünn wieder als die schlimmsten der Geschichte verurteilt. Er sitzt nur wenige Meter entfernt an einem Tisch, abgeschirmt von Sicherheitskräften. Vereinzelte Demonstranten ziehen mit Sudeten- oder Posselt-feindlichen Plakaten vorbei. Mal kommt es zu Gesprächen, mal zu hitzigen, meist bleibt es friedlich. Die Angriffe seien die Minderheit, findet Posselt.
2: 2/3 der E-Mails, die ich bekomme seit einigen Wochen, sind absolut positiv. Wir entschuldigen uns für unsere Politiker, die sind nationalistisch. Machen Sie sich nichts draus, kommen Sie. Der Staatspräsident, der Senatspräsident, alle prodemokratischen und proeuropäischen Parteien im Parlament auch sind auf unserer Seite.
1: Auch vor dem Brünner Messegelände demonstrieren rund 200 Menschen gegen den ersten Sudetendeutschen Tag in Tschechien. Organisiert von Kommunisten und kleinen Rechten. Die haben auch in den vergangenen Jahren gegen tschechisch-deutsche Versöhnungsaktionen protestiert. Sonst ist davon in der Stadt nichts zu sehen oder hören. Diskutiert wird freundlich. Es wird im Internet viel diskutiert, aber ich habe nicht den Eindruck, dass Brünn in Flammen steht. Ich finde, alles ist in Ordnung.
3: Erster Sudetendeutscher Tag außerhalb Deutschlands, genau gesagt in Tschechien, seit vielen, vielen Jahrzehnten, und der findet aktuell statt in Brünn. Aber zuvor waren Proteste angekündigt. Wie all das begonnen hat, darüber hat aus Tschechien berichtet unsere Korrespondentin Marianne Allweis. Haben Sie schon einen Sommerurlaub gebucht, vielleicht eine Flugreise in ein fernes Ziel? Dann verfolgen Sie möglicherweise auch, wie all das sich entwickelt rund um höhere Ticketpreise, auch höhere Kerosinpreise. Das ist ja der Sprit für Flugzeuge und der ist teurer geworden. Das hat natürlich mit dem Iran-Krieg zu tun und generell höheren Preisen für Öl und Kraftstoffe. Aber nicht nur das, da könnten auch zusätzliche Kosten fürs Handgepäck auf Sie zukommen. Auch befeuert durch diese Krise, die Fluggesellschaften reagieren. Wie sieht das alles in den Sommerferien aus? Wie chaotisch kann das werden? Was kommt auf Touristen zu? Katrin Schmidt aus unserem Studio in Brüssel mit dem Blick auf Europa.
4: Fliegen scheint plötzlich so teuer wie nie, und das ist wohl mehr als eine gefühlte Wahrheit.
5: Well, it sucks.
6: Sometimes we are forced to travel, and that's why.
4: Ja, das nervt wirklich. Man ist ja häufig auch aufs Fliegen angewiesen und kann da nicht anders, als das zu akzeptieren.
5: I chose to drive over there.
4: Oder man steigt um aufs Auto, selbst wenn die Reise extrem lang wird dadurch.
5: Denmark from Belgium because of the price.
6: Authorities can.
4: Außerdem finde ich, dass die Politik da Lösungen bereitstellen muss. Das ist ja keine Raketenwissenschaft.
6: Kind of rocket science.
4: Keine Raketenwissenschaft, aber dennoch eine komplexe Materie. Die EU-Kommission ist seit Wochen und Monaten in einer Art Alarmbereitschaft, denn knapp 30% des in Europa benötigten Kerosins kommen über die Straße von Hormus oder eben gerade nicht. Das führt aktuell zu enormen Preissteigerungen, aber noch nicht zur befürchteten Knappheit, weil mehr aus den USA importiert wird und europäische Lagerbestände angezapft werden. Die könnten aber auch ab einem gewissen Punkt leer laufen. Daher rührt die Warnung der EU-Kommission vor einer möglichen Knappheit und damit noch mehr Flugausfällen. Ob es so kommt oder nicht, für Flugreisende in Europa ist aber eines schon absehbar, sagt Silvia Maurer vom Europäischen Verbraucherverband BEUC im ARD-Europa-Podcast.eu.
7: Ja, vermutlich wird Reisen diesen Sommer schon teurer, weil es so schlecht vorhersagbar ist, wie die Situation sich im Moment entwickelt.
4: Air France KLM zum Beispiel hat den Treibstoffzuschlag auf Langstreckenflüge erhöht von 50 auf 100 Euro. Bei kürzeren Strecken etwas weniger, fällt aber mehr ins Gewicht. Die Lufthansa wiederum streicht in diesem Sommer rund 20.000 Kurzstreckenflüge. Ähnlich wie andere Airlines, für die Kerosin bis zu 40% der Betriebskosten ausmacht. Und manche versuchen die Belastungen auch auf unlautere Weise weiterzugeben, wie etwa die spanische Airline Volotea. Die hat ihren Kunden kürzlich Zusatzrechnungen auf bereits bezahlte Tickets geschickt. Und damit die EU auf den Plan gerufen, Sprecherin Anna Kaiser-Itkonen.
0: Anyone selling air tickets must always display the final price that the passenger will pay.
4: Jede Airline muss den finalen Preis anzeigen und der muss bereits alle unvermeidbaren Steuern, Gebühren und Aufschläge enthalten. Nachträglich einen Kerosinzuschlag zu verlangen, das kann nicht gerechtfertigt werden.
0: It has been bought, cannot be justified.
4: Die Erhebung einer europäischen Mobilitäts-NGO ergibt aktuell, im groben Durchschnitt sind Langstreckenflüge ab Europa um gut 90 Euro teurer geworden seit Beginn des Iran-Kriegs. Umso wichtiger, jetzt die EU-weit festgelegten Rechte zu kennen, sagt Verbraucherschutzexpertin Maurer.
7: Wenn es Verspätungen gibt oder zu Flugausfällen kommt, dann hat der Verbraucher auch schon ein Recht auf Entschädigung. Und wenn ein Flug weniger als 14 Tage vorher abgesagt wird, dann muss der Verbraucher auch entschädigt werden, wenn keine Umbuchung oder sowas angeboten wurde.
4: Dies ist bereits europäisches Recht. Vieles andere versucht die EU gerade in einer neuen Passagierrichtlinie festzulegen. Sie soll unter anderem Entschädigungen für Kunden bei Flugverspätungen neu definieren und verbindliche Regeln schaffen für den aktuell großen Zankapfel Handgepäck.
3: Da droht also ein teurer Sommer für alle, die mit dem Flugzeug unterwegs sind. Katrin Schmidt war das aus unserem Studio in Brüssel.
8: Sport.
3: Es hat ein bisschen was von Brot und Spielen, finde ich. Ein Spektakel für die Menschen auf Kosten derer, die dann in den Arenen antreten. Wobei, niemand muss bei den sogenannten Enhanced Games antreten. Die Teilnehmer wollen das, denn da winken auch hohe Preisgelder. Enhanced Games, das bedeutet, alles ist erstmal erlaubt. Genau das, was im professionellen Sport verboten ist. Substanzen, Doping, letztendlich leistungssteigernde Mittel. In der Nacht auf Montag finden in Las Vegas in den USA zum ersten Mal diese Enhanced Games statt und mancher verspricht sich da natürlich auch neue Weltrekorde. Samuel Jakisch ist unser Korrespondent in den USA. Wir haben ihn gefragt, wie soll das denn genau aussehen? Was verspricht der Veranstalter?
9: Na, die Idee ist, ein Gegenentwurf zum Anti-Doping-System im weltweiten Sport zu sein. Also menschliche Leistung soll maximiert werden durch erlaubte Enhancements, nennt man das schick, also Verbesserungen in einem medizinisch überwachten, kontrollierten Rahmen. Neue Rekorde, verspricht der Veranstalter, ermöglicht durch die moderne Wissenschaft. Das ist natürlich eine maßlose Übertreibung, weil Spitzensport, das wissen wir, heißt vor allem jahrelanges Training in einem entsprechenden Leistungsumfeld, heißt Technologie, Genetik und auch eine gehörige Portion Glück, dass man zum Beispiel verletzungsfrei bleibt über eine lange Zeit. Das alles muss ich mitbringen und die letzten Zentimeter zum Weltrekord, dabei wird dann oft zum Doping gegriffen, aber eine einzelne Spritze macht ja aus mir keinen Supermenschen. Das ist aber der Eindruck, der da vermittelt wird. Also diese Enhanced Games sind ein provokanter Ansatz. Da will ein Start-up-Unternehmen auf den großen Markt gehen für Sportunterhaltung, damit viel Geld verdienen mit einer Art modernem Leistungssport-Zirkus.
3: Kritiker verweisen auf die Gesundheitsgefahren des Dopings. Die Veranstalter selbst garantieren eine enge fachliche Aufsicht. Wie glaubwürdig ist das Ganze?
9: Das Problem liegt darin, dass der Veranstalter behauptet, man könne Doping einfach irgendwie sauber managen und kontrollieren. Es soll nicht einfach wild gedopt werden, sondern das soll unter medizinischer Aufsicht passieren. Unabhängige medizinische Gremien sollen das alles überwachen. Keine ungetesteten, unsicheren Substanzen sollen erlaubt sein. Das ist medizinisch aber mindestens mal fahrlässig und eine gefährliche Verharmlosung, weil Doping ist ja nicht nur verboten, weil es gegen die Regeln ist oder unfair, sondern es ist für die Athleten gefährlich, weil jeder menschliche Körper anders reagiert. Die Gesundheit nimmt dabei langfristig immer Schaden und dieses ethische Problem, das versucht der Veranstalter wegzuschieben durch eine Illusion von Kontrolle und Sicherheit, die er aber gar nicht garantieren kann.
3: Das Ganze wird typisch für die USA vielleicht opulent inszeniert in Las Vegas mit Show-Elementen und großer Produktion. Wir haben Samuel Jakisch auch gefragt, wer bezahlt eigentlich das Ganze? Woher kommt das Geld?
9: Das ist Venture Capital, also Wagniskapital, letztlich eine große Wette. Der Veranstalter verspricht ein großes Publikum, pulverisierte Weltrekorde, echte Spitzenathleten. Das ist bisher erstmal eine Behauptung. Die Teilnehmer sind allesamt Sportler, die, ich würde sagen, nichts mehr zu verlieren haben. Also im sauberen Sport keine echte Chance mehr auf die Weltspitze haben oder sie noch nie hatten oder bereits wegen Dopings gesperrt sind. Denen locken große Millionenpreisgelder bei diesem Event. Ich bin ein bisschen skeptisch, was das Geschäftsmodell angeht, weil vollkommen unklar ist, ob das Publikum das tatsächlich sehen will, wenn die erste Empörung erstmal vorbei ist. Auch wie sportlich seriös das ist, wissen wir nicht, wenn da vermeintlich Weltrekorde purzeln, aber kein wirklich unabhängiger Schiedsrichter da ist, der das tatsächlich kontrolliert. Der eigentliche Business Case dahinter ist auch ein ganz anderer. Der Veranstalter plant selbst langfristig leistungssteigernde Präparate und Mittel für Sportler zu vermarkten. Also das Ganze ist im Kern auch eine Verkaufsveranstaltung.
3: In der Nacht auf Montag finden in Las Vegas zum ersten Mal die sogenannten Enhanced Games statt. Was dahinter steckt, das hat unser US-Korrespondent Samuel Jakisch geschildert. Und von den Enhanced Games kommen wir zurück zum echten und hoffentlich sauberen Leistungssport. Heute Abend steigt das große Finale im DFB-Pokal zwischen dem FC Bayern München und dem VfB Stuttgart. Aber nicht nur das, auch im Finale um den Hessen-Pokal gibt es eine Entscheidung. Heute ab 16.30 Uhr im Offenbacher Stadion am Biberer Berg. Da geht's dann zur Sache zwischen dem SVW in Wiesbaden und der SG Barockstadt Fulda Lehnarts. Und der Sieger dieses Duells qualifiziert sich dann wiederum für den großen DFB-Pokal. Da lohnt es sich also, richtig ranzuklotzen vor dem letzten Spiel der Saison.
8: Es geht heiß her auf dem Trainingsplatz des SVW in Wiesbaden. Die intensive Einheit unter wiedererstarkter Sonne kombiniert mit einem Trainer Daniel Scherning, der vor dem Finale nochmal alles aus seinen Jungs rausquetschen will.
10: Eine gute Woche gehabt mit viel Energie, mit vielen guten Einheiten.
8: Gut ein Dreiviertel Autostunden weiter östlich trainiert die SG Barockstadt Fulda Lehnarts genauso intensiv mit wachsender Vorfreude.
11: Natürlich spürt man eine andere Stimmung in der Mannschaft, in der Woche, im Training. Es ist aktuell sehr, sehr viel Vorfreude.
8: So Daniel Schiemen, Cheftrainer der Osthessen, die in der Regionalliga Südwest eine fantastische Rückrunde gespielt haben und mit Selbstbewusstsein ins Spiel gegen den Favoriten aus Wiesbaden gehen.
11: Was ich sehen möchte, ist, dass wir mit viel Mut das Ganze angehen. Ich glaube, dass die Jungs das auch auf den Platz bringen werden.
8: Favorit Wiesbaden ist also gewarnt vor der SG Barockstadt. SVWW-Rekordspieler Sascha Mockenhaupt.
12: Es reichen schon ein paar Prozent weniger, um auf die Schnauze zu fallen und so einen Gegner stark zu machen.
8: Für Mockenhaupt ist Verlieren ohnehin keine Option. Für ihn wird das Finale der letzte Tanz nach 9,5 Jahren beim SVW in Wiesbaden sein. Ziel? Ein Sieg, na klar. Das große Ziel aber ist ein anderes.
12: Ich würde den Verein auch gerne so übergeben, dass man DFB-Pokal nächste Saison spielt, weil ich weiß, wie viel Energie sowas bringen kann, dass es finanzielle Faktoren sind. Also das will ich auf jeden Fall gerne mit einem Erfolgserlebnis abschließen und dafür werde ich alles reinhauen.
8: Und das tut er an diesem Vormittag unter den Augen von Daniel Scherning, für den das Finale am Samstag schon ein wenig DFB-Pokal-Vibes hat.
10: Und es ist ein Spiel, es ist ein Pokalspiel. Es ist grundsätzlich fast wie die erste DFB-Pokal-Hauptrunde, in der du ja auch immer diese Duelle hast, wo dann vielleicht mal eine Liga dazwischen ist.
8: Eine Liga dazwischen. Wiesbaden der Favorit und Drittligist, Außenseiter Fulda der Regionalligist, der Vereinsgeschichte schreiben kann. Den Hessen-Pokal gewonnen haben sie nämlich noch nie. Dazu Trainer Daniel Schiemen.
11: Ja, es ist natürlich immer sehr bedeutend, wenn man was Historisches schafft. Und dementsprechend haben wir eine sehr, sehr große Chance.
8: Findet die Partie in 90 Minuten keinen Sieger, geht's direkt ins Elfmeterschießen. Geht's nach dem scheidenden SVWW-Rekordspieler Sascha Mockenhaupt, muss das nicht unbedingt sein.
12: Wenn es so sein soll und wir gewinnen das, bin ich fein damit. Muss aber nicht unbedingt sein. Ich hätte gerne einen überzeugenden Sieg.
8: Da wird die SG Barockstadt Fulda Lehnarts etwas dagegen haben. Doch wünschen kann man sich ja vieles.
3: Ab 16.30 Uhr dann das Finale im Hessen-Pokal zwischen dem SVW in Wiesbaden und der SG Barockstadt Fulda Lehnarts. Daniel Höhr hat schon mal einen Blick auf diese Partie geworfen.
13: Die Woche an der Börse.
3: Und da stand natürlich mal wieder die Frage im Fokus, wie geht es weiter am Persischen Golf und in der Straße von Hormus? Aber die Börsen, die Märkte hat auch wieder ein Mann beschäftigt, der schon häufig für Aufsehen gesorgt hat.
14: Elon Musk hat die Märkte einmal mehr elektrisiert.
13: Der Tech-Milliardär strebt mit seinem Weltraumkonzern SpaceX an die Nasdaq. Das Börsendebüt soll rund 80 Milliarden Dollar in die Kassen spülen und würde damit den bisherigen Weltrekord von Saudi Aramco um das Dreifache übertreffen. Das Interesse der Anleger ist enorm, so Andreas Lipko vom Broker CMC Markets.
14: Wir haben ein Unternehmen, was sehr technologielastig in den Zukunftsbranchen orientiert ist. Das heißt also Raumfahrt, wir haben KI drin, wir haben Satellitentechnologie drin. Das sind natürlich genau diese drei Haupttriebfedern, die in Zukunft von Investoren sehr stark nachgefragt sein werden.
13: Allerdings schrieb SpaceX zuletzt tiefrote Zahlen. Wer zum Börsenstart einsteigt, setzt also weniger auf aktuelle Gewinne, sondern vor allem auf künftiges Wachstum. Das erinnert an den Boom um künstliche Intelligenz. Ulrich Kater, Chefvolkswirt der DK Bank.
15: Es sind Erwartungen, die mit hohen Risiken verknüpft sind. Das heißt, es werden Erwartungen gebildet ohne viele Informationen. Also viel Unsicherheit, aber eben auch erfahrungsgemäß, historisch betrachtet, sehr hohe Chancen.
13: Wie groß solche Chancen sein können, zeigt Nvidia. Die Aktie hat sich binnen 3 Jahren versiebenfacht. Doch mit seinen jüngsten Quartalszahlen hat der Chip-Konzern nicht mehr restlos überzeugt. Anleger fragen sich zunehmend, wie lange Nvidia dieses enorme Wachstumstempo noch halten kann. Und noch etwas lastet auf der Wall Street: die stark steigenden Renditen. Die Zinsen für 30-jährige Staatsanleihen erreichten in dieser Woche mit 5,2% den höchsten Stand seit 2007. Woran das liegt, erklärt Carsten Mumm, Chefvolkswirt der Privatbank Donner und Reuschel.
16: Durch die Iran-Eskalation, energiepreisbedingt, haben wir ja wieder deutlich steigende Inflationsraten von um die 3. Und das wird am langen Ende bei Renditen von Staatsanleihen mit längeren Laufzeiten eben direkt eingepreist.
13: Schulden machen wird also wieder teurer. Für Staaten, aber auch für Haushalte und Unternehmen.
16: Natürlich hängen auch Unternehmenszinsen oder Refinanzierungskosten von Unternehmen an den Renditen von Staatsanleihen. Also wenn Staatsanleiherenditen steigen, dann steigen auch Refinanzierungskosten für Unternehmen.
13: Auch für die Aktienmärkte ist das Gegenwind. Denn steigende Bondrenditen machen Anlagen in Aktien weniger attraktiv. Entscheidend bleibt deshalb, was an der Straße von Hormus passiert. Erst eine Öffnung der für den Ölhandel so wichtigen Meerenge könnte den Märkten Luft verschaffen.
17: Also wenn sich die Straße von Hormus tatsächlich öffnen sollte und wenn auch gegen eine Mautgebühr, dann würden die Ölpreise zurückkommen, dann würden die Renditen auch wieder fallen und die Inflationserwartungen würden fallen.
13: Sagt Robert Redfeld, Marktexperte bei Wellenreiter Invest. SpaceX weckt neue Fantasie bei Anlegern. Doch solange die Ölpreise hoch bleiben und die Renditen steigen, bleibt der Spielraum für riskante Wetten begrenzt.
3: Soweit unsere Finanzreporterin Angela Göpfert.
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19: Um 8.30 Uhr mit Kevin Arnold. Guten Morgen. Deutschland steuert auf einen neuen Rekord bei den Einbürgerungen zu. Das zeigt eine Recherche der Welt am Sonntag. Danach haben im letzten Jahr mindestens 310.000 Menschen den deutschen Pass bekommen. 18.000 mehr als 2024. Aus der Nachrichtenredaktion Petra Salzmann.
20: Allerdings sind das nur vorläufige Zahlen und es sind nicht alle Bundesländer dabei. Den ganz großen Boom erwarten Städte und Gemeinden nächstes Jahr. Denn dann können alle, die wegen des Ukraine-Kriegs nach Deutschland geflüchtet sind, den deutschen Pass beantragen. Inzwischen ist es nämlich wieder so, dass man mindestens 5 Jahre hier leben muss, um eingebürgert zu werden.
19: Wegen der angespannten Haushaltslage sieht Unionsfraktionschef Spahn keine Spielräume dafür, staatliche Leistungen zu erhöhen. Als Beispiele nannte er im Münchner Merkur Bürgergeld, Wohngeld, Elterngeld und BAföG. Allerdings hatte sich die schwarz-rote Koalition erst vor kurzem auf eine BAföG-Reform geeinigt. Im Herbst gibt es demnach mehr Wohnkostenzuschuss und dann soll die Unterstützung für Studierende schrittweise auf das Niveau der Grundsicherung steigen. Außenminister Wadefuhl sieht den Zeitpunkt gekommen, Europa an den Verhandlungen für ein Ende des Ukraine-Kriegs zu beteiligen. Wadefuhl äußerte sich am Rande des NATO-Außenministertreffens in Schweden. Er sagte in der ARD, Putin sei zwar noch nicht am Verhandlungstisch, die Europäer müssten aber offen sein für Diplomatie.
21: Ich sehe es auch so, dass Moskau ernsthaft jetzt darüber nachdenkt, dass Verhandlungen auch vielleicht die richtige Antwort sind für die Zukunft. Jedenfalls müssen wir uns darauf vorbereiten und das anbieten.
19: Der deutsche Außenminister sagte auch, dass er die USA weiter für einen verlässlichen NATO-Partner halte. Das Bündnis sei nicht geschwächt. In China ist es zu einem schweren Grubenunglück gekommen. Laut staatlichen Medien gab es eine Gasexplosion in einem Kohlebergwerk im Norden des Landes. Mindestens 82 Menschen seien dabei ums Leben gekommen. Noch immer sollen Arbeiter in der Mine eingeschlossen sein. Wie viele genau, ist nicht klar. Erfolgreicher Test von Riesenrakete in den USA. Die 124 Meter lange Starship des Unternehmens SpaceX ist erfolgreich vom Stützpunkt des Konzerns im Bundesstaat Texas abgehoben. Nach einem Flug durch das All kehrte die oberste Stufe der komplett überarbeiteten Rakete wie geplant zurück zur Erde und stürzte in den Indischen Ozean. Bei Testflügen vorher hat es immer wieder Rückschläge gegeben. Im Relegationshinspiel für die zweite Fußball-Bundesliga hat Drittligist Essen 1:0 gegen Fürth gewonnen. Das Rückspiel ist am Dienstag. Das waren die Nachrichten. Das Wetter. Heute scheint in Hessen, Rheinland-Pfalz und Baden-Württemberg die meiste Zeit die Sonne. Es wird sommerlich warm bis heiß, 26 bis 32 Grad. In der kommenden Nacht kühlt es ab auf 18 bis 9 Grad. Morgen, Dienstag und Montag weiter viel Sonnenschein. Höchstwerte zwischen 28 und 34 Grad. Die Zeit 8.33 Uhr.
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19: Vorsicht auf der A49 Kassel Richtung Gießen. Zwischen Baunatal Mitte und Baunatal Süd liegt ein Teppich auf der Fahrbahn. A7 Ulm Richtung Füssenreute. Zwischen Dettingen und Bergheim 3 Kilometer stockend nach einem Unfall. A8 Karlsruhe Richtung Stuttgart. Zwischen Pforzheim Nord und Pforzheim Ost 3 Kilometer stockender Verkehr. Und die A67 Mannheim Richtung Darmstadt. Zwischen Firnheimer Dreieck und Lorsch ist die Autobahn gesperrt wegen einer Baustelle bis Dienstagmorgen etwa 5 Uhr. Die Umleitung führt über die parallel verlaufende A5.
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1: Mit Sebastian Schreiber. Guten Morgen. Ich grüße Sie. Schön, dass Sie bei uns sind hier im Programm. Er will bleiben und das Amt des britischen Premierministers erstmal nicht abgeben. Aber der Gegenwind für Keir Starmer, der ist groß. Das liegt an der Klatsche, die seine Labour-Partei bei den Regional- und Kommunalwahlen zuletzt kassiert hat. Da kann sich Starmer kaum noch halten in der Downing Street. Er selbst sagt aber, das Land brauche Stabilität. Doch viele in seiner Partei sind der Meinung, da muss jetzt bald jemand Neues her. Christoph Prössel.
2: In der vergangenen Woche war fast alles wie immer für Keir Starmer. Der britische Premier hielt ein Kabinettstreffen ab, trat im Parlament auf, telefonierte unter anderem mit dem ukrainischen Präsidenten Selenskyj. Dass er gerade mitten in einem Machtkampf steht, danach sah es fast nicht aus. Keep calm and carry on heißt ein britisches Sprichwort. Ruhe bewahren und weitermachen. Nach diesem Motto handelt Starmer derzeit. Dabei positionierten sich in der vergangenen Woche gleich mehrere Kandidaten, um ihn möglicherweise an der Spitze der Partei und somit als Premier abzulösen, wegen der miesen Umfragewerte und der verlorenen Regional- und Kommunalwahl vor 2 Wochen. Doch nun ist klar, die Kontrahenten bringen sich in Position.
22: Andy Burnham, der Sympathieträger.
2: Andy Burnham ist seit 2017 Bürgermeister von Manchester. Er gilt als nahbar, guter Kommunikator und Redner. Gestern trat er in Makerfield auf, dort, wo er am 18. Juni einen Sitz im Unterhaus gewinnen will. Das ist die Voraussetzung, um gegen Keir Starmer anzutreten und den Parteivorsitz zu übernehmen.
23: Politics in this country, British politics, is tired.
2: Die Politik in Großbritannien ist müde. Ein neues Skript ist nötig. In den nächsten 4 Wochen würden die Menschen von Makerfield dieses Skript schreiben und das sei eine große Chance, sagte Burnham. Es ist eine absurde Situation, in der er steckt. Sein Wahlkampf ist auf diesen Wahlkreis gerichtet, in dem sie mehrheitlich für den Brexit gestimmt haben und in dem die rechtspopulistische Partei Reform UK deutlich zulegen konnte. Gleichzeitig richten sich natürlich alle Blicke auf ihn als möglichen neuen Premier. Burnham saß bereits im Unterhaus von 2001 bis 2017 und gilt als gemäßigter Linker.
22: Wes Streeting, der Stratege.
2: Wahrscheinlich war es Wes Streeting, der mit seinem Rücktritt als Gesundheitsminister alles ins Rollen brachte. Die Debatte, dass Labour in den Umfragen so mies dasteht, nur ein neuer Premier es richten kann. Auch Streeting will gegen Starmer antreten, aber er weiß, er ist längst nicht so beliebt wie Burnham. Innerhalb seiner Partei gilt er als großes Talent. Streeting ist in schwierigen Verhältnissen groß geworden. Die Eltern bezogen Sozialhilfe, die Großeltern saßen mehrfach im Gefängnis. In der vergangenen Woche setzte Streeting einige Akzente seiner Politik. Die Wohlstandsschere in diesem Land geht auseinander. Es gibt sehr unterschiedliche Chancen für Kinder und es gibt eine Lücke zwischen dem Einkommen aus Arbeit und dem aus Kapitalerträgen. Deswegen möchte Streeting eine Vermögenssteuer einführen. Das klingt sehr sozialdemokratisch und deutet darauf hin, dass Streeting die Partei zu ihren Grundwerten zurückführen möchte.
22: Angela Rayner, die Partei Linke.
2: Die Abgeordnete aus dem Norden Englands hebt sich deutlich von vielen anderen im politischen Betrieb in Westminster ab. Ihr Dialekt verrät, sie kommt aus Manchester. Sie war alleinerziehende Mutter, kein Teil des Establishments. Die 46-Jährige ist zurückhaltend mit großen Ankündigungen, hat aber deutlich gemacht, dass die Polizei die Ermittlungen in einer Steueraffäre gegen sie eingestellt hat. Das Signal sollte sein, jetzt ist der Weg frei für eine mögliche Kandidatur. Wegen einer Untersuchung in einer Steuersache war sie als stellvertretende Premierministerin zurückgetreten, hatte aber ihren Sitz im Unterhaus behalten. Vieles deutet darauf hin, dass nun zunächst die Nachwahl in Makerfield am 18. Juni abgewartet wird. Wenn Burnham gewinnt, dürfte er der Favorit im Rennen um den Parteivorsitz sein.
3: Keir Starmer möchte gerne Premierminister in Großbritannien bleiben, aber da gibt es ein paar Leute auch, die sich schon in Stellung bringen um eine mögliche Nachfolge Starmers. Christoph Brössel war das mit dem aktuellen Stand der Dinge.
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3: Filmfestivals gibt's ja viele auf dieser Welt, aber nur ganz wenige können da wirklich in der absoluten Top-Liga mitspielen. Die Filmfestspiele von Cannes, die gehören da ganz bestimmt dazu. Gerade geht die 79. Ausgabe dieser Festspiele zu Ende. Heute Abend dann geht's um den Hauptpreis. Das ist natürlich die Goldene Palme. 22 Filme konkurrieren da gegeneinander. Außerdem gibt's Preise für die beste Regie, die beste Darstellerin und den besten Darsteller. Der große Preis der Jury gilt dann als zweithöchste Auszeichnung. Jan Tussing ist unser Reporter vor Ort in Cannes. Ich habe ihn gefragt, wer kann sich denn da Hoffnung machen auf die Goldene Palme? Ist da schon ein klarer Favorit dabei?
0: Nein, ein klarer Favorit ist nicht dabei. Es waren 22 Filme, die wirklich sehr stark waren. Aber kein Film sah bisher aus wie so ein Gewinnerfilm. Es wird auch nicht gemunkelt. Der deutsche Beitrag Das geträumte Abenteuer von Valeska Griesebach, der hat mir super gefallen. Ein Roadmovie in Bulgarien mit ausschließlich bulgarischen Schauspielern. Griesebach, die legt sehr viel Wert darauf, sehr authentisch und fast schon dokumentarisch daherzukommen. Mhm. Aber hat sie Chancen auf die Goldene Palme? Mein Favorit ist der russische Regisseur Andrei Zwiaginzew. Er lebt im Exil in Paris und er zeigt uns ein Russland unter Putin, das schockt. Wer seinen Film Minotaurus sieht, erlebt dieses unheimliche, angstmachende Gefühl, diese Enge einer russischen Gesellschaft, die total korrumpiert und verloren ist. Und wenn die Jury eine politische Botschaft senden will, dann, glaube ich, zeichnet sie Zwiaginzew aus.
3: Jan, einige Preise sind ja auch schon vergeben worden. Das liegt daran, dass es in Cannes da einige Nebenreihen gibt. Da hat zum Beispiel die Filmemacherin Sandra Wollner abgeräumt. Sie kommt ja aus Österreich, lebt aber in Berlin. Klär uns mal auf, was hat's auch mit diesen Nebenreihen auf sich? Welchen Stellenwert haben diese Preise?
0: Also die wichtigste Nebenreihe heißt Un certain regard, auf Deutsch ein gewisser Blick. Und Sandra Wollner, die Österreicherin, die in Berlin lebt, die hat dort den Hauptpreis gewonnen für ihren Film Everytime, der von einem Trauma des Verlusts einer geliebten Person handelt. Wer die Nebenreihe Un certain regard gewinnt, das ist vergleichbar mit dem Panorama auf der Berlinale, der hat wirklich einen großen Preis bekommen. Aber es gibt viele Nebenreihen. Cannes Premiere, da hat Volker Schlöndorffs Film Premiere gefeiert mit Lars Eidinger in der Hauptrolle. Da gibt's die Nebenreihe Séance de Minuit oder Kino am Strand, Cinéma de la Plage. Und dann gibt es noch zwei Nebenreihen, die sogar als Konkurrenz zum Cannes Filmfest entstanden sind vor 40 Jahren. Mhm. Also da sind wirklich viele Filme, über 100 Premieren. Und das macht dieses Filmfest auch so bunt.
3: Wie ist es denn insgesamt um den deutschen Film bestellt? Jetzt auch auf diesem Festival ein paar Namen hast du schon genannt. Wie präsent war das in den vergangenen Tagen?
0: Also ich habe noch nie so viele deutsche Filmemacher und Schauspielerinnen in Cannes gesehen wie in diesem Jahr. Also Volker Schlöndorffs Premiere von Heimsuchung mit Martina Gedeck, Susanne Wolf, Lars Eidinger, Ulrich Mattes im Gepäck. Dann natürlich die Wahlberlinerin Valeska Griesebach mit ihrem Drama Das geträumte Abenteuer. Das ist der einzige deutsche Film im Wettbewerb gewesen, der hatte gestern Abend Premiere. Die Österreicherin Marie Kreuzer, die ebenfalls in Berlin lebt, mit Gentle Monster im Wettbewerb, in dem Jella Haase eine Kripo-Beamtin spielt. Sandra Wollner haben wir erwähnt und dann gibt es sogar mal ein polnischer Film, wo Sandra Hüller, Hans Zischler und August Diehl mitspielen. Vaterland heißt der Film von Paweł Pawlikowski. Also Sandra Hüller wieder als Star dabei in einem polnischen Film. Selbst in nicht-deutschen Filmen haben wir deutsche Stars, also eine enorme Präsenz.
3: Und heute Abend klärt sich dann, wer die begehrte Goldene Palme mit nach Hause nehmen darf. Dann enden die Filmfestspiele von Cannes. Unser Reporter dort war Jan Tussing. Wir feiern heute Geburtstag an diesem 23. Mai. Nicht irgendeine, nein, unser Grundgesetz feiert Geburtstag. Und das hat Bundespräsident Frank-Walter Steinmeier zum Anlass genommen, nicht nur das Grundgesetz, sondern gleich die gesamte Demokratie irgendwie zu feiern mit einem bundesweiten Aktionstag. Es gehe darum, die Ärmel hochzukrempeln und demokratische Grunderfahrungen zu machen, so sagt das der Bundespräsident selbst. Und was dahinter steckt, weiß unser Hauptstadtkorrespondent Benjamin Großkopf.
4: Frank-Walter Steinmeier kommt nach Bern. In Sachsen-Anhalt. Wer ist das?
5: Ich kenne ihn nicht.
4: Die kleine Lisa wartet auf den Bundespräsidenten.
5: Ich bin ein bisschen aufgeregt.
4: Lisa merkt am Drumherum mit Sicherheitsleuten und Kameras, das ist was Großes, als der Bundespräsident in das kleine Ladenlokal kommt.
5: Ach du Heilige. Ich hab doch...
4: Das Staatsoberhaupt bastelt Holzspielzeug mit Kindern im Coffee to Stay in Bernburg, Sachsen-Anhalt. Ehrenamtliche wollen hier Neu- und Alt-Bernburger zusammenbringen. Steinmeier tourt durchs Land, um die Menschen zu feiern, die das ermöglichen. Ob auf der Schwäbischen Alb, im Ruhrgebiet oder hier in der 30.000 Einwohnerstadt Bernburg. Ehre für das Ehrenamt.
6: Wir brauchen Menschen, die sich anstrengen, das Land besser zu machen und es nicht schlecht zu reden. Wir brauchen Engagierte, die Menschen zusammenführen und nicht gegeneinander treiben. Diejenigen, die mit der falschen Versicherung umherlaufen, früher war alles besser. Damit ist Zukunft nicht zu meistern.
4: Es sind Engagierte wie Katharina Davare, die das hier zusammen mit etwa einem Dutzend Ehrenamtlicher organisiert. Etwas ganz Großes sei das heute, sagt sie, aber...
7: Ja, also es ist schwierig. Wir sind als Ehrenamtler, manchmal stehen wir vielleicht ein bisschen alleine da. Es ist noch nicht immer so gewürdigt, wie man sich das wünscht.
4: Genau deswegen hat Steinmeier den deutschlandweiten Ehrentag ausgerufen, zum Geburtstag des Grundgesetzes an diesem Wochenende. Dazu hat er in fast 10 Jahren Amtszeit schon einige Reden gehalten. Er weiß aber auch, das kommt nicht überall an und formuliert das so.
6: Das ist alles sozusagen politisches Berlin und ich möchte gerne ein Bewusstsein dafür schaffen, dass Demokratie unser aller Angelegenheit ist und deshalb die Idee hinaustragen ins Land von Norden nach Süden, von Osten nach Westen, dass wir diesen besonderen Tag, dass wir den in einer besonderen Art und Weise begehen, nicht indem wir uns zurückziehen, nicht indem wir ins Grüne fahren, sondern gemeinsam etwas tun. Fürs Land.
4: Das klingt dann doch schon wieder ziemlich präsidial. Doch gerade diese Begegnungen vor Ort sind es, bei denen Steinmeier den Menschen nahe kommt. Näher als in vielen seiner Reden.
24: Oh, die kennt sich aber aus, Herr Präsident.
25: Man merkt, Sie haben Erfahrung.
24: Ja.
26: Unkrautjäten ist gut zum Frustabbau. Wirklich.
4: Das Sozialzentrum Bernburg. Gärtnern mit Ehrenamtlichen aus der Region. Sie sind gekommen, um mit Steinmeier Pflanzkübel zu befüllen. Die sollen dann den Bahnhofsvorplatz verschönern.
27: Ich glaube, es ist eine Riesenwertschätzung, dass Sie das heute auch machen und Danke sagen.
28: Und das ist ja auch die Idee mit dem Ehrentag.
4: Sagt ein Bundespräsident, der kurz vor Ende seiner Amtszeit noch einmal einen neuen Anfang macht. Ein Ehrentag, Verbindung von Grundgesetz und Ehrenamt, von Demokratie und Engagement. Etwas, was von diesem Bundespräsidenten bleiben wird, das hofft Steinmeier wahrscheinlich, drückt es aber ein wenig anders aus.
6: Und das wird hoffentlich so, dass ich meiner Nachfolgerin oder meinem Nachfolger empfehlen kann, es in den zukünftigen Jahren genauso zu handhaben.
3: Sagt Bundespräsident Frank-Walter Steinmeier. Er hat zum Geburtstag des Grundgesetzes heute einen Aktionstag ins Leben gerufen. Da geht's um die Demokratie, die wir ja alle hier teilen in diesem Land. Und Benjamin Großkopf, unser Hauptstadtkorrespondent, hat darüber berichtet. An diesem langen Pfingstwochenende geht kulturell etwas los, das viele Menschen hier im Land interessiert. Morgen am Sonntag beginnt der Kultursommer Nordhessen und der gehört zu den größten Kulturevents in Hessen. Ein Markenzeichen sind ja die zum Teil ungewöhnlichen Orte für Lesungen und Konzerte, zum Beispiel mitten im Wald. Morgen also die große Eröffnung des Kultursommers im Park von Schloss Wilhelmsthal bei Kassel. Es folgen dann bis August 90 Veranstaltungen an knapp 40 verschiedenen Orten in ganz Nordhessen.
8: Nomfusi, die südafrikanische Sängerin, stammt aus dem Elend der Townships und hat sich zum Weltstar emporgearbeitet. Sie singt in den Clubs von New York, auf den Bühnen von Kapstadt und Johannesburg und beim Kultursommer Nordhessen. Dieses Jahr gibt es dort einen Afrika-Schwerpunkt, erzählt Intendantin Insa Pianka.
9: Aber mit modernem Jazz-Funk, Einflüssen eben aus der Musik, die weltweit gespielt wird. Und dass die nach Nordhessen kommen, ist eine tolle Sache. Und das ist auf jeden Fall mal eine Entdeckung wert, sich das anzuschauen und mal so das eigene Genre, wo man sich selber so verordnet, zu verlassen und da mal in ganz andere musikalische Welten einzutauchen.
8: In andere Welten eintauchen, zum Beispiel auch bei den Konzerten im Freien. Dabei kommt es auch immer wieder zu kuriosen Pannen, wie bei einem Open-Air-Event in Spangenberg, sagt Mitorganisatorin Silke Bierwirth.
10: Und da hat die Gemeinde uns freundlicherweise Holzstühle zur Verfügung gestellt. Die waren aber alle grün gestrichen. Und es hatte geregnet vorher, wir haben die alle trocken geputzt, aber es gab dann so drei Damen mit einer weißen Hose, die hatten dann leider hinterher ein bisschen grüne Streifen auf der Hose. Also das war dann etwas ärgerlich, wir konnten es aber klären, die Hosen gingen dann in die Reinigung und die Streifen waren wieder draußen.
8: Und diese grünen Stühle gibt es dieses Jahr definitiv nicht, versichert die Projektmanagerin. Kultur gibt es aber auch dieses Jahr nicht nur unter freiem Himmel, sondern auch zum Beispiel in der Historie. St. Kruzis-Kirche in Bad Soden-Allendorf. Die Regensburger Domspatzen singen deutsche Volkslieder und laden ausdrücklich zum Mitsingen ein. Am 12. Juli in Sapianka.
9: Das ist, denke ich, auch sehr beeindruckend, einen solchen Weltklasse-Chor mal zu erleben, für den wir übrigens auch noch Hilfe brauchen könnten, weil wir versuchen, noch die Domspatzen privat unterzubringen. Und wer da Lust hat, zwei Jungs aufzunehmen, der darf sich gerne beim Kultursommer melden. Das braucht der Kultursommer. Wir sind sehr angewiesen auf regionale Vernetzung und auf Mithilfe. Und da kann man das sehr live erleben, wenn man das möchte.
8: Zur regionalen Vernetzung gehören auch neue Kulturlocations, wie das Ufer des Edersees. Solche Orte zu bespielen, bedeutet einen unglaublich hohen Aufwand. Denn man muss ja alles mitbringen, von der Technik über Zelte, Stühle und Tische bis zum Garderobenzelt für die Künstler. Besonders kompliziert wird es bei der Eröffnung des Kultursommers im Park Wilhelmsthal, erzählt Silke Bierwirth.
10: Und ich habe vorhin gerade ausgerechnet, dass wir 730 kleine 0,5 Liter Wasserflaschen und Apfelsaftschorle brauchen zur Verpflegung der 20 Helfer, 20 Künstler bei Aufgespielt, ca. 50 Künstler beim Prinzessintag. Und wenn man das hochrechnet auf die vielen, vielen Stunden und es soll ein warmes Wochenende werden, bin ich auf 730 Flaschen gekommen.
8: Aber nun stehen die Flaschen bereit und der Kultursommer Nordhessen 2026 kann losgehen.
3: Und Jens Wellhöhner, unser Reporter, hat mal dargelegt, was da alles so zu sehen und zu erleben ist. Und Sie haben sich vielleicht für dieses lange Pfingstwochenende auch schon was vorgenommen, vielleicht ja auch was Kulturelles. Das Wetter soll ja auch überragend gut sein mit Temperaturen rund um die 30 Grad an vielen Orten. Aber genau das kann natürlich auch Stress auslösen oder zumindest das Gefühl, man muss dieses Wochenende so richtig nutzen und rausgehen. Da schlägt dann vielleicht auch die berühmte FOMO zu, die Fear of Missing Out, also die Angst, was zu verpassen. Was da psychologisch bei uns abgeht, darüber habe ich vor der Sendung mit Heike Winter gesprochen. Sie ist Psychotherapeutin in Offenbach und auch Präsidentin der Hessischen Psychotherapeutenkammer. Das klingt ja eigentlich paradox. Wir haben frei und gleichzeitig steigt unser Stresslevel. Warum machen wir uns denn diesen Stress?
11: Ich glaube, da spielen verschiedene Faktoren mit rein. Also einerseits der Faktor, die Möglichkeiten, die wir heute haben, sind unendlich viel größer geworden, als sie vielleicht vor 50 Jahren waren, einerseits. Andererseits bewegen wir uns in der sozialen Welt und da auch noch mehr in den sozialen Medien und wir kriegen mit, was die anderen alles machen, wie viele tolle Sachen und was sie dann alles posten und welche super Bilder von welchen ermöglichen super Essen und super Locations. Und das führt dazu, dass wir denken, das müssen wir auch alles machen, um cool zu sein, um auch so toll zu sein oder auch um genauso glücklich zu sein wie die anderen da immer auf den Bildern.
12: Ja, das sieht alles so, immer so super toll aus, was die da posten, ne? Und dann denkt
11: absolut,
12: man, ich müsste auch unbedingt raus. Aber sehen Sie das eigentlich auch manchmal so, dass das auch im umgekehrten Sinn so sein könnte, dass man mal teilt, zum Beispiel in den sozialen Netzwerken, wie toll man sich zum Beispiel auf der eigenen Couch ganz klassisch mit einem Buch erholt hat oder auf der Liege im Garten?
11: Es ist nicht so fancy. Ich glaube nicht, dass es groß ankommt. Es ist nicht so pittoresk, es ist nicht so toll, ja, oh Wahnsinn.
12: Gibt nicht so viele Likes vielleicht
11: das,
12: auch.
11: Das fürchte ich aus, gibt nicht so viele Likes, es ist nicht so spannend und nicht so cool. Und dabei muss man halt einerseits berücksichtigen, alle diese tollen Posts spiegeln nicht immer so die Wahrheit. Und es kann sein, dass der Teller mit dem Essen zwar toll aussieht, aber die Stimmung war mies oder die Location ist nur in diesem kleinen Blickwinkel schön. Drumherum lag der Müll und es standen 33.000 andere Leute da und haben genervt. Also da wird uns auch was vorgegaukelt, was überhaupt nicht der Wahrheit entspricht. Aber noch viel entscheidender ist, dass ich für mich selber gucken muss, was tut mir gut? Was ist für mich oder meine Familie? Was tut uns gut? Und ist es wirklich das, von einem Termin zum nächsten zu rennen und tolle Bilder zu posten? Oder wäre es nicht schöner für uns alle, was ganz Langweiliges zu machen, wie Mensch, ärgere dich nicht, auf der Terrasse zu spielen?
12: Aber Frau Winter, wie schafft man es denn dann auch darauf zu hören? Denn dieser innere Druck, doch rauszugehen, ist ja doch groß. Also wie schaffe ich es, auf diese innere Stimme zu hören, die mir eigentlich sagt, du musst dich doch einfach mal erholen?
11: Ich finde, am besten schafft man das, indem man sich erinnert, wie es beim letzten Mal war, als wir am Wochenende 17 Termine wahrgenommen haben und von einem zum anderen gerannt sind. Und dann erinnern wir uns, wie wir alle so ausgestresst waren und wie wir am Ende des langen Wochenendes dachten, oh, ein Glück ist das Wochenende rum und es geht wieder gemächlicher zu.
12: Und im Zweifel Mut zur Couch und Mut zur Liege im Garten.
11: Absolut. Mut zur Liege im Garten.
12: Frau Winter, jetzt haben wir viel darüber gesprochen, dass man viele Möglichkeiten hat, am Pfingstwochenende was zu unternehmen. Aber es gibt ja auch diejenigen Menschen, die gerne was machen würden, aber nicht so richtig wissen, mit wem, die sich vielleicht auch einsam fühlen. Ist das vielleicht am Ende viel schlimmer?
11: Ja, das ist wirklich ein Problem und immer am Anfang des Sommers tritt es verstärkt auf, weil solange es kalt sind, sind alle in ihren Wohnungen und versteckt und eingemummelt. Aber jetzt gehen alle wieder raus und die Menschen, die einsam sind, die machen das auch und stellen fest oder haben den Eindruck, alle sind glücklich und haben Familien und Beziehungen und die große Liebe, nur ich bin ganz allein. Und an der Stelle wäre es sehr hilfreich, irgendeinen Bekannten zu suchen. Das muss nicht die Liebe sein und es muss gar nicht eine ganz, ganz enge Beziehung sein, aber den Kontakt zu jemandem aufzunehmen und sich zu einem Kaffee, einen kleinen Spaziergang, irgendwas Kleinem zu verabreden und miteinander ins Gespräch zu kommen.
12: Sagt die Psychotherapeutin Heike Winter. Mit ihr habe ich über dieses lange Pfingstwochenende gesprochen und das Phänomen, dass sich viele Menschen da ganz, ganz viel vornehmen, weil sie sich gestresst fühlen und andere gerne etwas unternehmen würden, aber nicht so recht wissen, mit wem und was eigentlich.
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12: Die Sorgen in der deutschen Wirtschaft sind groß. Das hängt nicht nur, aber auch damit zusammen, dass noch immer nicht klar ist, wie es jetzt weitergeht am Persischen Golf. Zuletzt war das ja ein Auf und Ab. Mal Hoffnung auf eine Lösung im Irankrieg, dann aber wieder Ernüchterung. Was sich getan hat in dieser Woche, weiß Heidi Radwilas.
13: Ob es im Irankrieg doch eine Annäherung geben könnte und ob die Blockade der für den Welthandel wichtigen Straße von Hormuz doch bald Geschichte sein könnte, das beschäftigte diese Woche auch in Deutschland viele Unternehmen und die Finanzmärkte. Neue Konjunkturdaten zeichneten diese Woche ein gemischtes Bild für die deutsche Wirtschaft. Immerhin, das Statistische Bundesamt hat bestätigt, dass die Wirtschaft hierzulande im ersten Quartal leicht gewachsen ist, um 0,3% gegenüber dem Vorjahresquartal. Aber gleichzeitig hat die EU-Kommission nach deutschen Wirtschaftsforschungsinstituten und nach der Bundesregierung die Wachstumsprognose für Deutschland für dieses Jahr zusammengestrichen. Genauer gesagt halbiert auf plus 0,6%. Grund sind unter anderem massiv gestiegene Öl- und Gaspreise und fragile Lieferketten als Folge des Iran-Kriegs. Holger Schmieding, Chefvolkswirt bei der Berenberg Bank, macht sich keine Illusionen.
1: Solange die Straße von Hormuz geschlossen ist, ist die deutsche Wirtschaft in der Stagflation mit einem Risiko, das von Monat zu Monat zunimmt, dass da auch eine Rezession draus werden kann.
13: Was manche überrascht hat, die Konsumstimmung bei den Verbrauchern und die Stimmung in den deutschen Unternehmen hat sich trotz der geopolitischen Probleme im Mai zumindest etwas verbessert. Jörg Krämer, Chefvolkswirt der Commerzbank, meint, man könne hier nicht von Zuversicht bei Verbrauchern und Unternehmen sprechen, sondern von weniger Pessimismus. Mit Blick auf den IFO-Geschäftsklimaindex sagt er,
14: denn wir haben auch beim IFO-Geschäftsklima einen Einbruch gesehen, zweimal in Folge und jetzt eine ganz leichte Gegenbewegung, eine ganz leichte Erholung. Aber der Trend bei wichtigen Stimmungsindikatoren bei den Unternehmen in der Industrie weist immer noch nach unten.
13: Was darauf hindeutet, dass die deutsche Wirtschaft im zweiten Quartal schrumpfe.
14: Und dieses Plus von 0,3% im ersten Quartal war ein Ausreißer.
13: Erstaunlich ist, trotz der Bedrohung durch die Sperrung der Straße von Hormus hält sich der deutsche Aktienmarkt auf relativ hohem Niveau, auch wenn es Schwankungen gibt. Offenbar überwiegt bisher die Hoffnung, dass es eine baldige Lösung des Konflikts geben könnte. Darauf hoffen und warten die Anleger allerdings bereits seit fast zwei Monaten.
15: Vielleicht haben Investoren hierzulande oder generell auch in Europa die eigentlichen Auswirkungen noch so gar nicht wirklich erfasst, was da auf uns zukommen könnte.
13: Meint Timo Emden von Emden Research. Vielleicht glaubt er, sei dieses Risiko noch nicht eingepreist, noch nicht drin im Markt.
15: Und das bedeutet im Umkehrschluss natürlich, wenn es heute noch nicht drin ist, könnte es aber morgen passieren.
13: Oder demnächst. Und dann müsste unter anderem der deutsche Aktienindex womöglich doch einen deutlichen Rücksetzer verkraften. Diese Börsenwoche hat der DAX mit 24.889 Punkten beendet. Gegenüber dem Vortag ein Plus von 1,2%.
12: Was hat sich in dieser Woche an der Börse und an den Finanzmärkten so getan? Der Überblick war das von unserer Reporterin Heidi Radwilas.
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1: 9 Uhr. Offenbar Rekordzahl bei Einbürgerungen. Laut Spahn keine Möglichkeit für höhere Sozialleistungen. Weitere Freibäder in Hessen öffnen. Das Wetter sommerlich mit viel Sonne und kaum Wolken. 26 bis 31 Grad. Mein Name ist Kevin Arnold. Guten Morgen. Im vergangenen Jahr haben offenbar so viele Menschen einen deutschen Pass bekommen wie noch nie. Die Welt am Sonntag spricht von mindestens 310.000 Einbürgerungen, rund 18.000 mehr als im Jahr davor. Aus der Nachrichtenredaktion Nils Hansen.
2: Die Daten kommen aus 14 Bundesländern und sind teilweise noch vorläufig. Viele Kommunen berichten, dass ihre Einbürgerungszahlen aktuell zurückgehen. Sie bereiten sich allerdings auf die nächste größere Welle vor, diesmal vor allem von Menschen aus der Ukraine. Mit Beginn des russischen Überfalls auf die Ukraine im Frühjahr 2022 sind viele Menschen geflüchtet. Im kommenden Jahr erreichen die ersten von ihnen dann die notwendige Vorlaufzeit für eine Einbürgerung.
1: Unionsfraktionschef Spahn ist dagegen, staatliche Leistungen wie BAföG, Bürgergeld, Wohngeld oder Elterngeld zu erhöhen. Er sagte im Münchner Merkur, das sei auf absehbare Zeit nicht möglich und stellte damit bisherige Vereinbarungen in der Koalition in Frage. Aus der Nachrichtenredaktion Inken Henkel.
3: Die schlechte wirtschaftliche Lage schlage sich nun auch in den Sozialsystemen und im Bundeshaushalt nieder. Man könne nur so viel Geld ausgeben, wie man auch einnehme, meint Spahn. Im Koalitionsvertrag hatten sich Union und SPD unter anderem auf eine große Novelle des BAföGs geeinigt. Die Wohnkostenpauschale beispielsweise sollte auf 440 Euro pro Monat erhöht werden. Noch Ende April hatte das Bundesforschungsministerium mitgeteilt, dass man sich bei der Finanzierung der Erhöhung einig sei.
1: Die USA sind weiter ein verlässlicher Partner. So sieht das der deutsche Außenminister Wadefuhl. Nach dem Treffen mit seinen NATO-Kollegen in Schweden sagte er, er halte das Militärbündnis nicht für geschwächt, trotz vieler Meinungsverschiedenheiten mit den USA. Dass Amerika zusätzliche 5000 Soldaten in Polen stationieren wolle, sei eine gute Nachricht. In Frankfurt hat die Polizei bei einem Einsatz geschossen und einen Mann schwer verletzt. Wie Staatsanwaltschaft und Landeskriminalamt mitteilten, waren die Beamten wegen eines Streits zwischen zwei Männern in einer Wohnung im Stadtteil Nordend alarmiert worden. Einer der beiden soll dabei durch ein Messer so schwer verletzt worden sein, dass er noch vor Ort starb. Pünktlich zum sommerlichen Pfingstwochenende öffnen heute weitere Freibäder in Hessen. Abkühlung gibt es dann zum Beispiel in Wiesbaden im Bad Kleinfeldchen. Auch die Außenbecken des Riedbads in Frankfurt sind ab heute geöffnet. Und in Wetzlar wird das Domblickbad nach langem Umbau wieder eröffnet. HR-Reporterin Anne-Kathrin Hochstrat.
4: Das alte Domblickbad war marode und musste Ende 2022 abgerissen werden. An dieselbe Stelle wurde das neue Freibad gebaut. Das sollte eigentlich schon vergangenen Sommer eröffnet werden. Dann gab es aber noch Probleme mit der Abdichtung eines Beckens. Jetzt ist alles fertig. Die Stadt hat für das neue Naturerlebnisbad mit Blick auf Dom und Lahn über 7 Millionen Euro ausgegeben.
1: In der Relegation für die zweite Fußball-Bundesliga hat Rot-Weiß Essen das Hinspiel für sich entschieden. Der Drittligist setzte sich mit 1:0 gegen Greuther Fürth aus der zweiten Liga durch. Das Rückspiel findet nächsten Dienstag in Fürth statt. Das waren die Nachrichten. Das Wetter. Heute ist es in Hessen fast durchgehend sonnig. Am Nachmittag tauchen ein paar Schleierwolken auf. Dazu wird es sommerlich warm bis heiß. Höchstwerte zwischen 26 und 31 Grad mit den höchsten Werten an Rhein und Main. Kommende Nacht kühlt es ab auf 18 bis 9 Grad. Morgen an Pfingstsonntag durchgehend sonnig von früh bis spät. Die Temperaturen steigen auf 26 bis 32 Grad. Die weiteren Aussichten auch Montag und Dienstag Sonne von früh bis spät bis 32 Grad. Die Zeit 9.04 Uhr.
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1: Vorsicht auf der A3 Köln Richtung Frankfurt. Zwischen Dietz und Limburg Nord liegen Fahrzeugteile auf der Fahrbahn. Vorsicht auf der A5 Heidelberg Richtung Darmstadt. Zwischen Zwingenberg und Seeheim-Jugenheim eine ungesicherte Unfallstelle auf dem linken Fahrstreifen und es sind Personen auf der Fahrbahn. Die A3 Frankfurt Richtung Köln zwischen Limburg Nord und Dietz. 1 Kilometer Stau nach einem Unfall mit 2 Autos und einem Lastwagen. Der rechte Fahrstreifen ist gesperrt. A5 Basel Richtung Karlsruhe zwischen Effringenkirchen und Dreieck Neuenburg 3 Kilometer Stau. A8 Stuttgart Richtung München, zwischen Eichelberg und Hohenstadt 5 Kilometer Stau. Und die A67 Mannheim Richtung Darmstadt ist zwischen Viernheimer Dreieck und Lorsch wegen einer Baustelle bis Dienstagmorgen etwa 5 Uhr gesperrt. Die Umleitung führt über die parallel verlaufende A5.
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2: Mit Sebastian Schreiber. Schönen guten Morgen, ich grüße Sie. Ziemlich genau ein Jahr ist es her. Da klang das alles ziemlich optimistisch, wenn es um den Wohnungsbau in Deutschland geht. Bauministerin Huberts von der SPD versprach den Bau-Turbo. Die Stimmung müsse sich ändern, die Bagger rollen. Aber heute sehen wir, in den vergangenen Monaten waren die Bagger eher zurückhaltend. Im vergangenen Jahr wurden hierzulande so wenige Wohnungen fertiggestellt wie schon lange nicht mehr. Es waren etwas mehr als 200.000 gebaute Einheiten, heißt ein Rückgang um fast 20% im Vergleich zum Vorjahr. Die Zahlen hat jetzt das Statistische Bundesamt vorgelegt. Darüber habe ich vor der Sendung gesprochen mit Tobias Just. Er ist Professor für Immobilienwirtschaft an der Uni in Regensburg. Und ich habe ihn gefragt, was ist denn der Hauptgrund dafür, dass so wenig neue Wohnungen fertiggestellt wurden?
5: Wir haben eine Reihe von Erschwernissen bekommen. Das erste ist natürlich der Zinsanstieg, der die Finanzierung für Projektentwickler, aber auch für Private sehr schwer gemacht hat. Der zweite Punkt ist die steigenden Baukosten. Und hier spielen nicht nur Material und Arbeitskraft, sondern auch regulatorische Vorgaben eine große Rolle. Der dritte Punkt ist natürlich, dass im aktuellen Umfeld sehr viel Unsicherheiten drin sind. Und das hält auch gerade private, aber auch institutionelle Käufer davon ab, neue Projekte anzufangen.
2: Das heißt, da steckt schon viel drin. Es gibt vielfältige Gründe. Schauen wir aber zu Beginn auch mal auf die Folgen. Wir wissen ja, vor allem in den Ballungsräumen ist der Wohnraum sehr, sehr knapp, auch schon sehr, sehr teuer. Gehen Sie davon aus, dass sich dieses Problem verschärft?
5: Dieses Problem wird sich auf jeden Fall kurzfristig noch verschärfen, weil wir haben ja 2025 eben zu wenig gebaut und gleichzeitig suchen sehr viele Familien, aber auch Berufsanfänger, Studierende weiterhin eine Wohnung. Die Mieten steigen und das ist ein klares Anzeichen von Knappheit.
2: Schauen wir da auch mal auf die Rolle der Politik. Bauministerin Huberts wollte den Bauturbo zünden bislang, aber könnte man vielleicht sagen, ist das eher ein Schleichgang oder wie sehen Sie das?
5: Der Bauturbo ist eine sehr sinnvolle Maßnahme und ich finde es gut, dass er endlich umgesetzt wurde. Aber er kam natürlich relativ spät, deswegen ist er auch jetzt in den Fertigstellungszahlen nicht drin. Und es ist natürlich erst einmal nur ein Genehmigungsbeschleunigungsturbo. Was wir aber brauchen, ist, dass Bauen günstiger wird, weil jeder Turbo im Genehmigungsprozess bringt nichts, wenn Bauen immer noch teurer ist. Deswegen habe ich größere Hoffnung, dass irgendein Modell, was diesen Gebäudetypus E, dieses einfache, innovative Bauen ermöglicht, mehr Schwung bringt, auch bei den Baukosten.
2: Nehmen Sie uns mal mit, für alle, die nicht so tief drin sind, was für Häuser sind das oder Wohnungen? Um was geht's da genau?
5: Es geht letztendlich darum, dass wir mehr Freiheiten bekämen, um zum Beispiel beim Schallschutz, bei der Bodendicke, vielleicht auch mal beim Parkplatzangebot nicht den höchsten Standard umsetzen müssen, sondern dass hier die Bauherren etwas mehr Freiheiten bekommen und nicht gleich Sorge haben, dass man verklagt wird. Das ist eine Hilfe, weil es würde eben bedeuten, dass man schneller und auch vor allem günstiger

0: hoch zurückzuführen sein, sondern es liegt alles mehr am Umfeld 23, 24. Wenn wir jetzt den Bauturbo zünden und wenn wir sozusagen etwas zuversichtlicher blicken könnten und wenn wir dann auch noch den Gebäudetypus E, also dieses erschwinglichere Bauen, zuließen, dann hätten wir etwas mehr Chancen, dass 27 auch etwas mehr käme.
1: Ganz entscheidend sind natürlich aber weiterhin auch die Kosten für Baustoffe, auch die Finanzierungsbedingungen, die Zinsen, haben Sie auch schon angesprochen. Da gibt es ja aktuell durchaus Sorgen. Der Iran-Krieg läuft weiter, trotz dieser Waffenruhe. Die Straße von Hormus ist geschlossen, die Inflation steigt, Energiepreise sind massiv gestiegen. Wie hart trifft all das die Bauwirtschaft?
0: Es sorgt auf jeden Fall dafür, dass zusätzliche Unsicherheit im Markt ist. Und es sorgt dafür, dass es wieder so eine Art Attentismus sowohl bei den Investoren, aber auch bei den Banken gibt. Weil alle warten darauf, wie es dort weitergeht. Wir haben zwar das Verständnis dafür, dass die Baukosten die Inflation treiben dürften. Wir haben das Verständnis dafür, dass Zinsen eher Aufwärtsdruck als Abwärtsdruck erfahren werden. Aber natürlich wissen wir nicht, wie lange es dauert und deswegen gibt es dieses Abwarten. Dieses Abwarten ist natürlich schädlich, weil jedes Abwarten führt dazu, dass genehmigte Wohnungen noch später auf den Markt kommen.
1: In Deutschland wurden im vergangenen Jahr so wenig neue Wohnungen fertig wie seit 2012 nicht mehr. Woran das liegt und wie die Wende gelingen kann, darüber habe ich mit Tobias Just gesprochen. Er ist Professor für Immobilienwirtschaft an der Uni in Regensburg.
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1: Ein kleiner Pieks, der aber viel bewirken kann. Wenn es um Impfungen geht, dann sind ja in der Regel die Hausarztpraxen gefragt. Aber das kostet Zeit, das ist viel Aufwand. Und so kommen künftig auch die Apotheken wohl stärker ins Spiel. Der Bundestag hat eine Apothekenreform beschlossen. Sie soll die Versorgung sichern und Apotheken mehr und mehr in die Gesundheitsversorgung mit einbinden. Sie dürfen künftig zum Beispiel nicht nur gegen Grippe und Corona, sondern auch gegen Tetanus oder andere Krankheiten impfen. Und nicht nur das, die Apotheken sollen bald in bestimmten Fällen auch verschreibungspflichtige Medikamente ohne Rezept vom Arzt abgeben dürfen, denn es geht am Ende auch um die finanzielle Ausstattung der Apotheken. Details jetzt von Dietrich Karlmeurer.
3: Okay. Apotheker Bastian Schlotmann in Pfalzdorf am Niederrhein versorgt rund 7000 Menschen. Seine Lage beschreibt er so.
4: Das Honorar ist fast 20 Jahre jetzt nicht angepasst worden für uns in den Apotheken. Die Sachen, die wir bekommen, sind nicht mal inflationsbeglichen, noch sind irgendwelche steigenden Energiekosten, die wir ja gerade in den letzten 3-4 Jahren und jetzt auch gerade eben wieder sehen, überhaupt gar nicht bei uns berücksichtigt.
3: Steigende Kosten, Personalmangel und Bürokratie setzen Apotheken unter Druck. Vor allem auf dem Land wird die Versorgung schwieriger. Genau hier setzt die Reform von Bundesgesundheitsministerin Nina Warken an, die der Bundestag jetzt mit den Stimmen der schwarz-roten Koalition beschlossen hat. Die Reform soll Apotheken stärken.
5: Habemus, Apothekenversorgungsweiterentwicklungsgesetz, Apothekenreform, Halleluja!
3: So jubelt in der abschließenden Bundestagsdebatte die Vorsitzende des Gesundheitsausschusses Tanja Machelet von der SPD. Auch die gesundheitspolitische Sprecherin der Unionsfraktion, Simone Burchardt von der CDU, lobt die Reform.
6: Wir wollen die Apotheken weiterentwickeln. Wir wollen ihre Kompetenz stärker in Prävention, Medikationssicherheit und in die Versorgung chronisch kranker Menschen einbringen.
3: Gemeint ist damit, Apotheken dürfen künftig mehr Aufgaben übernehmen, etwa Impfungen, Schnelltests und in bestimmten Fällen die Abgabe verschreibungspflichtiger Medikamente auch ohne Rezept. Zugleich verändern sich die Rahmenbedingungen. Zweigapotheken lassen sich leichter gründen, Notdienste werden gestärkt und das feste Honorar pro verschreibungspflichtigen Medikament steigt. Kritik kommt von der Opposition. AfD-Gesundheitspolitiker Martin Sichert stellt grundsätzlich in Frage, dass die Reform wirksam ist.
7: Dieses Gesetz löst keines der bestehenden Probleme, sondern es schafft neue. Es wurde die Chance vertan, das Apothekensterben aufzuhalten.
3: Atesh Gürpinar von der Linken kritisiert das Gesetzgebungsverfahren und wirft der Koalition handwerkliche Mängel vor.
8: Bis Montag war dieses so weitreichende Gesetz noch nicht einmal auf der Tagesordnung und noch am Mittwoch mussten in Ausschussberatungen Tischvorlagen nachgereicht werden, um offensichtliche Fehler zu korrigieren.
3: Und die Grünen bemängeln die Finanzierung und warnen vor steigenden Beiträgen. Grüne Gesundheitspolitikerin Paula Pirchotta erklärt:
9: Sie machen in der Zeit, wo die Sozialversicherungen bezahlbarer werden müssen, mit diesem Gesetzentwurf die Sozialversicherung noch mal mit einem Gesetz 4 Milliarden teurer, ohne Gegenfinanzierung.
3: Mit Mehrkosten rechnen auch die Krankenkassen, allerdings in geringerer Höhe. Auch von ärztlicher Seite kommt Kritik. Der Chef der Kassenärztlichen Bundesvereinigung, Andreas Gassen, sagt:
10: Dass Apotheken jetzt in Grunddiagnostik

0: einsteigen, das geht bis zum Blutabnehmen und das ist natürlich schon schräg, weil die Apothekerinnen und Apotheker dafür schlicht nicht ausgebildet sind. Das ist noch nicht mal Inhalt ihres Studiums.
1: Apotheker Bastian Schlotmann weist die Kritik zurück. Er betont, Apotheken würden nur Aufgaben übernehmen, für die sie auch entsprechend vorbereitet seien.
2: Der Bundestag hat eine Apothekenreform beschlossen. Über die Einzelheiten hat Dietrich Kallmeurer, unser Hauptstadtkorrespondent, berichtet. Abziehen oder aufstocken? Die Aussagen von US-Präsident Trump rund um das Militär in Europa waren zuletzt ja durchaus widersprüchlich. Aus Deutschland zum Beispiel will Trump Soldaten abziehen. Etwa 5000 sollen es sein, vielleicht sogar ein paar mehr. Das hat Trump kürzlich gesagt. In Polen dagegen will Trump, das hat er auch angekündigt, und zwar vor ein paar Tagen erst, künftig mehr US-Soldaten stationieren. Unklar ist aber, ob die Truppen verlegt werden oder ob parallel dazu eine Panzerbrigade aus Polen abgezogen wird. Darüber war auch zuletzt berichtet worden. All das heißt, es ist mal wieder, muss man ja sagen, ein echtes Informationschaos entstanden, das US-Präsident Trump angerichtet hat. Wie man das Ganze jetzt in Polen sieht, schildert unser Korrespondent Florian Kellermann.
3: Die Ankündigung von Donald Trump sorgte für Erleichterung in Polen. Die USA würden zusätzliche 5000 Soldaten in das östliche EU-Land entsenden, erklärte der US-Präsident in einer Mitteilung in den sozialen Medien. Der polnische Außenminister Radosław Sikorski sagte am Rand des NATO-Außenministertreffens in Schweden: Ende gut, alles gut. Ich möchte Präsident Trump danken und auch dem US-Außenminister Marco Rubio, mit dem ich in dieser Sache im Kontakt stand, und allen, die auf diese Entscheidung hingewirkt haben. Dabei klang durch, wie sehr die vergangenen knapp 2 Wochen die Nerven in Polen strapaziert hatten. Aus den USA war die Nachricht durchgedrungen, das Pentagon werde eine Panzerbrigade mit 4000 Soldaten aus Polen abziehen und nicht durch eine neue ersetzen. Die Brigade war bisher im Rotationsprinzip in Polen. Alle 9 Monate wurden die Truppen ausgetauscht. Diesmal stoppte das US-Verteidigungsministerium die Entsendung neuer Soldaten. Die allermeisten Politiker in Polen wünschen sich eine starke US-Militärpräsenz in ihrem Land. Die Befürchtung war groß, die USA würden ihre derzeitige Präsenz von rund 10.000 Soldaten reduzieren. Das scheint nun vom Tisch. Was Trump jedoch mit zusätzlichen 5.000 Soldaten meinte, bleibt zunächst unklar. Wird die Panzerbrigade nun einfach wie bisher üblich ersetzt? Oder wird sie ersetzt und es kommen weitere Soldaten hinzu? Rätselraten in Warschau. Die Politologin Ewa Pietrzyk-Ziemiewicz: Wir haben etwas bekommen, das uns beruhigen soll. Aber ich würde hier sagen, an den Taten sollt ihr sie erkennen. Erst wenn die US-Soldaten tatsächlich gekommen sind, werde ich es auch wirklich glauben. Militärexperten weisen darauf hin, dass die Infrastruktur für die US-Truppen in Polen in den vergangenen Jahren ausgebaut wurde. Das könnte darauf hindeuten, dass künftig möglicherweise nicht wesentlich mehr US-Soldaten in Polen sein könnten als bisher, dass jedoch mehr von ihnen dauerhaft stationiert und nicht mehr in so kurzen Abständen ausgetauscht würden. Darüber würden die USA schon bald informieren, meint Michał Stella, Journalist beim Militärbranchenportal Defense24. Dafür müssen die US-Streitkräfte auch erst einmal Soldaten finden, die bereit sind, bei uns zu wohnen, mit ihren Familien. Das wird zunächst einmal keine große Zahl sein, aber das wird trotzdem ein bedeutender Schritt. Für andere Standorte des US-Militärs in Europa, etwa in Deutschland, wäre das allerdings keine gute Nachricht. Denn insgesamt wollen die USA, so die wiederholte Aussage, ihre Präsenz in Europa verringern. Die knappe Aussage von Trump heizte in Polen ganz nebenbei auch den innenpolitischen Streit an. Denn der US-Präsident begründete seine für Polen positive Entscheidung mit seinem guten Verhältnis zum rechtskonservativen Präsidenten Karol Nawrocki. Dessen Kanzlei nutzt dies nun für eine Breitseite gegen die Regierung von Premierminister Donald Tusk. Was diese kaputt gemacht habe, habe Nawrocki gerichtet, so die Aussage dort.
2: US-Präsident Trump hat angekündigt, 5000 zusätzliche US-Soldaten in Polen zu stationieren. Aber was genau das bedeutet und ob woanders dann vielleicht auch etwas wegfallen könnte, darüber herrscht gerade noch Rätselraten. Florian Kellermann hat aus Polen berichtet. Und wir schauen weiter in die Türkei. Da ist die Macht von Präsident Erdogan groß. Das ist nicht neu, aber es hat sich gerade wieder gezeigt. Vor allem ist er deutlich geworden, wie stark auch die Justiz geprägt ist. ist von diesem Machtkampf. Ein Gericht in der Türkei hat Oppositionsführer Özgür Özel und den gesamten Vorstand der Partei CHP abgesetzt. Das ist die größte Oppositionspartei im Land. Es kann der Eindruck entstehen, dass Staatspräsident Erdogan mit Hilfe der Justiz eine Opposition formen will, die für ihn bequem und harmlos ist, kommentiert unser Korrespondent in Istanbul, Benjamin Weber.
4: Meinung. Nur wenige Stunden nach der Gerichtsentscheidung hatte Özgür Özel schon wieder ein Mikrofon in der Hand. Auf einer spontanen Kundgebung rief der gerade abgesetzte Parteichef, die Justizorgane der AKP könnten nicht darüber entscheiden, wer die Republikanische Volkspartei in der Türkei anführen werde. Doch damit könnte Özel falsch liegen. Es sieht so aus, dass die von Erdogans Partei AKP gesteuerte Justiz sehr wohl dazu in der Lage ist, den Oppositionsführer zu bestimmen. Denn darum geht es in diesem Fall. Das Gericht in Ankara hat die Beschlüsse eines CHP-Parteitags von 2023 für ungültig erklärt. Damals wurde Özel zum Vorsitzenden gewählt. Die Vorwürfe, dass das Lager um Özel Delegierte für ihre Stimmen bestochen und unter Druck gesetzt habe, kamen aus dem Umfeld des ehemaligen Parteivorsitzenden, Kemal Kılıçdaroğlu. Er war 2023 gegen Özel angetreten und abgewählt worden. Das Gerichtsurteil jetzt setzt ihn wieder an die Spitze der Partei. Eine Partei, die der abgesetzte Özel in der Zwischenzeit neu ausgerichtet hat. Er ist gegenüber Staatspräsident Erdogan aggressiver aufgetreten als sein Vorgänger. Nach der Inhaftierung des abgesetzten Istanbuler Bürgermeisters Ekrem İmamoğlu, den Özel zum Präsidentschaftskandidaten gemacht hatte, organisierte Özel landesweite Proteste, die in dieser Größenordnung bisher nicht dagewesen waren. Wahlumfragen zeigen bis heute, dass es eine CHP-Mehrheit gegen Erdogan geben kann. Gefährlich für den Präsidenten, der nochmal antreten will. Und da kommt Kılıçdaroğlu ins Spiel. Von dem heißt es, dass er die Abwahl von der Parteispitze nie verwunden hat. Mit Özel und İmamoğlu soll er sich überworfen haben. Er scheint entschlossen, das Gerichtsurteil anerkennen und die Partei führen zu wollen. In seiner Eitelkeit ist Kılıçdaroğlu offenbar gekränkt genug, um das Spiel mitzuspielen. Es gehe ihm um die Partei, sagt er. In seiner Zeit an der CHP-Spitze hat er gezeigt, dass er politisch zurückhaltend agiert und dass die Partei unter ihm Wahlen gegen Erdogan regelmäßig verliert. Kılıçdaroğlu scheint der perfekte, nützliche Idiot für Staatspräsident Erdogan zu sein. Harmlos und vorhersehbar. Ein bequemer Oppositionsführer. Wie geht es jetzt weiter? In der CHP gibt es Pläne, die Parteizentrale zu verbarrikadieren. Wird Kılıçdaroğlu versuchen, sich mit Polizeigewalt auf den Chefsessel zu setzen? Entsprechende Bilder wären verheerend. Sie könnten die älteste Partei der Türkei am Ende sogar spalten. Doch auch der abgesetzte Özel sollte sich nicht sturstellen. Er muss den Kompromiss mit Kılıçdaroğlu suchen. Eine tief zerstrittene CHP kann Erdogan bei den nächsten Wahlen nicht gefährlich werden.
2: Ein Gericht in der Türkei hat die Parteispitze der CHP abgesetzt. Über die Folgen war das unser Korrespondent Benjamin Weber mit seinem Kommentar. Es wird heiß hier bei uns in Deutschland an diesem Wochenende. Das fühlt sich schon ein bisschen nach Hochsommer an, wenn die Temperaturen dann an vielen Orten wohl die 30-Grad-Marke knacken. In Indien aber sind das Temperaturen, die noch fast angenehm kühl sind, denn da steigt das Thermometer aktuell gerne schon über die 40 Grad und in der Hauptstadt Neu-Delhi könnte es jetzt bald auch an die 50 Grad fast rangehen. Über das Leben praktisch im Backofen, berichtet Franziska Amler.
5: Ghulam Mustafa tritt mit voller Kraft in die Pedale. Gekonnt manövriert er seine Fahrradrikscha durch die engen Gassen der Altstadt von Delhi. Auf die Fahrgäste wirkt die Geschwindigkeit gemütlich. Doch für den 44-Jährigen ist es Schwerstarbeit. Langsames Anfahren, ständiges Ausweichen, Bremsen, wieder antreten, purer Muskeleinsatz. Und das bei praller Sonne und Temperaturen von mehr als 40 Grad. Doch der vierfache Familienvater sagt, er habe keine andere Wahl.
6: Was ist für uns arme Leute schon der Unterschied zwischen Sommer und Winter? Wenn wir Schatten finden, setzen wir uns darunter. Wenn wir eine Fahrt bekommen, fahren wir los. Ansonsten sitzen wir einfach da. Was sollen wir machen? Wir müssen Geld für unsere Kinder verdienen.
5: Tagelöhner wie er, die gezwungen sind, im Freien zu arbeiten, sind der brutalen Hitze schutzlos ausgeliefert. Die Folge: Dehydrierung, Erschöpfung und Krankheit. 2024 erlitten laut offiziellen Zahlen mehr als 48.000 Menschen in Indien mutmaßlich einen Hitzeschlag. 161 Fälle endeten tödlich. Die Dunkelziffer liegt vermutlich weitaus höher. Gerade erst wurden in Delhis Nachbarstadt Uttar Pradesh glühend heiße 47,6 Grad gemessen. Für die Bewohner eine Qual. Viele Wohnungen haben keine Klimaanlage und Energie wird immer teurer. Aber Ati Kosla vom Think Tank Climate Trends betonte kürzlich, nicht nur Geld entscheide über den Zugang zu Kühlung, das Klima selbst setzt Grenzen.
7: Die Nachttemperaturen sinken nicht unter 31 Grad. Das bedeutet, dass der Körper über 6 bis 8 Monate hinweg keine ausreichende Erholung findet. Das ist ein großes Problem. Wenn Menschen keine Erholung finden und der Körper nicht abkühlen kann, werden hohe Nachttemperaturen in Indien zunehmend zu einem stillen Killer.
5: Und die Uhr tickt. Hitzewellen werden durch den Klimawandel in Indien immer intensiver. Die derzeitigen sehr hohen Sommertemperaturen haben auch die Diskussion in der Hauptstadt angeheizt. Erst vor wenigen Tagen haben Gesundheitsexperten, Stadtplaner, Umweltschützer und städtische Behörden gemeinsam über Lösungen diskutiert. Die Forderung: stärkere Hitzeschutzpläne der Regierung. Die hat reagiert. Von einem provisorischen Zeltdach aus, nahe einer U-Bahn-Station, lächeln Premierminister Modi und Delhis Regierungschefin Rekha Gupta von einem großen Banner aus auf die Besucher herab. Es ist der Eingang der sogenannten Cooling Zone, der Abkühlzone. Sie ist Teil des Hitzeschutzplans der Stadt. Drin suchen Arbeiter wie Mohit auf einfachen Stühlen Schutz vor der drückenden Hitze draußen. Das Angebot werde gut angenommen, erzählt Usma, die sich um Besucher wie Mohit kümmert.
8: Viele Menschen kommen hierher, etwa 700 bis 800 pro Tag, vielleicht auch mehr. Die Menschen ruhen sich hier kurz aus und gehen dann wieder. Auch Touristen kommen und ganz normale Bürger, Verkäufer, Rikscha-Fahrer und Händler.
5: Neben den sogenannten Cooling Zones hat die Regierung auch hunderte Gesundheitszentren besser ausgestattet, spezielle Kühlräume in Krankenhäusern eingeführt sowie das Netz aus Trinkwasserstellen in der ganzen Stadt ausgebaut. Alles nur ein Tropfen auf den im wahrsten Sinne des Wortes heißen Stein, sagen Kritiker. Sie fordern langfristige Maßnahmen wie mehr Grünflächen oder eine bessere Gebäudeisolierung. Denn die Folgen sind bereits jetzt enorm. Experten schätzen, dass durch Hitze jedes Jahr umgerechnet rund 245 Milliarden Euro an Arbeitsleistung verloren gehen. Am stärksten betroffen sind jedoch die Ärmsten der Armen. Auch Gulam muss morgen wieder auf seine Fahrradrikscha steigen, selbst wenn das Thermometer locker über 40 Grad anzeigt. Für umgerechnet nur etwa 5 Euro am Tag, um irgendwie über die Runden zu kommen. Trotz der unerbittlichen Hitze.
2: Und über diese Hitzewelle in Neu-Delhi hat unsere Korrespondentin Franziska Amler berichtet. 9:26 Uhr haben wir es jetzt.
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2: Es gibt ja Leute, die sagen, dass sie den ganzen Tag über Fußball schauen könnten, wenn es denn geht. Und heute ist so ein Tag, an dem das ziemlich einfach möglich ist, denn in der ARD, bei uns im Ersten, findet da die größte Fußballübertragung des Jahres statt. 8 Stunden lang rollt da insgesamt der Ball. Und ein ganz, ganz großer Fan davon, das hat er mir verraten, ist mein Kollege Simon Schäfer aus unserer Sportredaktion. Der war eben hier bei mir im Studio. Heute Abend steht da zum Beispiel das DFB-Pokalfinale auf dem Programm, FC Bayern München gegen den VfB Stuttgart. Das haben viele vermutlich auf dem Zettel. Aber ich habe ihn gefragt, was gibt es denn schon davor zu sehen in Sachen Fußball?
10: Den Finaltag der Amateure. Also das sind die Endspiele in allen Landespokalen. Und das ist immer der Tag, an dem der Fußball so an seine Basis zurückkehrt, weg vom Kommerz, wo der Grillgeruch noch so über diesen Fußballplatz zieht. In allen Verbänden werden also die Finals ausgespielt und da kommt es zu so herrlichen Paarungen, die man vorher ja wahrscheinlich noch nie gesehen hat. Ich habe da auch mal ein paar Beispiele mitgebracht. In Schleswig-Holstein zum Beispiel, da spielt der FC Todesfelde gegen den FC Phoenix Lübeck. Oder auch im Fußballverband Mittelrhein, sehr, sehr schöne Partie, da spielt eben nicht der große FC Köln, sondern Fortuna Köln gegen Viktoria Köln. Alle Spiele in so kleinen Stadien, die so ganz, ganz viel Charme haben. Man hat das Gefühl, ja, als würde man auf so einer Holzbank sitzen und am Sportplatz zugucken. Und ich bin sicher, das wird selbst Leute begeistern, die sonst sagen, naja, mit Fußball habe ich jetzt nicht so viel am Hut. Selbst die, glaube ich, haben da heute Spaß dran.
2: Also große Bühne für Amateurclubs. Schauen wir auch mal auf den Südwesten. Welche Finals stehen da da an?
10: Auch gleich mehrere. In Württemberg spielen die Stuttgarter Kickers gegen Sonnenhof Groß-Asbach. Das ist ein Traditionsverein gegen den Club, der gerade erst in die dritte Liga aufgestiegen ist. Im Südwestdeutschen Fußballverband spielt der TSV Schott Mainz gegen Pirmasens. In Südbaden der Balinger FC gegen den FC 08 Villingen. Und in Hessen am Biberer Berg in Offenbach, da spielt der SVW in Wiesbaden gegen die SG Barockstadt Fulda-Lehnertz. Das ist dritte Liga gegen vierte Liga. Deshalb ist die Favoritenrolle auch klar verteilt an den SVW in Wiesbaden. Um 16.30 Uhr ist da Anpfiff. Gleich ab 11.30 Uhr geht der Finaltag der Amateure aber schon los. Ja, und dann sind das eben 8 Stunden Fußball am Stück.
2: Das ist schon mal ein Wort. Und das große Finale dann im wahrsten Sinne des Wortes der Profis heute Abend dann im DFB-Pokal. FC Bayern München gegen den VfB Stuttgart. Wie sind die Vorzeichen vor dieser Partie?
10: Ja, also die Bayern sind der Favorit, das ist klar. Sie hatten große Sehnsucht nach diesem Pokalfinale im Berliner Olympiastadion. 6 Jahre lang waren sie nicht mehr mit dabei, jetzt eben wieder. Mhm. Und damit waren sie auch wieder mit dabei bei der traditionellen Kinderpressekonferenz mit einer, ja, wie ich finde, sehr, sehr süßen Frage für Joshua Kimmich, der heute Abend den verletzten Manuel Neuer als Kapitän vertreten wird.
9: Ich bin Charlie und ich bin der Kicker-Kinderkommentator und bin schon aufgeregt und ich hoffe, ich kann gut schlafen. Und wie ist das bei ihm so?
11: Als Kind, als Jugendlicher war ich auch immer sehr nervös, wenn am nächsten Tag ein wichtiges Spiel war oder ein wichtiges Turnier. Heute ist es zum Glück nicht mehr so. Ich muss auch ehrlich sagen, ich genieße es dann manchmal im Hotel zu übernachten. Da kann ich schön ausschlafen und da habe ich dann meine Ruhe.
10: Also ausgeschlafene Bayern gegen den Underdog aus Stuttgart.
2: Was spricht denn für Stuttgart, dass sie vielleicht doch noch die Überraschung schaffen?
10: Ja, ich glaube, es ist die Außenseiterrolle an sich. Der Druck liegt klar bei den Bayern. Und das dürfen wir nicht vergessen, der VfB Stuttgart ist ja Titelverteidiger, hat vergangenes Jahr gewonnen mit 4:2 gegen Bielefeld. Aber ja, die Bayern sind der Favorit und es wäre für sie der 21. Pokalsieg. 21, das ist auch irgendwie die Zahl des Tages, denn 21 Endspiele sind es vorher in den Landespokalen.
2: Soweit Simon Schäfer. Ab 11.30 Uhr geht's denn los mit dem Finaltag der Amateure und ab 20 Uhr dann das DFB-Pokalfinale zwischen dem FC Bayern und dem VfB Stuttgart zu sehen im Ersten.
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13: Um 9.30 Uhr mit Kevin Arnold. Im vergangenen Jahr haben offenbar so viele Menschen einen deutschen Pass bekommen wie noch nie. Die Welt am Sonntag spricht von mindestens 310.000 Einbürgerungen, rund 18.000 mehr als im Jahr davor. Aus der Nachrichtenredaktion Nils Hansen.
14: Die Daten kommen aus 14 Bundesländern und sind teilweise noch vorläufig. Viele Kommunen berichten, dass ihre Einbürgerungszahlen aktuell zurückgehen. Sie bereiten sich allerdings auf die nächste größere Welle vor, diesmal vor allem von Menschen aus der Ukraine. Mit Beginn des russischen Überfalls auf die Ukraine im Frühjahr 2022 sind viele Menschen geflüchtet. Im kommenden Jahr erreichen die ersten von ihnen dann die notwendige Vorlaufzeit für eine Einbürgerung.
13: Wegen der angespannten Haushaltslage sieht Unionsfraktionschef Spahn keine Spielräume dafür, staatliche Leistungen zu erhöhen. Als Beispiele nannte er im Münchner Merkur Bürgergeld, Wohngeld, Elterngeld und BAföG. Allerdings hatte sich die schwarz-rote Koalition erst vor kurzem auf eine BAföG-Reform geeinigt. Im Herbst gibt es demnach mehr Wohnkostenzuschuss und dann soll die Unterstützung für Studierende schrittweise auf das Niveau der Grundsicherung steigen. Nach 10 Jahren Verhandlungen haben die EU und Mexiko ein neues Handels- und Kooperationsabkommen unterzeichnet. Mexiko hebt danach fast alle bestehenden Zölle auf Waren aus der EU auf. Bürokratie wird abgebaut und der Zugang zu öffentlichen Aufträgen erleichtert. Außerdem zahlt die EU 5 Milliarden Euro für Infrastrukturprojekte in Mexiko. Das Land ist die zweitgrößte Volkswirtschaft Lateinamerikas. Viele deutsche Unternehmen haben dort Produktionsstätten. Gasexplosion in Kohlebergwerk in China. Im Norden des Landes sind dabei laut staatlichen Medien mindestens 82 Menschen ums Leben gekommen. Mehrere Arbeiter sollen noch in der Grube eingeschlossen sein. ARD-Korrespondent Maximilian Seib.
15: Die Rettungsarbeiten laufen noch. Einige der Vermissten könnten in einem kritischen Zustand sein, befürchten die Einsatzkräfte. Was die Gasexplosion verursacht hat, soll nun untersucht werden. Laut der staatlichen Nachrichtenagentur Xinhua hätten die Kohlenmonoxidwerte in dem Bergwerk die Grenzwerte überschritten. Chinas Staats- und Parteichef Xi Jinping hat laut Xinhua dazu aufgerufen, alles zu tun, um die Vermissten zu retten und die Verantwortlichen zur Rechenschaft zu ziehen.
13: Fußball-Drittligist Rot-Weiß Essen kann sich Hoffnung auf den Aufstieg in die zweite Liga machen. Im Relegationshinspiel zu Hause setzte sich Essen gegen Zweitligist Greuther Fürth durch mit 1:0. Das Rückspiel ist am nächsten Dienstag in Fürth. Das waren die Nachrichten. Das Wetter. Heute ist es in Hessen, Rheinland-Pfalz und Baden-Württemberg frühsommerlich. Die meiste Zeit scheint die Sonne und es wird warm bis heiß. Temperaturen zwischen 26 Grad in Nord- und Osthessen und 32 Grad im Südwesten. In der kommenden Nacht kühlt es aber auf 18 bis 9 Grad. Auch morgen und die Tage danach viel Sonnenschein, Höchstwerte zwischen 25 und 34 Grad. Die Zeit gleich 9.34 Uhr.
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13: Vorsicht auf der A67, Mönchhof-Dreieck Richtung Darmstadt. Zwischen Rüsselsheimer Dreieck und Groß-Gerau liegt Dämmwolle auf der Fahrbahn. A3 Frankfurt Richtung Köln zwischen Limburg-Süd und Dietz. 2 Kilometer Stau wegen Bergungsarbeit nach einem Unfall mit 2 Autos. Der linke Fahrstreifen ist gesperrt. A3 Frankfurt Richtung Würzburg zwischen Frankfurt-Süd und Offenbacher Kreuz. 2 Kilometer Stau, die Unfallstelle ist geräumt. A5 Basel Richtung Karlsruhe zwischen Effringen-Kirchen und Dreieck Neuenburg, 3 Kilometer Stau. A5 Heidelberg Richtung Darmstadt zwischen Zwingenberg und Seeheim-Jugenheim, 5 Kilometer stockend nach einem Auffahrunfall auf dem linken Fahrstreifen. A8 Stuttgart Richtung München zwischen Eichelberg und Hohenstadt, 5 Kilometer Stau nach einem Unfall. Und die A67 Mannheim Richtung Darmstadt ist zwischen Viernheimer Dreieck und Lorsch wegen einer Baustelle bis Dienstagmorgen etwa 5 Uhr gesperrt. Umleitung über die parallel verlaufende A5.
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16: Mit Sebastian Schreiber. Guten Morgen, ich grüße Sie. Das ist das erste Mal gewesen seit dem Beginn des Iran-Krieges, dass die Außenministerinnen und Minister der NATO-Staaten zusammengekommen sind. Was ist beim Treffen in Helsingborg in Schweden aber rausgekommen? Es gab und gibt ja viel zu besprechen, wenn es um die Verteidigung geht, denn der Iran-Krieg ist ja nur ein weiterer Krieg in einer ganzen Reihe. Und zuletzt war unklar, welche Rolle die Vereinigten Staaten in dieser Gemengelage eigentlich noch spielen. US-Präsident Trump will die Zahl der US-Soldaten in Deutschland reduzieren, in Polen dagegen aufstocken. Was das aber genau heißt, wie das ablaufen soll, das blieb erstmal unklar. Genauso wie die Rolle der USA in der NATO überhaupt künftig aussehen soll. Schauen wir näher auf die Lage der NATO mit dem früheren Oberst Wolfgang Richter vom Genfer Zentrum für Sicherheitspolitik. Mit ihm habe ich vor einer guten Stunde gesprochen und mal auf Johann Wadephul angesprochen, den deutschen Außenminister. Der sieht die NATO in der aktuellen Lage nicht geschwächt und sagt, es gebe weiter gemeinsame Sicherheitsinteressen mit den USA. Ich wollte wissen, sehen Sie das auch so?
17: Ja, das ist nicht so ganz klar. Also einerseits ist das Treffen ja in Schweden gewesen. Das heißt, das zeigt, dass das Bündnis durch den Beitritt Schwedens und Finnlands gestärkt worden ist auf 32 Nationen. Mhm. Die strategische Lage für die NATO hat sich in Europa insofern gerade im hohen Norden und für den Ostseeraum tatsächlich verbessert. Aber vielleicht ist es auch ein gutes Zeichen gewesen, dass Rubio als Außenminister der USA dabei war. Das war ja in den letzten 15, 16 Monaten nicht immer so.
16: Immerhin das muss man fast schon sagen, ne?
17: Ja, das ist so, genau. Und trotzdem glaube ich, man sollte das Ergebnis nicht schönreden, denn wir haben noch sehr, sehr viele Unterschiede in den Wahrnehmungen und in den Positionen zwischen den USA und Europäern. Das beginnt schon mit der nationalen Sicherheitsstrategie der USA, die im November herausgekommen ist, die westliche Hemisphäre und China im Schwerpunkt ihres geopolitischen Interesses sehen. Die Bedrohung durch Russland wird hier völlig anders eingeschätzt, das sei übertrieben, die Europäer seien im Übrigen konventionell überlegen. Sie könnten deswegen auch selbst mehr für die Verteidigung sorgen und die USA können sich teilweise jedenfalls zurückziehen und sich auf ihre Schwerpunkte konzentrieren. Und es gab dann einige Verwirrungen um die Frage der Truppenreduzierung in Deutschland und der Truppenaufstockung in Polen. Da in beiden Fällen die Zahl 5.000 genannt worden ist, lag ja der Schluss erstmal nahe. Das ist vielleicht eine Brigade, die nun schlicht von Deutschland nach Polen verschoben wird. Ja. Dem ist aber nicht unbedingt so.
16: Haben Sie Klarheit für uns? Haben Sie das besser verstanden?
17: Nein, ich habe es auch nicht besser verstanden, weil es ja nicht öffentlich gemacht worden ist, ob es sich jetzt um die permanente Stationierung handelt, das wäre die Frage ja in Deutschland gewesen, oder um eine temporäre Stationierung, so wie das die Amerikaner im Regelfall einmal im Jahr machen. Für 9 Monate mobilisieren sie Truppen, das Material liegt in Deutschland, Holland und Belgien. Und dann fahren sie in großen Kolonnen in Richtung Polen oder Baltikum oder auch mal Rumänien. Also wir wissen im Moment noch nicht, um welche Art von Truppen es sich tatsächlich handelt. Es ist wahrscheinlich, dass es sich um eine Strikerbrigade handelt, die aus Hohenfels, also Filseck, abgezogen wird. Alles andere ist noch ein bisschen offen. In der Summe muss es aber nicht bedeuten, dass die Zahl der Truppen, die in Europa stationiert sind, zurückgehen. Vielleicht werden sie nach Osten verschoben. Aber das wäre ja auch keine Überraschung gewesen. Denn schon die Sicherheitsstrategie der USA hat ja angekündigt, dass die Europäer mehr tun sollen und dass man selber die Truppen neu ordnen will und auch aus Europa Truppen abziehen will.
2: Erkennen Sie denn da eine zumindest einigermaßen klare Strategie des US-Präsidenten, wenn es zum Beispiel auch um eine mögliche Verteidigung der Ostflanke in einem Ernstfall gehen könnte?
17: Die nationale Sicherheitsstrategie der Amerikaner sagt ja, die russische Bedrohung wird in Europa aufgefasst, sei aber übertrieben und Europa sei konventionell den Russen weit überlegen. Das ist übrigens etwas, was ich teile nach dem Kräftevergleich. Mhm. Aber es gibt natürlich etwas, was auch dort betont wird, das heißt mit reduzierter Beteiligung, aber doch, wenn es um kritische Größen geht und um die nukleare Abschreckung, da wollen die Amerikaner noch an Bord sein. Insofern gibt es so ein Kern in der Wahrnehmung auch des Außenministers, der sagt, naja, wir haben uns ja im Grunde genommen auf ein paar Eckpunkte geeinigt. Aber das geht natürlich darüber hinweg, dass das Chaos bei der Truppenstationierung deutlich macht, dass es eben keine Abstimmung im Bündnis gab. Und das hätte es eigentlich geben müssen, denn solche Dinge werden normalerweise beim Oberbefehlshaber der NATO für Europa, also bei SACEUR, geregelt. Und jetzt kam alles überraschend. Und aber auch in Sachen Ukraine gibt es ja keine einheitliche Linie. Und in Sachen Iran schon gar nicht. Das hat ja auch zur Verstimmung geführt. Nun muss das nicht unbedingt etwas mit der langfristigen Strategie zu tun haben. Trump springt gerne mit der Rhetorik auch mal spontan auf irgendwelche Wendungen auf, die er dann aber anders interpretiert als das, was ohnehin geplant war. Nämlich die Truppenrekrutierung hatte erstmal mit Iran selbst nichts zu tun.
2: Aber was bedeutet das alles für das NATO-Bündnis insgesamt, Herr Richter? Wie stabil sehen Sie das? Denn es ist ja praktisch wöchentlich so, dass neue Aussagen von Trump kommen, mal mehr, mal weniger Truppen. Insgesamt mal der Blick auf dieses Bündnis. Wie stabil ist das alles noch?
17: Also Trump tut natürlich alles, um das Vertrauen in das Bündnis zu schwächen. In der Tat, durch sein erratisches Herangehen, durch seine ständigen Neuinterpretationen von Dingen, die eigentlich schon länger geplant waren. Das gibt dann eine ganz andere Schattierung, beispielsweise die tatsächliche sicherlich Verärgerung über die Aussage des Bundeskanzlers, dass die USA keinen Plan B haben für den Iran. Und tatsächlich muss man aber sagen, dahinter liegen eben Schwerpunktverlagerungen, die lange absehbar waren. Und zum anderen gibt es natürlich auch ganz konkrete materielle Auswirkungen des Iran-Krieges. Zum Beispiel in der Frage der Verfügbarkeit von Raketen. Das betrifft sowohl Tomahawk-Raketen. Da gab es ja auch ein deutsches Interesse, welche für die Marine zum Beispiel zu besorgen. Oder in der Frage der Patriot-Raketen, die für die Ukraine gekauft werden sollen von den Europäern, da die Amerikaner selbst ja national nichts mehr liefern. Aber das bedeutet, diese Waffen müssen erstmal wieder aufgestockt werden, weil die Amerikaner sehr viel verbraucht haben. Dann stehen sie eben für Europa nicht zur Verfügung. Also es gibt da schon sehr klare Risiken, die sich ergeben aus einer anderen Positionierung der USA. Aber vor allen Dingen die Rhetorik ist es, die das Vertrauen erschüttert.
2: Wie stehen die Vereinigten Staaten zur NATO? Die Frage stellt sich weiterhin auch nach dem Treffen der Außenministerinnen und Außenminister der NATO-Staaten, das gerade in Schweden stattgefunden hat. Über den Stand der Dinge habe ich gesprochen mit Wolfgang Richter vom Genfer Zentrum für Sicherheitspolitik.
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2: Wir schauen nach Tschechien. In der Stadt Brünn hat der erste sudetendeutsche Tag in Tschechien begonnen seit langer, langer Zeit. 81 Jahre nach der Vertreibung hat ein tschechisches Versöhnungsfestival die Vertriebenen und ihre Angehörigen, die Landsmannschaft, in die alte Heimat eingeladen zum Austausch, zum gemeinsamen Gedenken und zu Feierlichkeiten. Für einige ist das ein weiterer Meilenstein der Versöhnung, für andere in Tschechien dagegen eine Provokation, besonders die beiden Regierungspartner von Premier Babiš schüren da Ängste vor Altnazis und angeblichen Rückgabeforderungen. Die Rede war auch von massiven Protesten.
18: Herzlich willkommen bei unserem Nachbarschaftstreffen Brünn an einem Tisch.
19: Jako první zde vystoupí folklorní taneční skupina Bömerland z Brasilie.
20: Eine deutsch-böhmische Kindertanzgruppe aus Brasilien eröffnet das Begegnungsfest am Rand der Altstadt von Brünn. Auch nach Südamerika hat es gebürtige Böhmen verschlagen, allerdings freiwillig. Arnold Garmatsch musste als Sechsjähriger sein Elternhaus im böhmischen Riesengebirge verlassen. Dass die sudetendeutsche Landsmannschaft 81 Jahre nach seiner Vertreibung nach Tschechien eingeladen wurde, berührt ihn sehr.
0: Für mich, das geht mir ganz tief, geht mir das ins Herz.
20: Dem Hobbymusiker schießen die Tränen in die Augen, als er von ersten Gesprächen mit jungen tschechischen Musikern erzählt. Lange Tische sind aufgebaut, rund 600 Deutsche und Tschechen genießen die Gesellschaft, den Wein und die Musik. Auf dem Mährischen Platz, wo früher das Deutsche Haus stand, das Kulturzentrum der deutschsprachigen Brünner, bis es 1945 von einer Bombe getroffen und abgerissen wurde. Die sogenannten Sudetendeutschen wurden nach der Nazi-Terrorherrschaft und den Kriegsschrecken vertrieben und enteignet, auf Grundlage der Benesch-Dekrete. Auf der anderen Seite des Begegnungsfestes protestieren einige Dutzend Anhänger der nationalen Kleinpartei Tschechien an erster Stelle. Bernd Possel, der Chef, kämpft seine gesamte Karriere lang gegen die Benesch-Dekrete. Sie wollen ihre Besitztümer immer noch zurückhaben. Posselt hat sich lange dafür eingesetzt, dass sich die Sudetendeutschen 2015 eindeutig von Rückgewinnungsforderungen distanziert haben. Die NS-Verbrechen hat er auch in Brünn wieder als die schlimmsten der Geschichte verurteilt. Er sitzt nur wenige Meter entfernt an einem Tisch, abgeschirmt von Sicherheitskräften. Vereinzelte Demonstranten ziehen mit Sudeten- oder Posselt-feindlichen Plakaten vorbei. Mal kommt es zu Gesprächen, mal zu hitzigen, meist bleibt es friedlich. Die Angriffe seien die Minderheit, findet Posselt.
21: 2/3 der E-Mails, die ich bekomme seit einigen Wochen, sind absolut positiv. Wir entschuldigen uns für unsere Politiker, die sind nationalistisch. Machen Sie sich nichts draus, kommen Sie. Der Staatspräsident, der Senatspräsident, alle prodemokratischen und proeuropäischen Parteien im Parlament auch sind auf unserer Seite.
20: Auch vor dem Brünner Messegelände demonstrieren rund 200 Menschen gegen den ersten sudetendeutschen Tag in Tschechien. Organisiert von Kommunisten und kleinen rechten Gruppen. Die haben auch in den vergangenen Jahren gegen tschechisch-deutsche Versöhnungsaktionen protestiert. Sonst ist davon in der Stadt nichts zu sehen oder hören. Diskutiert wird freundlich. Es wird im Internet viel diskutiert, aber ich habe nicht den Eindruck, dass Brünn in Flammen steht. Ich finde, alles ist in Ordnung.
2: Zum ersten Mal seit sehr langer Zeit findet wieder ein Sudetendeutscher Tag in Tschechien statt. Und Marianne Allweis hat darüber berichtet, wie der Start verlief und auch darüber, wie heftig die angekündigten Proteste jetzt am Ende wirklich ausgefallen sind. Gleich 9.46 Uhr haben wir es. Guten Morgen hier bei uns in hr Info und SWR aktuell. Haben Sie schon einen Sommerurlaub gebucht? Wer weiter wegfahren möchte, der kommt ja ums Flugzeug in der Regel nicht herum. Aber da warten hohe Ticketpreise, auch manchmal Flugausfälle oder auch zusätzliche Kosten fürs Handgepäck. Durch die Energiekrise, befeuert durch den Krieg im Iran, könnten die Sommerferien durchaus chaotisch und vor allem teuer werden. Was kommt noch auf Touristen zu und wie will die Europäische Union die Reisefreude retten?
22: Fliegen scheint plötzlich so teuer wie nie und das ist wohl mehr als eine gefühlte Wahrheit.
23: Well, it sucks.
24: Sometimes we are forced to travel and that's why.
22: Ja, das nervt wirklich. Man ist ja häufig auch aufs Fliegen angewiesen und kann da nicht anders, als das zu akzeptieren.
23: I chose to drive over there.
22: Oder man steigt um aufs Auto, selbst wenn die Reise extrem lang wird dadurch.
23: From Belgium, because of the price.
24: Authorities can.
22: Außerdem finde ich, dass die Politik da Lösungen bereitstellen muss. Das ist ja keine Raketenwissenschaft.
24: Kind of rocket science.
22: Keine Raketenwissenschaft, aber dennoch eine komplexe Materie. Die EU-Kommission ist seit Wochen und Monaten in einer Art Alarmbereitschaft, denn knapp 30% des in Europa benötigten Kerosins kommen über die Straße von Hormus oder eben gerade nicht. Das führt aktuell zu enormen Preissteigerungen, aber noch nicht zur befürchteten Knappheit, weil mehr aus den USA importiert wird und europäische Lagerbestände angezapft werden. Die könnten aber auch ab einem gewissen Punkt leer laufen. Daher rührt die Warnung der EU-Kommission vor einer möglichen Knappheit und damit noch mehr Flugausfällen. Ob es so kommt oder nicht, für Flugreisende in Europa ist aber eines schon absehbar, sagt Silvia Maurer vom Europäischen Verbraucherverband BEUC im ARD-Europa-Podcast.eu.
1: Ja, vermutlich wird Reisen diesen Sommer schon teurer,
3: weil es so schlecht vorhersagbar ist, wie die Situation sich im Moment entwickelt.
4: Air France KLM zum Beispiel hat den Treibstoffzuschlag auf Langstreckenflüge erhöht von 50 auf 100 Euro. Bei kürzeren Strecken etwas weniger, fällt aber mehr ins Gewicht. Die Lufthansa wiederum streicht in diesem Sommer rund 20.000 Kurzstreckenflüge. Ähnlich wie andere Airlines, für die Kerosin bis zu 40% der Betriebskosten ausmacht. Und manche versuchen die Belastungen auch auf unlautere Weise weiterzugeben, wie etwa die spanische Airline Volotea. Die hat ihren Kunden kürzlich Zusatzrechnungen auf bereits bezahlte Tickets geschickt. Und damit die EU auf den Plan gerufen, Sprecherin Anna Kaiser-Itkonen.
6: Anyone selling air tickets must always display the final price that the passenger will pay.
4: Jede Airline muss den finalen Preis anzeigen und der muss bereits alle unvermeidbaren Steuern, Gebühren und Aufschläge enthalten. Nachträglich einen Kerosinzuschlag zu verlangen, das kann nicht gerechtfertigt werden.
6: It has been bought, cannot be justified.
4: Die Erhebung einer europäischen Mobilitäts-NGO ergibt aktuell, im groben Durchschnitt sind Langstreckenflüge ab Europa um gut 90 Euro teurer geworden seit Beginn des Iran-Kriegs. Umso wichtiger, jetzt die EU-weit festgelegten Rechte zu kennen, sagt Verbraucherschutzexpertin Maurer.
3: Wenn es Verspätungen gibt oder zu Flugausfällen kommt, dann hat der Verbraucher auch schon Recht auf Entschädigung. Und wenn ein Flug weniger als 14 Tage vorher abgesagt wird, dann muss der Verbraucher auch entschädigt werden, wenn keine Umbuchung oder sowas angeboten wurde.
4: Dies ist bereits europäisches Recht. Vieles andere versucht die EU gerade in einer neuen Passagierrichtlinie festzulegen. Sie soll unter anderem Entschädigungen für Kunden bei Flugverspätungen neu definieren und verbindliche Regeln schaffen für den aktuell großen Zankapfel Handgepäck. Denn auch die Lufthansa hat gerade angekündigt, eine Gebühr für Handgepäckskoffer erheben zu wollen. Im Juni könnte eine Einigung bei der EU-Passagierrichtlinie hier Klarheit schaffen. Bis dahin hält Verbraucherschutzexpertin Maurer nicht viel von zum Beispiel der Senkung der Luftverkehrssteuer in Deutschland.
3: Inwieweit es Sinn macht, jetzt kurzfristige Maßnahmen bei den Preisen zu machen, ähnlich wie zum Beispiel beim Sprit an der Tankstelle, das ist ein bisschen schwer abzuschätzen, weil es ist noch was anderes, ob man jeden Tag dringend mit dem Auto zur Arbeit fahren muss oder ob man eben einen Urlaub geplant hat, wo man den Preis ja tatsächlich sehen kann und man sagen kann, kann ich mir das Ticket jetzt leisten oder nicht? Oder nehme ich dieses Jahr mal den Zug und fahre in Deutschland, wo es auch sehr schön sein kann?
4: Dass diese Frage aktuell wieder häufiger gestellt wird, habe ja unter ökologischen Gesichtspunkten auch wiederum Vorteile.
2: Berichtet Katrin Schmidt, unsere Korrespondentin in Brüssel. 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
2: Ja, und hohe Preise für Kraftstoffe wie Kerosin, wir haben es gerade gehört, spielen natürlich auch an der Börse weiterhin eine Rolle. Und die Frage, wann tut sich endlich was am Persischen Golf? Wann ist die Straße von Hormus möglicherweise wieder geöffnet? Aber nicht nur das war in dieser Woche ein Thema, sondern auch ein Mann, der die Börsen schon häufig bewegt hat.
7: Elon Musk hat die Märkte einmal mehr elektrisiert. Der Tech-Milliardär strebt mit seinem Weltraumkonzern SpaceX an die Nasdaq. Das Börsendebüt soll rund 80 Milliarden Dollar in die Kassen spülen und würde damit den bisherigen Weltrekord von Saudi Aramco um das Dreifache übertreffen. Das Interesse der Anleger ist enorm, so Andreas Lipko vom Broker CMC Markets.
25: Wir haben ein Unternehmen, was sehr technologielastig in den Zukunftsbranchen orientiert ist. Das heißt also Raumfahrt, wir haben KI drin, wir haben Satellitentechnologie drin. Das sind natürlich genau diese drei Haupttriebfedern, die in Zukunft von Investoren sehr stark nachgefragt sein werden.
7: Allerdings schrieb SpaceX zuletzt tiefrote Zahlen. Wer zum Börsenstart einsteigt, setzt also weniger auf aktuelle Gewinne, sondern vor allem auf künftiges Wachstum. Das erinnert an den Boom um künstliche Intelligenz. Ulrich Kater, Chefvolkswirt der DK Bank.
26: Es sind Erwartungen, die mit hohen Risiken verknüpft sind. Das heißt, es werden Erwartungen gebildet ohne viele Informationen. Also viel Unsicherheit, aber eben auch erfahrungsgemäß, historisch betrachtet, sehr hohe Chancen.
7: Wie groß solche Chancen sein können, zeigt Nvidia. Die Aktie hat sich binnen 3 Jahren versiebenfacht. Doch mit seinen jüngsten Quartalszahlen hat der Chip-Konzern nicht mehr restlos überzeugt. Anleger fragen sich zunehmend, wie lange Nvidia dieses enorme Wachstumstempo noch halten kann. Und noch etwas lastet auf der Wall Street: die stark steigenden Renditen. Die Zinsen für 30-jährige Staatsanleihen erreichten in dieser Woche mit 5,2% den höchsten Stand seit 2007. Woran das liegt, erklärt Carsten Mumm, Chefvolkswirt der Privatbank Donner und Reuschel.
25: Durch die Iran-Eskalation, energiepreisbedingt, haben wir ja wieder deutlich steigende Inflationsraten von um die 3. Und das wird am langen Ende bei Renditen von Staatsanleihen mit längeren Laufzeiten eben direkt eingepreist.
7: Schulden machen wird also wieder teurer. Für Staaten, aber auch für Haushalte und Unternehmen.
25: Natürlich hängen auch Unternehmenszinsen oder Refinanzierungskosten von Unternehmen an den Renditen von Staatsanleihen. Also wenn Staatsanleiherenditen steigen, dann steigen auch Refinanzierungskosten für Unternehmen.
7: Auch für die Aktienmärkte ist das Gegenwind. Denn steigende Bondrenditen machen Anlagen in Aktien weniger attraktiv. Entscheidend bleibt deshalb, was an der Straße von Hormus passiert. Erst eine Öffnung der für den Ölhandel so wichtigen Meerenge könnte den Märkten Luft verschaffen.
5: Also wenn sich die Straße von Hormuz tatsächlich öffnen sollte und wenn auch gegen eine Mautgebühr, dann würden die Ölpreise zurückkommen, dann würden die Renditen auch wieder fallen und die Inflationserwartungen würden fallen.
7: Sagt Robert Redfeld, Marktexperte bei Wellenreiter Invest. SpaceX weckt neue Fantasie bei Anlegern. Doch solange die Ölpreise hoch bleiben und die Renditen steigen, bleibt der Spielraum für riskante Wetten begrenzt.
16: Wie geht's weiter am Persischen Golf und was tut sich rund um Tech-Milliardär Elon Musk? Das waren die Themen, die die internationalen Finanzmärkte in dieser Woche bewegt haben. Und Angela Göpfert, unsere Finanzreporterin an der Börse, hat darüber berichtet.
12: Sport.
16: Ich finde ja, es hat ein bisschen was von Brot und Spielen, ein Spektakel für die Menschen auf Kosten derer, die da in den Arenen antreten. Wobei niemand muss bei den sogenannten Enhanced Games antreten. Die Teilnehmer wollen das, denn da winken teilweise wirklich hohe Preisgelder. Enhanced Games, das bedeutet, alles ist erstmal grundsätzlich erlaubt. Genau das, was im professionellen Sport verboten ist. Substanzen, Doping im weitesten Sinne, leistungssteigernde Mittel, wenn auch in ärztlicher Überwachung. In der Nacht auf Montag finden in Las Vegas zum ersten Mal die Enhanced Games statt und mancher verspricht sich da auch neue Weltrekorde. Wir haben Samuel Jakisch, unseren US-Korrespondenten, gefragt, wie soll das genau aussehen? Was verspricht da der Veranstalter?
8: Na, die Idee ist, ein Gegenentwurf zum Anti-Doping-System im weltweiten Sport zu sein. Also menschliche Leistung soll maximiert werden durch erlaubte Enhancements, nennt man das schick, also Verbesserungen in einem medizinisch überwachten, kontrollierten Rahmen. Neue Rekorde, verspricht der Veranstalter, ermöglicht durch die moderne Wissenschaft. Das ist natürlich eine maßlose Übertreibung, weil Spitzensport, das wissen wir, heißt vor allem jahrelanges Training in einem entsprechenden Leistungsumfeld, heißt Technologie, Genetik und auch eine gehörige Portion Glück, dass man zum Beispiel verletzungsfrei bleibt über eine lange Zeit. Das alles muss ich mitbringen und die letzten Zentimeter zum Weltrekord, dabei wird dann oft zum Doping gegriffen, aber eine einzelne Spritze macht ja aus mir keinen Supermenschen. Das ist aber der Eindruck, der da vermittelt wird. Also diese Enhanced Games sind ein provokanter Ansatz. Da will ein Start-up-Unternehmen auf den großen Markt gehen für Sportunterhaltung, damit viel Geld verdienen mit einer Art modernem Leistungssport-Zirkus.
16: Kritiker verweisen auf die Gesundheitsgefahren des Dopings. Die Veranstalter selbst garantieren eine enge fachliche Aufsicht. Wie glaubwürdig ist das Ganze?
8: Das Problem liegt darin, dass der Veranstalter behauptet, man könne Doping einfach irgendwie sauber managen und kontrollieren. Es soll nicht einfach wild gedopt werden, sondern das soll unter medizinischer Aufsicht passieren. Unabhängige medizinische Gremien sollen das alles überwachen. Keine ungetesteten, unsicheren Substanzen sollen erlaubt sein. Das ist medizinisch aber mindestens mal fahrlässig und eine gefährliche Verharmlosung, weil Doping ist ja nicht nur verboten, weil es gegen die Regeln ist oder unfair, sondern es ist für die Athleten gefährlich, weil jeder menschliche Körper anders reagiert. Die Gesundheit nimmt dabei langfristig immer Schaden und dieses ethische Problem, das versucht der Veranstalter wegzuschieben durch eine Illusion von Kontrolle und Sicherheit, die er aber gar nicht garantieren kann.
16: Das Ganze wird typisch für die USA, vielleicht opulent inszeniert in Las Vegas mit Showelementen und großer Produktion. Wir haben Samuel Jakisch auch gefragt, wer bezahlt eigentlich das Ganze? Woher kommt das Geld?
8: Das ist Venture Capital, also Wagniskapital, letztlich eine große Wette. Der Veranstalter verspricht ein großes Publikum, pulverisierte Weltrekorde, echte Spitzenathleten. Das ist bisher erstmal eine Behauptung. Die Teilnehmer sind allesamt Sportler, die, ich würde sagen, nichts mehr zu verlieren haben. Also im sauberen Sport keine echte Chance mehr auf die Weltspitze haben oder sie noch nie hatten oder bereits wegen Dopings gesperrt sind. Denen locken große Millionenpreisgelder bei diesem Event. Ich bin ein bisschen skeptisch, was das Geschäftsmodell angeht, weil vollkommen unklar ist, ob das Publikum das tatsächlich sehen will, wenn die erste Empörung erstmal vorbei ist. Auch wie sportlich seriös das ist, wissen wir nicht, wenn da vermeintlich Weltrekorde purzeln, aber kein wirklich unabhängiger Schiedsrichter da ist, der das tatsächlich kontrolliert. Der eigentliche Business Case dahinter ist auch ein ganz anderer. Der Veranstalter plant selbst langfristig leistungssteigernde Präparate und Mittel für Sportler zu vermarkten. Also das Ganze ist im Kern auch eine Verkaufsveranstaltung.
2: In der Nacht auf Montag finden in Las Vegas zum ersten Mal die sogenannten Enhanced Games statt. Mancher erwartet und verspricht sich da neue Weltrekorde, der Veranstalter möglicherweise aber das große Geld. US-Korrespondent Samuel Jakisch hat darüber berichtet.
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1: 10 Uhr. Grundgesetz wird bundesweit mit Aktionen gefeiert. Offenbar fast 310.000 Einbürgerungen im letzten Jahr. Finale im Hessen- und im DFB-Pokal. Das Wetter viel Sonnenschein und sommerlich warm, 26 bis 31 Grad. Mein Name ist Kevin Arnold. Bundesweit wird heute das Grundgesetz gefeiert, das vor genau 77 Jahren verkündet wurde. Auch in Hessen gibt es Feste und Mitmachaktionen zum Geburtstag der Verfassung. Bundespräsident Steinmeier hat ihn zum Ehrentag erklärt, an dem die Demokratie und das ehrenamtliche Engagement im Mittelpunkt stehen. HR-Reporterin Vaya Stavrianos.
2: In Hessen feiert heute das Bündnis gegen Rechtsextremismus ein Demokratiefest auf dem Frankfurter Paulsplatz. In Offenbach bietet die Caritas Gespräche und eine Stadtführung für Obdachlose an. Und am 30. Mai treten in Kassel Vereine bei einer Stadtwette gegeneinander an. Es geht darum, wer den meisten Müll sammelt. Dafür gibt es Geld aus einem Fördertopf der Deutschen Stiftung für Engagement und Ehrenamt. Sie unterstützt gemeinsam mit dem Bundespräsidenten die Projekte.
1: In Deutschland sind im letzten Jahr mindestens 310.000 Menschen eingebürgert worden. Das berichtet die Welt am Sonntag, die erste Daten aus 14 von 16 Bundesländern erhalten hat. Damit wird voraussichtlich ein neuer Rekordwert bei den Einbürgerungen erreicht. Experten erwarten aber, dass es schon im nächsten Jahr einen neuen Höchststand gibt, weil dann viele Ukrainerinnen und Ukrainer den deutschen Pass beantragen können. Nach 10 Jahren Verhandlungen haben die EU und Mexiko ein neues Handels- und Kooperationsabkommen unterzeichnet. Mexiko hebt danach fast alle bestehenden Zölle auf EU-Waren auf, Bürokratie wird abgebaut und der Zugang zu öffentlichen Aufträgen erleichtert. Außerdem zahlt die EU 5 Milliarden Euro für Infrastrukturprojekte in Mexiko. In China hat sich das schwerste Grubenunglück seit mehr als 10 Jahren ereignet. Laut staatlichen Medien gab es eine Gasexplosion in einem Kohlebergwerk im Norden des Landes. Mindestens 90 Menschen seien dabei ums Leben gekommen. Mehr als 100 Arbeiter kamen ins Krankenhaus. Es sollen auch immer noch Menschen in der Mine eingeschlossen sein. Pünktlich zum sommerlichen Pfingstwochenende öffnen heute weitere Freibäder in Hessen. Abkühlung gibt es dann zum Beispiel in Wiesbaden im Bad Kleinfeldchen. Auch die Außenbecken des Riedbads in Frankfurt sind ab heute geöffnet. Und in Wetzlar wird das Domblickbad nach langem Umbau wieder eröffnet. HR-Reporterin Anne-Kathrin Hochstrat.
3: Das alte Domblickbad war marode und musste Ende 2022 abgerissen werden. An dieselbe Stelle wurde das neue Freibad gebaut. Das sollte eigentlich schon vergangenen Sommer eröffnet werden. Dann gab es aber noch Probleme mit der Abdichtung eines Beckens. Jetzt ist alles fertig. Die Stadt hat für das neue Naturerlebnisbad mit Blick auf Dom und Lahn über 7 Millionen Euro ausgegeben.
1: Finaltag im DFB-Pokal. Heute Abend treten in Berlin Titelverteidiger Stuttgart und Fußballmeister Bayern München gegeneinander an. Anstoß ist um 20 Uhr. Schon am Nachmittag entscheidet sich, wer den Hessen-Pokal holt. Im Finale treffen die SG Barockstadt Fulda-Lehnertz und der SVW in Wiesbaden aufeinander. HR-Sportreporter Philipp Hofmeister.
4: Als Drittligist ist Wien Wiesbaden gegen den Regionalligisten in der Favoritenrolle. Fulda dürfte aber ein unangenehmer Endspielgegner sein. Die Osthessen warfen im Halbfinale Kickers Offenbach aus dem Hessen-Pokal in deren Stadion auf dem Biberer Berg. Genau dort, wo auch das Finale steigt.
1: Das waren die Nachrichten. Das Wetter, heute ist es in Hessen fast durchgehend sonnig, dazu sommerlich warm bis heiß. Höchstwerte zwischen 26 Grad in Gersfeld und Willingen und 31 Grad an Rhein und Main. Kommende Nacht kühlt es ab auf 18 bis 9 Grad. Morgen an Pfingstsonntag 16 Stunden Sonnenschein, die Temperaturen steigen auf 26 bis 32 Grad. Auch Montag und Dienstag Sonne von früh bis spät bis 32 Grad. Es ist 10.04 Uhr.
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1: Vorsicht auf der A4, Erfurt Richtung Kirchheimer Dreieck, zwischen Wommen und Gerstungen, ein Reifen auf der Fahrbahn. Vorsicht auf der A67, Mönchhof Dreieck Richtung Darmstadt, zwischen Mönchhof Dreieck und Rüsselsheim Ost, ein Kantholz auf dem rechten Fahrstreifen. Vorsicht auf der B519, Königstein Richtung Rüsselsheim, zwischen Kelkheim Münster und Hofheim, Holzteile auf der Fahrbahn. A5 Basel Richtung Karlsruhe, zwischen Effringenkirchen und Dreieck Neuenburg, 4 Kilometer Stau. A5 Heidelberg Richtung Darmstadt zwischen Zwingenberg und Seeheim-Jugenheim streckenweise Stau und stockender Verkehr. Grund sind Bergungsarbeiten nach einem Auffahrunfall mit 2 Autos auf dem linken Fahrstreifen. A8 Stuttgart Richtung München zwischen Märklingen und Ulm-West gibt es 4 Kilometer Stau. Und die A67 Mannheim Richtung Darmstadt ist zwischen Viernheim und Lorsch wegen einer Baustelle bis Dienstagmorgen etwa 5 Uhr gesperrt. Umleitung über die parallel verlaufende A5.
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5: Ich habe für mich auch immer so gesagt, okay, es ist einfach so ein bisschen James Bond, Villain wurde da gespielt. Also wo man so sagt, ja okay, das gibt's doch in echt nicht. So jemand, okay, der sitzt jetzt im Bunker und baut ein Rechenzentrum auf für Cybercrime in der ganzen Welt, hat dann seine 8 Bildschirme, hat dann Räume, die komplett in schwarz sind, hat dann dort irgendwelche komischen Figuren rumstehen innerhalb dieses Bunkers, die gab's auch. Also echt, echt surreal.
6: In dieser Folge geht es um einen Polizisten, der mit seinen Kollegen einen Einsatz durchgezogen hat, der auf der ganzen Welt in den Nachrichten war und den Stoff für Netflix geliefert hat. Es geht um einen riesigen Bunker, der mal der Bundeswehr gehört hat. Der wird verkauft. Und der neue Besitzer baut sich da eine Darknet-Zentrale rein. Bis die Polizei kommt. Ich bin Jost Schmidt. Schön, dass ihr dabei seid. Der Mann, mit dem wir heute reden, hat mitgeholfen, diesen Koloss, dieses Zentrum für Cyberkriminalität auszuheben. Das Ganze passiert in Traben-Trarbach an der Mosel. Da ist es sehr, sehr schön. Und oben, über dem Ort auf dem Mont Royal, ist da dieser Bunker. Der ist 5 Stockwerke tief, über 5500 Quadratmeter groß, wurde in den 70er Jahren gebaut als militärisches Rechenzentrum. Am 26. September 2019 stürmt die Polizei diesen Bunker. Das ist der größte Cybercrime-Zugriff in der Geschichte der Bundesrepublik. 650 Polizisten aus ganz Deutschland sind dabei. Was sie da finden, ist eine internationale Schaltstelle für Cyberkriminalität. Da gibt's Drogenhandel im Darknet, Falschgeld, gestohlene Kreditkartendaten. Und was das für eine riesige Nummer ist, das zeigt auch das hier. Das FBI ist an den Ermittlungen beteiligt. Netflix produziert eine Dokumentation und The New Yorker berichtet. Dieser Mann ist auch dabei. Philipp Haderdauer ist zu dem Zeitpunkt IT-Analyst beim Landeskriminalamt Rheinland-Pfalz. Er hat Computerspielwissenschaften studiert, bevor er zur Polizei gekommen ist, was ja mal überhaupt nicht so der klassische Weg ist. Philipp ist noch nicht mit dabei, als die ersten Polizisten diesen Bunker aufbrechen. Er kommt dazu, als alles gesichert ist und es darum geht, diese Dimension zu begreifen. Seine Aufgabe: Beweise sichern. Wir gehen mal eben aber noch einen Schritt zurück. Im September 2019, da war zwar dieser Zugriff, aber die Kollegen von Philipp, die haben davor schon jahrelang ermittelt. Seit 2015 observiert die Cybercrime-Einheit in Mainz diese Bunkeranlage.
5: Da war natürlich das Problem, dass es ein Novum war, einfach dieser Fall, weil eben gegen ein Rechenzentrum ermittelt worden ist. Das ist normalerweise nicht so. Also normalerweise im Cybercrime ermittelt man immer gegen einzelne Personen oder vielleicht einen Server, den man gefunden hat, aber nie gegen ein ganzes Rechenzentrum mit Dutzenden von Servern, Hunderten von Servern. Und da war natürlich die Problematik, dass der Vorwurf, der im Raum stand, dass diese Server wissentlich für kriminelle Machenschaften zur Verfügung gestellt werden. Das ist die Frage, wie kommt man diese Daten ran? Da wurden dann natürlich erstmal so die klassischen Tools gefahren, wie sie die Polizei eben immer hat. Also eine Telekommunikationsüberwachung. Es wurde beispielsweise auch mal mit Helikopter über dieses Gelände geflogen.

0: gab es dann quasi Codenamen, die dann gefallen. Es gab dann Mr. Green, von dem auch geredet worden ist oder mit dem auch geredet worden ist, bei dem erstmal lange nicht klar war, wer das überhaupt zahlen soll. Und dann wirklich so, wie es jetzt eher so aus der Drogenszene kennen würde. Also okay, Orangenkisten stehen für irgendwas, für irgendeine Art von Droge und dann gibt es eben eine Mengenangabe. Und dann die sind jetzt angekommen und die schauen alle gut aus quasi, nichts verfault und so weiter. Und dann muss man natürlich sich überlegen, okay, was könnte damit gemeint sein und in was sind die da genau involviert?
1: Mr. Green, das wird dann später klar, das ist ein irischer Mafia-Boss, auch bekannt als The Penguin. Der kannte Hermann X. Und Hermann X, das ist der Mann, der den Bunker gekauft hat und der auch die Behörden hellhörig gemacht hat.
0: Hermann X, der hatte ja schon in den Niederlanden einen Bunker. Und der war damals schon dort bekannt. Also das war, endete auch relativ schlecht, weil der brannte dort ab. Und da wurde auch ein Ecstasy-Labor gefunden. Da wurde aber auch jede Kenntnis von sich gewiesen. Und dann war es eben so, dass in den Niederlanden vielleicht auch einfach ein bisschen die Behörden zu aufmerksam geworden sind. Und dann wurde eben nach alternativen Standorten geschaut. Und dann kam da wohl Traben-Trarbach in den Blick. Und natürlich hat das dann auch der Stadtrat da mitbekommen. Also wenn es um den Verkauf von diesem Gelände ging, wofür sich erstmal nicht so viele Interessenten finden. Vor allem, weil für so ein Bunkergelände, wie ich dann auch erfahren habe, einfach sehr, sehr viel Kosten anfallen. Also da ging es um Stromkosten von so 10.000 Euro im Monat.
1: Also das muss belüftet werden, das muss beheizt werden, gepflegt werden.
0: Und du brauchst Leute, die sich damit auskennen. Also wie viele Leute können einen Bunker quasi betreiben heutzutage noch? Da gab es dann die ehemaligen Hausmeister, die dann geholfen haben. Genau, und da war es dann eben so, dass die dann auch eine Anfrage gestellt haben, wirklich bei der Polizei, ist denn über diesen Mann etwas bekannt? Also können wir das an den verkaufen? Und von der Polizei wurde dann also schon eine Warnung ausgesprochen. So, okay, wir haben Hinweise darauf, dass er in kriminelle Geschäfte in den Niederlanden verwickelt war. Wäre vielleicht besser, jemand anders zu finden. Am Ende wurde das dann trotzdem leider. Und damit begann dann mehr oder weniger auch das Ermittlungsverfahren.
1: Offiziell bietet Mr. X in seinem Rechenzentrum Webhosting an und vermietet Serverspeicherplätze an Kunden. Seine Marketingbotschaft ist, er sei ein Bulletproof-Hoster. Also er bietet Server an, ganz speziell für organisierte Cyberkriminalität. Und solche Anbieter versprechen ihren Kunden Schutz vor Strafverfolgung. Dr. Erlein van Genuchten ist Cybersicherheitsexpertin. Wir wollten von ihr wissen, was genau ist das eigentlich, dieses Bulletproof Hosting?
2: Zuerst gehe ich einen Schritt zurück, was normales Hosting bedeutet. Also normales Hosting bedeutet, dass ein Unternehmen Server bereitstellen, worauf irgendwelche Dienste laufen können. Zum Beispiel eine Webseite. Und wir als Benutzer können dann die Webseite oder diesen anderen Dienst auf diesem Server nutzen. Normale Hosting-Unternehmen haben aber eine ganz lange Liste an Regeln, worin steht, was man alles darf und was man nicht darf. Und wenn ein Kunde gegen diese Regel verstößt und es kommt eine Beschwerde, dann unternimmt dieses Hosting-Unternehmen auch Schritte, um eben zum Beispiel diese Webseite runterzunehmen, also zu deaktivieren. In diesem Bulletproof-Hosting ist es aber so, dass es nicht solche Regeln gibt. Und wenn dann so eine Anfrage kommt und sagt, hey, da sind kriminelle Aktivitäten, nehmen Sie bitte diesen Server oder diese Webseite runter, dann werden solche Anfragen ignoriert. Und das unterstützt Angreifern natürlich oder Kriminellen natürlich, solche Server zu nutzen für ihre kriminelle Aktivitäten. Und damit werben solche Hostingsunternehmen auch, dass sie eben ein Auge zudrücken und nicht darauf schauen, was Kunde eigentlich mit ihren Infrastruktur nennt man das, also mit deren Servern eigentlich machen und anstellen.
1: Dieser Käufer, dieser Mr. X, ist definitiv eine auffällige Figur, sagt der Bürgermeister Patrice Langer.
3: Im Stadtbild war er nicht oft anzutreffen, aber wenn er anzutreffen war, sah man ihn halt mit der Wallemähne und seinem wallenden Trenchcoat. Das sah schon ein bisschen merkwürdig aus für Traben-Trarbach, ne? Und dann hat er auch seinen dicken BMW X6 gehabt mit den Kennzeichen BO. Und da sagten Leute schon, der Bobo ist wieder da. Also man wusste ja schon, wer es ist, ne?
1: Die Ermittler, die kommen irgendwann mit dem, was sie machen können, nicht weiter. Das ist ausgeschöpft.

0: Also denken sie sich was Neues aus, die schleusen verdeckte Ermittler ein.
1: Genau, also das ist natürlich die andere Sache, die man getan hat. Weil einmal hatte man so quasi diese technische Ebene, aber natürlich wollte man auch physisch mehr über diesen Bunker wissen. Also wie ist die Beschaffenheit, wie wäre es beim Zugriff da reinzukommen? Und da gab es tatsächlich so ein Volunteers-Programm. Also die Cyberbunker-Website ist eh vom Design her jetzt ganz interessant. Also so wie in den 80er, 90ern, wenn du dir eine Webseite vorstellst, so Anfänge vom Internet. Und da wurde dann ein Volunteers-Programm so, hey, gibt es vielleicht Leute, die auf freiwilliger Basis bei uns arbeiten wollen? Da hat man dann auch im Nachhinein erfahren, dass es da unterschiedliche Meinungen zu gab, weil die ja schon so ein bisschen eine verschworene Gemeinschaft waren.
0: Dass man da externe Leute, Freiwillige zulässt.
1: Genau, weil man dann natürlich auch sagt, ja okay, das könnte ja quasi jeder sein, wie können wir dem trauen? Und da wurde dann die Legende des verdeckten Ermittlers Harry erfunden. Und der Harry hat sich dort als Gärtner erstmal beworben. Und wurde auch relativ schnell genommen. Gibt's auch immer noch diese lustige Geschichte, dass er dann quasi da am Eingangstor war. Und da war dann auch jemand, der Wachmann gespielt hat, hatte auch so eine Machete so neben sich liegen und hat dann noch gesagt, ja, also Polizisten kann ich riechen.
0: Tja, also das hat ja wohl schon mal nicht geklappt. Harry, der eigentlich ein Ermittler aus dem LKA ist, versucht den Leuten, die im Bunker arbeiten, Stück für Stück Infos zu entlocken. Aber als Gärtner hast du halt nicht wirklich viel im Bunker zu tun. Deswegen kommt eine zweite Person ins Spiel, eine Frau, auch eine verdeckte Ermittlerin.
1: Naja, der Harry hatte noch eine Freundin. Ich meine, Julia war der Name. Und die war Putzfrau. Und für so eine Putzfrau ist es dann natürlich viel, viel sinnvoller, dass die auch in den Bunker wirklich hinein darf. Und das war dann auch der Moment, wo es dann wirklich mal Fotos aus dem Inneren gab. Also natürlich als Putzfrau, da ist jetzt nicht immer jemand dabei. Das heißt, sie hatte die Momente, wenn sie alleine in den Räumen war, in den Gängen und konnte das wirklich mal dokumentieren. Das heißt, das erste Mal hatte man so wirklich einen Überblick darüber, wie das da drin ausschaut.
0: Und das ist ja auch jemand, bei dem wirkt das nicht komisch, wenn diese Person dann irgendwie lange in irgendwelchen Räumen zugange ist und auch alles ja kennen muss, um überhaupt sauber machen zu können. Und sag mal, also Harry und Julia, dieses Liebespaar im Bunker, hilft damit. Was können die denn alles rausfinden, peu à peu?
1: Also natürlich erstmal zum Beispiel, was natürlich für uns das Wichtigste war, wo stehen diese Server eigentlich? Und da gab es dann eben erste Bilder, auch die Anzahl der Server war dann ersichtlich. Dann natürlich auch, gibt es vielleicht irgendwelche Mechanismen, die dort eingebaut worden sind, falls jemand in diesen Bunker kommt. Auch ein bisschen natürlich dieses Tagesgeschäft. Also wer ist quasi in welcher Rolle tätig? Das war natürlich auch ganz interessant. Weil es sich dann eben auch herausgestellt hat, genau, unser Hermann X ist eben vor allem als Manager aufgetreten. Er hatte dann aber auch noch eine rechte Hand. Es gab einen Administrator, es gab den Wachmann, der gleichzeitig auch Koch war. Genau, also es war so eine wild zusammengewürfelte Truppe. Und das hatte man dann auch so leuchten können und eben auch schauen können, okay, ja, was war zum Beispiel noch interessant? Es war ja auch so, dass teilweise in diesem Bunker auch gelebt wurde. Also teilweise wurde der Bunker von diesen Leuten ja einfach nicht verlassen. Und ich weiß nicht, wie es dir geht, wenn du mal so ein paar Tage jetzt kein Sonnenlicht hättest, aber das würde bei mir schon massiv auf die Laune schlagen.
0: Die Ermittler, die überlegen sich dann irgendwann im Sommer 2019, es ist jetzt an der Zeit, dieses Ding hochgehen zu lassen. Aber, denken die sich auch, es wäre doch eigentlich viel besser, wenn wir davor alle Verdächtigen aus diesem Bunker locken.
1: Ja, da, also muss man sagen, die verdeckten Ermittler, das Pärchen, die waren einfach so MVPs auch in dieser Sache. Da wurde dann eine schöne Legende entwickelt, wie man es dann bei der Polizei nennt. Und zwar hatte Harry dann natürlich erzählt, weil er mit allen dann auch so eine Art Verbundenheit und Vertrauen aufgebaut hat, dass der Schwiegervater gestorben sei und er dadurch ein gutes Erbe bekommen hat und er der Truppe auch einfach mal gerne was zurückzahlen würde. Und dann gab es da in Traben-Trarbach ein Restaurant, in dem er gesagt hat, kommt, dann lade ich euch alle ein. Das geht alles auf mich, wir gehen da alle zusammen hin und ich möchte wirklich, dass alle dabei sind. Das hat er immer wieder betont. Also hat wirklich zu jedem Einzelnen auch nochmal wohl so gesagt, so ey, wenn du dabei wärst, wäre super schön. Und hat sie damit dann auch so überzeugen können, sodass wirklich dann niemand im Bunker war.
0: Wenn wir uns die Nacht vom Zugriff anschauen, dann wird nochmal klar, was für eine riesige Sache das alles ist. 650 Polizisten aus ganz Deutschland fahren da an die Mosel, um in dieses Bunker-Rechenzentrum reinzugehen. Die versammeln sich und warten auf das Go. Um in diesen Bunker zu kommen, geht's für Philipp durch schwere Stahltüren und danach runter, runter, runter, 5 Stockwerke unter die Erde.
1: Ja, also das war schon, also vor allem, wenn man natürlich dann auch denkt, wie der wirklich ursprünglich genutzt worden ist und überlegt, okay, da waren jetzt die ganzen Soldatinnen und Soldaten damals drin und hatten dort ihren Lebensalltag und es war ja auch wirklich so gestaltet, dass die autark da drin hätten leben können. Und dann ist man ja wirklich so durch, nicht mehr quasi aktiv geschaltet, aber gab es ja wirklich eine Schleuse, durch die man dann durchgegangen ist. Dann gab es nochmal eine richtig fette Tür. Und dann gab es natürlich so die Stockwerke, die dann alle so in die Tiefe führen. Und dann war das so, ja, also dann ist man rein und alles sind so ausgeschwärmt. Also es war tatsächlich sehr komisch, weil sehr viel los war, aber dadurch, dass die Leute so verteilt waren, war es jetzt nicht so, dass überall Huhuhu war und es einfach so, also man war so in seiner eigenen Welt jeweils, wenn man da in den Raum gegangen ist. Es war vor allem eben auch ein ganzes Stück einfach surreal, würde ich sagen, weil es sich dann auch so anfühlt, okay, was stehe ich jetzt hier in einem Bunker rum, ja? So, das hätte ich dem Philipp vor einem halben Jahr erzählen sollen. Er hätte gesagt, hä, was zum Teufel? Was willst du da?
0: Der Betreiber von dem Cyberbunker, Hermann X, also dieser auffällige Typ mit dem protzigen Auto, hat sein eigenes Büro im Cyberbunker. Und das ist einer der Räume, die sich Philipp auch anschaut.
1: Also ich habe für mich auch immer so gesagt, okay, es ist einfach so ein bisschen James Bond-Villain wurde da gespielt. Also wo man so sagt, ja okay, das gibt's doch in echt nicht. So jemand, okay, der sitzt jetzt im Bunker und baut ein Rechenzentrum auf für Cybercrime in der ganzen Welt, hat dann seine 8 Bildschirme, hat dann Räume, die komplett in schwarz sind, hat dann dort irgendwelche komischen Figuren rumstehen innerhalb dieses Bunkers, die gab's auch. Also echt, echt surreal.
0: Was waren das für Figuren?
1: Also da hat irgendjemand sich ein bisschen künstlerisch ausgelebt. Und da gab es mehrere davon, das waren so, ich kann gar nicht genau, nicht mal sagen, wie diese Figuren ausschauen sollten. Also was so das genaue Ziel war, aber sie waren auf jeden Fall sehr unheimlich. Und es gab natürlich auch so tiefere Stockwerke, die jetzt nicht so explizit genutzt worden sind. Weil da waren zum Beispiel Reservetanks oder auch die alte Technik. Und da ist dann mittendrin, dass es dann das erste Mal Leuten passiert und dann hat sich jeder so ein Spaßhaus gemacht, auch die Leute mal hinzulocken, dass da komplett im Dunkeln dann einfach eine von diesen Figuren stand. So auf allen Vieren war das, glaube ich. Also es war einfach schon echt creepy. Also allgemein ist das so, wenn man da alleine unten rumgelaufen ist, das ist auch schon unheimlich geworden, auch wenn man wusste, okay, da ist ja niemand drin, das wurde alles schon geklärt. Das ist schon, da fühlt man sich schon sehr allein und es ist einfach so groß, dass man sich da auch ein bisschen verloren fühlt schnell.
0: Die durchsuchen da wirklich alles in diesem Büro vom Cyberbunker-Chef und unter einer Bodenplatte finden Philipp und die Kollegen einen versteckten Computer.
1: Also diese Bodenplatten, da hatten wir wirklich so wie so einen riesigen Saugnapf Gerät für. Da bin ich mir nicht mal sicher, ob wir es dabei und ob das irgendwo rumlag. Wahrscheinlich war es sogar interne Ausrüstung. Und damit konnte man die einfach rausheben und zur Seite legen. Dort wurde dann relativ eben schnell dieser eine Rechner gefunden, was dann leider zur Folge hatte. Verdammt. Das haben sie vielleicht öfters gemacht, das müssen wir jetzt überprüfen.
0: Heißt, alle Bodenplatten im Bunker einmal anheben.
1: Mhm. Und jetzt rate mal, wer diesen Job hatte.
0: Du?
1: Ja, zusammen mit einem Kollegen. Aber ich sag mal, ich war der Jüngere und Gelenkige, deswegen war die Ehre dann an mir, an Herz so begleitet. Und das war natürlich dann auch so, jedes Mal so, okay, hoffentlich schaut es nicht so schlimm aus, wenn ich da runterkriege. Und es hat Man hat dann natürlich auch irgendwann so angefangen, so Strategien zu entwickeln. So, okay, wenn ich in diesem Raum diese Bodenplatte nehme und mich dann einmal rumdrehe, muss ich eigentlich alles sehen.
0: Die Aufgabe von Philipp ist es, diese ganzen Server auszuwerten. Darüber laufen die Drogen, Waffen, Kinderpornografie, Falschgeld, gestohlene Daten, halt alles, was es so an illegalen Sachen im Internet gibt.
1: Genau, also da kann man, das ist wirklich so, also so. Klar, ganz viel so klassisches Phishing und auch Betrugsseiten, aber das hat sich dann auch immer höher geschaukelt. Also es gab auch quasi Botnetze. Also Botnetz kann man sich so vorstellen, das wird es zum Beispiel bei dir, du hast dir so eine nette, smarte Lampe gekauft beispielsweise, die ist aber gar nicht so gut gesichert Und die wird jetzt benutzt, um von dort aus beispielsweise irgendwelche Angriffe auf eine Webseite zu fahren.
0: Das muss man sich mal überlegen. Also ich habe zu Hause mit meinem Smart Home irgendeine Lampe, von der ich denke, die geht nur an und aus, mehr macht die nicht. Die kann aber eigentlich noch viel mehr Dinge, die ich gar nicht möchte.
1: Genau, weil die irgendein Standardpasswort hat, was nie geändert worden ist.
0: Passwort 1, 2, 3 Ausrufezeichen.
1: Ja, also wirklich bei jedem Smartgerät gibt's ja dieses Risiko. Und dann gibt's einfach automatisierte Server. Die gab's natürlich auch dann. Die dann einfach den ganzen Tag im Internet rumsuchen. Suchen dann, okay, finde ich diese ganzen Smartgeräte? Ich probiere es mal aus. Wer hat dieses Passwort nicht geändert? Vielleicht kann man das als normaler Nutzer auch gar nicht ändern. Und dann wird das Teil meines Netzes. Und dann kann man das eben nutzen, um dann beispielsweise jetzt so einen DDoS-Angriff, also einfach die Überhäufung mit Anfragen von der Webseite zu fahren.
0: Bis dann die Webseite zusammenbricht, weil es einfach so viele Angriffe gibt. Das heißt, meine Lampe zu Hause, die sorgt dann da mit dafür, jetzt mal so ausgedrückt, dass da irgendwo Webseiten lahmgelegt werden können.
1: Zusammen mit sehr vielen anderen, und sowas wurde eben teilweise auch aus dem Cyberbunker gesteuert.
0: Also, was lernen wir draus? Vielleicht mal die Passwörter unserer Lampen zu Hause ändern, wenn es denn geht. Das ist natürlich eine Herausforderung für die Ermittler, bei diesen Datenmengen den Überblick zu behalten. Da wird mit spezialisierter Software und inzwischen teilweise auch mit KI gearbeitet, sagt unsere Expertin Erlein van Genuchten. Und ganz wichtig ist, dass die Ermittler da sorgfältig arbeiten.
2: Und was auch sehr wichtig ist in dem Fall, ist, das nennt man eine Chain of Custody. Das ist eine Dokumentation, worin Schritt für Schritt festgehalten wird, welche Daten gesammelt wurden, was damit passiert ist, wer das angefasst hat, wo es vielleicht auch hingetragen wurde und so weiter, so dass lückenlos sozusagen nachverfolgt werden kann, was mit diesem Beweismaterial passiert ist, auch um nachweisen zu können, dass nicht irgendwann zwischendrin irgendwelche Daten verändert wurden. Und dann ist es natürlich auch wichtig, dass Beweismaterial sicher aufbewahrt wird, damit nicht aus zum Beispiel wegen Luftfeuchtigkeit oder so ein Datenträger beschädigt wird und dadurch das Beweismaterial nicht mehr vorhanden ist.
0: Für Philipp bedeutet dieser Einsatz, dass er wochenlang ziemlich wenig Tageslicht abbekommt. Jeden Tag steigen er und seine Kollegen in die Tiefe, arbeiten da zwischen den Servern. Die müssen da vieles im Bunker sichern, weil sie das nicht sichern könnten, wenn sie das erst einpacken und dann auf der Dienststelle wieder zusammenbauen würden.
1: Dann war es so quasi, nachdem alle Server dann einmal bewertet worden sind und dann wirklich alles abgeschalten worden war, sind diese Server alle zu uns transportiert worden. Das heißt, bei uns quasi im LKA hatten wir einen Keller, da wurden die alle wieder aufgebaut und dann wurde dort alles nochmal, was vor Ort nicht gesichert worden ist, dort neu gesichert. Und das haben Kollege und ich zusammen gemacht. Und naja, wir hatten uns gefreut, dass wir quasi nicht mehr den ganzen Tag unter der Erde verbringen. Haben wir dann doch wieder.
3: Im Keller im LKA.
1: Genau. Es war nur ein anderer Keller, aber es war wieder ein Keller.
0: Dieser Fall, der wird zur Sensation. Medien aus der ganzen Welt schreiben, sprechen, berichten über diesen Cyberbunker an der Mosel. Netflix dreht eine Dokumentation und der Prozess in Trier wird zu einem der größten Cybercrime-Verfahren Deutschlands.
1: Es ist einfach so absurd, dass man plötzlich in sowas Großem drinsteckt. Vor allem, wenn man eben erst so seit Kurzem zur Polizei gekommen ist, dann ist man natürlich auch schnell bei dem Gedanken, okay, er ist ja quasi so starting at top, kann jetzt quasi nur noch von den Fällen, da kann ja schon nichts mehr rankommen. Und natürlich war das auch spannend, weil man dann natürlich von ganz vielen Leuten gefragt ist, hä, warst du jetzt auch dabei? Hä, gehörst du da auch dazu? Und ich so, ja, irgendwie schon.
0: Ein ehemaliger Bundeswehrbunker, hunderte Server, 650 Polizisten beim Zugriff, 250.000 Straftaten. Ein krimineller Kopf, der denkt, er sei James Bond, und Beamte, die wochenlang unter der Erde arbeiten müssen, um das alles erstmal abzuarbeiten. Was eine Geschichte.
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6: Um 10.29 Uhr mit Stefan Schiebelhut. Vor genau 77 Jahren ist das Grundgesetz verkündet worden. Bundespräsident Steinmeier hat den 23. Mai deshalb zum Ehrentag ernannt und ruft dazu auf, sich für das Gelingen der Demokratie einzusetzen. ARD-Hauptstadt-Korrespondentin Lissy Kaufmann.
7: Die freiheitliche demokratische Ordnung lebe vom Beitrag jedes Einzelnen und vom Engagement in der Gesellschaft, so Steinmeier. Das Grundgesetz sei zwar eine Errungenschaft, Demokratie sei aber keine Kopfsache. Demokratie brauche Arme und Beine, also Menschen, die sich einmischten. Der Bundespräsident will sich heute in Berlin mit ehrenamtlichen Helfern austauschen. Deutschlandweit gibt es Mitmachaktionen, die für das Ehrenamt werben sollen.
6: In China hat sich das schwerste Grubenunglück seit mehr als 10 Jahren ereignet. Laut staatlichen Medien gab es eine Gasexplosion in einem Kohlebergwerk im Norden des Landes. Mindestens 90 Menschen seien dabei ums Leben gekommen. Mehr als 100 Arbeiter kamen ins Krankenhaus. Es sollen auch noch immer Menschen in der Mine eingeschlossen sein. In Deutschland sind im letzten Jahr mindestens 310.000 Menschen eingebürgert worden. Das berichtet die Welt am Sonntag, die erste Daten aus 14 von 16 Bundesländern erhalten hat. Damit wird voraussichtlich ein neuer Rekord bei den Einbürgerungen erreicht. Experten erwarten aber, dass es schon im nächsten Jahr einen neuen Höchststand gibt, weil dann viele Ukrainerinnen und Ukrainer den deutschen Pass beantragen könnten. Wegen der angespannten Haushaltslage sieht Unionsfraktionschef Spahn keine Spielräume dafür, staatliche Leistungen zu erhöhen. Als Beispiele nannte er im Münchner Merkur die Grundsicherung, Wohngeld, Elterngeld und BAföG. Allerdings hatte sich die schwarz-rote Koalition erst vor kurzem auf eine BAföG-Reform geeinigt. Im Herbst gibt es demnach mehr Wohnkostenzuschuss und dann soll die Unterstützung für Studierende schrittweise auf das Niveau der Grundsicherung steigen. In Berlin findet heute Abend das Finale des diesjährigen DFB-Pokals statt. Titelverteidiger VfB Stuttgart trifft auf Meister Bayern München. ARD-Sportreporter André Siems.
8: Die Bayern-Fans glauben extrem an einen Sieg gegen den VfB Stuttgart, der es genauso machen will wie 1989. Im Jahr des Mauerfalls haben die Schwaben damals das einzige Mal im DFB-Pokal gegen die Bayern gewonnen. 10-mal haben sie insgesamt gegeneinander gespielt, 9-mal hatten am Ende die Münchner das große Grinsen im Gesicht.
6: Das DFB-Pokalfinale übertragen wir ab 20 Uhr live und in voller Länge hier in HR Info und SWR Aktuell. Das waren die Nachrichten. Das Wetter. Heute ist es in Hessen, Rheinland-Pfalz und Baden-Württemberg frühsommerlich. Die meiste Zeit scheint die Sonne und es wird warm bis heiß. Die Temperaturen erreichen Höchstwerte zwischen 26 Grad in Nord- und Osthessen und 32 Grad im Südwesten. Kommende Nacht kühlt es ab auf 18 bis 9 Grad. Auch morgen und in den folgenden Tagen gibt es viel Sonnenschein bei Höchstwerten zwischen 25 und dann 34 Grad. Die Zeit 10.33 Uhr.
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6: Vorsicht auf der A5 Darmstadt Richtung Heidelberg. Zwischen Zwingenberg und Bensheim liegt ein toter Hase auf der Fahrbahn. Vorsicht auf der A66 Frankfurt Richtung Wiesbaden. Zwischen dem Schiersteiner Kreuz und Wiesbaden-Frauenstein liegt eine Tonne auf der Fahrbahn. Vorsicht auf der A643 Wiesbaden Richtung Mainz. Zwischen Wiesbaden-Dotzheim und dem Schiersteiner Kreuz. Hier liegt eine Plastikplane auf der Fahrbahn. A5 Basel Richtung Karlsruhe. Zwischen Efringenkirchen und dem Dreieck Neuenburg 4 Kilometer Stau. A5 Heidelberg Richtung Darmstadt. Zwischen Zwingenberg und Seeheim-Jugenheim streckenweise Stau und stockender Verkehr wegen Bergungsarbeiten nach einem Auffahrunfall mit 2 PKW auf dem linken Fahrstreifen. A8 Stuttgart Richtung München. Zwischen Merklingen und Ulm-Ost 7 Kilometer stockend. Und die A67 Mannheim Richtung Darmstadt ist zwischen dem Firnhammer Dreieck und Lorsch wegen Bauarbeiten bis Dienstag früh 5 Uhr gesperrt. Die Umleitung über die parallel verlaufende A5.
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9: Mit mir, Melanie Aschenbrenner. Und wir machen heute einen Ausflug in den Creator Room. Das ist ein Workshop-Format des Hessischen Rundfunks zur Medienbildung. Hier können Jugendliche aller Schulformen ab der 8. Jahrgangsstufe checken, wo im Netz und in den sozialen Netzwerken die Fallstricke liegen, wo Fake News und Desinformation lauern und wie man sie erkennt. Und die Jugendlichen können selber Content erstellen, mit professioneller Hilfe von Coaches und Journalistinnen des HR. Denn ob ein Social-Media-Verbot für bestimmte Altersklassen in Deutschland nun kommt oder nicht, Medienbildung ist in jedem Alter wichtig.
10: Mein Opa hat schon mal irgendwas in eine Familiengruppe gestellt. Ich weiß gar nicht, was es war, aber da hat auch erstmal jeder gedacht, was ist das? Und am Ende hat sich herausgestellt, dass das nicht echt war. Aber er wusste es nicht und deswegen.
9: Und ehrlich gesagt, zum Beispiel bei Posts wie dem hier von TikTok, da kommen nicht nur junge Menschen ins Straucheln.
11: Ab Januar 2025 gibt es Bürgergeld für Haustiere. Hund 127 Euro, Katze 98 Euro, Kleintiere 46 Euro. Was halten Sie davon? Ist das in Ordnung? Wird es irgendwelche Tricks geben, um mehr Geld herauszuholen?
9: Also, wo anfangen? Wie werden Schülerinnen und Schüler fit für den Umgang mit Social Media? Den Plattformen, wo sie irre viel Zeit verbringen, wo sie sich informieren und Antworten suchen. 2025 hat der Hessische Rundfunk dazu den Creator Room geschaffen. Das medienpädagogische Angebot wird aus Mitteln des Rundfunkbeitrags finanziert und ist für die Teilnehmenden kostenfrei.
12: Das ist der Schulausflug, der Creator Room.
13: Hier macht ihr alles selbst. Produziert Nachrichten und enttarnt Fake News. Jetzt vorbeikommen mit der ganzen Klasse.
9: Vorbeigekommen sind die 8a der Kreisrealschule Bad Orb und die 11. POVI-Klasse der Ernst-Reuter-Schule 1 in Frankfurt. Die einen am Vormittag, die anderen am Nachmittag, für jeweils 4 Stunden. Ich habe mich einen Tag lang dazusetzen dürfen und Gespräche geführt. Mit den Coaches, den Lehrkräften und vor allem den Kids. 9 Uhr, erster Workshop des Tages. Gewusel auf den Gängen und dann rein in den Creator Room. Ein Raum wie ein breites Kuchenstück, hell und freundlich, mit bunten Sitzwürfeln und allem technischen Schnickschnack. Große Bildschirme, Tablets für die Übungen, ein Greenscreen und Kostüme für Clipaufnahmen. Erste Enttäuschung bei der 8a, die Handys müssen in der Garderobe bleiben. Zweite Enttäuschung am Tisch von Lea, Lara, Anna, Paula, Zoe, Alessia und Pauline.
14: Ich habe eigentlich gedacht, dass wir ins Fernsehen kommen.
15: Ja.
16: Ja, das wäre der nächste Schritt. Ihr macht jetzt, glaube ich, erstmal die ersten Schritte. Was erhofft ihr euch denn konkret von dem Workshop? Also eher Tipps oder eher selber ausprobieren und dann in die Diskussion gehen?
14: Also schon ausprobieren auch, aber ich will halt auch einen Einblick in den Beruf haben. Vielleicht wäre es ja was für mich irgendwann und dass ich halt einfach weiß, aber ja.
16: Okay, gab es schon mal Inhalte im Netz, bei denen ihr euch gedacht habt, da stimmt was nicht, dem vertraue ich nicht der Sache?
17: Vor allem bei TikTok, so Sachen über Influencer, dass zum Beispiel irgendjemand schwanger ist, obwohl das im Endeffekt gar nicht stimmt.
16: Und merkt ihr manchmal, dass euch Inhalte sehr stark beeinflussen? Also zum Beispiel, dass die euch Angst machen oder euch euer Weltbild irgendwie ein bisschen verrücken?
18: Ja, es gab mal so Videos, wo so Kinder entführt werden oder so. Und ja, es macht einem schon Angst.
14: Also ich weiß jetzt nichts Bestimmtes, aber ich finde schon, wenn man dann irgendwas mitbekommt und das dann auch öfter auf der TikTok for You oder so angezeigt bekommt, dass man sich da halt dann noch irgendwo reinsteigert und das dann halt auch mehr auf sich bezieht und auf seine Lebenssituation.
19: Meistens wird halt auf TikTok alles erstmal so viel schlimmer erzählt und so, als es dann im Endeffekt eigentlich auch ist. Und es war auch irgendwas damit, dass irgendwie bald ein Komet oder so auf diese Erde fliegt oder so. Aber das war am Ende dann auch eigentlich gar nicht so schlimm oder so.
9: Okay, Bemerkung aus dem Off. Tatsächlich wünschen sich Jugendliche bei Social Media eher Schutz als Verbote. Das geht aus einer aktuellen UNICEF-Studie aus dem Mai 2026 hervor. Hier sagen 74%, dass sie auf den Plattformen häufig das Zeitgefühl verlieren. 50% nennen als größte Risiken Mobbing, Hass und Beleidigungen. 42% sehen als größtes Risiko Falschinformationen und Fake News. Eine große Mehrheit von 84% wünscht sich deshalb vor allem bessere Inhaltsfilter und die schnellere Löschung ungeeigneter Inhalte. Und man könnte aus der UNICEF-Studie die These ziehen, dass Jugendlichen die Risiken im digitalen Raum durchaus bewusst sind. In der Theorie. Im Alltag ist es dann doch oft nicht so leicht. Deshalb zurück in den Creator Room zu HR-Journalistin Sandra Liesmann, eine von zwei Coaches für die 8a aus Bad Orb.
20: Uns ist wichtig im Creator Room, dass die Jugendlichen, die hierher kommen, erstmal überhaupt diese Brille aufsetzen von, es könnte sein, dass da was nicht stimmt, was ich im Internet lese oder sehe, so dass sie dann eben in die Lage versetzt werden, dass sie Informationen hinterfragen und eben fragwürdige Inhalte auch auf ihre Richtigkeit überprüfen. Und wie das funktioniert, dass sie Inhalte überprüfen können, das sollen sie bei uns im Creator Room mit Hilfe von verschiedenen Tools und durch selber ausprobieren kennenlernen.
16: Warum ist es wichtig, dass hier Journalistinnen aus dem öffentlich-rechtlichen Rundfunk dabei sind?
20: Ja, ich denke, wir können eben gut aus unserer eigenen Berufspraxis und aus unseren Erfahrungen vermitteln, warum es wichtig ist, nur gecheckte Fakten weiterzugeben und zu verteilen und auch ein bisschen was davon mitgeben, wie wir das eigentlich machen in der Praxis, weil ich glaube, das ist auch immer am glaubwürdigsten, wenn man merkt, ah ja, da spricht jemand, der das tatsächlich auch selber so anwendet.
16: Wie arbeiten die Kids konkret? Woran recherchieren sie? Was überprüfen sie?
20: Wir haben Themen für die Kids vorbereitet, die auch schon vorrecherchiert sind, sodass sie eine Grundlage haben. Und dann kriegen sie so ein kleines Gerüst auch mit Leitfragen. Da wird zum Beispiel gefragt, was genau wollt ihr berichten, damit sie sich eben auf einen Aspekt zu dem Thema konzentrieren. Ihr Beitrag soll informieren und erklären. Also müssen sie sich selber auch erstmal darüber im Klaren werden, worum geht's hier eigentlich, und müssen ein paar Fakten zusammentragen, Vor- und Nachteile, beispielsweise von E-Scootern. Das ist so eins von unseren Themen. Dann sollen sie dokumentieren können, woher ihre Infos kommen. Das heißt also, Fakten selber recherchieren und sich auf vertrauenswürdige Quellen stützen, die dann auch genannt werden, und eben auch, warum sie überhaupt darüber berichten, also verschiedene Meinungen, Perspektiven zu dem Thema zeigen. Und Ziel ist am Ende, dass eben eine eigene Meinungsbildung möglich wird auf Grundlage von recherchierten Fakten, die auch nachvollziehbar sind.
16: Was fällt den Jugendlichen dabei besonders schwer und was überraschend leicht?
20: Ja, was oft schwierig ist, wir haben ja so eine gewisse Struktur, die wir vorgeben und die wir ihnen empfehlen, abzuarbeiten. Dazu gehört es auch beispielsweise erstmal ein Storyboard zu schreiben, und das wird eigentlich regelmäßig übersprungen. Und sie gehen direkt an die Tools, an die Werkzeuge. Also bei uns ist das Keynotes oder iMovie, mit denen gearbeitet wird, und experimentieren da ein bisschen rum und merken dann beim Arbeiten, was noch fehlt. Aber da ist auch viel intuitives Arbeiten einfach. Also es ist dann auch manchmal nicht so wichtig, ob jetzt vorher alles schon ganz genau durchstrukturiert und gegliedert war. Das kriegen sie dann auch gut on the flow irgendwie noch hin und kriegen dann schöne Produkte hin. Und sie haben unheimlich viele Ideen, die sie halt selbst umsetzen möchten. Und das gelingt auch ziemlich gut.
16: Das heißt, aus diesem selber Produzieren von Inhalten in diesem Raum entstehen auch neue Skills.
20: Ja, das denke ich auf jeden Fall. Also ich denke, viele entdecken auch eine Form der Zusammenarbeit, die sie vorher ja noch gar nicht hatten, weil sie auch gar nicht den Anlass dazu hatten, auf diese Art und Weise miteinander zusammenzuarbeiten oder beispielsweise Videos drehen, Ton aufnehmen, auf eine Bildgestaltung achten. Damit ist man ja vielleicht noch gar nicht in Berührung gekommen. Und das geht auch total fix, dass sie sich das aneignen.
9: Los geht's im Creator Room mit einem Quiz. Fake oder Fakt? Ein Post auf X über das Attentat auf Donald Trump, eine Nachrichtenmeldung über einen Teenie, der in der Packstation klemmt, ein TikTok über einen angeblichen Kriegseintritt Deutschlands. Dazu halten die Kids rote Kärtchen für Fake und grüne Karten für Fakt hoch und diskutieren, wo die Alarmglocken schrillen müssten und woran man vertrauenswürdige Inhalte erkennt.
21: Also sind alle enthaltenen Informationen wahr oder ist irgendetwas manipuliert?
9: Nach ein bisschen Theorie geht's in die erste praktische Übung. Eine WhatsApp-Nachricht mit dem Foto einer leergefegten Stadt. Geisterhaft. Dazu folgender Kommentar. 4. Februar 2025. Das droht uns mit Verbrennerverbot. Ausgestorbene Straßen in Finnland. Dort dürfen seit diesem Monat keine Verbrennerautos mehr in Städten fahren. Das Foto zeigt, welche Auswirkungen das neue Gesetz in Helsinki hat.
16: Was war denn jetzt euer erster Schritt? Ihr habt das Bild angeschaut und seid direkt auf den Link gegangen, oder?
22: Ja.
16: Habt ihr es erstmal auf euch wirken lassen? Also habt ihr das Bild erstmal direkt angeschaut?
22: Da kann man nicht so viel erkennen, weil das ist verschwommen.
16: Okay, das heißt, man konnte sich auch nicht groß scharf ziehen.
22: Ja. Nee, wir haben ja Aufgabe gelesen und dann ist das gemacht, was da stand.
16: Und euer nächster Schritt war dann?
22: Das Bild, ein Screenshot von dem Bild machen.
16: Dann. Okay, ihr seid jetzt auf der Website TinEye. Kanntet ihr die vorher schon? Habt ihr mal von ihr gehört?
22: Nein.
16: Und wisst ihr, was die machen soll?
1: Die soll uns sagen, wo das Bild ursprünglich herkommt.
2: Das ist ein Bild, das jemand in eine WhatsApp-Chatgruppe oder so gepostet hat mit seinem Kommentar dazu. Und ihr seht jetzt schon, das Datum, an dem er das gepostet hat, widerspricht aber den Daten von dem Bild, die ihr schon vorher gesehen habt. Also das ist schon vorher oder zu anderen Daten im Internet aufgetaucht.
3: Ja, 2021 schon.
23: Das war bei Corona, war das.
3: Ja, dass die Stadt so leer war.
1: Das ist nicht Helsinki. Helsinki ist kalt.
9: Lina, Malina, Elena und Helena haben schnell erkannt, dass das Foto Straßen in Santo Domingo während der Pandemie zeigt. Und ein Verbrennerverbot in finnischen Städten gibt es derzeit auch nicht. Also Faktencheck, Bilderrückwärtssuche, Prüfseiten für KI-Texte. All das gehört hier zum Handwerk. Und während die Jugendlichen in die große Aufgabe starten, nämlich einen eigenen Post zu erstellen, spreche ich mit Anja Hübner, der Deutschlehrerin der 8a.
16: Was hat Sie motiviert, mit Ihrer Klasse hierher zu kommen?
24: Ich hatte die Klasse angemeldet über diese Aktionstage Schule für Pressefreiheit und fand das mit den Fake News ganz spannend, weil eben auf die Kinder wahnsinnig viel einstürzt und die überhaupt nicht oder viele gar nicht richtig hinterfragen, was sie da eigentlich sehen.
16: Was aus dem Netz schwappt aktuell am häufigsten in den Unterricht? Also was bewegt die Kids da besonders oder was wird dann auch tatsächlich thematisiert oder was bekommen sie mit?
24: Also die politische Lage im Moment betrifft sie schon auch. Da kommen immer mal so am Rande Fragen. Das Körperbild, was propagiert ist, wie sehe ich richtig aus, wie ist mein Körper richtig in Form, was ziehe ich an? Sowas, das betrifft gerade so, wenn die noch voll in der Pubertät sind, trifft das die doch schon ganz schön.
16: Wo merken Sie, da stoßen wir als Lehrkräfte im Unterricht an unsere Grenzen?
24: Tatsächlich würde ich fast sagen, dass es oft einfach ein Zeitproblem ist. Also man würde sich gerade für solche Themen gerne mehr Zeit nehmen, aber es ist immer sehr viel. Man hat so seinen Standardstoff, den man natürlich übers Jahr auch durchbringen muss. Und ja, die persönlichen Baustellen von den Schülerinnen und Schülern, die man natürlich auch irgendwie ernst nehmen möchte. Und dann immer noch für so aktuelle Themen irgendwie Platz zu finden, ist manchmal ganz schön schwierig.
16: Was kann so ein außerschulisches Angebot besser als die Schule allein?
24: Zum einen ist es die Zeit, dass wir hier wirklich 4 Stunden haben, um intensiv an dem Thema zu arbeiten. Natürlich ist es immer schön, die Schule mal zu verlassen. Also gerade die Räumlichkeiten hier sind natürlich toll. Und man hat einfach Experten. Und oft ist ja dann auch die Interaktion zwischen den Experten und den Schülerinnen und Schülern nochmal eine andere, als wenn wir als normale Lehrer denen versuchen, was zu sagen.
16: Nach diesem Seminar, wie werden Sie es nachbereiten? Also wie lässt sich das Gelernte weiterführen?
24: Also ich denke, wir werden auf jeden Fall grundsätzlich nochmal sprechen, wie es heute so gelaufen ist und was wir mitgenommen haben. Und das ist jetzt eine 8. Klasse, das heißt, die machen in 2 Jahren ihren Abschluss und müssen ja auch eine Präsentationsprüfung machen, haben auch in vielen Fächern immer Referat oder Präsentationen. Und ich glaube, da hilft ihnen das bei der Recherche und Vorbereitung schon sehr, dass sie ein bisschen wissen, was ist eine seriöse Quelle, wie finde ich Informationen, die auch wirklich wahr sind, wie überprüfe ich KI-generierte Informationen und so weiter. Ja.
9: Damit zurück ins Gewusel. Die Kids konnten sich ein Thema aussuchen, zu dem sie ihren Post erstellen. Social Media erst ab 16, Fast Fashion oder die Vor- und Nachteile von E-Scootern. Und schnell stellt sich raus, es wird gerne mal die Abkürzung über KI genommen. Die wird dann als eigene Quelle betrachtet.
25: Aber die KI beantwortet sehr viele Fragen noch falsch, aktuell.
9: Das sagt der studentische Coach Paul Pippert im Creator Room.
25: Wahrscheinlich in 2 Jahren anders, da ist die KI viel besser geworden. Aber aktuell macht die KI noch viele Fehler, haben wir auch schon hier getestet. Und da sagt die KI, der und der Beitrag ist echt, obwohl der eigentlich fake ist.
9: Darum wird im Creator Room auch erklärt, wie KI eigentlich funktioniert, indem sie einen Mix des Häufigen und des Wahrscheinlichen errechnet. Und während bei Lea, Lara, Anna, Paula, Zoe, Alessia und Pauline fast wie nebenbei ein Post zum Für und Wider von E-Rollern entsteht, mit Storyboard und Grafik, frage ich sie natürlich auch nach KI.
26: Ich benutze halt schon sehr viel KI, wenn ich eine Frage stelle oder so, schreibe ich das meistens einfach ChatGPT oder so, einfach weil es halt auch schneller geht und man halt nicht irgendwie wie bei Google oder so einen Link raussuchen muss oder so, sondern einfach du kriegst eine Antwort und die hast du dann auch.
27: Ja, ich muss sagen, ich auch. Also ich benutze ChatGPT schon sehr oft, auch vor allem um Texte zu schreiben. Zum Beispiel jetzt demnächst hatten Bekannte von mir Konfirmation und dann habe ich einfach ChatGPT gefragt, ob sie mir einen Text dafür schreiben kann. Also da gab es mehrere Kategorien dann, wenn man enger befreundet ist, wenn es einfach nur höflich und förmlich klingen soll und ja.
16: Das heißt, du hast dir die Denkarbeit abnehmen lassen?
27: Ja, aber ich frage zum Beispiel auch, da finde ich es halt auch sehr praktisch, wenn man zum Beispiel zum Lernen oder so sich einen Lernzettel machen will oder so. Ich finde, dann ist es halt auch einfach gut, weil du sparst dir halt so viel Zeit, in der du dann einfach lernen, also das lernen könntest. Und es ist natürlich vielleicht nicht so gut, mit dem Handy zu lernen oder so, aber ich finde, an sich geht es einfach besser und es ist halt auch einfach, man spart viel Zeit damit, finde ich.
9: Ihr gemeinsamer Post, der ist dann doch erstaunlich viel Handarbeit. Darum jetzt erstmal.
21: Dankeschön.
9: Applaus für alle und ihre Posts und Slides. Eine Gruppe nach der anderen stellt ihre Arbeit vor. Sie geben einander auch Feedback. Nach den Kriterien, welche belegbaren Fakten enthält der Beitrag und wie werden die LeserInnen informiert? Wieder geht's um saubere Recherche, verlässliche Quellen und...
0: Nein, niemand braucht verlässliche Quellen. Alles, was ihr braucht, ist mein Money Mindset. Und dann hängt ihr auch nur noch am Strand da.
9: Ja, bla bla, von wegen. Sowas versprechen die Online-Hustler, die mit den Schneeballsystemen. Das war übrigens auch aus einem Clip aus dem Creator Room, einer Parodie auf dubiose Fake-Shops.
4: Also, was soll ich sagen? Eigentlich lernt ihr hier super sinnvolle Dinge. Und es macht Spaß.
9: Am Nachmittag gibt's neuen Besuch im Creator Room. Die 11. Klasse der Ernst-Reuter-Schule 1 in Frankfurt. Junge Erwachsene. Was bringt sie heute hierher?
25: Ich habe erwartet, dass wir sozusagen einfach mal mitschnuppern, gucken, wie es so als Journalisten ist, weil den Beruf Journalismus, wie es so generell abläuft, so ein Tag abläuft, was man macht, die Aufgaben.
5: Also jetzt eher allgemeiner gefasst, dass wir nicht nur dasselbe machen, also nicht nur zuhören, vielleicht auch ein bisschen Abwechslung mit drin ist, dass wir selber was erarbeiten müssen oder irgendwie sowas, ja, in der Art.
9: Das klingt erstmal nicht viel anders als bei den Jüngeren, aber in der Vorstellungsrunde mit den Coaches zeigt sich, dass die Grundlagen dieser Oberstufenklasse andere sind. Auf die Frage, welche Medien sie konsumieren und wie sie sich informieren, fallen Namen wie die Öffentlich-Rechtlichen, Welt.de oder Al Jazeera. Das passt zu den Gründen, die ihr Lehrer Daniel Speyer-Timneu für den Besuch im Creator Room nennt.
6: Das Ganze findet im Rahmen eines Fachs, das zum Schulprofil der Ernst-Reuter-Schule 1 gehört, statt. Das Fach heißt Perspektiven entwickeln durch Progression im sprachlichen Bereich und es stellt letztlich eine auf die Schülerinnen und Schüler der 11. Klasse zugeschnittene Sprachförderung dar. Und ein wesentlicher Teil eben dieses Faches ist, die Schülerinnen und Schüler zu Medienkompetenz zu erziehen. Und dementsprechend werden da eben auch Themen wie Fake News oder Einsatz von künstlicher Intelligenz etc. so angesprochen.
16: Das heißt, Sie haben auf den medialen Wandel schon ganz bewusst reagiert. Was wünschen Sie sich jetzt, dass die SchülerInnen hier heute mitnehmen?
6: Ich denke, dass das ein ganz toller Anlass ist, über das Erzeugen sozusagen von eigenen Medieninhalten zu verstehen, wie Medieninhalte konstruiert sind. Und das führt ja ganz automatisch dann eben auch zu einer Konstruktion, führt auch zur Möglichkeit zu dekonstruieren, also dementsprechend dann eben Fake News leichter zu erkennen.
16: Welche aktuellen Entwicklungen aus dem Netz schwappen denn am ehesten so in Ihren Schulalltag rüber?
6: Also natürlich haben wir sehr viel zu tun mit künstlicher Intelligenz. Das ist halt leider zum einen auch sehr viel natürlich Täuschungsversuche, die wir dann eben verhindern müssen, jetzt im Rahmen von Klausuren. Aber das sind natürlich auch ganz breite Debatten. Es geht ja letztlich auch darum, wie wir die Schülerinnen und Schüler fit machen, eben im Bereich KI. Da wird konkret jetzt mit Bezug auf mein Fach, erarbeiten wir da auch ganze Unterrichtsreihen zu dem Thema. Die Unterrichtsreihe ist jetzt gerade erst fertig geworden. Das heißt, ich habe noch nicht so viel Erfahrung darin, das zu unterrichten. Aber ich werde das dann demnächst ausprobieren. Also die Arbeit mit künstlicher Intelligenz, das lässt sich jetzt nicht zurückschrauben. Das ist natürlich letztlich zukunftsweisend und das ist eher Chance als jetzt ein Problem. Gleichwohl wird man da eben sich überlegen müssen, wie man die Prüfungsformate in Zukunft dann eben zu gestalten hat. Ich denke, das wird auf lange Sicht ein bisschen anders sein als heutzutage.
16: Also ich habe gerade festgestellt, es herrscht eine hohe Medienkompetenz bei Ihnen in der Klasse. Lässt sich da eigentlich noch was draufsetzen?
6: Ja, keine Frage. Also ich meine, das ist aber, denke ich, in der gymnasialen Oberstufe eh ein Phänomen, dass die zum Glück ja auch schon einfach erwachsen sind, dass sie sich mit vielen Themen intensiv befasst haben. Das ist ja jetzt auch eine POVI-Klasse. Wir haben ja ein Klassensystem an der Ernst-Reuter-Schule 1. Das heißt, die sind natürlich politisch interessiert. Die setzen sich natürlich auch aktiv einfach mit vielem auseinander. Und ja, was eben eine konkrete Verbesserungen von deren Medienkompetenz anbetrifft, das ist, denke ich mal, vor allen Dingen, dass man die machen lässt, dass man die recherchieren lässt, dass man die ausprobieren lässt. Zum Beispiel diese Google-Rückwärtssuche, ich glaube, das wurde gerade angesprochen. Wenn die das einfach mal ausprobieren, dann ist das ja schon eine ganz solide Fertigkeit, die sie dann anwenden. Und wenn sie das letztlich mit Blick jetzt auch auf das Studium, wenn sie das dann für ihre Recherche vorbereiten, jetzt aufs Abitur und so weiter, wenn Sie das regelmäßig anwenden, denke ich, ist da schon sehr viel gewonnen. Ganz einfach, weil Kompetenz ja letztlich auch daraus resultiert, dass Sie erlerntes Wissen einfach konkret anwenden, um eben dazu guten Ergebnissen zu kommen.
9: Und natürlich passen die Coaches die Inhalte und die Ansprache an. Je nachdem, wer da mit Ihnen 4 Stunden im Workshop verbringt.
7: Und zwar fangen wir erstmal damit an, mit euch ins Gespräch zu kommen über Social Media generell, was so eure Erfahrungen damit sind.
9: Die praktischen Übungen sind aber im Kern die gleichen. Ich habe Adam und Katharina gefragt von der 11. Klasse der Ernst-Reuter-Schule 1 in Frankfurt. Habt ihr Strategien, wenn euch etwas komisch vorkommt im Netz?
25: Ich kann nur von mir reden. Meistens gucke ich einfach, ob mehrere Leute darüber was gepostet haben. Zum Beispiel, ich weiß nicht, ob sie den kennen, Herr Anwalt auf TikTok.
16: Jeder glaubt Herr Anwalt.
25: Ja, das ist halt das Ding. Jeder vertraut ihn halt. Und wenn ihn jeder vertraut, dann bin ich auch sozusagen ein Mitläufer, den dann auch vertrauen würde. Aber dann gucke ich halt, wie viele Creator sowas gepostet haben. Oder auch mal selber gucke ich nach, ob ich bei Google etwas finde. Einfach nur, damit ich sicher gehen kann, dass mehrere Leute darüber reden sozusagen. Und nicht nur einer eine Sache postet und dann sozusagen alle drauf rumhacken.
8: Also ich würde sagen, dass es von einer guten Quelle kommen müsste. Also auf Instagram würde ich es jetzt zum Beispiel nur glauben, wenn es zum Beispiel von der Tagesschau oder von der Hessenschau gepostet wurde. Und vor allen Dingen, wenn es auf TikTok ist, dass es auch wirklich einen Beleg dafür gibt. Also auch wieder von einer glaubwürdigen Quelle und nicht einfach von einer Person gesagt wurde, also keinem Influencer oder so, da würde ich das jetzt nicht glauben.
16: Was würdet ihr euch denn wünschen, dass Ältere besser verstehen über euren Medienalltag? Weil der ist vermutlich ein bisschen anders als der von euren Eltern oder euren Großeltern.
8: Also meine Eltern arbeiten auch viel mit dem Handy, aber ich glaube, ich würde mir mehr wünschen, dass mehr Rücksicht darauf genommen wird, dass ich so mit meinen Freunden oder auch Freunde von mir, die nicht in Frankfurt wollen, in Kontakt bleibe. Weil mit denen hätte ich ja nicht die Chance, einfach zu sagen, ja, wir treffen uns um die und die Uhrzeit an dem und dem Ort. Und generell, also ich finde, in dieser Generation ist auch nicht diese Zuverlässigkeit richtig da, dass man zu 100% weiß, dass irgendwie ein Treffen wirklich stattfindet, wenn man es nicht irgendwie noch eine Stunde vorher darüber schreibt.
25: Unser Leben besteht halt nur aus Handys, iPads. Vor allem jetzt auch in der Schule haben wir gemerkt, die Hälfte von uns arbeiten mit iPads. Alle meine Notizen sind auf dem iPad. Alles, was ich auch später benutzen werde für mein Abi und brauche, ist auch mein iPad sozusagen. Wenn Nachrichten kommen und die Eltern oft mal sagen, pack mal das Handy weg, aber verstehen halt nicht, dass es für uns halt unsere Quelle ist, womit wir auch mit unseren Freunden kommunizieren. Sozusagen, wenn ein Streik stattfindet, dass ich es meinen Freunden schicke, die auch die Bahn nehmen, die Bahn mit mir nehmen zum Fußballtraining oder auch kommunizieren. Das sind halt so Sachen, da einigen wir uns dann halt über unser Handy.
16: Habt ihr euch schon überlegt, was für Anwendungsmöglichkeiten ihr habt für die Sachen, die ihr heute aus dem Seminar mitnehmt?
8: Also ich glaube, ich würde jetzt noch mehr darauf achten, zum Beispiel wie wir das mit der Quelle gelernt haben, wo man Amazon gelesen hat, aber da gar nicht Amazon stand, sondern dieses Arazon, glaube ich. Ich glaube, darauf würde ich jetzt noch mehr achten, weil es gab eine Zeit lang auch so eine Fake-Quelle von TikTok und wenn man auf den Link geklickt hat, dann hat es auf deine Kamera Zugriff bekommen. Und jetzt, das hat mir irgendwie gezeigt, dass ich wirklich sehr, sehr darauf achten muss.
9: Sicheres Surfen im Netz, sich selber eine Meinung bilden, Journalismus in Aktion erleben und Desinformation erkennen. 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Klasse gibt es das Format Creator Room Reporter Kids. 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
21: Ja, vielen Dank an euch alle fürs fleißige Arbeiten, Zuhören und Mitmachen. Es hat echt Spaß gemacht mit euch. Nochmal einen Applaus für euch.
16: Letzte Worte, wie hat es euch gefallen?
10: Es war sehr gut und es war auch sehr spannend und man hat auch sehr viel erfahren.
11: Sehr gut und viel Neues gelernt.
12: Ja, mir hat es sehr gut gefallen, einfach nur. Und ich kann jetzt auf jeden Fall leichter Fake News erkennen und nicht so leicht verbreiten.
9: Danke fürs Zuhören und danke an die Klassen, bei denen ich Mäuschen spielen durfte und die mir Rede und Antwort gestanden haben. Mein Name ist Melanie Aschenbrenner.
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1: 11 Uhr. Grundgesetz wird bundesweit mit Aktionen gefeiert. Mindestens 90 Tote bei schwerem Minenunglück in China. Finale im Hessen- und im DFB-Pokal. Das Wetter viel Sonnenschein bei 26 bis 31 Grad. Mein Name ist Stefan Schiebelhut. Bundesweit wird heute das Grundgesetz gefeiert, das vor genau 77 Jahren verkündet wurde. Auch in Hessen gibt es Feste und Mitmachaktionen zum Geburtstag der Verfassung. Bundespräsident Steinmeier hat ihn zum Ehrentag erklärt, an dem die Demokratie und das ehrenamtliche Engagement im Mittelpunkt stehen. HR-Reporterin Vaya Stavrianos.
2: In Hessen feiert heute das Bündnis gegen Rechtsextremismus ein Demokratiefest auf dem Frankfurter Paulsplatz. In Offenbach bietet die Caritas Gespräche und eine Stadtführung für Obdachlose an und am 30. Mai treten in Kassel Vereine bei einer Stadtwette gegeneinander an. Es geht darum, wer den meisten Müll sammelt. Dafür gibt es Geld aus einem Fördertopf der Deutschen Stiftung für Engagement und Ehrenamt. Sie unterstützt gemeinsam mit dem Bundespräsidenten die Projekte.
1: In China ist es zum schwersten Minenunglück seit mehr als 10 Jahren gekommen. Mindestens 90 Menschen kamen ums Leben. Laut staatlichen Medien hatte es gestern Abend eine Gasexplosion in einem Kohlebergwerk im Norden des Landes gegeben. ARD-Korrespondent Maximilian Seib.
3: Seither sind hunderte Rettungskräfte im Einsatz, versuchen Überlebende zu befreien und Tote zu bergen. Zu dem Zeitpunkt der Explosion waren rund 250 Arbeiter unter Tage im Einsatz. Was die Gasexplosion verursacht hat, ist noch unklar. Laut der staatlichen Nachrichtenagentur Xinhua hätten die Kohlenmonoxidwerte in dem Bergwerk die Grenzwerte überschritten. Führungskräfte der Minenbetreiber seien festgenommen worden.
1: Auch die Deutsche Industrie- und Handelskammer geht für dieses Jahr nur noch von einem schwachen Wirtschaftswachstum aus. Die Welt am Sonntag zitiert vorab aus der aktuellen Prognose. Danach rechnet die DIHK nur noch mit einem Plus von 0,3%, hauptsächlich wegen des Iran-Kriegs und seinen Folgen. Anfang des Jahres war die DIHK noch von einem Wachstum von 1% ausgegangen. Preisverleihung bei den Filmfestspielen in Cannes. Bei einer großen Gala wird heute Abend ein Film mit der Goldenen Palme geehrt. 22 Filme sind im Wettbewerb. Aus Cannes ARD-Korrespondentin Bettina Dunkel.
4: Einen klaren Favoriten gibt es nicht. Noch immer hoch im Kurs steht der frühe Kritikerliebling Vaterland, ein Thomas Mann Road Movie mit Hans Zischler und Sandra Hüller in den Hauptrollen. Aber selbst am letzten Wettbewerbstag traf man noch Journalisten, die sagten, sie hätten noch immer keinen Anwärter für den Hauptpreis gesehen. Was auch daran liegen könnte, dass der Wettbewerb dieses Jahr sehr gedämpft wirkte. Filme, die die ganze Magie des Kinos feiern, also auch auf opulente Bilder und emotionale Inszenierung setzten, waren rar.
1: Finaltag im DFB-Pokal. Heute Abend treten in Berlin Titelverteidiger Stuttgart und Meister Bayern München gegeneinander an. Anstoß ist um 20 Uhr. Schon am Nachmittag entscheidet sich, wer den Hessen-Pokal holt. Im Finale treffen die SG Barockstadt Fulda Lenartz und der SVW in Wiesbaden aufeinander. Sportreporter Philipp Hofmeister.
5: Als Drittligist ist Wien Wiesbaden gegen den Regionalligisten in der Favoritenrolle. Fulda dürfte aber ein unangenehmer Endspielgegner sein. Die Osthessen warfen im Halbfinale Kickers Offenbach aus dem Hessen-Pokal in deren Stadion auf dem Biberer Berg. Genau dort, wo auch das Finale steigt.
1: Das waren die Nachrichten. Das Wetter. Bis auf ein paar Schleierwolken bleibt es heute in Hessen durchweg sonnig. Dazu wird es sommerlich warm bis heiß mit Höchstwerten zwischen 26 Grad in Nord- und Osthessen und 31 Grad an Rhein und Main. Auch morgen zum Pfingstsonntag scheint die Sonne meist ungestört, dann bei 26 bis 32 Grad. Und die weiteren Aussichten, Pfingstmontag und auch am Dienstag weiter Sonne von früh bis spät bei bis zu 32 Grad. Die Zeit, es ist 11.04 Uhr.
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1: Vorsicht auf der A49 Kassel Richtung Gießen. Zwischen Kassel-Niederzweren und dem Kreuz Kassel-West liegen mehrere Plastikkübel auf der Fahrbahn. Vorsicht auf der A60 Rüsselsheim Richtung Mainz. Zwischen Bischofsheim und dem Mainspitz-Dreieck steht ein defekter PKW auf dem rechten Fahrstreifen. A5, Basel Richtung Karlsruhe, zwischen Ehringen-Kirchen und dem Dreieck Neuenburg, 4 Kilometer Stau. A5, Heidelberg Richtung Darmstadt, zwischen Bensheim und Zwingenberg, streckenweise stockender Verkehr. A8, Stuttgart Richtung München, zwischen Märklingen und Ulm-Ost, 10 Kilometer stockend. Und die A67 Mannheim Richtung Darmstadt ist zwischen dem Firnheimer Dreieck und Lorsch wegen einer Baustelle bis Dienstag früh etwa 5 Uhr gesperrt. Die Umleitung über die parallel verlaufende A5.
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6: Hallo ihr Lieben, herzlich willkommen zum Plus-Minus-Podcast. Heute geht es um ein paar tausend Euro. Genauer gesagt darum, wie ihr euch diese paar tausend Euro sichern könnt.
7: Und zwar mit Solaranlagen. Da springen für euch tatsächlich ein paar tausend Euro raus. Aktuell gerechnet mit allen Zuschüssen, die ihr da noch vom Staat bekommt, wenn ihr euch eine solche Anlage aufs eigene Dach schraubt. Aber ganz wichtig, das gilt alles noch. Das wird wahrscheinlich in dieser Form, wie es jetzt gilt, abgeschafft. Die Bundeswirtschaftsministerin Katharina Reiche hat andere Pläne. Für alle Anlagen, die erst ab 2027 in Betrieb genommen werden, will sie diese Zuschüsse streichen.
6: Und jetzt? Noch dieses Jahr eine Anlage aufs Dach stellen und sich die Förderung sichern? Und was ist eigentlich mit denen, die kein eigenes Hausdach haben, auf das sie so eine Anlage stellen können? Trotzdem aber die Solardächer der Nachbarn mit ihren Steuergeldern mitfinanzieren müssen. Macht es denn aus deren Sicht vielleicht Sinn, diese Zuschüsse zu stoppen?
7: Auch wichtige Fragen. Wir sortieren in dieser Folge alle Fakten und erklären euch, was sich 2027 ändern könnte, wenn die Pläne des Bundeswirtschaftsministeriums Realität werden und was das für eure Planung dann bedeutet. Auf geht's auf Sonntag mit David, Alf und Anna Plank.
6: Also in meinem näheren familiären Umfeld. Da vergehen bei so Familienfeiern, ich würde sagen, schätzungsweise keine 10 Minuten, ohne dass nicht irgendwer sein Handy rausholt und dann mit irgendjemandem so tuschelt und das Display so zeigt und sagt, guck mal hier, meine PV-Anlage gerade zu Hause, was die da an Strom produziert.
7: Oh, das ist schrecklich, ne? Es nervt alle, die nichts damit anfangen können. Ist aber natürlich für die, die sowas auf dem Dach haben, echt ein aktuelles Doppelplus. Du produzierst eigenen Strom, übrigens für einen Bruchteil von dem, was du sonst bei deinem Stromanbieter bezahlst. Und wenn du noch was übrig hast, dann verkaufst du den Strom auch noch an alle anderen.
6: Das ist echt cool, ne? Also alles, was du nicht selbst brauchst, kann ins öffentliche Stromnetz eingespeist werden und dafür gibt's Geld. Einspeisevergütung nennt sich das. Das ist eine staatliche Förderung für privat erzeugten Solarstrom. Reich wird man damit jetzt klassisch nicht, aber so ein paar tausend Euro kommen über die Jahre zusammen.
7: Noch. Denn genau diese Förderung will die Bundeswirtschaftsministerin streichen. Nicht für alle privaten Solaranlagen, sondern nur für neue, also für die, die ab 2027 in Betrieb genommen werden. 2027, boah, das ist ja direkt vor der Tür und das ist eben diese Zahl, die da im Entwurf für eine Novelle des Erneuerbare-Energien-Gesetzes steht. Das hat das Bundeswirtschaftsministerium vorgelegt und das soll alles jetzt gerade mit den Ministerien abgestimmt werden. Aber 2027 ist jetzt ja nicht mehr wirklich lange hin.
6: Nee, und alle, die sich ab 2027 dann eine Solaranlage aufs Dach bauen, bekommen diese Förderung möglicherweise nicht mehr. Bundeswirtschaftsministerin Reiche findet, eine Solaranlage rechne sich auch ganz ohne zusätzliches Geld vom Staat.
8: Die Kombination aus Aufdach, PV und Batterie wird jetzt schon durch die Kunden nachgefragt. Optimiert braucht es dafür keine Förderung.
6: Der Energieexperte vom Online-Portal Finanztipp, Benjamin Weigel, der sieht es anders.
9: Ich würde schon sagen, dass man ein bisschen Zeitdruck hat, weil nach allem, was wir bei Finanztipp auch durchgerechnet haben, wird sich eine PV-Anlage unter den Bedingungen, die jetzt gerade im Raum stehen für 27, deutlich schwerer rentieren für den Privathaushalt.
7: Wer hat jetzt recht? Braucht man die staatlichen Zuschüsse, damit sich so eine PV-Anlage rechnet? Oder lohnt es sich tatsächlich auch, den Strom vom eigenen Dach direkt an der Strombörse zu verticken, das selber zu machen? Das klären wir jetzt.
6: Im Moment kann man sagen, in ganz vielen Fällen rechnet sich eine Solaranlage. Unter anderem, weil es diese Einspeisevergütung gibt und sich die Kosten über die Jahre eben verlässlich wieder einspielen, also amortisieren. Um auszurechnen, ob eine PV-Anlage Sinn macht, sortieren wir

0: netto. Ähnlich rechnen auch die Experten von Finanztipp.
1: Ja, und wenn man das Geld jetzt reingesteckt hat, dann kann man mindestens 20 Jahre lang selbst Strom produzieren.
0: So, wir haben gesagt, bis zu 22.000 Euro netto. All in all, was bekommen wir denn für so ein Invest? Wir bekommen einen super niedrigen Strompreis als Gegenleistung. Also wenn man alle Kosten für eine Solaranlage zusammenzählt und mit einer Lebensdauer von 20 Jahren für die Anlage rechnet, dann produziert man die Kilowattstunde Strom mit der eigenen Anlage für etwa 10 Cent. Das zeigen Berechnungen des Fraunhofer Instituts für Solare Energiesysteme. 10 Cent.
1: Das ist ein Sensationspreis. Es wird ein bisschen teurer, müssen wir ehrlicherweise sagen, für die Kilowattstunde, wenn man sich jetzt noch, du hast gerade von einer Batterie gesprochen, wenn man sich so einen Batteriespeicher noch zusätzlich anschafft. Und trotzdem kostet der Solarstrom auch so vom Dach nur einen Bruchteil von dem, was man sonst so seinem Stromanbieter zahlen müsste, wenn man den Strom einfach so kauft. Laut Statistischem Bundesamt haben Privathaushalte in Deutschland in der zweiten Jahreshälfte 2025 im Schnitt mehr als 40 Cent pro Kilowattstunde bezahlt. Das ist also schon ein ganz anderer Schnack. Wir sehen ganz deutlich, Solarstrom ist billiger und über die Jahre läppert sich die Ersparnis ganz schön zusammen, meint Benjamin Weigel von Finanztipp.
2: Das summiert sich dann eben auf 20 Jahre auf eine sehr, sehr hohe Summe, oft im weit fünfstelligen Bereich, was ich dann an Stromkosten einsparen kann.
0: Fünfstellig, das heißt 10.000 Euro und mehr. Finanztipp hat ausgerechnet, dass sich eine Solaranlage schon ab einem Stromverbrauch von 3.000 Kilowattstunden im Jahr rechnen kann. Wer mehr Strom verbraucht, profitiert schneller.
2: Je höher der Strombedarf ist, desto eher kann sich auch eine PV-Anlage abzahlen, also rentiert sich dann wirklich auch auf dem eigenen Zuhause.
0: Also schaut mal in eure Abrechnung vom letzten Jahr, wie hoch euer Stromverbrauch ist, dann habt ihr mal so eine Hausnummer. Grob zur Einordnung, wer zu viert in einem Haus wohnt, verbraucht typischerweise ungefähr 4000 Kilowattstunden im Jahr.
1: Und deshalb halten wir mal fest, man kann mit einer Solaranlage richtig Stromkosten sparen. Das ist das eine, aber ich habe ja vorhin gesagt, es ist eigentlich so ein riesiges Doppelplus, denn das andere ist, dass ich noch zusätzlich Geld verdienen kann, wenn ich Strom ins öffentliche Netz einspeise. Diese Einspeisevergütung vom Staat, und die schauen wir uns jetzt mal genauer an.
0: Im Moment ist es so, dass der Staat euch den Strom quasi abkauft für einen festen Preis. Wie viel man bekommt, hängt davon ab, wann die Anlage ans Netz gegangen ist. Für neue Anlagen liegt die Einspeisevergütung aktuell bei knapp 8 Cent pro Kilowattstunde. Das ist jetzt kein Hammerpreis, aber eben doch ein finanzieller Zuschuss, der sich über die Jahre gesehen auszahlt. Denn den Zuschuss gibt es 20 Jahre lang.
1: Ja, und der Zuschuss ist garantiert. Dieser Preis ist garantiert. Egal, ob ihr jetzt morgens, mittags oder abends Strom ins Netz liefert, ihr bekommt immer den gleichen Preis. Es gibt nur eine kleine Ausnahme, zu der aber später mehr. Erstmal können wir trotzdem hier festhalten, normalerweise ist diese Einspeisevergütung tatsächlich fix. Und das, obwohl der Preis für Strom auf dem Markt überhaupt gar nicht gleich ist, sondern immer megamäßig schwankt.
0: Das liegt daran, dass Strom an der Börse gehandelt wird. Wenn wenig Strom da ist, dann steigen die Preise. Und wenn viel da ist, dann sinken sie. Im Extremfall können sie sogar ins Negative kippen. Also wenn viel Strom da ist, aber wenig gebraucht wird. Am 1. Mai zum Beispiel war das, da war das Wetter gut, mit viel Sonne. Um die Mittagszeit lag der Preis an der Strombörse deshalb für anderthalb Stunden bei fast minus 500 Euro pro Megawattstunde.
1: Ja, aber gut, das sind tatsächlich die Ausnahmen. Über die habe ich gerade schon kurz gesprochen. In Zeiten, in denen der Preis an der Strombörse negativ ist, bekommen die Besitzer neuer Solaranlagen auch jetzt schon keine Einspeisevergütung mehr. Das gilt seit Februar 2025 und ist alles andere als eben der Normalfall, also Sonderfall. Insofern halten wir tatsächlich fest, private PV-Anlagenbesitzer bekommen, egal ob an der Strombörse gerade der Preis hoch oder niedrig ist, ihre Einspeisevergütung von ungefähr 8 Cent.
0: Und auch wenn das jetzt mickrig klingt, ne, am Ende kommen da doch die geschenkten Tausender raus, von denen wir am Anfang gesprochen haben. Finanztipp hat das für einen typischen Haushalt mal durchgerechnet. Über den gesamten Förderzeitraum von 20 Jahren kommen da mehr als 8.000 Euro an Einspeisevergütung zusammen.
1: Ja, und da ist dann unser finanzielles Doppelplus unterm Strich plus eins für alle, die mindestens 3.000 Kilowattstunden Strom im Jahr verbrauchen, weil sie ihren Strom viel billiger produzieren, als wenn sie ihn vom Anbieter kaufen müssen. Und plus zwei, weil man mit der Einspeisevergütung über die Jahre auch ein paar Tausender verdient. Das alles gilt jetzt noch. Deshalb ist die Empfehlung von Finanztipp-Fachmann Benjamin Weigel auch eindeutig.
2: Von daher kann es sich schon lohnen, wer denn schon eine PV-Anlage länger plant oder sich mit dem Gedanken

0: trägt, das jetzt dieses Jahr noch umzusetzen.
1: Ja, und man muss schon sagen, es ist jetzt ziemlich viel Druck, ne? So jetzt oder nie. Dabei hat die Wirtschaftsministerin doch gesagt, eine Solaranlage lohnt sich aus ihrer Sicht ja auch ohne Förderung. Wenn das so wäre, ja, dann hätten wir diesen Druck gar nicht. Den könnten wir mal so ein bisschen rausnehmen. Deshalb rechnen wir nochmal, und zwar diesmal ohne Einspeisevergütung.
2: Wenn die Förderung tatsächlich gestrichen wird, dann fällt die Preisgarantie weg für den Strom, den ihr bisher mit eurer Anlage ins Netz eingespeist habt. Natürlich nur, wenn ihr mehr Strom produziert habt, als ihr braucht. Also wir reden von diesen knapp 8 Cent, die ihr bisher dafür bekommen habt.
1: Das heißt, bei der Frage, ob sich eine Solaranlage auf dem eigenen Dach lohnt oder nicht, geht es dann in erster Linie um dieses erste Plus. Lohnt es sich für euren Haushalt, dass ihr möglichst viel Strom selber preiswert für euch selbst produziert? Denn wie viel vom zweiten Plus noch übrig bleibt, das ist ja eben nicht mehr so eindeutig. Wie man auch ohne Einspeisevergütung mit seinem Stromverkauf noch selbst Geld verdienen kann, darüber reden wir gleich noch.
2: Was wir an dieser Stelle aber schon mal verraten können, wenn die Einspeisevergütung wegfällt und ihr euren Strom zum Marktpreis ins Netz einspeist, dann ist das in den allermeisten Fällen weniger lukrativ. Also nochmal ehrlich rechnen. Wie ist das mit dem eigenen Verbrauch und der Ersparnis? Wenn ihr nur 3000 Kilowattstunden Strom im Jahr verbraucht, sagt Finanztipp, dann dauert es fast doppelt so lange, bis sich eine Anlage mit Speicher rechnet, nämlich über 30 Jahre. Aber 30 Jahre muss so eine Anlage ja auch erstmal halten. Und deshalb sagt man eigentlich, also spätestens nach 20 Jahren sollte sich eine Solaranlage amortisiert haben.
1: Und deshalb sagen viele Experten auch, dass sie eine PV-Anlage nach den neuen Regeln ab 2027 nur noch für Leute empfehlen, die sehr viel Strom verbrauchen. Also 8000 Kilowattstunden im Jahr. Auf so einen Verbrauch kann man zum Beispiel kommen, wenn man Elektroauto fährt, das selber bei sich lädt oder zum Beispiel auch eine Wärmepumpe hat, die verbraucht auch viel Strom. Wer viel Strom verbraucht und einen großen Teil davon eben selbst auf seinem Dach produzieren kann, für den rentiert sich eine PV-Anlage tatsächlich auch ohne diese Einspeisevergütung, ohne Geld vom Staat. Das Fraunhofer Institut für Solare Energiesysteme schätzt, dass dein Eigenverbrauch um etwa 15% steigen müsste, damit sich die Anlage ohne Einspeisevergütung rechnet.
2: Im Prinzip gibt das Wirtschaftsministerium sogar selbst zu. Im Entwurf für die Reform des Erneuerbaren Energiengesetzes steht, dass die Anlagen bis 25 Kilowatt installierte Leistung aus Sicht des Ministeriums wirtschaftlich sind, auch ohne staatliche Förderung, sofern sie hohe Eigenverbrauchsanteile realisieren können. So, und jetzt Klartext. Da steht, eine PV-Anlage wird künftig nur noch Sinn machen, wenn ihr Strom vor allem für euch selbst produziert.
1: Und dann wäre ein ordentlicher Speicher ganz sinnvoll, ne? Damit ihr den Strom, den ihr produziert, in sonnigen Zeiten für abends oder für Regentage auch auf Vorrat habt. Und wenn ihr möglichst viel vom eigenen Solarstrom selbst verbrauchen wollt, dann muss das Ganze irgendwie auch intelligent gesteuert werden. Dazu braucht ihr ein Energiemanagementsystem, ein Smart Meter, einen intelligenten Stromzähler.
2: Okay, dann fangen wir mal mit dem Energiemanagementsystem an. Das sorgt dafür, dass dein Strom intelligent genutzt wird. Denn mit so einem System musst du dann eben nicht mehr selbst Knöpfchen drücken und Geräte an- und ausschalten, wenn es gerade günstig ist, sondern das System regelt das für dich, sodass du zum Beispiel dein Auto lädst, wenn der Strom da ist oder dein Batteriespeicher oder die Waschmaschine genau dann startet und du eben nicht alle Geräte selbst einschalten musst, wenn du abends heimkommst und vielleicht eben gerade kein Strom produziert wird.
1: Ja, und so ein Energiemanagementsystem regelt auch, dass der Strom, der übrig ist, eben zum bestmöglichen Preis ins Netz verkauft werden kann. Damit sind wir dann bei der Frage, ja, wie kann ich denn den überschüssigen Strom in Zukunft einspeisen? Wenn die Einspeisevergütung gestrichen wird, dann soll man den Strom ja vom eigenen Dach auch selbst verkaufen. Das könnt ihr aber gar nicht einfach selber machen. Dafür braucht ihr einen sogenannten Direktvermarkter. Das ist ein Unternehmen, das den Strom für euch dann an der Börse verkauft.
2: Ja, und da fängt das Problem schon an. Es gibt bislang nämlich relativ wenige Direktvermarkter, die auch kleine Mengen Strom von Privathaushalten abnehmen. Luox Energy, Sonn, Octopus Energy sind da so Anbieter, die das schon machen. Teilweise auch manche Stadtwerke. Und man kann sagen, immerhin ist da Bewegung drin, die Zahl der Anbieter steigt, aber die Direktvermarkter verkaufen euren Strom natürlich nicht umsonst, sondern verlangen dafür eine Gebühr, mindestens 50 Euro im Monat. sagt der ADAC.
1: Und außerdem gibt's technische Hürden. Die Direktvermarktung funktioniert nur mit einem Smart Meter. Über diesen digitalen Stromzähler können eure Daten von außen, also von den Netzbetreibern, ausgelesen werden. Natürlich kostet auch der Betrieb des Smart Meters Geld. Die laufenden Kosten liegen bei bis zu 140 Euro im Jahr. Und wenn all diese Voraussetzungen erfüllt sind, dann... Nur dann könnt ihr euren schönen Sonnenstrom eigentlich total gewinnbringend an der Börse verticken. Nämlich, indem ihr immer dann Strom einspeist, wenn er ganz besonders teuer ist. Das hat auch Yannick Schall vom Startup 1,5 Grad gesagt. Was wir hier dazu sagen müssen, 1,5 Grad vertreibt unter anderem Solaranlagen und Steuerungstechnik. Und Schall meint, wenn man es klug anstellt, dann kann man sogar richtig Kohle machen mit seinem Sonnenstrom.
3: Wenn ich hier mit einer intelligenten Steuerung arbeite und bewusst die Einspeisung meines Solarstroms in die Randzeiten, also morgens und abends, verschieben kann unter Zuhilfenahme eines Speichers, dann kann das durchaus sehr, sehr wirtschaftlich sein, sogar attraktiver als die aktuelle Einspeisevergütung.
2: Theoretisch. Praktisch ist diese schöne neue Welt aber für die allermeisten noch überhaupt nicht in Sicht. Denn es sind eben noch nicht die Voraussetzungen dafür geschaffen, dass man Strom immer zum optimalen Zeitpunkt einspeisen kann. Deshalb ist Solarstrom an der Börse in der Praxis eigentlich gar nicht viel wert. Letztes Jahr haben Sonnenstromproduzenten im Durchschnitt gerade mal 4,5 Cent pro Kilowattstunde bekommen. Davon muss man die Kosten für die Technik und die Provision an den Direktvermarkter abziehen. Finanztipp hat deshalb ausgerechnet, dass es sich nicht lohnt, weil ihr mit dem, was ihr an Strom ins Netz verkauft, im Schnitt eben nicht auf die 8 Cent kommt, die euch die Einspeisevergütung bisher ja garantiert hat. Finanztipp schätzt, dass es gerade mal die Hälfte sein dürfte. Über 20 Jahre kommt man statt auf gut 8.000 Euro Förderung nur auf Einnahmen von 4.000 Euro.
1: Und schuld ist darin übrigens vor allem die schlechte Infrastruktur. Haben wir auch hier schon häufig drüber geredet im Plus-Minus-Podcast. Bislang können wir den Strom einfach nicht genau in dem Moment einspeisen, in dem er besonders teuer ist. Weil kaum jemand so einen Smart Meter hat, mit dem man das steuern kann. Yannick Schall von 1,5 Grad sagt, Deutschland sei da im Moment noch absolutes Schlusslicht in Europa. In Schweden, in Dänemark haben längst alle Haushalte Smart Meter. Und rate mal, wo Deutschland da steht. Bei uns liegt die Einbauquote für intelligente Messsysteme bei, Achtung, 5,5%.
2: Und das, obwohl Smart Meter ja sogar für bestimmte Anlagen Pflicht sind, die werden nur nicht eingebaut. Wir sind da einfach zu langsam. Aber wenn sich das mal ändert, dann kann die Direktvermarktung total attraktiv werden. Aber eben erst, wenn unser Stromnetz durchdigitalisiert ist und auch die hohen Vermarktungskosten sinken.
1: Also fassen wir nochmal zusammen. Wenn die Einspeisevergütung gestrichen wird, dann wird es deutlich schwieriger, eine eigene Solaranlage wirtschaftlich zu betreiben. Denn Direktvermarktung lohnt sich im Moment noch nicht wirklich. Deshalb kommt es tatsächlich auf euren eigenen Stromverbrauch an, wenn ihr überlegt, ob sich eine eigene Solaranlage auch ohne staatliche Förderung rechnet.
2: Das ist im Grunde auch eines der Ziele der EEG-Reform. Die Einspeisevergütung soll wegfallen, damit die Leute künftig lieber mehr vom eigenen Strom selbst verbrauchen und speichern und eben nicht ins Netz einspeisen. Denn, und auch das gehört zur Diskussion, wir brauchen diesen Strom im Moment eben nicht immer. Sondern es gibt Zeiten, in denen es zu viel Strom auf dem Markt gibt. Auch dieser Überschuss verursacht Kosten und die müssen wir alle tragen.
1: Ja, also reden wir jetzt nochmal übers Geld und schauen uns nochmal genauer an, was die staatlichen Zuschüsse für private Solaranlagen uns alle kosten und was sich da einsparen ließe und ob wir alle, also auch die Leute ohne eigene PV-Anlage, davon möglicherweise unterm Strich profitieren.
2: Wichtiger Punkt, denn aktuell wird die Einspeisevergütung aus Steuermitteln finanziert. Grundsätzlich zahlt der Staat jedes Jahr fast 20 Milliarden dafür, dass unter anderem Photovoltaik, Wind, Wasserkraft oder Biomasseanlagen finanziell gefördert werden. Private Solardächer sind nur ein Teil davon, aber ein relevanter. Eben auch, weil sie in den letzten Jahren der totale Boom waren und auch immer noch sind. Wenn man die Förderung für neue, kleine Solaranlagen jetzt stoppt, könnte das also viel Geld sparen. Nach Berechnungen des Beratungshauses eVenture könnten in den kommenden 3 Jahren rund 3,5 Milliarden Euro eingespart werden.
1: Es geht also um ziemlich viel Geld und zwar um Geld, und das gehört auch zur ehrlichen Rechnung dazu, von dem vor allem die profitieren, die ja eh finanziell vergleichsweise gut dastehen, weil sie nämlich ein Eigenheim haben, auf das sie sich überhaupt eine Solaranlage bauen können. Warum sollen alle zusammen die unterstützen, damit sie mit einer PV-Anlage dann auch noch Stromkosten sparen können? Ist es vielleicht dann doch eine gute Idee, solche Zuschüsse zu streichen?
2: Könnte man so sehen, aber vielleicht kostet uns der Ausstieg aus der Förderung auch was, weil wir nämlich die Energiewende ausbremsen und eben nicht unabhängiger werden von fossilen Energien und uns das langfristig vielleicht viel mehr kosten wird. Unter dem Gesichtspunkt haben wir uns die neuen Ideen der Wirtschaftsministerin auch mal angeguckt und haben gefunden, erstmal am Ziel, die erneuerbaren Energien auszubauen, hält das Ministerium fest. Bis 2030 sollen 80% des Stroms, den wir verbrauchen, aus erneuerbaren Energien kommen. Aktuell liegt der Anteil bei gut 60%.
1: Und jetzt argumentiert das Wirtschaftsministerium wie folgt. Es will, dass künftig große Solaranlagen verstärkt Strom liefern, weil die effizienter und günstiger produzieren können. Die Frage ist jetzt aber, ob das so funktionieren kann, Kosten senken und trotzdem das ganze Solarfeld insgesamt auszubauen.
2: Expertinnen und Experten zweifeln daran. Sie sagen, dass wir weiterhin den Strom aus den kleinen Anlagen brauchen. Immerhin kommt fast ein Drittel des Solarstroms von diesen kleinen Solardächern. Das rechnet das Fraunhofer-Institut für Solare Energiesysteme vor. Wenn der Boom bei den kleinen Anlagen gestoppt wird, auch wegen der geplanten Reform, könnte das 80%-Ziel für erneuerbaren Strom schwerer erreichbar sein. Zumal es doch einige Zeit dauern kann, bis große Solarparks tatsächlich an den Start gehen. Und Kritiker der Reichepläne sagen auch, es ist doch besser, die Dächer zu nutzen, die eh schon da sind, als im großen Stil jetzt irgendwelche Freiflächen mit Solar zuzupflastern.
1: Es geht ja bei der Reform des Solargesetzes auch darum, Kosten zu sparen und gleichzeitig das ganze Stromsystem bei uns in Deutschland effizienter zu machen. Und dafür sehen viele andere Möglichkeiten. Experten sagen, es würde zum Beispiel Sinn ergeben, mehr Speichermöglichkeiten zu schaffen, damit der Strom, der in den Sonnenstunden produziert wird, aufgehoben werden kann für dunkle Stunden.
2: Aber das funktioniert natürlich nicht alles pünktlich bis zum Stichtag 1. Januar 2027. Vielleicht wäre es deshalb besser, die Einspeisevergütung nicht komplett zu streichen, sondern sie allmählich abzuschmelzen. Das passiert ja jetzt auch schon. Für neue PV-Anlagen sinkt die Einspeisevergütung automatisch alle 6 Monate um etwa 1%. Irgendwann wäre sie dann bei null, aber eben nicht schon 2027, sondern erst später. Dieses Runterfahren auf null könnte man auch beschleunigen, statt die Einspeisevergütung vom einen auf den anderen Tag einfach zu stoppen, damit alle mehr Zeit haben, sich vorzubereiten.
1: Aktuell ist der Gesetzentwurf von Katharina Reiche in der Ressortabstimmung. Das heißt, in den anderen Ministerien wird darüber jetzt beraten. Und da kommt ja eigentlich nichts so raus, wie es reingegangen ist. Es ist also gut möglich, dass da noch irgendeine Art von Kompromiss rauskommt.
2: Also, wir nehmen mit, wenn die Pläne des Wirtschaftsministeriums genauso umgesetzt werden, wie es Katharina Reiche gerade plant, dann wird sich eine Solaranlage nur noch für Haushalte lohnen, die sehr viel Strom verbrauchen und den Großteil davon selbst produzieren können. Zumindest so lange, bis unser Stromsystem besser und smarter ausgebaut ist.
1: Im Moment nach den alten Regeln, wenn ihr bis zum Jahresende eine Anlage noch auf euer Dach schraubt, rentiert sich die noch für Haushalte mit einem normalen Stromverbrauch. Also wenn ihr euch sowieso immer schon eine PV-Anlage anschaffen wolltet, dann solltet ihr euch jetzt besser beeilen. Ihr braucht auch gar nicht mehr zu warten, bis diese Ressortabstimmung da irgendwie zu Ende ist und wie die ausgeht. Dieses anschließende Verfahren im Bundestag braucht ihr auch nicht mehr abzuwarten, sondern dann macht es auf jeden Fall jetzt noch Sinn, in diesem Jahr mit der Solarstromproduktion zu starten. Und dann habt ihr euch nämlich diese Einspeisevergütung noch gesichert.
2: Und wenn ihr es dieses Jahr nicht mehr schafft, dann müsst ihr vermutlich nicht komplett verzweifeln, denn jetzt muss ja aus diesem Gesetzentwurf erstmal noch ein Gesetz werden. Und wer weiß schon, wie das am Ende aussieht.
1: Das war der Plus-Minus-Podcast heute mit David Alf und Anna Planken. Es ging um das geplante Ende der Einspeisevergütung.
2: Und die Frage, ob sich PV-Anlagen dann noch lohnen und für wen eigentlich. Bis zum nächsten Mal. Tschüss.
1: Macht's gut.
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6: Um 11.30 Uhr mit Stefan Schiebelhut. In Deutschland wird heute zum ersten Mal der Ehrentag begangen. Bundespräsident Steinmeier hat ihn ausgerufen. Anders ist, dass vor genau 77 Jahren das Grundgesetz verkündet wurde. Am Geburtstag der Verfassung soll es um das gesellschaftliche Miteinander gehen und vor allem um das Ehrenamt. Es gibt Feste und Mitmachaktionen wie Bäume pflanzen, Vorlesestunden oder Konzerte. In China ist es zum schwersten Minenunglück seit mehr als 10 Jahren gekommen. Mindestens 90 Menschen kamen ums Leben. Laut staatlichen Medien hatte es gestern Abend eine Gasexplosion in einem Kohlebergwerk im Norden des Landes gegeben. ARD-Korrespondent Maximilian Seib.
7: Seither sind hunderte Rettungskräfte im Einsatz, versuchen Überlebende zu befreien und Tote zu bergen. Zu dem Zeitpunkt der Explosion waren rund 250 Arbeiter unter Tage im Einsatz. Was die Gasexplosion verursacht hat, ist noch unklar. Laut der staatlichen Nachrichtenagentur Xinhua hätten die Kohlenmonoxidwerte in dem Bergwerk die Grenzwerte überschritten. Führungskräfte der Minenbetreiber seien festgenommen worden.
6: Die Europäische Union und Mexiko haben ein Handels- und Kooperationsabkommen unterschrieben. Damit müssen Firmen, die Waren nach Mexiko verkaufen, in Zukunft keine Zölle mehr zahlen. ARD-Korrespondent Jean-Marie Magro.
8: Mexiko verringert zum Beispiel schrittweise die Zölle auf Geflügel und Schweinefleisch sowie Käse und Schokolade. Die EU sichert sich außerdem Zugang zu kritischen Rohstoffen. Aber auch der Zugang zu öffentlichen Aufträgen soll leichter werden. Im Gegenzug will die EU 5 Milliarden Euro in Mexiko investieren. Diese sollen in Infrastrukturprojekte fließen.
6: Bei den Filmfestspielen in Cannes in Südfrankreich werden heute Abend die Preise verliehen. Im Wettbewerb um die Goldene Palme sind 22 Filme dabei, auch 3 deutschsprachige. Die US-Schauspielerin Barbara Streisand wird für ihr Lebenswerk mit einer Ehrenpalme ausgezeichnet. Die 84-Jährige konnte aus gesundheitlichen Gründen nicht anreisen. Viele andere Stars werden aber bei der Gala in Cannes dabei sein. Pokaltag im deutschen Fußball. Heute Abend steigt in Berlin das Finale des DFB-Pokals. Titelverteidiger VfB Stuttgart trifft auf Bayern München. Die Bayern haben in der aktuellen Spielzeit schon die deutsche Meisterschaft gewonnen mit 16 Punkten Vorsprung. In der Champions League sind sie im Halbfinale an Paris Saint-Germain gescheitert. Anstoß im Berliner Olympiastadion ist um 20 Uhr. Das waren die Nachrichten. Das Wetter. Heute scheint in Hessen, Rheinland-Pfalz und Baden-Württemberg die Sonne fast ungestört. Am Nachmittag können mal ein paar Schleierwolken auftauchen. Bei Höchstwerten zwischen 26 Grad in Nord- und Osthessen und 32 Grad im Südwesten. In der Nacht kühlt es ab auf 18 bis 9 Grad und auch über Pfingsten bleibt es sonnig und frühsommerlich warm bis heiß mit Temperaturen zwischen 25 und 34 Grad. Die Zeit 11.33 Uhr.
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6: Vorsicht auf der A5 Kassel Richtung Frankfurt. Zwischen dem Mattomburger Kreuz und dem Nordwestkreuz Frankfurt liegt ein größerer schwarzer Gegenstand auf der Fahrbahn. Vorsicht auf der A45 Gießen Richtung Dortmund. Zwischen Ehringshausen und Herborn Süd steht ein defekter PKW auf dem rechten Fahrstreifen. Und Vorsicht auf der A49 Gießen Richtung Kassel. Zwischen dem Ohmtal-Dreieck und Homberg-Ohm-Nord steht ein Gullideckel zwischen linkem Fahrstreifen und Mittelleitplanke hoch. Dann die A5 Basel Richtung Karlsruhe zwischen Efringen-Krichen und dem Dreieck Neuenburg 4 Kilometer Stau. A5 Heidelberg Richtung Darmstadt zwischen Bensheim und Zwingenberg streckenweise stockender Verkehr. A7 Fulda Richtung Würzburg zwischen Fulda Dreieck und Bad Brückenau-Volkers 6 Kilometer Stau und stockender Verkehr. A8 Stuttgart Richtung München zwischen Merklingen und Ulm-Ost 10 Kilometer stockender Verkehr und die A67 Mannheim Richtung Darmstadt ist zwischen Firnheimer Dreieck und Lorsch wegen einer Baustelle bis Dienstag früh 5 Uhr gesperrt. Die Umleitung über die parallel verlaufende A5.
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10: Es geht ums Überleben. Drunter machen wir es dieses Mal nicht. Das gilt für die FDP. Die Partei liegt am Boden, ist nicht mehr im Bundestag und aus vielen Landtagen geflogen. Jetzt will ein Mann sie wiederbeleben. Wolfgang Kubicki. Er will in ein paar Tagen zum neuen Parteichef gewählt werden. Und das Ganze klingt auch nach viel Trotz.
11: Du Eierarsch, dir werde ich das zeigen.
10: Wen er da meint und was er genau beweisen will, das besprechen wir heute diese Woche bei Berlin Code, eurem Politik-Podcast aus dem ARD-Hauptstadtstudio. Und noch jemand denkt über den Ernstfall nach. Die Bundesregierung will uns alle krisenfest machen. Bessere Vorbereitung auf Katastrophen, Blackouts oder den Verteidigungsfall. Darum geht es in einem sogenannten Pakt für Bevölkerungsschutz. Da stellen sich natürlich viele Fragen. Ich bin Linda Zervakis. Wir zeichnen diese Folge am Freitagvormittag auf und mit mir im Survival Camp sind diese Woche die beiden ARD-Hauptstadtstudio-Korrespondenten Nicole Konert und Oliver Neuroth. Hallo ihr zwei.
12: Hallo Linda.
13: Hallo.
10: Ja. Und wenn euch gefällt, was wir hier machen, dann freuen wir uns, wenn ihr Berlin Code abonniert, bewertet oder weiterempfehlt. Ihr findet uns am besten in der ARD Sounds App. Sie war doch irgendwie immer da in der Geschichte der Bundesrepublik. Wie so ein Möbelstück, das irgendwie zum Inventar gehört. Die FDP. Doch jetzt stellt sich kurz vor dem Bundesparteitag der Liberalen die Frage, ist die FDP politisch tot, bedeutungslos? Nicole, Oliver, wenn ihr mal eine Diagnose wagt, was würdet ihr sagen? Puls noch da?
12: Ja, ich würde sagen, die FDP atmet noch, sie zuckt noch, aber sie ist tatsächlich absolut im Überlebensmodus. Also so genannt, man kann sagen, auf der Intensivstation ist sie, weil sie sehr viele Verletzungen der letzten Monate mitbekommen hat, sehr viele verlorene Landtagswahlen, die sehr wehgetan haben. Und jetzt geht's wirklich ums Überleben.
13: Ich würde auch sagen, Intensivstation, Puls, nicht mehr Fitnessstudio. Das war bei der FDP mal, aber lang nicht mehr. Und ein Hauptding ist so ein organisatorisches. Die FDP wird von vielen, glaube ich, noch als die Verhinderungspartei wahrgenommen aus den Ampelzeiten. Gleichzeitig hat die FDP verpasst, ein großes neues Thema zu besetzen, so ein Zukunftsprojekt quasi. Steuerpolitik war ja das große FDP-Thema und das reißt einfach nicht mehr so viele Leute mit, beziehungsweise zieht Leute an. Und da fehlt so ein bisschen der Markenkern.
10: Und für Kanzler Merz war das eigentlich nach der Landtagswahl in Baden-Württemberg schon klar, dass die FDP ziemlich am Boden liegt und hat sich dann gedacht, ach, vor der Rheinland-Pfalz-Wahl könnte ich doch noch diesen Aufruf hier starten.
14: Die FDP ist nun seit gestern endgültig sozusagen von der politischen Bühne in Deutschland verschwunden. Sie wird keine Rolle mehr spielen. Deswegen möchte ich auch gerne alle Wählerinnen und Wähler der FDP auffordern, jetzt die CDU in Rheinland-Pfalz zu wählen.
10: Boah, das sitzt natürlich tief, ist natürlich echt ein Schlag ins Gesicht. Und was glaubt ihr, wie sehr hat so ein Satz die FDP vielleicht sogar wieder zusammengeschweißt?
12: Ja, total. Also das saß richtig tief, das war richtig schmerzhaft für die Liberalen. Die haben sich auch gedacht, was soll das denn, dass der Kanzler jetzt quasi uns für tot erklärt? Eigentlich war doch die CDU immer unser Partner. Es wurde immer von der Union gesagt, mit der FDP kann man total gut zusammen Koalitionen schmieden in verschiedenen Landtagen. Die sind uns politisch sehr nahe, ungefähr die gleichen Konzepte. Und jetzt kommt genau der und sagt, nee, also die FDP ist tot. Das saß richtig tief bei vielen Liberalen, die dann erst jetzt als Reaktion sich gedacht haben, na jetzt erst recht. Also wir sind nicht tot, wir wollen überleben und jetzt kämpfen wir erst recht.
13: Und wir kämpfen vielleicht auch um CDU-CSU-Wähler, um Merz ein Stück weit ans Auszuwischen.
10: Genau, und da kommen wir jetzt zu dem Ton, den wir am Anfang gehört haben. Wolfgang Kubicki, quasi ein Urgestein der Liberalen, hat darauf ja quasi reagiert. Hören wir nochmal rein.
11: Dann sah ich Friedrich Merz mit der historischen Erklärung, die FDP ist tot und alle, die früher mal FDP gewählt haben, sollen sich jetzt in das Reich der Union einfinden. Und in der Sekunde habe ich gedacht, ich wiederhole das jetzt hier auch so, weil das wirklich der Gedanke war, du Eierarsch, dir werde ich das zeigen.
10: So, also jetzt soll Kubicki die FDP retten. Kubicki ist 74 Jahre alt. Was ist das für ein Typ und wofür steht der?
12: Was ist das für ein Typ? Der ist eigentlich jemand, der gerne Golf spielt, der ein Boot hat, der auch nicht einen Hehl daraus macht, dass er sehr gerne Weißwein trinkt und das Leben genießt. Und jetzt hat er eben das gehört, nämlich Merz erklärt die FDP für tot. Und dann hat er sich gedacht, nee, also wenn jemand die FDP retten kann, dann bin ich das. Ich habe genug Erfahrung, mich kennt jeder und jeder kennt ihn und er polarisiert aus. Also er ist so ein Typ, der ich sag mal, nicht immer politisch korrekt redet, sondern sehr steile Thesen hat, sehr oft damit aneckt und in der Vergangenheit immer jemand war, der ja so ein bisschen so ein freies Radikal in der FDP, würde ich mal sagen. Also Christian Lindner hat immer gesagt, ja, das ist Wolfgang Kubicki, der spricht halt eine bestimmte Klientel an und so jemanden brauchen wir auch in der FDP. Also er ist auf jeden Fall sehr bekannt.
13: Das ist eine Marke, ne? Der kann Aufmerksamkeit erzeugen, der haut mal einen raus, total unter der Gürtellinie, auch ganz gerne. Und er ist so eine Marke FDP der alten Schule, würde ich sagen. Mhm. Echter Liberalismus. Es ist so ein erkennbares Gesicht der Partei. Aber ich glaube, viele sehen ihn doch eher jetzt als Übergangsfigur und nicht unbedingt als die große Zukunftsvision.
10: Und wen wollen Sie dann damit ansprechen? Enttäuschte CDU-Wähler, vielleicht sogar AfD-Wähler?
12: Ja, ich würde sagen, also Attacke auf Friedrich Merz, der hat schon sehr klar gesagt, Kubicki, ich möchte der Albtraum von Friedrich Merz sein. Das sagt er in einem Interview und das ziehen die jetzt auch durch. Also die wollen wirklich die enttäuschten CDU-Unionswähler haben, weil sie sagen, es gibt genug Leute, die jetzt sagen, ey, diese Regierung bringt es nicht, die CDU bringt es nicht, Friedrich Merz bringt es nicht. Und vielleicht kann man sagen, es sind die Wähler, die sagen, naja, wir wollen nicht die AfD wählen, aber die CDU können wir irgendwie auch nicht wählen. Also die fischen eher so an einem sehr konservativen Rand, würde ich sagen.
10: Mhm. Könnt ihr vielleicht nochmal erklären, also wie ist es überhaupt dazu gekommen, dass die FDP so am Boden liegt? 2021 hat sie ja noch ein relativ hohes Ergebnis eingefahren mit 11,4%. Ist das dann vielleicht tatsächlich noch die Ampelzeit, die danach wirkt?
13: Auf jeden Fall. Also die Ampelzeit, die knallt der FDP rein, würde ich sagen. Denn es ist so, dass die FDP sich da ja mit vielem eben nicht so positionieren konnte. Sie war der Juniorpartner in dieser Koalition und ist so ein Stück weit untergegangen, sagen zumindest die FDP-Wähler. Und das hängt der FDP weiterhin nach, weil sie eben bis jetzt auch nicht so, ja, die Trendwende geschafft hat. Also in den Zeiten, in denen wir jetzt leben, sprich Krise, wirtschaftlicher Niedergang, auch wenn das ein hartes Wort ist, aber wir erleben ja gerade das, das schmerzt der FDP und sie hat es nicht geschafft, da jetzt groß gegenzusteuern und ein Kontrathema zu setzen. Ich denke, Digitalisierung ist so ein FDP-Thema, das kann funktionieren, aber es ist irgendwie nicht so aufgegangen bisher, wie es die Partei vielleicht sich gewünscht hätte. Und es fehlt dann eben die große Figur, ob das jetzt Herr Kubicki wird, ist dann die große Frage.
12: Also die ganze Partei war ja unter der Ampelzeit auf Christian Lindner zugeschnitten. Das war die Figur, an denen sich aber auch alle gerieben hat und die aber auch für das Ende der Ampel steht. Christian Lindner hat auch nicht wirklich viele quasi gefördert, die dann da ihn vertreten nachfolgen können. Außer eben die, ich sag mal, wie er sie sehr selber nennt, freien Radikale wie Wolfgang Kubicki oder Maria Agnes Strack-Zimmermann, die eben jetzt im Europaparlament sitzt. Aber wer wirklich jetzt als Parteivorsitzender nachfolgen sollte, das war eigentlich nicht so klar. Dann gab es Christian Dürr, der jetzt 12 Monate lang versucht hat, Aufmerksamkeit zu erregen auf die FDP. Da gab es die wildesten Aktionen, aber es hat irgendwie keiner mitbekommen, was eigentlich die FDP gerade macht. Und es gab eben nicht diese Führungsperson, die für die FDP stand.
10: Und sag mal, wie sehen das die Jungen in der Partei, den Wechsel jetzt auf Kubicki? Sehen die das wirklich als Neustart? Kann man da von Zukunft sprechen? Oder wie, ja, habt ihr da eine Verlängerung in die Partei? Was sagen
12: ja,
10: die?
12: Die sind hin und her gerissen. Sie sehen selber, dass das nicht die Zukunft ist. Das ist auch nicht der Typ, der für Digitalisierung, für die Start-up-Szene, für all das, wofür die FDP früher mal stand, für Sozialliberale, für Bürgerrechte, für Freiheit. Dafür steht ja Kubicki nicht unbedingt als 74-Jähriger. Aber sie wissen auch, wir haben ein Problem, dass wir nicht sichtbar sind. Und wir brauchen jetzt jemanden, der die Partei nach vorne bringt und aber auch gleichzeitig jemanden aufbaut, der dann weiter für die Zukunft der FDP steht. Da gibt es einen, der Henning Höhne aus Nordrhein-Westfalen, der FDP-Chef aus Nordrhein-Westfalen, der eigentlich in die Kampfkandidatur gehen sollte beim Parteitag gegen Wolfgang Kubicki. Der hat jetzt zurückgezogen und soll jetzt der Stellvertreter werden. Also die Strategie ist so ein bisschen, man hat das alte Schlachtross Wolfgang Kubicki und dann hat man den Henning Höhner als der Stellvertreter und die zusammen sollen versuchen, die Partei nach vorne zu bringen.
13: Also ich denke auch, das ist ein ambivalenter Blick der jungen Menschen in der FDP auf Wolfgang Kubicki. Viele wissen, das ist ein echter Typ, der kann eben wirklich Publikum erzeugen. Er vertritt auch Bürgerrechts- und Freiheitsideen, die viele Jüngere, glaube ich, auch nicht so schlecht finden. Aber er ist eben so ein Talkshow Veteran, ne, mit 74 Jahren und kein glaubwürdiges Symbol für Neustart, für wirklichen Aufbruch der FDP. Daher würde ich sagen, Kubicki als Überlebenskünstler, den installieren wir jetzt mal. Und was die Zukunft bringt für die FDP, das muss dann die Partei nochmal später schauen.
12: Aber was man schon gemerkt hat, finde ich so auch die letzten Jahre, die FDP ist halt eben nicht mehr diese Partei, die für Digitalisierung steht, die für die jungen Leute steht. Ich erinnere mich noch 2021, als die FDP in die Ampelkoalition kam bei der Bundestagswahl, da waren alle Parteien total neidisch, weil ganz viele junge Menschen die FDP gewählt haben. Die haben unglaublich viele Junge angesprochen. Warum? Weil es da um Digitalisierung ging, weil es da um weniger Bürokratie ging, weil es darum ging, wie schaffen wir es, die Start-up-Branche zu fördern. Und jetzt über die Jahre hat man auch auf den Parteitagen immer wieder gesehen, hat sich diese Partei komplett gewandelt. Am Anfang waren es so die coolen Typen, oder sie wollten cool sein, mit weißen Turnschuhen, T-Shirt und Jackett drüber, die eben für die junge Szene stehen sollte. Und dann war eben die FDP in der Regierung. Und dann sah man plötzlich auf den Parteitagen immer mehr Anzugträger.
15: Genau, die Hemden kamen
12: schicke,
15: wieder
12: genau, die Hemden wurden gut gebügelt rausgeholt. Es waren die schicken Schuhe und man hat schon gesehen, okay, es gibt hier einen anderen Flügel, eher den konservativen Flügel in der FDP, die so überwiegen. Und dafür steht im Moment Wolfgang Kubicki mit dieser Art. Und vielleicht sind jetzt auch gerade die digitalen und Start-up-Themen nicht gefragt.
13: Das ist so eine Zeitgeist-Sache. Wir haben nun mal jetzt gerade viele Krisen. Und ich glaube, die Start-up-Branche zu fördern, junge Wirtschaftsvertreter nach oben zu bringen, das ist vielleicht, ich sag mal, ein Luxusproblem, was wir uns gerade nicht leisten können. Oder eine Luxusgeschichte im Sinne von, die Krisen sind gerade so groß. Und da ist einfach weiße Turnschuhe, geschniegeltes T-Shirt, das ist irgendwo gerade nicht so das, was passt in diese Zeit. Könnte sein.
15: Okay, dann bräuchte ich tatsächlich nochmal so eine Prognose. Also es lagen ja schon mehrere Parteien quasi am Boden und wurden für tot erklärt. Zum Beispiel die Linke, erinnern wir uns, vor 2 Jahren, war auch deutlich unter 5% in Umfragen. Und dann kam sie zurück bei der Wahl 2025. Was glaubt ihr, könnte das der FDP auch gelingen nach dem Motto, Totgesagte leben länger?
12: Ich glaube, dass die FDP jetzt einen langen Atem braucht. Also die ganzen Landtagswahlen, die da kommen in Ostdeutschland, da glaube ich, wird die FDP nicht wirklich punkten. Aber zum ersten Mal schauen sie wirklich zum Beispiel auf die Wahlen in Berlin oder auch vor allem, und das ist das Ziel, Nordrhein-Westfalen im Landtag. Da wollen sie eigentlich stark werden. Also das Ziel ist, nächstes Jahr bei den Landtagswahlen in Nordrhein-Westfalen wieder richtig zu punkten. Das ist ja auch eines der Länder, wo sie vertreten sind. Und deswegen auch der Stellvertreter Henning Höhne, der soll zusammen mit Kubicki zeigen, wir sind wieder da und das Ziel ist nächstes Jahr in NRW.
13: Ich glaube, die FDP hat auch einen Vorteil, den viele andere kleine Parteien nicht haben, denn sie ist weiterhin kommunal recht gut verankert, also in den Städten und Gemeinden. Da funktioniert das Konzept FDP noch ganz gut. Und die Partei hat ein treues Milieu. Unternehmer, Selbstständige, also eine Gruppe, die in Deutschland weiterhin stark ist. Das hat der FDP schon oft zu Comebacks verholfen. Und ich glaube, in der Mischung kann es auch nochmal funktionieren.
15: Und wer noch genauer wissen will, wie die FDP in Zukunft aussieht und was Wolfgang Kubicki für ein Typ ist, dem empfehle ich das ARD-Interview der Woche, genau eben mit Wolfgang Kubicki und zu finden bei ARD Sounds. Während es bei der FDP also gerade ums politische Überleben geht, stellt sich auf einer ganz anderen Ebene gerade eine ähnliche Frage. Und zwar, wie gut ist eigentlich der Staat selbst auf Krisen vorbereitet? Und wie würden wir selbst im Ernstfall reagieren? Genau darum geht es beim sogenannten Pakt für den Bevölkerungsschutz. Der Innenminister Alexander Dobrindt erklärt das so.
16: Es geht uns schlichtweg darum, dass wir unsere Gesellschaft vorbereiten für Krisen, für Katastrophen, für Konflikte. Und es ist einfach unser Auftrag. Wenn die Bedrohungen für unser Land größer werden, dann wollen wir die Menschen in unserem Land besser schützen.
15: Und dazu gab es diese Woche einen Termin mit martialischen Bildern. Dobrindt in so einer Einsatzjacke, dahinter Menschen in Ganzkörperanzügen mit Gasmaske. Was sollte das?
13: Ja, das war ein Termin, der so einen Eventcharakter hatte und eher, würde ich sagen, ungewöhnlich war für einen Kabinettsbeschluss. Denn was ist passiert? Das Bundeskabinett hat gesagt, wir geben zusätzlich 10 Milliarden Euro in den Katastrophenschutz, den Zivilschutz, also dafür aus, das Land irgendwo stärker zu machen gegen Katastrophen. Und dann ist der Innenminister also mit Warnweste aufgetreten, hat 13 neue Spezialfahrzeuge für den Katastrophenschutz vor dem Berliner Hauptbahnhof positionieren lassen und sich wirklich als Macher dargestellt. Alexander Dobrindt als derjenige, der die Katastrophen wuppen kann, so zumindest sollte das Image rüberkommen.
12: Er wird uns alle retten.
13: Und das wird dann die nächste Frage sein, ob dann tatsächlich beim nächsten Hochwasser Alexander Dobrindt in der Warnjacke wirklich auf dem Damm steht und die Sandsäcke stapelt, weiß ich nicht, aber zumindest wollte er ausstrahlen, ich bin der Macher und wir schaffen das, uns richtig stark aufzustellen.
12: Das ist auch so ein typisches Ding, finde ich, von solchen PR-Terminen, dass dann die Minister auch nochmal die Jacke anzieht von den Rettungsdienst oder von der Feuerwehr und man sagt, ich bin einer von euch und ich werde es jetzt, ihr da draußen, ich werde es jetzt schaffen. Wenn es hart auf hart kommt, bin ich da, Dobrindt, und werde euch retten, weil wir sind jetzt vorbereitet. Das sollte eigentlich die Botschaft sein, oder?
13: Genau, so ein bisschen hemdsärmelig. Interessant fand ich auch Boris Pistorius, der Verteidigungsminister, der war in Anzug da, so ein bisschen der seriösere Part vielleicht.
12: Hat wahrscheinlich die Anweisung nicht bekommen, bitte die Jacke anziehen.
13: Oder das. Und Dobrindt sagte dann auch, lieber Boris, wir haben das toll gemacht. Also man duzt sich dann auch, ne, über Parteigrenzen hinweg. Das Hemdsärmelige war wirklich so das Hauptding dieses Termins, glaube ich.
15: Okay. Was steckt denn hinter dieser Show eigentlich? Ihr habt über mehr Geld gesprochen. Was wird da alles neu angeschafft? Was hat er erzählt?
13: Also es geht da um eine ganz breite Streuung dieses Gelds, um einfach den Katastrophenschutz besser zu machen. Das heißt konkret, es werden neue Fahrzeuge angeschafft, Spezial-Lkw zum Beispiel für das technische Hilfswerk, neue Krankenwagen, die geländegängiger sind als normale, um sie eben auch für Krisensituationen besser einsetzen zu können. Davon haben wir schon welche, aber es soll mehr geben, es sollen welche ausgetauscht werden, neuere kommen. 100.000 neue Feldbetten, auch die sollen angeschafft werden, neue Schutzanzüge für Helfer, die standhalten bei chemischen Bedrohungslagen. Außerdem will der Minister, dass Deutschland medizinisch besser aufgestellt wird. Sprich, wenn viele Verletzte auf einmal versorgt werden müssen, sollen das Ärzteteams auch wirklich schaffen können, sollen da bessere Grundlagen für haben. Also wir richten uns ein auf einen militärischen Angriff, dass der passieren kann, muss man mal so aussprechen.
15: Aber es gibt keine aktuelle Bedrohung.
13: Nein, natürlich nicht. Okay. Aber es gibt natürlich die Bedrohungslage, die wir in Russland bzw. der Ukraine sehen. Und wir hören ja seit Monaten, dass sich Deutschland da besser aufstellen muss. Die Bundeswehr baut sich ja schon Stück für Stück um. Und das ist jetzt quasi der nächste Teil. Wir müssen auch sehen, dass wenn sowas passieren würde, wenn Deutschland angegriffen werden würde, dass es bei uns irgendwie funktioniert. Und das geht natürlich mit Geld und mit weiterer Ausrüstung.
12: Aber es war auch so ein bisschen Wachrütteln, Leute, seid vorbereitet und wisst ihr eigentlich, was ihr wann wie machen müsst, wenn es einen Katastrophenfall gibt? Seid ihr vorbereitet und wisst ihr wohin? Es gab auch die Frage, naja, gibt es genug Schutzräume, genug Bunker für 82 Millionen Deutsche, wurde Dobrindt gefragt. Und da sagte er ganz klar, nee, das ist ja gar nicht der Punkt. Also A, haben wir das nicht. Und B, eigentlich muss auch jeder jetzt ein bisschen auch selber sich überlegen, was brauche ich, wo muss ich hin und wo ist der nächste Zufluchtsort, wo ich hin kann. Also ist es die U-Bahn-Station in der Ukraine, gibt es ja ganz viele, die Zuflucht gefunden haben in den U-Bahn-Schächten. Wo ist auch der nächste Bunker? In Berlin gibt es jede Menge Bunker. Auch da kann man da hin, ist man da vorbereitet. Also es war auch ein Wachrütteln. Leute, ganz alleine, der Staat wird nicht alles für euch machen können. Auch ihr müsst euch überlegen, wie könnt ihr euch vorbereiten für den Ernstfall.
15: Und jetzt wissen wir ja, also immer wenn irgendwas von der Bundesregierung kommt, heißt es eigentlich, wir haben kein Geld. Ist dafür Geld da?
13: Ja, dafür ist Geld da, denn da ist ein Mechanismus eingebaut worden, dass die Schuldenbremse umgangen werden darf für den Katastrophenschutz, für den Zivilschutz. Also da darf man neue Schulden machen für. 10 Milliarden sollen es ja sein in den nächsten 3 Jahren, ist auch schon im Haushalt so locker vorgeplant. Also sprich, das ist zusätzliches Geld, das wir als Kredite aufnehmen dürfen.
15: Und wenn Dobrindt sagt, also hier, Leute, ich möchte euch wachrütteln und am Ende müsst ihr quasi auch ein bisschen selber schauen, wo ihr dann im Krisenfall unterkommt. Wenn jetzt wirklich was passiert, frage ich mich, wer ist denn dann eigentlich zuständig? Also ich denke an den Stromausfall in Berlin, das war jetzt im Januar dieses Jahres. Da ging es ja teils richtig chaotisch zu. Es war umstritten, wann Land oder Bezirk mit dem Bund telefoniert haben oder nicht. Also wer ist dann zuständig?
13: Da gibt's eine offizielle Aufteilung und die sieht so aus für den Katastrophenschutz. Also wenn es um Hochwasser geht oder eben auch um einen größeren Stromausfall, dafür sind die Bundesländer zuständig. Und für den Zivilschutz, Das ist der Fall, wenn es um einen Angriff auf Deutschland geht, also den Kriegsfall, wenn eine Rakete irgendwo einschlagen würde. Dafür ist der Bund zuständig. Und wenn wir von Bevölkerungsschutz sprechen, ist in der Regel beides gemeint. Und genau da liegt dann auch das Zuständigkeitsproblem. Also sprich, wer ruft dann wen zuerst an? Manchmal ist dann ja doch der Zivilschutz und der Katastrophenschutz gar nicht so gut auseinanderzuhalten, wer dann wirklich eingreifen muss.
15: Aber Dobrindt hat ja auch die Idee, dass das Ganze auch in die Schule wandert, also dass man Kinder und Jugendliche besser auf Krisen vorbereitet. Hat er da sich weiter zu geäußert? Gibt es dann die Doppelstunde Zivilschutz oder wie stellt er sich das vor?
13: Das ist eine Idee, die schon länger im Raum steht, dass also Zivilschutz quasi so eine Art Unterrichtseinheit werden könnte. Konkret wurde er da jetzt nicht, wie das Ganze genau aussehen könnte, aber es soll um Fragen gehen, was tun bei einem Stromausfall, dass man sich einfach damit mal beschäftigt und dass Schüler schon sich die Frage stellen, wie erreicht man eigentlich Informationen ohne Internet? Oder was gehört in einen Notvorrat und wie funktionieren die Warnsysteme? Auch dann die Frage im nächsten Schritt, wie erkennt man vielleicht Fake News? Also Dinge, die jetzt rausposaunt werden in so einer Notlage, die aber gar nicht echt sind. Das soll Kindern näher gebracht werden in der Schule und die Idee ist, diese Kenntnis, die dann die Kinder erlangen, bringen sie mit ins Elternhaus und dann wird ein Haushalt besser vorbereitet und denkt einfach mal nach über Fragen wie, was wäre wenn?
15: Gibt es denn so eine Art Checkliste, die jeder Einzelne von uns vielleicht bei sich zu Hause haben sollte und vielleicht auch seine Häkchen dahinter machen sollte?
13: Ja, die gibt es und zwar vom Bundesamt für Bevölkerungsschutz und Katastrophenhilfe. Und da steht ziemlich genau drauf, was wir haben sollten. Zum Beispiel 2 Liter Wasser pro Person und Tag. Da kann jetzt jeder für sich checken, okay, für wie viele Tage würde das denn ausreichen? Habe ich wirklich so viele Wasserkästen im Keller oder in der Wohnung stationiert?
12: Und kann ich das schleppen, ne?
13: Und kann ich das schleppen eventuell, wenn es Glasflaschen vor allem sind? Genauso haltbare Lebensmittel, also Konserven, sei es jetzt die Hühnersuppe oder die Linsen in der Dose. Für wie viele Tage würde das reichen? Wichtig dann auch, wie mache ich es warm? Möchte ich die Linsen warm essen oder lieber dann doch die Suppe kalt?
12: Boah,
13: Nicole,
12: hättest
13: du einen Campingkocher?
12: Ich muss gestehen, ich bin nicht so der Campingtyp und habe auch keinen Campingkocher, aber irgendwie muss man das Zeug ja warm kriegen, weil kalte Suppe geht gar nicht.
13: Nächstes Kreuz müsste man machen, habe ich auch Brennstoffe dafür? Also das eine ist, den Campingkocher zu haben, aber auch noch Nachfüllgaskartusche. Linda, wärst du ausgerüstet?
15: Ja, ich merke gerade, ich werde immer stiller, weil ich halt auch zu der Sorte Mensch gehöre. Bitte, bitte lass das nie geschehen und gleichzeitig merke ich aber so, ja, das hilft mir dann im Notfall nicht weiter. Nee, ich weiß, was ich danach mache. Ich besorge mir meinen ersten Campingkocher und guck, was ich noch so an Briketts dazu finde und dann ja muss ich wahrscheinlich auch danach direkt Suppen kaufen gehen.
12: Aber was sagst du, was ist das Wichtigste, was ich dabei haben sollte, außer meine Notfallmedikamente, vielleicht ein Dokument und
13: Taschenlampe wichtig, mit Batterien. Und was dann für zu Hause auch empfohlen wird, ist ein Radio, das ohne Strom funktioniert. Mhm. Sprich, was man ankurbeln kann, was dadurch Strom bekommt. Und eben, ja, wenn dann auch das Handynetz mal nicht mehr funktioniert, dass man über dieses Radio also Informationen bekommen kann, wie man sich am besten verhält und in welcher Lage wir eigentlich stecken. Und das Notgepäck, auch ein ganz wichtiger Punkt auf der Checkliste. Was kommt in diesen Notfall? Koffer, in den Rucksack, alles rein. Wir wollen hier keine Panik machen, ne? Ganz klar, aber zumindest.
15: Ich wollte gerade sagen, also wir haben ja jetzt ein schönes langes Pfingstwochenende, wo sich jeder mal Gedanken machen kann, was er sich in seinen Rucksack packt. Und ja, also auf jeden Fall aber trotzdem gut, dass wir es gemacht haben. Wir müssen mal darüber reden, damit es halt vielleicht immer normaler wird, dass wir irgendwann sowas zu Hause stehen haben. Und damit würde ich sagen, ja, endet diese kleine Mischung aus FDP-Überlebenskampf und nationalem Krisentraining. Nicole Konert und Oliver Neuroth, ich danke euch fürs Einordnen, Erklären und fürs Krisenfestmachen. Vielen Dank, dass ihr da wart.
12: Sehr gerne.
13: Gerne.
15: Und wenn euch Berlin-Code gefällt, dann freuen wir uns über Likes, Sterne oder Weiterempfehlungen. Und am besten natürlich, wenn ihr nächste Woche wieder mit dabei seid. Macht's gut. Tschüss. 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
1: 12 Uhr. Bundesstiftung beklagt zu viel Bürokratie für Ehrenamtliche. Mindestens 90 Tote bei schwerem Minenunglück in China. Weitere Freibäder öffnen in Hessen. Das Wetter: viel Sonnenschein bei 26 bis 31 Grad. Mein Name ist Stefan Schiebelhut. Wer ein Ehrenamt hat, muss sich mit viel Bürokratie rumschlagen. Das sollte sich ändern, fordert die Deutsche Stiftung für Engagement und Ehrenamt aus der Nachrichtenredaktion Petra Salzmann.
2: Sie hat ausgerechnet, dass ein mittelgroßer Verein 42 Tage pro Jahr einplanen muss für alles, was mit Verwaltung zu tun hat. Das sei zu viel für ein Ehrenamt. Da brauche es neue Regeln. Zum Tag des Ehrenamts heute fordert die Stiftung von der Politik insgesamt mehr Unterstützung, auch um Ehrenamt und Beruf besser vereinbaren zu können. Gerade in Zeiten politischer Spaltung und gesellschaftlicher Unsicherheit sei das Ehrenamt wichtig für den Zusammenhalt und auch um die Demokratie zu stärken.
1: In China ist es zum schwersten Minenunglück seit mehr als 10 Jahren gekommen. Mindestens 90 Menschen kamen ums Leben. Laut staatlichen Medien hatte es gestern Abend eine Gasexplosion in einem Kohlebergwerk im Norden des Landes gegeben. ARD-Korrespondent Maximilian Seib.
3: Seither sind hunderte Rettungskräfte im Einsatz, versuchen, Überlebende zu befreien und Tote zu bergen. Zu dem Zeitpunkt der Explosion waren rund 250 Arbeiter unter Tage im Einsatz. Was die Gasexplosion verursacht hat, ist noch unklar. Laut der staatlichen Nachrichtenagentur Xinhua hätten die Kohlenmonoxidwerte in dem Bergwerk die Grenzwerte überschritten. Führungskräfte der Minenbetreiber seien festgenommen worden.
1: Die Europäische Union und Mexiko haben ein Handels- und Kooperationsabkommen unterschrieben. Damit müssen Firmen, die Waren nach Mexiko verkaufen, in Zukunft keine Zölle mehr zahlen. ARD-Korrespondent Jean-Marie Magro.
4: Mexiko verringert zum Beispiel schrittweise die Zölle auf Geflügel und Schweinefleisch sowie Käse und Schokolade. Die EU sichert sich außerdem Zugang zu kritischen Rohstoffen. Aber auch der Zugang zu öffentlichen Aufträgen soll leichter werden. Im Gegenzug will die EU 5 Milliarden Euro in Mexiko investieren. Diese sollen in Infrastrukturprojekte fließen.
1: Pünktlich zum sommerlichen Pfingstwochenende öffnen heute weitere Freibäder in Hessen. Abkühlung gibt es dann zum Beispiel in Wiesbaden, in Bad Kleinfeldchen. Auch die Außenbecken des Riedbads in Frankfurt sind ab heute geöffnet. Und in Wetzlar wurde das neu gebaute Domblickbad wieder eröffnet. HR-Reporterin Anne-Kathrin Hochstrat.
5: Das alte Domblickbad war marode und musste Ende 2022 abgerissen werden. An dieselbe Stelle wurde das neue Freibad gebaut. Das sollte eigentlich schon vergangenen Sommer eröffnet werden. Dann gab es aber noch Probleme mit der Abdichtung eines Beckens. Jetzt ist alles fertig. Die Stadt hat für das neue Naturerlebnisbad mit Blick auf Dom und Lahn über 7 Millionen Euro ausgegeben.
1: Bei den Filmfestspielen in Cannes in Südfrankreich werden heute Abend die Preise verliehen. Im Wettbewerb um die Goldene Palme sind 22 Filme dabei, auch 3 deutschsprachige. Die US-Schauspielerin Barbara Streisand wird für ihr Lebenswerk mit einer Ehrenpalme ausgezeichnet. Die 84-Jährige konnte aus gesundheitlichen Gründen aber nicht anreisen. Viele andere Stars werden aber bei der Gala im Cannes dabei sein. Das waren die Nachrichten. Das Wetter. Bis auf ein paar Schleierwolken bleibt es heute in Hessen durchweg sonnig. Dazu wird es sommerlich warm bis heiß mit Höchstwerten zwischen 26 Grad in Nord- und Osthessen und 31 Grad an Rhein und Main. Auch morgen zum Pfingstsonntag scheint die Sonne, meist ungestört, dann bei 26 bis 32 Grad. Und die weiteren Aussichten: Pfingstmontag und auch am Dienstag weiter Sonne von früh bis spät bei bis zu 32 Grad. Es ist 12.04 Uhr.
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1: A5 Basel Richtung Karlsruhe. Zwischen Efringenkirchen und dem Dreieck Neuenburg 4 Kilometer Stau. A5 Heidelberg Richtung Darmstadt, zwischen Bensheim und Zwingenberg streckenweise stockender Verkehr. A7 Fulda Richtung Würzburg, zwischen dem Fuldaer Dreieck und Bad Brückenau-Volkers 6 Kilometer Stau und stockender Verkehr. A8 Stuttgart Richtung München, zwischen Märklingen und Ulm-Ost 5 Kilometer stockend. Und die A67 Mannheim Richtung Darmstadt ist zwischen dem Firnheimer Dreieck und Lorsch wegen einer Baustelle bis Dienstag früh etwa 5 Uhr gesperrt. Weichen Sie über die parallel verlaufende A5 aus.
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6: 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Hallo. Geburtstagswetter hat unser Grundgesetz schon mal. Und es ist auch das richtige Wetter, um dem Grundgesetz Arme und Beine zu leihen. Die Formulierung ist nicht von mir. Bundespräsident Frank-Walter Steinmeier hat gesagt, Demokratie sei keine Kopfsache, sie brauche Arme und Beine. Menschen, die sich einmischen, die mitmachen. Am 23. Mai 1949, also vor 77 Jahren, wurde das Grundgesetz verkündet. Steinmeier hat den Tag jetzt zum Ehrentag ernannt. Wir sollen unser Grundgesetz mehr feiern, aber auch mehr für die Demokratie tun. Ehrenamtliche setzen sich eben ganz besonders für die Demokratie ein. Und Steinmeier hat sie in ganz Deutschland getroffen, auch in Sachsen-Anhalt war er.
7: Frank-Walter Steinmeier kommt nach Bernburg in Sachsen-Anhalt. Wer ist das?
8: Ich kenne ihn nicht.
7: Die kleine Lisa wartet auf den Bundespräsidenten.
8: Ich bin ein bisschen aufgeregt.
7: Lisa merkt am Drumherum mit Sicherheitsleuten und Kameras, das ist was Großes, als der Bundespräsident in das kleine Ladenlokal kommt.
8: Ach du Heilige. Ich hab
7: das. Das Staatsoberhaupt bastelt Holzspielzeug mit Kindern im Coffee Tuesday in Bernburg, Sachsen-Anhalt. Ehrenamtliche wollen hier Neu- und Alt-Bernburger zusammenbringen. Steinmeier tourt durchs Land, um die Menschen zu feiern, die das ermöglichen. Ob auf der Schwäbischen Alb, im Ruhrgebiet oder hier in der 30.000 Einwohnerstadt Bernburg. Ehre für das Ehrenamt.
9: Wir brauchen Menschen, die sich anstrengen, das Land besser zu machen und es nicht schlecht zu reden. Wir brauchen Engagierte, die Menschen zusammenführen und nicht gegeneinander treiben. Diejenigen, die mit der falschen Versicherung umherlaufen, früher war alles besser, damit ist Zukunft nicht zu meistern.
7: Es sind Engagierte wie Katharina Davare, die das hier zusammen mit etwa einem Dutzend Ehrenamtlicher organisiert. Etwas ganz Großes sei das heute, sagt sie, aber...
10: Ja, also es ist schwierig. Wir sind als Ehrenamtler, manchmal stehen wir vielleicht ein bisschen alleine da. Es ist noch nicht immer so gewürdigt, wie man sich das wünscht.
7: Genau deswegen hat Steinmeier den deutschlandweiten Ehrentag ausgerufen, zum Geburtstag des Grundgesetzes an diesem Wochenende. Dazu hat er in fast 10 Jahren Amtszeit schon einige Reden gehalten. Er weiß aber auch, das kommt nicht überall an und formuliert das so.
9: Das ist alles sozusagen politisches Berlin und ich möchte gerne ein Bewusstsein dafür schaffen, dass Demokratie unser aller Angelegenheit ist und deshalb die Idee hinaustragen ins Land von Norden nach Süden, von Osten nach Westen, dass wir diesen besonderen Tag, dass wir den in einer besonderen Art und Weise begehen, nicht indem wir uns zurückziehen, nicht indem wir ins Grüne fahren, sondern gemeinsam etwas tun fürs Land.
7: Das klingt dann doch schon wieder ziemlich präsidial. Doch gerade diese Begegnungen vor Ort sind es, bei denen Steinmeier den Menschen nahe kommt. Näher als in vielen seiner Reden.
11: Oh, die kennt sich aber aus, Herr Präsident.
12: Man merkt, Sie haben Erfahrung.
11: Ja.
13: Unkrautjäten ist gut zum Frustabbau.
11: Ja, wirklich.
7: Das Sozialzentrum Bernburg, Gärtnern mit Ehrenamtlichen aus der Region. Sie sind gekommen, um mit Steinmeier Pflanzkübel zu befüllen. Die sollen dann den Bahnhofsvorplatz verschönern.
14: Ich glaube, es ist eine Riesenwertschätzung, dass Sie das heute ja auch machen und Danke sagen.
9: Und das ist ja auch die Idee mit dem Ehrentag.
7: Sagt ein Bundespräsident, der kurz vor Ende seiner Amtszeit noch einmal einen neuen Anfang macht. Ein Ehrentag, Verbindung von Grundgesetz und Ehrenamt, von Demokratie und Engagement. Etwas, was von diesem Bundespräsidenten bleiben wird, das hofft Steinmeier wahrscheinlich, drückt es aber ein wenig anders aus.
9: Und das wird hoffentlich so, dass ich meiner Nachfolgerin oder meinem Nachfolger empfehlen kann, es in den zukünftigen Jahren genauso zu handhaben.
6: Unser Hauptstadtkorrespondent Benjamin Großkopf hat den Bundespräsidenten begleitet. Steinmeier war in ganz Deutschland unterwegs, um Ehrenamtliche zu treffen. Er hat ihr Engagement mit dem Geburtstag des Grundgesetzes verbunden. Der Tag ist heute und Steinmeier hofft, dass der Tag noch lange bleibt.
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6: Nur noch 37 Tage, dann sind schon Sommerferien in Hessen und in Rheinland-Pfalz. Wer in Baden-Württemberg zur Schule geht, der muss noch ein bisschen länger warten, 68 Tage. Aber so lang ist das auch nicht mehr. Auf jeden Fall ist jetzt Zeit, die Ferien zu planen. Und wer weiter wegfahren möchte, vielleicht fliegen, der hat hoffentlich schon gebucht, denn die Flüge werden immer teurer. Die Energiekrise ist natürlich der Grund. Der Krieg im Iran ist noch nicht vorbei. Was das für unsere Sommerferien bedeutet, weiß Katrin Schmid, unsere Korrespondentin in Brüssel. Sie weiß, worauf wir uns diesen Sommer einstellen müssen, wenn wir fliegen wollen.
12: Ja, was man wahrscheinlich auf jeden Fall sagen kann, ist, es wird ein teurer Sommer und wahrscheinlich auch ein unsicherer Sommer, wenn man mit dem Flugzeug unterwegs sein möchte. Die Ticketpreise sind ja bereits

0: so kommt und mehr Flüge gestrichen werden müssen deswegen, das wissen wir nicht. Das gilt es natürlich auch zu vermeiden. Aber was man ja sieht, die Airlines, die reagieren schon seit einer Weile. Sie erhöhen Zuschläge oder streichen auch wirklich Flüge, wie etwa die Lufthansa mit tausenden Kurzstreckenflügen, die jetzt gestrichen wurden über den Sommer. Und Verbraucherschützer, die wir hier gesprochen haben, die den Überblick über die gesamte EU haben, sagen eben, ja, das dürfte auch kein Einzelfall sein. Also der Sommer wird unberechenbar ein Stück weit.
1: Wenn wir jetzt Flüge buchen und es passiert wieder was, das könnte ja auch das Kerosin knapp werden, Dubai wird wieder beschossen oder wer weiß was. Welche Rechte man als Fluggast in der EU hat und welche Neuerungen geplant sind, weiß auch Katrin Schmid.
0: Also in der EU gibt es klare Fluggastrechte, die sagen zum Beispiel, wenn ein Flug weniger als 14 Tage vor Abflug gestrichen wird und keine Alternative angeboten wird, dann haben Passagiere das Recht auf Rückerstattung, auch auf Entschädigung bei Verspätungen. Und wichtig ist außerdem, der Ticketpreis, zu dem gebucht wird, der muss alle unvermeidbaren Kosten schon enthalten und nachträgliche Zuschläge sind nicht zulässig. Das ist wirklich gerade ein aktueller Streitfall, bei dem sich die EU auch eingeschaltet hat, weil eine spanische Airline zuletzt nachträgliche Rechnungen an ihre Kunden verschickt hat, die ihre Tickets schon bezahlt hatten, weil dann eben im Nachgang gesagt wurde, ja, der Treibstoff sei so teuer gewesen. Das geht also nicht. Und dazu arbeitet die EU auch schon seit Jahren an einer neuen Passagierrichtlinie. Die soll unter anderem die Entschädigungsregelungen bei Verspätungen neu definieren und vielleicht auch den Zankapfel Handgepäck. Der ist ja gerade auch nochmal wieder im Gerede, weil zum Beispiel die Lufthansa angekündigt hat, dass Handgepäckskoffer künftig extra Kosten verursachen sollen. Ob das geht oder nicht, da könnte die EU-Richtlinie Klarheit schaffen. Im Juni zumindest gibt es einen neuen Versuch, die Verhandlungen zwischen Parlament und Rat dann endlich zum Abschluss zu bringen.
1: Katrin Schmid aus Brüssel hat uns ein kleines Update gegeben zum Fliegen in diesem Sommer. Die Reiselust der Deutschen hält übrigens ungebrochen an. Mallorca boomt, aber auch Italien. Das Mittelmeer verspricht eben Sicherheit. Und zur Not kann man ja auch von dort aus mit dem Zug wieder nach Hause. Direkte Verbindung gibt's natürlich nicht, aber ich habe mal geguckt. Die Fähre fährt 7 Stunden bis nach Barcelona. Von da gibt's dann einen Zug nach Paris. Und dort kann man dann in den ICE oder in den TGV. Und mit ein bisschen Glück ist man in 30 Stunden wieder zu Hause. 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Ja, schicken die USA jetzt mehr Soldaten nach Polen oder nicht? Donald Trump hatte in den sozialen Medien angekündigt, dass er zusätzliche 5000 Soldaten nach Polen schicken will. Vorher hatte es aus dem US-Kriegsministerium eine Absage gegeben. Die polnische Regierung war jetzt super erleichtert. Die meisten Politiker hier wünschten sich nämlich eine starke Präsenz des amerikanischen Militärs. Für sie bedeutet das Sicherheit. Aktuell sind 10.000 amerikanische Soldaten im Land. Ob Trump es jetzt aber ernst meint oder die Amerikaner doch nur eine Panzerbrigade ersetzen wollen, darüber wird in Warschau noch spekuliert. Florian Kellermann ist für uns vor Ort.
2: Die Ankündigung von Donald Trump sorgte für Erleichterung in Polen. Die USA würden zusätzliche 5000 Soldaten in das östliche EU-Land entsenden, erklärte der US-Präsident in einer Mitteilung in den sozialen Medien. Der polnische Außenminister Radosław Sikorski sagte am Rand des NATO-Außenministertreffens in Schweden: Ende gut, alles gut. Ich möchte Präsident Trump danken und auch dem US-Außenminister Marco Rubio, mit dem ich in dieser Sache im Kontakt stand, und allen, die auf diese Entscheidung hingewirkt haben. Dabei klang durch, wie sehr die vergangenen knapp 2 Wochen die Nerven in Polen strapaziert hatten. Aus den USA war die Nachricht durchgedrungen, das Pentagon werde eine Panzerbrigade mit 4000 Soldaten aus Polen abziehen und nicht durch eine neue ersetzen. Die Brigade war bisher im Rotationsprinzip in Polen. Alle 9 Monate wurden die Truppen ausgetauscht. Diesmal stoppte das US-Verteidigungsministerium die Entsendung neuer Soldaten. Die allermeisten Politiker in Polen wünschen sich eine starke US-Militärpräsenz in ihrem Land. Die Befürchtung war groß, die USA würden ihre derzeitige Präsenz von rund 10.000 Soldaten reduzieren. Das scheint nun vom Tisch. Was Trump jedoch mit zusätzlichen 5.000 Soldaten meinte, bleibt zunächst unklar. Wird die Panzerbrigade nun einfach wie bisher üblich ersetzt? Oder wird sie ersetzt und es kommen weitere Soldaten hinzu? Rätselraten in Warschau. Die Politologin Ewa Pietrzyk-Ziemiewicz: Wir haben etwas bekommen, das uns beruhigen soll. Aber ich würde hier sagen, an den Taten sollt ihr sie erkennen. Erst wenn die US-Soldaten tatsächlich gekommen sind, werde ich es auch wirklich glauben. Militärexperten weisen darauf hin, dass die Infrastruktur für die US-Truppen in Polen in den vergangenen Jahren ausgebaut wurde.

0: Das könnte darauf hindeuten, dass künftig möglicherweise nicht wesentlich mehr US-Soldaten in Polen sein könnten als bisher, dass jedoch mehr von ihnen dauerhaft stationiert und nicht mehr in so kurzen Abständen ausgetauscht würden. Darüber würden die USA schon bald informieren, meint Michał Stella, Journalist beim Militärbranchenportal Defense24. Dafür müssen die US-Streitkräfte auch erst einmal Soldaten finden, die bereit sind, bei uns zu wohnen, mit ihren Familien. Das wird zunächst einmal keine große Zahl sein, aber das wird trotzdem ein bedeutender Schritt. Für andere Standorte des US-Militärs in Europa, etwa in Deutschland, wäre das allerdings keine gute Nachricht. Denn insgesamt wollen die USA, so die wiederholte Aussage, ihre Präsenz in Europa verringern. Die knappe Aussage von Trump heizte in Polen ganz nebenbei auch den innenpolitischen Streit an. Denn der US-Präsident begründete seine für Polen positive Entscheidung mit seinem guten Verhältnis zum rechtskonservativen Präsidenten Karol Nawrocki. Dessen Kanzlei nutzt dies nun für eine Breitseite gegen die Regierung von Premierminister Donald Tusk. Was diese kaputt gemacht habe, habe Nawrocki gerichtet, so die Aussage dort.
1: Damit will natürlich Karol Nawrocki punkten. Das gute Verhältnis des polnischen Präsidenten dürfte allerdings wirklich für Trumps Entscheidung ausschlaggebend gewesen sein. Zumindest hat Trump auf Truth Social geschrieben, seine Entscheidung beruhe auf seinem guten Verhältnis zum polnischen Präsidenten. Sich mit der Vergangenheit zu versöhnen, ist nicht immer leicht, gerade wenn es um einen so schmerzhaften Teil der Geschichte geht. In Brünn in Tschechien findet gerade zum ersten Mal der Sudetendeutschen-Tag statt. 81 Jahre nach ihrer Vertreibung hat ein tschechisches Versöhnungsfestival die Vertriebenen und auch ihre Familien eingeladen. Die Idee ist, dass man zusammen feiert, sich austauscht und natürlich auch der Geschichte gedenkt. Für einige ist das der Weg zur Versöhnung. Für andere in Tschechien ist das eine Provokation. Besonders die beiden Regierungspartner von Premier Babiš sprechen von Altnazis und Rückgabeforderungen. Manche warnen sogar, die Menschen in Tschechien könnten gegen das Treffen rebellieren. Unsere Korrespondentin Marianne Allweis berichtet über Demonstrationen gegen den Sudetendeutschen Tag.
2: Herzlich willkommen bei unserem Nachbarschaftstreffen Brünn an einem Tisch.
3: Jako první zde vystoupí folklorní taneční skupina Böhmerland z Brasilie.
4: Eine deutsch-böhmische Kindertanzgruppe aus Brasilien eröffnet das Begegnungsfest am Rand der Altstadt von Brünn. Auch nach Südamerika hat es gebürtige Böhmen verschlagen, allerdings freiwillig. Arnold Garmatsch musste als Sechsjähriger sein Elternhaus im böhmischen Riesengebirge verlassen. Dass die sudetendeutsche Landsmannschaft 81 Jahre nach seiner Vertreibung nach Tschechien eingeladen wurde, berührt ihn sehr.
5: Für mich, wie soll ich sagen, das geht mir ganz tief, geht mir das ins Herz.
4: Dem Hobbymusiker schießen die Tränen in die Augen, als er von ersten Gesprächen mit jungen tschechischen Musikern erzählt. Lange Tische sind aufgebaut, rund 600 Deutsche und Tschechen genießen die Gesellschaft, den Wein und die Musik. Auf dem Mährischen Platz, wo früher das Deutsche Haus stand, das Kulturzentrum der deutschsprachigen Brünner, bis es 1945 von einer Bombe getroffen und abgerissen wurde. Die sogenannten Sudetendeutschen wurden nach der Nazi-Terrorherrschaft und den Kriegsschrecken vertrieben und enteignet, auf Grundlage der Beneš-Dekrete. Auf der anderen Seite des Begegnungsfestes protestieren einige Dutzend Anhänger der nationalen Kleinpartei Tschechien an erster Stelle. Bernd Posselt, der Chef, kämpft seine gesamte Karriere lang gegen die Beneš-Dekrete. Sie wollen ihre Besitztümer immer noch zurückhaben. Posselt hat sich lange dafür eingesetzt, dass sich die Sudetendeutschen 2015 eindeutig von Rückgewinnungsforderungen distanziert haben. Die NS-Verbrechen hat er auch in Brünn wieder als die schlimmsten der Geschichte verurteilt. Er sitzt nur wenige Meter entfernt an einem Tisch, abgeschirmt von Sicherheitskräften. Vereinzelte Demonstranten ziehen mit Sudeten- oder Posselt-feindlichen Plakaten vorbei. Mal kommt es zu Gesprächen, mal zu hitzigen, meist bleibt es friedlich. Die Angriffe seien die Minderheit, findet Posselt.
6: 2/3 der E-Mails, die ich bekomme seit einigen Wochen, sind absolut positiv. Wir entschuldigen uns für unsere Politiker, die sind nationalistisch. Machen Sie sich nichts draus, kommen Sie. Der Staatspräsident Der Senatspräsident, alle prodemokratischen und proeuropäischen Parteien im Parlament auch sind auf unserer Seite.
4: Auch vor dem Brünner Messegelände demonstrieren rund 200 Menschen gegen den ersten Sudetendeutschen Tag in Tschechien, organisiert von Kommunisten und kleinen rechten Gruppen. Die haben auch in den vergangenen Jahren gegen tschechisch-deutsche Versöhnungsaktionen protestiert. Sonst ist davon in der Stadt nichts zu sehen oder hören. Diskutiert wird freundlich. Es wird im Internet viel diskutiert, aber ich habe nicht den Eindruck, dass Brünn in Flammen steht. Ich finde, alles ist in Ordnung.
1: Ein Beitrag von Marianne Allweis war das zum Sudetendeutschen Tag in Brünn in Tschechien. Der Versöhnungsversuch wird leider auch scharf kritisiert. 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In Cannes gibt es gerade ganz viel Glitzer. Die Filmfestspiele sind das Highlight in der französischen Stadt direkt am Mittelmeer. Heute enden sie mit der Verleihung der Goldenen Palme. 22 Filme sind im Rennen, auch deutsche Filme sind dabei. Sprechen wir drüber mit unserer Frankreich-Korrespondentin Caroline Diller. Welche deutschen Filme haben denn eine Chance auf die Goldene Palme heute Abend?
7: Fangen wir bei der Frage mal mit Vaterland an. Der ist zwar gemacht von einem polnischen Regisseur, nämlich von Paweł Pawlikowski, beschäftigt sich aber mit der deutschen Geschichte. Denn in diesem Film in Vaterland geht es um Thomas Manns erste Reise durch das zerstörte Nachkriegsdeutschland. Es geht um Fragen nach Heimat, nach Schuld, nach Entwurzelung. Das Ganze gedreht in Schwarz-Weiß und in 4:3, also ästhetisch sehr, sehr ansprechend umgesetzt, mit Sandra Hüller und mit Hans Zischler in den Hauptrollen. Und dieser Film, der wurde auch von den internationalen Kollegen sehr, sehr positiv bewertet, war ein früher Favorit auf die Goldene Palme hier in Cannes. Und gestern zum Abschluss lief dann noch der eigentliche deutsche Wettbewerbsbeitrag, nämlich das geträumte Abenteuer von Valeska Griesebach. Das ist eine Auseinandersetzung mit der Frage, wie der Mauerfall, wie die 90er Jahre Menschen in anderen Ländern Europas geprägt haben. Und Valeska Griesebach hat ja einen sehr dokumentarischen Ansatz in ihren Filmen. Ihr ist hier ein sehr atmosphärischer Film gelungen, ein bisschen hermetisch, ein bisschen abgeschlossen. Also das setzt schon ein bisschen was voraus in Bezug auf die Geschichte, um diesen Film tatsächlich irgendwie verstehen und da auch einen Bezug zu entwickeln zu können. Aber auch der ist, denke ich, einer, der sich vielleicht auch nicht über die Goldene Palme, aber über einen anderen Preis freuen darf oder zumindest Aussichten darauf hat. Und gestern hat ja auch die in Berlin lebende österreichische Filmemacherin Sandra Wollner in der wichtigen Nebenreihe Un certain regard den Hauptpreis schon erhalten.
1: Wie jedes Jahr war das Star-Aufgebot riesig in Cannes. Kathrin Deneuve war da, John Travolta, Kristen Stewart, Demi Moore. Wie wird denn heute noch erwartet?
7: Heute Abend gibt es vor allem eine Ehrenpalme an Barbara Streisand. Das war auch schon vor dem Festival bekannt, dass sie eben heute mit dieser Auszeichnung geehrt werden soll. Allerdings ist es so, dass Barbara Streisand wegen einer Knie-OP selbst nicht in Cannes anwesend sein kann. Ich gehe mal davon aus, dass es eine Videobotschaft geben wird, obwohl das natürlich noch nicht klar ist. Diese Ehrenpalme, die wird ihr verliehen, beziehungsweise eine Laudatio gehalten auf sie von Isabelle Huppert. Also man hat da tatsächlich beide Grande Dame aus Amerika und aus Frankreich zusammengebracht. Und die schottische Schauspielerin Tilda Swinton, die wird heute Abend die Ehrenpalme, die Goldene Palme, an den Siegerfilm verleihen.
1: Mhm. Konntest du denn auch Filme gucken? Gibt es für dich einen persönlichen Lieblingsfilm, den du uns ans Herz legen magst?
7: Den gibt's tatsächlich, aber ich glaube, das ist einer, der eher wenig Aussichten auf den Preis hat. Also der Film, der mich wirklich, ich sag mal, aufgerüttelt hat in diesem Wettbewerb, das ist L'Inconnu von Arthur Harari. Und in diesem Film geht es im Grunde um so eine Verwandlungsgeschichte nach Franz Kafka. Also es ist ein junger Mann, David, der eines Nachts nach einer Clubnacht im Körper einer Frau aufwacht und dann im Grunde 2,5 Stunden auf der Leinwand versucht, seinen alten Körper wieder zurückzufinden oder erstmal rauszufinden, in wessen Hülle er da tatsächlich gelandet ist. Und dieser Film, der ist verstörend zum Teil, muss man sagen, aber er setzt eben diese Fragen nach Identität, nach Geschlecht so spannend und so packend um, dass das tatsächlich der war, der mir am stärksten im Kopf geblieben ist in einem Wettbewerb, bei dem man sagen muss, dass da viele gute bis sehr gute Filme dabei waren, aber jetzt nicht der, wo man sich sagt, okay, das ist ein krasser Kinofilm, der löst Emotionen aus, der ist bildgewaltig und wo man sich dann so in den Kinositz krallt und auch am Ende gar nicht aufstehen kann. Also so einen Film gab es tatsächlich in diesem Wettbewerb nicht.
1: Hast du denn das Gefühl, das bedeutet auch, dass sich das Filmfestival in Cannes ein bisschen verändert hat, weg so ein bisschen vom Mainstream?
7: Ich glaube nicht, dass das so ist. Also wie gesagt, es gibt ja viele Filme, von denen ich den Eindruck habe, dass die im Kino schon auch gut funktionieren. Wie gesagt, das ist nichts Schlechtes, was man da aus meiner Sicht gesehen hat. Es ist aber nicht irgendwie so ein Film, wo man dachte, boah, sowas habe ich noch nie gesehen. Boah, so ist dieses Thema noch nie umgesetzt worden. Oder das ist jetzt so ein Film, wo man tatsächlich bis zum Ende des Abspanns sitzen bleibt, weil man sich nicht rühren kann. Also das ist der Punkt. Da waren viele dabei, von denen ich denke, dass sie im Kino schon auch einen gewissen Publikumserfolg haben können. Und mein Eindruck, aber das ist wirklich nur eine Hypothese, ist, dass wir ja gerade die 79. Ausgabe der Filmfestspiele haben und eben im kommenden Jahr die große Jubiläumsausgabe, die 80 Jahre stattfinden, und dass die Festivalmacher vielleicht im Kopf schon so ein bisschen eher da sind und das jetzt so eine Zwischenedition war, die wir hier erlebt haben, die eben nicht so wahnsinnig stark war von den Filmen, von den Beiträgen, die wir hier gesehen haben. Und das ist auch ein Eindruck, den viele internationale Kollegen teilen.
8: Vielen Dank, Caroline Diller. Sie ist für uns auf dem Filmfestival in Cannes.
9: Sport.
8: Wer Lust hat, heute den ganzen Tag auf dem Sofa zu verbringen, der hat eine Ausrede. Heute gibt es nämlich die längste Fußballübertragung des Jahres. Man kann 8 Stunden lang am Stück Fußball gucken, und es hat auch schon angefangen. Wir sprechen drüber, und zwar mit unserem Sportexperten, der ist jetzt hier bei mir im Studio. Ich freue mich, dass du da bist, Simon Schäfer.
10: Hi.
8: Was läuft denn da gerade für ein Fußball und warum 8 Stunden lang?
10: 8 Stunden lang, das ist wirklich Wahnsinn, ne? Es ist der Finaltag der Amateure, also die Endspiele in allen Landespokalen, und da kommt es zu so herrlichen Paarungen, die man vorher wahrscheinlich noch nie gesehen hat. Da hieß es zum Beispiel vor wenigen Minuten Tor in Bremen, aber eben nicht, weil Werder Bremen getroffen hat, so wie man es aus der Bundesliga kennt, sondern wir hören mal rein.
11: Jo, Jubel bei der SV Hemelingen, 4. Minute, und der Favorit liegt in Führung durch das Tor von Diasaka.
10: Das 1:0 für die SV Hemelingen gegen die Leher TS, beides Clubs aus der Bremenliga. Zugegebenermaßen, selbst ich kannte die nicht unbedingt. Seit 11.30 Uhr rollt der Ball. Es gibt insgesamt 4 verschiedene Anstoßzeiten den Tag über. 21 Pokal-Endspiele sind es insgesamt, alle in einer großen Konferenz. Und ja, das kann man den ganzen Nachmittag übersehen im Ersten.
8: Woran liegt denn der Reiz bei diesem Finaltag der Amateure?
10: Ja, darin, dass der Fußball mal wieder zurück zu seiner Basis kommt. Weg vom großen Kommerz, rein in die kleinen Stadien, die so ganz, ganz viel Charme haben, wo dieser Grillgeruch noch so über den Fußballplatz zieht, wo man das Gefühl hat, man sitzt auf einer Holzbank und guckt ein Fußballspiel zu. Dazu eine schöne Kulisse mit vielen Tröten. Wir haben es eben gehört beim Tor vom SV Hemelingen. Ja, und da kommt dieses schöne Gefühl dieser Nostalgie einfach mal wieder auf, die man ja schon lange vermisst hat im Fußball. Auch wenn man die allermeisten Spieler nicht kennen wird, ist es trotzdem schön zu verfolgen. Auch für die Leute, die vielleicht sonst nicht so viel mit dem Fußball am Hut haben.
8: Schauen wir auf unser Sendegebiet. Welche Spiele sollten wir denn besonders bei uns auf dem Zettel haben?
10: Ja, in meinen Augen sind das 2 Spiele. Im Rheinland kommt es zum Traditionsduell zwischen der TuS Koblenz und der Eintracht Trier beispielsweise.
12: Du machst das 365 Tage, so viele Stunden für diesen einen Schluss, für diesen allerletzten, und dann willst du am Ziel sein. Und das ist eine Mischung aus purer Vorfreude und aber auch so diese Entschlossenheit.
10: Sagt der Koblenzer Trainer Michael Stahl. Für ihn und die TuS wird es um 13.30 Uhr ernst, ist also noch ein bisschen hin. 3 Stunden später geht es dann in Hessen los. Auch da gibt es ein interessantes Duell. Am Biberer Berg in Offenbach spielt der SVW in Wiesbaden gegen die SG Barockstadt Fulda Lehnerz. Das ist 3. Liga gegen 4. Liga. Deshalb ist die Favoritenrolle klar verteilt. Aber der Rekordspieler von WN Wiesbaden, Sascha Mockenhaupt, der sagt, ja, wir dürfen aufpassen, dass wir nicht stolpern.
13: Es reichen schon ein paar Prozent weniger, um auf die Schnauze zu fallen und so einen Gegner stark zu machen.
10: Also das ab 16.30 Uhr am Biberer Berg, WN Wiesbaden gegen Fulda.
8: Vielen Dank, Simon Schäfer aus unserer Sportredaktion. Seit 11.30 Uhr läuft der Finaltag der Amateure, live zu sehen in der ARD. 8 Stunden Fußball am Stück mit dem großen Finale dann heute Abend. Bayern gegen Stuttgart im Endspiel des DFB-Pokals.
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14: Um 12.30 Uhr mit Stefan Schiebelhut. Ehrenamtliche sollten von Bürokratie entlastet werden. Das fordert die Deutsche Stiftung für Engagement und Ehrenamt zum heutigen sogenannten Ehrentag. Durchschnittliche Vereine seien rund 6,5 Stunden pro Woche mit Verwaltungsaufgaben beschäftigt. Dabei habe nur einer von 4 Vereinen hauptamtliche Unterstützung. Die Europäische Union und Mexiko haben ein Handels- und Kooperationsabkommen unterschrieben. Damit müssen Firmen, die Waren nach Mexiko verkaufen, in Zukunft keine Zölle mehr zahlen. ARD-Korrespondent Jean-Marie Magro.
15: Mexiko verringert zum Beispiel schrittweise die Zölle auf Geflügel und Schweinefleisch sowie Käse und Schokolade. Die EU sichert sich außerdem Zugang zu kritischen Rohstoffen. Im Gegenzug will die EU 5 Milliarden Euro in Mexiko investieren. Diese sollen in Infrastrukturprojekte fließen. Zuspruch kommt aus der Wirtschaft, etwa vom Bund der deutschen Industrie. Nichtregierungsorganisationen beklagen dagegen, dass das modernisierte Abkommen vor allem die Interessen großer Konzerne bedient.
14: In China hat sich das schwerste Grubenunglück seit mehr als 10 Jahren ereignet. Laut staatlichen Medien gab es eine Gasexplosion in einem Kohlebergwerk im Norden des Landes. Mindestens 90 Menschen seien dabei ums Leben gekommen. Mehr als 100 kamen ins Krankenhaus. Es sollen auch noch immer Menschen in der Mine eingeschlossen sein. Im vergangenen Jahr haben offenbar so viele Menschen einen deutschen Pass bekommen wie noch nie. Die Welt am Sonntag spricht von mindestens 310.000 Einbürgerungen, rund 18.000 mehr als im Jahr davor. Aus der Nachrichtenredaktion Nils Hansen.
16: Die Daten kommen aus 14 Bundesländern und sind teilweise noch vorläufig. Viele Kommunen berichten, dass ihre Einbürgerungszahlen aktuell zurückgehen. Sie bereiten sich allerdings auf die nächste größere Welle vor, diesmal vor allem von Menschen aus der Ukraine. Mit Beginn des russischen Überfalls auf die Ukraine im Frühjahr 2022 sind viele Menschen geflüchtet. Im kommenden Jahr erreichen die ersten von ihnen dann die notwendige Vorlaufzeit für eine Einbürgerung.
14: Pokaltag im deutschen Fußball. Heute Abend steigt in Berlin das Finale des DFB-Pokals. Titelverteidiger VfB Stuttgart trifft auf München. Die Bayern haben in der aktuellen Spielzeit schon die deutsche Meisterschaft gewonnen mit 16 Punkten Vorsprung. In der Champions League sind sie im Halbfinale an Paris Saint-Germain gescheitert. Anstoß im Berliner Olympiastadion ist um 20 Uhr. HR Info und SWR aktuell übertragen live. Das waren die Nachrichten. Das Wetter. Heute scheint die Sonne in Hessen, Rheinland-Pfalz und Baden-Württemberg fast ungestört. Am Nachmittag können mal ein paar Schleierwolken auftauchen. Bei Höchstwerten zwischen 26 Grad in Nord- und Osthessen und 32 Grad im Südwesten. In der Nacht kühlt es ab auf 18 bis 9 Grad. Auch über Pfingsten bleibt es sonnig und frühsommerlich warm, mit bis heiß, mit Temperaturen zwischen 25 und 34 Grad. Die Zeit 12.33 Uhr.
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14: Vorsicht auf der A7 Kassel Richtung Fulda. Zwischen Hünfeld-Schlitz und Fulda-Nord steht ein defektes Fahrzeug auf dem linken Fahrstreifen. A5 Basel Richtung Karlsruhe. Zwischen Efringen-Kirchen und dem Dreieck Neuenburg 4 Kilometer Stau. A5 Heidelberg Richtung Darmstadt. Zwischen Bensheim und Zwingenberg streckenweise stockender Verkehr. A6 Mannheim Richtung Heilbronn. Zwischen Bad Rappenau und Heilbronn-Untereisesheim ist die Fahrbahn nach einem Unfall gesperrt, dadurch 7 Kilometer Stau. A7 Fulda Richtung Würzburg, zwischen dem Fulda-Dreieck und Bad Brückenau-Volkers 6 Kilometer Stau und stockender Verkehr. A45 Gießen Richtung Dortmund, zwischen Ehringshausen und Herborn Süd steht ein defekter PKW auf dem rechten Fahrstreifen, dadurch 5 Kilometer Stau, die Umleitungsempfehlung ab Ehringshausen über die U17. Und die A67 Mannheim Richtung Darmstadt ist zwischen Firnheimer Dreieck und Lorsch wegen Bauarbeiten bis Dienstag früh 5 Uhr gesperrt. Weichen Sie über die parallel verlaufende A5 aus.
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17: Vor einem großen Sportladen hat sich eine riesige Schlange gebildet. Alle sind da, um ihr Idol zu treffen. Die Influencerin Pamela Reif. 9 Millionen Follower auf Instagram, 10 Millionen auf YouTube.
18: Normalerweise haben die Fans überhaupt keinen Touchpoint mit ihr, also kommst du nicht an sie ran.
17: Die Sportmarke Puma hat ein Event organisiert. Fans können Pamela treffen, mit ihr reden, ein Foto machen. Sie kommen sogar verkleidet. In den Sportsachen von Pamelas eigener Kollektion.
18: Wir haben auch 14-jährige Mädels da gehabt, bis hin zu Mit-30erinnen.
17: Die Fans erzählen Pamela ihre persönlichen Geschichten, wie sie dank ihrer Videos abgenommen haben. Sie lassen sich ihr Kochbuch unterschreiben. Sie umarmen sie. Pamela ist ihre Freundin aus dem Internet. Aber sie ist auch jemand anderes. Sie ist Geschäftsfrau, Trendsetterin und die Spitze ihres eigenen Business-Imperiums. Ich bin Joelle Westerfeld und das ist Das Imperium Pamela Reif – Workout zur Macht. Der neue Podcast über Deutschlands erfolgreichste Sportinfluencerin.
19: Ja, Pamela, das ist doch hier die Hübsche, die so ein bisschen Fitnessvideos macht. Und ich denke dann immer so, if you only knew, so, ne? Was da alles hintersteckt in dem Köpfchen.
17: Zum ersten Mal sprechen Insider über Pamela Reifs Karriere. Was steckt hinter ihrem Erfolg? Welche Entscheidungen haben sie nach ganz oben gebracht?
20: Eigentlich hast du, Pamela, eigentlich auch das Zeug, eine Unternehmerin zu sein.
18: Anfänglich muss ich sagen, ich hatte ja immer so gedacht, die Pamela ist so ein, ja mein Gott, so ein blondes Influencer-Mädel halt. Und ich habe da tatsächlich echt Vorurteile gehabt am Anfang, weil ja, ich habe gedacht, die hampelt halt ein bisschen auf YouTube rum und aber das ist ja nix. Und als ich sie dann kennengelernt habe und eben auch ihre Workouts gemacht habe, habe ich erstmal gesagt, okay, wow, da ist echt was dahinter.
17: Pam wird 2016 von Puma quasi entdeckt. Normalerweise kennen wir Puma-Werbungen ja von Sportlern, also von Fußballspielern oder Leichtathleten. Hin und wieder arbeiten die aber auch mit Promis. Pamela Reif anzufragen, war also für sich genommen jetzt erstmal nichts Besonderes. Trotzdem waren sie überrascht von ihr.
18: Ich glaube, die Pamela ist die Person, die am härtesten arbeitet von allen Personen, die ich kenne. Also die Tag und Nacht und Wochenende und immer, ja. Also ich sage jetzt mal, die verdient sich ihre Millionen.
17: Pam wird dann auch für richtige Produktkampagnen eingeplant. Ab da sehe ich Pam in ihren Posts nur noch in Puma-Klamotten. Sie ist das deutsche Aushängeschild. Und dann, irgendwann, passiert das, was ein paar Jahre vorher noch unmöglich schien. Pamela soll ihre eigene Kollektion bei Puma bekommen.
18: Bam, der Traffic ist insane nach oben gegangen. Du hattest die ersten ausverkauften Teile schon innerhalb der ersten Stunde. Also vor allem die BHs sind immer mega gut gegangen. Und wirklich, also es ging darum, okay, kann unser IT-Team dieses System stabil halten, letztendlich um den Traffic zu halten, dass es nicht abstürzen, dass die Leute an ihre Sachen kommen.
17: Folge 3 – Naturally Rich.
21: Ah ja, das ist ganz schön fest zugemacht. Oh, das ist aber sehr hübsch. Ich habe jetzt hier den Pamela Reif Adventskalender aus 2025. Und jetzt habe ich hier drin 12 kleine Kästchen und es fühlt sich ganz illegal an. Weil ich mache die jetzt alle auf einmal auf. Hier auf der 12. Okay, das ist witzig. Das ist so eine Plätzchenausstechform in Form von so einer Hantel. Und das ist von Fackelmann. Die machen so Küchenartikel. Und mit denen hat Pamela auch eine Kooperation.
17: Mit dieser Firma Fackelmann hat Pamela nicht nur eine Kooperation. Sie hat mit denen eine ganze Kollektion gemacht. Alle möglichen Küchenartikel, Pfannen, Töpfe und sowas, alles in rosa. Also clever, dass was Kleines von Fackelmann da in dem Adventskalender drin ist. Ihre Fans sollen checken, Pam und die haben zusammen Produkte gemacht. Also, da könnte ich ja noch was kaufen. Für den Adventskalender habe ich 65 Euro bezahlt. Und aus Business-Sicht ist der ziemlich smart aufgebaut. Die Hälfte der Produkte sind von Pams eigenen Firmen. Andere kommen von Firmen, für die sie Werbung macht. Und fast alles sind Sachen, die man oft nachkauft im Alltag. Kosmetiksachen und Lebensmittel. Also, ich teste durch den Adventskalender ein Shampoo und wenn es mir gefällt, dann kaufe ich es nach. Genau wie ein Riegel oder ein Serum oder was auch immer. Ich probiere mega viele ihrer Produkte aus und im besten Fall binde ich mich an sie. Pam verdient dabei also doppelt. Dieser Adventskalender, den ich da aufgemacht habe, der ist von 2025. Aber bis Pam da hingekommen ist, dieses Produkt zu machen, war es ein ziemlich langer Weg.
0: Pamela macht irgendwann in ihrer Karriere einen entscheidenden Move. Sie will mehr sein als Influencerin. Sie will Gründerin einer Marke sein. Sie arbeitet da schon länger mit Alexander Djordjevic zusammen. Er war einer der ersten Geschäftspartner von Pamela.
20: Also es war so eine Zeit, wo wurden sie noch Blogger genannt, dann Influencer genannt, jetzt werden sie ja Content Creator, Creator genannt. Und das war sozusagen die Zeit, wo sie teilweise noch Blogger genannt worden sind, also so lange ist es her.
0: Damals macht Pamela Werbung für das Startup von Alexander. Es hat ein relativ simples Konzept. Du bestellst deine Box und bekommst Lebensmittel geliefert. In einem Abo-System. So ein bisschen wie HelloFresh, nur dass man bei Alexander Startup nicht Sachen für ein Gericht bekommt, sondern ganz verschiedene Lebensmittel. Sachen, die man damals noch nicht so im Supermarkt gefunden hat. Kombucha, glutenfreie Produkte, Snacks oder Riegel aus Bohnen. Pam passt perfekt zu diesem Konzept. Sie steht ja für gesundes Leben und damit auch für gute Ernährung. Und mit dieser Zusammenarbeit startet eine komplett neue Karriere für sie. In 4 Schritten. Schritt 1. Pamela macht Werbung für die Foodboxen von Alexander. Soweit so gut. Schritt 2. Pamela macht Werbung für einen Adventskalender, den Alexander mit seiner Marke Foodist rausbringt. Und auch das läuft ziemlich gut. Also gehen sie direkt noch einen Schritt weiter.
20: Macht es vielleicht nicht auch Sinn, dass du deinen eigenen Adventskalender hast?
0: Das heißt also, Schritt 3, einen eigenen Adventskalender mit ihrem Namen drauf. Und natürlich auch mit Produkten, die sie auswählt und die zu ihr passen. Im Kalender landen 24 Proteinriegel, alle schön verpackt in rosa Pastell. Mit den Farben arbeitet Pam heute immer noch gern.
20: Es waren mindestens 10.000 Stück, die wir innerhalb von nicht mal 48 Stunden verkauft haben. Und der Kalender hat ungefähr, sagen wir, 50 € gekostet. Ja, also 500.000 € in weniger als 48 Stunden und extrem viele zufriedene Kunden, die auf das erste Mal so einen Riegel-Adventskalender hatten. Ne? Das war der Perm-Kalender. So, und das war die erste Co-Creation, die wir miteinander gemacht haben. Also nicht sie bewirbt nur Foodist, sondern sie hat halt auch Impact und entscheidet mit, wie ein Produkt entwickelt wird.
0: Innerhalb von 48 Stunden werden 500.000 € umgesetzt. Umsatz ist nicht gleich Gewinn. Also das ist nicht das Geld, was bei denen auf dem Konto landet. Da geht noch was von weg. Und trotzdem ist das einfach crazy viel. Dafür müsste ich jahrelang arbeiten. Und man könnte dann natürlich sagen, okay, cool, das machen wir nächstes Jahr nochmal so. Oder man setzt halt noch einen oben drauf.
20: So, und danach haben wir überlegt, okay, macht es nicht auch Sinn, ihr eine eigene Box zu geben? Und wir nennen sie dann die Pam-Box. Sie war sehr proaktiv und hat viele Vorschläge gemacht, hat extrem viel abgesagt, weil irgendwas in Inhaltsstoffen nicht stimmte zum Beispiel. Ja, war irgendwie Sonnenblumenöl drin oder wirklich, es war schon sehr im Detail. Und war auch super involviert, was Design anging und auch den Inhalt. Also so den, wir haben noch ein Magazin dazu gehabt. Und glaub mir, auch wenn du auf der Stufe bist, du bist, normalerweise schreibst du dann nicht die Texte selber. Aber sie hat gesagt, das ist meine Box. Text ist wichtig, ist emotional, wenn ich zu meinen Abonnenten spreche. Ich schreibe die Texte selber. Also in so einer Detailtiefe drin zu sein, ist schon außergewöhnlich.
0: Und jetzt kommt Schritt 4. Pam kriegt ihre eigene Box, also mit ihrem Namen drauf. Die rosa Pam-Box. Verschiedene Lebensmittel, vegan, ohne raffinierten Zucker und von Pamela selbst als, Zitat, lecker und gesund approved. Natürlich packt sie die dann auch in Posts und Insta-Stories aus. Die Käufer kriegen Snacks im Wert von 35 €, obwohl sie dafür nur 29,90 € bezahlen. Ganz ehrlich, preislich ist das ja jetzt nicht so der Unterschied. Und lohnt sich auch nur, wenn man alles davon gut findet. Ich wäre bei sowas ja eher skeptisch. Ich würde das nur kaufen, wenn ich der Influencerin echt krass vertraue. Die Pam-Community, die kauft.
20: Zu Hochzeiten hatte die Pam-Box 20.000 Abonnenten. Im Schnitt hat die Box 30 € gekostet. Das ist dann zusammengerechnet 600.000 €. Die Box kam aber nicht nur einmal im Jahr raus, sondern 6-mal, alle 2 Monate. Das heißt, aufs Jahr gerechnet sind das dann 3,6 Millionen Umsatz, die pro Jahr passieren.
0: 3,6 Millionen Euro Umsatz mit Foodboxen und Influencer-Marketing. Das sind Zahlen, die kann ich mir gar nicht vorstellen, weil die für mich gar nicht erreichbar sind. 20.000 Menschen abonnieren eine Box, obwohl sie nicht wissen, was drin ist. Weil sie überzeugt sind, wo Pamela Reif draufsteht, ist Qualität drin.
20: Jetzt will ich nicht zu viel verraten, aber man kann sich, glaube ich, vorstellen, dass selbst nur bei, sagen wir mal, 20%, ja, die dann bei so einer Künstlerin landen, ich nenne es irgendeine Zahl random, ja, wären das 720.000 Euro anteilig, die dann die Influencerin kriegen würde an so einem Geschäft. So, und das ist dann eine Werbepartnerschaft.
0: Ganz ehrlich, wenn ich so viel Geld verdient hätte, würde ich erstmal chillen, eine Weltreise machen, mein Leben genießen und mich ausruhen. Pamela Reif aber nicht. Und das ist einer der vielen Gründe, warum sie wohl Multimillionärin ist und ich nicht. Viele Interviewpartner haben mir gesagt, auch innerhalb der Content-Creator-Bubble gilt Pam als besonders zielstrebig. Andere Künstler oder Influencer wären viel schneller zufrieden. Da kommt vielleicht mal eine Eisteesorte auf den Markt, ein Energy-Drink oder eine eigene Pizza und dann ist halt gut. Das Geld fließt und alle sind glücklich. Bei Pamela ist das anders. Sie denkt langfristig. Das bedeutet, sie denkt in einem sogenannten Business-Ökosystem. Das heißt, alles, was sie macht, das muss zu ihrer Marke passen. Training, Beauty und gesunde Ernährung. Ich erkläre es mal mit einem Gegenbeispiel. Die Capital Bra Pizza, die Gangsterella. Ein Rapper hat hier seine eigene Pizza rausgebracht, wie so ein kleiner Sidequest quasi. Einfach noch eine Sache haben, mit der man Geld verdienen kann. Ganz lustig und wahrscheinlich tendenziell auch easy money für ihn. Man könnte aber auch sagen, businessmäßig ist das nicht zu 100% durchdacht. Weil was hat eine Pizza mit Capital Bra zu tun? Nicht so viel, wenn wir ehrlich sind. Menschen, die für etwas ganz Spezielles, ein Thema oder ein Produkt in der Öffentlichkeit stehen, werden zur Marke. Und eine Pizza zahlt nicht auf die Marke eines Rappers ein, weil sie damit nichts zu tun hat. Pam würde das nicht machen, da bin ich mir sicher. Es passt nicht zu ihrer Marke oder halt zu ihrem Image. Früher hat sie vielleicht Werbung für einen Energy Drink gemacht oder für einen Geländewagen, aber das ändert sich jetzt. Was wäre also für Pamela Reif sinnvoll, wenn sie sich ihr Ökosystem anschaut? Wenn sie ein Produkt erschaffen will, das auf den Markt kommen soll, dauerhaft, nicht als Box oder Kalender, dann muss sie ein Produkt machen, das zu ihr passt. Daran erinnert sie sich im OMR-Podcast vom 4.7.22.
2: Ich als Fitness-Queen habe nie Proteinriegel gegessen, weil ich sie einfach so mehlig und eklig fand und weil ich davon immer super Bauchweh und Blähungen bekommen habe. Und deswegen wollte ich einen Proteinriegel entwickeln.
0: Ein Proteinriegel passt perfekt in ihr Business-Ökosystem, genau wie die Boxen von Alex. Und er hat das Potenzial auch gesehen.
20: Für mich war dann klar sozusagen, hey, wenn wir es vertiefen wollen, ist es halt nicht nur eine Co-Creation, sondern eigentlich hast du, Pamela, eigentlich auch das Zeug, eine Unternehmerin zu sein und willst du nicht auch deine eigene Brand haben?
0: Ab diesem Punkt wird Pamela eine Unternehmerin, meint Alexander. Ich finde, sie ist schon längst eine. Nur jetzt eben eine, die noch einen Schritt weiter geht. Sie stellt sich also in die Küche, packt den Thermomix aus und knetet und backt Riegel. Zumindest hat Alexander uns das genauso erzählt. Und er hat auch gesagt, wie krass das wieder ist, dass sie das wirklich alles selber macht. Dann geht sie auf Fabriken zu. Und fertig ist ihr erstes eigenes Produkt. Ökologisch verpackt, mit Kokosblütenzucker statt Haushaltszucker und der Riegel soll ihren Namen tragen. Naturally Pam. Naturally wegen Natur, Natur wegen gesund und gesund, weil das halt ihr Markenkern ist. Ihr wisst schon.
20: Dann haben wir angefangen, ein Logo zu entwickeln. Wie soll das wirken? Ist es eher neutral, natürlich nicht maskulin? Ist es wie feminin soll es sein? Haben gesagt, ja, ist schon feminin. Haben Logos entwickelt.
0: Ein normales Startup verbringt eine halbe Ewigkeit damit, Kunden von ihrem Produkt zu überzeugen. Aber Pam hat längst bewiesen, dass sie verkaufen kann. Innerhalb von kürzester Zeit landen ihre Riegel in den größten deutschen Supermärkten und Drogerien. Angeblich sollen sie beim Launch sogar nach 20 Minuten online direkt ausverkauft gewesen sein, mit einer sechsstelligen Stückzahl. Und PayPal ist dabei offenbar auch noch gecrashed. Also so sagt Pamela das zumindest selbst im OMR-Podcast vom 4.7.22.
2: als ich die Marke generell gelauncht habe, das war im Januar 2021, da, wir hatten nicht wenig Stock. Also wir hatten echt sechsstellige Stückzahlen von allem. Und wir waren nach 20 Minuten restlos ausverkauft. Wobei das auch hätten 2 Minuten sein können, wenn wir nicht in Minute 1 PayPal gecrashed hätten.
0: Ich habe mal gerechnet. Der Naturally Pam-Riegel, der laut Pamela am besten läuft, ist der Haferriegel. Pam sagt 2022, sie verkauft davon etwa 250.000 Stück im Monat. Wenn der Riegel 2,20 Euro kostet, sind das allein 6,6 Millionen Euro Umsatz im Jahr. All das einfach neben dem Influencer-Dasein. Denn damit hat sie ja nicht aufgehört. Die Riegel kommen 2021 raus. Und zu dieser Zeit ist sie berühmter denn je, weil da alle, inklusive mir, mit ihren YouTube-Videos Sport machen. Wir sind da immer noch mitten in der Pandemie. Und als ob nicht schon alles krass genug wäre, läuft Pamela irgendwann einer chinesischen Studentin über den Weg. Und die sagt ihr, dass sogar die Leute in China sie feiern und da ihre Videos gucken. Sie wird also nicht nur in Deutschland gerade eine große Nummer, sondern auch in China. Dazu kommen wir aber später. Das Mädchen aus Karlsruhe, das nicht wusste, was sie mit ihrem Leben machen soll, das gibt's so nicht mehr. Die ist jetzt eine Frau, die ein Imperium um ihren Namen herum baut. Es ist fast, als könnte sie nichts mehr stoppen. Doch dann passiert das, was immer passiert, wenn jemand maximalen Erfolg hat. Pamela landet unter dem Mikroskop.
3: Wenn du launchst und das Scheinwerferlicht ist auf dir, müssen die Produkte zu 110% passen. Und gleichzeitig suchen alle, wenn du launchst, das Haar in der Suppe. Ja? Wenn gerade Influencer launchen, suchen sie nach irgendwas, was kritisiert werden kann.
0: Alles, was sie macht, wird genau beobachtet. Von gefühlt allen. Jeder kleine Fehler, den sie macht, der sorgt für einen riesigen Aufschrei. Die Fitness-Tante, die macht jetzt Business mit einem Proteinriegel und will den Leuten was von gesunder Ernährung erzählen. 2021, im ersten Geschäftsjahr von Naturally Pam, wird Pamela direkt für einen sogenannten Negativpreis nominiert, den goldenen Windbeutel. Der Preis zeichnet Produkte oder Marken aus, wenn die zum Beispiel Mogelpackungen verkaufen oder Versprechen machen, die sie eigentlich nicht halten können. Pam soll damit geworben haben, dass die Verpackung der Riegel biologisch abbaubar ist. Aber hat offenbar nicht gestimmt. Auch andere Content-Creator fangen an, sie zu kritisieren. Zum Beispiel Christian Wolf. Den kennt man von der Marke More Nutrition. Die machen zum Beispiel Proteinpulver. Er ist also auch jemand aus der Fitness-Bubble. Ich habe den aber vor allem ständig in meinem Feed, weil der gefühlt immer mit irgendwem Streit hat. Für die Naturally Pam Riegel ist es damals Teil der Werbestrategie, dass in den Riegeln kein Haushaltszucker drin ist, sondern Kokosblütenzucker. Und genau hieran stört sich Christian Wolf. Sein Problem? Kokosblütenzucker ist am Ende auch einfach nur Zucker. Und seiner Meinung nach wird der Zucker im Riegel so beworben, als sei er gesünder als andere Zuckerarten. Also macht er, was man halt so macht. Beef im Internet anfangen. Das Video vom 15.10.22 ist das perfekte Beispiel, wie so ein Internet-Beef funktioniert.
5: Wenn man jetzt also solche Sachen wie Kokosblüten, Datteln oder sonst was nimmt und da nur den Zucker rauszieht und die ganzen Nährstoffe zur Seite lässt und das in den Riegel packt, dann ist das im Endeffekt genau das gleiche wie ein Mars oder Snickers und genauso ungesund. Und nicht falsch verstehen, ich habe kein Problem mit ungesunden Produkten. Man soll sich hin und wieder was gönnen. Ich esse auch gerne mal einen McFlurry, ist vollkommen in Ordnung. Aber ich habe ein Problem damit, wenn ungesunde Produkte als gesund beworben werden und dann auch noch für einen absurden Preis verkauft werden.
0: Das, worüber sich bei Pam lautstark aufgeregt wird, sind, finde ich, oft Kleinigkeiten. Die Frau hat mir ja jetzt nicht gesagt, dass ich plötzlich keinen Nährstoffmangel mehr habe, wenn ich ihre Riegel esse. Fast jeder denkt, dass Kokosblütenzucker gesünder ist als Industriezucker. Vielleicht hat sie sich da ungünstig ausgedrückt, ist nicht super professionell, aber alles noch kein Grund für eine riesen Shitshow, finde ich. Fairerweise muss man sagen, Christian Wolf hat den Beef ein paar Jahre später zurückgezogen. Er hat selbst gemerkt, dass seine Kritik ein bisschen aggressiv war. Gute Einsicht. Das Ding ist, es geht nicht um Zucker. Es geht nicht um Gesundheit. Es geht darum, dass jemand wie Pamela beobachtet wird. Und alles, was sie macht, bedeutet am Ende auch Content für andere. Es gibt viele Influencer, bei denen geht es nur darum, andere zu kritisieren oder einen Skandal zu analysieren. Die Influencerin Alicia Joe hat zum Beispiel vor ein paar Jahren ein Video gemacht, in dem sie die Fehler von Pamela Reif zusammenfasst. Warum Pamela Reif gerade gehatet wird, heißt das Video und hat 1,2 Millionen Aufrufe auf YouTube. Damit hat sie bestimmt ordentlich Geld verdient. Pamela Reif will nicht anecken. Sie will in Ruhe Business machen. Sie empfindet sich nicht als Mensch, der stark polarisiert, sagt sie zumindest im OMR-Podcast vom 4.7.22.
2: Ja, also ich meine, Hate gehört immer ein bisschen dazu, aber bei mir hat sich das schon wirklich immer extrem in Grenzen gehalten. Aber ich glaube, weil ich auch nie groß polarisiere. Also auch in der Schule damals hat man immer gesagt, Pamela, du bist die Schweiz. Du bist so diplomatisch, du kannst nicht einfach mal irgendeinen Hammer raushauen, sondern du drückst dich immer so sehr gewählt aus und trittst niemanden auf den Schlips etc. Und so bin ich einfach bis heute, das bin ich einfach. Und deswegen bekomme ich da auch nicht viel Hate ab, ehrlich gesagt.
0: Wenn das immer so klappen würde, dann wär's easy. Aber was, wenn sie mal was sagt, das so richtig unüberlegt ist? Wenn sie doch mal jemandem auf den Schlips tritt? Wenn sie jemanden verletzt? Wenn sie mal nicht mehr die Schweiz, also neutral sein kann und mit einem Satz einen riesigen Skandal auslöst?
4: Hä, hey, das ist voll gemein. Wieso sehe ich damit aus? Nichts gegen Transen, aber wieso sehe ich damit aus wie eine Transe? Ich dachte, ich mache das jetzt drauf und werde voll schön.
0: Das war Folge 3 von Das Imperium Pamela Reif, Workout zur Macht. Ein ARD-Podcast von Davide Didio und Joelle Westerfeld. 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
1: 13 Uhr. Bundesstiftung beklagt zu viel Bürokratie für Ehrenamtliche. 13 Festnahmen in der Türkei nach Absetzung von Oppositionschef. Tödlicher Unfall auf der Zugspitze. Das Wetter, viel Sonnenschein bei 26 bis 31 Grad. Mein Name ist Stefan Schiebelhut. Wer ein Ehrenamt hat, muss sich mit viel Bürokratie rumschlagen. Das sollte sich ändern, fordert die Deutsche Stiftung für Engagement und Ehrenamt. Aus der Nachrichtenredaktion Petra Salzmann.
2: Sie hat ausgerechnet, dass ein mittelgroßer Verein 42 Tage pro Jahr einplanen muss für alles, was mit Verwaltung zu tun hat. Das sei zu viel für ein Ehrenamt. Da brauche es neue Regeln. Zum Tag des Ehrenamts heute fordert die Stiftung von der Politik insgesamt mehr Unterstützung, auch um Ehrenamt und Beruf besser vereinbaren zu können. Gerade in Zeiten politischer Spaltung und gesellschaftlicher Unsicherheit sei das Ehrenamt wichtig für den Zusammenhalt und auch um die Demokratie zu stärken.
1: In der Türkei sind 13 Politiker der größten Oppositionspartei CHP festgenommen worden. Die Staatsanwaltschaft wirft ihnen Verstöße gegen das Parteiengesetz und Bestechlichkeit vor. Hintergrund ist ein Urteil von vorgestern, nachdem die Wahl von Parteichef Özel vor knapp 3 Jahren unrechtmäßig war. Kritiker werfen der Regierung Erdogan vor, die Justiz gezielt gegen politische Rivalen einzusetzen. In China hat sich das schwerste Grubenunglück seit mehr als 10 Jahren ereignet. Laut staatlichen Medien gab es eine Gasexplosion in einem Kohlebergwerk im Norden des Landes. Mindestens 90 Menschen seien dabei ums Leben gekommen. Mehr als 100 kamen ins Krankenhaus. Es sollen auch noch immer Menschen in der Mine eingeschlossen sein. Tödlicher Unfall an der Zugspitze. Auf der österreichischen Seite ist ein 19 Jahre alter deutscher Bergsteiger ums Leben gekommen. Laut Polizei war er dort gestern mit einem gleichaltrigen Partner unterwegs. ARD-Reporter Tobias Bönte.
3: Ihr Plan, den Gipfel der Zugspitze zu erreichen, um dort den Sonnenaufgang zu erleben. Gegen 3 Uhr nachts befanden sich die beiden Kletterer etwa auf halber Strecke und mussten ein Schneefeld queren. Dabei rutschte der 19-jährige Deutsche aus und stürzte im extrem steilen und felsigen Gelände etwa 250 Meter ab. Die alarmierten Rettungskräfte konnten den Abgestürzten nur noch tot bergen.
1: Am 11. Juni beginnt die Fußball-WM in den USA, Kanada und Mexiko. Jetzt hat die US-Regierung angekündigt, wenn das Team aus dem Demokratischen Republik Kongo dabei sein möchte, müssen sich alle vorher für 21 Tage isolieren. Grund ist der Ebola-Ausbruch in dem afrikanischen Land. Die Mannschaft hat ihr erstes Gruppenspiel am 17. Juni in Houston. Wer darf den Hessischen Fußballverband in der nächsten Saison im DFB-Pokal vertreten? Das entscheidet sich heute ab 16.30 Uhr im Finale des Hessen-Pokals. Dabei treffen die SG Barockstadt Fulda-Lenerts und der SVW in Wiesbaden aufeinander. Am Abend steigt dann in Berlin das Finale des diesjährigen DFB-Pokals. Titelverteidiger Stuttgart trifft auf Bayern München. AD-Sportreporter André Siems.
4: Die Bayern-Fans glauben extrem an einen Sieg gegen den VfB Stuttgart, der es genauso machen will wie 1989. Im Jahr des Mauerfalls haben die Schwaben damals das einzige Mal im DFB-Pokal gegen die Bayern gewonnen. 10-mal haben sie insgesamt gegeneinander gespielt, 9-mal hatten am Ende die Münchner das große Grinsen im Gesicht.
1: Das waren die Nachrichten. Das Wetter, bis auf ein paar Schleierwolken, ist es auch heute Nachmittag in Hessen durchweg sonnig. Dazu sommerlich warm bis heiß mit Höchstwerten von 26 Grad in Nord- und Osthessen bis 31 Grad an Rhein und Main. Auch morgen am Pfingstsonntag gibt es viel Sonnenschein, über den Bergen dann auch einige Quellwolken, aber höchstens vereinzelt mal einen Schauer. Meist bleibt es trocken bei 26 bis 33 Grad. Es ist 13.04 Uhr.
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1: Vorsicht auf der A4 Kirchheimer Dreieck Richtung Erfurt. Zwischen Bad Hersfeld und Friedewald steht ein defekter PKW auf dem linken Fahrstreifen im Baustellenbereich. Vorsicht auf der A5 Kassel Richtung Frankfurt. Zwischen dem Westkreuz Frankfurt und Frankfurt Westhafen liegt ein Metallteil auf der Fahrbahn. A5 Basel Richtung Karlsruhe, zwischen Efringenkirchen und dem Dreieck Neuenburg, 4 Kilometer Stau. A6 Mannheim Richtung Heilbronn, zwischen Bad Rappenau und Heilbronn unter Eisesheim ist die Fahrbahn nach einem Unfall gesperrt, dadurch 7 Kilometer Stau. A7 Fulda Richtung Würzburg, zwischen dem Fuldaer Dreieck und Bad Brückenau-Volkers, 6 Kilometer Stau und stockender Verkehr. A45 Gießen Richtung Dortmund. Zwischen Ehringshausen und Herborn Süd steht ein defekter PKW auf dem rechten Fahrstreifen. Dadurch 5 Kilometer Stau. Die Umleitungsempfehlung ab Ehringshausen über die U17. Und die A67 Mannheim Richtung Darmstadt ist zwischen Fürnhammer Dreieck und Lorsch wegen Bauarbeiten bis Dienstag früh 5 Uhr gesperrt. Weichen Sie über die parallel verlaufende A5 aus.
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2: Sie hören das ARD-Interview der Woche. Mein Name ist Lissy Kaufmann und vor mir sitzt das künftige neue Gesicht an der Spitze der FDP, mein heutiger Gast Wolfgang Kubicki. Und wir sitzen heute nicht im Hauptstadtstudio, sondern in seiner Heimatstadt Kiel. Hallo, Herr Kubicki.
5: Moin.
2: Herr Kubicki, einer Ihrer Vorgänger, der frühere FDP-Chef Guido Westerwelle, der hat mal gesagt, es gibt zwei Institutionen, die Erfahrung mit der Auferstehung haben. Das ist die christliche Kirche und die FDP. Und jetzt, nachdem der Kanzler sogar die FDP für tot erklärt hat, da kommt Wolfgang Kubicki ausgerechnet am Ostersonntag 2026 auf die Idee, den Vorsitz dieser FDP zu übernehmen. Darf man sie jetzt schon den Messias der FDP nennen?
5: Ich glaube, das wäre etwas übertrieben, aber da Sie auf die Ostergeschichte ansprechen, Friedrich Merz hat das ja unmittelbar vor Ostern kommuniziert, die FDP sei tot, und ich habe geantwortet, man kann sehen, auch die Christen kennen die Ostergeschichte nicht, denn die Wiederauferstehung ist Ostersonntag. Und ich habe bei vielen Nachfragen, wie ich mich hier entscheide, immer wieder gesagt, das ist ein Prozess und der ist Ostersonntag abgeschlossen, darauf könnt ihr euch verlassen, und so ist es auch gekommen.
2: Nehmen Sie uns doch mal mit in Ihre Gedankenwelt oder auch in Ihr Seelenleben in dieser Zeit Anfang April diesen Jahres. Es ist ja die Zeit nach zwei erneuten Niederlagen der FDP, nach den Landtagswahlen in Baden-Württemberg, dem eigentlichen Stammland der FDP, und Rheinland-Pfalz. Aus beiden Landtagen sind Sie rausgeflogen. Und dann sitzen Sie, Wolfgang Kubicki, 74 Jahre auf Mallorca, machen gerade Urlaub und dann schließen Sie mit dieser Idee endlich ab, jetzt packe ich es dann doch, ohne mich läuft es nicht, diese Partei braucht mich jetzt. Was ist da passiert?
5: Also wir sind am Wahlsonntag Rheinland-Pfalz, meine Frau und ich, nach Mallorca geflogen, weil wir über Ostern auf Mallorca sein wollten. Das ist traditionell bei uns so. Und ich hatte bei den Ergebnissen, die mich wirklich beeindruckt haben, also nicht nur, dass wir in Baden-Württemberg rausgeflogen sind, schlimm genug, sondern dass wir in Rheinland-Pfalz aus der Regierung auf etwas über 2% gekommen sind bei Wählerzustimmung, hatte ich mir gesagt, das war's jetzt, du bist noch für ein weiteres Jahr gewählt und im nächsten Jahr im Mai sagst du, du kandidierst nicht wieder, und dann schließt du deine Geschichte bei den Freien Demokraten ab. Wir waren essen, trinken, und dann sah ich morgens im Fernsehen die wunderbare Erklärung von Friedrich Merz, die FDP sei tot. Und man muss auf die FDP gar keine politische Rücksicht mehr nehmen, die kommt auch nicht wieder. Und dann habe ich mir gedacht, das wiederhole ich jetzt nicht, aber ich habe mir gedacht, das werden wir dir mal zeigen. Und dann hat meine Frau mitbekommen, wie es viele Telefonate gab und WhatsApp-Nachrichten und Mails von vielen Parteifreunden. Wolfgang, du musst das jetzt machen, du musst es übernehmen. Und ich war noch nicht so weit. Und dann hat mich Peter Carstensen hier aus Schleswig-Holstein, der ehemalige Ministerpräsident, angerufen und gesagt, Wolfgang, der Einzige, die Partei retten kann, bist du. Wir brauchen auch als Union eine starke FDP. Schau dir mal an, was in Berlin passiert, wirtschaftspolitisch. Nicht? Wir brauchen diese Kraft. Da habe ich gesagt, Peter, du bist ein lustiges Kerlchen, du gehst mit deiner Frau Sandra, die im Deutschen Bundestag sitzt, in Berlin, in Grunewald, schön Wein trinken, und ich soll jetzt hier sozusagen den Rest meines Lebens damit zubringen, der FDP wieder auf die Beine zu helfen. Dann gab es noch ein Voting von Christian Lindner, und das war nicht der letzte Tropfen, sondern meine Frau hat gemerkt, dass es in mir die ganze Zeit arbeitet. Und sie hat mitbekommen, weil wir uns so lange und gut kennen, dass es mir doch ein Anliegen war, die FDP, der ich seit 55 Jahren angehöre, meine politische Heimat nicht einfach so dahinsterben zu lassen. Dann hat sie zu mir gesagt, ich will dir mal eins sagen, wenn ich jetzt sagen würde, du machst es nicht, dann machst du es nicht, das weiß ich, aber dann würdest du dir dauernd Zeit deines Lebens den Vorwurf machen, du hast es nicht mal versucht. Und dann mach es doch einfach.
2: Aber eigentlich muss es doch schon vor dem Ostersonntag in Ihnen rumort haben, diese Idee. Weil schon letztes Jahr nach dem Rauswurf aus dem Bundestag Sie mal ganz kurz gezuckt haben. Hätten Sie es nicht einfach vor einem Jahr schon machen können, dann hätte man sich dieses Jahr, das die FDP nicht vorangebracht hat, eigentlich erspart.
5: Ja, Sie müssen sehen, wir sind aus dem Deutschen Bundestag rausgewählt worden. Ich musste auch mein Leben wieder anders organisieren. Und selbstverständlich hatte ich auch, wie jetzt auch immer, mein Alter im Auge. Und gesagt, du bist 55 Jahre dabei, du hast 7-mal erfolgreich Landtagswahlen geführt in Schleswig-Holstein, du hast sie hier in die Regierung zurückgeführt, du hast eigentlich alles getan, was du tun konntest. Und mit Christian Dürr, das war auch wirklich meine Einschätzung, haben wir jemanden, der es auch kann.
2: Aber offensichtlich ja nicht, sonst würden Sie jetzt nicht übernehmen.
5: Ja, also ich übernehme deshalb, weil weil die Partei offensichtlich mit der Führungsspitze vollständig unzufrieden war. Und wenn wir, nicht zurückgetreten wären, alle insgesamt, wenn wir uns also weiter durchgeschleppt hätten bis zum nächsten Jahr, dann wäre es nach meiner Einschätzung so gewesen, dann wären die Freien Demokraten bei Meinungsumfragen bei dem Strich oder bei sonstiges geblieben, denn hätten sich daraus nicht erholt. Und wir haben jetzt auch noch 3 Landtagswahlen in Deutschlands Osten vor uns und 4 im nächsten Jahr. Und jede verlorene Wahl stärkt das Narrativ, eine Stimme für die FDP sei verloren. Weshalb man dringend dazu beitragen muss, die Freien Demokraten zunächst wahrnehmbar zu machen, dann mit Themen die Menschen zu überzeugen, bei den Meinungsumfragen wieder über 5% zu kommen und die nächsten Wahlen erfolgreich zu bestreiten.
6: Warum braucht man denn jetzt Sie? Wo sind denn die anderen jungen, frechen, lauten, auffälligen FDP-Politiker?

0: Jemand, der mehr kostet, als er einbringt. Aber meine Aufgabe, wenn ich denn gewählt werden sollte, wovon ich ausgehe und was ich wirklich hoffe, wird sein, die guten Kräfte, die wir haben, ich könnte Ihnen jetzt ein paar Namen nennen, wirklich zu motivieren.
1: Nennen Sie doch mal ein paar Namen.
0: Linda Teuteberg, Martin Hagen, dem muss ich eher bremsen, als dass ich ihn einleiten muss.
1: Martin Hagen soll Ihr Generalsekretär werden.
0: Susanne Seehofer, Nicole Büttner wird dabei bleiben, auf meinen Wunsch hin, weil wir im Bereich der Zukunftstechnologie KI keine bessere haben in der Partei, die auch wirken kann nach außen, die auch schon ein Standing hat. Maria Westphal aus Köln ist für mich unabdingbar. Und so geht es weiter. Also wir haben die ganze Jens Teutrine, der Mann, der wirklich sich in Renten- und Arbeitsmarktpolitik auskennt, wie kann es weiter. Das werden die Persönlichkeiten sein, denen ich auch regelmäßig dann mitteile. Ich mache auch Kontrollen. Ich gucke auch, ob ihr in 4 Wochen tatsächlich, wie häufig ihr irgendwo erschienen seid, wie häufig ihr eingeladen worden seid bei Verbänden, Organisationen. Das geht nicht alles nur bei mir, sondern eure Aufgabe steht darin, dieses eine Jahr zu nutzen, euch deutlich bekannter zu machen und damit auch das Profil der FDP zu bestimmen.
1: Welche Rolle soll denn Henning Höhne spielen? Das war ja der Alternativkandidat, der auch angetreten war, der jetzt aber vor einer Woche gesagt hat, er macht das nicht. Soll er eine herausragende Rolle als Stellvertreter spielen? Er ist im Moment Landeschef der FDP in Nordrhein-Westfalen, dort dann auch Spitzenkandidat für die Wahl im kommenden Jahr.
0: Ja, wir sind ja beide stellvertretende Bundesvorsitzende. Es wird sich für ihn nichts Wesentliches verändern. Und er hat per se eine herausragende Rolle, weil er der Vorsitzende des größten Landesverbandes der FDP ist. Und weil er Spitzenkandidat zur Landtagswahl NRW werden wird, also es ist unstreitig. Und weil selbstverständlich auch an den Spitzenkandidaten jeweils der Erfolg oder der Misserfolg bei Wahlen hängt. Ich habe das große Glück, dass die zweite große Wahl im nächsten Jahr in Schleswig-Holstein stattfindet und der hier amtierende Landes- und Fraktionsvorsitzende, der Spitzenkandidat am 14. wird, auch Mitglied des Präsidiums ist. Und wir werden uns, darauf haben wir uns verständigt, eng abstimmen, weil es darauf ankommt, nicht nur die Partei zu motivieren, geschlossen nach außen wieder kämpferisch aufzutreten, sondern weil es auch darauf ankommt, im politischen Kontext zu den Themen, die gerade aktuell sind, auch das Entsprechende zu sagen.
1: Wenn man sich in der Partei umhört, sagen ja die meisten, wäre es jetzt zu einer Kampfabstimmung gekommen, dann hätte Henning Höhne das eh nicht geschafft. Gab es da zwischen Ihnen Absprachen? Haben Sie zu ihm gesagt, pass mal auf, du schaffst das nicht?
0: Nein, ich würde niemandem anders sagen, ne, du kannst dich jetzt vom Acker machen, weil du es nicht schaffst, weil ich aus eigener Erfahrung weiß, dass diese Einschätzung gelegentlich nicht stimmt. Als ich 2013 das erste Mal ins Präsidium gewählt wurde, habe ich kandidiert gemeinsam mit den Bundesministern Dirk Niebel und Daniel Bahr. Und mir ist immer wieder gesagt worden, Wolfgang, zieh deine Kandidatur zurück, du hast keine Chance gegen die beiden. Und am Ende wurde ich mit 2/3 Mehrheit gewählt.
1: Aber er hat ja zurückgezogen und viele in der Partei sind auch etwas frustriert darüber, dass es jetzt in dieser Partei, die doch so für den Wettbewerb steht, keinen Wettbewerb geben wird.
0: Ja, dafür bin ich nicht zuständig. Also jeder Kandidat entscheidet selbst, wo er kandidiert und warum er kandidiert. Aber eins ist auch klar, Henning Höhne soll Spitzenkandidat werden. Der muss sich stärker noch konzentrieren auf Nordrhein-Westfalen. Und die spannende Frage, die er für sich selbst hat beantworten müssen, kann ich die Doppelbelastung Nordrhein-Westfalen und Bund schaffen? Kann ich es schaffen, die Bundes-FDP wieder so aufzurichten, ohne meine Aktivitäten in Nordrhein-Westfalen zu vernachlässigen, so dass es funktioniert für beide? Und er ist offensichtlich, es gab keine Absprachen, er ist offensichtlich für sich selbst zu der Erkenntnis gekommen, dass es doch Sinn macht, gemeinsam Kubicki im Bund und Höhne vorwiegend in Nordrhein-Westfalen, aber nicht nur, den Wiederaufstieg der FDP zu begleiten. Wir haben uns zwar unmittelbar vor dem Kandidaten-Hearing in Berlin getroffen, was nicht unüblich ist, wenn man weiß, am nächsten Morgen macht man gemeinsam eine Sitzung, sondern dass man sich vorher abends trifft. Wir haben uns über alle Möglichkeiten unterhalten und er hat mir dann gesagt, er wird Montag mir seine Entscheidung mitteilen, was er denn machen wird. Ich habe gesagt, ich habe gar kein Problem damit, wir können doch bald ja kandidieren. Das ist ja auch nicht schlecht. Und er hat am Montag dann entschieden, es wäre sinnvoller, wir würden in der Kombination Kubicki-Vogelsang und er jetzt als Stellvertreter antreten.
1: Und kurz danach kriegen Sie einen Anruf von Kanzler Friedrich Merz, der Ihnen gratuliert. Wie gut ist eigentlich Ihr Draht zum Kanzler?
0: Naja, Friedrich Merz und ich, wir kennen uns seit 2005 auch relativ gut. Wir sind gemeinsam im Ritterkonvent des Ordens wider den tierischen Ernst in Aachen. Wir treffen uns gelegentlich. Das hat etwas nachgelassen in der Zeit, in der er Bundeskanzler wurde. Aber ich fand das schon witzig, dass er sich bei mir gemeldet hat mit dem einleitenden Satz, hier ist der Eierhaar. Und da habe ich gesagt, du hast ja wirklich immer noch Humor, ne? Also insofern ist ja gut. Und dann habe ich gesagt, du weißt, das ist keine persönliche Beleidigung. Und dann sagt er, das ist bei mir aber so angekommen. Und dann habe ich gesagt, so war es nicht gemeint. Ich verspreche dir, dass sich sowas nicht wiederholen wird, obwohl ich in der Sache ganz hart mit dir und der Union umgehen werde.
1: Sprechen Sie inhaltlich?
0: Wenig, also momentan wenig. Aber ich will unser Gespräch auch nicht wiedergeben, weil er hat mir

0: zum Teil sein Leid geklagt, was ich nachvollziehen konnte aus unserer Koalition.
1: Haben Sie dann mit ihm eher Mitleid oder auch ein bisschen Schadenfreude?
0: Ja, Mitleid ist keine Kategorie in der Politik. Ich wundere mich über die Art und Weise, wie Friedrich Merz als Bundeskanzler auftritt. Es ist ein Kontrastprogramm zu dem, was er gemacht hat, als er Oppositionsführer war im Deutschen Bundestag. Ich wundere mich über die Politik und ich wundere mich mittlerweile auch über die Union, weil ich mir nie aber vorstellen könnte, nicht, dass man die eigenen Leute noch feiert bei der Union, wenn man 22% hat oder halb so stark ist wie die AfD oder die AfD eine höhere Kompetenzzuweisung hat als die Union. Also, dass sich da nicht mehr Unmut breit macht, dass sich da nicht die Überlegung breit macht, wir müssen was ändern, um wieder stärker zu werden, das wundert mich.
1: Aber er hat so gewollt.
0: Also Friedrich Merz hat so gewollt. Was macht er falsch? Ich meine, er könnte sich jetzt fragen, was können die Sozialdemokraten machen, wenn er tatsächlich mal von seiner richtigen Kompetenz Gebrauch macht und sagt, wir machen das so. Da haben die Sozialdemokraten folgende Möglichkeiten. Sie machen mit oder sie steigen aus der Regierung aus. Wenn sie aus der Regierung aussteigen, verlieren sie ihre Ministerposten. Die letzten Möglichkeiten, öffentlich wahrnehmbar zu kommunizieren. Und eine SPD, die bei 12% ist, kann nicht in einen Wahlkampf gehen. Womit denn eigentlich? Insofern ist die Position von Friedrich Merz eigentlich stärker, als er sie ausspielt.
1: Das ist ja so ein bisschen aber, was die FDP auch versucht
0: aber das hat, ist, das Stoß ist, zu bleiben. Aber das ist nun nicht... Ja, in der Koalition ist es gelegentlich so, wenn Sie das Gefühl haben, es läuft in die falsche Richtung, macht es keinen Sinn, das zu unterstützen, sondern macht es eher Sinn zu sagen, machen wir nicht. Aber noch einmal, ich bin nicht dafür da, das Seelenleben der CDU zu analysieren und ich bin nicht dazu da, die Union stärker zu machen. Ich bin nicht dazu da, dazu beizutragen, dass Friedrich Merz als der größte Kanzler aller Zeiten in die Geschichte eingeht, sondern Aufgabe besteht darin, die FDP möglichst stark zu machen.
1: Glauben Sie, dass er durchhält, dass die Koalition durchhält?
0: Ich meine, alle Leute sagen, die können das eigentlich nicht, weil die inneren Widersprüche so stark sind, dass es irgendwann platzt. Man kann das ja jetzt sehen, dass der Parlamentskreis Mittelstand, Herr von Stetten schon erklärt hat, es gibt bestimmte Sachen, die machen wir einfach nicht mit. Damit ist die Mehrheit der Koalition verloren. Aber ich wüsste jetzt nicht, wenn es denn auseinandergeht, womit denn Union und SPD vor die Wählerinnen und Wähler treten wollen. Mit der Erklärung, wählt uns und wir machen dann so weiter, weil solange die Brandmauer besteht, es keine Alternative für die Union gibt, entweder mit den Sozialdemokraten oder mit den Grünen gemeinsam zu regieren. Und das ist etwas, was tief in die Seele der Unionswähler hineinreicht, was die eigentlich nicht wollen. Und deshalb glaube ich, sie werden notgedrungen, ist schlecht fürs Land, aber notgedrungen werden die bis 2029 zusammenbleiben, in der Hoffnung, dass noch irgendwann irgendwas gelingt oder der liebe Gott ein Einsehen hat oder eine äußere Einwirkung, eine äußere Krise sie dazu befähigt, dann doch wieder Mehrheiten zu erringen bei Wahlen.
1: Als ehemaliger Bundestagsvizepräsident haben Sie ja auch noch ein Büro in Berlin und sind damit ja eigentlich sehr nah dran. Sind Sie da noch sehr oft? Führen Sie da Gespräche mit den Leuten im Bundestag? Und wenn ja, wie ist die Stimmung?
0: Ja, ich bin während der Sitzungswochen bin ich drei Tage in Berlin, weil dort alle dann zusammenkommen. Ich führe dann eine ganze Reihe von Gesprächen. Die Stimmung in Berlin ist insgesamt nicht sehr gut, und zwar bei allen nicht sehr gut.
1: Schlechter als während der Ampel?
0: Ja, nicht wegen der Politik schlechter als wegen der Ampel, sondern weil alle mit großen Kinderaugen das Erstarken der AfD sehen und nicht mehr wissen, was man dagegen tun soll. Offensichtlich hat die Form der Ausgrenzung der AfD nicht geschadet, sondern ihr eher genützt. Und wenn wir sehen, dass bei den Umfragen in den Landtagen von Sachsen und Sachsen-Anhalt die AfD über 40% ist, jetzt in Sachsen bei 42%, die Union bei 21%, dann muss man sich mit der Frage beschäftigen, ob die bisherige Herangehensweise an die AfD die richtige war oder nicht geändert werden muss. Also es gibt eine gewisse Ratlosigkeit im politischen Spektrum. Es gibt eine Ratlosigkeit hinsichtlich der Tatsache, dass immer mehr Menschen die Problemlösungskompetenz von Parteien der Mitte schlicht und ergreifend nicht mehr für gegeben halten. Ich hätte mir nie vorstellen können, dass es in Deutschland mal eine Mehrheit der Bevölkerung gibt, die der AfD die größte Kompetenz zutrauen, mit Problemen fertig zu werden. Das ist ein Menetekel eigentlich, weil deren Angebote ja nicht dazu beitragen, Probleme zu lösen. Und deshalb wundert mich das. Das ist aber eher eine Verzweiflung als Reaktion auf Union, SPD, Bündnis 90 Grünen und FDP. Und es wird mittlerweile auch zu einem Demokratieproblem. Also in der Union ist die Stimmung auf Null, nicht weil sie sehen, dass vieles von dem, was sie erwartet haben und erhofft haben, an Fortschritten, auch was die wirtschaftliche Entlastung angeht, was sie im Wahlkampf vertreten haben, was danach eigentlich propagiert worden ist, nicht umgesetzt, nicht eingelöst wird. Und die Abgeordneten kommen alle nach Hause und kriegen dann, wie wir früher in der Ampel, rechts und links auf die Ohren, weil die Menschen zu Hause nicht mehr verstehen, was in Berlin abläuft.
1: 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Und in dieser Folge spreche ich mit Wolfgang Kubicki, dem designierten FDP-Parteichef. Sie sind ja gegen die Brandmauer. Würde das denn anders laufen, ohne ständig über die Brandmauer zu reden und sie hochzuziehen?
0: Ja, ich weiß nicht, wer diese Brandmauer erfunden hat. Sie steht nicht in der Verfassung. Es gibt auch kein Gesetz zur Brandmauer. Es gibt kein Gesetz, in dem steht, mit der AfD darf man nicht reden. Oder überall, wo Veranstaltungen stattfinden, AfD-Vertreter da ist, geht kein Demokrat hin. Was ja
1: Sie reden mit der AfD?
0: Ich rede auf Veranstaltungen auch dort, wo AfD-Vertreter sind. Weil
1: mit AfD-Vertretern?
0: Ja, ich rede auch mit AfD-Vertretern. Das musste ich auch schon in meiner Zeit als Bundestagsvizepräsident. Weil ich finde, die Auseinandersetzung in der Sache macht die Sache viel klarer als die dauernde Ausgrenzung, die es der AfD erlaubt, in der Sache gar nicht Position beziehen zu müssen. Und wenn es die Auseinandersetzung nicht gibt mit den demokratischen Kräften, wie sollen die Menschen eine eigene Einschätzung finden, eine eigene Entscheidung treffen können? Also, ich treffe mich da übrigens interessanterweise mit meinem früheren Landtagskollegen, jetzt Bundestagsabgeordneten Ralf Stegner, der die gleiche Auffassung vertritt, der sagt, Demokraten, SPD, auch allgemein bekannt als die fleischgewordene Fröhlichkeit der SPD, aber der genau wie ich sagt, wir nehmen an Podiumsdiskussionen teil, auch wenn AfD-Vertreter da sind. Warum denn nicht? Also entweder wir sind stark genug, die vom Podium zu hauen, oder wir haben es nicht anders verdient. Aber die Tatsache, wir diskutieren gar nicht über das, was sie da sagen. Wir lassen das einfach so im Raum stehen. Das macht die stärker und uns schwächer. Und man kann an Schleswig-Holstein sehen, dass es ja funktionieren kann. Wir sind ein Landtag, in dem es die AfD nicht gibt bisher. Das wird wahrscheinlich sich ändern. Aber hier hat die Auseinandersetzung immer zwischen Sozialdemokraten und uns, als zwischen Stegner und mir, dazu geführt, dass die AfD keine Luft hatte, keinen Raum hatte, weil wir über alle Themen sehr kontrovers diskutiert haben und nicht das Gefühl entstanden ist, da wird was unter den Teppich gekehrt oder etwas kann nicht angesprochen werden.
1: Also mit der AfD reden, keine Brandmauer. Wie sieht's aus mit
0: Abgrenzung statt Ausgrenzung, das ist mein Motto. Ich habe ein wunderschönes Motto jetzt auch für den Landtagswahlkampf in Sachsen-Anhalt. Wenn ich nur die Alternative habe zwischen Volksfront oder völkischer Front, dann braucht man eine starke Kraft der Freiheit in der Mitte zwischen allen Beteiligten.
1: Und die wollen Sie sein. Es gibt jetzt aber ja auch schon Kritik oder zumindest die Angst innerhalb Ihrer Partei, dass unter Ihrer Führung so ein kleiner Rechtsruck innerhalb der FDP stattfinden könnte, vor allen Dingen mit Blick auf Ihren designierten Generalsekretär Martin Hagen, der ja im Moment noch arbeitet für einen Think Tank, Republik 21, bürgerlicher, aber vielleicht auch eher rechtsstehender Think Tank. Stört Sie diese Angst? Versuchen Sie, die zu mindern?
0: Also, dass unsere politischen Konkurrenten damit operieren, Kubicki sei ein Rechtspopulist oder was auch immer, man kann nicht verstehen, dass Medien die FDP nie gemocht haben und gerne wollen, dass sie nicht wieder eine entscheidende politische Kraft wird. Ich kann verstehen, dass das passiert. Dass es aus den eigenen Reihen kommt, wundert mich ein bisschen, weil meine eigene Vita das genaue Gegenteil ausweist. Und auch hier muss ich wieder Ralf Stegner, der im Rahmen seiner Möglichkeiten wirklich herausragendes zu mir gesagt hat, zitieren. Der erklärt, Kubicki ist kein Rechtspopulist. Das kann er aus eigener Erfahrung sagen. Und vor allen Dingen, diese Aussage fand ich viel schöner, wenn es mehr Menschen wie Kubicki auch in anderen Parteien gäbe, dann wäre die AfD deutlich kleiner. Damit meint er natürlich auch sich und auch andere. Aber ich wundere mich schon und es ärgert mich ein bisschen, weil diejenigen, die es innerhalb der Partei propagieren, damit ihre eigene Bedeutung in der Partei oder sozusagen ihre eigenen Möglichkeiten auch gewählt zu werden, unterstützen wollen. Dass Marie-Agnes Strack-Zimmermann unter meiner Führung vom Rechtspopulismus warnt, vom Weg nach rechts, finde ich deshalb besonders bemerkenswert, weil sie ja zu denjenigen gehört, die sich damit gerühmt hat, die meisten Strafanzeigen erstattet zu haben bei Meinungsäußerungen. Und wenn das jetzt urplötzlich links ist, dass man Strafanzeigen bei Meinungsäußerungen erstattet, dann bin ich gerne ein Rechter.
1: Also Wolfgang Kubicki, kein Rechtspopulist, aber vor Populismus scheuen Sie ja nicht zurück. Es ist ja auch was Sie in Ihrem Buch schreiben, dass die FDP keine Angst haben sollte, des Populismus geziemt zu werden.
0: Ja, also die Klassifizierung nimmt immer Menschen vor. Also für mich ist entscheidend, nicht gewinnen wir Wählerinnen und Wähler. Für mich ist nicht entscheidend, ob unsere politischen Konkurrenten von Union, SPD und Grünen uns lieben mögen oder uns wertschätzen. Sie sollen Respekt haben, möglicherweise auch Furcht und Angst, denn wir konkurrieren ja im Wählermarkt immer um die gleichen Personen. Und entscheidend, das Gewicht einer Partei bemisst sich nicht daran, was sie formuliert und wie glücklich sie sich in sich selbst fühlt, sondern das Gewicht einer Partei bemisst sich daran, was sie am Wahltag an Zustimmung erhält. Und manche verlieren das aus den Augen. Ich habe auch in meiner eigenen Partei Menschen, die glauben, ein liberaler Debattierclub, das sei die richtige Partei. Ich glaube das eher nicht, denn Menschen, die sich bei uns organisieren, wollen auch Erfolg. Und der Erfolg bemisst sich tatsächlich an den Wahlabenden bei der Zustimmung.
1: Und Ihr Erfolg misst sich ja doch daran, dass Sie selber eher mal auf Krawall setzen oder auf deftige Worte und somit auch den Weg in die Öffentlichkeit finden und Gehör finden und auffallen und bekannt sind als einer der Letzten in der FDP, als einer, den man wirklich noch erkennt auf der Straße und im Fernsehen.
0: Ja, das ist etwas, was mir die Menschen tatsächlich auch mal wieder sagen. Ich bin einer der wenigen in der Kubicki, der noch eine klare Worte findet, der eine klare Sprache spricht, der eine klare Position hat. Solche Menschen wie beispielsweise auch Wolfgang Bosbach gibt es in der Politik viel zu wenige. Wir haben uns angewöhnt, mit einem unglaublichen Politiker sprechen, mit so einer Agentursprache, die Menschen zu beglücken. Und das finden die mittlerweile eklig. Also egal, wo ich hinkomme, egal bei welcher Veranstaltung, kommt immer der einleitende Satz, den ich mittlerweile wirklich hasse. Hier kommt der Mann, der Klartext spricht. Ich kann mit dem Begriff Klartext schon nichts mehr anfangen. Aber es liegt vielleicht auch an meiner Profession als Anwalt. Sie müssen in einer Hauptverhandlung, wenn Sie Strafverteidiger sind, das Gericht und die Schöffen überzeugen. Und das machen Sie nicht, wenn Sie mit einer Sprache sprechen, die von den meisten Menschen gar nicht mehr so richtig verstanden wird.
1: Was können wir denn jetzt von Ihnen dann erwarten? Werden wir Sie wieder viel in Talkshows sehen? Ist das so ein bisschen das Ziel, wieder mehr in der Öffentlichkeit aufzutreten?
0: Ja, das Ziel ist tatsächlich zunächst einmal in der Öffentlichkeit aufzutreten, weil eine Partei, die nicht wahrnehmbar ist, kann auch keine Themen transportieren. Wie sollen die Leute sich denn für die FDP entscheiden, wenn sie uns gar nicht sehen oder gar nicht hören? Und wie sollen sie sich zu bestimmten politischen Positionen verhalten, wenn sie die gar nicht erreichen? Selbstverständlich wird mein öffentlicher Auftritt wichtig sein für die Freien Demokraten. Und ich habe das mal gefragt, warum ich zu bestimmten Talkshows eingeladen werde. Und dann, man fragt sich das ja selbst, also auch in Zeiten, in denen die Freien Demokraten gar keine Rolle mehr spielten, wurde ich eingeladen. Und dann war die Antwort immer wieder, weil dann die Einschaltquoten steigen. Und das liegt wahrscheinlich daran, nicht, dass ich entweder einen lustigen Eindruck vermittle oder das anspreche, was die Leute auch in ihrem Kopf haben, nur nicht so formulieren können wie ich. Sie müssen sehen, das ist jetzt keine Anmaßung. 80% der Menschen haben nicht meinen Sprachraum, haben nicht mein Vokabular, können nicht so geschliffen formulieren, aber sie haben trotzdem eine Meinung. Und sie sollen sich nicht dafür schämen, dass sie das nicht so geschliffen ausdrücken können wie Friedrich Merz oder Wolfgang Kubicki, sondern sie sollen ihre Meinung einfach sagen, weil die Meinungsfreiheit eine tragende Grundsäule unseres Gemeinwesens ist, ist nicht von mir, trotzdem gut, ist vom Bundesverfassungsgericht. Da, wo die Meinungsfreiheit nicht mehr existiert, gibt es auch keine Freiheit und keine Demokratie.
1: Sie sorgen sich um die Meinungsfreiheit in Deutschland?
0: Ja, ich sorge mich deshalb, also es kommt nicht darauf an, 50% der Menschen in Deutschland glauben, dass es nicht mehr mit rechten Dingen zugeht. 70% in Deutschlands Osten, die sind etwas sensibler, weil sie noch diktatorische Erfahrungen haben. Aber wenn sie heute für eine Meinungsäußerung mit einer falschen Begriffswahl in die rechte Ecke gestellt werden, wenn ihnen erklärt wird, wir haben ihren Arbeitgeber angeschrieben, ob er sie noch beschäftigen soll, wenn sie in einer Talkshow sitzen und erklären, die Brandmauer ist für einen Eimer und anschließend gibt es Boykottaufrufe für sie, dann haben wir eine Ebene erreicht, wo viele Menschen das Gefühl haben, es läuft in die falsche Richtung. Und das müssen wir wirklich ändern. Denn wenn das so weitergeht, dann werden wir sprachlos miteinander. Und das ist das Schlimmste überhaupt, wenn in einer Gesellschaft nicht mehr diskutiert wird, wenn das Argument nicht mehr zählt, sondern nur die Haltung, dann ist das wie bei einem Hefeteich. Der geht irgendwann auf und dann platzt die Veranstaltung. Und da wachen wir auf und hat die AfD irgendwann die absolute Mehrheit. Was wirklich schlimm wäre. Das wäre so ein Punkt, wo ich mir überlegen würde, doch den Rest meines Lebens auf Mallorca zu verbringen.
1: Sie haben ja selber gesagt, Sie sind nicht die Zukunft der Partei. Da müssen dann irgendwann andere kommen. Wenn wir jetzt mal auf das Jahr 2029 blicken, nächste Bundestagswahl, wenn Schwarz-Rot so lange durchhält, wo sehen wir dann Sie? Im Bundestag oder auf Mallorca?
0: Diese Frage werden wir entscheiden, wenn es soweit ist. Ich bin Anhänger eines alten indianischen Sprichwortes. Das lautet wie folgt, und das ist wirklich eine Lebensweisheit. Mach dir keine Gedanken darüber, was du auf der anderen Seite des Ufers machen willst, bevor du nicht weißt, wie du über den Fluss kommst. Also das Erste ist, die FDP wieder wahrnehmbar und stärker zu machen. Alles Weitere sehen wir dann. Aber die Wahrscheinlichkeit, dass ich 2029 die FDP in den Bundestagswahlkampf führe, wenn es dann soweit ist, ist deutlich geringer als die Wahrscheinlichkeit, dass ich auf Mallorca bin.
1: Ich bedanke mich für das Gespräch, Herr Kubicki.
0: Vielen Dank an Sie.
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5: Um 13:30 Uhr mit Christine Schumann. Wer ein Ehrenamt hat, muss sich mit viel Bürokratie rumschlagen. Das sollte sich ändern, fordert die Deutsche Stiftung für Engagement und Ehrenamt. Aus der Nachrichtenredaktion Petra Salzmann.
6: Sie hat ausgerechnet, dass ein mittelgroßer Verein 42 Tage pro Jahr einplanen muss für alles, was mit Verwaltung zu tun hat. Das sei zu viel für ein Ehrenamt. Da brauche es neue Regeln. Zum Tag des Ehrenamts heute fordert die Stiftung von der Politik insgesamt mehr Unterstützung, auch um Ehrenamt und Beruf besser vereinbaren zu können. Gerade in Zeiten politischer Spaltung und gesellschaftlicher Unsicherheit sei das Ehrenamt wichtig für den Zusammenhalt und auch um die Demokratie zu stärken.
5: In der Türkei sind 13 Politiker der größten Oppositionspartei CHP festgenommen worden. Die Staatsanwaltschaft wirft ihnen Verstöße gegen das Parteiengesetz und Bestechlichkeit vor. Hintergrund ist ein Urteil von vorgestern, nachdem die Wahl von Parteichef Özel vor knapp 3 Jahren unrechtmäßig war. Kritiker werfen der Regierung Erdogan vor, die Justiz gezielt gegen politische Rivalen einzusetzen. Die Regierung weist das zurück. Die Europäische Union und Mexiko haben ein Handels- und Kooperationsabkommen unterschrieben. Damit müssen Firmen, die Waren nach Mexiko verkaufen, in Zukunft keine Zölle mehr zahlen. ARD-Korrespondent Jean-Marie Magro.
7: Mexiko verringert zum Beispiel schrittweise die Zölle auf Geflügel und Schweinefleisch sowie Käse und Schokolade. Die EU sichert sich außerdem Zugang zu kritischen Rohstoffen. Aber auch der Zugang zu öffentlichen Aufträgen soll leichter werden. Im Gegenzug will die EU 5 Milliarden Euro in Mexiko investieren. Diese sollen in Infrastrukturprojekte fließen.
5: Tödlicher Unfall an der Zugspitze. Auf der österreichischen Seite ist ein 19 Jahre alter deutscher Bergsteiger ums Leben gekommen. Laut Polizei war er dort gestern mit einem gleichaltrigen Partner unterwegs. ARD-Reporter Tobias Bönte.
8: Ihr Plan, den Gipfel der Zugspitze zu erreichen, um dort den Sonnenaufgang zu erleben. Gegen 3 Uhr nachts befanden sich die beiden Kletterer etwa auf halber Strecke und mussten ein Schneefeld queren. Dabei rutschte der 19-jährige Deutsche aus und stürzte im extrem steilen und felsigen Gelände etwa 250 Meter ab. Die alarmierten Rettungskräfte konnten den Abgestürzten nur noch tot bergen.
5: Am 11. Juni beginnt die Fußball-WM in den USA, Kanada und Mexiko. Jetzt hat die US-Regierung angekündigt, wenn das Team aus der Demokratischen Republik Kongo dabei sein möchte, müssen sich alle vorher für 21 Tage isolieren. Grund ist der Ebola-Ausbruch in dem afrikanischen Land. Die Mannschaft hat ihr erstes Gruppenspiel am 17. Juni in Houston. Das waren die Nachrichten. Das Wetter, heute scheint die Sonne in Hessen, Rheinland-Pfalz und Baden-Württemberg fast ungestört. Ein paar Schleierwolken können auftauchen, bei Höchstwerten zwischen 26 Grad in Nord- und Osthessen und 33 Grad im Südwesten. Auch über Pfingsten bleibt es sonnig, bei Werten zwischen maximal 25 und 34 Grad. Die Zeit 13.34 Uhr.
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5: Vorsicht auf der A49 Kassel Richtung Gießen. Zwischen Neuental und Schwalmstadt liegen Fahrzeugteile auf dem linken Fahrstreifen. A5 Basel Richtung Karlsruhe. Zwischen Effringen-Kirchen und Dreieck Neuenburg 4 Kilometer Stau. A5 Heidelberg Richtung Darmstadt. Zwischen Hirschberg und Hemsbach 5 Kilometer stockender Verkehr. A6 Mannheim Richtung Heilbronn. Zwischen Bad Rappenau und Heilbronn unter Eisesheim Fahrbahnsperrung nach einem Unfall, dadurch 7 Kilometer Stau. A7 Fulda Richtung Würzburg. Zwischen Fulda Dreieck und Bad Brückenau-Volkers 5 Kilometer Stau. Die A45 Gießen Richtung Dortmund ist zwischen Ehringshausen und Herborn Süd wegen Reinigungsarbeiten gesperrt, dadurch 5 Kilometer Stau. Umleitung ab Ehringshausen über die U17. Die A67 Mannheim Richtung Darmstadt ist zwischen Firnhammer Dreieck und Lorsch wegen einer Baustelle bis Dienstagmorgen etwa 5 Uhr gesperrt. Umleitung über die parallel verlaufende A5. Die L3317 ist zwischen Messel und Offenthal wegen eines Feuerwehreinsatzes in beiden Richtungen gesperrt. Hier brennt ein Schützenhaus. Und Vorsicht auf der A45 Gießen Richtung Aschaffenburg. Zwischen Florstadt und Altenstadt liegen Reifenteile auf der Fahrbahn.
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9: In China, in Russland, in Lateinamerika, im Nahen Osten, aber auch in den USA, in vielen Teilen der Welt geraten Medien und die Zivilgesellschaft immer mehr unter Druck. Wie verändert das den Alltag der Menschen? Wie wirkt sich das auf die Arbeit von Journalisten und Journalistinnen aus? Und was macht das mit unserem Blick auf die Welt? Darüber sprechen wir heute im Weltspiegel-Podcast. Und zwar mit gleich 4 ARD-Korrespondentinnen. Wir wollen euch hier ja die Welt jede Woche ein Stück verständlicher machen. Und vielleicht wird euch auffallen, dass dieser Podcast in dieser Folge ein bisschen anders klingt. Das Gespräch hat nämlich meine Weltspiegel-Kollegin Isabel Chayani live auf der Republika beim Europaforum geführt. Und da springen wir jetzt gleich rein. Viel Spaß.
10: Herrlich, mit Publikum. Schön, dass Sie alle da sind. Bitte anschnallen. Ich glaube, wir haben eine echt schöne Reise vor uns jetzt. Wir werden uns die USA angucken mit Gudrun Engel, wie das Berichten sich dort verändert hat. Wir schauen nach China mit Tamara Antoni, nach Palästina und Israel mit Sophie von der Tann und nach Mittelamerika und Mexiko mit Marie-Christine Böse. Die Welt dreht sich schnell und das hat natürlich Auswirkungen auch auf die Berichterstattung von Korrespondentinnen und Korrespondenten, die vor Ort leben, die recherchieren, die reisen, damit sie für uns berichten können, möglichst nah und authentisch. Und wir wollen in dieser Runde von den Kolleginnen hören, wie sich ihr Arbeiten tatsächlich verändert hat. Erste Runde, alle zusammen, einmal die Frage an euch: Hat sich eigentlich der Journalismus in den letzten, na sagen wir mal, 3, 4, 5 Jahren sehr verändert? Ich mache so reihum. Ich gucke euch immer so anderen Seite dran. Gut, oh?
11: Okay, wunderbar. Ich würde sagen, es ist sehr viel schneller geworden. Es ist sehr viel enger getaktet. Und es erfordert sehr viel mehr Aufmerksamkeit, um den Überblick zu behalten.
12: Ich war 2019 bis 2024 Studioleiterin in Peking. Und in der Zeit konnte ich sehr merken, wie die Möglichkeiten der Berichterstattung immer weniger wurden, wie wir immer mehr beobachtet, überwacht, drangsaliert wurden. Das war genau die Covid-Zeit, das, was dazu kam. Es war die Zeit der Hongkong-Proteste und eine Zeit, in der sich China immer mehr vom Westen abgrenzen wollte und die eigene Bevölkerung durch Nationalismus ein bisschen bei Laune halten wollte. Insofern kam oft die Frage ganz klar an uns, ob wir Spione seien, wenn wir als Journalisten angefragt wurden, weil einfach die Stimmung sich sehr verändert hat.
10: Sophie von der Tann, Palästina und Israel ist dein Berichtsgebiet.
13: Also eins oder das große Thema in den vergangenen Jahren war natürlich neben vielen anderen für uns der Gaza-Krieg. Und wenn wir jetzt auf Veränderungen im Journalismus schauen, das ist auch ein Krieg der Bilder gewesen und ein Krieg auf Social Media. Und vieles aus dem Gazastreifen kam über Social Media nach draußen. Wir als Journalisten gleichzeitig kamen nicht rein als internationale Journalisten, also unabhängig, ohne Begleitung des israelischen Militärs. Das ist die einzige Möglichkeit für uns, in den Gazastreifen reinzukommen. Und das, würde ich sagen, ist einer der massiven Veränderungen, die wir in diesen letzten Jahren jetzt gesehen haben. Diesen Krieg der Bilder, der ganz stark auf Social Media stattfindet.
14: Ich würde mich da eigentlich Gudrun anschließen. Also schneller, unübersichtlicher ist es geworden durch Social Media, auch viele Informationen, die auf einen einströmen. Und ich würde sagen, was meine Region angeht, ich sitze in Mexiko, alles kann derzeit jederzeit passieren. Also zum Beispiel Venezuela hätten wir damals nicht gedacht, dass diese Operation der USA so verlaufen wird. Es ist passiert, die Realität war verrückter als alles, was wir uns hätten vorstellen können. Jetzt ist Kuba sehr im Blick, also wir sind eigentlich in ständiger Aufmerksamkeit, Alarmbereitschaft.
10: Fangen wir an mit unserer Nahaufnahme mit Israel und Palästina oder Palästina und Israel. Sophie von der Tann ist seit 2021 ARD-Korrespondentin für dieses Berichtsgebiet, hat Orientalistik, Theologie, Geschichte studiert, was ich für diesen Bericht, für dieses Gebiet auch interessant und wichtig finde. Hebräisch und Arabisch spricht sie, Englisch sowieso. Jetzt haben wir dich oft gesehen, manchmal auch mit einem Schutzhelm, in einer Situation, wo man den Eindruck hat, der Alltag ist bei euch Krieg. Was bedeutet das für deine Berichterstattung, wenn du sozusagen zwischen Bunker und Studio hin und her pendelst?
13: Alltag ist auch im Krieg irgendwie möglich. Das klingt komisch, aber das lernt man, wenn man auf einmal Krieg erlebt. Innerhalb der letzten 2 Jahre gab es ja nicht nur einen Krieg, da gab es viele verschiedene Kriege. Der Krieg zwischen Israel und der Hamas im Gazastreifen, der Krieg mit der Hezbollah im Libanon, der Krieg mit dem Iran in mehreren Runden. Und eine Situation im Westjordanland, die sich immer weiter zuspitzt, wo auch wir als Journalisten erleben, was es bedeutet, ja, Einschränkungen bei der Berichterstattung zu erleben wegen einer militärischen Besatzung, wo Journalisten auch immer mal wieder festgesetzt werden. Wir in Tel Aviv haben eine, ich würde sagen, relativ privilegierte Situation, wo es eine gute Bunkerinfrastruktur gibt, wo es Frühwarnsysteme gibt, wenn zum Beispiel ein Raketenalarm gerade reinkommt wegen Raketen aus dem Iran. Die Situation zum Beispiel an der Grenze im Norden, auch jetzt wegen Angriffe der Hezbollah, ist eine ganz andere. Das ist sehr viel gefährlicher, weil man sehr viel weniger Zeit hat. Dann muss man sich nur mal vorstellen, was das heißt, aus dem Gazastreifen zu berichten. Wir selbst können, wie gesagt, nicht rein, weil Israel uns nicht reinlässt seit dem 7. Oktober 2023. Deswegen sind wir darauf angewiesen, mit lokalen Journalisten vor Ort zusammenzuarbeiten. Die tun das unter enormen Gefahren, zum einen wegen israelischer Angriffe, aber auch wegen Druck der Hamas. Und das ist nochmal eine ganz andere Situation, da irgendeine Art von, so absurd es klingt, Alltag zu haben. Gerade für uns Journalistinnen und Journalisten im Nahen Osten heißt das, damit umzugehen, dass wir jederzeit alles Mögliche erwarten müssen, dass es nicht vorhersehbar ist, dass wir natürlich Risiken kalkulieren müssen und uns unterschiedliche Szenarien überlegen müssen, wie wir mit unterschiedlichen Situationen umgehen, aber letztlich darauf gefasst sein müssen, dass alles Mögliche passieren kann und irgendwie da in dieser Gemengelage zu funktionieren.
10: Gibt es eine Art, im Kriegszustand eine Art Militärzensur?
13: Nicht nur eine Art, es gibt eine Militärzensur, ziemlich klar.
10: Wie funktioniert die?
13: Also als Beispiel, wir dürfen zum Beispiel nicht Raketenabfangvorrichtungen drehen, damit man eben nicht weiß, wo die stehen. Oder wir dürfen, wenn es um Einschläge geht, wird unterschieden zwischen zivilen Zielen und sogenannten Security Sites, was im Prinzip bedeutet militärische Einrichtungen. Und da dürfen wir nicht drehen, auch in der Umgebung nicht und das auch nicht nennen. Und das ist klar, das ist Militärzensur.
10: Wir gucken nach Westen. Gudrun Engel leitet das ARD-Studio Washington. In 3 Wochen fängt die Fußball-WM an. USA, Kanada, Mexiko. Was bedeutet das für euch? Müsst ihr da sehr viel Sicherheit vorbereiten? Stelle ich mir jetzt so naiv vor? Oder mit was seid ihr da gerade beschäftigt?
15: Mit Blick auf die Fußball-WM ehrlicherweise und Sicherheit, das ist ja deine Frage, haben wir keine Bedenken. Eher, weil man das ja auch mitkriegt, dass es immer wieder Attentate gibt und Attentatsversuche und so weiter, machen wir uns eher Gedanken mit Blick auf die bevorstehenden Kongresswahlen im Herbst und Wahlveranstaltungen, große Veranstaltungen mit vielen Menschenmassen, die man nicht so kontrolliert irgendwo Zugang haben wie zu einem Fußballstadion.
10: Weil ihr da sonst nicht reinkommt oder weil das ein potenzielles Ziel sein könnte?
15: Weil das ein potenzielles Ziel sein könnte. Also wir haben im Moment eine Stimmung, die sehr aufgeheizt ist gegenüber Medien. Also in dem Moment, wo natürlich der Präsident die Rhetorik entsprechend verschärft, über Journalisten schimpft, sagt, Journalisten sind die Feinde des Volkes, Fake News und so weiter und so weiter. Jetzt waren wir gerade zum Staatsbesuch in China. Auf dem Rückflug hat er im Flugzeug wieder einen Kollegen übelst beschimpft. Und in dem Moment, wo diese Rhetorik normal wird, ist es leider in einem Land, in dem es mehr Waffen gibt als Einwohner, manchmal nur ein sehr kurzer Schritt bis hin da, dass jemand in einer Art Selbstjustizakt, wie auch immer, vielleicht agieren könnte. Das heißt, wir machen uns bei Großveranstaltungen viel mehr Gedanken um unsere eigene Sicherheit, weil wir auch Produktionsmitarbeitende haben, die ganz klar äußern, dass sie nicht mehr mit 30 anderen Kamerateams auf so einem Podest stehen wollen, weil das ja ein sehr einfaches Ziel ist, im Zweifel.
10: Wie ist das? Wir kriegen mit, dass der amerikanische Präsident Medien bedroht, auch ausländische Medien, dass es vielleicht sein kann, dass man die Akkreditierung entzogen bekommt. Was erlebst du da? Und vor allen Dingen, wie wirkt sich das auf deine eigene Berichterstattung aus?
15: Also was den Zugang zum Weißen Haus beispielsweise angeht, ist es so, dass wir jetzt über einen sehr langen Zeitraum schon erleben, dass gesagt wird, wir brauchen die Kapazitäten für amerikanische Medien. Wir haben kein Interesse mehr an internationalen Medien. Jetzt in einem Verlauf von mehreren Wochen vielen internationalen Kollegen der Zugang zum Weißen Haus entzogen wurde. Der letzte Kollege, der den Zugang verloren hat, war der Kollege der FAZ, 2 Wochen davor der von der Süddeutschen Zeitung. Wir sind jetzt im Moment noch 6 deutsche Journalisten, die Zugang zum Weißen Haus haben. Wir versuchen untereinander eine große Solidarität zu zeigen, weil es jeden ja jederzeit treffen kann.
10: Marie-Christine Böse ist die ARD-Korrespondentin für Mexiko, Mittelamerika. Dazu gehört auch noch Kolumbien und Venezuela. Sie ist seit 2022 in Mexiko, ist Diplomjournalistin. Vorher war sie im Hauptstadtstudio. Gudrun hat eben gesagt, Sicherheitslage soll ich dich mal lieber fragen, wenn das Eröffnungsspiel in Mexiko ist.
14: Natürlich kommt es in Mexiko sehr darauf an, wo man sich bewegt. Also man wird an den WM-Spielstätten in den Stadien wahrscheinlich nicht viel mitkriegen. Aber wenn man in Michoacán, in Sinaloa, in Guerrero auf dem Land lebt, also das sind eben Bundesstaaten, die sehr vom Drogenhandel betroffen sind und auf Routen liegen, dann gibt es dort entvölkerte Dörfer, wo Menschen wegen der Gewalt fliehen mussten. Das ist natürlich eine Dimension, ja, wie in einem Kriegsgebiet eigentlich teilweise. Es gibt 130.000 Verschwundene in Mexiko, überwiegend durch die Kartellgewalt. Viele davon ja nicht identifiziert, unklar, wo sie sind, ob sie tot sind, ob sie noch leben. Das ist natürlich, also der große Widerspruch Mexikos, das einerseits ein wunderschönes Land ist mit tollen Menschen, toller Kultur und ein Reiseziel. Und andererseits diese unfassbare Gewalt und Unsicherheit, die es eben auch gibt.
10: Tamara Antony war von 2019 bis 2024 während der Corona-Zeit Leiterin des ARD-Studios in Peking. Sie arbeitet heute als stellvertretende Leiterin des Investigativressorts beim NDR. Meine erste Frage betrifft die Überwachung. Jetzt wissen wir, dass sozusagen China ja eine, sozusagen die Mutter der, oder ein Mutterland der Überwachung ist. Was bedeutet das für die Berichterstattung aus China und in China?
16: Überwachung fängt wirklich an bei deinem Handy endet sozusagen da, wo wir immer überlegen müssen, wen müssen wir schützen. Also der Grundgedanke ist immer, kann es sein, dass wir jemanden gefährden durch unsere Berichterstattung, weil alles überwacht wird. Vor quasi Folgen des Staates. Also das fängt da an, dass überwacht wird, mit wem wir in Kontakt treten. Weil in China quasi ja ein eigenes Intranet sozusagen ist. Das heißt, die ganzen westlichen Kommunikationsplattformen wie WhatsApp etc. funktionieren nicht. Es funktioniert nur WeChat. Und WeChat kann halt überwacht werden. Das heißt, wir kommunizieren und können nur kommunizieren mit unseren Interviewpartnern über eine Plattform, die de facto immer mitgelesen wird. Dazu gehört, in Überwachung ist halt auch dort, dass wir, wenn wir ein Zugticket kaufen, das halt auch online nur funktioniert und die Daten dann auch sofort bei der Polizei landen. Oder wenn wir uns während Corona in ein Café einchecken und dann dort den Sicherheitscode scannen, dann landet das halt auch bei der Polizei. Das heißt halt eben auch, dass wenn ich dann halt irgendwo hinfahre, dann wartet da de facto halt schon die Polizei auf mich. Und fährt mir dann halt mit ein paar Autos hinterher, bis ich halt zu einem Interviewpartner komme. Und dann weiß halt die Polizei, wen ich interview, wenn sie das nicht schon vorher durch den WeChat-Kontakt rausgefunden hat. Wenn das halt nicht gewünscht ist, und das kann ganz viele Gründe haben, dann kriegt der Interviewpartner einen Anruf und wird halt gesagt, nee, das ist aber jetzt nicht gut, weil entweder fürchtet einfach nur die lokale Polizei, dass sie irgendwie Trouble bekommt, weil sie haben ja nichts davon, wenn sie im deutschen Fernsehen sind. Wenn, dann haben sie einfach nur irgendwie Probleme. Insofern kann das einfach der Grund sein, dass sie sagen, nee, lass mal lieber, zieh das Interview zurück.
10: Werdet ihr bei euren Recherchen oder wenn ihr unterwegs seid, auch aktiv behindert?
16: Also zum einen ist das natürlich eine Art von Behinderung, wenn eben schon unsere Interviewpartner kontaktiert werden, weil die sehen, dass wir sie kontaktiert haben und dann wird abgeraten, ein Interview zu geben. Dann ist es eine Art von Behinderung, dass wir halt quasi diese Aufpasser oft bei uns haben, die dann ja auch von Interviewpartnern gesehen werden im Zweifel. Und kommt schon auch vor, dass die dann halt einfach dazwischen gehen, wenn wir jetzt einfach so vor den Winterspielen in Peking 2022 war ich halt viel in diesem Gebiet unterwegs und habe halt einfach versucht, auch direkt mit Leuten in Kontakt zu kommen und so ganz harmlose Geschichten zu machen, ne? Und da kommt dann halt auch der Aufpasser einfach dazwischen und dann sagt halt der Interviewpartner sorry und geht weg. Also das ist ja quasi die Macht des Staates dahinter, ist muss man sich ja dann auch noch vorstellen. Niemand wird halt zu einem Aufpasser sagen, sorry, aber ich will jetzt das Interview geben. Es ist einfach eine andere Realität, in der man da plötzlich ist, ne?
10: Leidet die Qualität wenn so viel gleichzeitig passiert und man nicht wirklich hinterherkommt und die Bedingungen sich so verändern.
14: Ich weiß nicht so genau. Also natürlich wäre es leichter, wir könnten alle in absolut demokratischen Staaten, wo man immer Informationen und Zugang zu allem hätte, berichten. Aber das ist ja einfach nicht die Realität der Welt, sondern in meinem Berichtsgebiet gibt es halt teilweise nun mal Diktaturen, in die wir nicht so reinschauen, in die wir teilweise auch nicht reinkommen. Aber wir bemühen uns natürlich mit lokalen Kräften, im Zweifel, wenn wir kein Visum kriegen, so gut es geht, diese Realitäten eben abzubilden. Leidet die Qualität? Ja, weil natürlich wäre es anders, wenn man in einem freien Staat berichten würde. Wir können nicht immer selber hinschauen, aber wir machen es eben unter den Umständen so gut es geht, würde ich denken.
13: Wenn ich da vielleicht hinzufügen darf, weil du sie gerade schon angesprochen hast, die lokalen Mitarbeitenden vor Ort, Producer, Ortskräfte, ohne die könnten wir unsere Arbeit gar nicht machen. Die sind das Backbone von jedem Auslandskorrespondenten, jeder Auslandskorrespondentin, ob im Krisengebiet oder in einem vielleicht etwas weniger angespannten Gebiet, das sind die Menschen, die sich vor Ort auskennen, das sind die Sprache sprechen, die da oft schon lange leben, die Kontakte haben, die uns helfen, unsere Arbeit zu machen. Und gerade an so Orten, wo es so schwierig ist, in Länder, wo man nicht reinkommt oder im Gazastreifen, wo wir nicht reinkommen können, machen die ihren Job unter enormen Herausforderungen und ermöglichen uns, überhaupt darüber zu berichten. Und das, finde ich, kann man nicht oft genug sagen, wie wichtig deren Job ist.
10: Da ist man aber natürlich auch von diesen Kollegen und Kolleginnen, die oft sehr, sehr gut sind, abhängig. Wenn es aber in deinem Fall in China oder als du in China warst, so ist, dass das zum Teil dann Leute sind, die vom jeweiligen Ministerium geschickt werden, ist man dann eigentlich in der Falle?
16: Also ich fand die Frage jetzt auch interessant von dem Kollegen drüben, weil ich glaube, wir können letztendlich nur transparent machen, wie die Bedingungen sind und das halt schon in dem Beitrag transparent machen. Und wenn halt wie bei uns in China oder war, in meinem Fall, die Bedingungen so sind, dass wir eigentlich ganz große Teile der Probleme dort nicht abbilden können, weil wir niemanden vors Mikrofon bekommen würden, weil wir nicht dorthin fahren können, weil das nicht nur die Personen, die sprechen, sondern die Producer und bei ganz kritischen Sachen uns gefährden würde, dann ist eben der Versuch, dass wir das halt immer wieder deutlich machen. Letztendlich, was wir dann machen müssen, ist, dass wir eher irgendwelche Propaganda-Events nutzen, um anhand von den Propaganda-Events zu erzählen, was man alles eben nicht zeigen kann oder was auch die andere Seite der Geschichte ist, etc. Aber diese Zwänge, unter denen die verschiedenen Leute, die Interviews anbahnen oder die Interviews geben, stehen, das ist eben wichtig, dass man das immer deutlich macht.
11: Und ich glaube, das unterscheidet uns jetzt, so viel uns verbindet, das unterscheidet uns, weil bei uns ist es eher andersrum. Wir werden geflutet mit Informationen, mit Bildern, mit ungefähr allem und haben eher dann, also wir haben nicht zu wenig Information, sondern zu viel und müssen dann eher aufgrund der Macht der Bilder und der Narrative, die einem da ans Ohr gelabert werden, dann eher sortieren und gucken, wo denn jetzt der wahre Kern ist.
10: So, jetzt leben wir in Zeiten von Social Media. Vorgestern hat Frau Merkel hier gesagt, das sei entscheidend für die Veränderung der politischen Lage. Das hat natürlich auch das Arbeiten von Journalisten und Journalistinnen und Korrespondenten verändert. Wenn da Einschüchterungsversuche zum Beispiel kommen, bei Themen, die hier in Deutschland sehr kontrovers diskutiert werden, in dem Fall zum Beispiel Palästina und Israel, Sophie, wie gehst du damit um?
13: Zunächst mal muss man unterscheiden zwischen Kritik und Diffamierung, haltlosen Anschuldigungen und versuchen einzuschüchtern. Und Kritik nehme ich sehr ernst. Ich finde das auch wichtig, dass wir uns Kritik stellen und selbst hinterfragen und überlegen, wie man etwas vielleicht hätte anders machen können, besser machen können. Gleichzeitig muss man auch ganz klar sagen, wenn es darum geht, einen einzuschüchtern, um bestimmte Themen zu verhindern oder Berichterstattung zu verändern, dann ist das was, was wir uns nicht zu eigen machen sollten. Also ich glaube, es ist unser Job als Journalisten, das zu berichten, was wir sehen, was passiert. Und ich höre oft, ja, in meinem Gebiet, da könnte man es ja niemandem gerecht machen. Unser Job ist es nicht, es irgendjemandem gerecht zu machen. Unser Job ist es, darüber zu berichten, was passiert. Und das so gut wir können zu tun, immer wieder zu hinterfragen, abzugleichen, gegenzuchecken, verifizieren, einzuordnen, so gut wir das eben können, mit allen Einschränkungen, die wir haben, die wir transparent machen müssen und uns da nicht abbringen lassen von dem, was eigentlich Journalismus ist.
10: Ich will euch eine Schlussfrage stellen. Harry, wir haben noch 3 Minuten, ne? Und bitte euch da jeweils um eine Antwort. Mein Eindruck ist, dass es immer mehr Länder gibt, deren autokratische Politik sich darin spiegelt, dass ausländische Journalisten oder überhaupt Journalisten gar nicht berichten können. Beispiel Iran, Beispiel Gaza, Beispiel Venezuela hast du eben genannt. Was würde es bedeuten, wenn das Schule macht, wenn diese Art von freier Berichterstattung weiter eingeschränkt wird und es keine Auslandskorrespondentin, wie ihr es seid, mit euren ganzen Ansprüchen, eurem Engagement geben würde und wenn ihr dann nicht vor Ort hinreisen könnt?
14: Oh mein Gott, ja, das wäre natürlich echt schwer. Also ich meine, wir haben ein so ein Sorgenkind Nicaragua. Ich komme da absolut nicht rein in dieses Land, also koste was wolle. Aber das wäre natürlich... Wir leben ja davon, dass wir hinfahren, schauen, selber sehen und dann darüber berichten. Also eigentlich, hoffentlich kommt es nicht dazu. Also unvorstellbar. Mehr kann ich dazu gar nicht sagen.
13: Vor Ort sein ist unser Alleinstellungsmerkmal als Auslandskorrespondentinnen und Korrespondenten. Und gerade in Zeiten von AI, in Zeiten von Fake News, ist es unglaublich wichtig, dass Journalisten, wo man weiß, das sind Journalisten, denen können wir vertrauen, die arbeiten nach journalistischen Maßstäben, vor Ort sind, Dinge selbst mit eigenen Augen sehen, sie einordnen und verifizieren, soweit sie es eben können mit allen Einschränkungen. Ich glaube, das ist das A und O. Und da müssen wir so stark vielleicht die Gefahren, Einschränkungen und Herausforderungen, die wir sind, weiter am Ball bleiben. Wie ist das Motto der Republika? Never giving up oder sowas? Also, das ist es doch.
16: Im Fall von China, tatsächlich gab es immer mal wieder so Fragen an mich, ist das überhaupt noch sinnvoll, dass man dort als Korrespondent ist, weil eben die Arbeit so sehr eingeschränkt wird? Und ich würde sagen eben ja, weil es braucht halt diese Einordnung. Also, wenn man nur auf Social Media oder Material zurückgreifen könnte, nur auf einzelne O-Töne, dann würde eben genau diese Einordnung fehlen und das kriegt man eben dann doch vor Ort mit, weil das eine ist ja, was du dann vor die Kamera kriegst oder was du schreiben kannst oder so, aber das andere ist, dass man einfach sich insgesamt ein Bild machen kann und diese Snippets, die man kriegt, einordnet.
11: Ich glaube, es ist ein weiter Weg im Land of the Free mit dem First Amendment, journalistische Tätigkeiten in irgendeiner Form zu unterbinden. Wir sehen Einschränkungen, aber ich glaube nicht, dass es final eskalieren würde. Glaube aber, dass alles, was wir gerade gehört haben, das Entscheidende ist, wir sind vor Ort, wir sind nicht, irgendjemand hat es gesagt, fallschirmmäßig da abgesprungen. Wir leben da, wir können die Lage deshalb lesen und einschätzen. Wir sind die Augen und die Ohren und die Fühler für die deutschen User, für das Publikum, für die Hörer und können deshalb mit unseren Analysen und Einschätzungen Sachen transparent machen. Und ich glaube, deswegen ist es so wichtig, dass wir dieses Korrespondentennetz haben.
10: Ein paar Ohren und Augen, die heute gefehlt haben, ist Ina Ruck. Die musste nämlich tatsächlich aktuell berichten. Das war unsere Runde hier von den Korrespondentinnen, unsere Reise in die Welt. Leute, ihr seid so cool. Könnt ihr bitte mal alle applaudieren und Danke sagen. Danke für diese Runde. Super schön.
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17: 14 Uhr. Personalmangel in Bädern sorgte für kürzeste Öffnungszeiten. 13 Festnahmen in der Türkei nach Absetzung von Oppositionschef. 19-jähriger Deutscher stirbt bei Unfall auf der Zugspitze. Das Wetter, viel Sonnenschein und sommerlich warm, 26 bis 31 Grad. Mein Name ist Christine Schumann. Passend zum aktuellen Sommerwetter beginnt in vielen hessischen Freibädern die Saison. Allerdings fehlen weiter Bademeisterinnen und Bademeister, denn viele gehen in Rente und der Nachwuchs fehlt. Das hat der zuständige Verband mitgeteilt. Aus der Nachrichtenredaktion Katja Neumeister.
18: Oft ist nur die Hälfte der Bademeisterstellen besetzt. Für die Gäste heißt das, dass manche Freibäder kürzere Öffnungszeiten haben als normalerweise oder wegen Geldmangels sogar komplett schließen müssen. Trotzdem gibt es in Hessen noch genug Abkühlmöglichkeiten. Heute öffnen auch das Wiesbadener Freibad Kleinfeldchen, in Offenbach das Waldschwimmbad Rosenhöhe, das Riedbad in Frankfurt-Bergen-Enkheim und das Domblickbad in Wetzlar ist auch wieder offen.
17: Wer sich in Deutschland ehrenamtlich engagiert, sollte von Bürokratie entlastet werden. Das fordert die Deutsche Stiftung für Engagement und Ehrenamt in der Rheinischen Post. Ein durchschnittlich großer Verein sei rund 6,5 Stunden pro Woche mit Verwaltungsaufgaben beschäftigt. Gleichzeitig hätten 3/4 aller Vereine keine hauptamtliche Unterstützung. Deutschland feiert heute am Tag des Grundgesetzes auch den Einsatz Ehrenamtlicher. In der Türkei hat die Polizei 13 Politiker der größten Oppositionspartei CHP festgenommen. Die Staatsanwaltschaft wirft ihnen Verstöße gegen das Parteiengesetz und Bestechlichkeit vor. Zu den Hintergründen aus Istanbul Uwe Löb.
19: Am Donnerstagabend hat ein Berufungsgericht die Wahl des CHP-Vorsitzenden Özel Ende 23 für nichtig erklärt. Angeblich sind Delegierte bestochen worden, für Özel zu stimmen. Anhänger des unterlegenen früheren Vorsitzenden Kılıçdaroğlu haben daraufhin auf Annullierung der Wahl geklagt. Kritiker in der Türkei unterstellen der Regierung von Präsident Erdogan, die CHP als größte Oppositionspartei gezielt zu demontieren.
17: Tödlicher Unfall an der Zugspitze. Auf der österreichischen Seite ist ein 19 Jahre alter deutscher Bergsteiger ums Leben gekommen. Laut Polizei war er dort gestern mit einem gleichaltrigen Partner unterwegs. ARD-Reporter Tobias Bönte.
8: Ihr Plan, den Gipfel der Zugspitze zu erreichen, um dort den Sonnenaufgang zu erleben. Gegen 3 Uhr nachts befanden sich die beiden Kletterer etwa auf halber Strecke und mussten ein Schneefeld queren. Dabei rutschte der 19-jährige Deutsche aus und stürzte im extrem steilen und felsigen Gelände etwa 250 Meter ab. Die alarmierten Rettungskräfte konnten den Abgestürzten nur noch tot bergen.
17: Preisverleihung bei den Filmfestspielen in Cannes. Bei einer großen Gala wird heute Abend ein Film mit der Goldenen Palme geehrt. 22 Filme sind im Wettbewerb. Aus Cannes ARD-Korrespondentin Bettina Dunkel.
20: Einen klaren Favoriten gibt es nicht. Noch immer hoch im Kurs steht der frühe Kritikerliebling Vaterland, ein Thomas Mann Roadmovie mit Hans Zischler und Sandra Hüller in den Hauptrollen. Aber selbst am letzten Wettbewerbstag traf man noch Journalisten, die sagten, sie hätten noch immer keinen Anwärter für den Hauptpreis gesehen. Was auch daran liegen könnte, dass der Wettbewerb dieses Jahr sehr gedämpft wirkte. Filme, die die ganze Magie des Kinos feiern, also auch auf opulente Bilder und emotionale Inszenierung setzten, waren rar.
17: Das waren die Nachrichten. Das Wetter, die Sonne scheint, es können höchstens ein paar Schleierwolken am Himmel sein. Die Temperaturen dazu maximal 26 Grad in Nord- und Osthessen und bis 31 Grad an Rhein und Main. Auch morgen am Pfingstsonntag viel Sonne, über den Bergen vielleicht einige Quellwolken. Schauer sind aber selten, bei 26 bis 33 Grad. Die Zeit, 14.04 Uhr.
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17: A3 Frankfurt Richtung Köln, zwischen Kelsterbach und Mönchhof-Dreieck, 3 Kilometer stockender Verkehr. A5 Kassel Richtung Basel Richtung Karlsruhe, zwischen Efringenkirchen und Dreieck Neuenburg, 4 Kilometer Stau. A5 Heidelberg Richtung Darmstadt, zwischen Hirschberg und Hemsbach, 5 Kilometer stockender Verkehr. A7 Fulda Richtung Würzburg, zwischen Fulda Dreieck und Bad Brückenau-Volkers, 3 Kilometer Stau. Die A67 Mannheim Richtung Darmstadt ist zwischen Firnheimer Dreieck und Lorsch wegen einer Baustelle bis Dienstagmorgen etwa 5 Uhr gesperrt. Umleitung über die parallel verlaufende A5. A81 Singen Richtung Stuttgart, zwischen Rottenburg und Herrenberg 7 Kilometer Stau nach einem Unfall. Und die L3317 ist zwischen Messel und Offenthal wegen eines Feuerwehreinsatzes in beiden Richtungen gesperrt.
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1: Als erster Fotograf überhaupt wurde Luigi Toscano von der UNESCO zum Artist for Peace ernannt. Er hat hunderte Holocaust-Überlebende persönlich getroffen und porträtiert. Wie ist sein Weg? Vom Türsteher und Dachdecker, talentierten Fensterputzer zum international anerkannten Fotografen. Wir sprechen darüber. Sie sind neulich aus den USA zurückgekommen. Was war denn das für ein Projekt dort?
21: Dort durfte ich nochmal gegen das Vergessen zeigen, tatsächlich nochmal in St. Louis. Und zum allerersten Mal durfte ich auch die Ausstellung an einer Schule zeigen dort, was ich ja hier in Deutschland mache. Und in den USA war es tatsächlich das erste Mal und es war ganz großartig.
1: Wie lief die Premiere?
21: Ach ja, Premieren haben ja immer so was Offizielles, aber zum einen war sie wunderschön, weil auch einige Holocaust-Überlebende gekommen sind, was ja nicht selbstverständlich ist, weil diese Menschen werden einfach älter. Aber Oscar war da, einer der Holocaust-Überlebenden, und es hat mich sehr gefreut, ihn und seine Familie wiederzusehen, und er hat sich auch großartig gefreut. Und es war ganz zauberhaft.
1: Jetzt heißt die Ausstellung Gegen das Vergessen. Wie wichtig ist die Erinnerung an das Thema Holocaust? Gerade im Hinblick darauf, Sie haben es eben gesagt, die Menschen werden immer älter, die Holocaust-Überlebenden, viele sind gar nicht mehr am Leben.
21: Also mir hat mal eine Holocaust-Überlebende ganz am Anfang von meinem Projekt gesagt, Luigi, wenn wir die Vergangenheit vergessen, sind wir verdammt, sie zu wiederholen. Und ich habe so das Gefühl, es wiederholt sich einiges gerade. Natürlich nicht eins zu eins, aber die Ähnlichkeiten sind da. Und selbst die Holocaust-Überlebenden sind auch sehr besorgt darüber, was gerade stattfindet. Also quasi hier bei uns in Deutschland, aber auch auf der ganzen Welt. Und da gibt es schon einiges an Parallelen. Und darüber sind sie sehr besorgt. Und deswegen ist es notwendig, dass wir tatsächlich an die Vergangenheit, um vielleicht zu vermeiden, dass wir wieder den gleichen Fehler machen.
1: Welche Parallele kommt da ganz besonders häufig?
21: Naja, das Wiedererstarken von einer rechten Partei sozusagen. Ja, das ist so, das hat so diesen Touch, das ist doch alles ganz demokratisch. Mein Gott, Hitler wurde auch ganz demokratisch gewählt. Ja, und am Ende hatten wir den Salat. Ja, und deswegen ist die Mahnung die, dass wir da einfach auch genau und vorsichtig sein sollen.
1: Wenn Sie die Porträts der Menschen anschauen, die Sie fotografieren, was sehen Sie da drauf?
21: Naja, zunächst einmal sehe ich einen Mensch, der etwas älter ist und wahrscheinlich wunderschön ist. Ja. Natürlich, wenn man dann weiter wandert zu der Beschreibung von diesem Bild, den Namen hört und welches Schicksal dieser Mensch erlitten hat, dann fängt der Kopf an zu interpretieren sozusagen. Und das ist auf der einen Seite sehr, sehr schön und auch sehr gut. Aber auf der anderen Seite ist mir das schon viel zu weit sozusagen. Weil ich möchte einfach nur den Menschen darstellen. Nicht mehr und nicht weniger.
1: Welches Format haben die Bilder?
21: Die Bilder sind sehr groß. Sie sind 2,25 Meter groß und 1,50 Meter breit. Also sie wirken natürlich sehr groß. Deswegen war ja auch die Entscheidung, diese Bilder in den öffentlichen Raum zu stellen. Und dort entfalten sie ihre komplette Wirkung sozusagen. Weil so Orte wie, müssen Sie sich vorstellen, wie bei den Vereinten Nationen in New York oder in Paris und dafür Räume zu bekommen, die einmalig sind, wie zum Beispiel der Reflecting Pool in Washington. Das ist natürlich eine tolle Kulisse und die Bilder dazu, das ist toll.
1: Wenn das so riesige Bilder sind, wie sind denn die Reaktionen von den Menschen, die Sie fotografieren?
21: Ach, überwiegend positiv. Natürlich, im ersten Moment braucht man einen Moment, bis man weiß, was ist das eigentlich? Weil man, wie gesagt, man sieht ja eben nur eben das Bild und wahrscheinlich auch nur den Titel Gegen das Vergessen. Was heißt es jetzt Gegen das Vergessen? Hat es was mit Demenzkrankheit zu tun oder irgendwie sowas? Und erst dann, durch das Erforschen der Bilder, aber auch der Beschreibung, realisiert man, dass es eben was mit dem Holocaust zu tun hat. Und die Reaktionen waren ganz unterschiedlich. Also manchmal spiele ich ja so Mäuschen, dann mische ich mich durch das Publikum und bekomme es dann auch hautnah mit, dass einige sehr betroffen sind. Einige, viele haben auch geweint, ja, und manche verneinen das auch. Das hatte ich auch erlebt, erst kürzlich bei meiner Ausstellung in Dresden. Da war so ein Ehepaar da, die Frau hat sich ganz besonders interessiert für die Bilder und der Mann, also offensichtlich ihr Ehemann, hat gesagt, nee, das stimmt doch alles nicht, das ist doch alles fake. Und da fing dann ein ordentlicher Streit an dann bei den beiden, ja, so wieso und ne und ja, aber ganz unterschiedliche Reaktionen.
1: Und die Menschen, die sie porträtiert haben, wenn die das erste Mal dieses riesige Porträt von sich selbst sehen, wie reagieren die?
21: Ach, das ist immer ganz ganz entzückend, weil sie müssen wissen, die Menschen kommen dann auch zur Ausstellung, also und die kommen ja manchmal mit dem Rollator an, ja, und dann sind die furchtbar aufgeregt und dann lassen sie den Rollator zur Seite und fangen an, ihr Bild zu suchen, ja, und im ersten Moment, oh, ne, sind sie dann, oder ich weiß noch, da war die Annemarie, die hat, habe ich wirklich so viele Falten? Da habe ich gesagt, ja, du hast so viele Falten. Und dann sind die ganz, ganz bezaubernd, gucken die sich ihr Bild an und sind ganz, ganz fasziniert im ersten Moment. Oh Gott, so groß und ja.
1: Und Sie wurden mehrfach ausgezeichnet für Ihre Arbeit bei Luigi Toscano, könnte man denken, das ist ein Künstlername.
21: Nein, also ich bin tatsächlich, das ist mein echt richtiger Name. Übrigens, Luigi heißt Ludwig auf Deutsch. Ja.
1: Und wenn Sie sich Leuten vorstellen, wie viel erzählen Sie über Ihre eigene Geschichte?
21: Es kommt immer darauf an, auf welcher Ebene wir uns treffen. Wenn es jetzt einfach nur so ein formales Gespräch ist, dann habe ich so den Eindruck, dem interessiert jetzt nicht unbedingt meine Lebensgeschichte, sondern nur wenn es dann tatsächlich, wenn es dann eine Entwicklung gibt, dann und wir uns gegenseitig irgendwie was zu erzählen haben und vielleicht auch Freunde

0: natürlich auch zu schauen, dass ich irgendwie auch eine gewisse Haltung bewahre, ja, weil das tut nicht nur mir gut, auch nicht nur meinen Mitmenschen, sondern auch für die Haltung ist es einfach auch ganz gut.
1: Na, zu einer Haltung muss man erstmal kommen. Das Haltung hat ja auch mit Prägung zu tun. Was waren denn ganz besondere Momente zu der Haltung, die Sie jetzt haben, zu kommen?
0: Naja, tatsächlich waren es die Erfahrungen, die ich machen durfte, eben aus dieser schlimmen Zeit, eben das Leben auf der Straße, das Leben als Junkie sozusagen, dieses völlige Egal und ist mir doch alles wirklich Schnurz, dass ich das irgendwie und heute dankbar dafür zu sein, dass ich nach wie vor weiterleben darf, ja, und auch was zurückgeben darf sozusagen. Und deswegen ist mir die Arbeit diesbezüglich auch sehr wichtig.
1: Ja, und diese Dankbarkeit, die muss man dann natürlich erstmal entwickeln können. Wie viel Anteil hat daran dieser Job, die Fotografie?
0: Zunächst einmal ist es ein wunderbarer Schlüssel für meine Seele, sage ich immer. Ja, ich kann dadurch einfach auch vieles auch verarbeiten und kann auch rauslassen und ich kann auch im Zusammenhang mit meiner Kreativität darf ich Botschaften übertragen, die mir wichtig sind sozusagen. Und ich glaube, das ist ein wunderbarer persönlicher Ausgleich für mich. Es heilt so ein bisschen oder hat was Heilendes. Ich weiß, das klingt jetzt sehr pathetisch, aber das ist tatsächlich so, ja. Und die Dankbarkeit, die ich dadurch spüre, die tut mir dann einfach auch gut. Und ich versuche das dann nach wie vor zu teilen sozusagen.
1: Wie sind Sie denn überhaupt zum Fotografieren gekommen?
0: Oh je, Mini. Tatsächlich durch einen Zufall. Also ich bin durch Mannheim getigert und da habe ich eine Kamera gesehen, die war im Angebot. Es war eine analoge Kamera und ich habe mir eingebildet, ich kann fotografieren. Das ist so, wie wenn man Klaviermusik hört. Kennen Sie das? Und man denkt, eigentlich kann ich das auch.
1: Ne? Die Sachen sehen halt immer so leicht aus, aber die sind ja dann verdammt schwer.
0: Tatsächlich habe ich das auch gedacht und bin dann losgezogen, habe dann angefangen zu fotografieren, völlig überzeugt. Habe ich dann den Film abgegeben und ich wollte so ein bisschen Street Art und so Sachen und dann bekam ich den Film zurück, also den entwickelten Film und das ganze Ding konntest du in die Tonne treten. Also das war einfach eine Vollkatastrophe. Und aus lauter Frust bin ich wieder in den Laden gegangen, wo ich die Kamera gekauft habe und wollte die Kamera zurückgeben. Da hat man mir gesagt, tut mir leid, aber es war ein Angebot, die können wir nicht mehr zurücknehmen. Und ich, oh, Kacke. Ja. Und dann kann ich mich noch erinnern, ich saß dann im Wohnzimmer zu Hause zusammen mit meiner damaligen Freundin, der Silvia. Und wir haben das Programm der Volkshochschule studiert, weil ich zwei Fächer gesucht habe, Englisch und Deutsch, weil ich damals noch eine Ausbildung gemacht habe. Und dann haben wir die Seite aufgeschlagen, Grundkurs Fotografie. Dann stupst die mich so an und sagt, hey, wie wär's damit, du Starfotograf irgendwie? Ja. Und tatsächlich, um mein Gesicht nicht zu verlieren, habe ich mich dann angemeldet. Und dann saß ich dann da, ich weiß noch ganz genau, beim Herrn Meier in diesem Volkshochschulkurs und habe die Grundlagen der Fotografie kennengelernt. Und das war dann auch der Moment, der dann alles begonnen hat sozusagen. Also das war dann der Moment, wo ich vieles dann auch für mich ausprobiert habe.
1: Hat der Herr Meier dann gleich erkannt, Mensch, der Luigi, der hat ein echtes Talent fürs
0: Fotografieren? Das hat er dann gesagt, aber ich war total misstrauisch, weil ich gesagt habe, naja, das sagt er jetzt nur noch, das sagt er bloß, damit ich nochmal seinen Folgekurs besuche, ja, und nochmal irgendwie 36 Euro bezahle oder so. Und damals war das viel Geld für mich und deswegen habe ich gesagt, nee, danke, ich versuche es selber klarzukommen so und bin dann losgetigert.
1: Was war damals drauf auf dem Foto?
0: Ich habe viel urbanes Zeug porträtiert. Also wie gesagt, ich bin immer so gewandert von Mannheim rüber nach Ludwigshafen, habe dann die Brücke und damals auch noch schwarz-weiß und analog. Und ich habe sehr gerne mit Linien und Spannungen und Aufbau im Bild gearbeitet. Und speziell abends oder nachts war ich sehr viel unterwegs und habe dann eben wirklich jegliches fotografiert, was man so vor die Linse bekommt. Und so habe ich dann eben meine Entwicklungen stattfinden lassen.
1: Luigi Toscano bei uns, der erste Fotograf überhaupt, der von der UNESCO als Artist for Peace ausgezeichnet wurde. Wie fiel die Entscheidung jetzt über Ihre eigene Geschichte, über das eigene Leben? Sie haben jetzt immer den Fokus, waren eigentlich andere Leben ins Porträt zu nehmen. Ihre eigene Geschichte haben Sie zurückgehalten. Wie kam die Entscheidung zu sagen, jetzt ist meine eigene Geschichte dran?
0: Ach, ich hatte einfach das Bedürfnis, weil gerade in diesen wilden Zeiten, in denen wir ja gerade leben, ich bin zum Teil auch wütend, was gerade passiert, ja, und auch im Zusammenhang mit meiner Arbeit. Und ich wollte einfach auch so ein bisschen meine Wut, meine Verzweiflung, aber auch das Bedürfnis, was sagen zu wollen, im Zusammenhang mit meiner Geschichte einfach darstellen. Deswegen habe ich mich dann dazu entschieden,

0: ihn es rauszulassen sozusagen, zu sagen, hey, wie wäre es, wenn ich meine Geschichte, ohne mich jetzt besonders wichtig zu nehmen, vielen anderen Menschen vielleicht erzählen kann, ja, und vielleicht habe ich ja das Glück oder wie auch immer, dass Menschen sich vielleicht dadurch inspiriert fühlen, vielleicht jetzt nicht unbedingt toll und groß zu werden, sondern vielleicht aus der einen anderen Geschichte herauskommen können, wie jetzt zum Beispiel aus der Drogensucht oder eben aus der Gewalt oder so, ja, und deswegen war das einfach auch so eine Entscheidung, die ich getroffen habe. Aber auch viele Menschen haben mich immer gefragt, Luigi, woher kommst du eigentlich? Ja. Und diese Fragen haben sich in letzter Zeit gehäuft gehabt. Und das Ganze hat dann dazu geführt, dass ich mich dann hingesetzt habe und einfach mal überlegt habe, wie wäre es eigentlich, wenn ich meine Geschichte einfach aufschreibe und sie erzähle.
1: Die positiven Geschichten hört man dann oft von den Menschen, die es geschafft haben, die dies nicht geschafft haben. Die gehen dann manchmal unter. Wie sehr stand das auf der Kippe, dass ob sie es schaffen oder nicht schaffen?
0: Also ich hatte einfach viel Glück, muss ich ganz offen zugeben. Ja, also ich hätte auch genauso gut tot sein können. Ja, also deswegen widme ich ja dieses Buch der Bundesrepublik Deutschland. Und damit meine ich mit Deutschland die vielen Menschen, die mir geholfen haben auch, ja. Zum einen auch Ärzte, die mir geholfen haben zu überleben, Krankenschwestern, die mich gepflegt haben oder Erzieher, die mich irgendwie aufgenommen haben oder Lehrer oder Lehrerinnen, die bereit waren, mir was beizubringen, ja. Und aber auch Menschen, die dafür gesorgt haben, dass ich einen Platz bekomme im Heim oder so. Deswegen ist es mir wichtig gewesen, auch Dankbarkeit zu zeigen und gar nicht so sehr jetzt der Held in dieser Geschichte spielen zu wollen, sondern zu sagen, hey, ich bin vielleicht einer von euch und ich erzähle euch meine Geschichte.
1: Sie sind zum Fotografen der Holocaust-Überlebenden geworden. Damit fängt man ja nicht an. Es ging mit der Street Art in Mannheim eigentlich los. Wie kam dann der Schlüssel zu Ihrer Mission, auf der Sie inzwischen sind? Muss man ja fast so sagen.
0: Naja, Sie müssen wissen, zuvor hatte ich ein ähnliches Projekt gemacht mit Flüchtlingen, die damals zu uns nach Mannheim kamen. Und das war so der Moment, wo ich dann anfing, auch meine Bilder in den öffentlichen Raum zu stellen, sozusagen. Und das war in einer Zeit, wo sich gerade die AfD neu gegründet hat, wo die Ressentiments wieder lauter wurden. Oder ich musste dann so Sachen lesen, zum Beispiel von einem AfD-Politiker, wir haben ein Zigeunerproblem. Und das alles hat mich sehr aufgewühlt, sehr unruhig gemacht. Und ich habe dann die ganze Zeit überlegt, was kann ich irgendwie dazu beitragen? Was ich bin jetzt kein Mensch, der sich politisch engagiert. Ich gehöre keiner Partei an oder in irgendeinem Verein. Das ist mir, oder ich war noch nie auf einer Demonstration gewesen. Und dann habe ich so überlegt, Luigi, dann setz doch das ein, was du vielleicht ganz gut kannst, das Fotografieren. Und da war dann so ein bisschen die Brücke und dann habe ich mir die Frage gestellt, was würde ein Holocaust-Überlebender eigentlich heute denken, was gerade stattfindet? Und ich hatte ja noch keine Berührungspunkte mit Holocaust-Überlebenden. Und es steht ja auch nun mal keiner im Telefonbuch, also ne, Hans Meyer in Klammer Holocaust. Ne, so. Dann habe ich mich niedergesetzt und habe dann eben angefangen, mein Konzept zu formulieren. Und dann habe ich zwei wunderbare Menschen in meinem Leben. Das ist einmal der Holger und einmal die Julia, die haben mir dann geholfen, das Ganze auch ein bisschen runder zu machen. Und dann fing das eben an. Wissen Sie, heute habe ich zwei wunderbare Töchter und ich möchte mir nicht sagen lassen, hey Papa, was hast denn du gemacht eigentlich? Ja, sondern ich möchte mich einsetzen und ich möchte sagen, bitte lasst sowas nie wieder stattfinden.
1: Deswegen geben Sie immer wieder den Holocaust-Überlebenden eine Stimme und eine, die Ihnen ganz besonders am Herzen liegt, ist Anna. Was hat Anna für eine Geschichte?
0: Anna war Teil meiner Geschichte, die ich ganz am Anfang machen durfte. Und zwar, als ich in die Ukraine gereist bin, das war ein Jahr unmittelbar nach dem Maidan-Aufstand, habe ich Anna kennengelernt und ihre Geschichte, die ging mir direkt ins Herz. Ja, und auch Anna ging mir sofort ins Herz, weil ihre Art, ihre Geschichte, das hat mich sehr berührt. Und sie kam ja mit etwa 2 Jahren ins Konzentrationslager Auschwitz und in dem Moment hat sie alles verloren. Ja, und hinzu kamen dann noch einfach so Details, wie, dass sie tätowiert worden ist. Ich meine, ich bin auch tätowiert und ich kann jetzt auch sagen, das tut weh, ja, und für so ein Kind, wie furchtbar das sein muss eben und in dem Moment einfach alles zu verlieren. Ich war einfach sehr berührt und das war auch der Moment, als ich da mit Anna eben auch eine Freundschaft geschlossen habe, so Und über die Jahre sind wir immer irgendwie in Kontakt geblieben. Und es war zwar lose, aber wir haben immer wieder mal, als ich dann in der Ukraine war, habe ich mir dann die Zeit genommen, bin dann zu ihr gefahren, wir haben Kaffee getrunken. Und irgendwann vor 3 Jahren habe ich dann so die Idee gehabt, Mensch, es muss doch möglich sein, herauszufinden, Anna, wer du bist sozusagen. Und daraufhin bin ich dann im September, bevor der Krieg, der jetzige Krieg, ausgebrochen ist, zu Anna gefahren und zu ihrer Tochter. Und ich weiß noch ganz genau, ich stand in ihrer Küche und habe sie ganz offiziell gefragt, liebe Anna, darf ich eben versuchen, deine Identität wiederzufinden? Ich würde auch gerne daraus einen Dokumentarfilm machen. Und ich war sehr überrascht, weil Anna hat erst gesagt, nein, weil sie hat es damit begründet, Luigi, ich habe es all die Jahrzehnte probiert, es hat keinen Wert und das ganze Geld und die Mühe. Verbring lieber die Zeit mit deiner Tochter und mit deiner Familie. Ich bin nicht mehr so wichtig. Und da habe ich gesagt, doch, Anna, du bist wichtig. Und Unterstützung bekam ich eben von ihrer Tochter Olga, die dann eben aufgestanden ist und hat dann auch eine offizielle Ansage gemacht. Und hat dann gesagt, geliebte Mutter, lass es uns doch nochmal probieren. Was haben wir denn zu verlieren?
1: Wie hat sie es denn überhaupt geschafft, über ihre Geschichte zu reden? Denn viele Holocaust-Überlebende schaffen das gar nicht.
0: Ich glaube, ein wesentlicher Beitrag dazu war unsere Freundschaft. Wir haben mit den Jahren haben wir uns einfach kennengelernt. Wir haben auch Vertrauen zueinander gefunden. Und Anna fing dann an, mir zu vertrauen. Und auch Olga, ihre Tochter, fing an, mir zu vertrauen. Und daraufhin habe ich mich dann auf den Weg gemacht. Und obwohl Anna gar nicht so sehr beteiligt war an den einzelnen Prozessen, weil ich sie auch so ein bisschen schützen wollte, weil es war natürlich eine spannende Reise, die ich da unternommen habe.
1: Und auch anstrengend wahrscheinlich.
0: Absolut. Und ich wollte eben aus der Ferne ihr ab und zu mal was zurufen und sagen, hey, ich habe jetzt das gepackt oder das und ich bin hier, liebe Grüße und alles wird gut.
1: Wie war die Reise denn? Wo sind Sie überall hin?
0: Ach, ich war tatsächlich in Israel bei Yad Vashem, eins der größten Archive. Ich war einige Male in Auschwitz gewesen, im Archiv dort. Aus der Ferne haben wir Bad Olsen kommuniziert. Ich war oft in der Ukraine auch, weil dort eben der Historiker Artyom gelebt hat. Der durfte wegen des Krieges das Land nicht verlassen. Und wir mussten uns aber beraten. Wir mussten ja gemeinsam arbeiten. Und einige Male auch an anderen Orten in Polen, weil Anna war nicht nur in Auschwitz inhaftiert, sondern sie war auch in einem sogenannten Kinderlager in Potulice. Das ist im Norden der Polens untergebracht. Und daraufhin wurde sie auch befreit, also aus diesem Kinderlager. Und
1: wie gehen denn die Erinnerungen von Anna zusammen mit den Recherchen, die Sie angestellt haben? Das ist ja manchmal gar nicht so einfach, gerade dann auch in jungen Jahren. Das ist so lange her.
0: Anna kann sich nur an gewisse Stichpunkte erinnern. Das heißt, sie hat mir davon berichtet, wie zum Beispiel sie die Tätowierung bekommen hat. Oder sie kann sich an die Gesichter der Aufseherin erinnern, weil Anna war ein sogenanntes Versuchskind. Also man hat diesen Kindern Blut abgenommen. Das war der sogenannte Blutraub. Und mit diesem Blut hat man eben verwundete SS- und Wehrmachtssoldaten versorgt. Das sind so Fragmente. Sie kann natürlich sich nicht an Details erinnern oder Abläufe, sondern das waren Details, die sie sehr schwer traumatisiert haben auch. Ja. Und ihre Hinweise, die waren gut, aber sie waren für unsere Forschung, also für die Forschung für Artyom, waren sie okay. Ne? Und erst später haben wir eben die Details herausgefunden mit verschiedenen Zufällen, die wir auch gehabt haben. Ja.
1: Zum Beispiel?
0: Zum Beispiel, Anna war Teil eines Propagandafilms. Und in diesem Propagandafilm wird ihre Nummer aufgesagt. Und etwas später, als Anna befreit worden ist, wurde die Nummer von ihren Adoptiveltern entfernt sozusagen. Aber wir hatten noch diese verifizierte Quelle, eben diesen Propagandafilm. Und wir haben herausgefunden, dass der Sprecher in diesem Film eine ganze falsche Nummer sagt sozusagen. Und daraufhin sind wir auf die Spur gekommen von einer anderen Frau, die weitaus älter war als Anna. Und das mit dieser Nummer unmöglich Anna sein konnte. Und erst über das LKA in Stuttgart, über Daniela Weiß, einer Forensikerin, und die Unterstützung von Andreas Stenger, nämlich dem Präsidenten des LKAs, haben wir herausgefunden, dass die Nummer falsch ist und dass es sich um eine andere Nummer handelt.
1: War ja eine Wahnsinnsdetektivarbeit.
0: Es war für mich furchtbar emotional. Also Historiker sind ja sehr... sind eigentlich Nerds. verzeihen Sie mir bitte, aber es sind Nerds. Die berufen sich auf Fakten und alles muss verifiziert werden. Der kleinste Hinweis hat bei mir schon zu einem halben Herzinfarkt geführt, ja. Und ich bin da sehr emotional. Halt, wahrscheinlich ist es der Italiener in mir.
1: Ja, vielleicht geht gerade das gut zusammen.
0: Und es war furchtbar aufregend immer, weil oft wurde ich auch enttäuscht, dass ich einer falschen Spur oder wir haben eine falsche Spur gefunden. Und Artyom musste mich immer korrigieren, sagt der Luigi, das sind keine verifizierten Quellen. Also Emotion hilft uns da wenig, ja. Und ich immer so gedacht, du Arsch, hör doch auf, ja. Und aber daran musste ich mich gewöhnen, ja. Und das hat mich umso mehr angespornt, ja. Und
1: ja, Sie sind dran geblieben, wollten es umso mehr wissen.
0: Und es hat auch dazu geführt, dass ich meine Angst überwunden habe, weil ich hatte unheimlich Angst auch während des Krieges in die Ukraine, aber ich musste in die Ukraine. Und es hat dazu geführt, dass ich diesen Mut gehabt habe, eben diese Angst zu überwinden und bin dann auch in einem Kriegsgebiet gewesen, ja.
1: Jetzt haben wir gerade gehört, die Porträts der Holocaust-Überlebenden, die sind richtig groß, über 2 Meter groß. Wo lagern Sie die eigentlich?
0: Also ich habe tatsächlich verschiedene Lager auf der Welt. Also in Deutschland natürlich, also in Ladenburg habe ich ein tolles Lager, was mir die Stadt Ladenburg zur Verfügung gestellt hat. In Amerika habe ich ein Lager, in der Ukraine habe ich ein Lager und in Italien habe ich ein Lager. Und von dort aus versuchen wir eben kürzere Wege zu erhalten, um eben die Ausstellung dann auch zu zeigen.
1: Gibt es da Bilder, die Ihnen ganz besonders nahe gehen?
0: Ach, wissen Sie, ich habe natürlich habe ich zu jedem eine Beziehung sozusagen. Und ich bin Gott froh, dass Menschen in meinem Team eben diese Auswahl treffen, weil ich bin da zu sehr befangen. Ja, also ich kann Ihnen gar nicht sagen, wie oft wir Streit bekommen haben, weil die sich für dieses Bild entschieden haben und nicht für dieses andere. Und ich immer gefragt habe, wieso nimmst du das Bild und nicht das Bild? Und weil die wissen es natürlich nicht besser. Ich habe ja all diese Begegnungen oder diese Gefühle, die sind ja in mir geparkt sozusagen. Und natürlich habe ich Menschen wie Anna, Margot oder aber auch Karl oder Horst eben, wo ich darauf bestehe, dass sie gezeigt werden, ja.
1: Wenn Sie gerade Margot sagen, da werden viele auch den Nachnamen wissen, Margot Friedländer, ja. Wie war Ihre Begegnung mit ihr?
0: Also zunächst einmal die Nachricht, die kam total überraschend für mich, weil sie ist genau an meinem Geburtstag gestorben letztes Jahr. Und Sie müssen wissen, Margot durfte ich kennenlernen in der Zeit, da war sie noch gar nicht so populär, also in unserer Gesellschaft. Und mir hat dann jemand den Hinweis gegeben, hey Luigi, da ist eine Dame, die steht immer vorm KDW in Berlin und die geht mit ihren Freundinnen Kaffee trinken. Frag sie doch mal, ob sie teilhaben möchte an deinem Projekt. Und das habe ich dann gemacht. Ich bin dann ans KDW gestiefelt und habe sie gefragt, sehr geehrte Frau Friedländer, darf ich sie für mein Projekt porträtieren? Und sie war total angetan von dieser Idee und sie hat mich dann zu sich nach Hause eingeladen und wir hatten wunderbare Nachmittage, wo sie mir ihre Geschichte natürlich erzählt hat und dann durfte ich sie fotografieren.
1: Vielen Dank, dass Sie die Erinnerung am Leben halten und für den Besuch, Luigi Toscano.
0: Dankeschön.
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3: Um 14.30 Uhr mit Christine Schumann. Pünktlich zum heißen Pfingstwochenende beginnt in vielen Freibädern die Saison. Allerdings fehlen weiter Bademeisterinnen und Bademeister, denn viele gehen in Rente und der Nachwuchs fehlt. Das hat der zuständige Verband mitgeteilt. Oft ist nur die Hälfte der Bademeisterstellen besetzt. Das zeigt eine aktuelle Umfrage, aus der die Funke Mediengruppe zitiert. Für die Gäste heißt das, dass manche Freibäder kürzere Öffnungszeiten haben als normalerweise. In der Türkei hat die Polizei 13 Politiker der größten Oppositionspartei CHP festgenommen. Die Staatsanwaltschaft wirft ihnen Verstöße gegen das Parteiengesetz und Bestechlichkeit vor. Zu den Hintergründen aus Istanbul Uwe Lüb.
4: Am Donnerstagabend hat ein Berufungsgericht die Wahl des CHP-Vorsitzenden Özel Ende 23 für nichtig erklärt. Angeblich sind Delegierte bestochen worden, für Özel zu stimmen. Anhänger des unterlegenen früheren Vorsitzenden Kılıçdaroğlu haben daraufhin auf Annullierung der Wahl geklagt. Kritiker in der Türkei unterstellen der Regierung von Präsident Erdogan, die CHP als größte Oppositionspartei gezielt zu demontieren.
3: Tödlicher Unfall an der Zugspitze. Auf der österreichischen Seite ist ein 19 Jahre alter deutscher Bergsteiger ums Leben gekommen. Laut Polizei war er dort gestern mit einem gleichaltrigen Partner unterwegs. ARD-Reporter Tobias Bönte.
5: Ihr Plan, den Gipfel der Zugspitze zu erreichen, um dort den Sonnenaufgang zu erleben. Gegen 3 Uhr nachts befanden sich die beiden Kletterer etwa auf halber Strecke und mussten ein Schneefeld queren. Dabei rutschte der 19-jährige Deutsche aus und stürzte im extrem steilen und felsigen Gelände etwa 250 Meter ab. Die alarmierten Rettungskräfte konnten den Abgestürzten nur noch tot bergen.
3: Wer sich in Deutschland ehrenamtlich engagiert, sollte von Bürokratie entlastet werden. Das fordert die Deutsche Stiftung für Engagement und Ehrenamt in der Rheinischen Post. Ein durchschnittlich großer Verein sei rund 6,5 Stunden pro Woche mit Verwaltungsaufgaben beschäftigt. Deutschland feiert heute am Tag des Grundgesetzes auch den Einsatz Ehrenamtlicher. In Uganda ist die Zahl der nachgewiesenen Ebola-Fälle auf 5 gestiegen. Das Gesundheitsministerium dort hat jetzt 3 Neuinfektionen gemeldet. Die Behörden suchen verstärkt nach Kontaktpersonen. Das Ebola-Zentrum liegt weiter im benachbarten Kongo. Laut Weltgesundheitsorganisation wurden dort fast 750 Verdachtsfälle registriert. 177 Menschen seien vermutlich an dem Virus gestorben. Das waren die Nachrichten. Das Wetter. Heute scheint die Sonne in Hessen, Rheinland-Pfalz und Baden-Württemberg fast ungestört. Ein paar Schleierwolken gibt es bei Höchstwerten zwischen 26 Grad in Nord- und Osthessen und 33 Grad im Südwesten. In der Nacht kühlt es ab auf 18 bis 9 Grad. Und auch über Pfingsten bleibt es sonnig bei Werten zwischen maximal 25 und 34 Grad. Die Zeit 14.33 Uhr.
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3: A5 Basel Richtung Karlsruhe zwischen Efringenkirchen und Dreieck Neuenburg 4 Kilometer Stau. A5 Heidelberg Richtung Darmstadt zwischen Hirschberg und Heppenheim streckenweise stockender Verkehr. A8 Karlsruhe Richtung Stuttgart zwischen Pforzheim West und Pforzheim Ost 7 Kilometer Stau. Die A67 Mannheim Richtung Darmstadt ist zwischen Firnheimer Dreieck und Lorsch wegen einer Baustelle bis Dienstagmorgen etwa 5 Uhr gesperrt. Umleitung über die parallel verlaufende A5. Und die L3317 ist zwischen Messel und Offenthal wegen eines Feuerwehreinsatzes in beiden Richtungen weiter gesperrt.
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6: Mein Name ist Harald Schmidt und der Experte ist wie immer bei mir im Studio der Vorsitzende der Stiftung Deutsche Depressionshilfe und Suizidprävention, Professor Ulrich Hegerl. Herzlich willkommen und grüß Gott, Herr Professor Hegerl.
7: Grüß Gott, Herr Schmidt.
6: Große Freude, dass Sie jetzt immer live hier mit im Studio mit dabei sind. Ist doch dann nochmal was anderes als die Zuschaltung wie in den Jahren davor aus Leipzig, oder?
7: Ja, viel lebendiger. Ich kann manchmal auch dazwischen springen und Fragen stellen.
6: Ja, und das ist ganz wichtig. Und die Fragen gehen heute an einen Gast. Großartig, dass Sie hier sind. Germaine Côté, herzlich willkommen.
8: Danke, dass ich hier sein darf.
6: Habe ich den Namen richtig ausgesprochen?
8: Richtig ausgesprochen, perfekt. Ja,
6: Germaine Côté mit dem Accent.
8: Mit dem Accent aigu.
6: Aigu. Sprichst du Französisch?
8: Leider nicht.
6: Wirklich?
8: Nein. Mein Vater hat es damals mal probiert, aber nur bis ich 4 war und danach.
6: Woher kommt dein Vater?
8: Togo und Nigeria.
6: Togo und Nigeria. Also die Eltern des Vaters aus Togo und Nigeria.
8: Ja, ja.
6: Und auch Germaine Côté ist Content Creator.
8: Genau.
6: Wie immer mehr unserer Gäste.
8: Ja.
6: Wir haben kaum noch einen Automechaniker, alle sind nur noch Content. Bei welchem Content createst du?
8: Ich model ja auch noch, also es ist ein 50-50-Ding bei mir. Deswegen mache ich sehr viel Model-Content, gerade sehr viel, weil ich mich vorbereite auf New York, mache ich sehr viel Model-Diät. Ich sage immer Model-Diät, ich bin jetzt nicht auch wirklich der Diät, aber einfach um den Körper so definiert zu machen, wie es geht. Deswegen ernähre ich mich sehr gesund gerade.
6: Ja.
8: Den Content mache ich dann noch Lifestyle und ich nehme halt Leute mit ans Set, wie so ein Casting abläuft, wie dann ein Shooting abläuft.
6: Ja.
8: Vom Runway, wie es da abläuft. Sowas mache ich.
6: Was heißt, du bereitest dich vor auf New York?
8: Ich habe da ein Angebot tatsächlich bekommen von einer Agentur und ich war damals aber noch nicht so richtig in Shape. Also im Oktober war ich vor Ort und die meinten, ich passe den schon rein, aber es muss halt noch ein bisschen, mein Körper muss definierter sein.
6: Was genau wollten die anders noch definiert haben?
8: Dass man die Muskeln ein bisschen mehr sieht.
6: Wirklich?
8: Und ja, das haben die mir auch so gesagt. Aber der hat sehr, sehr nett verpackt. Also es gibt auch Modelagenturen, das ist wirklich so hart und die sagen, ey, dein Körper ist scheiße. Also die sagen das wirklich ins Gesicht und der war wirklich noch sehr, sehr nett.
6: Ja.
8: Und hat auch gesagt, ich soll mir keinen Druck machen, ich soll schauen, wie ich das schaffe jetzt.
6: Sagt man Muskeln tonen?
8: Ja, so toned werden, shredded werden. Ich weiß nicht, es gibt 10.000 Begriffe dafür.
6: Wahnsinn, also Muckis ranschaffen.
8: Muckis, ja, aber nicht mal breit werden, sondern wirklich nur, dass man
6: definieren.
8: Die Muskeln sieht, definieren.
6: Ja.
8: Und da gehe ich 5-mal die Woche ins Gym, 2-mal die Woche zum Pilates. Esse von 12 bis 20 Uhr nur, aber dann auch sehr gesund.
6: Das ist diese berühmte Intervall.
8: Genau,
6: Intervallfasten. Bringt das was?
8: Ich muss sagen, ja. Vielleicht bilde ich mir auch nur ein.
6: Ja.
8: Und es liegt an meinen Genen vielleicht, dass es bei mir alles so schnell geht. Aber ich muss sagen, schon, Man soll ja generell scheinbar nicht viel, viel zu spät essen, bevor man
9: hör ich auch
8: immer. Um 23 Uhr schlafen, deswegen ist es dann immer so 3 Stunden vorher.
9: Und dich kennt ein Riesenpublikum, weil du der erste männliche Gewinner bei Germany's Next Topmodel bei unserer geliebten Heidi warst.
8: Ja. Ja.
9: Hast du noch Kontakt zu Heidi?
8: Wenn man sich mal ab und zu sieht, dann auf jeden Fall.
9: Ja. Und die Heidi ist ja wahnsinnig nett, ne?
8: Ja, wirklich, ja.
9: Sie ist eigentlich in gewisser Weise immer noch das Mädchen aus Bergisch Gladbach geblieben.
8: Ich muss sagen, sie ist wirklich sehr bodenständig.
9: Ja.
8: Also wenn man mit ihr redet, dann fühlt man sich nicht so, als würde man jetzt wirklich mit so einer richtigen, mit so einem richtigen Star sprechen, sondern mit einer ganz normalen Frau, die einfach Spaß am Leben hat.
9: Hat es dein Leben stark verändert, dass du da gewonnen hast?
8: Ich würde schon sagen, ja.
9: Ja.
8: Also man hat halt jetzt ein ganz anderes Lebensgefühl. Man war halt vorher, also ich habe vorher schon Social Media gemacht, aber es war dann halt so was ganz anderes. Man geht dann ins TV und dann sind da 10.000 Kameras und auf einmal bist du in der Show und du bist ja auch erstmal abgekapselt. Du hast kein Handy, keinen Kontakt zur Außenwelt. Du darfst einmal die Woche, hast du so einen Call mit deiner Familie, darfst du mal telefonieren. Und dann kommst du halt nach Hause und auf einmal kennt dich jeder. Also nicht, dann weißt du nicht mehr, wenn du ins Café gehst, ja okay, da kennen mich jetzt die Zielgruppe, also die Altersgruppe, sondern ist es auch, wenn du sonntags zum Bäcker gehst, die Dame dahinter am Tresen, also die mich vorher gar nicht kannte, weil sie vielleicht nicht auf TikTok unterwegs ist.
9: Ja.
8: Und das war schon krass, als man dann wieder nach Hause gekommen ist. Und generell muss ich sagen, auch karrieretechnisch war das
9: tatsächlich
8: das Beste, was ich machen konnte eigentlich.
9: Ja.
8: Also ich glaube, es kommt sehr viel darauf an, was man selber auch draus macht.
9: Ja.
8: Weil die meisten, die dann gewinnen, habe ich das Gefühl, gehen halt rein und denken, okay, ich habe jetzt diesen Status Topmodel bekommen, aber das Topmodel musst du ja trotzdem erst werden. Das ist ja nur das Siegel, was du in Deutschland bekommst, aber du bist ja dann noch kein Topmodel.
9: So, und ich habe auch schon von Leuten gehört, die zum Beispiel in Paris und so weiter bei Agentur sind oder auch New York, die sagen, die nehmen gar keinen, der bei Topmodel aufgetreten ist.
8: Das kommt immer drauf an.
9: Ja.
8: Also wie du dich da vor allem inszeniert hast in der Show selbst und wie du auch ankamst und so. Aber ich glaube, wenn man jetzt gut da rausgegangen ist, und mein Vorteil war es natürlich auch, dass ich der erste Mann war, muss ich schon zugeben, weil davor war das Format ja so relativ eintönig dann dadurch, dass nur Frauen nach ein paar Jahren waren. Und deswegen muss ich sagen, dadurch, dass es was Neues ist, glaube ich, ist es bei mir nochmal anders.
9: Was hast du ursprünglich für einen Beruf?
8: Ich habe nur einen Realschulabschluss gemacht tatsächlich.
9: Ja, aber was heißt nur?
8: Ja, es ist immer so ein bisschen schwierig, wenn man das so anspricht, weil voll viele dann immer sagen, man hat kein Abi gemacht oder keine Ausbildung. Ich war halt immer so das Kind in der Schule, ich saß dann da vom Rechner, wir hatten dann damals immer noch diese IT-Räume und dann musste man seine Berufe raussuchen, was man mal werden möchte.
9: Ja.
8: Und mich hat halt nichts interessiert. Also ich habe wirklich immer diese Eignungstests gemacht und bei mir kam am Ende raus so 10 verschiedene Jobs. Also bei anderen waren es dann 2, 3.
9: Ja.
8: Boah, ich weiß gar nicht, irgendwas mit, ich glaube Lehrer werden und Sportrichtung, Bio und Sport war das. Dann Psychologie, das fand ich sogar noch ganz interessant.
9: Ja.
8: Hatte ich tatsächlich dann auch überlegt, aber da hat es fürs Abi halt nicht gereicht. Und dann habe ich meinen Realschulabschluss gemacht 2020 und dann eine Ausbildung auch angefangen als Bürokaufmann Immobilienmanagement. Aber da fand ich die Beschreibung, also ich habe mir die Beschreibung online durchgelesen und ich fand es so interessant und bin dann auch mit 16 das erste Mal ausgezogen von zu Hause nach Berlin.
9: Ja.
8: Mein erstes Mal. Und habe dann angefangen und habe dann schon nach so 3, 4 Tagen gemerkt, irgendwie kann ich mir jetzt nicht vorstellen, nicht mal 10 Jahre hier zu arbeiten, weil die Beschreibung klang so interessant und spannend, aber die Ausbildung war dann wirklich Horror. Also ich fand es nicht gut. Und dann bin ich zurückgezogen, habe dann mein Fachabi tatsächlich angefangen und dann hat 2022 ja dieses Social Media angefangen und meine Mutter war dann so, mach aber wenigstens dein Fachabi zu Ende, also weil sie immer das Beste für mich wollte. Ich meinte dann aber so, ja nee, guck mal, ich verdiene jetzt Geld damit und irgendwie macht mir das viel mehr Spaß. Dann kam das Modeln schon vorgehend, TM so ein bisschen dazu. Und dann habe ich einfach, da war ich 17 und dachte mir dann einfach so, okay, du gehst jetzt einfach in die Schule und kündigst das einfach. Und dann habe ich es gemacht, ohne dass meine Mutter was davon wusste.
9: Oh.
8: Sie war ein bisschen geschockt. Und
9: wie hat sie es erfahren?
8: Ich habe sie dann angerufen, heulend. Dann habe ich gesagt, Mama, ich habe gerade mein Fachabi hingeschmissen.
9: Ja.
8: Und da meinte sie, okay, wenn du das jetzt wirklich machst, dann musst du jetzt aber auch Gas geben, was dieses Online-Zeug. Für sie war das gar nicht. Also für sie war das so, okay, das gibt es gar nicht. Sie kannte halt Facebook, das war's.
9: Ja, klar, dann kennst du schon viel.
8: Und dann habe ich mein erstes Geld verdient und dann auch über längere Zeit und dann hat sie gesehen, das funktioniert. Und dann hat sie sich alles runtergeladen, ist mir überall gefolgt. Jetzt kommentiert sie immer meine Videos und meine Sachen. Und
9: wirklich?
8: Hat auch auch meine Oma und Opa jetzt auch. Also jeder aus meiner Familie ist da jetzt drin.
9: Wo bist du aufgewachsen?
8: In Kassel, also Nähe Kassel. Melsungen heißt das.
9: Ja gut, das ist ziemlich zentral in Deutschland.
8: Ja.
9: Hessen. Aber sagen wir mal, der Einstieg ins Model-Business aus Melsungen bei Kassel ist ja auch nicht so einfach.
8: Nee, ich hatte auch Glück, dass mich so ein Freizeitfotograf, sage ich immer, angeschrieben hat.
9: Mhm.
8: Der hat mir dann geschrieben, hey, du siehst irgendwie voll gut aus, lass uns mal Bilder machen.
9: Ja.
8: Und ich habe damals aber mich noch nicht so selbst geliebt. Und für mich war das dann so sehr schwierig, da dann so reinzukommen.
9: Ja.
8: Und dann habe ich mich aber einfach getraut und hat mir so viel Spaß gemacht. Und dann bin ich irgendwie in dieses ganze Ding reingerutscht.
9: Aber kannst du sagen, ab wann der Punkt kam, wo du dich selbst geliebt hast?
8: Ich glaube, durch Germany's Next Topmodel.
9: Wirklich?
8: Ja.
9: Also wo Millionen Leute warnen und sagen, das ist Äußerlichkeit pur und da werden Leute so gnadenlos abgestraft.
8: Ja.
9: Also das hat dir so viel Selbstbewusstsein oder so gegeben. Damit haust du natürlich unglaublich vielen Leuten die Warnungen kaputt.
8: Ja,
9: ne?
8: Also für mich, für meine eigene Erfahrung, sag ich mal, das war die beste Entscheidung in meinem Leben.
10: Ja.
8: Weil ich bin reingegangen und ich hatte zum Beispiel auch gar keine Berührungspunkte mit meiner Kultur, also auch was meine Haare angeht. Also
10: Ich
8: hatte noch einen Afro, richtig, ja. Und ich hatte nie richtig Kontakt zu meinem Vater, also nur als ich ganz, ganz klein war, dann kann ich mich gar nicht mehr gut erinnern und dann halt war es sehr toxisch, so hin und her und ich komme dann mal und dann komme ich doch nicht und so.
10: Aber dein Vater hat weiterhin in Deutschland gelebt?
8: Ja. Der hat ein Dorf weitergelebt sogar.
10: Ach so.
8: Also es war ganz verrückt, ja. Und da habe ich dann das erste Mal so richtig Kontakt mit meiner Kultur gehabt. Also ich habe dann auch noch andere POCs kennengelernt, die mir dann gezeigt haben, wie man sich die Haare flechtet oder was man dann in seiner Heimat eigentlich isst und so. Es war so richtig schön. Ich habe mich so das erste Mal so angekommen gefühlt.
10: Also entschuldige mal, POCs, People of Color.
8: Ja, People of Color. Und dadurch habe ich dann erstmal mich so richtig mit mir selber auseinandergesetzt, mit diesem Teil, der mir eigentlich immer so gefehlt hat, wo ich dachte, ey, ich kenne den Teil schon, aber ich habe es eigentlich eher so verdrängt, weil ich hatte ja niemanden, mit dem ich mich so richtig auseinandersetzen konnte darüber und quatschen konnte. Auch was so Selbstliebe angeht, man ist halt so auf sich nur beschränkt, vor allem umso mehr Leute rausfliegen, umso weniger sind es dann und dann sitzt du halt irgendwann alleine da in deinem Zimmer, vielleicht sind dann alle vier Zimmernachbarn schon raus und dann fragst du dich abends, okay, es ist jetzt erst so 19 Uhr. Es sind nicht mehr viele da, was machst du denn? Und dann denkst du nach und dann schreibt man ein Tagebuch und dann liest man vielleicht auch so, ich habe mir damals ein Buch gekauft, ich glaube, das Kind in dir muss Heimat finden oder so, das habe ich dann gelesen. Und ich habe mich mit so vielen Sachen beschäftigt, die ich immer verdrängt habe und ich bin wirklich da rausgekommen und ich war ein ganz anderer Mensch. Also ich war viel selbstbewusster, ich habe mich viel mehr selbst geliebt, ich stand auch im Spiegel und habe mir nicht mehr gedacht, oh, ich bin nicht richtig, sondern ich habe mich so richtig akzeptiert. Und das war echt, also deswegen sage ich auch immer, es war nicht mal nur der Model-Aspekt, auch wenn ich nicht gewonnen hätte, wäre, glaube ich, die Reise einfach das Schöne gewesen.
10: Herr Professor Hegel, tausende von Warnern, Beratern, Therapeuten müssen den Betrieb einstellen, nach dem, was wir hier hören, oder? Du magst dich nicht, geh zu Germany's Next Topmodel. Dort hilft man dir.
7: Das scheint aber die freie Zeit gewesen zu sein auch. Ja. Ne? Die freie Zeit, wo man dann eben nicht abgelenkt ist. Ne? Ja. Eigentlich ist es ja Paradebeispiel für permanente Ablenkung. Ne? Diese Unterhaltung. Ne? Die Leute werden abgelenkt, aber als Teilnehmer scheint es ja auch anders zu sein. Ne?
8: Ja, total. Mhm. Ich glaube aber auch, weil man so viele Challenges hat, weil du hast ja jede Woche irgendwas Neues.
10: Eben.
8: Und man wächst über sich hinaus. Ich hätte vorher auch niemals gedacht, dass ich hing da am Helikopter und ich habe die größte Höhenangst.
10: Ja.
8: Und dann stand ich aber da den Abend vorher und dachte mir so, Jermaine, es war im Halbfinale, glaube ich. Und ich dachte mir so, du hast es jetzt so weit geschafft, du willst ja jetzt nicht rausfliegen, nur weil du nicht am Heli hingst.
10: Ja.
8: Und wenn man das dann wirklich gemacht hat, dann ist man so stolz auf sich selbst und denkt, man ist so über sich hinausgewachsen. Man kann, also ich hätte, glaube ich, wenn ich rauskomme, wäre gar nicht mehr die Person sein können, die ich vorher mal war.
10: Ich weiß nicht, ob das alle sehen können. Ich weiß nicht, wer uns nur hört oder auch sieht. Der Aufdruck auf deinem Hoodie, My therapist knows about you.
8: Ja.
10: Das finde ich interessant, weil das heißt ja, dein Therapeut weiß etwas über mich.
8: Jein?
10: Aber also, based on you?
8: Das ist einfach so eine Aussage. Wer sich darüber angesprochen fühlt, fühlt sich angesprochen, wenn nicht, dann nicht.
10: Ja, und das bei mir hat schon funktioniert.
8: Und meine Message ist irgendwie so damit, dass man weiß, dass ich Therapie mache und dass ich darüber rede. Mhm. Also über Sachen rede, die mir im Alltag passieren. Also wenn mich jetzt jemand auf der Straße, sagen wir mal, anschreit, dann trifft der Spruch
10: jetzt. Aber ich meine, wenn man dich jetzt erlebt, dann muss man sagen, dann betritt jemand, der sprengt den Raum, wenn er reinkommt, ja?
8: Dankeschön.
10: Also dich würde man ja überhaupt nicht mit psychischen Problemen oder irgendwas in Verbindung bringen.
8: Ja, ich glaube, man sieht das nicht. Das ist halt das
10: Ding. Das sowieso nicht, aber auch wie du dich präsentierst und wie du sprichst. Also wie lange bist du schon in Therapie?
8: 14 Jahre.
10: Ach.
8: Oder länger. Also ich habe, glaube ich, angefangen mit 5. Da hat meine Mutter mich das erste Mal hingeschickt, weil ich...
10: Mit 5 Jahren?
8: Ja. Ich glaube, in der 3. Klasse, wie alt ist man da? 5, oder? 6?
10: In der 3. Klasse?
8: Nee, sorry.
10: Nee, vielleicht in Hessen, aber...
8: 9?
10: Nee,
8: 9 war ich da nicht.
10: Das hieß ja mit 2 eingeschult.
8: Nee, ja, okay.
10: Das würde mich in deinem Fall nicht wundern, aber das gibt es nicht mal in der Nordrhein-Westfalen. 7
8: war ich, glaube das erste Mal.
10: Ja,
8: 7. Ja, und seitdem habe ich das dann irgendwie durchgezogen. Ich hatte natürlich auch kleine Pausen dazwischen, aber ich würde sagen, ich war jedes Jahr dann eigentlich schon nur 1-2 Mal noch da. Auch wenn ich nicht mehr, wenn ich dann aufgehört habe. Aber ich habe, glaube ich, bis Ende von der Gesamtschule dann wirklich durchgehend Therapie gemacht. Und danach halt immer so.
10: Und was war der Anlass, dass dich deine Mutter hingeschickt hat?
8: Ich hatte damals unglaubliche Angst vorm Tod. Ich hatte als Kind immer das Schlimmste, was es für mich geben konnte, war der Tod. Also ob jetzt meine Mutter stirbt, ob meine Großeltern sterben. Ja. Vor mir hatte ich noch mehr Angst, also dass ich irgendwann nicht mehr da bin. Und das verfolgt mich auch noch bis heute. Also ich habe das dann damals zwar therapiert und dann kamen aber noch andere Sachen dazu, mit, dass mein Vater gefehlt hat und so. Und dass meine Mutter auch Depressionen hat, das kam auch noch dazu. Und irgendwie, war das so der Grund, aber eigentlich der Grund war eigentlich der Tod.
10: Hast du das deiner Mutter gegenüber verbalisiert oder hatte die den Eindruck?
8: Ich glaube, sie hatte den Eindruck, weil ich wollte auch gar nicht zu Therapie, also ich wusste ja damals gar nicht, was das ist. Also ich bin dann da hingekommen und dann musstest du da halt sitzen. Und am Anfang fand ich es richtig schlimm und irgendwann fand ich es halt cool, weil dann ist ein Fach entfallen in der Schule und man musste, ich habe dann keine Note mehr bekommen, weil ich immer die Stunde gefehlt habe. Da als Kind denkt man halt einfach, oh, das ist ja cool, ich habe einfach schulfrei. Und dann nach der Zeit, also ich sehe jetzt erst, dass Sachen, die ich damals gelernt habe, also ich kann mich jetzt nicht genau daran erinnern, was es war, aber so manche Punkte, die man da besprochen hat, da merkt man jetzt erst, dass die so Wirkung zeigen.
10: Zum Beispiel?
8: Was Selbstbewusstsein angeht zum Beispiel. Ja. Das hat ja auch was damit zu tun, dass ich mich dann überhaupt bei GNTM beworben habe, dass ich mich getraut habe, obwohl ich mich nicht selbst geliebt habe, dahin zu gehen.
10: Und wenn du sagst, deine Mutter war auch, deine Mutter noch immer depressiv oder wie?
8: Ja, ist sie immer noch. Seit,
10: stark?
8: Ja, also das ist sehr, sehr stark, sehr schlimm und eigentlich auch schon immer. Aber als Kind sieht man sowas, glaube ich, nicht.
10: Ja.
8: Also als Kind war es für mich so, ich habe meine Mutter auch nicht wirklich oft weinen gesehen oder wenn sie mal geweint hat, dann dachte man sich, okay, ja, die weint halt jetzt mal. Ja. Also als Kind nimmt man das ja nicht ernst.
10: Ja, ja,
8: dann waren wir in der Mutter-Kind-Kur, da dachte ich, ey, cool, jeder kriegt das scheinbar einmal im Jahr geschenkt, man kann das dann machen, ich habe schulfrei. Und dann irgendwann, glaube ich, mit, als ich 13 oder 14 war, also Ende 2017, habe ich das dann das erste Mal so richtig gemerkt. Also wo sie wirklich einen Nervenzusammenbruch hatte und da würde ich auch immer sagen, danach war sie auch gar nicht mehr so, wie sie mal war. Also es war so, es war ganz krass.
10: Aha.
8: Also der Unterschied von vorher. Und ich kann mich auch jetzt gar nicht mehr daran erinnern, wie es davor war. Also die ganzen Erinnerungen davor sind weg. Ich kann mich zwar noch an so ein, an meine Geburtstage vielleicht erinnern oder so, und aber nicht mehr daran, wie sie war, bevor die Krankheit gekommen ist, so richtig. Ja.
10: Das ist dann so geblieben, die Veränderung? Das,
8: ja.
10: Wie hat sich das dann geäußert? Du musst ja zu Tode erschrocken sein oder was als Kind?
8: Ja, also du kommst ja erstmal dahin und dann sitzt deine Mutter, also es war damals bei meinen Großeltern, sitzt sie auf der Couch und war sehr, also nicht mehr richtig ansprechbar, war sehr traurig und ich dachte halt, okay, das ist jetzt noch so eine Phase, das geht dann 2 Wochen und dann geht's einem wieder super, also man rechnet ja nicht damit. Und dann hast du aber gemerkt, dass es einfach so eine Wesensveränderung war, also sie war gar nicht mehr so happy und dann ging das über Wochen, Monate und es hat dann nicht mehr aufgehört. Und dann irgendwann hast du dir halt gedacht, okay, krass, ich glaube, das wird halt nie wieder so, also es kann werden, dass sie dann Therapie macht oder Antidepressiva hat sie dann genommen, war in der Klinik. Dass es natürlich der Person dann besser geht, aber du siehst halt trotzdem, wenn die Tabletten dann nicht mehr da sind, dass die Person eigentlich immer noch genauso ist wie zu dem Zeitpunkt, wo du sie das erste Mal bei diesem Nervenzusammenbruch entdeckt hast.
10: Musstest du denn deine Mutter dann sozusagen einliefern in der Klinik oder sie unterstützen auf dem Weg dahin?
8: Nee, tatsächlich hatte sie, also das habe ich auch schon einmal gemacht, aber am Anfang war es so, dass sie, ich weiß gar nicht, sie hat damals schon Therapie gemacht und die Therapeutin hat es dann, glaube ich, empfohlen. Also ich kann mich nicht mehr genau daran erinnern, aber sie hat es dann auf jeden Fall gemacht, also auch ernst genommen, weil sie selber gemerkt hat, ihr geht's nicht gut. Weil viele Menschen merken ja manchmal, also wollen sich ja dann keine Hilfe suchen oder so.
10: Ja.
8: Aber sie war eigentlich relativ offen. Und dann ist sie, glaube ich, in eine Klinik gegangen direkt. Und dann war sie, ich weiß gar nicht, wie lange sie weg war, 2-3 Monate oder so. Das war natürlich erstmal krass, weil dann habe ich bei meinen Großeltern gelebt. Habe ich vorher noch nie gemacht.
10: Wie war das?
8: Ich muss sagen, ich fand es echt nicht toll. Also ich liebe meine Großeltern, aber wohnen, es waren ganz andere Regeln, als die ich eigentlich von zu Hause kannte.
10: Ja. Inwieweit beeinträchtigt das dein Leben jetzt heute noch, die Krankheit deiner Mutter?
8: Ich würde sagen schon.
10: Ja.
8: Also ich habe jetzt eine gute Distanz dazu, auch vor allem, weil ich so lange Therapie mache.
10: Ja.
8: Aber ich sag schon, dass wenn irgendwas ist, dann will ich schon direkt da sein oder ich versuche mir immer dann freizunehmen oder irgendwelche Sachen, also für sie da zu sein einfach, weil man halt nie, also ich habe das Gefühl bei Depressionen, man weiß halt nie, wie lange du mit der Person noch sein kannst. Also auch wenn es der Person super geht und auch die Tabletten wirken, aber bei meiner Mutter war es zum Beispiel damals so, es war immer so alle 4 Monate, haben ihre Tabletten aufgehört zu wirken, weil sie halt einen super guten Stoffwechsel hat und sie hatte dann irgendwann alle Tabletten durch, sie hat dann so viele durchgetestet und dann gab es halt welche, da hat sie stark zugenommen oder es gab andere, die da hatte sie gar keinen Appetit und deswegen musste sie immer halt neue testen und irgendwann haben die halt aufgehört zu wirken. Und dann war es halt immer alle 4 Monate damals, gab es dann so einen Downer. Jetzt habe ich das zum Glück nicht mehr, aber ich hatte alle 4 Monate Angst, bis so vor 2 Jahren oder so. Das sind 4 Monate, also jetzt, oh Gott, in einer Woche sind 4 Monate rum, dann hört das Medikament auf zu wirken und dann geht's wieder los. Also du hast halt, du lebst immer mit dieser Angst, dass jetzt ein Anruf kommen könnte. Oder damals, wenn dann zum Beispiel ein Krankenwagen zu uns nach Hause gefahren ist und ich im Bus saß und ich gesehen habe, der fährt in die Richtung zu uns nach Hause, dann dachte ich immer, die fahren zu uns nach Hause.
10: Ist es mal passiert, dass sie mit dem Krankenwagen abgeholt werden musste?
8: Ja, also sie hat sich immer versucht umzubringen. Das war am 9.4.2018 und da war ich, glaube ich, 14. oder 15. Das war halt so, es war so nachts, also abends, nachts und dann bin ich nach Hause gekommen und dann waren die ganzen, also der ganze Tisch war voll mit Tabletten und Taschentüchern und alles, aber sie war halt nicht mehr zu Hause. Aber wir haben sie dann zum Glück gefunden und dann war auch alles, was heißt gut, aber sie wurde auf jeden Fall gefunden und dann war sie wieder in der Klinik.
10: Ja.
8: Aber das war, glaube ich, das Schlimmste, was so jemals in die Richtung passiert ist, dass du das halt so als Kind auch miterleben musst.
10: Ja.
8: Also du wächst ja gerade noch auf, du bist ja jugendlich und das ist so, eigentlich müsste man da ja, das einzige Problem sollten die Hausaufgaben eigentlich sein oder so, keine Ahnung.
10: Ja.
8: Und das war schon krass, das halt mitzuerleben. Ja. Und danach hatte ich halt immer diese Angst, dass irgendwas.
10: Okay.
8: Ja. Also nur wenn du einen Anruf bekommst, danach war das immer so.
10: Ja, ja,
8: keine
10: klar,
8: Ahnung,
10: natürlich.
8: Komisches Gefühl.
10: Ja.
7: Und man denkt ja auch nach, warum?
8: Ja. Ich habe mich tatsächlich zum Glück nie gefragt, so, also ich habe mich immer gefragt, warum meine Mutter oder warum generell, warum haben Menschen sowas, warum gibt es sowas? Aber ich dachte mir immer so, sie würde das ja niemals tun. Also sie als Mutter, weil sie so stolz ist, mich als Sohn zu haben und, oder was heißt mich als Sohn zu haben, generell einen Sohn zu haben.
10: Ja.
8: Sie hat mich immer super lieb gehabt und immer alles für mich gemacht und immer alles so geopfert von ihrem Leben für mich. Deswegen wusste ich, es liegt nicht daran, dass sie irgendwie, weiß ich nicht, mal hätte sich auch denken können, ich bin einfach ein scheiß Sohn und vielleicht kam das deswegen alles. Also ich habe mir nie Vorwürfe gemacht oder auch nie gedacht, ey, wenn jetzt was passiert, dann bin ich dran schuld, sondern für mich war es immer so, das ist eine Krankheit und eigentlich ganz tief da drin ist sie auch eigentlich noch so, die halt immer noch weiterkämpft und so. Und alles, was drumherum ist und was sie macht oder wenn es ihr mal schlecht geht oder sie sich verändert hat, das ist einfach nur die Krankheit. Und dafür kann sie nicht. Sie will das auch gar nicht, aber sie kann dagegen halt nichts machen, weil die Krankheit halt nicht weggeht.
10: Das ist ja was wir häufig hören, Schuldgefühle, die vollkommen unberechtigt sind, aber man kann sich natürlich nicht dagegen wehren.
7: Ja, viele brauchen lange, bis sie zu so einer Erkenntnis kommen und zu dieser Haltung. Ja. Oder die erreichen es auch nie, sondern die machen sich ein ganzes Leben lang an Selbstvorwürfe. Und das ist natürlich eine sehr reife Reaktion auf diese, ist eine Dauerbelastung eigentlich. Ja. Man ist ja permanent unter Druck und macht sich immer Sorgen.
10: Ja. Und was ist das mit dem Medikamentenzyklus von 4 Monaten?
7: Ich weiß nicht, ob sie es mal wieder abgesetzt hat, ihre Mutter vielleicht, das Medikament, weil sie es nicht vertragen hat.
8: Vielleicht hat sie es auch abgesetzt, das kann auch sein, aber ich weiß nur, dass es am Anfang immer so war, vielleicht war es auch ein Zufall, dass es 4 Monate waren, oder es waren nicht genau 4 Monate, aber es ist halt immer so, dass die dann aufgehört haben zu wirken. Wegen dem Stoffwechsel. Scheinbar haben die Ärzte dann gesagt, dass der nicht so...
7: Ich kann das nicht dazu sagen, aber häufig ist es halt so, dass manche Menschen, wenn es dann besser ist, es wieder absetzen. Weil sie denken, ich kriege keine Depression mehr.
8: Und kann auch sein.
7: Das weiß ich jetzt nicht, wie das ist. Aber ansonsten ist es nicht üblich, dass wenn sie mal gewirkt haben, dass man sagt, jetzt ist die Wirkung weg. Man kann auch unter der Behandlung mal wieder eine Depression kriegen, die verhindert es nicht zu 100%.
8: Ja.
7: Etwa 70% ist das Risiko, dass man Rückfälle kriegt, reduziert. Aber man kann natürlich wieder reinrutschen, wenn man eine sehr hartnäckige Depression hat. Aber nicht selten wird dann das Medikament abgesetzt, weil die Menschen sagen, ich muss damit alleine fertig werden und ich habe das jetzt gelöst, das Problem, und ich rutsche da nicht mehr rein. Aber da kann man sich leicht täuschen.
10: Wurde denn bei dir auch eine Depression diagnostiziert?
8: Nee, also mir ging es damals nicht so gut. Ja. Meine Therapeutin meinte vielleicht so eine leichte, aber ich bin echt wieder gut da rausgekommen. Ja. Ich glaube auch, ich habe das alles auch nur so gut verarbeitet und verstanden, weil ich halt so lange Therapie gemacht habe. Also ich habe mich immer, jetzt bin ich immer sogar dankbar dafür, dass meine Mutter mich so früh zur Therapie geschickt hat, weil ich mir dadurch denke, weil es ihr damals schon schlecht ging und sie wusste, dass sie vielleicht damals als Kind nicht so viel drüber gesprochen hat und als Jugendliche und alles so in sich reingefressen hat, dass ich halt reden sollte.
10: Und bei dir ging das ohne Medikamente?
8: Ja, ich habe noch nie Medikamente genommen. Ja. Mir ging es echt immer, also ich habe immer Phasen, muss ich sagen, wo es mir dann auch mal schlechter geht, aber ich komme echt gut wieder raus. Also ich weiß dann, ich muss mich dann, viele machen ja dann viel mit Freunden und so, aber ich ziehe mich dann eher zurück, mache dann Sport oder gehe spazieren und setze mich viel mit mir selber auseinander. Und dann dauert das manchmal so 1-1,5 Wochen. Aber ich mache dann echt, wenn ich merke, man merkt das, man hat so ein Gefühl dafür dann irgendwann. Dann weiß ich, ich mache jetzt einfach ganz viel mit mir selber und achte auf mich. Und dann bin ich da auch immer schnell wieder raus, sage ich mal.
7: Können Sie es mal sagen? Was ist bei Ihnen so das Zeichen, wo Sie sagen, oh, Vorsicht?
8: Für mich fühlt sich alles super schwer an.
7: Mhm. Also mich alles am Berg, ne?
8: Ja, so richtig. Es ist alles anstrengend, obwohl es nicht mal anstrengend ist. Also ich liege zu Hause auf der Couch und das finde ich sogar schon anstrengend. Also ich liege dann da und bin so... Ich weiß dann irgendwie nicht, was ich mit mir anfangen soll, so richtig. Und ich fühle mich so schwer und dann will ich zum Sport gehen, aber dann denke ich mir, ich kriege das jetzt nicht hin. Und alles, wenn eine kleine negative Sache passiert, ist direkt alles negativ. Und das ist dann wie so ein, weiß ich nicht, roter Faden, der sich dann da durchzieht. Und dann versuche ich einfach immer, wie gesagt, spazieren zu gehen, Sachen zu essen, die mir richtig gut tun. Also das
10: was
8: macht
10: ist
8: auch schon
10: Beispiel?
8: Voll viel. Ich weiß, dann esse ich einfach richtig ungesund. Ich weiß es nicht, so eine Pizza, also Pizza, so ein, was heißt Pizza, sondern so ein Eis, so ein richtig, ich löffel so ein ganzes Eis, so ein ganzes Ben & Jerry's da, keine Ahnung. Ich mache halt so Sachen, wo ich mir so, weiß ich nicht, die ich als Kind so richtig toll fand.
10: Ja,
8: oder
10: ist
8: so
10: toll.
8: Als Jugendlicher,
10: Ja, aber das ist, man sieht ja auch völlig neue Therapiemöglichkeiten. Geht zu Germany's Next Topmodel und gönn dir mal eine Pizza. Also man sollte vielleicht auch nicht, das haben wir ja hier als Thema rauf und runter, wenn es einen mit einer Depression erwischt, muss das unter fachlicher Anleitung, aber vielleicht in den leichteren Varianten oder so, man sollte vielleicht auch nicht zu streng mit sich sein.
8: Ja.
10: Lebt denn deine Mutter jetzt alleine?
8: Ja, ja.
10: Das kann sie.
8: Also jetzt geht's ja auch mega. Also ich muss sagen, jetzt wieder, also weil das Medikament halt wirkt seit...
10: Ja?
8: Also ich glaube, das schlimmste Jahr nach dem 2018 war, als ich zu Germany's Next Topmodel gegangen bin. Da war es tatsächlich so, das war 10 Monate, war sie nicht mehr ansprechbar richtig. Also es war so, da bin ich nämlich zurück von Berlin, da habe ich das zweite Mal dann in Berlin gewohnt und bin dann zurück nach Kassel gezogen, aber in eine eigene Wohnung, weil ich nicht mehr nach Hause wollte, weil wenn man einmal alleine gewohnt hat, wollte ich irgendwie nicht wieder zurück. Und da bin ich dann hingezogen und dann war das wirklich so 10 Monate lang. Ich glaube, ihr ging es wirklich von Februar bis Dezember, schlecht. Ich bin dann zu meinen Großeltern gefahren, weil sie konnte auch nicht mehr alleine leben. Also ich habe ihr dann immer Sachen erzählt, aber sie hat halt nicht geantwortet. Also sie hat es gar nicht wahrgenommen. Sie saß einfach nur auf dem Balkon den ganzen Tag, hat nach draußen gestarrt und ist dann irgendwann reingegangen und hat sich immer gefreut, wenn sie wieder schlafen kann. Also es war, sie wollte auch morgens gar nicht aufstehen. Es war immer so, sie hat sich immer, das Einzige, was sie mir immer gesagt hat, war, dass sie freut sich schon wieder schlafen zu gehen.
10: Das ist aber dann doch ein sehr, sehr harter Zustand, also für dich. Also
8: ja, ja, weil so. Du sitzt halt da und du erzählst einer Person fast, also ich war jetzt auch nicht jeden Tag da, weil ja. ich konnte es irgendwann auch nicht mehr.
10: Ja.
8: Und ich habe ja auch viel gearbeitet da schon. Und dann, wenn ich aber dann da war und dann Sachen erzählt habe, aber du kriegst keine Antwort. Also du sitzt den ganzen, erzählst den ganzen Tag und dann ziehst du dir irgendwann wirklich schon Sachen, keine Ahnung, woher die du erzählen kannst, ja, klar, nur damit die Person, weil ich trotzdem wusste, innerlich hört sie mir trotzdem zu und antwortet mir auch auf alles, aber sie kann halt einfach nicht.
7: Aber ich freue mich sehr zu hören, dass ihrer Mutter jetzt,
8: ja, jetzt
7: gut geht, und es zeigt ja auch, dass so eine Depression vorbeigehen kann. Ja?
8: Ja. Also ich glaube, weggehen wird es bei ihr, glaube ich, niemals, so 100%, aber es wird auf jeden Fall viel, viel besser, also es ist jetzt auf jeden Fall schon viel, viel besser.
10: Germaine Côté, tausend Dank, mit so viel Fähigkeit zur Abstraktion, aber auch trotzdem empathiefähig und voller Emotionen, so einen Fall zu schildern, das wird, glaube ich, bei den Hörerinnen und Hörern einiges bewegen. Also da werden auch viele sagen, du bist nicht schuld als Angehöriger. Ja. Ja, und du kannst auch nur bis zu einem gewissen Punkt helfen, da muss man auch für sich eine Grenze ziehen,
8: ja,
10: denn sonst ist man machtlos.
8: Ja.
10: Ja? Vielen Dank, viel Erfolg Dankeschön. Weiterhin.
8: Dankeschön.
10: Sowohl als Content Creator und vor allem dann natürlich im Haifischbecken New York.
8: Ja.
10: Aber if you can make it there, you make it everywhere. Nee, anywhere, glaube ich, oder?
8: Anywhere, everywhere.
10: Ach. Anywhere, everywhere. Also ich sag's auf Deutsch, wenn du es da schaffst, Junge, dann schaffst du es auch in Kassel.
8: Ja.
10: Ja. Vielen Dank, Professor Hegerl, für die Expertise. Bis zum nächsten Mal. Sagt tschüss, Harald Schmidt.
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1: 15 Uhr. Personalmangel in Bädern sorgt für verkürzte Öffnungszeiten. Bundesstiftung beklagt zu viel Bürokratie für Ehrenamtliche. 19-jähriger Deutscher stirbt bei Unfall auf der Zugspitze. Das Wetter: viel Sonne bei 26 bis 31 Grad. Mein Name ist Christine Schumann. Passend zum aktuellen Sommerwetter beginnt in vielen hessischen Freibädern die Saison. Allerdings fehlen weiter Bademeisterinnen und Bademeister, denn viele gehen in Rente. Das hat der zuständige Verband mitgeteilt. Aus der Nachrichtenredaktion Katja Neumeister.
2: Oft ist nur die Hälfte der Bademeisterstellen besetzt. Für die Gäste heißt das, dass manche Freibäder kürzere Öffnungszeiten haben als normalerweise oder wegen Geldmangels sogar komplett schließen müssen. Trotzdem gibt es in Hessen noch genug Abkühlmöglichkeiten. Heute öffnen auch das Wiesbadener Freibad Kleinfeldchen, in Offenbach das Waldschwimmbad Rosenhöhe, das Riedbad in Frankfurt-Bergen-Enkheim und das Domblickbad in Wetzlar ist auch wieder offen.
1: Wer sich in Deutschland ehrenamtlich engagiert, sollte von Bürokratie entlastet werden. Das fordert die Deutsche Stiftung für Engagement und Ehrenamt in der Rheinischen Post. Ein durchschnittlich großer Verein sei rund 6,5 Stunden pro Woche mit Verwaltungsaufgaben beschäftigt. Deutschland feiert heute am Tag des Grundgesetzes auch den Einsatz Ehrenamtlicher. Nach einem ukrainischen Drohnenangriff in der von Russland besetzten Region Luhansk ist die Zahl der Toten auf 12 gestiegen. Das meldet die russische Nachrichtenagentur TASS. 9 Menschen würden noch unter den Trümmern des Hochschulgebäudes vermisst. Russlands Präsident Putin sprach von einem terroristischen Angriff. Aus der Ukraine hieß es, man habe ein Militärhauptquartier bombardiert. Tödlicher Unfall an der Zugspitze. Auf der österreichischen Seite ist ein 19 Jahre alter deutscher Bergsteiger ums Leben gekommen. Laut Polizei war er dort gestern mit einem gleichaltrigen Partner unterwegs. ARD-Reporter Tobias Bönte.
3: Ihr Plan, den Gipfel der Zugspitze zu erreichen, um dort den Sonnenaufgang zu erleben. Gegen 3 Uhr nachts befanden sich die beiden Kletterer etwa auf halber Strecke und mussten ein Schneefeld queren. Dabei rutschte der 19-jährige Deutsche aus und stürzte im extrem steilen und felsigen Gelände etwa 250 Meter ab. Die alarmierten Rettungskräfte konnten den Abgestürzten nur noch tot bergen.
1: Nach dem Ebola-Ausbruch im Kongo meldet auch das Nachbarland Uganda 3 Neuinfektionen. Damit gibt es dort jetzt 5 bestätigte Fälle. Im Kongo sind laut Weltgesundheitsorganisation bisher 177 Menschen vermutlich an dem Virus gestorben. ARD-Korrespondentin Navina Kotor.
4: Die Behörden haben angeordnet, dass Beerdigungen von Spezialisten durchgeführt werden müssen, denn die Leichname von Ebola-Toten sind hoch ansteckend. An Versammlungen dürfen nicht mehr als 50 Menschen gleichzeitig teilnehmen. Um zur Fußball-Weltmeisterschaft reisen zu können, muss sich die kongolesische Nationalmannschaft nach dem Willen der US-Regierung für 21 Tage in Isolation begeben.
1: Pokaltag im deutschen Fußball. Heute Abend steigt in Berlin das Finale des DFB-Pokals. Titelverteidiger Stuttgart trifft auf München. Die Bayern haben in der aktuellen Spielzeit schon die deutsche Meisterschaft gewonnen, mit 16 Punkten Vorsprung. In der Champions League sind sie im Halbfinale an Paris Saint-Germain gescheitert. Anstoß im Berliner Olympiastadion ist um 20 Uhr. Das waren die Nachrichten. Das Wetter. Die Sonne scheint, es können höchstens ein paar Schleierwolken am Himmel sein, bei maximal 26 Grad in Nord- und Osthessen und bis 31 Grad an Rhein und Main. In der Nacht kühlt es ab auf 18 bis 9 Grad. Auch morgen an Pfingstsonntag gibt es viel Sonnenschein, über den Bergen vielleicht einige Quellwolken, Schauer sind aber selten. Meist bleibt es trocken bei Werten zwischen 26 bis 33 Grad maximal. Die Zeit 15.04 Uhr.
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1: Vorsicht auf der A5 Frankfurt Richtung Kassel. Zwischen Nordwestkreuz Frankfurt und Bad Homburger Kreuz steht ein defekter PKW. A5 Heidelberg Richtung Darmstadt. Zwischen Hirschberg und Hemsbach 4 Kilometer Stau. A8 Stuttgart Richtung Karlsruhe. Zwischen Pforzheim Süd und Pforzheim Ost 3 Kilometer Stau. A8 Karlsruhe Richtung Stuttgart. Zwischen Pforzheim West und Pforzheim Ost 6 Kilometer Stau. Die A67 Mannheim Richtung Darmstadt ist zwischen Firnheimer Dreieck und Lorsch wegen einer Baustelle bis Dienstagmorgen etwa 5 Uhr gesperrt. Umleitung über die parallel verlaufende A5. A661 Oberursel Richtung Egelsbach zwischen Bad Homburger Kreuz und Preungesheimer Dreieck streckenweise stockender Verkehr. Und die L3317 ist zwischen Messel und Offenthal wegen eines Feuerwehreinsatzes in beiden Richtungen gesperrt.
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2: Mit Isabel Reifenrath. Schönen guten Tag. Unser Grundgesetz hat Geburtstag. Es braucht aber keine Geschenke, sondern Arme und Beine. Bundespräsident Frank-Walter Steinmeier hat gesagt, Demokratie sei keine Kopfsache. Sie brauche Arme und Beine, Menschen, die mitmachen. Am 23. Mai vor 77 Jahren wurde das Grundgesetz verkündet und Steinmeier hat jetzt diesen Tag zum Ehrentag ernannt. Wir sollen unser Grundgesetz mehr feiern, aber auch mehr für die Demokratie tun, als Ehrenamtliche zum Beispiel. Und deswegen hat Steinmeier in ganz Deutschland Ehrenamtliche getroffen, unter anderem auch in Sachsen-Anhalt.
5: Frank-Walter Steinmeier kommt nach Bernburg in Sachsen-Anhalt. Wer ist das?
6: Ich kenne ihn nicht.
5: Die kleine Lisa wartet auf den Bundespräsidenten.
6: Ich bin ein bisschen aufgeregt.
5: Lisa merkt am Drumherum mit Sicherheitsleuten und Kameras, das ist was Großes, als der Bundespräsident in das kleine Ladenlokal kommt.
6: Ach du Heilige. Ich hab
5: das. Das Staatsoberhaupt bastelt Holzspielzeug mit Kindern im Coffee Tuesday in Bernburg, Sachsen-Anhalt. Ehrenamtliche wollen hier Neu- und Altbernburger zusammenbringen. Steinmeier tourt durchs Land, um die Menschen zu feiern, die das ermöglichen. Ob auf der Schwäbischen Alb, im Ruhrgebiet oder hier in der 30.000 Einwohnerstadt Bernburg. Ehre für das Ehrenamt.
7: Wir brauchen Menschen, die sich anstrengen, das Land besser zu machen und es nicht schlecht zu reden. Wir brauchen Engagierte, die Menschen zusammenführen und nicht gegeneinander treiben. Diejenigen, die mit der falschen Versicherung umherlaufen, früher war alles besser. Damit ist Zukunft nicht zu meistern.
5: Es sind Engagierte wie Katharina Davare, die das hier zusammen mit etwa einem Dutzend Ehrenamtlicher organisiert. Etwas ganz Großes sei das heute, sagt sie, aber...
8: Ja, also es ist schwierig. Wir sind als Ehrenamtler, manchmal stehen wir vielleicht ein bisschen alleine da. Es ist noch nicht immer so gewürdigt, wie man sich das wünscht.
5: Genau deswegen hat Steinmeier den deutschlandweiten Ehrentag ausgerufen, zum Geburtstag des Grundgesetzes an diesem Wochenende. Dazu hat er in fast 10 Jahren Amtszeit schon einige Reden gehalten. Er weiß aber auch, das kommt nicht überall an und formuliert das so.
7: Das ist alles sozusagen politisches Berlin und ich möchte gerne ein Bewusstsein dafür schaffen, dass Demokratie unser aller Angelegenheit ist und deshalb die Idee hinaustragen ins Land von Norden nach Süden, von Osten nach Westen, dass wir diesen besonderen Tag, dass wir den in einer besonderen Art und Weise begehen, nicht indem wir uns zurückziehen, nicht indem wir ins Grüne fahren, sondern gemeinsam etwas tun. Fürs Land.
5: Das klingt dann doch schon wieder ziemlich präsidial. Doch gerade diese Begegnungen vor Ort sind es, bei denen Steinmeier den Menschen nahe kommt. Näher als in vielen seiner Reden.
9: Oh, die kennt sich aber aus,
10: Herr Präsident. Man merkt, Sie haben Erfahrung.
9: Ja.
11: Unkraut jeden ist gut zum Frustabbau. Wirklich.
5: Das Sozialzentrum Bernburg, Gärtnern mit Ehrenamtlichen aus der Region. Sie sind gekommen, um mit Steinmeier Pflanzkübel zu befüllen. Die sollen dann den Bahnhofsvorplatz verschönern.
12: Ich glaube, es ist eine Riesenwertschätzung, dass Sie das heute ja auch machen und Danke sagen.
13: Und das ist ja auch die Idee mit dem Ehrentag.
5: Sagt ein Bundespräsident, der kurz vor Ende seiner Amtszeit noch einmal einen neuen Anfang macht. Ein Ehrentag, Verbindung von Grundgesetz und Ehrenamt, von Demokratie und Engagement. Etwas, was von diesem Bundespräsidenten bleiben wird, das hofft Steinmeier wahrscheinlich, drückt es aber ein wenig anders aus.
7: Und das wird hoffentlich so, dass ich meiner Nachfolgerin oder meinem Nachfolger empfehlen kann, es in den zukünftigen Jahren genauso zu handhaben.
2: Unser Hauptstadtkorrespondent Benjamin Großkopf hat den Bundespräsidenten begleitet. Steinmeier war in ganz Deutschland unterwegs, um Ehrenamtliche zu treffen. Er hat ihr Engagement mit dem Geburtstag des Grundgesetzes verbunden.
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2: In der Türkei laufen Ermittlungen gegen die größte Oppositionspartei, CHP. Jetzt wurden 13 Personen festgenommen. Es geht um den Parteitag der CHP im Jahr 2023. Ein türkisches Berufungsgericht hat diesen Parteitag für ungültig erklärt. Daraufhin musste der amtierende Parteichef Özel abgesetzt werden. Und den 13 Personen, die jetzt festgenommen wurden, wird Bestechlichkeit vorgeworfen. Außerdem sollen sie gegen das Parteiengesetz verstoßen haben. In Istanbul ist unser Korrespondent Uwe Lüb.
9: Im Zusammenhang mit der Annullierung der Wahl eines neuen CHP-Vorsitzenden 2023 gibt es erste Festnahmen. Nach der Erklärung der Staatsanwaltschaft handelt es sich um 13 damalige Funktionäre der Partei und Delegierte aus verschiedenen Provinzen des Landes. Ihnen werden unter anderem Verstöße gegen das Parteiengesetz und Bestechlichkeit vorgeworfen. Am Donnerstagabend hat ein Berufungsgericht die Wahl des CHP-Vorsitzenden Özel Ende 23 für nichtig erklärt. Angeblich sind Delegierte bestochen worden, für Özel zu stimmen. Anhänger des unterlegenen früheren Vorsitzenden Kılıçdaroğlu haben daraufhin auf Annullierung der Wahl geklagt. Der Rechtsstreit geht zwar weiter, vorerst gilt aber das Urteil von Donnerstag, wonach Özel als Parteichef abgesetzt und Kılıçdaroğlu wieder eingesetzt wurde. Nach türkischen Medienberichten haben Özel und Kılıçdaroğlu telefoniert. Sie sollen verabredet haben, sobald wie möglich einen Parteitag der CHP einzuberufen. Auf dem würde dann voraussichtlich ein neuer Vorstand gewählt. Kritiker in der Türkei unterstellen der Regierung von Präsident Erdogan, die CHP als größte Oppositionspartei gezielt zu demontieren. Daher sei auch der Istanbuler Bürgermeister İmamoğlu mit Korruptionsvorwürfen überzogen und inhaftiert worden. İmamoğlu gilt als aussichtsreichster Herausforderer Erdogans bei einer Neuwahl. Nach Umfragen würden sich derzeit aber auch andere CHP-Kandidaten gegen den amtierenden Präsidenten durchsetzen. Laut Verfassung kann Erdogan nicht noch einmal regulär antreten. Das wäre nur im Fall einer vorgezogenen Neuwahl möglich. Nach Ansicht von Beobachtern ist eine vorgezogene Neuwahl infolge des Urteils gegen die CHP wahrscheinlicher geworden. Würde der wiedereingesetzte Kılıçdaroğlu noch einmal als Präsidentschaftskandidat antreten, hätte Erdogan voraussichtlich größere Chancen auf eine Wiederwahl, weil Kılıçdaroğlu als politisch blass und vielen als nicht wählbar gilt.
14: Die Direktorin des Türkei-Programms am Nahost-Institut in Washington, Gönül Toll, hat der DPA

0: Frage mal mit Vaterland an. Der ist zwar gemacht von einem polnischen Regisseur, nämlich von Paweł Pawlikowski, beschäftigt sich aber mit der deutschen Geschichte. Denn in diesem Film in Vaterland geht es um Thomas Manns erste Reise durch das zerstörte Nachkriegsdeutschland. Es geht um Fragen nach Heimat, nach Schuld, nach Entwurzelung. Das Ganze gedreht in Schwarz-Weiß und in 4:3, also ästhetisch sehr, sehr ansprechend umgesetzt. Mit Sandra Hüller und mit Hans Zischler in den Hauptrollen. Und dieser Film, der wurde auch von den internationalen Kollegen sehr, sehr positiv bewertet, war ein früher Favorit auf die Goldene Palme hier in Cannes. Und gestern zum Abschluss lief dann noch der eigentliche deutsche Wettbewerbsbeitrag, nämlich Das geträumte Abenteuer von Valeska Griesebach. Das ist eine Auseinandersetzung mit der Frage, wie der Mauerfall, wie die 90er Jahre Menschen in anderen Ländern Europas geprägt haben. Und Valeska Griesebach hat ja einen sehr dokumentarischen Ansatz in ihren Filmen. Ihr ist hier ein sehr atmosphärischer Film gelungen, ein bisschen hermetisch, ein bisschen abgeschlossen. Also das setzt schon ein bisschen was voraus in Bezug auf die Geschichte, um diesen Film tatsächlich irgendwie verstehen und da auch einen Bezug zu entwickeln zu können. Aber auch der ist, denke ich, einer, der sich vielleicht auch nicht über die Goldene Palme, aber über einen anderen Preis freuen darf oder zumindest Aussichten darauf hat. Und gestern hat ja auch die in Berlin lebende österreichische Filmemacherin Sandra Wollner in der wichtigen Nebenreihe Un certain regard den Hauptpreis schon erhalten.
1: Wie jedes Jahr war das Staraufgebot riesig in Cannes. Catherine Deneuve war da, John Travolta, Kristen Stewart, Demi Moore. Wie wird denn heute noch erwartet?
0: Heute Abend gibt es vor allem eine Ehrenpalme an Barbara Streisand. Das war auch schon vor dem Festival bekannt, dass sie eben heute mit dieser Auszeichnung geehrt werden soll. Allerdings ist es so, dass Barbara Streisand wegen einer Knie-OP selbst nicht in Cannes anwesend sein kann. Ich gehe mal davon aus, dass es eine Videobotschaft geben wird, obwohl das natürlich noch nicht klar ist. Diese Ehrenpalme, die wird ihr verliehen, beziehungsweise eine Laudatio gehalten auf sie von Isabelle Huppert. Also man hat da tatsächlich beide Grande Dame aus Amerika und aus Frankreich zusammengebracht. Und die schottische Schauspielerin Tilda Swinton, die wird heute Abend die Ehrenpalme, die Goldene Palme, an den Siegerfilm verleihen.
1: Konntest du denn auch Filme gucken? Gibt es für dich einen persönlichen Lieblingsfilm, den du uns ans Herz legen magst?
0: Den gibt's tatsächlich, aber ich glaube, das ist einer, der eher wenig Aussichten auf den Preis hat. Also der Film, der mich wirklich, ich sag mal, aufgerüttelt hat in diesem Wettbewerb, das ist L'Inconnu von Arthur Harari. Und in diesem Film geht es im Grunde um so eine Verwandlungsgeschichte nach Franz Kafka. Also es ist ein junger Mann, David, der eines Nachts nach einer Clubnacht im Körper einer Frau aufwacht und dann im Grunde 2,5 Stunden auf der Leinwand versucht, seinen alten Körper wieder zurückzufinden oder erstmal rauszufinden, in wessen Hülle er da tatsächlich gelandet ist. Und dieser Film, der ist verstörend zum Teil, muss man sagen, aber er setzt eben diese Fragen nach Identität, nach Geschlecht so spannend und so packend um, dass das tatsächlich der war, der mir am stärksten im Kopf geblieben ist in einem Wettbewerb, bei dem man sagen muss, dass da viele gute bis sehr gute Filme dabei waren, aber jetzt nicht der, wo man sich sagt, okay, das ist ein krasser Kinofilm, der löst Emotionen aus, der ist bildgewaltig und wo man sich dann so in den Kinositz krallt und auch am Ende gar nicht aufstehen kann. Also so einen Film gab es tatsächlich in diesem Wettbewerb nicht.
1: Hast du denn das Gefühl, das bedeutet auch, dass sich das Filmfestival in Cannes ein bisschen verändert hat, weg so ein bisschen vom Mainstream?
0: Ich glaube nicht, dass das so ist. Also wie gesagt, es gibt ja viele Filme, von denen ich den Eindruck habe, dass die im Kino schon auch gut funktionieren. Wie gesagt, das ist nichts Schlechtes, was man da aus meiner Sicht gesehen hat. Es ist aber nicht irgendwie so ein Film, wo man dachte, boah, sowas habe ich noch nie gesehen. Boah, so ist dieses Thema noch nie umgesetzt worden. Oder das ist jetzt so ein Film, wo man tatsächlich bis zum Ende des Abspanns sitzen bleibt, weil man sich nicht rühren kann. Also das ist der Punkt. Da waren viele dabei, von denen ich denke, dass sie im Kino schon auch einen gewissen Publikumserfolg haben können. Und mein Eindruck, aber das ist wirklich nur eine Hypothese, ist, dass wir ja gerade die 79. Ausgabe der Filmfestspiele haben und eben im kommenden Jahr die große Jubiläumsausgabe, die 80 Jahre stattfinden und dass die Festivalmacher vielleicht im Kopf schon so ein bisschen eher da sind und das jetzt so eine Zwischenedition war, die wir hier erlebt haben, die eben nicht so wahnsinnig stark war von den Filmen, von den Beiträgen, die wir hier gesehen haben. Und das ist auch ein Eindruck, den viele internationale Kollegen teilen.
1: Vielen Dank, Caroline Diller. Sie ist für uns auf dem Filmfestival in Cannes, das heute endet. 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Sich mit der Vergangenheit zu versöhnen, ist nicht immer so leicht, gerade wenn es um so einen schmerzhaften Teil der Geschichte geht. In Brünn in Tschechien findet gerade zum ersten Mal der Sudetendeutsche Tag statt. 81 Jahre nach ihrer Vertreibung hat ein tschechisches Versöhnungsfestival die Vertriebenen und ihre Familien eingeladen. Die Idee ist, dass man zusammen feiert, sich austauscht und auch gemeinsam der Geschichte gedenkt. Für einige ist das jetzt der Weg zur Versöhnung und für

0: andere in Tschechien, ist das eine Provokation. Besonders die beiden Regierungspartner von Premier Babiš sprechen von Altnazis und Rückgabeforderungen. Manche warnen sogar, die Menschen in Tschechien könnten gegen das Treffen rebellieren. Marianne Allweis berichtet vom Sudetendeutschen Tag.
1: Herzlich willkommen bei unserem Nachbarschaftstreffen Brünn an einem Tisch.
2: Jako první zde vystoupí folklorní taneční skupina Bömerland z Brazílie.
3: Eine deutsch-böhmische Kindertanzgruppe aus Brasilien eröffnet das Begegnungsfest am Rand der Altstadt von Brünn. Auch nach Südamerika hat es gebürtige Böhmen verschlagen, allerdings freiwillig. Arnold Garmatsch musste als Sechsjähriger sein Elternhaus im böhmischen Riesengebirge verlassen. Dass die sudetendeutsche Landsmannschaft 81 Jahre nach seiner Vertreibung nach Tschechien eingeladen wurde, berührt ihn sehr.
4: Für mich, das geht mir ganz tief, geht mir das ins Herz.
3: Dem Hobbymusiker schießen die Tränen in die Augen, als er von ersten Gesprächen mit jungen tschechischen Musikern erzählt. Lange Tische sind aufgebaut, rund 600 Deutsche und Tschechen genießen die Gesellschaft, den Wein und die Musik. Auf dem Mährischen Platz, wo früher das Deutsche Haus stand, das Kulturzentrum der deutschsprachigen Brünner, bis es 1945 von einer Bombe getroffen und abgerissen wurde. Die sogenannten Sudetendeutschen wurden nach der Nazi-Terrorherrschaft und den Kriegsschrecken vertrieben und enteignet, auf Grundlage der Beneš-Dekrete. Auf der anderen Seite des Begegnungsfestes protestieren einige Dutzend Anhänger der nationalen Kleinpartei Tschechien an erster Stelle. Bernd Possel, der Chef, kämpft seine gesamte Karriere lang gegen die Beneš-Dekrete. Sie wollen ihre Besitztümer immer noch zurückhaben. Posselt hat sich lange dafür eingesetzt, dass sich die Sudetendeutschen 2015 eindeutig von Rückgewinnungsforderungen distanziert haben. Die NS-Verbrechen hat er auch in Brünn wieder als die schlimmsten der Geschichte verurteilt. Er sitzt nur wenige Meter entfernt an einem Tisch, abgeschirmt von Sicherheitskräften. Vereinzelte Demonstranten ziehen mit Sudeten- oder Posselt-feindlichen Plakaten vorbei. Mal kommt es zu Gesprächen, mal zu hitzigen, meist bleibt es friedlich. Die Angriffe seien die Minderheit, findet Posselt.
5: 2/3 der E-Mails, die ich bekomme seit einigen Wochen, sind absolut positiv. Wir entschuldigen uns für unsere Politiker, die sind nationalistisch. Machen Sie sich nichts draus, kommen Sie. Der Staatspräsident, der Senatspräsident, alle prodemokratischen und proeuropäischen Parteien im Parlament auch sind auf unserer Seite.
3: Auch vor dem Brünner Messegelände demonstrieren rund 200 Menschen gegen den ersten Sudetendeutschen Tag in Tschechien. Organisiert von Kommunisten und kleinen Rechten. Die haben auch in den vergangenen Jahren gegen tschechisch-deutsche Versöhnungsaktionen protestiert. Sonst ist davon in der Stadt nichts zu sehen oder hören. Diskutiert wird freundlich. Es wird im Internet viel diskutiert, aber ich habe nicht den Eindruck, dass Brünn in Flammen steht. Ich finde, alles ist in Ordnung.
0: Das war ein Beitrag von Marianne Allweis zum Sudetendeutschen Tag in Brünn in Tschechien. Der Versöhnungsversuch wird allerdings auch scharf kritisiert. 3:20 haben wir es. Gerade läuft die längste Fußballübertragung des Jahres. 8 Stunden lang kann man am Stück gucken. Und es hat auch schon angefangen heute Mittag. Und enden wird dieser Fußballmarathon mit dem DFB-Pokalfinale in Berlin. Da spielen dann der FC Bayern und der VfB Stuttgart gegeneinander. Unser Sportreporter Jakob Rüdinger gibt uns einen kleinen Vorgeschmack auf das Spiel.
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0: Er berichtet uns, wie es heute Abend ausgehen könnte. Wird es ein Double oder kommt es zur Titelverteidigung?
7: Auf das Wiedersehen mit dem DFB-Pokal im Olympiastadion hatte Stuttgarts Trainer Sebastian Hoeneß hingefiebert. Vor einem Jahr durfte er die goldene Trophäe als Pokalsieger in den Berliner Nachthimmel stemmen.
8: Es hat sehr viel Freude bereitet. Das war eines der schönsten Gefühle, die ich erlebt habe in meinem Sportlerleben, und ich würde es sehr gerne wieder tun.
7: Doch die Ausgangslage hat sich verändert. Im letzten Jahr war der VfB gegen Drittligist Bielefeld der klare Favorit. Das ist dieses Mal anders.
8: Wir werden aus dem Gefühl heraus, sehr viel gewinnen zu können, agieren. Und das muss uns beflügeln, das muss uns Energie geben, das muss uns befreien. Das war letztes Jahr anders. Da war es rein von der Herangehensweise erstmal gefühlt ein bisschen komplizierter, auch wenn jetzt natürlich der FC Bayern auf der anderen Seite steht, der natürlich einen vor sehr viele Aufgaben stellt. Aber rein mental, meine ich, ist es einfacher. Das Spiel wird sicher nicht einfach.
7: Als Underdog dürften die Schwaben die Sympathien der neutralen Zuschauer im ausverkauften Olympiastadion auf ihrer Seite haben. Kapitän Atakan Karasor gibt sich jedenfalls selbstbewusst.
6: Wir sind VfB Stuttgart. Wir brauchen uns nicht zu verstecken vor niemandem. Wir wissen, dass eine Mannschaft auf uns zukommt, die unglaublich stark ist, eine Weltmannschaft ist, aber trotz allem haben wir auch gesehen, dass sie schlagbar sind.
7: Ein Sieg ist den Schwaben gegen die Bayern in dieser Saison aber noch nicht gelungen. Geht es nach Joshua Kimmich, darf das gern so bleiben. Die erste Pokalteilnahme seit 6 Jahren hat für den Rekordmeister einen sehr hohen Stellenwert.
9: Vor allem, wenn man sieht, jetzt in 11 Jahren, wie selten wir denn nur gewinnen konnten, wie lange wir jetzt auch nicht mehr im Finale waren. Deswegen weiß man das schon sehr zu schätzen, dass es ein Pokal ist, den man nicht mal so nebenher gewinnt.
7: Die Bayern müssen in Berlin auf den verletzten Nationaltorhüter Manuel Neuer verzichten. Das Ziel bleibt für Trainer Vincent Kompany dennoch klar.
10: Das bleibt einfach ein historischer Moment, wenn man diese Pokal in die Luft stehen kann. Also dieses Erfolgserlebnis möchten wir auch haben diese Saison.
7: Und sollte es klappen, dann darf Kompany den Pokal aber wohl nicht mit nach Hause nehmen. Die Meisterschale vergaß der Trainer zur Feier auf dem Marienplatz in der heimischen Küche. Seine Frau brachte sie noch rechtzeitig vorbei.
9: Ach so, ja stimmt, da gibt's ja was. Den geben wir ihm nicht mal mit.
7: Sagt Joshua Kimmich, der den DFB-Pokal nur zu gern nach dem Spiel wiedersehen würde, um ihn in den Berliner Nachthimmel zu heben. Doch da hat der VfB Stuttgart noch ein Wörtchen mitzureden.
0: Heute ist großer Fußball-Samstag. Wir gucken aber auch noch mal drauf, was die Woche so sportlich gebracht hat. Am vergangenen Samstag hat Eintracht Frankfurt im letzten Saisonspiel einen Platz im Europapokal verpasst. Und dann wurde am Sonntag direkt der Trainer Riera freigestellt. Am Dienstag gab es dann eine Pressekonferenz, und zwar von Markus Krösche, dem Sportvorstand. Und dann wurde es aber irgendwie ruhig um die Eintracht. Und eine Frage, die uns wahrscheinlich alle interessiert, wer der neue Trainer wird, wurde einfach nicht beantwortet. Martina Knief aus unserer Sportredaktion ist jetzt hier bei mir. Martina, weißt du, wer es wird?
11: Also meine Glaskugel, die wird ja blank poliert jeden Tag, weil ich natürlich auch wissen will, ob ich das vor allen anderen weiß. Und es ist ja das Schöne, Isabel, so wie wir zwei heute uns im Studio unterhalten, werden viele im Schwimmbad beim Grillen, so sie denn mit Eintracht Frankfurt sympathisieren, genau die gleichen Gespräche führen. Und jeder legt seine Spielkarte wie beim Quartett hin und sagt, das ist mein Joker und das ist mein Ass. Also Adi Hütter wird sehr heiß diskutiert. Schmeckt ein aufgewärmtes Essen eigentlich nur, wenn es Eintopf ist? Mit Armin Fee hat es auch schon nicht geklappt. Matthias Jaissle, zuletzt bei Al-Ahli Trainer, wird heiß diskutiert. Auf ihn passt so dieses Merkmal, was Markus Krösche bei der sehr bemerkenswerten Konferenz am Dienstag gesagt hat, als er ja bestimmt ein Dutzend Mal gesagt hat, dass er die Verantwortung trägt und übernimmt für seine Fehlentscheidungen auch. Hat noch keine Erfahrung als Trainer in der Bundesliga. Mein Favorit ist, aber ich weiß nicht, ob meine Glaskugel auch die von Markus Krösche ist, Roger Schmidt. Der war Trainer bei Bayer Leverkusen, der war zuletzt auch in Portugal tätig, jetzt ist er in Japan tätig, war auch schon in China, aber Fußball hat was mit Allianzen zu tun. Und Markus Krösche ist ja ein guter Spieler gewesen, ist Rekordspieler beim SC Paderborn, die ja jetzt gerade wieder an das Tor der Bundesliga klopfen. Und Roger Schmidt war zu der Zeit, als Markus Krösche Kapitän war, Trainer beim SC Paderborn, nämlich 2011, 2012. Und deswegen ist es meine Linie, auf die ich gerade mit meiner Glaskugel setze. Aber ob meine Glaskugel schielt oder ein bisschen Schatten wirft, das werden wir irgendwann wissen, vielleicht sogar schon in der kommenden Woche.
0: Also, aber mit einem Trainer alleine ist es natürlich nicht getan. Da muss sich noch mehr ändern bei der Eintracht Frankfurt, oder?
11: Ja, also man könnte das mit einem Wort beantworten, aber da wirst du dich nicht mit zufrieden geben. Das ist alles, muss sich ändern und alles muss auf den Prüfstand. Markus Krösche hat in der eben erwähnten bemerkenswerten Pressekonferenz am Dienstag damit angefangen. Einzig hat er für meine Begriffe zu häufig gesagt, dass er die Verantwortung übernimmt und dass er was falsch gemacht hat. Aber mir fehlte so ein bisschen der Blick nach vorne. Ja, der Kader muss verkleinert werden. Ja, Spieler, die im eigenen Nachwuchsleistungszentrum ausgebildet wurden, die sollen besser und schneller in den Profikader integriert werden. Es schwirren so Zahlen von 17 plus 3 jetzt rum, die Markus Krösche genannt hat. Also 17 Profis plus 3 Spieler aus dem Nachwuchsleistungszentrum. Da ist der Kader noch deutlich zu groß, aber das Geschäftsmodell von Eintracht Frankfurt besagt ja, Spieler jung und günstig kaufen, um sie dann, wenn sie besser geworden sind, teuer zu verkaufen, um damit einfach auch Profite zu generieren. Das klingt so ein bisschen nach Menschenhandel, ist im Profifußball aber das Geschäft. Das kann man gut finden oder nicht, das ist aber das Geschäft. Und da steht Nene Brown ganz oben, da steht Hugo Larsson, der ja nicht in den schwedischen WM-Kader nominiert wurde, ganz oben möglicherweise den Verein im Sommer für sehr, sehr, sehr, sehr, sehr viele Millionen zu verlassen, um beispielsweise in die englische Premier League zu wechseln. Das ist alles noch Zukunftsmusik. Daran sieht man, auch da ist die Glaskugel blank geputzt, aber gibt noch nicht viel her. Es sind Spekulationen.
0: Am Mittwoch beginnt die Nationalmannschaft dann mit ihrer Vorbereitung auf die WM. Einige Spieler mussten eine Enttäuschung verkraften, weil sie nicht dabei sein dürfen. Führich und Mittelstädt vom VfB Stuttgart haben Glück, die sind dabei. Außerdem von der Frankfurter Eintracht Nathaniel Brown. Was kann er denn für eine Rolle spielen in der Nationalmannschaft?
11: Darf ich dich kurz korrigieren, Isabel? Führich und Mittelstädt sind nicht dabei. Oh. Hier sind die eine Enttäuschung verkraften mussten.
0: Sorry.
11: Ja, wenn die jetzt in der Vorbereitung auf das DFB-Pokalfinale zuhören und sagen, was die beim HR sagen, gilt. Ich bin
0: die
11: doch
0: Armen,
11: dabei, die freuen
0: sind nicht
11: sich.
0: Dabei. Es tut mir leid.
11: Ja, die mussten echt eine Enttäuschung verkraften, weil beide konnten sich wirklich bis zum Schluss Hoffnung machen. Nene Brown hat es verdient. Er hat eine super Saison gespielt bei Eintracht Frankfurt, hat sich ganz toll entwickelt auf seiner Außenverteidigerposition. Das sind Positionen, die sind im Fußball sehr gefragt, auch in der deutschen Nationalmannschaft. Er wurde gut, wie ich finde, von Bundestrainer Julian Nagelsmann, ich habe gerade den Namen gesucht, von Bundestrainer Julian Nagelsmann an die Nationalmannschaft herangeführt. Ich glaube, er kann eine gute Rolle spielen bei der Weltmeisterschaft, weil er auch diese unbekümmerte Art, die er gezeigt hat und diese technischen Fähigkeiten, die er immer wieder unter Beweis gestellt hat, auch auf sehr, sehr hohem internationalen Niveau weiterbringen kann. Und viele, und dazu gehöre auch ich, weil ich ihn gern spielen sehe, drücken ihm natürlich die Daumen, dass das was wird in den USA, Kanada und Mexiko.
0: Vielen Dank. Wir blicken auf die WM, die beginnt diesen Sommer. Martina Knief aus unserer Sportredaktion war das.
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16: Um 15.30 Uhr mit Christine Schumann. Pünktlich zum heißen Pfingstwochenende beginnt in vielen Freibädern die Saison. Allerdings fehlen weiter Bademeisterinnen und Bademeister, denn viele gehen in Rente und der Nachwuchs fehlt. Das hat der zuständige Verband mitgeteilt. Oft ist nur die Hälfte der Bademeisterstellen besetzt. Das zeigt eine aktuelle Umfrage, aus der die Funke Mediengruppe zitiert. Für die Gäste heißt das, dass manche Freibäder kürzere Öffnungszeiten haben als normalerweise. Wer ein Ehrenamt hat, muss sich mit viel Bürokratie rumschlagen. Das sollte sich ändern, fordert die Deutsche Stiftung für Engagement und Ehrenamt. Aus der Nachrichtenredaktion Petra Salzmann.
17: Sie hat ausgerechnet, dass ein mittelgroßer Verein 42 Tage pro Jahr einplanen muss für alles, was mit Verwaltung zu tun hat. Das sei zu viel für ein Ehrenamt. Da brauche es neue Regeln. Zum Tag des Ehrenamts heute fordert die Stiftung von der Politik insgesamt mehr Unterstützung, auch um Ehrenamt und Beruf besser vereinbaren zu können. Gerade in Zeiten politischer Spaltung und gesellschaftlicher Unsicherheit sei das Ehrenamt wichtig für den Zusammenhalt und auch um die Demokratie zu stärken.
16: Thüringens Ministerpräsident Vogt von der CDU rät seiner Partei zu mehr Pragmatismus im Umgang mit der Linkspartei. Dem Redaktionsnetzwerk Deutschland hat er gesagt, den Bürger interessiere nicht, wie schwer eine bestimmte Konstellation falle oder wie mühsam es sei, eine Mehrheit für etwas zu finden. Den Bürger interessiere am Ende das Ergebnis. Die CDU hat eigentlich einen Unvereinbarkeitsbeschluss mit der Linken. Vogt regiert in Erfurt gemeinsam mit der SPD und dem BSW. Nach einem ukrainischen Drohnenangriff in der von Russland besetzten Region Luhansk ist die Zahl der Toten auf 12 gestiegen. Das meldet die russische Nachrichtenagentur TASS. 9 Menschen würden noch unter den Trümmern des Hochschulgebäudes vermisst. Russlands Präsident Putin sprach von einem terroristischen Angriff. Aus der Ukraine hieß es, man habe ein Militärhauptquartier bombardiert. Nach dem Ebola-Ausbruch im Kongo meldet auch das Nachbarland Uganda 3 Neuinfektionen. Damit gibt es dort jetzt 5 bestätigte Fälle. Im Kongo sind laut Weltgesundheitsorganisation bisher 177 Menschen vermutlich an dem Virus gestorben. ARD-Korrespondentin Navina Kotora.
18: Die Behörden haben angeordnet, dass Beerdigungen von Spezialisten durchgeführt werden müssen, denn die Leichname von Ebola-Toten sind hochansteckend. An Versammlungen dürfen nicht mehr als 50 Menschen gleichzeitig teilnehmen. Um zur Fußball-Weltmeisterschaft reisen zu können, muss sich die kongolesische Nationalmannschaft nach dem Willen der US-Regierung für 21 Tage in Isolation begeben.
16: Das waren die Nachrichten. Das Wetter, heute scheint die Sonne in Hessen, Rheinland-Pfalz und Baden-Württemberg fast ungestört. Ein paar Schleierwolken können auftauchen bei Höchstwerten zwischen 26 Grad in Nord- und Osthessen und 33 Grad im Südwesten. In der Nacht kühlt es ab auf 18 bis 9 Grad. Auch über Pfingsten bleibt es sonnig bei Werten zwischen maximal 25 und 34 Grad. Die Zeit 15.33 Uhr.
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16: A5 Heidelberg Richtung Darmstadt. Zwischen Hirschberg und Hemsbach defektes Fahrzeug auf dem linken Fahrstreifen. Dadurch 6 Kilometer Stau. A8 Stuttgart Richtung Karlsruhe. Zwischen Pforzheim Süd und Pforzheim Ost 3 Kilometer Stau. A8 Karlsruhe Richtung Stuttgart. Zwischen Pforzheim West und Pforzheim Ost 3 Kilometer stockender Verkehr. Die A67 Mannheim Richtung Darmstadt ist zwischen Firnheimer Dreieck und Lorsch wegen einer Baustelle bis Dienstagmorgen etwa 5 Uhr gesperrt. Umleitung über die parallel verlaufende A5. A661 Oberursel Richtung Egelsbach zwischen Bad Homburger Kreuz und Preungesheimer Dreieck streckenweise stockender Verkehr. Und die L3317 ist zwischen Messel und Offenthal wegen eines Feuerwehreinsatzes in beiden Richtungen gesperrt.
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19: Mit mir, Melanie Aschenbrenner. Und wir machen heute einen Ausflug in den Creator Room. Das ist ein Workshop-Format des Hessischen Rundfunks zur Medienbildung. Hier können Jugendliche aller Schulformen ab der 8. Jahrgangsstufe checken, wo im Netz und in den sozialen Netzwerken die Fallstricke liegen, wo Fake News und Desinformation lauern und wie man sie erkennt. Und die Jugendlichen können selber Content erstellen, mit professioneller Hilfe von Coaches und Journalistinnen des HR. Denn ob ein Social-Media-Verbot für bestimmte Altersklassen in Deutschland nun kommt oder nicht, Medienbildung ist in jedem Alter wichtig.
20: Mein Opa hat schon mal irgendwas in eine Familiengruppe gestellt. Ich weiß gar nicht, was es war, aber da hat auch erstmal jeder gedacht, was ist das? Und am Ende hat sich herausgestellt, dass es nicht echt war. Aber er wusste es nicht und deswegen.
19: Und ehrlich gesagt, zum Beispiel bei Posts wie dem hier von TikTok, da kommen nicht nur junge Menschen ins Straucheln.
21: Ab Januar 2025 gibt es Bürgergeld für Haustiere. Hund 127 Euro. Katze 98 Euro, Kleintiere 46 Euro. Was halten Sie davon? Ist das in Ordnung? Wird es irgendwelche Tricks geben, um mehr Geld herauszuholen?
19: Also, wo anfangen? Wie werden Schülerinnen und Schüler fit für den Umgang mit Social Media? Den Plattformen, wo sie irre viel Zeit verbringen, wo sie sich informieren und Antworten suchen? 2025 hat der Hessische Rundfunk dazu den Creator Room geschaffen. Das medienpädagogische Angebot wird aus Mitteln des Rundfunkbeitrags finanziert und ist für die Teilnehmenden kostenfrei.
22: Das ist der Schulausflug, der Creator Room.
23: Hier macht ihr alles selbst. Produziert Nachrichten und enttarnt Fake News. Jetzt vorbeikommen mit der ganzen Klasse.
19: Vorbeigekommen sind die 8a der Kreisrealschule Bad Orb und die 11. POVI-Klasse der Ernst-Reuter-Schule 1 in Frankfurt. Die einen am Vormittag, die anderen am Nachmittag, für jeweils 4 Stunden. Ich habe mich einen Tag lang dazusetzen dürfen und Gespräche geführt. Mit den Coaches, den Lehrkräften und vor allem den Kids. 9 Uhr, erster Workshop des Tages. Gewusel auf den Gängen und dann rein in den Creator Room. Ein Raum wie ein breites Kuchenstück, hell und freundlich, mit bunten Sitzwürfeln und allem technischen Schnickschnack. Große Bildschirme, Tablets für die Übungen, ein Greenscreen und Kostüme für Clipaufnahmen. Erste Enttäuschung bei der 8a, die Handys müssen in der Garderobe bleiben. Zweite Enttäuschung am Tisch von Lea, Lara, Anna, Paula, Zoe, Alessia und Pauline.
24: Ich habe eigentlich gedacht, dass wir ins Fernsehen kommen.
25: Ja,
24: das wäre der nächste Schritt. Ihr macht jetzt, glaube ich, erstmal die ersten Schritte.
1: Was erhofft ihr euch denn konkret von dem Workshop? Also eher Tipps oder eher selber ausprobieren und dann in die Diskussion gehen?
24: Also schon ausprobieren auch, aber ich will halt auch einen Einblick in den Beruf haben. Vielleicht wäre es ja was für mich irgendwann und dass ich halt einfach weiß, aber ja.
1: Okay, gab es schon mal Inhalte im Netz, bei denen ihr euch gedacht habt, da stimmt was nicht, dem vertraue ich nicht der Sache?
2: Vor allem bei TikTok, so Sachen über Influencer, dass zum Beispiel irgendjemand schwanger ist, obwohl das im Endeffekt gar nicht stimmt.
1: Und merkt ihr manchmal, dass euch Inhalte sehr stark beeinflussen? Also zum Beispiel, dass die euch Angst machen oder euch euer Weltbild irgendwie ein bisschen verrücken?
3: Ja, es gab mal so Videos, wo so Kinder entführt werden oder so. Und ja, es macht einem schon Angst.
24: Also ich weiß jetzt nichts Bestimmtes, aber ich finde schon, wenn man dann irgendwas mitbekommt und das dann auch öfter auf der TikTok For You oder so angezeigt bekommt, dass man sich da halt dann noch irgendwo reinsteigert und das dann halt auch mehr auf sich bezieht und auf seine Lebenssituation.
4: Meistens wird halt auf TikTok alles erstmal so viel schlimmer erzählt und so, als es dann im Endeffekt eigentlich auch ist. Und es war auch irgendwas damit, dass irgendwie bald ein Komet oder so auf diese Erde fliegt oder so. Aber das war am Ende dann auch eigentlich gar nicht so schlimm oder so.
19: Okay, Bemerkung aus dem Off. Tatsächlich wünschen sich Jugendliche bei Social Media eher Schutz als Verbote. Das geht aus einer aktuellen UNICEF-Studie aus dem Mai 2026 hervor. Hier sagen 74%, dass sie auf den Plattformen häufig das Zeitgefühl verlieren. 50% nennen als größte Risiken Mobbing, Hass und Beleidigungen. 42% sehen als größtes Risiko Falschinformationen und Fake News. Eine große Mehrheit von 84% wünscht sich deshalb vor allem bessere Inhaltsfilter und die schnellere Löschung ungeeigneter Inhalte. Und man könnte aus der UNICEF-Studie die These ziehen, dass Jugendlichen die Risiken im digitalen Raum durchaus bewusst sind. In der Theorie. Im Alltag ist es dann doch oft nicht so leicht. Deshalb zurück in den Creator Room zu HR-Journalistin Sandra Liesmann, eine von zwei Coaches für die 8A aus Bad Orb.
5: Uns ist wichtig im Creator Room, dass die Jugendlichen, die hierher kommen, erstmal überhaupt diese Brille aufsetzen von, es könnte sein, dass da was nicht stimmt, was ich im Internet lese oder sehe, so dass sie dann eben in die Lage versetzt werden, dass sie Informationen hinterfragen und eben fragwürdige Inhalte auch auf ihre Richtigkeit überprüfen. Und wie das funktioniert, dass sie Inhalte überprüfen können, das sollen sie bei uns im Creator Room mit Hilfe von verschiedenen Tools und durch selber ausprobieren kennenlernen.
1: Warum ist es wichtig, dass hier Journalistinnen aus dem öffentlich-rechtlichen Rundfunk dabei sind?
5: Ja, ich denke, wir können eben gut aus unserer eigenen Berufspraxis und aus unseren Erfahrungen vermitteln, warum es wichtig ist, nur gecheckte Fakten weiterzugeben und zu verteilen und auch ein bisschen was davon mitgeben, wie wir das eigentlich machen in der Praxis, weil ich glaube, das ist auch immer am glaubwürdigsten, wenn man merkt, ah ja, da spricht jemand, der das tatsächlich auch selber so anwendet.
1: Wie arbeiten die Kids konkret? Woran recherchieren sie? Was überprüfen sie?
5: Wir haben Themen für die Kids vorbereitet, die auch schon vorrecherchiert sind, sodass sie eine Grundlage haben. Und dann kriegen sie so ein kleines Gerüst auch mit Leitfragen. Da wird zum Beispiel gefragt, was genau wollt ihr berichten, damit sie sich eben auf einen Aspekt zu dem Thema konzentrieren. Ihr Beitrag soll informieren und erklären. Also müssen sie sich selber auch erstmal darüber im Klaren werden, worum geht's hier eigentlich, und müssen ein paar Fakten zusammentragen, Vor- und Nachteile, beispielsweise von E-Scootern. Das ist so eins von unseren Themen. Dann sollen sie dokumentieren können, woher ihre Infos kommen. Das heißt also, Fakten selber recherchieren und sich auf vertrauenswürdige Quellen stützen, die dann auch genannt werden, und eben auch, warum sie überhaupt darüber berichten, also verschiedene Meinungen, Perspektiven zu dem Thema zeigen. Und Ziel ist am Ende, dass eben eine eigene Meinungsbildung möglich wird auf Grundlage von recherchierten Fakten, die auch nachvollziehbar sind.
1: Was fällt den Jugendlichen dabei besonders schwer und was überraschend leicht?
5: Ja, was oft schwierig ist, wir haben ja so eine gewisse Struktur, die wir vorgeben und die wir ihnen empfehlen, abzuarbeiten. Dazu gehört es auch beispielsweise erstmal ein Storyboard zu schreiben. Und das wird eigentlich regelmäßig übersprungen. Und sie gehen direkt an die Tools, an die Werkzeuge. Also bei uns ist das Keynotes oder iMovie, mit denen gearbeitet wird, und experimentieren da ein bisschen rum und merken dann beim Arbeiten, was noch fehlt. Aber da ist auch viel intuitives Arbeiten einfach. Also es ist dann auch manchmal nicht so wichtig, ob jetzt vorher alles schon ganz genau durchstrukturiert und gegliedert war. Das kriegen sie dann auch gut on the flow irgendwie noch hin und kriegen dann schöne Produkte hin. Und sie haben unheimlich viele Ideen, die sie halt selbst umsetzen möchten. Und das gelingt auch ziemlich gut.
1: Das heißt, aus diesem selber Produzieren von Inhalten in diesem Raum entstehen auch neue Skills.
5: Ja, das denke ich auf jeden Fall. Also ich denke, viele entdecken auch eine Form der Zusammenarbeit, die sie vorher ja noch gar nicht hatten, weil sie auch gar nicht den Anlass dazu hatten, auf diese Art und Weise miteinander zusammenzuarbeiten oder beispielsweise Videos drehen, Ton aufnehmen, auf eine Bildgestaltung achten. Damit ist man ja vielleicht noch gar nicht in Berührung gekommen. Und das geht auch total fix, dass sie sich das aneignen.
19: Los geht's im Creator Room mit einem Quiz. Fake oder Fakt? Ein Post auf X über das Attentat auf Donald Trump. Eine Nachrichtenmeldung über einen Teenie, der in der Packstation klemmt. Ein TikTok über einen angeblichen Kriegseintritt Deutschlands. Dazu halten die Kids rote Kärtchen für Fake und grüne Karten für Fakt hoch. Und diskutieren, wo die Alarmglocken schrillen müssten und woran man vertrauenswürdige Inhalte erkennt.
6: Also sind alle enthaltenen Informationen wahr oder ist irgendetwas manipuliert?
19: Nach ein bisschen Theorie geht's in die erste praktische Übung. Eine WhatsApp-Nachricht mit dem Foto einer leergefegten Stadt. Geisterhaft. Dazu folgender Kommentar. 4. Februar 2025. Das droht uns mit Verbrennerverbot. Ausgestorbene Straßen in Finnland. Dort dürfen seit diesem Monat keine Verbrennerautos mehr in Städten fahren. Das Foto zeigt, welche Auswirkungen das neue Gesetz in Helsinki hat.
1: Was war denn jetzt euer erster Schritt? Ihr habt das Bild angeschaut und seid direkt auf den Link gegangen, oder?
24: Ja.
1: Habt ihr es erstmal auf euch wirken lassen? Also habt ihr das Bild erstmal direkt angeschaut?
24: Da kann man nicht so viel erkennen, weil das ist verschwommen.
1: Okay, das heißt, man konnte sich auch nicht groß scharf ziehen.
24: Ja.
7: Nee, wir haben ja Aufgabe gelesen und dann ist das gemacht, was da stand.
1: Und euer nächster Schritt war dann?
24: Das Bild, ein Screenshot von dem Bild machen.
7: Dann.
1: Okay, ihr seid jetzt auf der Website TinEye. Kanntet ihr die vorher schon? Habt ihr mal von ihr gehört?
7: Nein.
1: Und wisst ihr, was die machen soll?
7: Die soll uns sagen, wo das Bild ursprünglich herkommt.
1: Das ist ein Bild, das jemand in eine WhatsApp-Chatgruppe oder so gepostet hat mit seinem Kommentar dazu.
24: Ja.
1: Und ihr seht jetzt schon, das Datum, an dem er das gepostet hat, widerspricht aber den Daten von dem Bild, die ihr schon vorher gesehen habt. Also das ist schon vorher oder zu anderen Daten im Internet aufgetaucht.
24: Ja, 2021 schon.
8: Das war bei Corona, war das.
24: Ja, dass die Stadt so leer war.
7: Das ist nicht Helsinki. Helsinki ist kalt.
19: Lina, Malina, Elena und Helena haben schnell erkannt, dass das Foto Straßen in Santo Domingo während der Pandemie zeigt. Und ein Verbrennerverbot in finnischen Städten gibt es derzeit auch nicht. Also Faktencheck, Bilderrückwärtssuche, Prüfseiten für KI-Texte. All das gehört hier zum Handwerk. Und während die Jugendlichen in die große Aufgabe starten, nämlich einen eigenen Post zu erstellen, spreche ich mit Anja Hübner, der Deutschlehrerin der 8a.
1: Was hat Sie motiviert, mit Ihrer Klasse hierher zu kommen?
9: Ich hatte die Klasse angemeldet über diese Aktionstage Schule für Pressefreiheit und fand das mit den Fake News ganz spannend, weil eben auf die Kinder wahnsinnig viel einstürzt und die überhaupt nicht oder viele gar nicht richtig hinterfragen, was sie da eigentlich sehen.
1: Was aus dem Netz schwappt aktuell am häufigsten in den Unterricht? Also was bewegt die Kids da besonders oder was wird dann auch tatsächlich thematisiert oder was bekommen sie mit?
9: Also die politische Lage im Moment betrifft sie schon auch. Da kommen immer mal so am Rande Fragen. Das Körperbild, was propagiert ist, wie sehe ich richtig aus, wie ist mein Körper richtig in Form, was ziehe ich an. Sowas, das betrifft gerade so, wenn die noch voll in der Pubertät sind, trifft das die doch schon ganz schön.
1: Wo merken Sie, da stoßen wir als Lehrkräfte im Unterricht an unsere Grenzen?
9: Tatsächlich würde ich fast sagen, dass es oft einfach ein Zeitproblem ist. Also man würde sich gerade für solche Themen gerne mehr Zeit nehmen, aber es ist immer sehr viel. Man hat so seinen Standardstoff, den man natürlich übers Jahr auch durchbringen muss. Und ja, die persönlichen Baustellen von den Schülerinnen und Schülern, die man natürlich auch irgendwie ernst nehmen möchte. Und dann immer noch für so aktuelle Themen irgendwie Platz zu finden, ist manchmal ganz schön schwierig.
1: Was kann so ein außerschulisches Angebot besser als die Schule allein?
9: Zum einen ist es die Zeit, dass wir hier wirklich 4 Stunden haben, um intensiv an dem Thema zu arbeiten. Natürlich ist es immer schön, die Schule mal zu verlassen. Also gerade die Räumlichkeiten hier sind natürlich toll. Und man hat einfach Experten. Und oft ist ja dann auch die Interaktion zwischen den Experten und den Schülerinnen und Schülern nochmal eine andere, als wenn wir als normale Lehrer denen versuchen, was zu sagen.
1: Nach diesem Seminar, wie werden Sie es nachbereiten? Also wie lässt sich das Gelernte weiterführen?
9: Also ich denke, wir werden auf jeden Fall grundsätzlich nochmal sprechen, wie es heute so gelaufen ist und was wir mitgenommen haben. Und das ist jetzt eine 8. Klasse, das heißt, die machen in 2 Jahren ihren Abschluss und müssen ja auch eine Präsentationsprüfung machen, haben auch in vielen Fächern immer Referate oder Präsentationen. Und ich glaube, da hilft ihnen das bei der Recherche und Vorbereitung schon sehr, dass sie ein bisschen wissen, was ist eine seriöse Quelle, wie finde ich Informationen, die auch wirklich wahr sind, wie überprüfe ich KI-generierte Informationen und so weiter. Ja.
19: Damit zurück ins Gewusel. Die Kids konnten sich ein Thema aussuchen, zu dem sie ihren Post erstellen. Social Media erst ab 16, Fast Fashion oder die Vor- und Nachteile von E-Scootern. Und schnell stellt sich raus, es wird gerne mal die Abkürzung über KI genommen. Die wird dann als eigene Quelle betrachtet.
0: Aber die KI beantwortet sehr viele Fragen noch falsch, aktuell.
19: Das sagt der studentische Coach Paul Pippert im Creator Room.
0: Wahrscheinlich in 2 Jahren anders, da ist die KI viel besser geworden. Aber aktuell macht die KI noch viele Fehler, haben wir auch schon hier getestet. Und da sagt die KI, der und der Beitrag ist echt, obwohl der eigentlich fake ist.
19: Darum wird im Creator Room auch erklärt, wie KI eigentlich funktioniert, indem sie einen Mix des Häufigen und des Wahrscheinlichen errechnet. Und während bei Lea, Lara, Anna, Paula, Zoe, Alessia und Pauline fast wie nebenbei ein Post zum Für und Wider von E-Rollern entsteht, mit Storyboard und Grafik, frage ich sie natürlich auch nach KI.
24: Ich benutze halt schon sehr viel KI, wenn ich eine Frage stelle oder so, schreibe ich das meistens einfach ChatGPT oder so, einfach weil es halt auch schneller geht und man halt nicht irgendwie wie bei Google oder so einen Link raussuchen muss oder so, sondern einfach du kriegst eine Antwort und die hast du dann auch.
10: Ja, ich muss sagen, ich auch. Also ich benutze ChatGPT schon sehr oft, auch vor allem um Texte zu schreiben. Zum Beispiel jetzt demnächst hatten Bekannte von mir Konfirmation und dann habe ich einfach ChatGPT gefragt, ob sie mir einen Text dafür schreiben kann. Also da gab es mehrere Kategorien dann, wenn man enger befreundet ist, wenn es einfach nur höflich und förmlich klingen soll und ja.
1: Das heißt, du hast dir die Denkarbeit abnehmen lassen?
24: Ja. Ja, aber ich frage zum Beispiel auch, da finde ich es halt auch sehr praktisch, wenn man zum Beispiel zum Lernen oder so sich einen Lernzettel machen will oder so. Ich finde, dann ist es halt auch einfach gut, weil du sparst dir halt so viel Zeit, in der du dann einfach lernen könntest. Und es ist natürlich vielleicht nicht so gut, mit dem Handy zu lernen oder so, aber ich finde, an sich geht's einfach besser und es ist halt auch einfach, man spart viel Zeit damit, finde ich.
19: Ihr gemeinsamer Post, der ist dann doch erstaunlich viel Handarbeit. Darum jetzt erstmal.
6: Dankeschön.
19: Applaus für alle und ihre Posts und Slides. Eine Gruppe nach der anderen stellt ihre Arbeit vor. Sie geben einander auch Feedback. Nach den Kriterien, welche belegbaren Fakten enthält der Beitrag und wie werden die LeserInnen informiert? Wieder geht's um saubere Recherche, verlässliche Quellen und...
11: Nein, niemand braucht verlässliche Quellen. Alles, was ihr braucht, ist mein Money Mindset. Und dann hängt ihr auch nur noch am Strand da.
19: Ja, bla bla, von wegen. Sowas versprechen die Online-Hustler, die mit den Schneeballsystemen. Das war übrigens auch aus einem Clip aus dem Creator Room, einer Parodie auf dubiose Fake-Shops.
13: Also, was soll ich sagen? Eigentlich lernt ihr hier super sinnvolle Dinge. Und es macht Spaß.
19: Am Nachmittag gibt's neuen Besuch im Creator Room. Die 11. Klasse der Ernst-Reuter-Schule 1 in Frankfurt. Junge Erwachsene. Was bringt sie heute hierher?
0: Ich habe erwartet, dass wir sozusagen einfach mal mitschnuppern, gucken, wie es so als Journalisten ist, oder den Beruf Journalismus, wie es so generell abläuft, so ein Tag abläuft, was man macht, die Aufgaben.
14: Also jetzt eher allgemeiner gefasst, dass wir nicht nur dasselbe machen, also nicht nur zuhören, vielleicht auch ein bisschen Abwechslung mit drin ist, dass wir selber was erarbeiten müssen oder irgendwie sowas, ja, in der Art.
19: Das klingt erstmal nicht viel anders als bei den Jüngeren, aber in der Vorstellungsrunde mit den Coaches zeigt sich, dass die Grundlagen dieser Oberstufenklasse andere sind. Auf die Frage, welche Medien sie konsumieren und wie sie sich informieren, fallen Namen wie die Öffentlich-Rechtlichen, Welt.de oder Al Jazeera. Das passt zu den Gründen, die ihr Lehrer Daniel Speyer-Timneu für den Besuch im Creator Room nennt.
25: Das Ganze findet im Rahmen eines Fachs, das zum Schulprofil der Ernst-Reuter-Schule 1 gehört, statt. Das Fach heißt Perspektiven entwickeln durch Progression im sprachlichen Bereich und es stellt letztlich eine auf die Schülerinnen und Schüler der 11. Klasse zugeschnittene Sprachförderung dar. Und ein wesentlicher Teil eben dieses Faches ist, die Schülerinnen und Schüler zu Medienkompetenz zu erziehen Und dementsprechend werden da eben auch Themen wie Fake News oder Einsatz von künstlicher Intelligenz etc. so angesprochen.
1: Das heißt, Sie haben auf den medialen Wandel schon ganz bewusst reagiert. Was wünschen Sie sich jetzt, dass die SchülerInnen hier heute mitnehmen?
25: Ich denke, dass das ein ganz toller Anlass ist, über das Erzeugen sozusagen von eigenen Medieninhalten zu verstehen, wie Medieninhalte konstruiert sind. Und das führt ja ganz automatisch dann eben auch zu einer Konstruktion, führt auch zur Möglichkeit zu dekonstruieren, also dementsprechend dann eben Fake News leichter zu erkennen.
1: Welche aktuellen Entwicklungen aus dem Netz schwappen denn am ehesten so in Ihren Schulalltag rüber?
25: Also natürlich haben wir sehr viel zu tun mit künstlicher Intelligenz. Das ist halt leider zum einen auch sehr viel natürlich Täuschungsversuche, die wir dann eben verhindern müssen, jetzt im Rahmen von Klausuren. Aber das sind natürlich auch ganz breite Debatten. Es geht ja letztlich auch darum, wie wir die Schülerinnen und Schüler fit machen, eben im Bereich KI. Da wird konkret jetzt mit Bezug auf mein Fach, erarbeiten wir da auch ganze Unterrichtsreihen zu dem Thema. Die Unterrichtsreihe ist jetzt gerade erst fertig geworden. Das heißt, ich habe noch nicht so viel Erfahrung darin, das zu unterrichten. Aber ich werde das dann demnächst ausprobieren. Also die Arbeit mit künstlicher Intelligenz, das lässt sich jetzt nicht zurückschrauben. Das ist natürlich letztlich zukunftsweisend und das ist eher Chance als jetzt ein Problem. Gleichwohl wird man da eben sich überlegen müssen, wie man die Prüfungsformate in Zukunft dann eben zu gestalten hat. Ich denke, das wird auf lange Sicht ein bisschen anders sein als heutzutage.
1: Also ich habe gerade festgestellt, es herrscht eine hohe Medienkompetenz bei Ihnen in der Klasse. Lässt sich da eigentlich noch was draufsetzen?
25: Ja, keine Frage. Also ich meine, das ist aber, denke ich, in der gymnasialen Oberstufe ein Phänomen, dass die zum Glück ja auch schon einfach erwachsen sind, dass sie sich mit vielen Themen intensiv befasst haben. Das ist ja jetzt auch eine POVI-Klasse. Wir haben ja ein Klassensystem an der Ernst-Reuter-Schule 1. Das heißt, die sind natürlich politisch interessiert. Die setzen sich natürlich auch aktiv einfach mit vielem auseinander. Und ja, was eben eine konkrete Verbesserung von deren Medienkompetenz anbetrifft, das ist, denke ich mal, vor allen Dingen, dass man die machen lässt, dass man die recherchieren lässt, dass man die ausprobieren lässt. Zum Beispiel diese Google-Rückwärtssuche, ich glaube, das wurde gerade angesprochen. Wenn die das einfach mal ausprobieren, dann ist das ja schon eine ganz solide Fertigkeit, die sie dann anwenden. Und wenn sie das letztlich mit Blick jetzt auch auf das Studium, wenn sie das dann für ihre Recherche vorbereiten, jetzt aufs Abitur und so weiter, wenn sie das regelmäßig anwenden, denke ich, ist da schon sehr viel gewonnen. Ganz einfach, weil Kompetenz ja letztlich auch daraus resultiert, dass sie erlerntes Wissen einfach konkret anwenden, um eben dazu guten Ergebnissen zu kommen.
19: Und natürlich passen die Coaches die Inhalte und die Ansprache an. Je nachdem, wer da mit Ihnen 4 Stunden im Workshop verbringt.
12: Und zwar fangen wir erstmal damit an, mit euch ins Gespräch zu kommen über Social Media generell, was so eure Erfahrungen damit sind.
19: Die praktischen Übungen sind aber im Kern die gleichen. Ich habe Adam und Katharina gefragt von der 11. Klasse der Ernst-Reuter-Schule 1 in Frankfurt. Habt ihr Strategien, wenn euch etwas komisch vorkommt im Netz?
15: Da kann ich nur von mir reden. Meistens gucke ich einfach, ob mehrere Leute darüber was gepostet haben. Zum Beispiel, ich weiß nicht, ob sie den kennen, Herr Anwalt auf TikTok.
1: Jeder glaubt Herr Anwalt.
15: Ja, das ist halt das Ding. Jeder vertraut ihn halt. Und wenn jeder vertraut, dann bin ich auch sozusagen ein Mitläufer, dem dann auch vertrauen würde. Aber dann gucke ich halt, wie viele Creator sowas gepostet haben. Oder auch mal selber gucke ich nach, ob ich bei Google etwas finde. Einfach nur, damit ich sicher gehen kann, dass mehrere Leute darüber reden sozusagen. Und nicht nur einer eine Sache postet und dann sozusagen alle drauf rumhacken.
16: Also ich würde sagen, dass es von einer guten Quelle kommen müsste. Also auf Instagram würde ich es jetzt zum Beispiel nur glauben, wenn es zum Beispiel von der Tagesschau oder von der Hessenschau gepostet wurde. Und vor allen Dingen, wenn es auf TikTok ist, dass es auch wirklich einen Beleg dafür gibt. Also auch wieder von einer glaubwürdigen Quelle und nicht einfach von einer Person gesagt wurde, also keinem Influencer oder so. Da würde ich das jetzt nicht glauben.
1: Was würdet ihr euch denn wünschen, dass Ältere besser verstehen über euren Medienalltag? Weil der ist vermutlich ein bisschen anders als der von euren Eltern oder euren Großeltern.
16: Also meine Eltern arbeiten auch viel mit dem Handy, aber ich glaube, ich würde mir mehr wünschen, dass mehr Rücksicht darauf genommen wird, dass ich so mit meinen Freunden oder auch alle Freunde von mir, die nicht in Frankfurt wollen, in Kontakt bleibe. Weil mit denen hätte ich ja nicht die Chance, einfach zu sagen, ja, wir treffen uns um die und die Uhrzeit an dem und dem Ort. Und generell, also ich finde, in dieser Generation ist auch nicht diese Zuverlässigkeit richtig da, dass man zu 100% weiß, dass irgendwie ein Treffen wirklich stattfindet, wenn man es nicht irgendwie noch eine Stunde vorher darüber schreibt.
15: Unser Leben besteht halt nur aus Handys, iPads. Vor allem jetzt auch in der Schule haben wir gemerkt, die Hälfte von uns arbeiten mit iPads. Alle meine Notizen sind auf dem iPad. Alles, was ich auch später benutzen werde für mein Abi und brauche, ist auch mein iPad sozusagen. Wenn Nachrichten kommen und die Eltern oft mal sagen, pack mal das Handy weg, aber verstehen halt nicht, dass es für uns halt unsere Quelle ist, womit wir auch mit unseren Freunden kommunizieren. Sozusagen, wenn ein Streik stattfindet, dass ich es meinen Freunden schicke, die auch die Bahn nehmen, die Bahn mit mir nehmen zum Fußballtraining oder auch kommunizieren. Das sind halt so Sachen, da einigen wir uns dann halt über unser Handy.
1: Habt ihr euch schon überlegt, was für Anwendungsmöglichkeiten ihr habt für die Sachen, die ihr heute aus dem Seminar mitnehmt?
16: Also ich glaube, ich würde jetzt noch mehr darauf achten, zum Beispiel wie wir das mit der Quelle gelernt haben, wo man Amazon gelesen hat, aber da gar nicht Amazon stand, sondern dieses Arazon, glaube ich. Ich glaube, darauf würde ich jetzt noch mehr achten, weil es gab eine Zeit lang auch so eine Fake-Quelle von TikTok und wenn man auf den Link geklickt hat, dann hat es auf deine Kamera Zugriff bekommen. Und jetzt, das hat mir irgendwie gezeigt, dass ich wirklich sehr, sehr darauf achten muss.
19: Sicheres Surfen im Netz, sich selber eine Meinung bilden. 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
6: Ja, vielen Dank an euch alle fürs fleißige Arbeiten, Zuhören und Mitmachen. Es hat echt Spaß gemacht mit euch. Nochmal einen Applaus für euch.
1: Letzte Worte, wie hat es euch gefallen?
17: Es war sehr gut und es war auch sehr spannend und man hat auch sehr viel erfahren.
18: Sehr gut und viel Neues gelernt.
20: Ja, mir hat es sehr gut gefallen, einfach nur. Und ich kann jetzt auf jeden Fall leichter Fake News erkennen und nicht so leicht verbreiten.
19: Danke fürs Zuhören und danke an die Klassen, bei denen ich Mäuschen spielen durfte und die mir Rede und Antwort gestanden haben. Mein Name ist Melanie Aschenbrenner.
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1: 16 Uhr. Schützenverein bei Darmstadt teilweise abgebrannt. Papst Leo ruft zu Kampf gegen Umweltverbrechen auf. Thüringens Regierungschef Vogt rät CDU zu pragmatischem Umgang mit Linkspartei. Das Wetter, viel Sonne, 26 bis 31 Grad. Mein Name ist Christine Schumann. In Messel bei Darmstadt ist heute Nachmittag das Vereinsheim eines Schützenvereins durch ein Feuer teilweise zerstört worden. Verletzt wurde niemand. HR-Reporter Michael Metzger.
2: Ausgebrochen ist das Feuer in der Schießanlage des Schützenclubs. Die Feuerwehr musste deshalb nicht nur das Feuer unter Kontrolle bekommen, sondern auch Waffen, Munition und mehrere Gasflaschen aus dem Haus holen. Augenzeugen berichteten auch von lauten Knallgeräuschen während des Feuers. Die kamen aber nicht von der Munition, sondern vom brennenden Dach des Hauses, sagt die Polizei. Insgesamt sind rund 70 Feuerwehrleute im Einsatz, die jetzt nach und nach das Dach des Schützenhauses aufreißen, um Brandnester zu löschen. Die Rauchwolke des Feuers nördlich von Messel war zeitweise kilometerweit zu sehen.
1: In Hessen haben viele Freibäder geöffnet und werden an diesem Wochenende wohl zum ersten Mal voll. Ein großes Problem bleibt aber, dass Schwimmmeister fehlen. Zum Beispiel, weil Ältere in Rente gehen und es an Nachwuchs fehlt. Der zuständige Verband sagt, dass nur etwas mehr als die Hälfte aller Stellen besetzt ist. Deswegen haben einige Freibäder nicht mehr so lange auf wie sonst. Papst Leo XVI. Hat die Umweltverbrechen der Mafia in Süditalien angeprangert. Bei einem Besuch in Acerra kritisierte der Papst die illegale Müllentsorgung in der Region Kampanien, die wegen der hohen Luftverschmutzung auch als Todesdreieck bezeichnet wird. ARD-Korrespondentin Anna Giordano.
3: In der Kathedrale von Acerra sagte der Papst, er sei gekommen, um die Tränen derjenigen aufzusammeln, die ihre Lieben verloren haben. Getötet durch Umweltverschmutzung, die von skrupellosen Organisationen verursacht worden sei und die viel zu lange ungestraft blieb. In der Region verbrennt die Mafia seit Jahrzehnten illegal giftigen Industriemüll, was unter anderem zu vermehrten Krebserkrankungen in der Bevölkerung führt.
1: Thüringens Ministerpräsident Vogt von der CDU rät seiner Partei zu mehr Pragmatismus im Umgang mit der Linkspartei. Dem Redaktionsnetzwerk Deutschland hat er gesagt, den Bürger interessiere nicht, wie schwer eine bestimmte Konstellation falle oder wie mühsam es sei, eine Mehrheit für etwas zu finden. Den Bürger interessiere am Ende das Ergebnis. Die CDU hat eigentlich einen Unvereinbarkeitsbeschluss mit der Linken. Vogt regiert in Erfurt gemeinsam mit der SPD und dem BSW. Nach einem ukrainischen Drohnenangriff in der von Russland besetzten Region Luhansk ist die Zahl der Toten auf 12 gestiegen. Das meldet die russische Nachrichtenagentur TASS. 9 Menschen würden noch unter den Trümmern des Hochschulgebäudes vermisst. Finaltag im DFB-Pokal. Heute Abend treten in Berlin Titelverteidiger Stuttgart und Fußballmeister Bayern München gegeneinander an. Anstoß ist um 20 Uhr. Gleich entscheidet sich aber, wer den Hessen-Pokal holt. Um 16.30 Uhr treffen im Finale die SG Barockstadt Fulda-Lehnertz und der SV Wien-Wiesbaden aufeinander. HR-Sportreporter Philipp Hofmeister.
4: Als Drittligist ist Wien-Wiesbaden gegen den Regionalligisten in der Favoritenrolle. Fulda dürfte aber ein unangenehmer Endspielgegner sein. Die Osthessen warfen im Halbfinale Kickers Offenbach aus dem Hessen-Pokal in deren Stadion auf dem Biberer Berg. Genau dort, wo auch das Finale steigt.
1: Das waren die Nachrichten. Das Wetter, die Sonne scheint, ein paar Schleierwolken sind auch da, bei maximal 26 Grad in Nord- und Osthessen und bis 31 Grad an Rhein und Main. In der Nacht kühlt es ab auf 18 bis 9 Grad. Auch morgen an Pfingstsonntag viel Sonne, über den Bergen vielleicht einige Quellwolken, Schauer sind aber selten, bei 26 bis 33 Grad. Und die weiteren Aussichten, weiter Sonne von früh bis spät bis 33 Grad. Die Zeit, es ist gleich 16.04 Uhr.
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1: Vorsicht auf der A5 Frankfurt Richtung Kassel. Am Westkreuz Frankfurt in der Verbindung zur A648 Richtung Frankfurt steht ein defekter PKW auf dem rechten Fahrstreifen. A5 Basel Richtung Karlsruhe zwischen Efringenkirchen und Dreieck Neuenburg 3 Kilometer Stau wegen einer Baustelle. A5 Heidelberg Richtung Darmstadt zwischen Hirschberg und Hemsbach steht ein defektes Fahrzeug auf dem linken Fahrstreifen, dadurch 6 Kilometer Stau. A5 Karlsruhe Richtung Basel zwischen Rust und Riegel 5 Kilometer Stau nach einem Unfall. Die A45 Dortmund-Gießen ist zwischen Kreuz Olpe Süd und Freudenberg in beiden Richtungen gesperrt. Dort ist ein Segelflugzeug abgestürzt. Die Polizei leitet den Verkehr in Olpe Süd und in Freudenberg ab. Die A67 Mannheim Richtung Darmstadt ist zwischen Firnheimer Dreieck und Lorsch wegen einer Baustelle bis Dienstagmorgen etwa 5 Uhr gesperrt. Umleitung über die parallel verlaufende A5. Und die L3317 ist zwischen Messel und Offenthal wegen eines Feuerwehreinsatzes in beiden Richtungen gesperrt.
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5: Fliegen scheint plötzlich so teuer wie nie, und das ist mehr als eine gefühlte Wahrheit.
6: Well, it sucks.
7: Sometimes we are forced to travel, and that's why we have nothing to do but accept it.
6: I chose to drive over there. It was to Denmark from Belgium because of the price.
7: Authorities can find the solution because for me it's not the kind of rocket science.
5: Also genervte Leute, wenn man reisen müsse, bleibe eben nichts anderes als das hinzunehmen, sagen manche am Brüsseler Flughafen. Oder man fahre nun eben den langen Turn von Belgien nach Dänemark mit dem Auto. Und die Forderung kommt, da müsse doch zum Beispiel die EU was tun, könne ja keine Raketenwissenschaft sein. Tja, das ist schön gesagt, aber wahrscheinlich doch komplizierter.
8: Ja, vermutlich wird Reisen diesen Sommer schon teurer, aber ist es natürlich wichtig zu sagen, dass Verbraucher Rechte haben, auch in einer Krise.
5: Und wie sehen die genau aus? Das fragen wir die Expertin. Und die EU hat noch viele weitere Eisen im Feuer. Was ist also möglich, wenn es um den Urlaub in Europa geht?
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5: Aus dem ARD-Studio in Brüssel mit mir, Katrin Schmitz, und an meiner Seite, wie so häufig, Sabrina Fritz.
9: Grüß dich. Hallo, Katrin, hallo.
5: Schön, dass du mich auch diesmal unterstützt, denn wir haben da jetzt seit Wochen auch die Warnungen mitgehört, mitbeobachtet, uns gefragt, was ist dran. Nämlich, es heißt hier in Brüssel so oft, ja, Kerosin, das könnte Richtung Sommer nicht immer nur noch teurer werden, sondern womöglich auch knapp. Das dicke Ende, will man also sagen, komme womöglich noch zu dem, was wir jetzt schon gehört haben. Da wollen wir gucken, wie die EU gegensteuern möchte. Und wir haben sie gerade schon gehört, Silvia Maurer von dem Europäischen Verbraucherverband BEUC ist bei uns im Podcast und erklärt auch gleich, wie Reisende am besten durch Kosten und Krisen durchnavigieren. Aber Sabrina, vielleicht müssen wir erstmal so anfangen. Wir haben ja auch wirklich im Europa-Podcast schon ein paar Mal drüber gesprochen. Energiepreise natürlich allgemein rasant gestiegen seit Beginn des Iran-Kriegs. Und Europa versucht das vor allem an der Tankstelle irgendwie abzufedern. Aber wir schauen jetzt mal wirklich speziell aufs Fliegen. Ja. Das ist ja wohl ureigens europäisch, weil die allermeisten Flüge, die hier starten, sind innereuropäische Flüge. Und ja, vielleicht auch deshalb, die EU-Kommission hat das einfach wirklich schon ja lange jetzt zum Thema gemacht, ne?
9: Ja, ganz genau. Also sie hat immer mal wieder gesagt, sie wird die Kerosinstände kontrollieren. Und ja, also ich muss sagen, für mich ist es wirklich ein bisschen unübersichtlich, die ganze Lage. Insofern bin ich froh, dass wir da jetzt mal drüber reden. Vielleicht bleiben wir mal einfach bei der nackten Tatsache, die Straße von Hormuz ist, Stand jetzt, wenn wir drüber sprechen, immer noch zu. Und das heißt, da kommt so rund 30% des Kerosinbedarfs einfach nicht in Europa an. Jetzt habe ich das Gefühl, so Öl oder Kerosin ist so wie Wasser. Also wenn der eine Weg nicht funktioniert, gibt es irgendwie einen anderen. Also noch wird geflogen. Das heißt, es ist genug irgendwie da. Aber es ist eben teurer. Und das, glaube ich, so wie genug Benzin da ist, ist auch genug Kerosin da, aber einfach zu einem höheren Preis. Das ist einfach mal das eine, was wir als Verbraucher schlucken müssen.
5: Ja, aber wobei, du hast wahrscheinlich recht, indem du sagst, irgendwie kriegt man immer noch irgendwo Kerosin her und sei es noch so teuer. Das führt aber ja aktuell schon, wir gucken gleich auf all die Beispiele dazu, dass auch viele Fluggesellschaften halt manche Flüge auch einfach streichen, weil sie sagen, zu dem Preis rechnet sich das nicht, was wir hier sonst so anbieten. Also insofern gibt es doch eine Knappheit auch an Flügen dann letztendlich.
9: Genau, also eben, dass man umgebucht wird, das ist natürlich dann auch sehr unschön.
5: Immer häufiger vor. Aber warum überhaupt diese Sommerknappheit so am Horizont hier immer wieder aufpoppt und auch, wir sprechen gleich drüber, die EU da ja darauf hinarbeitet, die irgendwie zu vermeiden, ist eben, dass man sagt, okay, 30% des Kerosins kommen aktuell nicht durch die Straße von Hormuz, man muss irgendwie umdisponieren, man kauft mehr in den USA ein und man geht halt vor allem an die Lagerbestände. Ja. Und das ist so ein bisschen die Alarmglocke, weil man sagt, okay, wenn die mal leer sind und selbst wenn dann irgendwann die Straße von Hormuz wieder offen sein sollte, wir wissen es nicht, ne, dauert es einen Monat über über einen Monat, bis man die Bestände wieder auffüllen kann. Insofern ist das immer so der Horizont der, im Sommer, wer weiß, ob es reicht. Ne? Das begründet das sozusagen.
9: Und die EU, die kann ja oft so koordinieren. Ne? Also sie schaut jetzt, in welchem Land ist vielleicht noch besonders viel Kerosin da, wo ist es weniger. Sie hat den Fluggesellschaften bestimmte Flexibilisierungsmöglichkeiten eingeräumt, sage ich jetzt mal. Also man darf mit ein bisschen mehr Treibstoff an Bord fliegen, damit man nicht irgendwo teuer nachtanken muss. Also da gibt es so ein paar Tricks, die die Fluggesellschaften auch angemahnt haben. Das ist ihnen jetzt sozusagen eingeräumt worden. Aber unterm Strich bleibt einfach, dass die Fluggesellschaften die Ticketpreise erhöhen. Und da haben wir ja auch Beispiele. Also ich sag mal 50 Euro hier KLM, wenn man fliegt, Langstreckenflüge bis zu 100 Euro teurer. Also ja, das merken natürlich, wenn du da zu zweit oder mit der Familie fliegst, dann ist natürlich gleich mal so eine Urlaubsreise ein paar hundert Euro teurer.
5: Ja. Das sind so ein paar Beispiele. Wir werden das ja auch oft gefragt, wenn wir drüber reden auf den ARD-Wellen. Ja, wie ist denn das europäisch? Wie viel teurer ist denn das geworden? Es gibt natürlich jetzt nicht die eine große Zahl, aber es gibt auch von der European Federation for Transport zum Beispiel, so heißt die Stelle, so eine Schätzung, die sagt, ja, seit Kriegsausbruch, also Irankrieg, 90 Euro im Schnitt. Ne, das ist jetzt ein ganz grober Schnitt. Die Langstrecken teurer geworden. Pro Nase sind es eigentlich 30 Euro mehr an Treibstoffkosten, die die Airlines so kalkulieren, ne, einfach um sich so anzunähern. Das sind natürlich,
9: ja. Man muss natürlich sagen, es ist ein bisschen halt wie beim Tanken. Also ich habe jetzt gerade noch mal gelesen, dass zum Beispiel Ryanair 80% seiner Kerosinbestände schon abgesichert hat für diesen Sommer. Mhm. Aber natürlich sagen die auch, naja, aber wir wissen ja nicht, für welchen Preis müssen wir dann vielleicht im August oder September nachtanken, ja, oder nachkaufen. Und da, klar, füllt man natürlich dann auch das Konto auf. Also ich meine, das ganze Thema Preisbildung an der Tankstelle, aber natürlich auch bei den Flugtickets ist für mich sehr intransparent. Aber klar, es ist natürlich schon logisch, wenn weniger Treibstoff und Kerosin kommt, dann hat das Auswirkungen. Mhm. Ist ja irgendwie logisch.
5: Aber wir fragen uns natürlich auch vor allem, was bedeutet es für alle konkret, die reisen wollen, die was planen, die auch den Sommerurlaub noch nicht gebucht haben. Da merken wir eben, du hast Air France KLM zitiert, das ist jetzt nur ein Beispiel, die schon mal sagen, okay, ist mal 50 Euro per se mehr. Die Lufthansa, die 20.000 Flüge streicht, ne, mit denen hast du auch gesprochen, kommen wir gleich drauf. Und dann kam aber auch noch, da fand ich lustig, da hat die EU wirklich schnell reagiert. Da gab es in Spanien noch einen ganz anderen Fall. Ne?
9: Genau, da haben die nämlich versucht, nachträglich nochmal auf den Ticketpreis ein paar Euro draufzulegen, ja, so um die knapp 10 Euro. Und da hat die EU eigentlich gesagt, das ist eigentlich nicht okay. Also man kann eigentlich nicht nachträglich jetzt nochmal eine Rechnung schicken und sagen, ja, tut uns leid, jetzt müsst ihr nochmal nachzahlen. So einfach ist es dann zum Glück nicht.
5: Ja, das ist wirklich ein Fall gewesen. Und dann hat es auch nicht lange gedauert. Da haben wir hier

0: Das ist längst nicht das Einzige und es ist ja wirklich wichtig zu wissen, jetzt auch für alle, die vorhaben zu fliegen, was europäisch geregelt ist an Rechten. Deswegen sprechen wir heute drüber. Es kommt auch noch eine Passagierrichtlinie ins Spiel, die ist in der Pipeline, hören wir auch gleich mehr. Aber ich hatte die Gelegenheit mit Silvia Maurer, wir haben sie eingangs schon gehört, vom Europäischen Verbraucherschutzverband BEUG zu sprechen. Und ich habe sie wirklich auch noch mal nach ihrer Einschätzung gefragt. Dieses am Horizont im Sommer kommt das dicke Ende noch. Wie sieht sie das mit all ihrer Expertise? Auf was müssen wir uns die nächsten Monate einstellen?
1: Also ich denke, dass Verreisen in diesem Sommer halt tatsächlich vermutlich komplizierter wird für die Leute. Vor allen Dingen, wenn man mit dem Flugzeug unterwegs ist, weil es so schlecht vorhersagbar ist, wie die Situation sich im Moment entwickelt. Und natürlich hat die EU auch klargestellt, dass die Verbraucherrechte, die Passagierrechte weiterhin auch in einer Krise gelten. Das heißt natürlich auch, wenn es Verspätungen gibt oder zu Flugausfällen kommt, dann hat der Verbraucher auch schon Recht auf Entschädigung. Und wenn ein Flug weniger als 14 Tage vorher abgesagt wird, dann muss der Verbraucher auch entschädigt werden, wenn keine Umbuchung oder sowas angeboten wurde.
0: Haben Sie denn Daten, mit denen Sie in der Europäischen Verbraucherzentrale operieren, was alles da schon vorgefallen ist oder wie viel teurer auch die Flüge aktuell sind? Von was gehen Sie aus?
1: Das ist sehr schwierig, weil der Markt doch sehr komplex ist. Aber was natürlich in der Situation sehr, sehr wichtig ist, ist, dass beispielsweise auch die Regulierungsbehörden sich diese Preissteigerung angucken und dass das transparent gemacht wird, weil der Verbraucher kann das überhaupt nicht nachvollziehen. Sind das wirklich Preissteigerungen, weil die Weltmärkte im Moment Stress ausgesetzt sind oder sind da auch Mitnahmeeffekte beispielsweise? Also an der Autotankstelle war es ja dann schon so, dass die Preise so schnell hochgegangen sind und so stark, dass man gesagt hat, naja, die haben ja eigentlich noch Vorräte, warum muss der Verbraucher jetzt schon zahlen? Und da gibt es natürlich schon Überlegungen, gibt es hier Mitnahmeeffekte und deshalb ist es ganz wichtig, dass die Regulierungsbehörden hier die Preistransparenz schaffen, aber dass natürlich auch die rechtlichen Regelungen eingehalten werden, in dem Sinne, dass bei Flugpreisen natürlich auch alle Elemente ausgewiesen werden müssen und dass hier die Fluggesellschaften auch nicht versuchen sollten, da noch Mitnahmeeffekte zu machen, indem man beispielsweise sagt, also jetzt ist das Handgepäck aber nicht mehr inklusive beispielsweise.
0: Also sehen Sie denn solche Mitnahmeeffekte? Haben Sie Hinweise drauf?
1: Also was das Handgepäck angeht, da gibt es tatsächlich Fluggesellschaften, die mittlerweile das nicht mehr kostenlos befördern wollen. Und da haben wir einfach gesagt, okay, man muss hier rechtliche Klarheit schaffen, damit es überall in Europa der gleiche Standard ist und für alle verbindlich. Und da hoffen wir, dass die Passagierrechte, wenn sie jetzt überarbeitet werden, das auch festlegen. Also von Verbraucherseite hätten wir gerne 10 Kilo Freigepäck und eine kleine Handtasche und dass jeder Verbraucher, egal wo er in der EU startet und wo er hin möchte, sich darauf verlassen kann, dass das auch inklusive ist.
0: Das ist jetzt aber, was das Handgepäck zum Beispiel angeht, ein Passagierrecht in der EU, das noch nicht fix ist, das noch verhandelt wird, wo man vielleicht in der Endphase ist, aber es kommt natürlich auch zu spät für diese Krisenzeiten jetzt. Was sind, weil Sie es vorhin schon mal erwähnten, die wichtigsten Rechte, die ich in der EU als Flugreisender parat haben sollte? Das ist zum einen, dass nicht nachträglich ein Preis erhöht werden kann. Ne? Was würden Sie noch sagen?
1: Ganz ja, wichtig? Das auf jeden Fall. Und das ist auch ganz wichtig, das nochmal hier zu erwähnen. Also man kann jetzt nicht als Fluggesellschaft hergehen und sagen, dass man so einen extra Ticketpreis noch nachträglich fordert, wenn das Ticket schon gebucht und gezahlt wurde. Das geht nicht. Aber bei manchen Sachen muss man dann auch aufpassen. Also es kann natürlich sein, wenn es jetzt tatsächlich eine Situation gibt, wo einfach kein Kerosin an lokalen Flughäfen verfügbar wäre, dann kann eine Fluggesellschaft natürlich schon außergewöhnliche Umstände erklären und dann würde der Flug tatsächlich auch nicht stattfinden. Der Verbraucher würde dann nur das Geld vom Ticket wiederbekommen, aber auch keine Entschädigung. Mhm. Wie gesagt, bei dem Handgepäck muss man im Moment noch ein bisschen genau hinschauen selbst, was im Ticketpreis inklusive ist und nicht. Und dann sollte man vielleicht auch die Flugreisen genau vergleichen. Was vielleicht auch noch ein bisschen wichtig ist diesen Sommer, ist tatsächlich, sich genau die Beförderungsbedingungen anzugucken und welche Rechte man hat auf der Vertragsgrundlage, was man mit der Fluggesellschaft abschließt. Aber die EU-Verbraucherrechte, die kann
0: also
1: man auch...
0: zum Beispiel, was meinen Sie damit?
1: Naja, es gibt ja durchaus Unterschiede in dem, wie die Fluggesellschaften ihre Geschäftsbedingungen gestalten beispielsweise. Und die kann man sich ja auch anschauen. Aber die Fluggastrechte, die gelten EU-weit. Und Verbraucher, die da auch irgendwie Abweichungen feststellen oder Probleme haben, ihr Geld zu bekommen, die sollten das auf jeden Fall den Verbraucherzentralen mitteilen oder auch anderen Stellen, die zur Streitschlichtung in dem Bereich beitragen, weil es natürlich auch sehr wichtig ist, dass die Verbraucher ihr Geld wiederbekommen, gerade in der jetzigen Situation, wo alle nicht Geld übrig haben oder Geld zu verlieren haben. Und da sollte man auch nicht zu schnell aufgeben, wenn es da zu Problemen kommt, sondern wirklich dranbleiben, dass man da auch Entschädigung bekommt.
0: Mhm. Also soweit Silvia Maurer vom Europäischen Verbraucherschutzverband. Werden wir gleich noch ein bisschen mehr von ihr hören, vorausgeblickt, was die EU noch vorhat. Aber das ist ja natürlich erstmal

0: jetzt viel Interessantes drin. Sabrina, wenn wir uns die Airlines so anhören zurzeit, sagen die, die wollen auch von Panik auch nichts wissen und sagen, nee, wir sind im Prinzip gut im Soll mit Kerosinausstattung drum und dran. Aber ganz interessant, sie hat das angesprochen und sie hat diskreterweise den Namen auch nicht erwähnt, hat das vom Handgepäck gesprochen. Etwas, was uns hier auch sehr bewegt hat, weil alle fragen, geht das denn nach EU-Recht?
1: Genau.
0: Weil es ist nicht irgendwer aus deutscher Sicht, sondern du hast bei der Lufthansa angerufen, um zu fragen,
1: genau,
0: was los ist.
1: Ja. Es ist die Lufthansa, die jetzt eben auch, wie wir das ja auch von den sogenannten Billigfliegern kennen, einen, wie die Lufthansa sagt, neuen Tarif eingeführt hat, der unten anfängt. Und das ist eben auch das Berühmte, dass du eben nur ein kleines Gepäck mitnehmen darfst, was eben unter den Sitz passen muss. Ja? Also die Lufthansa sagt, naja, wenn man morgens nur so einen Business-Flug hat, ne, nur so eine kleine Aktentasche, dann muss man dafür nicht zahlen. Gut, jetzt ist natürlich die Frage, und das haben wir ja gerade gehört, parallel plant ja die EU eine neue Reiserichtlinie, wo sie eben eigentlich genau das Gegenteil festlegen will, nämlich, dass sie sagt, okay, die Airlines müssen sicherstellen, dass ich so eine Art Grundgepäck, also sie sagt jetzt 10 Kilo, die EU sagt 7 Kilo, mitnehmen kann in den Flieger kostenlos und eine kleine Tasche, wo halt Handy und Geldbeutel drin sind. So. Und jetzt kann man sich vorstellen, die Billig-Airlines, also Ryanair, EasyJet, wie sie alle heißen, die schimpfen brutal auf die EU und sagen, das ist verrückt und das wollen wir nicht und so weiter. Und die Lufthansa, die jetzt gerade das eingeführt hat, bin ich auch mal gespannt, also die hat mir gesagt, wir beobachten das jetzt und klar, wenn diese Richtlinie kommt, dann muss sie ihre jetzt aktuelle Entscheidung auch wieder anpassen. Also da muss man wirklich nochmal gucken mit dem Handgepäck, da kann sich noch was tun, aber wir kennen das natürlich auch, da wird jetzt in der EU verhandelt. Alle Lobbyisten sind da jetzt, glaube ich, aufgeschreckt und schauen, was es da für eine Regelung gibt.
0: Weil du sagst, Aktentaschen ist natürlich süß, weil man sich ja vorstellen kann, dass betroffen sind dann wirklich auch ja viel mehr Flüge als nur die Lufthansa-Flüge. Ne? Brussels Airlines, Swiss, Austrian Airlines.
1: Absolut.
0: Da sind jetzt nicht nur Geschäftsreisende morgens um 7:30 auf dem Flieger, die einen Business-Termin haben und abends wieder nach Hause fliegen. Aber gut, nach dem, was du erzählt hast, halten wir fest, aktuell darf sie das offensichtlich, weil diese Passagierrichtlinie noch nicht fertig ist. Und das ist natürlich auch wieder ein typisches EU-Ding. Da wird seit 13 Jahren dran rumgestrickt, geht immer rauf und runter. Und es ist jetzt gerade nicht einfacher geworden, sozusagen Verbraucherrechte dort auch eher progressiv zu erweitern. Also da geht es ja auch um Sachen, ab wie viel Stunden Verspätung gibt schon Entschädigung und solche Sachen neben dem Koffer auch. Und da wollte man eigentlich viel für die Verbraucher rausholen. Aber wie du sagst, die Lobbyisten, die sagen natürlich erst in dieser Zeit, wir darben alle.
1: Ne? In dieser Zeit, und wir sehen es ja auch, in Deutschland hat man jetzt gerade diese Luftverkehrssteuer abgeschafft. Ja, also
0: Flugticketabgabe, ne?
1: Flugticketabgabe hatten wir, glaube ich, auch gar nicht mehr auf dem Schirm, dass das sogar im Koalitionsvertrag, also schon als wir gar nicht so eine Krise hatten, festgelegt wurde. Okay, genau, also da hat man jetzt auch natürlich, kam den Fluggesellschaften jetzt schon auch wieder ein Stück entgegen und damit müssen die jetzt einfach da weniger Abgaben zahlen.
0: Hoch umstritten, weil zum Teil geht es ja um 6, 10, 12 Euro, wo jetzt natürlich auch manche Kunden schon sagen, gut, was soll jetzt das bringen? Aber letztendlich, was würdest du sagen, ist ja auch wieder ein Zeichen dafür, ich meine, Deutschland kann sich dann offensichtlich noch leisten, das aus dem Steuerbudget irgendwie zu regulieren, aber es ist auch ein Zeichen dafür, dass natürlich man auch Angst hat irgendwo insgesamt, dass es manchen Fluggesellschaften wirklich schlecht geht. Also muss ja schon mal staatlich unterstützt werden, sehr, sehr viele. Ne? Also das ruft Erinnerungen wach.
1: Ja, ruft Erinnerungen an Corona-Zeiten oder auch Ukraine-Krieg, klar. Aber ja, man denkt halt auch, klar, Kleinvieh macht dann Mist. Bei jedem Ticket ein paar Euro ist natürlich dann wahrscheinlich auch für so eine Fluggesellschaft kommt einiges zusammen. Andererseits, ob sich jetzt die Regierung das so leisten kann. Ja, wir sehen ja auch, wie da jeder Euro umgedreht wird. Ich habe jetzt gerade noch mal gelesen, bei den Niederländern soll das erst im nächsten Jahr eingeführt werden. Ne? Also die zum Beispiel die
0: Flugticketabgabe.
1: Die Flugticketabgabe, die planen jetzt wieder so eine Flugticketabgabe. Also ich will noch mal sagen, wir reden jetzt vor allem ums Geld, aber es gibt natürlich auch viele Menschen, die jetzt einfach nicht fliegen wollen, weil ihnen das zu unsicher ist. Ja, gut, jetzt ist, habe ich gelesen, die Reisewarnung für Dubai und so ist wieder aufgehoben. Aber viele sagen, ich will jetzt nicht in diese Region fliegen. Ja, also ich glaube, die Flüge nach Asien sind nach wie vor noch sehr, sehr teuer. Also es hat ja auch so ein, ja, bei manchen eben auch so ein bisschen nicht nur das Geld deswegen, sondern auch, ja, wenn man jetzt wirklich eine Fernreise machen, wenn irgendwas passiert, kommt man zurück. Also da spielt vieles eine Rolle und Gewinner könnte natürlich dann auch Europa sein oder das Umfeld, dass man dann...
0: Kommen wir gleich noch drauf, genau. Ja, also das heißt, natürlich ist es auch ein Szenario, was den Fluggesellschaften irgendwie über denen schwebt. Und deswegen habe ich Silvia Maurer gefragt, wir erinnern uns, 2020 sind eben auch einige Airlines vom Markt verschwunden, weil es ihnen so schlecht ging. Also Stichwort Corona, da hängen ja auch die Thomas Cook-Insolvenz mit drin, einige andere. Würde sie mit solchen Entwicklungen, sieht sie das in Insolvenzen, die jetzt auch zu befürchten stehen, wo dann im Zweifel vielleicht auch wieder die Gäste so ein bisschen im Regen stehen, wenn sie schon gebucht haben?
2: Ja, absolut, genau. Selbst wenn das jetzt im Juni noch beschlossen werden sollte und die Gesetzgeber sich darauf einigen könnten, heißt das nicht, dass es sofort in Kraft tritt. Und das wäre natürlich dann kurzfristig keine Lösung. Aber es ist eben ein Punkt, wo ich denke, dass man aus der Vergangenheit lernen muss, weil die Verbraucher die Schäden hatten. Es schädigt die Wirtschaft und es ist auch unfairer Wettbewerb und man kann nicht die Verbraucher nur absichern bei den Pauschalreisen. Was ja da auch noch hinzukommt, ist, dass man bei Pauschalreisen oftmals nur eine Anzahlung leisten muss und dann kurz vor Reiseantritt eben den Rest überweist. Und wenn man sich selber eine Flugreise kauft, muss man sofort in Vorleistung treten, stellt hier das Kapital für die Fluggesellschaften zur Verfügung. Mit dem Geld können sie in der Zwischenzeit auch noch wirtschaften. Und das ist einfach unfair dem Verbraucher gegenüber.
0: Was würden Sie sich denn wünschen, was man jetzt auch noch macht, um auf die nächsten Monate für Verbraucherinnen und Verbraucher das einigermaßen erträglich zu gestalten? Wir reden in diesen Tagen zum Beispiel in Deutschland viel darüber, dass man diese Ticketsteuer, die irgendwie auch noch nicht so lange am Werk ist, jetzt streichen wolle. Halten Sie was von solchen nationalen Maßnahmen oder würden Sie da, gerade wir gucken natürlich mit der europäischen Brille drauf hier in Brüssel, würden Sie da ganz anders rangehen, wenn man dem Verbraucher was Gutes tun möchte?
2: Ich denke, es ist sehr wichtig, dass man europaweit tatsächlich die Maßnahmen koordiniert, selbst wenn sie im Zuständigkeitsbereich der Mitgliedstaaten liegen, weil wir ja auch wollen, dass Verbraucher in Europa gleiche Rechte und Möglichkeiten haben, egal wo sie leben. Und sie erwarten ja auch was von Europa. Von daher finde ich das schon sehr wichtig, wenn man da zusammenarbeitet.
0: Und sie fliegen ja auch mindestens in Europa rum, selten nur innerländisch.
2: Sie fliegen oft, in der Tat, sie fliegen sehr oft in Europa. Und das wäre so ein wichtiger Punkt, dass die Mitgliedstaaten sich da absprechen. Aber wir haben das so verstanden, dass die EU-Kommission auch mit den Mitgliedstaaten in ständigem Kontakt ist. Inwieweit es Sinn macht, jetzt kurzfristige Maßnahmen bei den Preisen zu machen, ähnlich wie zum Beispiel beim Sprit an der Tankstelle, das ist ein bisschen schwer abzuschätzen, weil es ist noch was anderes, ob man jeden Tag dringend mit dem Auto zur Arbeit fahren muss oder ob man eben einen Urlaub geplant hat, wo man den Preis ja tatsächlich sehen kann und man sagen kann, kann ich mir das Ticket jetzt leisten oder nicht? Oder nehme ich dieses Jahr mal den Zug und fahre in Deutschland, wo es auch sehr schön sein kann? Das muss eben jeder für sich selber entscheiden. Ich glaube, man kann nicht überall Preise regulieren, weil der Markt natürlich auch auf bestimmte Faktoren einfach reagiert.
0: Also soweit Silvia Maurer. Vielen Dank an dieser Stelle. Sabrina, sie lädt natürlich nochmal ein gutes Stichwort auch auf oder gibt uns nochmal ein gutes Stichwort, sagt natürlich auch, sie guckt mit der europäischen Brille drauf und sagt, das muss natürlich einheitlich sein, genauso wie wir es beim Tankrabatt irgendwie diskutiert haben. Es bringt ja nichts, wenn wir Tanktourismus fördern und so weiter und so fort. Und da hat die EU ja auch an einer anderen Stelle jetzt gerade den Ball aufgenommen und sagt, ja, einheitlich ist unser Stichwort.
1: Genau.
0: Bahnverkehr. Bahnverkehr. Der ist ja auch zu zerklüftet. Soll es aber bald nicht mehr sein, wenn es
1: also One-Ticket für Europa, also dass man viel einfacher ein Ticket buchen kann und dann damit dann eben auch unterschiedliche europäische Bahnen buchen oder nutzen kann, dass man, wenn Verspätung ist oder sonst irgendwas, einheitliche Regeln hat. Also ist noch nicht durch, aber hat die EU auf die Schiene gebracht. Du erlaubst mir diesen kleinen verbalen Ausrutscher. Also, das ist in der Pipeline und das wäre natürlich schon auch eine Option, wobei natürlich auch, muss man auch fairerweise sagen, Bahnfahren schon auch immer noch sehr teuer ist.
0: Genau. Ne? Also das würde auch nichts an den Preisen ändern, aber du hast den Komfort, dass wenn du beispielsweise auf die App der Deutschen Bahn gehst, eigentlich durchbuchen können solltest bis nach Süditalien und dann nicht bei der italienischen Bahn noch das dritte Ticket in der Reihe kaufen musst.
1: Das wäre auf jeden Fall ein Vorteil. Warum mal ganz ehrlich immer noch zum Teil Fliegen so viel billiger ist als Bahnfahren. Also so ganz klar ist mir das immer noch nicht. Aber wir kennen ja immer noch die Fälle, wo wirklich du für 50, 60, 70 Euro in Europa fliegen kannst. Aber gut.
0: Da haben wir wieder den Punkt, überall ist auch was Gutes drin. Das fand ich auch ganz interessant. Wir haben uns ja in Zaventem umgehört bei den Leuten, haben ja eingangs ein paar gehört, die auch sagten, natürlich stellt das auch vielleicht manchmal noch mal ein bisschen drängender die Frage, ob der Flug wirklich nötig ist oder auch nicht. Und wenn wir wollen das Urlaubschaos nicht wegreden, aber es gibt natürlich überall auch was.
1: Also jeder jetzt, viele sind jetzt urlaubsreif und da soll man auch was Schönes draus machen.
0: urlaubsreif ist. Gutes Stichwort. Also insofern ist zumindest der Podcast jetzt reif. Danke dir für diese Übersicht. Es ist ja wirklich kompliziert, was das Fliegen in Europa derzeit so aus der Bahn auch bringt und was die EU dagegen tun kann. Danke Sabrina an dieser Stelle. Danke an alle, die zugehört haben, die dran geblieben sind. Wie immer gerne den Podcast auch zum Nachhören und die anderen Folgen. .eu, den ARD Europa Podcast, den gibt's überall, wo es Podcasts gibt und allen voran in ARD Sounds. Und frische Folge gibt's nächsten Freitag. Ich sag tschüss bis dahin. Mein Name ist Katrin Schmidt.
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5: Um 16.30 Uhr mit Christine Schumann. Frankreich hat ein Einreiseverbot gegen den rechtsextremen israelischen Sicherheitsminister Ben-Gvir verhängt. Grund ist sein Vorgehen gegen festgenommene Gaza-Aktivisten. Das hat der französische Außenminister Barrot mitgeteilt. Aus der Nachrichtenredaktion Sven Weingärtner.
6: Barrot begründete den Schritt mit Ben-Gvirs unbeschreiblichen Handlungen gegenüber französischen und europäischen Bürgern, die Teil einer Gaza-Hilfsflotte gewesen sind. Ein erniedrigendes Video hatte zuvor für Empörung gesorgt. Darauf zu sehen sind gefangen genommene Aktivisten, gefesselt und auf Knien, während der Minister eine israelische Flagge schwenkt. Das Video löste international eine Welle der Entrüstung aus. Neben Frankreich äußerten Deutschland, Italien und Spanien sowie die EU und die USA scharfe Kritik.
5: Pünktlich zum heißen Pfingstwochenende beginnt in vielen Freibädern die Saison. Allerdings fehlen weiter Bademeisterinnen und Bademeister, denn viele gehen in Rente und der Nachwuchs fehlt. Das hat der zuständige Verband mitgeteilt. Oft ist nur die Hälfte der Bademeisterstellen besetzt. Das zeigt eine aktuelle Umfrage, aus der die Funke Mediengruppe zitiert. Für die Gäste heißt das, dass manche Freibäder kürzere Öffnungszeiten haben als normalerweise. In der katholischen Kirche steigt der Anteil von Frauen in Führungspositionen. Das hat eine Umfrage der Nachrichtenagentur EPD ergeben. Bei den katholischen Bistümern ist demnach inzwischen fast jeder dritte Chefposten mit einer Frau besetzt. 2013 war es nur etwa jeder achte Posten gewesen. Thüringens Ministerpräsident Vogt von der CDU rät seiner Partei zu mehr Pragmatismus im Umgang mit der Linkspartei. Dem Redaktionsnetzwerk Deutschland hat er gesagt, den Bürger interessiere nicht, wie schwer eine bestimmte Konstellation falle oder wie mühsam es sei, eine Mehrheit für etwas zu finden. Den Bürger interessiere am Ende das Ergebnis. Die CDU hat eigentlich einen Unvereinbarkeitsbeschluss mit der Linken. Vogt regiert in Erfurt gemeinsam mit der SPD und dem BSW. In Messel bei Darmstadt ist heute Nachmittag das Vereinsheim eines Schützenvereins durch ein Feuer teilweise zerstört worden. 70 Feuerwehrleute waren im Einsatz. HR-Reporter Michael Metzger.
7: Ausgebrochen ist das Feuer in der Schießanlage des Schützenclubs. Die Feuerwehr musste deshalb nicht nur das Feuer unter Kontrolle bekommen, sondern auch Waffen, Munition und mehrere Gasflaschen aus dem Haus holen. Augenzeugen berichteten auch von lauten Knallgeräuschen während des Feuers. Die kamen aber nicht von der Munition, sondern vom brennenden Dach des Hauses, sagt die Polizei. Die Rauchwolke des Feuers nördlich von Messel war zeitweise kilometerweit zu sehen. Was das Feuer ausgelöst hat, muss die Polizei erst noch herausfinden. Verletzte gab es nicht.
5: Das waren die Nachrichten. Das Wetter: bis zum Abend scheint die Sonne in Hessen, Rheinland-Pfalz und Baden-Württemberg. Ein paar Schleierwolken können dabei sein, bei Höchstwerten zwischen 26 und 33 Grad. In der Nacht kühlt es ab auf 18 bis 9 Grad. Auch über Pfingsten bleibt es sonnig, bei Werten zwischen maximal 25 und 34 Grad. Die Zeit 16.32 Uhr.
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5: Vorsicht auf der A3 Köln Richtung Frankfurt. Zwischen Limburg Nord und Limburg Süd steht ein defekter PKW auf dem rechten Fahrstreifen. A5 Basel Richtung Karlsruhe zwischen Efringenkirchen und Dreieck Neuenburg. 3 Kilometer Stau wegen einer Baustelle. A5 Heidelberg Richtung Darmstadt zwischen Hirschberg und Hemsbach. 3 Kilometer Stau. Die Unfallstelle ist aber geräumt. A5 Karlsruhe Richtung Basel zwischen Rust und Riegel, 5 Kilometer Stau nach einem Unfall. Die A45 Dortmund-Gießen ist zwischen Kreuz Olpe Süd und Freudenberg in beiden Richtungen gesperrt. Dort ist ein Segelflugzeug abgestürzt. Die Polizei leitet den Verkehr in Olpe Süd und in Freudenberg ab. Die A67 Mannheim Richtung Darmstadt ist zwischen Viernheimer Dreieck und Lorsch wegen einer Baustelle bis Dienstagmorgen etwa 5 Uhr gesperrt. Umleitung über die parallel verlaufende A5. Und die L3317 ist zwischen Messel und Offenthal wegen eines Feuerwehreinsatzes in beiden Richtungen gesperrt.
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8: Es geht ums Überleben. Drunter machen wir es dieses Mal nicht. Das gilt für die FDP. Die Partei liegt am Boden, ist nicht mehr im Bundestag und aus vielen Landtagen geflogen. Jetzt will ein Mann sie wiederbeleben. Wolfgang Kubicki. Er will in ein paar Tagen zum neuen Parteichef gewählt werden. Und das Ganze klingt auch nach viel Trotz.
9: Du Eierarsch, dir werde ich das zeigen.
8: Wen er da meint und was er genau beweisen will, das besprechen wir heute diese Woche bei Berlin Code, eurem Politik-Podcast aus dem ARD Hauptstadtstudio. Und noch jemand denkt über den Ernstfall nach. Die Bundesregierung will uns alle krisenfest machen. Bessere Vorbereitung auf Katastrophen, Blackouts oder den Verteidigungsfall. Darum geht es in einem sogenannten Pakt für Bevölkerungsschutz. Da stellen sich natürlich viele Fragen. Ich bin Linda Zervakis. Wir zeichnen diese Folge am Freitagvormittag auf und mit mir im Survival Camp sind diese Woche die beiden ARD-Hauptstadtstudio-Korrespondenten Nicole Konert und Oliver Neuroth. Hallo ihr zwei.
10: Hallo Linde.
11: Hallo.
8: Ja. Und wenn euch gefällt, was wir hier machen, dann freuen wir uns, wenn ihr Berlin Code abonniert, bewertet oder weiterempfehlt. 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Wie so ein Möbelstück, das irgendwie zum Inventar gehört. Die FDP. Doch jetzt stellt sich kurz vor dem Bundesparteitag der Liberalen die Frage, ist die FDP politisch tot, bedeutungslos? Nicole, Oliver, wenn ihr mal eine Diagnose wagt, was würdet ihr sagen? Puls noch da?
10: Ja, ich würde sagen, die FDP atmet noch, sie zuckt noch, aber sie ist tatsächlich absolut im Überlebensmodus. Also sogenannt, man kann sagen, auf der Intensivstation ist sie, weil sie sehr viele Verletzungen der letzten Monate mitbekommen hat, sehr viele verlorene Landtagswahlen, die sehr wehgetan haben. Und jetzt geht es wirklich ums Überleben.
12: Ich würde auch sagen, Intensivstation, Puls, nicht mehr Fitnessstudio. Das war bei der FDP mal, aber lang nicht mehr. Und ein Hauptding ist so ein organisatorisches. Die FDP wird von vielen, glaube ich, noch als die Verhinderungspartei wahrgenommen aus den Ampelzeiten. Gleichzeitig hat es die FDP verpasst, ein großes neues Thema zu besetzen, so ein Zukunftsprojekt quasi. Steuerpolitik war ja das große FDP-Thema und das reißt einfach nicht mehr so viele Leute mit, beziehungsweise zieht Leute an. Und da fehlt so ein bisschen der Markenkern.
8: Und für Kanzler Merz war das eigentlich nach der Landtagswahl in Baden-Württemberg schon klar, dass die FDP ziemlich am Boden liegt und hat sich dann gedacht, ach, vor der Rheinland-Pfalz-Wahl könnte ich doch noch diesen Aufruf hier starten.
13: Die FDP ist nun seit gestern endgültig sozusagen von der politischen Bühne in Deutschland verschwunden. Sie wird keine Rolle mehr spielen. Deswegen möchte ich auch gerne alle Wählerinnen und Wähler der FDP auffordern, jetzt die CDU in Rheinland-Pfalz zu wählen.
8: Boah, das sitzt natürlich tief, ist natürlich echt ein Schlag ins Gesicht. Und was glaubt ihr, wie sehr hat so ein Satz die FDP vielleicht sogar wieder zusammengeschweißt?
10: Ja, total. Also das saß richtig tief. Das war richtig schmerzhaft für die Liberalen. Die haben sich auch gedacht, was soll das denn, dass der Kanzler jetzt quasi uns für tot erklärt? Eigentlich war doch die CDU immer unser Partner. Es wurde immer von der Union gesagt, mit der FDP kann man total gut zusammen Koalitionen schmieden in verschiedenen Landtagen. Die sind uns politisch sehr nahe. Ungefähr die gleichen Konzepte. Und jetzt kommt genau der und sagt, nee, also die FDP ist tot. Das saß richtig tief bei vielen Liberalen, die dann erst jetzt als Reaktion sich gedacht haben, na jetzt erst recht. Also wir sind nicht tot, wir wollen überleben und jetzt kämpfen wir erst recht.
12: Und wir kämpfen vielleicht auch um CDU-CSU-Wähler, um Merz ein Stück weit ans Auszuwischen.
8: Genau, und da kommen wir jetzt zu dem Ton, den wir am Anfang gehört haben. Wolfgang Kubicki, quasi ein Urgestein der Liberalen, hat darauf ja quasi reagiert. Hören wir nochmal rein.
9: Dann sah ich Friedrich Merz mit der historischen Erklärung, die FDP ist tot und alle, die früher mal FDP gewählt haben, sollen sich jetzt in das Reich der Union einfinden. Und in der Sekunde habe ich gedacht, ich wiederhole das jetzt hier auch so, weil das wirklich der Gedanke war. Du Eierarsch, dir werde ich das zeigen.
8: So, also jetzt soll Kubicki die FDP retten. Kubicki ist 74 Jahre alt. Was ist das für ein Typ und wofür steht er?
10: Was ist das für ein Typ? Der ist eigentlich jemand, der gerne Golf spielt, der ein Boot hat, der auch nicht einen Hehl daraus macht, dass er sehr gerne Weißwein trinkt und das Leben genießt. Und jetzt hat er eben das gehört, nämlich Merz erklärt die FDP für tot. Und dann hat er sich gedacht, nee, also wenn jemand die FDP retten kann, dann bin ich das. Ich habe genug Erfahrung, mich kennt jeder und jeder kennt ihn und er polarisiert aus. Also er ist so ein Typ, der... Ich sag mal, nicht immer politisch korrekt redet, sondern sehr steile Thesen hat, sehr oft damit aneckt und in der Vergangenheit immer jemand war, der ja, so ein bisschen so ein freies Radikal in der FDP, würde ich mal sagen. Also Christian Lindner hat immer gesagt, ja, das ist Wolfgang Kubicki, der spricht halt eine bestimmte Klientel an und so jemanden brauchen wir auch in der FDP. Also er ist auf jeden Fall sehr bekannt.
12: Das ist eine Marke, ne? Der kann Aufmerksamkeit erzeugen, der haut mal einen raus. Total unter der Gürtellinie, auch ganz gerne. Und er ist so eine Marke FDP der alten Schule, würde ich sagen. Mhm. Echter Liberalismus. Es ist so ein erkennbares Gesicht der Partei. Aber ich glaube, viele sehen ihn doch eher jetzt als Übergangsfigur und nicht unbedingt als die große Zukunftsvision.
8: Und wen wollen Sie dann damit ansprechen? Enttäuschte CDU-Wähler, vielleicht sogar AfD-Wähler?
10: Ja, ich würde sagen, also Attacke auf Friedrich Merz, der hat schon sehr klar gesagt, Kubicki, ich möchte der Albtraum von Friedrich Merz sein. Das sagt er in einem Interview und das ziehen die jetzt auch durch. Also die wollen wirklich die enttäuschten CDU-Unionswähler haben, weil sie sagen, es gibt genug Leute, die jetzt sagen, ey, diese Regierung bringt es nicht, die CDU bringt es nicht, Friedrich Merz bringt es nicht. Und vielleicht kann man sagen, es sind die Wähler, die sagen, naja, wir wollen nicht die AfD wählen, aber die CDU können wir irgendwie auch nicht wählen. Also die fischen eher so an sehr konservativen Rand, würde ich sagen.
8: Mhm. Könnt ihr vielleicht nochmal erklären, also wie ist es überhaupt dazu gekommen, dass die FDP so am Boden liegt? 2021 hat sie ja noch ein relativ hohes Ergebnis eingefahren mit 11,4%. Ist das dann vielleicht tatsächlich noch die Ampelzeit, die danach wirkt?
12: Auf jeden Fall. Also die Ampelzeit, die knallt der FDP rein, würde ich sagen. Denn es ist so, dass die FDP sich da ja mit vielem eben nicht so positionieren konnte. Sie war der Juniorpartner in dieser Koalition und ist so ein Stück weit untergegangen, sagen zumindest die FDP-Wähler. Und das hängt der FDP weiterhin nach, weil sie eben bis jetzt auch nicht so ja die Trendwende geschafft hat. Also in den Zeiten, in denen wir jetzt leben, sprich Krise, wirtschaftlicher Niedergang, auch wenn das ein hartes Wort ist, aber wir erleben ja gerade das, das schmerzt der FDP. Und sie hat es nicht geschafft, da jetzt groß gegenzusteuern und ein Kontrathema zu setzen. Ich denke, Digitalisierung ist so ein FDP-Thema, das kann funktionieren, aber es ist irgendwie nicht so aufgegangen bisher, wie es die Partei vielleicht sich gewünscht hätte. Und es fehlt dann eben die große Figur. Ob das jetzt Herr Kubicki wird, ist dann die große Frage.
10: Also die ganze Partei war ja unter der Ampelzeit auf Christian Lindner zugeschnitten. Das war die Figur, an denen sich aber auch alle gerieben hat und die aber auch für das Ende der Ampel steht. Christian Lindner hat auch nicht wirklich viele quasi gefördert, die dann da ihn vertreten nachfolgen können. Außer eben die, ich sag mal, wie er sie selber nennt, freien Radikale wie Wolfgang Kubicki oder Marie-Agnes Strack-Zimmermann, die eben jetzt im Europaparlament sitzt. Aber wer wirklich jetzt als Parteivorsitzender nachfolgen sollte, das war eigentlich nicht so klar. Dann gab es Christian Dürr, der jetzt 12 Monate lang versucht hat, Aufmerksamkeit zu erregen auf die FDP. Da gab es die wildesten Aktionen, aber es hat irgendwie keiner mitbekommen, was eigentlich die FDP gerade macht. Und es gab eben nicht diese Führungsperson, die für die FDP stand.
8: Und sag mal, wie sehen das die Jungen in der Partei, den Wechsel jetzt auf Kubicki? Sehen die das wirklich als Neustart? Kann man da von Zukunft sprechen? Oder wie, ja, habt ihr da eine Verlängerung in die Partei? Was sagen
10: ja,
8: die
10: sind hin und her gerissen. Sie sehen selber, dass das nicht die Zukunft ist. Das ist auch nicht der Typ, der für Digitalisierung, für die Start-up-Szene, für all das, wofür die FDP früher mal stand, für Sozialliberale, für Bürgerrechte, für Freiheit. Dafür steht ja Kubicki nicht unbedingt als 74-Jähriger. Aber sie wissen auch, wir haben ein Problem dass wir nicht sichtbar sind. Und wir brauchen jetzt jemanden, der die Partei nach vorne bringt und aber auch gleichzeitig jemanden aufbaut, der dann weiter für die Zukunft der FDP steht. Da gibt es einen, der Henning Höhne aus Nordrhein-Westfalen, der FDP-Chef aus Nordrhein-Westfalen, der eigentlich in die Kampfkandidatur gehen sollte beim Parteitag gegen Wolfgang Kubicki. Der hat jetzt zurückgezogen und soll jetzt der Stellvertreter werden. Also die Strategie ist so ein bisschen, man hat das alte Schlachtross Wolfgang Kubicki und dann hat man den Henning Höhner als der Stellvertreter und die zusammen sollen versuchen, die Partei nach vorne zu bringen.
12: Also ich denke auch, das ist ein ambivalenter Blick der jungen Menschen in der FDP auf Wolfgang Kubicki. Viele wissen, das ist ein echter Typ, der kann eben wirklich Publikum erzeugen. Er vertritt auch Bürgerrechts- und Freiheitsideen, die viele Jüngere, glaube ich, auch nicht so schlecht finden. Aber er ist eben so ein Talkshow-Veteran, ne, mit 74 Jahren und kein glaubwürdiges Symbol für Neustart, für wirklichen Aufbruch der FDP. Daher würde ich sagen, Kubicki als Überlebenskünstler, den installieren wir jetzt mal. Und was die Zukunft bringt für die FDP, das muss dann die Partei nochmal später schauen.
10: Aber was man schon gemerkt hat, finde ich, so auch die letzten Jahre, die FDP ist halt eben nicht mehr diese Partei, die für Digitalisierung steht, die für die jungen Leute steht. Ich erinnere mich noch 2021, als die FDP in die Ampelkoalition kam bei der Bundestagswahl, da waren alle Parteien total neidisch, weil ganz viele junge Menschen die FDP gewählt haben. Die haben unglaublich viele Junge angesprochen. Warum? Weil es da um Digitalisierung ging, weil es da um weniger Bürokratie ging, weil es darum ging, wie schaffen wir es, die Start-up-Branche zu fördern. Und jetzt über die Jahre hat man auch auf den Parteitagen immer wieder gesehen, hat sich diese Partei komplett gewandelt. Am Anfang waren es so die coolen Typen, oder sie wollten cool sein mit weißen Turnschuhen, T-Shirt und Jackett drüber, die eben für die junge Szene stehen sollte. Und dann war eben die FDP in der Regierung. Und dann sah man plötzlich auf den Parteitagen immer mehr Anzugträger.
11: Genau, die Hemden kamen schicke, wieder
10: raus. Genau, die Hemden wurden gut gebügelt rausgeholt. Es waren die schicken Schuhe und man hat schon gesehen, okay, es gibt hier einen anderen Flügel, eher den konservativen Flügel in der FDP, die so überwiegen. Und dafür steht im Moment Wolfgang Kubicki mit dieser Art und vielleicht sind jetzt auch gerade die digitalen und Start-up-Themen nicht gefragt.
12: Das ist so eine Zeitgeist-Sache. Wir haben nun mal jetzt gerade viele Krisen. Und ich glaube, die Start-up-Branche zu fördern, junge Wirtschaftsvertreter nach oben zu bringen, das ist vielleicht, ich sag mal, ein Luxusproblem, was wir uns gerade nicht leisten können. Oder eine Luxusgeschichte im Sinne von, die Krisen sind gerade so groß. Und da ist einfach weiße Turnschuhe, geschniegeltes T-Shirt. Das ist irgendwo gerade nicht so das, was passt in diese Zeit. Könnte sein.
11: Okay, dann bräuchte ich tatsächlich nochmal so eine Prognose. Also es lagen ja schon mehrere Parteien quasi am Boden und wurden für tot erklärt. Zum Beispiel die Linke, erinnern wir uns, vor 2 Jahren, war auch deutlich unter 5% in Umfragen und dann kam sie zurück bei der Wahl 2025. Was glaubt ihr, könnte das der FDP auch gelingen nach dem Motto Totgesagte leben länger?
10: Ich glaube, dass die FDP jetzt einen langen Atem braucht. Also die ganzen Landtagswahlen, die da kommen in Ostdeutschland, da glaube ich, wird die FDP nicht wirklich punkten. Aber zum ersten Mal schauen sie wirklich zum Beispiel auf die Wahlen in Berlin oder auch vor allem, und das ist das Ziel, Nordrhein-Westfalen im Landtag. Da wollen sie eigentlich stark werden. Also das Ziel ist, nächstes Jahr bei den Landtagswahlen in Nordrhein-Westfalen wieder richtig zu punkten. Das ist ja auch eines der Länder, wo sie vertreten sind. Und deswegen auch der Stellvertreter Henning Höhne, der soll zusammen mit Kubicki zeigen, wir sind wieder da und das Ziel ist nächstes Jahr in NRW.
12: Ich glaube, die FDP hat auch einen Vorteil, den viele andere kleine Parteien nicht haben, denn sie ist weiterhin kommunal recht gut verankert, also in den Städten und Gemeinden. Da funktioniert das Konzept FDP noch ganz gut. Und die Partei hat ein treues Milieu. Unternehmer, Selbstständige, also eine Gruppe, die in Deutschland weiterhin stark ist. Das hat der FDP schon oft zu Comebacks verholfen. Und ich glaube, in der Mischung kann es auch nochmal funktionieren.
11: Und wer noch genauer wissen will, wie die FDP in Zukunft aussieht und was Wolfgang Kubicki für ein Typ ist, dem empfehle ich das ARD-Interview der Woche, genau eben mit Wolfgang Kubicki und zu finden bei ARD Sounds. Während es bei der FDP also gerade ums politische Überleben geht, stellt sich auf einer ganz anderen Ebene gerade eine ähnliche Frage. Und zwar, wie gut ist eigentlich der Staat selbst auf Krisen vorbereitet? Und wie würden wir selbst im Ernstfall reagieren? Genau darum geht es beim sogenannten Pakt für den Bevölkerungsschutz. Der Innenminister Alexander Dobrindt erklärt das so.
14: Es geht uns schlichtweg darum, dass wir unsere Gesellschaft vorbereiten für Krisen, für Katastrophen, für Konflikte. Und es ist einfach unser Auftrag. Wenn die Bedrohungen für unser Land größer werden, dann wollen wir die Menschen in unserem Land besser schützen.
11: Und dazu gab es diese Woche einen Termin mit martialischen Bildern. Dobrindt in so einer Einsatzjacke, dahinter Menschen in Ganzkörperanzügen mit Gasmaske. Was sollte das?
12: Ja, das war ein Termin, der so einen Eventcharakter hatte und eher, würde ich sagen, ungewöhnlich war für einen Kabinettsbeschluss. Denn was ist passiert? Das Bundeskabinett hat gesagt, wir geben zusätzlich 10 Milliarden Euro in den Katastrophenschutz, den Zivilschutz, also dafür aus, das Land irgendwo stärker zu machen gegen Katastrophen. Und dann ist der Innenminister also mit Warnweste aufgetreten, hat 13 neue Spezialfahrzeuge für den Katastrophenschutz vor dem Berliner Hauptbahnhof positionieren lassen und sich wirklich als Macher dargestellt. Alexander Dobrindt als derjenige, der die Katastrophen wuppen kann, so zumindest sollte das Image rüberkommen.
10: Er wird uns alle retten.
12: Und das wird dann die nächste Frage sein, ob dann tatsächlich beim nächsten Hochwasser Alexander Dobrindt in der Warnjacke wirklich auf dem Damm steht und die Sandsäcke stapelt. Weiß ich nicht, aber zumindest wollte er ausstrahlen, ich bin der Macher und wir schaffen das, uns richtig stark aufzustellen.
10: Das ist auch so ein typisches Ding, finde ich, von solchen PR-Terminen, dass dann die Minister auch nochmal die Jacke anzieht von dem Rettungsdienst oder von der Feuerwehr und man sagt, ich bin einer von euch und ich werde es jetzt, ihr da draußen, ich werde es jetzt schaffen. Wenn es hart auf hart kommt, bin ich da, Dobrindt, und werde euch retten, weil wir sind jetzt vorbereitet. Das sollte eigentlich die Botschaft sein, oder?
12: Genau, so ein bisschen hemdsärmelig. Interessant fand ich auch, Boris Pistorius, der Verteidigungsminister, der war in Anzug da. So ein bisschen der seriösere Part vielleicht.
10: Hat wahrscheinlich die Anweisung nicht bekommen, bitte die Jacke anziehen.
12: Oder das. Und Dobrindt sagte dann auch, lieber Boris, wir haben das toll gemacht. Also man duzt sich dann auch, ne, über Parteigrenzen hinweg. Das Hemdsärmelige war wirklich so das Hauptding dieses Termins, glaube ich.
11: Okay. Was steckt denn hinter dieser Show eigentlich? Ihr habt über mehr Geld gesprochen. Was wird da alles neu angeschafft? Was hat er erzählt?
12: Also es geht da um eine ganz breite Streuung dieses Gelds, um einfach den Katastrophenschutz besser zu machen. Das heißt konkret, es werden neue Fahrzeuge angeschafft, Spezial-Lkw zum Beispiel für das technische Hilfswerk, neue Krankenwagen, die geländegängiger sind als normale, um sie eben auch für Krisensituationen besser einsetzen zu können. Davon haben wir schon welche, aber es soll mehr geben, es sollen welche ausgetauscht werden, neuere kommen. 100.000 neue Feldbetten, auch die sollen angeschafft werden, neue Schutzanzüge für Helfer, die standhalten bei chemischen Bedrohungslagen. Außerdem will der Minister, dass Deutschland medizinisch besser aufgestellt wird. Sprich, wenn viele Verletzte auf einmal versorgt werden müssen, sollen das Ärzteteams auch wirklich schaffen können, sollen da bessere Grundlagen für haben. Also wir richten uns ein auf einen militärischen Angriff, dass der passieren kann, muss man mal so aussprechen.
11: Aber es gibt keine aktuelle Bedrohung.
12: Nein, natürlich nicht. Okay. Aber es gibt natürlich die Bedrohungslage, die wir in Russland beziehungsweise der Ukraine sehen. Und wir hören ja seit Monaten, dass sich Deutschland da besser aufstellen muss. Die Bundeswehr baut sich ja schon Stück für Stück um. Und das ist jetzt quasi der nächste Teil. Wir müssen auch sehen, dass wenn sowas passieren würde, wenn Deutschland angegriffen werden würde, dass es bei uns irgendwie funktioniert. Und das geht natürlich mit Geld und mit weiterer Ausrüstung.
10: Aber es war auch so ein bisschen wachrütteln, Leute, seid vorbereitet und wisst ihr eigentlich, was ihr wann wie machen müsst, wenn es einen Katastrophenfall gibt? Seid ihr vorbereitet und wisst ihr wohin? Es gab auch die Frage, naja, gibt es genug Schutzräume, genug Bunker für 82 Millionen Deutsche, wurde Dobrindt gefragt. Und da sagte er ganz klar, nee, das ist ja gar nicht der Punkt. Also A, haben wir das nicht. Und B, eigentlich muss auch jeder jetzt ein bisschen auch selber sich überlegen, was brauche ich, wo muss ich hin und wo ist der nächste Zufluchtsort, wo ich hin kann. Also ist es die U-Bahn-Station in der Ukraine, gibt es ja ganz viele, die Zuflucht gefunden haben in den U-Bahn-Schächten. Wo ist auch der nächste Bunker? In Berlin gibt es jede Menge Bunker. Auch da kann man dahin, ist man da vorbereitet. Also es war auch ein Wachrütteln. Leute, ganz alleine, der Staat wird nicht alles für euch machen können. Auch ihr müsst euch überlegen, wie könnt ihr euch vorbereiten für den Ernstfall.
11: Und jetzt wissen wir ja, also immer wenn irgendwas von der Bundesregierung kommt, heißt es eigentlich, wir haben kein Geld. Ist dafür Geld da?
12: Ja, dafür ist Geld da, denn da ist ein Mechanismus eingebaut worden, dass die Schuldenbremse umgangen werden darf für den Katastrophenschutz, für den Zivilschutz. Also da darf man neue Schulden machen für. 10 Milliarden sollen es ja sein in den nächsten 3 Jahren, ist auch schon im Haushalt so locker vorgeplant. Also sprich, das ist zusätzliches Geld, das wir als Kredite aufnehmen dürfen.
11: Und wenn Dobrindt sagt, also hier, Leute, ich möchte euch wachrütteln und am Ende müsst ihr quasi auch ein bisschen selber schauen, wo ihr dann im Krisenfall unterkommt. Wenn jetzt wirklich was passiert, frage ich mich, wer ist denn dann eigentlich zuständig? Also ich denke an den Stromausfall in Berlin, das war jetzt im Januar dieses Jahres. Da ging es ja teils richtig chaotisch zu. Es war umstritten, wann Land oder Bezirk mit dem Bund telefoniert haben oder nicht. Also wer ist dann zuständig?
12: Da gibt's eine offizielle Aufteilung und die sieht so aus für den Katastrophenschutz. Also wenn es um Hochwasser geht oder eben auch um einen größeren Stromausfall, dafür sind die Bundesländer zuständig. Und für den Zivilschutz, das ist der Fall, wenn es um einen Angriff auf Deutschland geht, also den Kriegsfall, wenn eine Rakete irgendwo einschlagen würde, dafür ist der Bund zuständig. Und wenn wir von Bevölkerungsschutz sprechen, ist in der Regel beides gemeint. Und genau da liegt dann auch das Zuständigkeitsproblem. Also sprich, wer ruft dann wen zuerst an? Manchmal ist dann ja doch der Zivilschutz und der Katastrophenschutz gar nicht so gut auseinanderzuhalten, wer dann wirklich eingreifen muss.
11: Aber Dobrindt hat ja auch die Idee, dass das Ganze auch in die Schule wandert, also dass man Kinder und Jugendliche besser auf Krisen vorbereitet. Hat er da sich weiter zu geäußert? Gibt es dann die Doppelstunde Zivilschutz oder wie stellt er sich das vor?
12: Das ist eine Idee, die schon länger im Raum steht, dass also Zivilschutz quasi so eine Art Unterrichtseinheit werden könnte. Konkret wurde er da jetzt nicht, wie das Ganze genau aussehen könnte, aber es soll um Fragen gehen, was tun bei einem Stromausfall, dass man sich einfach damit mal beschäftigt und dass Schüler schon sich die Frage stellen, wie erreicht man eigentlich Informationen ohne Internet? Oder was gehört in einen Notvorrat und wie funktionieren die Warnsysteme? Auch dann die Frage im nächsten Schritt, wie erkennt man vielleicht Fake News? Also Dinge, die jetzt rausposaunt werden in so einer Notlage, die aber gar nicht echt sind. Das soll Kindern näher gebracht werden in der Schule und die Idee ist, diese Kenntnis, die dann die Kinder erlangen, bringen sie mit ins Elternhaus und dann wird ein Haushalt besser vorbereitet und denkt einfach mal nach über Fragen wie, was wäre wenn?
11: Gibt es denn so eine Art Checkliste, die jeder Einzelne von uns vielleicht bei sich zu Hause haben sollte und vielleicht auch seine Häkchen dahinter machen sollte?
12: Ja, die gibt es und zwar vom Bundesamt für Bevölkerungsschutz und Katastrophenhilfe. Und da steht ziemlich genau drauf, was wir haben sollten. Zum Beispiel 2 Liter Wasser pro Person und Tag. Da kann jetzt jeder für sich checken, okay, für wie viele Tage würde das denn ausreichen? Habe ich wirklich so viele Wasserkästen im Keller oder in der Wohnung stationiert?
10: Und kann ich das schleppen, ne?
12: Und kann ich das schleppen eventuell, wenn es Glasflaschen vor allem sind? Genauso haltbare Lebensmittel, also Konserven, sei es jetzt die Hühnersuppe oder die Linsen in der Dose, für wie viele Tage würde das reichen? Wichtig dann auch, wie mache ich es warm? Möchte ich die Linsen warm essen oder lieber dann doch die Suppe kalt?
10: Boah,
12: Nicole,
10: hättest
12: du einen Campingkocher?
10: Ich muss gestehen, ich bin nicht so der Campingtyp und habe auch keinen Campingkocher, aber irgendwie muss man das Zeug ja warm kriegen, weil kalte Suppe geht gar nicht.
12: Nächstes Kreuz müsste man machen, habe ich auch Brennstoffe dafür? Also das eine ist, den Campingkocher zu haben, aber auch noch Nachfüllgaskartusche. Linda, wärst du ausgerüstet?
11: Ja, ich merke gerade, ich werde immer stiller, weil ich halt auch zu der Sorte Mensch gehöre. Bitte, bitte lass das nie geschehen. Und gleichzeitig merke ich aber so, ja, das hilft mir dann im Notfall nicht weiter. Nee, ich weiß, was ich danach mache. Ich besorge mir meinen ersten Campingkocher und guck, was ich noch so an Briketts dazu finde. Und dann, ja, muss ich wahrscheinlich auch danach direkt Suppen kaufen gehen.
10: Aber was sagst du, was ist das Wichtigste, was ich dabei haben sollte, außer meine Notfallmedikamente, vielleicht ein Dokument und
12: Taschenlampe wichtig mit Batterien. Und was dann für zu Hause auch empfohlen wird, ist ein Radio, das ohne Strom funktioniert. Mhm. Sprich, was man ankurbeln kann, was dadurch Strom bekommt. Und eben, ja, wenn dann auch das Handynetz mal nicht mehr funktioniert, dass man über dieses Radio also Informationen bekommen kann, wie man sich am besten verhält und in welcher Lage wir eigentlich stecken. Und das Notgepäck, auch ein ganz wichtiger Punkt auf der Checkliste. Was kommt in diesen Notfall? Koffer, in den Rucksack, alles rein. Wir wollen hier keine Panik machen, ne? Ganz klar, aber
11: ich
12: zumindest.
11: Ich wollte gerade sagen, also wir haben ja jetzt ein schönes langes Pfingstwochenende, wo sich jeder mal Gedanken machen kann, was er sich in seinen Rucksack packt. Und ja, also auf jeden Fall aber trotzdem gut, dass wir es gemacht haben. Wir müssen mal darüber reden, damit es halt vielleicht immer normaler wird, dass wir irgendwann sowas zu Hause stehen haben. Und damit würde ich sagen, ja, endet diese kleine Mischung aus FDP-Überlebenskampf und nationalem Krisentraining. Nicole Konert und Oliver Neuroth, ich danke euch fürs Einordnen, Erklären und fürs Krisenfestmachen. Vielen Dank, dass ihr da wart.
10: Sehr gerne.
12: Gerne.
11: Und wenn euch Berlin-Code gefällt, dann freuen wir uns über Likes, Sterne oder Weiterempfehlungen. Und am besten natürlich, wenn ihr nächste Woche wieder mit dabei seid. Macht's gut. Tschüss. 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
1: 17 Uhr. Frankreich untersagt israelischem Sicherheitsminister die Einreise. Thüringens Regierungschef Vogt rät CDU zu pragmatischem Umgang mit Linkspartei. Segelflugzeug stürzt auf Autobahn 45. Das Wetter: viel Sonne und sommerlich warm, 26 bis 31 Grad. Mein Name ist Christine Schumann. Frankreich hat ein Einreiseverbot gegen den rechtsextremen israelischen Sicherheitsminister Ben-Gvir verhängt. Grund ist sein Vorgehen gegen festgenommene Gaza-Aktivisten. Das hat der französische Außenminister Barrot mitgeteilt. Aus der Nachrichtenredaktion Sven Maigärtner.
2: Barrot begründete den Schritt mit Ben-Gvirs unbeschreiblichen Handlungen gegenüber französischen und europäischen Bürgern, die Teil einer Gaza-Hilfsflotte gewesen sind. Ein erniedrigendes Video hatte zuvor für Empörung gesorgt. Darauf zu sehen sind gefangen genommene Aktivisten, gefesselt und auf Knien, während der Minister eine israelische Flagge schwenkt. Das Video löste international eine Welle der Entrüstung aus. Neben Frankreich äußerten Deutschland, Italien und Spanien sowie die EU und die USA scharfe Kritik.
1: Thüringens Ministerpräsident Vogt von der CDU rät seiner Partei zu mehr Pragmatismus im Umgang mit der Linkspartei. Dem Redaktionsnetzwerk Deutschland hat er gesagt, den Bürger interessiere nicht, wie schwer eine bestimmte Konstellation falle oder wie mühsam es sei, eine Mehrheit für etwas zu finden. Den Bürger interessiere am Ende das Ergebnis. Die CDU hat eigentlich einen Unvereinbarkeitsbeschluss mit der Linken. Vogt regiert in Erfurt gemeinsam mit der SPD und dem BSW. Ein Segelflugzeug ist auf die Autobahn 45 bei Olpe gestürzt. Dabei ist nach Angaben der Polizei ein Mensch ums Leben gekommen. In dem Flieger saßen laut den ersten Ermittlungen zwei Menschen. Aktuell ist nicht bekannt, wie es zu dem Unglück kam. In der katholischen Kirche steigt der Anteil von Frauen in Führungspositionen. Das hat eine Umfrage der Nachrichtenagentur EPD ergeben. Bei den katholischen Bistümern ist demnach inzwischen fast jeder dritte Chefposten mit einer Frau besetzt. 2013 war es nur etwa jeder achte Posten gewesen. Nach einem ukrainischen Drohnenangriff in der von Russland besetzten Region Luhansk ist die Zahl der Toten auf 12 gestiegen. Das meldet die russische Nachrichtenagentur TASS. 9 Menschen würden noch unter den Trümmern des Hochschulgebäudes vermisst. In Messel bei Darmstadt ist heute Nachmittag das Vereinsheim eines Schützenvereins durch ein Feuer teilweise zerstört worden. 70 Feuerwehrleute waren im Einsatz. HR-Reporter Michael Metzger.
3: Ausgebrochen ist das Feuer in der Schießanlage des Schützenclubs. Die Feuerwehr musste deshalb nicht nur das Feuer unter Kontrolle bekommen, sondern auch Waffen, Munition und mehrere Gasflaschen aus dem Haus holen. Augenzeugen berichteten auch von lauten Knallgeräuschen während des Feuers. Die kamen aber nicht von der Munition, sondern vom brennenden Dach des Hauses, sagt die Polizei. Die Rauchwolke des Feuers nördlich von Messel war zeitweise kilometerweit zu sehen. Was das Feuer ausgelöst hat, muss die Polizei erst noch herausfinden. Verletzte gab es nicht.
1: Pokaltag im deutschen Fußball. Heute Abend steigt in Berlin das Finale des DFB-Pokals. Titelverteidiger Stuttgart trifft auf München. Die Bayern haben in der aktuellen Spielzeit schon die deutsche Meisterschaft gewonnen. In der Champions League sind sie im Halbfinale an Paris Saint-Germain gescheitert. Anstoß im Berliner Olympiastadion ist um 18 Uhr. Das waren die Nachrichten. Das Wetter: bis zum Abend Sonne, es sind höchstens ein paar Schleierwolken unterwegs. Die Temperaturen dazu maximal 26 Grad in Nord- und Osthessen und bis 31 Grad an Rhein und Main. Auch morgen an Pfingstsonntag viel Sonne, meistens bleibt es trocken bei maximal 26 bis 33 Grad. Quellwolken höchstens über den Bergen, Schauer sind aber selten. Die Zeit: 17.04 Uhr.
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1: Vorsicht auf der A44 Dortmund Richtung Kassel. Zwischen Zierenberg und Kassel-Bad Wilhelmshöhe liegt eine Metallplatte auf der Fahrbahn. Die A3 Würzburg Richtung Frankfurt ist zwischen Offenbacher Kreuz und Frankfurt Süd wegen eines Feuerwehreinsatzes gesperrt, dadurch 2 Kilometer Stau. A5 Basel Richtung Karlsruhe zwischen Efringenkirchen und Dreieck Neuenburg 2 Kilometer Stau wegen einer Baustelle. A5 Karlsruhe Richtung Basel zwischen Rust und Riegel, 5 Kilometer Stau nach einem Unfall. Die A45 Dortmund-Gießen ist zwischen Kreuz Olpe Süd und Freudenberg in beiden Richtungen gesperrt. Dort ist ein Segelflugzeug abgestürzt. Die Polizei leitet den Verkehr in Olpe Süd und in Freudenberg ab. Die A67 Mannheim Richtung Darmstadt ist zwischen Firnheimer Dreieck und Lorsch wegen einer Baustelle bis Dienstagmorgen etwa 5 Uhr gesperrt. Umleitung über die parallel verlaufende A5. Und die L3317 ist zwischen Messel und Offenthal wegen eines Feuerwehreinsatzes in beiden Richtungen gesperrt.
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4: Ich habe für mich auch immer so gesagt, okay, es ist einfach so ein bisschen James Bond-Villain wurde da gespielt. Also wo man so sagt, ja okay, das gibt's doch in echt nicht. So jemand, okay, der sitzt jetzt im Bunker und baut ein Rechenzentrum auf für Cybercrime in der ganzen Welt, hat dann seine 8 Bildschirme, hat dann Räume, die komplett in schwarz sind, hat dann dort irgendwelche komischen Figuren rumstehen innerhalb dieses Bunkers, die gab's auch. Also echt, echt surreal.
5: In dieser Folge geht es um einen Polizisten, der mit seinen Kollegen einen Einsatz durchgezogen hat, der auf der ganzen Welt in den Nachrichten war und den Stoff für Netflix geliefert hat. Es geht um einen riesigen Bunker, der mal der Bundeswehr gehört hat, der wird verkauft. Und der neue Besitzer baut sich da eine Darknet-Zentrale rein. Bis die Polizei kommt. Ich bin Jost Schmidt, schön, dass ihr dabei seid. Der Mann, mit dem wir heute reden, hat mitgeholfen, diesen Koloss, dieses Zentrum für Cyberkriminalität auszuheben. Das Ganze passiert in Traben-Trarbach an der Mosel. Da ist es sehr, sehr schön. Und oben, über dem Ort auf dem Mont Royal, ist da dieser Bunker. Der ist 5 Stockwerke tief, über 5500 Quadratmeter groß, wurde in den 70er Jahren gebaut als militärisches Rechenzentrum. Am 26. September 2019 stürmt die Polizei diesen Bunker. Das ist der größte Cybercrime-Zugriff in der Geschichte der Bundesrepublik. 650 Polizisten aus ganz Deutschland sind dabei. Was sie da finden, ist eine internationale Schaltstelle für Cyberkriminalität. Da gibt's Drogenhandel im Darknet, Falschgeld, gestohlene Kreditkartendaten. Und was das für eine riesige Nummer ist, das zeigt auch das hier. Das FBI ist an den Ermittlungen beteiligt. Netflix produziert eine Dokumentation und The New Yorker berichtet. Dieser Mann ist auch dabei. Philipp Haderdauer ist zu dem Zeitpunkt IT-Analyst beim Landeskriminalamt Rheinland-Pfalz. Er hat Computerspielwissenschaften studiert, bevor er zur Polizei gekommen ist, was ja mal überhaupt nicht so der klassische Weg ist. Philipp ist noch nicht mit dabei, als die ersten Polizisten diesen Bunker aufbrechen. Er kommt dazu, als alles gesichert ist und es darum geht, diese Dimension zu begreifen. Seine Aufgabe, Beweise sichern. Wir gehen mal eben aber noch einen Schritt zurück. Im September 2019, da war zwar dieser Zugriff, aber die Kollegen von Philipp, die haben davor schon jahrelang ermittelt. Seit 2015 observiert die Cybercrime-Einheit in Mainz diese Bunkeranlage.
4: Da war natürlich das Problem, dass es ein Novum war, einfach dieser Fall, weil eben gegen ein Rechenzentrum ermittelt worden ist. Das ist normalerweise nicht so. Also normalerweise im Cybercrime ermittelt man immer gegen einzelne Personen oder vielleicht einen Server, den man gefunden hat, aber nie gegen ein ganzes Rechenzentrum mit Dutzenden von Servern, Hunderten von Servern. Und da war natürlich die Problematik, dass der Vorwurf, der im Raum stand, dass diese Server wissentlich für kriminelle Machenschaften zur Verfügung gestellt werden. Das ist die Frage, wie kommt man diese Daten ran? Da wurden dann natürlich erstmal so die klassischen Tools gefahren, wie sie die Polizei eben immer hat. Also eine Telekommunikationsüberwachung. Es wurde beispielsweise auch mal mit Helikopter über dieses Gelände geflogen. Aber natürlich ist es ein Bunker, ne? Da sieht man nicht viel. Und auch bei diesen Telefongesprächen wurde sich eben so sehr kodiert unterhalten. Also da war dann, ob das wirklich um was ging oder ob das wirklich so war, haha, wir gehen eh davon aus, dass die Polizei mithört und wir sprechen einfach mal ein bisschen doof über irgendwie 700 Orangenkisten. Das war nie so ganz klar. Genau, und da ist man auch ein bisschen an seine Grenzen gestoßen, weil man gesagt hat, okay, wir können da nicht weiter ermitteln mit diesen klassischen Ermittlungsmethoden.
5: Kannst du da noch mehr erzählen, was da so telefoniert wurde?
4: Ja, also da gab es dann quasi Codenamen, die dann gefallen. Es gab da einen Mr. Green, von dem auch geredet worden ist oder mit dem auch geredet worden ist, bei dem erstmal lange nicht klar war, wer das überhaupt zahlen soll. Und dann wirklich so, wie man, wie es jetzt eher so aus der Drogenszene kennen würde. Also okay, Orangenkisten stehen für irgendwas, für irgendeine Art von Droge und dann gibt es eben eine Mengenangabe und dann die sind jetzt angekommen und die schauen alle gut aus quasi, nichts verfault und so weiter. Und dann muss man natürlich sich überlegen, okay, was könnte damit gemeint sein und in was sind die da genau involviert?
5: Mr. Green, das wird dann später klar, das ist ein irischer Mafia-Boss, auch bekannt als The Penguin. Der kannte Hermann X. Und Hermann X, das ist der Mann, der den Bunker gekauft hat und der auch die Behörden hellhörig gemacht hat.
4: Hermann X, der hatte ja schon einen Niederlanden-Bunker. Und der war damals schon dort bekannt. Also das war, endete auch relativ schlecht, weil der brannte dort ab. Und da wurde auch ein Ecstasy-Labor gefunden. Da wurde aber auch jede Kenntnis von sich gewiesen. Und dann war es eben so, dass in den Niederlanden vielleicht auch einfach ein bisschen die Behörden zu aufmerksam geworden sind. Und dann wurde eben nach alternativen Standorten geschaut. Und dann kam da wohl Traben-Trarbach in den Blick. Und natürlich hat das dann auch der Stadtrat da mitbekommen. Also wenn es um den Verkauf von diesem Gelände ging, wofür sich erstmal nicht so viele Interessenten finden. Vor allem, weil für so ein Bunkergelände, wie ich dann auch erfahren habe, einfach sehr, sehr viel Kosten anfallen. Also da ging es um Stromkosten von so 10.000 Euro im Monat.
5: Also das muss belüftet werden, das muss beheizt werden, gepflegt werden.
4: Und du brauchst Leute, die sich damit auskennen. Also wie viele Leute können einen Bunker quasi betreiben heutzutage noch? Da gab es dann die ehemaligen Hausmeister, die dann geholfen haben. Genau, und da war es dann eben so, dass die dann auch eine Anfrage gestellt haben, wirklich bei der Polizei, ist denn über diesen Mann etwas bekannt? Also können wir das an den verkaufen? Und von der Polizei wurde dann also schon eine Warnung ausgesprochen, so okay, wir haben Hinweise darauf, dass der in kriminelle Geschäfte in den Niederlanden verwickelt war, wäre vielleicht besser, jemand anders zu finden. Am Ende wurde das dann trotzdem leider. Und damit begann dann mehr oder weniger auch das Ermittlungsverfahren.
5: Offiziell bietet Mr. X in seinem Rechenzentrum Webhosting an und vermietet Serverspeicherplätze an Kunden. Seine Marketingbotschaft ist, er sei ein Bulletproof-Hoster. Also er bietet Server an, ganz speziell für organisierte Cyberkriminalität. Und solche Anbieter versprechen ihren Kunden Schutz vor Strafverfolgung. Dr. Erlein van Genuchten ist Cybersicherheitsexpertin. Wir wollten von ihr wissen, was genau ist das eigentlich, dieses Bulletproof Hosting?
6: Zuerst gehe ich einen Schritt zurück, was normales Hosting bedeutet. Also normales Hosting bedeutet, dass ein Unternehmen Server bereitstellen, worauf irgendwelche Dienste laufen können. Zum Beispiel eine Webseite. Und wir als Benutzer können dann die Webseite oder diesen anderen Dienst auf diesem Server nutzen. Normale Hosting-Unternehmen haben aber eine ganz lange Liste an Regeln, worin steht, was man alles darf und was man nicht darf. Und wenn ein Kunde gegen diese Regel verstößt und es kommt eine Beschwerde, dann

0: Und damit werben solche Hostings-Unternehmen auch, dass sie eben ein Auge zudrücken und nicht drauf schauen, was Kunde eigentlich mit ihren Infrastruktur nennt man das, also mit deren Servern eigentlich machen und anstellen.
1: Dieser Käufer, dieser Mr. X, ist definitiv eine auffällige Figur, sagt der Bürgermeister Patrice Langer.
2: Im Stadtbild war er nicht oft anzutreffen, aber wenn er anzutreffen war, sah man ihn halt mit der Wallemähne und seinem wallenden Trenchcoat. Das sah schon ein bisschen merkwürdig aus für Traben Trabach, ne? Und dann hat er auch seinen dicken BMW X6 gehabt mit den Kennzeichen BOBO. Und da sagten Leute schon, der Bobo ist wieder da. Man wusste schon, wer es ist, ne?
1: Die Ermittler, die kommen irgendwann mit dem, was sie machen können, nicht weiter. Das ist ausgeschöpft. Also denken sie sich was Neues aus, die schleusen verdeckte Ermittler ein.
3: Genau, also das ist natürlich die andere Sache, die man getan hat. Weil einmal hatte man so quasi diese technische Ebene, aber natürlich wollte man auch physisch mehr über diesen Bunker wissen. Also wie ist die Beschaffenheit, wie wäre es beim Zugriff da reinzukommen? Und da gab es tatsächlich so ein Volunteers-Programm. Also da, die Cyberbunker-Website ist eh vom Design her jetzt ganz interessant. Also so wie in den 80ern, 90ern, wenn du dir eine Webseite vorstellst, so Anfänge vom Internet. Und da wurde dann ein Volunteers-Programm so, hey, gibt's vielleicht Leute, die auf freiwilliger Basis bei uns arbeiten wollen? Da hat man dann auch im Nachhinein erfahren, dass es da unterschiedliche Meinungen zu gab, weil die ja schon so ein bisschen eine verschworene Gemeinschaft waren.
1: Dass man da externe Leute Freiwillige zulässt.
3: Genau, weil man dann natürlich auch sagt, ja, okay, das könnte ja quasi jeder sein. Wie können wir dem trauen? Und da wurde dann die Legende des verdeckten Ermittlers Harry erfunden. Und der Harry hat sich dort als Gärtner erstmal beworben und wurde auch relativ schnell genommen. Gibt's auch immer noch diese lustige Geschichte, dass er dann quasi da am Eingangstor war. Und da war dann auch jemand, der Wachmann gespielt hat, hat auch so eine Machete so neben sich liegen und hat dann noch gesagt, ja, also Polizisten kann ich riechen.
1: Tja, also das hat ja wohl schon mal nicht geklappt. Harry, der eigentlich ein Ermittler aus dem LKA ist, versucht den Leuten, die im Bunker arbeiten, Stück für Stück Infos zu entlocken. Aber als Gärtner hast du halt nicht wirklich viel im Bunker zu tun. Deswegen kommt eine zweite Person ins Spiel, eine Frau, auch eine verdeckte Ermittlerin.
3: Naja, der Harry hatte noch eine Freundin. Ich meine, Julia war der Name und die war Putzfrau. Und für so eine Putzfrau ist es dann natürlich viel, viel sinnvoller, dass die auch in den Bunker wirklich hinein darf. Und das war dann auch der Moment, wo es dann wirklich mal Fotos aus dem Inneren gab. Also natürlich als Putzfrau, da ist jetzt nicht immer jemand dabei. Das heißt, sie hatte die Momente, wenn sie alleine in den Räumen war, in den Gängen und konnte das wirklich mal dokumentieren. Das heißt, das erste Mal hatte man so wirklich einen Überblick darüber, wie das da drin ausschaut.
1: Und das ist ja auch jemand, bei dem wirkt das nicht komisch, wenn diese Person dann irgendwie lange in irgendwelchen Räumen zugange ist und auch alles ja kennen muss, um überhaupt sauber machen zu können. Und sag mal, also Harry und Julia, dieses Liebespaar im Bunker, hilft damit. Was können die denn alles rausfinden peu à peu?
3: Also natürlich erstmal zum Beispiel, was natürlich für uns das Wichtigste war, wo stehen diese Server eigentlich? Und da gab es dann eben erste Bilder, auch die Anzahl der Server war dann ersichtlich. Dann natürlich auch, gibt es vielleicht irgendwelche Mechanismen, die dort eingebaut worden sind, falls jemand in diesen Bunker kommt. Auch ein bisschen natürlich dieses Tagesgeschäft. Also wer ist quasi in welcher Rolle tätig? Das war natürlich auch ganz interessant. Aber es ist dann eben auch herausgestellt, genau, unser Hermann X ist eben vor allem als Manager aufgetreten. Er hatte dann aber auch noch eine rechte Hand. Es gab einen Administrator, es gab den Wachmann, der gleichzeitig auch Koch war. Genau, also es war so eine wild zusammengewürfelte Truppe und das hatte man dann auch leuchten können und eben auch schauen können, okay, ja, was war zum Beispiel noch interessant, es war ja auch so, dass teilweise in diesem Bunker auch gelebt wurde, also teilweise wurde der Bunker von diesen Leuten ja einfach nicht verlassen und ich weiß nicht, wie es dir geht, wenn du mal so ein paar Tage jetzt kein Sonnenlicht hättest, aber das würde bei mir schon massiv auf die Laune schlagen.
1: Die Ermittler, die überlegen sich dann irgendwann im Sommer 2019, es ist jetzt an der Zeit, dieses Ding hochgehen zu lassen. Aber, denken die sich auch, es wäre doch eigentlich viel besser, wenn wir davor alle Verdächtigen aus diesem Bunker locken.
3: Ja, da also muss man sagen, die verdeckten Ermittler, das Pärchen, die waren einfach so MVPs auch in dieser Sache. Da wurde dann eine schöne Legende entwickelt, wie man es dann bei der Polizei nennt. Und zwar hatte Harry dann natürlich erzählt, weil er mit allen dann auch so eine

0: Art Verbundenheit und Vertrauen aufgebaut hat, dass der Schwiegervater gestorben sei und er dadurch ein gutes Erbe bekommen hat und er der Truppe auch einfach mal gerne was zurückzahlen würde. Und dann gab es da in Traben-Trarbach ein Restaurant, in dem er gesagt hat, kommt, dann lade ich euch alle ein. Das geht alles auf mich, wir gehen da alle zusammen hin und ich möchte wirklich, dass alle dabei sind. Das hat er immer wieder betont. Also hat wirklich zu jedem Einzelnen auch nochmal wohl so gesagt, so ey, wenn du dabei wärst, wäre super schön. Und hat sie damit dann auch so überzeugen können, sodass wirklich dann niemand im Bunker war.
1: Wenn wir uns die Nacht vom Zugriff anschauen, dann wird nochmal klar, was für eine riesige Sache das alles ist. 650 Polizisten aus ganz Deutschland fahren da an die Mosel, um in dieses Bunkerrechenzentrum reinzugehen. Die versammeln sich und warten auf das Go. Um in diesen Bunker zu kommen, geht's für Philipp durch schwere Stahltüren und danach runter, runter, runter, 5 Stockwerke unter die Erde.
0: Ja, also das war schon, also vor allem, wenn man natürlich dann auch denkt, wie der wirklich ursprünglich genutzt worden ist und überlegt, okay, da waren jetzt die ganzen Soldatinnen und Soldaten damals drin und hatten dort ihren Lebensalltag und es war ja auch wirklich so gestaltet, dass die autark da drin hätten leben können. Und dann ist man ja wirklich so durch, nicht mehr quasi aktiv geschaltet, aber gab es ja wirklich eine Schleuse, durch die man dann durchgegangen ist. Dann gab es nochmal eine richtig fette Tür. Und dann gab es natürlich so die Stockwerke, die dann alle so in die Tiefe führen. Und dann war das so, ja, also dann ist man rein und alles sind so ausgeschwärmt. Und man hat von überall was gehört, überall ist irgendjemand vorbeigelaufen. Und man hat diese Dimension noch gar nicht so erfassen können. Vor allem, wenn man dann mal weitergegangen ist, irgendeine Person gesucht hat, war man so, okay, wo bin ich hier plötzlich gelandet?
1: Wie hat sich das angefühlt, da unten zu sein?
0: Also es war tatsächlich sehr komisch, weil sehr viel los war, aber dadurch, dass die Leute so verteilt waren, war es jetzt nicht so, dass überall Huhuhu war und es einfach so, also man war so in seiner eigenen Welt jeweils, wenn man da in den Raum gegangen ist. Es war vor allem eben auch ein ganzes Stück einfach surreal, würde ich sagen, weil es sich dann auch so anfühlt, okay, was stehe ich jetzt hier im Bunker rum, ja? So, das hätte ich dem Philipp vor einem halben Jahr erzählen sollen. Er hätte gesagt, hä, was zum Teufel? Was willst du da?
1: Das ist natürlich eine Herausforderung für die Ermittler, bei diesen Datenmengen den Überblick zu behalten. Da wird mit spezialisierter Software und inzwischen teilweise auch mit KI gearbeitet, sagt unsere Expertin Erlein van Genuchten. Und ganz wichtig ist, dass die Ermittler da sorgfältig arbeiten.
2: Also wenn wir eben so einen Fall haben, dann ist es, also und allgemein in der Forensik ist es sehr wichtig, dass man die Daten, die man dann findet auf diesen Servern, dass man erstmal eine Kopie davon macht, also eine 1:1 Kopie. Und da wird dann auch meistens ein Tool genutzt, das dafür sorgt, dass nur in eine Richtung die Daten kopiert werden können und nicht aus Versehen ein Polizist zum Beispiel, der das umsetzt, irgendwas auf die Festplatte draufschreibt, weil dann hat man das Beweismaterial irgendwie zwar aus Versehen, aber manipuliert und dann kann es sein, dass es vor Gericht nicht mehr als gültiges Beweismaterial angenommen wird. Also das ist sehr wichtig. Und was auch sehr wichtig ist in dem Fall, ist, das nennt man eine Chain of Custody. Das ist eine Dokumentation, worin Schritt für Schritt festgehalten wird, welche Daten gesammelt wurden, was damit passiert ist, wer das angefasst hat, wo es vielleicht auch hingetragen wurde und so weiter, sodass lückenlos sozusagen nachverfolgt werden kann, was mit diesem Beweismaterial passiert ist, auch um nachweisen zu können, dass nicht irgendwann zwischendrin irgendwelche Daten verändert wurden. Und dann ist es natürlich auch wichtig, dass Beweismaterial sicher aufbewahrt wird, damit nicht aus zum Beispiel wegen Luftfeuchtigkeit oder so ein Datenträger beschädigt wird und dadurch das Beweismaterial nicht mehr vorhanden ist.
1: Der Betreiber von dem Cyberbunker, Hermann X, also dieser auffällige Typ mit dem protzigen Auto, hat sein eigenes Büro im Cyberbunker. Und das ist einer der Räume, die sich Philipp auch anschaut.
0: Also ich habe für mich auch immer so gesagt, okay, es ist einfach so ein bisschen James Bond-Villain wurde da gespielt. Also wo man so sagt, ja okay, das gibt's doch in echt nicht. So jemand, okay, der sitzt jetzt im Bunker und baut ein Rechenzentrum auf für Cybercrime in der ganzen Welt, hat dann seine 8 Bildschirme, hat dann Räume, die komplett in schwarz sind, hat dann dort irgendwelche komischen Figuren rumstehen innerhalb dieses Bunkers, die gab's auch. Also echt, echt surreal.
1: Was waren das für Figuren?
0: Also da hat irgendjemand sich ein bisschen künstlerisch ausgelebt. Und da gab es mehrere davon. Das waren so, ich kann gar nicht genau, nicht mal sagen, wie diese Figuren ausschauen sollten. Also was so das genaue Ziel war, aber sie waren auf jeden Fall sehr unheimlich. Und es gab natürlich auch so tiefere Stockwerke, die jetzt nicht so explizit genutzt worden sind. Weil da waren zum Beispiel Reservetanks oder auch die alte Technik. Und da ist dann mittendrin, dass es dann das erste Mal Leuten passiert. Und dann hat sich jeder so ein Spaß ausgemacht, auch die Leute mal hinzulocken, dass da komplett im Dunkeln dann einfach eine von diesen Figuren stand. So auf allen Vieren war das, glaube ich. Also es war einfach schon echt creepy. Also allgemein ist das so, wenn man da alleine unten rumgelaufen ist, das ist auch schon unheimlich geworden, auch wenn man wusste, okay, da ist ja niemand drin, das wurde alles schon geklärt. Das ist schon, da fühlt man sich schon sehr allein und es ist einfach so groß, dass man sich da auch ein bisschen verloren fühlt schnell.
1: Die durchsuchen da wirklich alles in diesem Büro vom Cyberbunker-Chef und unter einer Bodenplatte finden Philipp und die Kollegen einen versteckten Computer.
0: Also diese Bodenplatten, da hatten wir wirklich so wie so einen riesigen Saugnapfgerät für. Da bin ich mir nicht mal sicher, ob wir es dabei hatten und ob das irgendwo rumlag. Wahrscheinlich war es sogar interne Ausrüstung. Und damit konnte man die einfach rausheben und zur Seite legen. Dort wurde dann relativ eben schnell dieser eine Rechner gefunden, was dann leider zur Folge hatte. Verdammt, das haben sie vielleicht öfters gemacht. Das müssen wir jetzt überprüfen.
1: Heißt, alle Bodenplatten im Bunker einmal anheben.
0: Mhm. Und jetzt rate mal, wer diesen Job hatte.
1: Du?
0: Ja, zusammen mit einem Kollegen. Aber ich sag mal, ich war der Jüngere und Gelenkige, deswegen war die Ehre dann an mir, an Herzog begleitet. Und das war natürlich dann auch so jedes Mal so, okay, hoffentlich schaut es nicht so schlimm aus, wenn ich da runterkriege. Und man hat dann natürlich auch irgendwann so angefangen, so Strategien zu entwickeln. So, okay, wenn ich in diesem Raum diese Bodenplatte nehme und mich dann einmal rumdrehe, muss ich eigentlich alles sehen.
1: Die Aufgabe von Philipp ist es, diese ganzen Server auszuwerten. Darüber laufen die Drogen, Waffen, Kinderpornografie, Falschgeld, gestohlene Daten, halt alles, was es so an illegalen Sachen im Internet gibt.
0: Genau, also da kann man, das ist wirklich so, also so klar, ganz viel so klassisches Phishing und auch Betrugsseiten, aber das hat sich dann auch immer höher geschaukelt. Also es gab auch quasi Botnetze. Also Botnetz kann man sich so vorstellen. Das wird zum Beispiel bei dir, du hast dir so eine nette, smarte Lampe gekauft beispielsweise. Die ist aber gar nicht so gut gesichert. Und die wird jetzt benutzt, um von dort aus beispielsweise irgendwelche Angriffe auf eine Webseite zu fahren.
1: Das muss man sich mal überlegen. Also ich habe zu Hause mit meinem Smart Home irgendeine Lampe, von der ich denke, die geht nur an und aus. Mehr macht die nicht. Die kann aber eigentlich noch viel mehr Dinge, die ich gar nicht möchte.
0: Genau, weil die irgendein Standardpasswort hat, was nie geändert worden ist.
1: Passwort 1, 2, 3, Ausrufezeichen.
0: Ja, also wirklich bei jedem Smartgerät gibt es ja dieses Risiko. Und dann gibt es einfach automatisierte Server. Die gab es natürlich auch dann. Die dann einfach den ganzen Tag im Internet rumsuchen. Suchen dann, okay, finde ich diese ganzen Smartgeräte? Ich probiere es mal aus. Wer hat dieses Passwort nicht geändert? Vielleicht kann man das als normaler Nutzer auch gar nicht ändern. Und dann wird das Teil meines Netzes. Und dann kann man das eben nutzen, um dann beispielsweise jetzt so einen DDoS-Angriff, also einfach die Überhäufung mit Anfragen von der Webseite zu fahren.
1: Bis dann die Webseite zusammenbricht, weil es einfach so viele Angriffe gibt. Das heißt, meine Lampe zu Hause, die sorgt dann da mit dafür, jetzt mal so ausgedrückt, dass da irgendwo Webseiten lahmgelegt werden können.
0: Zusammen mit sehr vielen anderen und sowas wurde eben teilweise auch aus dem Cyberbunker gesteuert.
1: Also was lernen wir draus? Vielleicht mal die Passwörter unserer Lampen zu Hause ändern, wenn es denn geht. Für Philipp bedeutet dieser Einsatz, dass er wochenlang ziemlich wenig Tageslicht abbekommt. Jeden Tag steigen er und seine Kollegen in die Tiefe, arbeiten da zwischen den Servern. Die müssen da vieles im Bunker sichern, weil sie das nicht sichern könnten, wenn sie das erst einpacken und dann auf der Dienststelle wieder zusammenbauen würden.
0: Dann war es so quasi, nachdem alle Server dann einmal bewertet worden sind und dann wirklich alles abgeschalten worden war, sind diese Server alle zu uns transportiert worden. Das heißt, bei uns quasi im LKA hatten wir einen Keller, da wurden die alle wieder aufgebaut und dann wurde dort alles nochmal, was vor Ort nicht gesichert worden ist, dort neu gesichert. Und das haben Kollege und ich zusammen gemacht. Und naja, wir hatten uns gefreut, dass wir quasi nicht mehr den ganzen Tag unter der Erde verbringen. Haben wir dann doch wieder.
3: Im Keller im LKA.
0: Genau. Es war nur ein anderer Keller, aber es war wieder ein Keller.
1: Dieser Fall, der wird zur Sensation. Medien aus der ganzen Welt schreiben, sprechen, berichten über diesen Cyberbunker an der Mosel. Netflix dreht eine Dokumentation und der Prozess in Trier wird zu einem der größten Cybercrime-Verfahren Deutschlands.
0: Es ist einfach so absurd, dass man plötzlich in sowas Großem drinsteckt. Vor allem, wenn man eben erst so seit kurzem zur Polizei gekommen ist, dann ist man natürlich auch schnell bei dem Gedanken, okay, ist ja quasi so starting at top, kann jetzt quasi nur noch von den Fällen, da kann ja schon nichts mehr rankommen. Und natürlich war das auch spannend, weil man dann natürlich von ganz vielen Leuten gefragt ist, hä, warst du jetzt auch dabei? Hä, gehörst du da auch dazu? Und ich so, ja, irgendwie schon.
1: Ein ehemaliger Bundeswehrbunker, hunderte Server, 650 Polizisten beim Zugriff, 250.000 Straftaten. Ein krimineller Kopf, der denkt, er sei James Bond, und Beamte, die wochenlang unter der Erde arbeiten müssen, um das alles erstmal abzuarbeiten. Was eine Geschichte.
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6: 17.30 Uhr mit Christoph Haas. Frankreich hat ein Einreiseverbot gegen den israelischen Sicherheitsminister Ben-Gvir verhängt. Hintergrund ist ein Video, das der rechtsextreme Politiker veröffentlicht hatte. Zu sehen sind Aktivisten einer Gaza-Hilfsflotte, gefesselt und auf Knien, während Ben-Gvir selbst eine israelische Flagge schwenkt. Das Video hatte international für Empörung gesorgt, auch in Deutschland, der EU und den USA. Die Hilfsflotte war von der Türkei aus Richtung Gazastreifen aufgebrochen, bevor sie von israelischen Streitkräften gestoppt wurde. In Madrid gibt es gerade Massenproteste mit Zehntausenden Teilnehmern, unter ihnen auch rechte und rechtsextreme Politiker. Sie fordern, dass der spanische Ministerpräsident Sanchez zurücktritt. Sie werfen ihm und seiner Linksregierung Korruption vor. ARD-Korrespondentin Julia Macher.
7: Aufgerufen zu der Demonstration in der spanischen Hauptstadt hatte ein Zusammenschluss konservativer und rechter Initiativen. Auch Spitzenpolitiker der konservativen Volkspartei Partido Popular und der rechtsextremen Vox schlossen sich dem Protest an. Dabei ging es auch um Vorwürfe gegen den ehemaligen Regierungschef José Luis Rodríguez Zapatero. Der Nationale Gerichtshof von Spanien beschuldigt den sozialdemokratischen Politiker der Einflussnahme, Dokumentenfälschung und organisierter Kriminalität.
6: In der katholischen Kirche steigt der Anteil von Frauen in Führungspositionen. Das hat eine Umfrage der Nachrichtenagentur EPD ergeben. Bei den katholischen Bistümern ist demnach inzwischen fast jeder dritte Chefposten mit einer Frau besetzt. 2013 war es nur etwa jeder achte Posten gewesen. Nach einem ukrainischen Drohnenangriff in der von Russland besetzten Region Luhansk ist die Zahl der Toten auf 12 gestiegen, das meldet die russische Nachrichtenagentur TASS. 9 Menschen würden noch unter den Trümmern des Hochschulgebäudes vermisst. Russlands Präsident Putin sprach von einem terroristischen Angriff. Aus der Ukraine hieß es, man habe ein Militärhauptquartier bombardiert. Papst Leo XVI. Hat die Umweltverbrechen der Mafia in Süditalien angeprangert. Bei einem Besuch in Acerra kritisierte der Papst die illegale Müllentsorgung in der Region Kampanien, die wegen der hohen Luftverschmutzung auch als Todesdreieck bezeichnet wird. ARD-Korrespondentin Anna Giordano.
8: In der Kathedrale von Acerra sagte der Papst, er sei gekommen, um die Tränen derjenigen aufzusammeln, die ihre Lieben verloren haben. Getötet durch Umweltverschmutzung, die von skrupellosen Organisationen verursacht worden sei und die viel zu lange ungestraft blieb. In der Region verbrennt die Mafia seit Jahrzehnten illegal giftigen Industriemüll, was unter anderem zu vermehrten Krebserkrankungen in der Bevölkerung führt.
6: Das waren die Nachrichten. Das Wetter: bis zum Abend scheint die Sonne in Hessen, Rheinland-Pfalz und Baden-Württemberg fast ungestört. Ein paar Schleierwolken können dabei sein. bei Höchstwerten zwischen 26 und 33 Grad. Heute Nacht kühlt es ab auf 18 bis 9 Grad. Und auch über Pfingsten bleibt es sonnig bei Werten zwischen maximal 25 und 34 Grad. Die Zeit 17.34 Uhr.
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6: Vorsicht auf der A3 Frankfurt-Köln. Zwischen Wiesbadener Kreuz und Niedernhausen liegen Fahrzeugteile auf der Fahrbahn. Vorsicht bitte auch auf der A5 Frankfurt-Kassel. Zwischen Frankfurt-Niederrad und Frankfurt-Westhafen sind Menschen auf der Fahrbahn. A3 Würzburg-Frankfurt. Zwischen Offenbacher Kreuz und Frankfurt-Süd 3 Kilometer Stau. Da läuft ein Feuerwehreinsatz. Die beiden Lenkenspuren sind jetzt aber wieder frei. A5 Basel-Karlsruhe zwischen Efringenkirchen und Dreieck Neuenburg. 2 Kilometer Stau wegen einer Baustelle. A5 Kassel-Frankfurt. Die Raststätte Wetterau ist wegen eines Feuerwehreinsatzes gesperrt. Da brennt es in der Küche der Raststätte. A5 Karlsruhe-Basel zwischen Rust und Riegel. 5 Kilometer Stau. Die A45 Dortmund-Gießen ist zwischen Kreuz Olpe Süd und Freudenberg in beiden Richtungen gesperrt. Dort ist ein Segelflugzeug abgestürzt und die Polizei leitet den Verkehr in Olpe Süd und in Freudenberg ab. Und die L3317 ist zwischen Messel und Offenthal in beiden Richtungen gesperrt wegen eines Feuerwehreinsatzes.
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9: Mit Isabel Reifenrath. Schönen guten Abend. SG Barockstadt will heute Fußballgeschichte schreiben.
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9: Zum ersten Mal steht die Mannschaft im Finale des Hessen-Pokals. Sie spielen gegen den SVW. Unser Sportredakteur Simon Schäfer ist für uns im Stadion beim Spiel dabei.
10: Gerade hat Schiedsrichter Christoph Rübe die zweite Halbzeit angepfiffen. Es steht 1:0 für den Favoriten aus Wiesbaden, die ganz in Weiß spielen. Denn Justin Schütz, der hat die Wiesbadener hier in Führung gebracht in der 37. Minute. Das war so im Fallen. Der Ball ist an Samuel Zappico im Fulda-Tor nur so vorbeigetrudelt zum 1:0 dann ins Tor. Das heißt, sie liegen vorne und ja, wenn es dabei bleibt, würden sie den Hessen-Pokal gewinnen. Aber wir haben noch eine komplette zweite Halbzeit vor uns und die Fuldaer Fans haben ein großes Banner befestigt. Da drauf steht: mit Mut und Moral zum DFB-Pokal. Ich glaube, es braucht noch ein bisschen mehr Mut in dieser zweiten Halbzeit. Aktuell liegen sie hier hinten im Hessen-Pokalfinale mit 0:1 gegen Wien Wiesbaden.
9: Das war unser Sportredakteur Simon Schäfer live aus dem Stadion vom Biberer Berg. Kino ist in Frankreich nationales Kulturgut. Etwas, das es zu verteidigen gilt. Etwas, das heilig ist und dementsprechend skeptisch ist man auch gegenüber dem Einsatz von künstlicher Intelligenz. Im Film L'Objet du délit wurde KI aber eingesetzt und dafür wird die Regisseurin scharf kritisiert.
11: Regisseurin Agnès Jaoui holt tief Luft und rollt mit den Augen, wenn ihr die Frage gestellt wird. In ihrem Film L'Objet du délit, der in Cannes gezeigt wurde, ist eine KI-generierte Szene eingebaut. Weshalb hat sie sich dafür entschieden? Weil es günstiger war als herkömmliche Spezialeffekte. Und wenn man Filme macht, dann hat man dafür meist nicht annähernd genug Geld. Also versucht man zu sparen, wo es geht. Und überhaupt, sie habe einfach ausprobieren wollen, wann, aus künstlerischen Gesichtspunkten, eine Maschine Menschen ersetzen könne, sagt Jaoui. Oder eben nicht.
12: Ça m'intéressait d'aller voir aussi justement artistiquement quand est-ce que la machine peut remplacer l'humain ou pas.
11: In den Statuten des Filmfestivals in Cannes stehen keine expliziten Regeln für den Einsatz von künstlicher Intelligenz in den Filmen der Sélection officielle. Filme, die KI nutzen, wie in diesem Jahr L'Objet du délit von Agnès Jaoui oder The Last Interview des US-amerikanischen Regisseurs Steven Soderbergh, laufen außerhalb des Wettbewerbs. Weil Cannes aber Cannes ist, nämlich die hohe Messe der Kinokunst, wird zunehmend erwartet, dass sich das Festival positioniert.
13: L'intelligence artificielle est à l'intelligence ce que les bicyclettes électriques sont à la bicyclette.
11: Die künstliche Intelligenz ist für den Intellekt das, was das E-Bike für das Fahrrad ist. Und um E-Bike zu fahren, muss man radeln können. KI ist ein globales Thema. Im Kino wird sie bisher noch etwas weniger diskutiert, aber das kommt mehr und mehr.
13: Mais ça vient de plus en plus,
11: sagte Festivalchef Thierry Frémaux in seiner Auftaktpressekonferenz. und bemühte sich klarzustellen, in Cannes stehen wir an der Seite der Künstler, der Regisseure. Wir stehen an der Seite der Schauspieler und vor allem der Synchronsprecher. Wir stehen allen zur Seite, deren Jobs durch KI negativ betroffen sein können. Ganz vorn stehen dabei die Synchronsprecherinnen und Synchronsprecher. Unter dem Motto Touche pas à ma VF, was sich nur ziemlich unelegant mit Finger weg von meiner französischen Version übersetzen lässt, haben sich die Gewerkschaft CGT und die Organisation Les Voix zusammengeschlossen. Sie fordern klare Regeln zum Schutz von Arbeitsplätzen und Transparenz über die Daten, mit denen KI-Tools trainiert werden. Für Regisseurin Agnès Jaoui ist die Auseinandersetzung mit künstlicher Intelligenz für ihre Branche und ihre Kunst keine Option, sondern Notwendigkeit. Es ist wichtig, darüber zu diskutieren. Und es ist genauso wichtig, uns klarzumachen, dass, während wir debattieren, die Amerikaner und Chinesen den Markt beherrschen. Das finde ich sehr, sehr beunruhigend. Und auch im Programm des Filmmarktes, dem wichtigen Branchentreffen, das während des Festivals stattfindet, fand sich dieses Jahr kaum eine Veranstaltung ohne das Schlagwort KI im Titel. Auch in Cannes stellt sich die Frage nach der Verwendung von künstlicher Intelligenz also nicht mehr als ob, sondern als wie.
14: Tja, also auch die Franzosen können nicht ganz auf den Einsatz von KI verzichten. Caroline Diller war das über die Debatte, die in Frankreich geführt wird, über den KI-Einsatz im Film. Es sind nur noch 37 Tage, dann sind schon Sommerferien in Hessen und in Rheinland-Pfalz. Wer in Baden-Württemberg zur Schule geht, der muss noch ein bisschen länger warten, 68 Tage. Aber das ist auch nicht mehr ganz so lang. Auf jeden Fall ist jetzt Zeit, die Ferien zu planen. Wer weiter wegfahren möchte, vor allem wer fliegen möchte, der hat hoffentlich schon gebucht, denn die Preise werden immer höher. Die Energiekrise ist natürlich der Grund. Der Krieg im Iran ist noch nicht vorbei. Was das für unsere Sommerferien bedeutet, das weiß Katrin Schmid, unsere Korrespondentin in Brüssel. Sie weiß, worauf wir uns diesen Sommer einstellen müssen, wenn wir fliegen wollen.
15: Ja, was man wahrscheinlich auf jeden Fall sagen kann, ist, es wird ein teurer Sommer und wahrscheinlich auch ein unsicherer Sommer, wenn man mit dem Flugzeug unterwegs sein möchte. Die Ticketpreise sind ja bereits deutlich gestiegen. Eine europäische Mobilitäts-NGO spricht von zum Beispiel im Schnitt 90 Euro mehr pro Langstreckenflug. Es gibt auch viele andere Erhebungen mit ähnlichen Ergebnissen, weil hinter allem steht eben rund 30% des Kerosins, was in Europa gebraucht wird. Das kommt über die Straße von Hormus und kommt jetzt eben nicht. Und das wird aktuell noch abgefedert durch mehr Importe aus den USA und vor allem dadurch, dass auch Lagerbestände angezapft werden. Und da will die EU-Kommission, darüber spricht sie jetzt seit Wochen und Monaten, vorbereitet sein, falls diese Bestände auch irgendwann knapp werden könnten. Ob es wirklich so kommt und mehr Flüge gestrichen werden müssen deswegen, das wissen wir nicht. Das gilt es natürlich auch zu vermeiden. Aber was man ja sieht, die Airlines, die reagieren schon seit einer Weile. Sie erhöhen Zuschläge oder streichen auch wirklich Flüge, wie etwa die Lufthansa mit 1000 Kurzstreckenflügen, die jetzt gestrichen wurden über den Sommer. Und Verbraucherschützer, die wir hier gesprochen haben, die den Überblick über die gesamte EU haben, sagen eben, ja, das dürfte auch kein Einzelfall sein. Also der Sommer wird unberechenbar ein Stück weit.
14: Wenn wir jetzt Flüge buchen und dann passiert was, zum Beispiel eben, dass das Kerosin knapp wird, dann muss man natürlich wissen, welche Rechte man als Fluggast hat. In der EU ist es auch gerade so, dass Neuerungen geplant sind.
15: Also in der EU gibt es klare Fluggastrechte, die sagen zum Beispiel, wenn ein Flug weniger als 14 Tage vor Abflug gestrichen wird und keine Alternative angeboten wird, dann haben Passagiere das Recht auf Rückerstattung, auch auf Entschädigung bei Verspätungen. Und wichtig ist außerdem, der Ticketpreis, zu dem gebucht wird, der muss alle unvermeidbaren Kosten schon enthalten und nachträgliche Zuschläge sind nicht zulässig. Das ist wirklich gerade ein aktueller Streitfall, bei dem sich die EU auch eingeschaltet hat, weil eine spanische Airline zuletzt nachträgliche Rechnungen an ihre Kunden verschickt hat, die ihre Tickets schon bezahlt hatten, weil dann eben im Nachgang gesagt wurde, ja, der Treibstoff sei so teuer gewesen. Das geht also nicht. Und dazu arbeitet die EU auch schon seit Jahren an einer neuen Passagierrichtlinie. Die soll unter anderem die Entschädigungsregelungen bei Verspätungen neu definieren. Und vielleicht auch den Zankapfel Handgepäck. Der ist ja gerade auch nochmal wieder im Gerede, weil zum Beispiel die Lufthansa angekündigt hat, dass Handgepäckskoffer künftig Extrakosten verursachen sollen. Ob das geht oder nicht, da könnte die EU-Richtlinie Klarheit schaffen. Im Juni zumindest gibt es einen neuen Versuch, die Verhandlungen zwischen Parlament und Rat dann endlich zum Abschluss zu bringen.
14: Gleich 17:45 haben wir es. Katrin Schmid war das mit den Neuerungen der Flugrechte in Europa.
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9: Wohnungen in Barcelona und Madrid sind wahnsinnig teuer geworden. Dagegen sind Frankfurt und Stuttgart beinahe günstig. Hier ein Einzimmer-Apartment, nicht gerade klein, immerhin 70 Quadratmeter, aber 2000 Euro Kaltmiete. Drei Zimmer kosten in Madrid 100 Quadratmeter 3.600 Euro. Die Preise haben sich in den letzten 10 Jahren verdoppelt. Jetzt haben Mietervereine und auch andere spanische Initiativen zu Demonstrationen aufgerufen. Julia Macher hat mit spanischen Mietern gesprochen.
16: Die 200.000 Einwohnerstadt Getafe südlich von Madrid. Fünfstöckige Neubauten säumen die Straßen. In einem davon lebt Ramon Buto gemeinsam mit seiner Tochter. Die 50 Quadratmeter Wohnung war ursprünglich als Sozialwohnung mit Kaufoption gedacht. Doch dann lief der Vertrag aus. Ein Immobilienfonds übernahm den Block und erhöhte die Miete um knapp 40%. Fast 80% seines Einkommens hätte der Informatiker für die Wohnung ausgeben müssen. Ich habe überlegt, auszuziehen, aber das wäre unmöglich gewesen. Bei den gängigen Bewerbungsverfahren für Wohnungen wäre ich mit meiner Tochter doch niemals durchgekommen. Und es hat mich einfach wütend gemacht, so ausgenutzt zu werden. Das ist ein Missbrauch, den Millionen in diesem Land erleiden. Gemeinsam mit rund 20 Nachbarn entschied Ramon Bulto sich zum Protest. Sie zahlten weiter die alte Miete und blieben. Ein partieller Mietstreik. Unterstützt wurden sie dabei vom Mieterverband Sindicato de Inquilinos. In fast allen spanischen Großstädten gibt es inzwischen solche Initiativen. Denn nicht nur im Großraum Madrid erreichen die Mieten inzwischen historische Höchststände, sagt Sprecherin Alicia del Rio. In Malaga gibt es Viertel, in denen 70% der Wohnungen an Touristen vermietet werden. Auf den Balearen sind die Mieten so teuer, dass viele Menschen im Wohnwagen leben. Aber inzwischen steigen die Mieten und Immobilienpreise auch in Städten, die Bevölkerung verlieren. Das zeigt, dass mit dem Wohnraum im ganzen Land spekuliert wird. Das Sindicato de Inquilinos fordert eine landesweite Halbierung der Mieten und unbefristete Verträge statt der bisher üblichen 5- bis 7-jährigen Laufzeiten. Die linke Regierungskoalition setzt dagegen auf mehr Angebot mit einem 7 Milliarden Euro schweren Wohnungsplan. Geplant sind Neubauten, Aufkauf bestehender Anlagen und finanzielle Anreize für Eigentümer, leerstehende Wohnungen auf den Markt zu bringen. Denn Schätzungen zufolge stehen in spanischen Großstädten mehr als 400.000 Wohnungen leer. Die spanische Gesetzgebung sei zu mieterfreundlich, sagen Eigentümerorganisationen. Sie kritisieren auch die 2024 eingeführte Mietpreisdeckelung für Regionen mit angespanntem Wohnungsmarkt. Als einzige Großstadt hat bisher Barcelona davon Gebrauch gemacht. Tatsächlich sind die Mieten dadurch um 5 bis 8% gesunken, aber auch das Angebot hat sich verknappt. Viele Wohnungen werden nur noch zur Kurzzeitmiete angeboten. Der partielle Mietstreik von Ramon Bulto und seinen Nachbarn zumindest hatte Erfolg. Bei fast allen wurden die Verträge verlängert, nur er selbst wartet noch auf den Bescheid. Alleine können wir nichts ausrichten gegen diese Giganten, aber gemeinsam können wir gewinnen.
9: Julia Macher hat für uns aus Spanien berichtet. Hier regt sich jetzt langsam Widerstand gegen die hohen Mieten. Junge Menschen, die nicht arbeiten, sind Kakerlaken. Wer sagt sowas? Ein Richter des höchsten indischen Gerichts. Er hat junge arbeitslose Inder und Inderinnen tatsächlich mit Kakerlaken verglichen. Die haben ganz kreativ reagiert, die jungen Leute, mit Videos und Songs zu ihrem Kakerlaken-Dasein. Sie haben sogar eine Partei gegründet, die Cockroach Janta Party. Am Anfang war das nur Spaß, wahrscheinlich auch ein bisschen Wut. Jetzt wird es langsam eine Protestbewegung, bei der Millionen mitmachen. Es darf allerdings nicht jeder mitmachen. Man muss arbeitslos sein, chronisch viel online und man muss es schaffen, professionell auszurasten. Diese Party ist noch keine offiziell registrierte Partei, aber dass so viele mitmachen, zeigt, wie frustriert viele junge Inder sind.
17: A new party has been launched in India. It's called the Cockroach Janta Party. You heard that right.
18: Ja, sagt diese Nachrichtensprecherin im indischen Fernsehen, sie haben sich nicht verhört. Die neue Partei, die vor wenigen Tagen in Indien gegründet wurde, trägt tatsächlich diesen Namen, Cockroach Janta Party, übersetzt Kakerlaken Volkspartei.
19: Eligibility criteria is unemployed, lazy and chronically online. Ability to rant professionally.
18: Vier Voraussetzungen nennt die Partei auf ihrer Homepage. Arbeitslos, faul, chronisch online sein und die Fähigkeit zu professionellen Wutausbrüchen. Und auch wenn das alles nach Spaß und Satire klingt, es ist absolut ernst gemeint. Die Politiker in diesem Land haben die jungen Inder viel zu lange ignoriert. Abhijit Dibke, 30 Jahre, derzeit arbeitslos, der Gründer der Cockroach Janta Party, hier in einem Interview im indischen Fernsehen. Vor wenigen Tagen wurde ihm klar, es reicht. Was war passiert? Der Chef des obersten Gerichtshofs von Indien, Surya Kant, hatte die arbeitslose Jugend im Land mit Kakerlaken verglichen, die nur in sozialen Netzwerken rumhängen und die Institutionen des Landes attackieren würden. Was mich daran so geärgert hat, ist, dass das von ihm kam, dem Hüter einer Institution, die die Meinungsfreiheit sichert. Jemand, der unsere Meinungsfreiheit schützen soll, vergleicht uns mit Kakerlaken, weil wir im Netz unsere Meinung sagen.
20: For just putting up our opinion.
18: Und als Gegenreaktion nutzen junge Leute erst recht das Netz, um kreativ zurückzuschlagen. Posten Bilder von Kakerlaken im Anzug am Rednerpult, KI-generierte Videos von Kakerlaken, die einen Protestzug anführen, Kakerlaken, die das Parteilogo der Regierungspartei BJP anknabbern, also die hindu-nationalistische Partei von Regierungschef Narendra Modi. Der Erfolg der jungen Bewegung ist gewaltig. Schon nach wenigen Tagen hat die Partei mehrere hunderttausende Mitglieder. Bei Instagram folgen ihr inzwischen über 20 Millionen Menschen. Mehr als doppelt so viel wie der BJP. Und die Zahl wächst stündlich. Die Kakerlakenpartei trifft den Nerv einer Generation junger Inder, die sich von der Politik vergessen fühlen. Schau dir mal die politischen Debatten in diesem Land an in den vergangenen 10 Jahren. Nichts als Hindus gegen Muslime. Kein Wort über die Situation der Jugend. Absolut nichts. Die Jugendarbeitslosigkeit im Land ist hoch, lag im vergangenen März bei über 15%. Die Wut ist vor allem deshalb groß. 67%, also 2/3 der jungen Arbeitslosen, haben einen Hochschulabschluss. Indien hat in den vergangenen Jahren viel dafür getan, um mehr Menschen Zugang zu höherer Bildung zu ermöglichen. Oberflächlich betrachtet mit Erfolg. Doch das Versprechen dahinter, bist du gut ausgebildet, wirst du einen Job finden, dieses Versprechen wurde nicht eingelöst. Und gleichzeitig stehen die jungen Leute unter großem Druck von ihren Familien, Verwandten, überhaupt der Gesellschaft.
21: Time is the problem.
18: Hier in Indien für die Mittelschichtfamilien ist die Zeit das Allerwichtigste. Wenn die Kinder die Schule beendet haben, dann werden ihre Eltern ungeduldig und warten, dass die Kinder endlich einen Job kriegen. Dinesh Sirangaraj ist Generalsekretär der All India Students Federation, einem landesweiten Zusammenschluss linker Studierender. Du musst dir das so vorstellen. Alle fragen dich, wie ist dein Test gelaufen? Was ist mit deinem Abschluss? Alle, Eltern, Verwandte, Nachbarn, Freunde, denen müssen sie ins Gesicht sehen. Alle üben Druck auf dich aus. Das macht die jungen Menschen fertig. Und deswegen begehen immer wieder junge Menschen Suizid. Ob die Kakerlakenpartei wirklich etwas bewirkt, gar an zukünftigen Wahlen teilnimmt, schwer zu sagen. Gründer Abhijit Dibke vermeidet derzeit eindeutige Aussagen in diese Richtung. Aber sicher ist er sich trotzdem. Seine Partei ist nicht nur ein Netztrend, der so schnell geht, wie er gekommen ist. Bislang war es so, junge Menschen waren frustriert, aber haben sich oft gescheut, ihren Frust, ihre Unzufriedenheit zum Ausdruck zu bringen. Aber jetzt machen immer mehr Menschen den Mund auf. Das ist der erste Schritt. Und morgen gehen sie vielleicht auf die Straße.
14: Benedikt Schulz war das, über die Bewegung junger Inder und Inderinnen, die sauer waren, dass ein hoher Richter sie mit Kakerlaken verglichen hat, wenn sie nicht arbeiten. Johannesburg ist die größte Stadt Südafrikas, eine Wirtschaftsmetropole. Man kann hier sehr luxuriös leben, in ganz schicken Gegenden, aber auch neben Müllbergen. Die Innenstadt scheint immer mehr zu vermüllen. Johannesburg ist eigentlich sehr grün, aber in manchen Parks und an öffentlichen Plätzen tun sich jetzt Müllberge auf. Eine Frau will sich aber damit nicht abfinden, die 74-jährige Jumna Boykes. Stefan Überbach hat sie getroffen.
22: Schmutzige Plastiktüten, leere Essensverpackungen, Bauschutt, alte Autoreifen. Am Rand der Lang Street im Ortsteil Bertrams liegt haufenweise Müll. Dazwischen kniet Jumna Boykes auf dem Boden, drückt kleine Pflanzen in die Erde.
23: This was a dumping area.
0: Das hier war einmal eine Müllkippe. Und vor etwa 4 Jahren begann ich, es in einen Gemüsegarten zu verwandeln. Ich wollte Kinder ernähren, denn hier gibt es viele Kinder, die Hunger haben.
22: Mais hat sie angebaut, Kürbisse und Bohnen, auch ein paar Tomaten. Aber vieles davon war schon verschwunden, bevor überhaupt geerntet werden konnte.
2: It was just about hunger.
0: Damals ging es nur um Hunger. Die Leute hatten nicht die Geduld zu warten, bis alles reif ist. Und einige haben es sogar gepflückt, um es zu verkaufen. Nicht einmal um andere oder sich selbst zu ernähren. Sie haben es verkauft.
22: Statt Gemüse pflanzt Mama Yumna, wie sie in ihrem Viertel genannt wird, inzwischen lieber Blumen. Baut Heilkräuter an, die vor Krankheiten schützen. Räumt vermüllte Ecken auf und verwandelt sie in bunte Gärten. Allen Widerständen zum Trotz.
0: Ich nenne mich eine Guerilla-Gärtnerin, weil ich in den Ecken putze und pflanze. Man wird provoziert, also muss man stark sein wie ein Guerilla.
22: Stark ist sie, keine Frage, und energisch. So einfach lässt sich die 74-Jährige nicht unterkriegen, auch wenn sie sich immer wieder über die Gleichgültigkeit, die Acht und die Teilnahmslosigkeit vieler Menschen in ihrer Nachbarschaft ärgert.
2: Even if you can clean and plant,
0: selbst wenn man alles sauber macht und pflanzt, kommen die Leute und zerstören die Pflanzen oder werfen wieder Schmutz darauf. Sogar Bauschutt wird auf die Pflanzen gekippt. Es gibt überhaupt keine Wertschätzung.
2: You are not appreciated at all.
22: Schon seit Jahren steckt Johannesburg in einer tiefen Krise. Öffentliche Aufgaben werden vernachlässigt. Die Wasser- und Stromversorgung stockt immer wieder. Müll bleibt vor allem in den heruntergekommenen Vierteln der inneren City einfach liegen. Dass ihr die Stadt beim Kampf gegen den Dreck zu Hilfe kommen wird, glaubt die Guerilla-Gärtnerin längst nicht mehr.
0: Wenn Sie mich danach fragen, kommen mir die Tränen, weil sich niemand kümmert. Wenn etwas kaputt ist, ruft man sie an. Wenn Wasser ausläuft wegen Müllablagerungen, sie kommen nicht. Ich bin sehr, sehr enttäuscht von der Stadt. Wirklich sehr.
2: Very, very disappointed with the city. Very.
22: Die Blumen und Heilpflanzen für ihre Innenstadtgärten bezahlt Yumna Boykes von ihrer schmalen Pension. Auch das Werkzeug, die Gießkanne, den Spaten, die Handschuhe und die Müllsäcke kauft sie selbst. Nebenbei organisiert die ausgebildete Landwirtin kleine Schulungen, spricht über Nachhaltigkeit, Abfallvermeidung und Gemeinschaftsgeist.
14: Blumen gegen Müll, wie schön ist das bitte? Stefan Überbach hat in Johannesburg Yumna Boykes getroffen.
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14: Die Bayern sind im DFB-Pokalfinale und das darf man ruhig laut feiern, denn die erfolgsverwöhnten Bayern durften 5 Jahre lang nicht ins Finale. Dieses Jahr haben sie es wieder geschafft. Sie treffen in Berlin auf den Pokalverteidiger, den VfB Stuttgart. Stefanie Barczyk ist dabei. Wer wird denn als Favorit gehandelt? Bayern München oder der VfB Stuttgart?
3: Na ganz klar, der FC Bayern München. Also der Rekordmeister spielt eine überragende Saison. 122 Tore erzielt in der Fußball-Bundesliga, um das mal einzuordnen. Das ist ein europäischer Spitzenwert. Das hat in den europäischen Top-Ligen kein anderer Verein davor geschafft. Man wollte gerne noch in die Champions League ins Finale, hat das so ein bisschen verpasst und ja, jetzt ist man zurück im DFB-Pokalfinale gegen den VfB Stuttgart. Klar als Favorit, aber die Stuttgarter sind der Titelverteidiger und Trainer Sebastian Hoeneß hat vor dem Spiel auch schon gesagt, er ist mit dieser Rolle als Herausforderer auch völlig fein. Das Ganze hier heute für über 74.000 Fans im ausverkauften Berliner Olympiastadion. Stadion bei bestem Wetter. Schöner kann es eigentlich gar nicht sein.
14: Aber Manuel Neuer kann nicht mitspielen. Er ist an der linken Wade verletzt. Schwächt das die Bayern?
3: Na, die Bayern sind ja so gut aufgestellt vom Kader her, dass sie auch auf der Torwartposition jemanden haben, der als Ersatz da einfach funktionieren kann. Natürlich hat Manuel Neuer eine gewisse Weltklasse, auch jetzt mit 40 Jahren immer noch. Aber Vincent Kompany, der Trainer der Bayern, hat auf der Pressekonferenz seinen Vertreter Jonas Urbich, der heute im Tor stehen wird, so gelobt und gesagt, hey, der stand schon während der Saison 2-mal gegen den VfB Stuttgart im Kasten, hat sich da nicht zu Schulden kommen lassen. Ist ein junger Torhüter, hat sich super weiterentwickelt bis hierhin und ich denke, die Mannschaft wird gut damit klarkommen, wenn er hinten zwischen den Posten steht. Und ansonsten sind die Bayern ja so gut aufgestellt. Harry Kane möchte ich einfach nur nennen, 58 Pflichtspieltore in 50 Spielen erzielt. Da müssen die Stuttgarter auf jeden Fall aufpassen und da kann man auch einen Ausfall von Manuel Neuer verkraften.
1: Es klingt ja schon fast so, als die Bayern fast gewonnen hätten. Gibt es denn noch was, was doch für den VfB Stuttgart spricht?
5: Ja, der VfB Stuttgart hat eben auch eine richtig gute Saison gespielt und nicht nur eine richtig gute Pokalsaison, sondern auch in der Fußball-Bundesliga die Champions League erreicht, da mit 71 Treffern wirklich performt, hat eine sehr integre Mannschaft, die zusammengewachsen ist in den letzten Jahren unter Trainer Sebastian Hoeneß. Und ich war in der Stadt unterwegs und habe mich ein bisschen umgehört bei den Stuttgart-Fans und mal gefragt, was würde ihr geben für Sie gegen die Bayern heute?
7: Also gegen Bayern Pokalfinale gewinnen, crazy. Dafür würde ich alles geben. Mein Herz würde ich geben dafür.
23: Was würde ich geben? Was würdest du geben? Ein Tausender? Gleich. Mein Bruder würde ich verkaufen für einen Pokalsieg.
5: Wird dir jetzt ein bisschen Angst und Bange, dass er dich verkaufen will?
23: Nee, eigentlich nicht. Heute nicht.
5: Was man nicht alles macht für so einen Pokalsieg. Also es ist fast schon angerichtet um 20 Uhr ist ja Anpfiff. Ich glaube, es wird ein richtig tolles Pokalsieg.
24: Danke dir. Oh Mann, da will sich sogar einer freiwillig verkaufen lassen. Stefanie Bartschik war das zum Pokalspiel in Berlin heute Abend. Die ARD überträgt es. Ich wünsche viel Spaß beim Gucken.
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6: 18 Uhr. Frankreich verbietet israelischem Sicherheitsminister die Einreise. Brand in südhessischem Schützenclub. Spannung vor DFB-Pokalfinale. Das Wetter viel Sonne, sommerlich warm, 26 bis 31 Grad. Mein Name ist Christoph Haas. Frankreich hat ein Einreiseverbot gegen den israelischen Sicherheitsminister Ben-Gvir verhängt. Hintergrund ist ein Video, das der rechtsextreme Politiker veröffentlicht hatte. Zu sehen sind Aktivisten einer Gaza-Hilfsflotte, gefesselt und auf Knien, während Ben-Gvir selbst eine israelische Flagge schwenkt. Der Iran und die USA nähern sich in den Verhandlungen über ein Ende des Krieges offenbar an. Ein Sprecher des iranischen Außenministeriums sagte, die Differenzen seien kleiner geworden. Der Iran werde demnächst einen Rahmenplan fertig haben, auf dessen Basis dann weitere Details besprochen werden könnten. Auch US-Außenminister Rubio sagte, es habe einige Fortschritte gegeben. Bei einer Demonstration in der spanischen Hauptstadt Madrid haben Zehntausende Menschen gefordert, dass Regierungschef Sanchez zurücktritt. Der Grund sind Korruptionsvorwürfe. Aus Madrid, Julia Macher.
28: Aufgerufen zu der Demonstration in der spanischen Hauptstadt hatte ein Zusammenschluss konservativer und rechter Initiativen. Auch Spitzenpolitiker der konservativen Volkspartei Partido Popular und der rechtsextremen Vox schlossen sich dem Protest an. Dabei ging es auch um Vorwürfe gegen den ehemaligen Regierungschef José Luis Rodríguez Zapatero. Der Nationale Gerichtshof von Spanien beschuldigt den sozialdemokratischen Politiker der Einflussnahme, Dokumentenfälschung und organisierter Kriminalität.
6: Der Fall sorgt für Aufsehen. Zwei Kleinkinder, die offenbar ausgesetzt worden sind. Warum, weiß man noch nicht. Der 5-Jährige und sein 3-jähriger Bruder waren am Dienstag in einer abgelegenen Gegend in Portugal entdeckt worden. Jetzt sind die Mutter der Kinder und der Stiefvater in U-Haft gekommen. ARD-Korrespondent Owusu Künzel.
29: Mutter und Stiefvater kommen aus Colmar, wenige Kilometer von der deutschen Grenze entfernt. Sowohl die Mutter als auch der Stiefvater, ein ehemaliger Polizist, seien dringend der schweren Körperverletzung und Kindesaussetzung verdächtig. Einem Autofahrer waren die weinenden und verwirrten Kinder aufgefallen. Er verständigte die Polizei. Die Brüder sind inzwischen in einer Pflegefamilie.
8: In Messel bei Darmstadt ist das Vereinsheim eines Schützenvereins durch ein Feuer teilweise zerstört worden. Was es ausgelöst hat, ist noch unklar. Verletzt wurde niemand. HR-Reporter Michael Metzger.
9: Ausgebrochen ist das Feuer in der Schießanlage des Schützenclubs. Die Feuerwehr musste deshalb nicht nur das Feuer unter Kontrolle bekommen, sondern auch Waffen, Munition und mehrere Gasflaschen aus dem Haus holen. Augenzeugen berichteten auch von lauten Knallgeräuschen während des Feuers. Die kamen aber nicht von der Munition, sondern vom brennenden Dach des Hauses, sagt die Polizei. Die Rauchwolke des Feuers nördlich von Messel war zeitweise kilometerweit zu sehen.
8: Im DFB-Pokalfinale treffen heute Abend der FC Bayern München und der VfB Stuttgart aufeinander. Anstoß ist um 20 Uhr. Für die Münchner ist es inzwischen das 25. Finale. ARD-Reporter André Siems.
10: Die Bayern-Fans glauben extrem an einen Sieg gegen den VfB Stuttgart, der es genauso machen will wie 1989. Im Jahr des Mauerfalls haben die Schwaben damals das einzige Mal im DFB-Pokal gegen die Bayern gewonnen. 10-mal haben sie insgesamt gegeneinander gespielt. 9-mal hatten am Ende die Münchner das große Grinsen im Gesicht.
8: Das waren die Nachrichten. Das Wetter: bis zum Abend scheint die Sonne neben ein paar Schleierwolken, maximal 26 bis 31 Grad. Heute Nacht kühlt es ab auf 18 bis 9 Grad. Und auch morgen bekommen wir viel Sonne. Am Nachmittag sind ganz vereinzelt Schauer möglich. Höchstwerte 26 bis 33 Grad. 18.04 Uhr.
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8: Vorsicht auf der A5 Frankfurt-Darmstadt. Zwischen Langenmöhrfelden und Weiterstadt steht ein defektes Auto auf der linken Spur. A3 Würzburg-Frankfurt. Zwischen Offenbacher Kreuz und Frankfurt Süd 3 Kilometer Stau wegen Bergungsarbeiten. Die beiden linken Spuren sind jetzt wieder frei. A5 Kassel-Frankfurt. Die Raststätte Wetterau ist wegen eines Feuerwehreinsatzes gesperrt. Da brennt es in der Küche der Raststätte. Die A45 Dortmund-Gießen ist zwischen Kreuz Olpe Süd und Freudenberg in beiden Richtungen gesperrt. Dort ist ein Segelflugzeug abgestürzt. Und die Polizei leitet den Verkehr in Olpe Süd und in Freudenberg ab. Und A60 Bingen-Mainz zwischen Mainz-Finden und Mainz-Lerchenberg 2 Kilometer Stau nach einem Unfall.
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11: Mit Isabel Reifenrath, hallo. Schicken die USA jetzt mehr Soldaten nach Polen oder nicht? Die polnische Regierung rätselt, selbst US-Beamte sind sich nicht so ganz sicher. Und für uns Deutsche wird es natürlich auch spannend, wie sich die USA nun wirklich zur NATO positionieren. Der amerikanische Präsident Donald Trump hatte in den sozialen Medien angekündigt, dass er zusätzliche 5000 Soldaten nach Polen schicken will. Vorher hatte es aus dem US-Kriegsministerium eine Absage gegeben. Also war die polnische Regierung jetzt sehr erleichtert. Die meisten Politiker hier wünschen sich eine starke Präsenz des amerikanischen Militärs. Für sie bedeutet sie Sicherheit. Aktuell sind 10.000 amerikanische Soldaten im Land. Ob Trump es aber jetzt ernst meint oder die Amerikaner doch nur eine Panzerbrigade ersetzen, darüber wird in Warschau viel spekuliert. Florian Kellermann ist unser Korrespondent in Polen.
12: Die Ankündigung von Donald Trump sorgte für Erleichterung in Polen. Die USA würden zusätzliche 5000 Soldaten in das östliche EU-Land entsenden, erklärte der US-Präsident in einer Mitteilung in den sozialen Medien. Der polnische Außenminister Radosław Sikorski sagte am Rand des NATO-Außenministertreffens in Schweden: Ende gut, alles gut. Ich möchte Präsident Trump danken und auch dem US-Außenminister Marco Rubio, mit dem ich in dieser Sache im Kontakt stand, und allen, die auf diese Entscheidung hingewirkt haben. Dabei klang durch, wie sehr die vergangenen knapp 2 Wochen die Nerven in Polen strapaziert hatten. Aus den USA war die Nachricht durchgedrungen, das Pentagon werde eine Panzerbrigade mit 4000 Soldaten aus Polen abziehen und nicht durch eine neue ersetzen. Die Brigade war bisher im Rotationsprinzip in Polen. Alle 9 Monate wurden die Truppen ausgetauscht. Diesmal stoppte das US-Verteidigungsministerium die Entsendung neuer Soldaten. Die allermeisten Politiker in Polen wünschen sich eine starke US-Militärpräsenz in ihrem Land. Die Befürchtung war groß, die USA würden ihre derzeitige Präsenz von rund 10.000 Soldaten reduzieren. Das scheint nun vom Tisch. Was Trump jedoch mit zusätzlichen 5.000 Soldaten meinte, bleibt zunächst unklar. Wird die Panzerbrigade nun einfach wie bisher üblich ersetzt? Oder wird sie ersetzt und es kommen weitere Soldaten hinzu? Rätselraten in Warschau. Die Politologin Ewa Pietrzek-Ziemiewicz: Wir haben etwas bekommen, das uns beruhigen soll. Aber ich würde hier sagen, an den Taten sollt ihr sie erkennen. Erst wenn die US-Soldaten tatsächlich gekommen sind, werde ich es auch wirklich glauben. Militärexperten weisen darauf hin, dass die Infrastruktur für die US-Truppen in Polen in den vergangenen Jahren ausgebaut wurde. Das könnte darauf hindeuten, dass künftig möglicherweise nicht wesentlich mehr US-Soldaten in Polen sein könnten als bisher, dass jedoch mehr von ihnen dauerhaft stationiert und nicht mehr in so kurzen Abständen ausgetauscht würden. Darüber würden die USA schon bald informieren, meint Michał Stella, Journalist beim Militärbranchenportal Defense24. Dafür müssen die US-Streitkräfte auch erst einmal Soldaten finden, die bereit sind, bei uns zu wohnen mit ihren Familien. Das wird zunächst einmal keine große Zahl sein, aber das wird trotzdem ein bedeutender Schritt. Für andere Standorte des US-Militärs in Europa, etwa in Deutschland, wäre das allerdings keine gute Nachricht. Denn insgesamt wollen die USA, so die wiederholte Aussage, ihre Präsenz in Europa verringern. Die knappe Aussage von Trump heizte in Polen ganz nebenbei auch den innenpolitischen Streit an. Denn der US-Präsident begründete seine für Polen positive Entscheidung mit seinem guten Verhältnis zum rechtskonservativen Präsidenten Karol Nawrocki. Dessen Kanzlei nutzt dies nun für eine Breitseite gegen die Regierung von Premierminister Donald Tusk. Was diese kaputt gemacht habe, habe Nawrocki gerichtet, so die Aussage dort.
24: Das war ein Beitrag von Florian Kellermann aus Polen.
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24: Der Papst setzt sich für mehr Umweltbewusstsein ein. Er hat heute die Stadt Arcera in der Nähe von Neapel besucht in Italien. Der Ort hat auch einen ganz speziellen Namen. Ich hoffe, ich spreche es richtig aus. Terra dei Fuochi, übersetzt Feuerland. Hier wird nämlich Müll verbrannt und das im großen Stil und auch nicht von irgendwem. Die Mafia verbrennt hier illegal giftigen Industriemüll.
0: Es ist ein Besuch mit Symbolkraft, ein Zeichen gegen Umweltkriminalität und das organisierte Verbrechen. In der Kathedrale von Acerra sagte der Papst, er sei gekommen, um die Tränen derjenigen aufzusammeln, die ihre Lieben verloren haben, getötet durch Umweltverschmutzung, die von skrupellosen Organisationen verursacht worden sei und die viel zu lange ungestraft blieb. Auch traf sich Leo XIV. In der Kathedrale mit betroffenen Familien, wechselte einige Worte mit ihnen. Auf der Piazza der Stadt wurde er anschließend von tausenden Gläubigen mit Jubelrufen begrüßt und hielt eine weitere Rede, in der er die Menschen aufrief, nicht in Resignation zu verharren, das sei nur der Nährboden für neue Illegalität. Stattdessen sollten sie Verantwortung übernehmen. Zugleich kritisierte er ein Wirtschaftsmodell, das nur Wachstum und Geld nacheifere, dabei aber Abfall, Verschwendung und Gift hinterlasse. Wörtlich sagte der Papst, lernen wir also, auf andere Weise reich zu sein, aufmerksamer für Beziehungen, entschlossener im Einsatz für das Gemeinwohl. In der Region, die auch Terra dei Fuochi, also Land der Feuer genannt wird, verbrennt die Mafia seit Jahrzehnten illegal giftigen Industriemüll, was unter anderem zu vermehrten Krebserkrankungen in der Bevölkerung führt.
24: Hier ist HR Info und SWR Aktuell. Schön, dass Sie uns hören. Diese Woche hat der Bundestag eine Apothekerreform beschlossen. Und das bedeutet, dass die Apotheken künftig sehr viel mehr Aufgaben übernehmen dürfen, die bisher die Ärzte machen. Das bedeutet zum Beispiel, man kann sich nicht nur gegen Covid impfen lassen, sondern künftig auch gegen Tetanus und andere Krankheiten. Zum Beispiel kann man auch verschiedene Tests machen gegen Diabetes oder Bluthochdruck. So ein bisschen umstritten ist die Reform schon. Unser ARD Korrespondent Dietrich Karl Meurer hat sich mal unterhalten mit Apothekern und eine Apotheke im Rheinland besucht.
2: Okay. Apotheker Bastian Schlotmann in Pfalzdorf am Niederrhein versorgt rund 7000 Menschen. Seine Lage beschreibt er so.
13: Das Honorar ist fast 20 Jahre jetzt nicht angepasst worden für uns in den Apotheken. Die Sachen, die wir bekommen, sind nicht mal inflationsbeglichen, noch sind irgendwelche steigenden Energiekosten, die wir ja gerade in den letzten 3-4 Jahren und jetzt auch gerade eben wieder sehen, überhaupt gar nicht bei uns berücksichtigt.
2: Steigende Kosten, Personalmangel und Bürokratie setzen Apotheken unter Druck. Vor allem auf dem Land wird die Versorgung schwieriger. Genau hier setzt die Reform von Bundesgesundheitsministerin Nina Warken an, die der Bundestag jetzt mit den Stimmen der schwarz-roten Koalition beschlossen hat. Die Reform soll Apotheken stärken.
3: Habemus, Apothekenversorgungsweiterentwicklungsgesetz, Apothekenreform, Halleluja!
2: So jubelt in der abschließenden Bundestagsdebatte die Vorsitzende des Gesundheitsausschusses Tanja Machelet von der SPD. Auch die gesundheitspolitische Sprecherin der Unionsfraktion, Simone Burchardt von der CDU, lobt die Reform.
14: Dieses Gesetz ist ein Erfolg. Es stärkt die pharmazeutischen Dienstleistungen. Wir wollen die Apotheken weiterentwickeln. Wir wollen ihre Kompetenz stärker in Prävention, Medikationssicherheit und in die Versorgung chronisch kranker Menschen einbringen.
2: Gemeint ist damit, Apotheken dürfen künftig mehr Aufgaben übernehmen, etwa Impfungen, Schnelltests und in bestimmten Fällen die Abgabe verschreibungspflichtiger Medikamente auch ohne Rezept. Zugleich verändern sich die Rahmenbedingungen. Zweigapotheken lassen sich leichter gründen, Notdienste werden gestärkt und das feste Honorar pro verschreibungspflichtigen Medikament steigt. Kritik kommt von der Opposition. AfD-Gesundheitspolitiker Martin Sichert stellt grundsätzlich in Frage, dass die Reform wirksam ist.
15: Dieses Gesetz löst keines der bestehenden Probleme, sondern es schafft neue. Es wurde die Chance vertan, das Apothekensterben

0: in Grunddiagnostik einsteigen, das geht bis zum Blutabnehmen und das ist natürlich schon schräg, weil die Apothekerinnen und Apotheker dafür schlicht nicht ausgebildet sind. Das ist noch nicht mal Inhalt ihres Studiums.
1: Apotheker Bastian Schlotmann weist die Kritik zurück. Er betont, Apotheken würden nur Aufgaben übernehmen, für die sie auch entsprechend vorbereitet seien.
2: Also ich habe ein Seminar zum Impfen besucht, extra Erste-Hilfe-Kurse besucht, um auch bei möglichen Allergieproblemen bei so einer Impfung auch reagieren zu können.
1: Seine Kundinnen und Kunden hoffen, dass die Apotheken Reform Verbesserungen bringt. Vor allem weniger Wartezeit und kürzere Wege.
3: Dietrich Kallmeurer war das zur Reform der Apotheken. In Cannes wird heute Abend die Goldene Palme verliehen. Die Filmfestspiele sind das Highlight des Jahres in der französischen Mittelmeerstadt. 22 Filme sind im Rennen für die Goldene Palme. Darüber sprechen wir mit unserer Frankreich-Korrespondentin Caroline Diller. Wer ist denn der absolute Favorit?
4: Also es gibt in diesem Jahrgang tatsächlich keine klaren Favoriten. Das haben wir hier im Hörfunkteam auch heiß diskutiert. In der französischen Presse ist es so, dass in den letzten Tagen ein Film immer wieder genannt wird. Das ist Notre Salut von Emmanuel Mare, der die Zeit der Kollaboration mit dem Nazi-Regime thematisiert. Der Regisseur erzählt darin anhand eines Briefwechsels seiner Großeltern die Geschichte eines Funktionärs im Vichy-Regime, der eben als Befehlsausführender peu à peu dann anfängt, die Deportation der jüdischen Bevölkerung aus Frankreich mitzuorganisieren und eben die menschenverachtende Politik der Nationalsozialisten umzusetzen. Ein anderer Film, der aus meiner Sicht auch Chancen hat, ist La Bola Negra. Das ist eine Hommage an den spanischen homosexuellen Poeten Federico García Lorca, der 1936 von den Frankisten erschossen wurde. Und auch Minotaure von Andrei Zviaginzev hat aus meiner Sicht Chancen. Das ist ein, ja, unterkühltes Eifersuchtsdrama vor dem Hintergrund der frühen Phase der russischen Invasion in der Ukraine. Und dieser Film ist eben der am deutlichsten politische dieses Wettbewerbs.
3: Auch drei deutsche Filme sind im Rennen. Welche sind das?
4: Also wir können aus meiner Sicht Pawel Pawlikowskis Film Vaterland dazuzählen. Der wurde zwar von einem polnischen Regisseur gemacht, thematisiert aber Thomas Manns erste Reise durch Nachkriegsdeutschland zusammen mit seiner Tochter Erika. Das ist ein Film, der ein früher Publikums- und auch Kritikerliebling war, muss man sagen. Gedreht in Schwarz-Weiß, in 4:3, ästhetisch sehr, sehr ansprechend und wurde eben hier von der Kritik sehr gelobt. Und der eigentliche deutsche Wettbewerbsbeitrag, das geträumte Abenteuer von Valeska Griesebach, der lief gestern, hat nach dem, was ich so aus Gesprächen auch mit anderen Kollegen mitbekommen habe, auch sehr wohlwollende Kritiken bekommen. Darin geht es um den Mauerfall und wie der Mauerfall eben verschiedene Länder in Europa unterschiedlich geprägt hat. Dieser Film spielt im postsozialistischen Bulgarien und kreiert eine sehr, ja, eigentümliche Atmosphäre, schafft das aber total gut.
3: Barbara Streisand soll mit einer Ehrenpalme ausgezeichnet werden, aber sie kann leider aus gesundheitlichen Gründen nicht kommen. Weißt du, was sie hat?
4: Nach dem, was ich gelesen habe, hat sie eine Knie-OP, die offensichtlich nicht verschoben werden konnte und die sie jetzt leider daran hindert, heute Abend hier zu sein. Möglicherweise wird es eine Videobotschaft von ihr geben. Das ist das, was ich mir jetzt dazu denke, wovon ich auch ausgehe. Aber wir werden es eben am Ende abwarten müssen. Die Laudatio auf Barbara Streisand wird niemand anders halten als Isabelle Huppert. Also es wird da schon ein, ja, wenn auch nicht tête-à-tête, aber ein Treffen dieser beiden Grandes Dames des Films geben.
3: Konntest du denn auch Filme gucken, die vielleicht nicht so viel besprochen wurden, wo du sagst, das würdest du uns gerne ans Herz legen?
4: Also es gab zwei Filme, die mich sehr geprägt haben, die außerhalb des Wettbewerbs hier zu sehen waren. Das ist einmal Rehearsals for a Revolution von einer iranischen Filmemacherin von Pega Ahangarani. Und sie hat in diesem Film anhand von 5 Biografien im Grunde 40 Jahre iranische Geschichte erzählt, zum Teil auch mit selbst gedrehtem Material von 2009, den Protesten gegen das Regime damals. Und das ist ein Film wirklich, da muss man am Ende, oder zumindest ging es mir so, einfach noch eine Weile im Kinosessel sitzen bleiben, um das erstmal alles sacken zu lassen, was man da gesehen hat. Und der zweite Film ist L'Abandon von Vincent Garonc. Und Vincent Garonc hat filmisch adaptiert den Mord an Samuel Paty, der 2020 von einem Islamisten enthauptet wurde. Und was an diesem Film eben das Besondere und auch das Mitreißende ist, jetzt mal ganz abgesehen von eben diesem schrecklichen Ereignis als solchem, das Frankreich damals sehr tief erschüttert hat, ist, dass dieser Film eben minutiös genau nacherzählt, was damals passiert ist, basierend auf den Ermittlungen. Und dieses Wissen, dass alles, was man sieht, eben nicht Fiktion ist, sondern so wirklich passiert, das erzeugt natürlich auch nochmal eine ganz andere Sogwirkung dieses Films.
3: Vielen Dank. Ich wünsche Ihnen noch ganz viel Spaß heute Abend. Caroline Diller ist für uns auf dem Filmfestival in Cannes.

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1: Wir sind mitten im längsten Fußballmarathon der ARD. Mehr Fußball kriegen Sie nirgendwo und auch nicht nochmal dieses Jahr. Es ist nämlich der Samstag des Fußballs. Und natürlich gibt es heute Abend ein großes Finale, das Fernsehfinale. Und das ist auch gleichzeitig das Pokalfinale. Martina Knief aus unserer Sportredaktion ist gerade bei mir. Wir haben vorhin schon drüber gesprochen. Viele sehen die Bayern als absoluten Favoriten. Du auch?
2: Ja, also da kann man nicht viel falsch machen, wenn man das heute sagt. Die wollen natürlich die Jagd nach dem Double machen. Die waren 2020 das letzte Mal im DFB-Pokalfinale. Ich habe das vorhin nochmal nachgeguckt, weil ich das gar nicht glauben konnte. Aber es ist tatsächlich so. 2018 übrigens ja gegen Eintracht Frankfurt verloren im Pokalfinale. Der VfB Stuttgart hat im vergangenen Jahr den Underdog Arminia Bielefeld am Ende mit 4:2 besiegt. Also heißt es Double oder erfolgreiche Titelverteidigung. Die Bayern sind natürlich sehr, sehr heiß, diesen Titel zu holen, das Double zu holen, denn die Frauen haben es ihnen ja vorgemacht. Am 14. Mai wurden sie DFB-Pokalsieger gegen Wolfsburg, nachdem sie vorher schon die deutsche Meisterschaft bekommen haben. Also, da haben die Frauen der Bayern vorgelegt und da wollen die Männer der Bayern nachlegen. Das wird heute ab 20 Uhr, du hast es angesprochen, in der ARD wird es übertragen. Sicherlich nochmal ein sehr, sehr guter und wir hoffen auch spannender Abschluss einer guten Fußballsaison bei uns.
1: Also du denkst auch, dass der VfB Stuttgart keine Chance hat?
2: Doch. Die Chance wird er haben, aber du hast ja gefragt, wer gewinnt.
1: Ja, okay. Aber wie sind?
2: Ich sag mal, am Ende könnten sich die Bayern 3-1 durchsetzen.
1: Ich danke dir. Vor dem DFB-Pokalfinale finden noch die Endspiele in den Landespokalwettbewerben statt. Und da treffen im Stadion am Biberer Berg der SVW in Wiesbaden und die SG Barockstadt Fulda-Lehnerz aufeinander. Unser Reporter ist vor Ort, Simon Schäfer. Wir müssen aber noch ein bisschen quatschen. Wir haben nämlich noch so 20 Sekunden, bis wir nämlich mit ihm verbunden sind. Du hast das Spiel schon bisher beobachtet?
2: Ja, es ist so, wie diese Landespokal-Endspiele immer sind. Da sind so viel Emotionen drin, so viel Freude. Hier der Drittligist, da der Regionalligist aus Fulda-Lehnerz. Der SVW in Wiesbaden lag vorne, dann Ausgleich, dann haben sie sich wieder nach vorne gespielt. Und jetzt hören wir schon die Atmo und jetzt hören wir auch Simon Schäfer.
3: Spannender könnte dieses Hessen-Pokalfinale 2026 gar nicht sein. Es steht 2:1 für Wien Wiesbaden hier am Offenbacher Biberer Berg. Und es sind noch 5 Minuten zu spielen. In etwa in der Nachspielzeit, während gerade Christopher Rübe, der Schiedsrichter, nochmal eine gelbe Karte verteilt. Oh, gelb-rot gibt es jetzt für Wien Wiesbaden, für Jordi Gilligans, weil der sich da ein bisschen zu rabiat bewegt hat, kurz vor der Ausführung des Freistoßes. Deshalb geht er jetzt vom Platz und das macht es natürlich noch spannender, denn der Favorit aus Wiesbaden, er führt nur mit einem Tor Unterschied gegen Fulda aus der Regionalliga und Fulda hat jetzt einen Freistoß in etwa auf der Markierung von der Eckfahne, könnte man sagen, vor dem eigenen Fanblock, wenn er denn gleich ausgeführt wird. Aber Christopher Rübe, der sagt, nein, da müssen sich erst nochmal alle ein bisschen sortieren. Dann darf dieser Freistoß hineingeschlagen werden in den 16er von Wien Wiesbaden. Da ist richtig viel los. Alle Fuldaer bis auf den Torhüter sind jetzt im gegnerischen Strafraum positioniert, warten jetzt drauf, dass dieser Freistoß von rechts hineingeschlagen wird. Es dauert noch ein paar Sekunden, weil sich Jordi Gilligans noch nicht ganz vom Platz runter bewegt hat. Der strottet hier runter. Jetzt ist der Freistoß freigegeben. Er fliegt von rechts an den Fünfer, aber rausgeköpft von Wiesbaden. Strafraumkante kommt der Fuldaer dem Gorcidek nochmal zum Abschluss, aber keine Gefahr für das Wiesbadener Tor. Die führen hier und ja, dieser Klassenunterschied, der war nur zeitweise zu sehen, das muss man wirklich sagen. Wiesbaden, ich habe es gesagt, die sind Drittligist, also spielen eine Etage höher als Fulda aus der Regionalliga, aber die hatten hier wirklich eine schwere Aufgabe am Offenbacher Biberer Berg, weil Fulda sich gesagt hat, mit Mut und Moral zum DFB-Pokal, das steht auch auf dem Banner, was am Fuldaer Fanblock befestigt wurde, während Florian Striezel ganz in grün gekleidet, der Wiesbadener Torhüter, jetzt gleich abschlagen wird, während es nochmal einen Wechsel gibt auf Wiesbadener Seite. Robin Kalem verlässt den Platz. Der hat ein gutes Spiel gemacht. Jetzt ist aber das freigegebene Spielgerät. Das heißt, Florian Schritzl schlägt den Ball weit in die Fuldaer Hälfte, weil er hat ja Zeit. Er wird sich sagen, bloß weg mit dem Spielgerät. Bloß soll es bei diesem 2:1 bleiben aus Wiesbadener Sicht. Und das würde den Wiesbadener Fans, die hier ganz in Rot gekleidet stehen, gut gefallen. Sie sind ja auch amtierende Hessen-Pokalsieger, haben auch vergangenes Jahr diesen Titel in die hessische Landeshauptstadt geholt. Und ja, im Endeffekt wäre es ein bisschen schmeichelhaft, würde ich sagen, denn das war ein sehr ausgeglichenes Spiel hier zwischen Fulda und Wiesbaden, während Fulda jetzt nochmal in Ballbesitz ist am gegnerischen Strafraum. Aber wird abgefangen, die Flanke von Moritz Dittmann, der hier die erste Riesenchance in dieser Partie hatte in der ersten Halbzeit. Da war er nur im letzten Moment noch aufgehalten worden von Gegenspieler Jordi Gilligans, der jetzt eben gerade mit Gelb-Rot vom Platz gegangen ist. Sonst hätte der hier früh für das 1:0 gesorgt und das hätte dann wahrscheinlich für einen ganz anderen Spielverlauf gesorgt in diesem Hessen-Pokalfinale. Während jetzt der Ball wieder beim Fuldaer Torhüter ist, Samuel Zappico hatte großen Anteil daran, dass Fulda überhaupt hier in einem Hessen-Pokalfinale steht. Das war der Elfmeterheld im Halbfinale gegen den OFC. Vom OFC ist hier natürlich nichts zu sehen, außer das Stadion. Toll hergerichtet für dieses Hessen-Pokalfinale. Aber das hätten sich die OFC-Verantwortlichen anders vorgestellt. Die hätten gerne ihre Mannschaft gesehen. Aber wir sehen jetzt eine Fuldaer Mannschaft, die nochmal viel nach vorne wirft. Ein weiter Schlag von Hans Sapai. Ja, der ist auch verwandt mit dem Sapai, den Sie kennen. Der Ball wieder rausgeschlagen von Wiesbaden. Ja, ja, die sagen weiterhin raus mit dem Ball. Wir wollen ihn hier gar nicht in der eigenen Hälfte haben. Jetzt gibt es auch Freistoß. Etwa auf Höhe des 16ers, Christoph Rübe verteilt er jetzt nochmal eine gelbe Karte an den gerade eingewechselten Moritz Gleimer. Und wenn es dabei bleibt, wäre es ein Riesenerfolg für Wiesbaden, denn dieser Landespokalgewinn, dieser Sieg des Hessenpokals würde das Team dann auch wieder in den DFB-Pokal führen. Das schmeckt natürlich gut, weil das ist mit 200.000 Euro prämiert und das hat Wiesbaden letztes Mal auch schon zum Duell gegen den FC Bayern geführt in der ersten DFB-Pokalrunde. Davon sind sie jetzt nur noch wenige Minuten entfernt. Wieder ein weiter Schlag raus von Florian Stritzel, dem Wiesbadener Torhüter. Der Ball kommt postwendend zu ihm zurück von Fulda. Der nimmt den Ball jetzt erstmal auf im eigenen Strafraum. Aber Christoph Rübe sagt, das war ein bisschen zu schnell ausgeführt, der Einwurf von Fulda, etwa auf Höhe der eigenen Trainerbank. Deswegen muss das nochmal wiederholt werden. Ging zurück zu Samuel Zappico im Tor der Fuldaer. Der schlägt den Ball raus, aber nicht gerade zielgerichtet. Deswegen geht er seitlich raus und gibt wieder einen Einwurf für Wiesbaden. Die haben natürlich jetzt viel Zeit, den Ball in den eigenen Reihen zu halten. Klar, da gab es eben auch schon eine gelbe Karte für Zeitspiel. Natürlich, wer kann es ihren verwehren, weil das waren ja auch Temperaturen hier in Offenbach über den Nachmittag hinweg. Na, an die 30 Grad in der Sonne, also da wurde ordentlich geschwitzt. Es gab auch zwei Trinkpausen, das heißt auch die Wiesbadener haben ordentlich Körner gelassen und werden jetzt zufrieden sein, wenn jetzt gleich abgepfiffen wird mit 2:1. Nochmal ein Halten vom Wiesbadener Spieler Moritz Floto. Der hat ja in der abgelaufenen Saison die meisten Tore geschossen für die Wiesbadener. Heute war er nicht so viel zu sehen, das muss man sagen. Genauso wie Fatih Kaya, die Sturmspitze hat heute ja nicht so für Furore gesorgt, wie sie es sonst tut, aber sie hatten ja Mitspieler, die es gerichtet haben und müssen jetzt aber erstmal aufpassen, denn Fulda ist wieder an der Flankenposition, geht rein, aber Florian Stritzel steigt da am höchsten im Wiesbadener Strafraum und pflückt sich den Ball hinunter und hat jetzt natürlich auch wieder Zeit, lässt ihn erstmal in den eigenen Händen, schlägt ihn jetzt raus in Richtung Mittelfeld, der Ball trudelt runter im Fuldaer Strafraum, wo Samuel Zappico jetzt natürlich keine Zeit hat, keine Zeit verlieren will, schlägt den Ball wieder weit nach vorne. Fulda gibt nochmal alles, gibt sich noch nicht auf, denn nach den 90 Minuten, wenn sie es schaffen, das hier noch auszugleichen, würde es ja direkt auch ins Elfmeterschießen gehen, aber dafür brauchen sie eben noch ein Tor. Sie liegen 1:2 hinten gegen WN Wiesbaden, versuchen es jetzt nochmal über die linke Angriffsseite mit Tim Korczuszek, der macht einen Übersteiger, ist jetzt an der Strafraumkante schon, gibt jetzt nochmal ab auf Nikola Akunjai, der mit einer Flanke, aber wieder ist Florian Stritzel da, steigt am höchsten und bleibt jetzt auch erstmal liegen. Und jetzt pfeift Christoph Rübe dieses Hessen-Pokalfinale ab. Das heißt, die Trophäe bleibt in Wiesbaden. WN Wiesbaden ist zum 9. Mal Hessen-Pokalsieger. Sie gewinnen dieses Finale gegen Fulda am Ende. Ja, leicht schmeichelhaft, aber dann doch zufrieden, wie sie hier auf dem Platz stehen. Sie gewinnen gegen Fulda mit 2:1.
1: Der SV WN Wiesbaden hat gewonnen. Ich gratuliere ganz herzlich. Unser Reporter ist Simon Schäfer. Er war für uns im Stadion am Biberer Berg.
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6: Um 18.30 Uhr mit Christoph Haas. Der Iran und die USA nähern sich in den Verhandlungen über ein Ende des Krieges offenbar an. Ein Sprecher des iranischen Außenministeriums sagte, die Differenzen seien kleiner geworden. Der Iran werde demnächst einen Rahmenplan fertig haben, auf dessen Basis dann weitere Details besprochen werden könnten. Auch US-Außenminister Rubio sagte, es habe einige Fortschritte gegeben. Frankreich hat ein Einreiseverbot gegen den rechtsextremen israelischen Sicherheitsminister Ben-Gvir verhängt. Grund ist sein Vorgehen gegen festgenommene Gaza-Aktivisten. Das hat der französische Außenminister Barrot mitgeteilt. Aus der Nachrichtenredaktion Sven Weingärtner.
7: Barrot begründete den Schritt mit Ben-Gvirs unbeschreiblichen Handlungen gegenüber französischen und europäischen Bürgern, die Teil einer Gaza-Hilfsflotte gewesen sind. Ein erniedrigendes Video hatte zuvor für Empörung gesorgt. Darauf zu sehen sind gefangen genommene Aktivisten, gefesselt und auf Knien, während der Minister eine israelische Flagge schwenkt. Das Video löste international eine Welle der Entrüstung aus. Neben Frankreich äußerten Deutschland, Italien und Spanien sowie die EU und die USA scharfe Kritik.
6: Beim Absturz eines Segelflugzeugs auf die A45 ist nach Angaben der Polizei der Pilot ums Leben gekommen. Der 56-Jährige war offenbar kurz nach dem Start in der Nähe von Olpe abgestürzt auf die Autobahn in Fahrtrichtung Frankfurt. Ein zweiter Insasse des Segelflugzeugs kam mit schweren Verletzungen ins Krankenhaus. Der Fall sorgt für Aufsehen. Zwei Kleinkinder, die offenbar ausgesetzt worden sind. Warum, weiß man noch nicht. Der 5-Jährige und sein 3-jähriger Bruder aus Frankreich waren am Dienstag in einer abgelegenen Gegend in Portugal entdeckt worden. Jetzt sind die Mutter der Kinder und der Stiefvater in U-Haft gekommen. ARD-Korrespondent Owusu Künzel.
8: Mutter und Stiefvater kommen aus Colmar, wenige Kilometer von der deutschen Grenze entfernt. Sowohl die Mutter als auch der Stiefvater, ein ehemaliger Polizist, seien dringend der schweren Körperverletzung und Kindesaussetzung verdächtig. Einem Autofahrer waren die weinenden und verwirrten Kinder aufgefallen. Er verständigte die Polizei. Die Brüder sind inzwischen in einer Pflegefamilie.
6: Er hatte etlichen Menschen aus der DDR in den Westen geholfen. Jetzt ist der Fluchthelfer Hasso Herschel mit 91 Jahren gestorben. Gemeinsam mit anderen hatte Herschel Tunnel vom Berliner Westen in den Osten gegraben, damit Menschen aus der DDR flüchten konnten. Genaue Zahlen gibt es nicht, die Rede ist von etwa 1000. In gut anderthalb Stunden ist in Berlin Anpfiff zum Finale des DFB-Pokals. Der VfB Stuttgart trifft auf Bayern München. Die Bayern haben in der aktuellen Spielzeit schon die deutsche Meisterschaft gewonnen und sie stehen zum 25. Mal im Pokalendspiel. Das waren die Nachrichten. Und das Wetter. Bis zum Abend scheint die Sonne in Hessen, Rheinland-Pfalz und Baden-Württemberg fast ungestört. Ein paar Schleierwolken können dabei sein. Heute Nacht kühlt es ab auf 18 bis 9 Grad. Und auch über Pfingsten bleibt es sonnig bei Werten zwischen maximal 25 und 34 Grad. Die Zeit 18.33 Uhr.
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6: A3 Würzburg-Frankfurt zwischen Offenbacher Kreuz und Frankfurt Süd. 3 Kilometer Stau wegen Bergungsarbeiten. Die beiden linken Spuren sind jetzt aber wieder frei. Und die A45 Dortmund-Gießen ist zwischen Kreuz Olpe Süd und Freudenberg in beiden Richtungen gesperrt, weil da das Segelflugzeug abgestürzt ist. Die Polizei leitet den Verkehr ab in Olpe Süd und in Freudenberg.
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14: Frenze Roloff war ein Begriff. Also der Name ist aufgetaucht und dann wusste man, aha, das ist die. Ja.
1: Frenze Roloff, das war die Hörspielregisseurin der Nachkriegszeit. Ein Begriff, eine Institution und ein Rätsel. Wer war Frenze Roloff als Mensch?
15: Das habe ich mich oft gefragt. Ich bin nämlich Hörspielautorin und wenn man sich ein bisschen für die Geschichte dieses Genres interessiert, kommt man an ihr nicht vorbei. An über 170 Produktionen hat Franz Roloff von 1946 bis Anfang der 70er mitgewirkt. Aber nicht die Menge ist auffällig, sondern eine besondere Qualität. Franz Roloffs Stücke sind auf eine subtile Art feministisch. Während in vielen Hörspielen der 50er und 60er Jahre Frauen in unterwürfigen Mädchenrollen auftreten und sprechen, klingt das bei Franz Roloff anders. Bei ihr finden sich vielschichtige und eigensinnige Frauenfiguren. Franz Roloff erreichte mit diesen Hörspielen im Radio regelmäßig ein Millionenpublikum. Warum aber ist sie derart in Vergessenheit geraten? Oder wollte sie am Ende selbst ihre Spuren verwischen? Auch darauf deutet einiges hin, das habe ich während meiner Recherche festgestellt. Für diese Sendung bin ich ihren Spuren trotzdem nachgegangen und habe alles zusammengetragen, was ich finden konnte. Alles über Frenze. Unterstützt haben mich dabei die Kolleginnen aus dem HR-Archiv, die pensionierte Tontechnikerin Ulla Götz, der einstige Literatur- und Hörspielleiter des Hessischen Rundfunks Hans Sarkovic und Hörspielenthusiast Bastian Pastewka. Aber zunächst hören wir Franze Roloff selbst am Mikrofon.
16: Als ich mit Marie-Louise Kaschnitz, der Autorin des heutigen Hörspiels Der Hochzeitsgast, vor 2 Monaten zusammentraf, hatte ich das Manuskript gelesen und war tief beeindruckt. Spontan gratulierte ich ihr zu diesem Werk und fand ihre bescheidene Art, in der sie diese oder jene Szene mit mir besprach, genauso ungewöhnlich wie das Hörspiel selbst. Aus jeder Zeile spürt man die dichterische Kraft, der eine seltene Klarheit des Ausdrucks gegeben ist.
15: Franz Roloff arbeitete mit unzähligen literarischen Größen ihrer Zeit zusammen. Neben Marie-Louise Kaschnitz waren das etwa Günter Eich oder Ingeborg Drewitz. Im Hochzeitsgast von Marie-Louise Kaschnitz zeigt sich Franz Roloffs Regiestil ganz deutlich. Trotz der titelgebenden Hauptfigur, der Hochzeitsgast, ist dieser eher ein Zaungast in diesem Hörspiel. Die Hauptrollen spielen starke Frauenfiguren, die rätselhafte Fragen an das Leben stellen. In einem Ausschnitt begrüßt Pucki, die Schwester der Braut, einen Zauberer, den ihr Vater für die Feier angeheuert hat.
17: Darf ich mich übrigens vorstellen?
18: Ich weiß, Sie sind der Zauberer.
17: Bin ich.
18: Meine Eltern haben Sie kommen lassen, damit Sie Schwung in die Sache bringen.
17: Schwung in die Sache?
18: Natürlich. So ein Fest wird nach Mitternacht leicht sauer. Sind Sie schon mal bei einer Hochzeit aufgetreten?
17: Tja, offen gestanden, nein.
18: Ich weiß, es ist vollkommen blödsinnig, eine Idee meiner Mutter. Was brauchen Sie?
17: Wie?
18: Ich meine, was Sie brauchen.
17: Ach so, ja. Wenn ich um ein Tischchen bitten dürfte, klein und nicht zu schwer. Dann noch um einen größeren Tisch zum Abstellen. Pardon, darf ich fragen, mit wem ich das Vergnügen habe?
18: Ich heiße Pucki, ich bin die Schwester der Braut.
17: Ah.
18: Was können Sie?
17: Wie?
18: Was Sie können.
17: Ja, ich kann gewöhnliches Leitungswasser in jeden gewünschten Likör verwandeln. Ich kann Menschen fesseln und wieder befreien. Ich kann Dinge verschwinden und an ganz anderen Orten wieder auftauchen lassen. Darf ich Ihnen ein paar meiner Kritiken zeigen, meine Gnädigste? Bitte hier, Brüssel, Rom, Luzern. Mein Publikum ist international. Lesen Sie bitte. Der neue Kalibari.
18: Auf dem Bild, da sehen Sie aber sehr dumm aus.
17: Bitte.
18: Wie meine Schwester, wenn sie zaubert.
17: Ach, Ihr Fräulein, Ihre Frau Schwester zaubert auch?
18: Ja. In der Nacht, beim Ausziehen vor dem Spiegel. Ich habe sie ein paar Mal dabei ertappt. Noch gestern Abend.
17: Ich verstehe nicht ganz.
18: Das können Sie auch nicht verstehen. Meine Schwester stellt sich vor den Spiegel und versucht, ein bestimmtes Gesicht zu machen. Ein ganz leeres, dummes Gesicht. Ein Gesicht, wie es jemand hat, für den die Welt vollkommen friedlich und in Ordnung ist. Eine runde, dumme Kugel.
17: Ja, und?
18: Eine runde, dumme Kugel, die sich schläfrig dreht.
17: Ja, und?
18: Es gelingt nicht immer gleich. Manchmal muss sie noch mal raus aus dem Bett. Mit einer Kerze, damit ich nicht aufwache.
17: Und wenn es gelingt, was ist dann?
18: Nichts. Aus. Dann kann sie schlafen.
17: Sehr interessant.
18: Ja, wahrscheinlich ist es interessant.
15: Das waren Lies Verhoeven in der Rolle der Pucki und Hans-Ernst Jäger als Zauberer. Im Internet, wo sich sonst alles findet, ist über Franze Roloff kaum etwas zu finden. Ihr Wikipedia-Eintrag ist lückenhaft. Dort steht zwar Geburtsjahr 1896, doch ihr Geburtstag fehlt. Ihr Sterbedatum scheint unbekannt. Franz Roloff begann ihre Karriere offenbar als Schauspielerin in Berlin der 1920er Jahre. So viel ist klar. Franz Roloff muss eine starke Persönlichkeit gewesen sein, denn schon mit Mitte 20 leitete sie laut Wikipedia die Schauspielschule der Berliner Volksbühne. Zwischen 1933 und 1945 ist es auffallend ruhig um Franz Roloff. Erst 1946 beginnt ihre von da an ununterbrochene Zeit als Hörspielsprecherin, Regisseurin und Redakteurin bei Radio Frankfurt, dem späteren Hessischen Rundfunk. Ich hole mir Hilfe vom Unternehmensarchiv des Hessischen Rundfunks. Der Sender muss doch eine Akte über seine verdiente Hörspielpionierin haben. Und tatsächlich, es sind einige Zeitungsartikel erhalten. Zum Beispiel ein Funkporträt von 1950, als ein Journalist Frenze Roloff im Studio besuchte. Daraus liest Bastian Pastewka.
19: Vorsichtig öffnen wir die schwere Tür zum Regieraum im Frankfurter Sender, über der ein rotes Licht brennt. Eine Sendung entsteht. Und am Regiepult sitzt eine schmale, schwarzhaarige Frau mit einem charakteristischen Gesicht und sprühend lebendigen Augen. Die Regisseurin Frenze Roloff. Sie ist mitten bei der Aufnahme einer Sendung und so bleibt uns Zeit, sie bei der Arbeit zu beobachten. In dem einen Augenblick lauscht sie still, um im anderen temperamentvoll aufzufahren und durch das Mikrofon den Sprechern nebenan Anweisungen zu geben. Und dann hat sie wirklich ein paar Minuten für uns Zeit, spät abends nach 22 Uhr, als die Aufnahme fertig ist. Zögernd erzählt Frenze Roloff von sich. 1923 kam sie zum Theater, wo sie im Charakterfach in vielen Rollen hervortrat und im Berliner Kunstleben schnell ein Begriff wurde. Dann kam das Jahr 1933. Sie ging von Berlin weg, spielte mal hier, mal dort. 1938 begann sie in Frankfurt Regie zu führen. Niemand wusste, dass sie gar nicht in der Theaterkammer war. Es ging alles gut. Als der Krieg vorüber war, sie hatte zuletzt in einer Fabrik gearbeitet, holten die Amerikaner sie zum Sender. Sie wollte gar nicht und sie sträubte sich dagegen, Rundfunkregie zu führen, aber dann wagte sie es doch. Und sie baute den Jugendfunk, den Arbeiterfunk auf. Ihre Liebe aber gilt dem Hörspiel. Wenn man Fantasie hat, wenn man etwas von Dramaturgie versteht, sagt sie, dann ist man im Hörspiel am richtigen Platz.
15: Doch nicht nur im Archiv wird mir weitergeholfen, auch die Tontechnikerin Ursula Portyra vom Hörspiel teilt meine Faszination für Frenze. Sie erinnert sich an ihre Vorgängerin Ulla Götz. Die pensionierte Tontechnikerin war in den 1960ern noch mit Frenze Roloff im Studio. Wie hat sie Frenze Roloff in Erinnerung? Ich habe Ulla Götz in ihrem Frankfurter Zuhause besucht und sie gefragt.
14: Sonst habe ich natürlich nicht alle Hörspiele, die ich dann gemacht habe, noch in Erinnerung. Aber dieses habe ich in Erinnerung, weil es erstens mit der Frenze Roloff war. Das war ja eine Institution, also die kannte jeder und jeden und sie kannte, glaube ich, auch jeden. Sie hat sehr viel im Hessischen Rundfunk gemacht. Und das war ein Hörspiel, ich weiß nicht mal mehr den Titel, aber es war ein Hörspiel, wo der Autor, das war noch ein ganz junger Mann, es war, glaube ich, sein erstes Hörspiel, was er gemacht hat und es eingereicht hat und es wurde angenommen und seine Bedingung war, bei der Aufnahme dabei zu sein. Und das war so ein Novum auch für Frenze Roloff. Also sie hat ihn dann angeordnet, in der Technik, in dem Regieraum auf einen Stuhl in der Ecke zu sitzen und nach dem Motto, die Regie führe ich. Das war ein ganz interessantes Hörspiel, weil es ging um ein älteres Ehepaar, die in so einem alten Mietshaus gewohnt haben und oberhalb der Dachrinne und die beiden hatten sich eigentlich nicht mehr viel zu sagen. Ihr Hauptgesprächsthema waren die Tauben. Das war nämlich der Lebensinhalt der alten Dame. Die hat die gefüttert, hat mit denen gesprochen, hat sich mit ihnen unterhalten und mit ihrem Mann war eigentlich nur noch Streit über die Tauben fällig. Und so ging dann das ganze Hörspiel bis zum Schluss durch und dann ergab sich aus irgendwelchen Gründen, die ich auch nicht mehr so genau weiß, dass Taubenfüttern am Haus verboten war. Die haben ja auch einen gewissen Dreck und Lärm verursacht. Und die letzte Szene war dann das Gespräch zwischen den beiden Alten, dass er, ja, war eigentlich triumphierend, endlich, Gott sei Dank, jetzt wird's richtig ruhig. Und sie hatte dann also zwar zwischendurch immer wieder Bad gegeben, aber laut Hörspiel war dann, dass sie sagen sollte, ganz ruhig. Und die Frenze Roloff war der Meinung, nee, so machen wir das nicht. Sie sagt also ganz ruhig mit Fragezeichen. Und da ist der junge Autor aufgesprungen und hat gesagt, nein, das wollte ich nicht. Und da entspannte sich noch so ein richtiger Dialog zwischen den beiden, aber Frenze hat gewonnen. Also das hörte auf mit dem Fragezeichen.
15: Tatsächlich ist das Hörspiel, von dem Ulla Götz erzählt, noch im Archiv des Hessischen Rundfunks zu finden. Es heißt Die Tauben oder das Sportabzeichen. Der Autor ist Jürgen Haug. Und hier ist das Fragezeichen am Ende des Stückes.
20: Dann wird es hier oben ganz ruhig sein.
21: Ja. Ganz ruhig?
15: Für Ulla Götz hat sich die Zusammenarbeit mit Frenze Roloff allerdings noch aus einem anderen Grund eingeprägt.
14: Wir Tontechnikerinnen waren meistens mit im Regieraum, weil man oft schon gleich geschnitten hat und so weiter oder sich auch mit dem Regisseur unterhalten hat. Und ich hatte eine sehr gute Buchführung und es ergab sich, dass ich dann immer, wenn irgend so ein Problem war, dass ich genau wusste, ach, das ist die Seite so und so, Szene so und so, ja. Und das hat die Frenze Roloff irgendwie beeindruckt. Am Schluss hört man ja immer sein Hörspiel dann nochmal ab, sitzt man da, macht die letzte Abnahme und da hat sie mir aus dem Casino ein Stück Kuchen spendiert. Deswegen ist mir das noch in Erinnerung.
15: Mich würde nochmal interessieren, Sie haben auch mit anderen Regisseuren zusammengearbeitet für andere Hörspiele. Ja. War das anders? War die Frenze Roloff in irgendeiner Art besonders in Ihnen gegenüber oder auch in Ihrer Regieführung?
14: Naja, besonders war sie insofern, dass für mich, ich war ja noch eine ganz junge Tontechnikerin, dass sie erstens mal unheimlich viele Leute kannte. Also ich hatte das Gefühl, sie kennt jeden Schauspieler, der durch die Tür reingekommen ist und auch umgekehrt. Ja, dass sie also da so eine Hörspielinstitution war. Ja, und wir hatten ja sehr gute Regisseure in Frankfurt überhaupt damals. Da waren ja auch tolle Schauspieler im Schauspielhaus. Ich habe da noch so Hörspiele gemacht mit dem Lieben einer zum Beispiel. Ja, das war auch einer, der mich sehr beeindruckt hat, weil er so ein ganz ruhiger Typ war. Ja, der und sie ist oft dann aufgesprungen und hat gesagt, Moment. Und dann ist sie reingesaust und hat also mal mit dem Schauspieler erstmal ein längeres Gespräch geführt, ja. Das war also, was mir aufgefallen ist bei ihr, ja. Und dann war sie auch immer sehr bestimmt. Ihr Programm lag fest, wenn sie so ein Hörspiel gemacht hat, dann wusste sie genau, wie das zu laufen hat, ja. Und das hat sie mitgeteilt und auch durchgesetzt.
15: Was war denn der Unterschied, wenn Sie mit manchen, bestimmt nicht alle, mit manchen Regisseuren, männlichen Regisseuren gearbeitet haben? Haben die sich Ihnen gegenüber oder Schauspielerinnen gegenüber anders verhalten als die Frenze Roloff?
14: Na ja, mit den Frauen war das oft so eine Sache. Sind wir ja groß geworden, ja. Im Laufe der Zeit auch die Anerkennung zu finden, die wir gemeint haben, dass sie uns zusteht. Das hat schon gedauert. Und dann gab es auch welche, die einen überhaupt nicht beachtet haben. Ja, dass man also das Personal auf der Seitenlinie, das gab es auch, ja. Und damit musste man halt leben.
15: Es gibt meines Wissens nur noch die Claire Schimmel, die ähnlich einflussreich war, aber trotzdem nicht so ein umfangreiches Werk wie Frenze Roloff, die einfach für diese Zeit unheimlich viel erreicht hat, gerade als Frau. Ja. Man muss ja auch berücksichtigen, dass ja gerade die Haltung von Männern Frauen gegenüber so anders war. Also, dass sie sich vielleicht auch auf diese Art und Weise durchsetzen musste, um sich sich ihre Position, sich das zu verschaffen. Hat sie Sie also nicht nur als Regisseurin beeindruckt, sondern eben auch als Frau?
14: Ja, weil sie diese Art Stellung auch hatte. Ja, das war ja auch für mich in meinem Beruf war ja das ja nicht ungewöhnlich, dass eine Frau dann im Grunde als Regisseurin da saß. Und es sieht ja auch an dem Stück. Es ist ja auch ein bisschen feministisch, ja, dass sie dann am Schluss, nein, die Frau hat recht, ja, und das haben wir natürlich auch während des Hörspiels immer wieder von ihr gehört, ja, dass sie wird ja unterdrückt vom Mann und das Einzige, was sie hat, sind ihre Tauben und die werden wir ihr nicht nehmen, indem wir sie im Schluss resignieren lassen, sondern sie ist noch aufmüpfig, ja, das habe ich auch schon gesehen, so im Nachhinein auch war das schon ein bisschen stark feministisch ausgeprägt, ja.
15: Also wenn ich Ihre Stücke höre, finde ich, dass man vor allem hört an der Sprechweise von den weiblichen Darstellerinnen, von den Schauspielerinnen, dass die stärker auftreten. Also wenn ich alte Stücke anhöre aus den 50er, 60ern und das sind männliche Regisseure, dann haben die Frauen meistens ähnliche Rollen. Die sind immer so unterwürfig, die haben so piepsige Stimmen. Die haben auch immer die üblichen Rollen, dass sie sich von Männern irgendwie retten lassen und die sind immer ganz unsicher und so weiter. Und die Frauenfiguren bei Frenze Roloff, die treten anders auf. Also das hört man richtig an der Stimme. Wie hat sie das in der Regie vertreten? Also
14: ich hatte mit einem Toningenieur zusammen, der hatte also war auf ihrer Linie voll, ja. Und da gab's natürlich auch andere, aber den ich da hatte, der war auf ihrer Linie und wir waren voll auf ihrer Seite, ja. Also es hat uns auch beeindruckt, wie sie das dann in die Richtung hingebracht hat, die sie wollte. Ja, das war nur unser Autor war also damit nicht so ganz einverstanden. Der wollte eigentlich die Frau, die Resignation der Frau am Schluss, ja. Und das hat sie ihm gründlich ausgetrieben. Und da ist sie also wirklich, das hat mich beeindruckt, ja. Sie sagte, junger Mann, Sie haben keine Ahnung vom Leben, ja, so. Hat er ja auch eine etwas tiefere Stimme. Ihre Stimme war eine markante Stimme. Also erstens war sie sehr klar, sehr eine dunkle Stimme. Und ja, der Tonfall war sehr sicher, würde ich mal sagen. Ja, so, ich weiß nicht, wie ich es anders bezeichnen soll. Deswegen habe ich gesagt, ich habe mir so ein bisschen generalsmäßig. Bin die Autorität und was ich sage, hat zu gelten. Ja, das hat sie also auch ausgestrahlt. Und das war schon eindrucksvoll.
15: Einige Fragen kann auch Ulla Götz nicht beantworten. Über die private Frenze Roloff weiß sie fast nichts. Von ihrem eigenen Leben hat die Regisseurin eben nicht einfach so in der Kaffeepause erzählt. Warum also Frenze Roloff in der Nazizeit quasi von der Bildfläche verschwunden ist, kann die Tontechnikerin nicht erklären. Ebenso wenig, was nach Roloffs Pensionierung geschah und warum ihr Todesdatum unbekannt ist. Denn damals war Ulla Götz in Elternzeit. Ich versuche mein Glück also erneut im Pressearchiv. Ist da etwas übersehen worden? Und siehe da, in der hauseigenen Zeitschrift ist im Jahrgang 1975 eine Todesanzeige abgedruckt. Frenze Pfaller Roloff, verstorben am 29. Mai 1975 im Alter von 78 Jahren. Darunter ein Nachruf, überschrieben mit Frenze.
19: Frenze Roloff war fast 50, als sie gleich nach Kriegsende ihre Festanstellung bei Radio Frankfurt erhielt. Vorher, in der Nazi-Zeit, hatte sie bei der Rhein-Mainischen Landesbühne, einem kleinen Wandertheater, Zuflucht gesucht, wo man sie tolerierte und abschirmte. Denn da sie für den ihr unbekannten Vater den Arier-Nachweis nicht erbringen konnte und an der linksorientierten Berliner Volksbühne eine prominente Rolle gespielt hatte, hielt sie es für ratsam, sich 1933 aus der Reichshauptstadt in die Provinz zurückzuziehen. Immerhin war es ihren Funkkollegen auch zu dieser Zeit noch möglich, sie gelegentlich vor das Mikrofon zu holen. Ihre disziplinierte, suggestive Vortragsart, ihre Sprachzucht und Sprachfantasie, ihre kluge, dunkle Stimme machten sie zu einer schwer zu entbehrenden Sprecherin. Es ist daher nicht verwunderlich, dass die Amerikaner sie als eine der ersten für den Wiederaufbau eines Rundfunksenders in Frankfurt holten. Nach anfänglichem Zögern, sie meinte, dass Raum, Licht, Gestus und Mimik bei der Vermittlung dramatischer Vorgänge unerlässlich seien, verschrieb sie sich vorbehaltlos der Hörspielregie.
15: Den Auszug aus diesem inoffiziellen Nachruf des damaligen Hörspielleiters Ulrich Lauterbach sprach Bastian Pastewka. Im Weiteren heißt es in dieser Würdigung zweideutig, Frenze Roloff sei bei Kollegen geliebt und gefürchtet gewesen. Zuletzt habe sie das Besetzungsbüro geleitet und sie habe sich jede Trauerfeier verbeten. Nun habe ich zwar ein paar Antworten, aber auch neue Fragen. War Frenze verheiratet, wenn sie Pfaller Roloff hieß? Kein Arier-Nachweis. Stammte sie also väterlicherseits aus einer jüdischen Familie? Und warum wollte sie keine Trauerfeier? Eine Kollegin rät mir, frag doch Hans Sarkovic. Er war ab 1979 Leiter des Literatur- und Hörspielbereichs des HR und ist inzwischen Vorsitzender der Historischen Kommission der ARD. Was weiß er über Frenze Roloff?
2: Sie war eine Regisseurin, die das klassische, das erzählende Hörspiel gepflegt hat. Also sie hatte eine sehr genaue Personenführung, das kann man hören. Es sind auch eine Chronologie in den Hörspielen drin. Es sind Erzählstränge. Es gibt naturalistische Geräusche, also das ist das ganz klassische Hörspiel, das nach dem Zweiten Weltkrieg sehr beliebt war, das Millionen Publikum hatte. Aber dieses Publikum nahm radikal ab im Laufe der Zeit. Das Fernsehen wurde übermächtig. Also die Familie hat sich nicht mehr abends vom Radio versammelt, wie Anfang der 50er Jahre, um ein Hörspiel zu hören, sondern man hat sich zum Fernsehen zugewandt und dort geschaut. Das bedeutet, dass das Hörspiel von den populären Sendezeiten in populären Wellen wegwanderte, in die Kulturwellen. Und das bedeutete aber auch, dass man sich Gedanken machte, wie das Hörspiel zu erneuern ist. Und dafür war Frenze Roloff nicht die Richtige. 1968, als ihr letztes Hörspiel lief, da war ja ein totaler Umbruch. Also nicht eine Studentenbewegung, neues Denken, Aufarbeitung der Vergangenheit, sondern es gab auch im Hörspiel einen Umbruch. Das neue Hörspiel begann massiv zu kommen und das neue Hörspiel hatte genau das nicht mehr, was Frenze Roloff so gepflegt und so gekonnt hatte. Das neue Hörspiel war eine Collage, das waren Wort- und Toncollagen, das waren Originaltöne. Das berühmteste Beispiel ist vielleicht Fünf Mann Menschen von Friederike Mayröcker und Ernst Jandl, das ja den Hörspielpreis der Kriegsblinden 1968 bekam. Da gibt's keine erzählte Geschichte mehr. Und die Autoren, die jetzt ins Hörspiel strömen, das sind Peter Handke. Das ist Rohr Wolf, das ist Wolf von Tratschek, das ist Urs Widmer. Und die gehen so nach dem Diktum von Heißenbüttel, im Hörspiel ist alles möglich. Wir brauchen keine Erzählform mehr. Es kann Nachricht sein, es kann eine Collage sein, es können Töne sein, bis hin zur Elektronik. Und das ist etwas, was Frenze Roloff mit Sicherheit nicht wollte und auch nicht konnte. Aber wir haben immer wieder gesehen, dass gerade die Älteren, die über viele, viele Jahre dieses Hörspiel gepflegt haben und getragen haben, dass die dann doch in Anführungszeichen entsetzt waren, was da passiert. Das wollten die nicht mehr mitmachen. Und da dürfte es auch in den Redaktionen Verwerfungen gegeben haben. Wir wissen ja nicht genau, was da passiert ist. Die Akten existieren nicht, wenn es welche gegeben hätte dazu. Aber wir können uns vorstellen, dass Frenze Roloff sagte, nee, also das ist nicht mein Hörspiel, was da jetzt produziert wird. Und die anderen sagten, die Frenze Roloff mit über 70 ist auch nicht die geeignete, jetzt um dieses neue Aufbrechen, das neue Hörspiel zu pflegen. Und dass es dann halt zu Verwerfungen kam, die dazu führten, dass man dann 1968 sagte, nee, dann macht die halt keine Hörspiele mehr als Regisseurin. Und sie sagte, da trete ich auch nicht mehr auf. Und das könnte der Grund gewesen sein, dass sie dann sagte, ich will dann auch keinen Nachruf haben, den sie ja doch noch bekommen hat von Ulrich Lauterbach, dem Hörspielchef. Aber auch der deutet schon an, dass das Verhältnis zu ihr alles andere als nur harmonisch war. Er hat da wunderbare Formulierungen drin, die das umschreiben, aber im Prinzip heißt das, ein Bärbeiß, hohe Qualität, aber Bärbeiß, nicht einfach mit ihr zu reden.
0: Das ist schon mal eine Einordnung. Trotzdem nochmal, um das im gesellschaftlichen Zusammenhang zu sehen. Heißt es, dass es gesellschaftlich oder in dem Format so große Änderungen gab? Oder hat das auch mit einem Art Backlash zu tun, dass sie lange als Frau so eine führende Rolle gespielt hat und dann doch mal wieder Männer ans Mikro wollten? Oder ist das zu überspitzt?
2: Naja, überspitzt gesagt kann man sagen, dass das neue Hörspiel eine Männersache war. Das heißt, wir haben also ein sehr männlich dominiertes Hörspiel, gerade in dieser Phase ab 68. Da spielen Frauen, wenn du jetzt mal vielleicht von der Friederike Mayröcker absieht, spielen Frauen kaum eine Rolle. Vorher waren die schon mit Kaschnitz da, mit Bachmann, also Kaschnitz hat sie auch inszeniert. Das waren noch eher die klassischen Hörspiele mit Autorinnen. Aber nach 68 mit diesem neuen Hörspiel wird es für Frauen ganz schwierig. Es waren andere Formen dran, es war ein Erneuerungsprozess, der zäh in Gang kam, der die letzten Hörerinnen und Hörer, kann man sagen, auch noch vertrieben hat. Und dann musste wieder eine ganz neue Entwicklung kommen, die aber erst spät einsetzt, gegen 70er, nochmal ein politisiertes Hörspiel, Ende der 70er und bis zur, kann man sagen, der Renaissance des Hörspiels heute. Also heute hätte Frenze Roloff wieder gute Chancen, Hörspiele zu produzieren, weil genau diese Produktionsweise wird jetzt in vielen Hörspielen, vor allem denen, die kommerziell hergestellt werden, wieder gepflegt.
0: Das war Hans Sakowitsch. Wer weiß, vielleicht stehen nun also die Chancen für eine Wiederentdeckung von Frenze Roloff gar nicht so schlecht. Vielleicht ist es an der Zeit, ihre klare Erzählweise, ihre starken Frauenrollen wieder ans Licht zu holen. Und vielleicht tritt dabei noch etwas bislang Unbekanntes über ihr Untertauchen in der Nazizeit zutage. Das hier jedenfalls war alles über Frenze, was ich finden konnte. Wenn ihr auf etwas Neues stoßt über Frenze Roloff, lasst es mich wissen. Mein Name ist Andrea Geißler.
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1: 19 Uhr. Iran und USA sprechen von Annäherung. Frankreich lässt israelischen Minister nicht mehr einreisen. Wien Wiesbaden gewinnt den Fußball-Hessen-Pokal. Das Wetter in der Nacht Abkühlung auf 18 bis 9 Grad. Mein Name ist Christoph Haas. Der Iran und die USA nähern sich in den Verhandlungen über ein Ende des Krieges offenbar an. Ein Sprecher des iranischen Außenministeriums sagte, die Differenzen seien kleiner geworden. Der Iran werde demnächst einen Rahmenplan fertig haben, auf dessen Basis dann weitere Details besprochen werden könnten. Auch US-Außenminister Rubio sagte, es habe einige Fortschritte gegeben. Frankreich lässt den israelischen Polizeiminister Ben-Gvir nicht mehr einreisen. Grund ist sein Vorgehen gegen festgenommene Gaza-Aktivisten. Das hat der französische Außenminister Barrot mitgeteilt. Aus der Nachrichtenredaktion Sven Weingärtner.
2: Barrot begründete den Schritt mit Ben-Gvirs unbeschreiblichen Handlungen gegenüber französischen und europäischen Bürgern, die Teil einer Gaza-Hilfsflotte gewesen sind. Ein erniedrigendes Video hatte zuvor für Empörung gesorgt. Darauf zu sehen sind gefangen genommene Aktivisten, gefesselt und auf Knien, während der Minister eine israelische Flagge schwenkt.
1: Beim Absturz eines Segelflugzeugs auf die A45 ist nach Angaben der Polizei der Pilot ums Leben gekommen. Der 56-Jährige war offenbar kurz nach dem Start in der Nähe von Olpe abgestürzt auf die Autobahn in Fahrtrichtung Frankfurt. Ein zweiter Insasse des Segelflugzeugs wurde schwer verletzt. Mehrere Organisationen wollen, dass ehrenamtliche Helfer entlastet werden. Die Deutsche Stiftung für Engagement und Ehrenamt und der Sozialverband Deutschland sind für weniger Bürokratie und dass sich das Ehrenamt besser mit dem Beruf vereinbaren lässt. Vereine, Verbände und Initiativen feiern heute den sogenannten Ehrentag. Mit ihm soll auf die ehrenamtliche Arbeit in Deutschland hingewiesen werden. Der Fall der wohl ausgesetzten Kinder in Portugal bleibt rätselhaft. Jetzt sind die französische Mutter der Kinder und ihr Lebensgefährte in Untersuchungshaft gekommen. Sie stammen aus dem Elsass in der Nähe der deutschen Grenze. Die beiden Kinder, ein 5-Jähriger und ein 3-Jähriger, waren am Dienstag allein in einer verlassenen Gegend in Portugal entdeckt worden. Er hatte etlichen Menschen aus der DDR in den Westen geholfen. Jetzt ist der Fluchthelfer Hasso Herschel mit 91 Jahren gestorben. Gemeinsam mit anderen hatte Herschel Tunnel vom Berliner Westen in den Osten gegraben, damit Menschen aus der DDR flüchten konnten. Genaue Zahlen gibt es nicht. Die Rede ist von etwa 1000. Der SV Wien Wiesbaden hat sich zum 9. Mal den Hessen-Pokal geholt und ist damit nächstes Jahr beim DFB-Pokal dabei. Der Drittligist hat im Finale gegen den Viertligisten SG Barockstadt Fulda Lenartz 2:1 gewonnen. HR-Sportreporter Simon Schäfer.
3: In diesem spannenden Finale war der Klassenunterschied nur selten zu sehen. 37 Minuten hat es gedauert, bis der Ball das erste Mal im Tor war. Justin Janicek mit dem Treffer zum 1:0 für Wiesbaden. In die zweite Hälfte kamen die Osthessen besser rein. Fuldas Kapitän Leon Pomnitz mit einem Distanzschuss zum zwischenzeitlichen 1:1 in der 47. Minute. Lange hielt der Spielstand aber nicht, genau genommen 9 Minuten, dann sorgte Lukas Schleimer wieder für die Wiesbadener Führung.
1: Und in knapp einer Stunde beginnt das Finale im DFB-Pokal. Im Berliner Olympiastadion spielt Bayern München gegen Stuttgart. Das waren die Nachrichten. Das Wetter, heute Nacht kühlt es ab auf 18 bis 9 Grad. Auch morgen bekommen wir wieder viel Sonnenschein. Am Nachmittag sind ganz vereinzelt Schauer möglich, maximal 26 bis 33 Grad. Die Zeit, es ist 19.04 Uhr.
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1: Vorsicht auf der A5 Heidelberg-Darmstadt. In Höhe des Darmstädter Kreuzes steht ein defektes Auto auf der Verzögerungsspur. Und A3 Würzburg-Frankfurt zwischen Offenbacher Kreuz und Frankfurt Süd. 2 Kilometer Stau, da laufen Bergungsarbeiten. Die beiden linken Spuren sind aber jetzt wieder frei.
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4: Mit Isabel Reifenrath. Guten Tag. Ja, die Reiselust ist ungebremst.
5: Ich fliege nach Portugal im Juni.
6: Ich war auf Mallorca mit einer Freundin.
5: Man merkt schon, dass es teurer ist. Das auf jeden Fall.
7: Erste Airlines haben bereits Flüge gestrichen.
8: Uns betrifft das nicht so sehr, weil wir fast nie fliegen.
9: ICE-Tickets sind schon immer viel zu teuer.
10: Ich finde, ganz Deutschland hat sehr viele Schmuckstücke, die man sich mal angucken kann. Und das ist halt alles relativ einfach und easy zu erreichen.
11: Ich möchte jetzt gern viel machen, bevor es vielleicht irgendwann dann doch einfach nicht mehr funktioniert.
12: Und wohin können wir noch mit gutem Gewissen und sicherem Gefühl hinreisen? Seit dem Iran-Krieg sind die Preise in die Höhe geschnellt. Im Sommer könnte das Kerosin knapp werden. Für Dubai gibt es jetzt keine Reisewarnung mehr, aber so richtig sicher ist der Nahe Osten nicht. Und die hohen Spritpreise machen auch nicht wirklich Lust auf lange Roadtrips. Und die Klimakrise und der neueste Virusausbruch müssten uns ja auch eigentlich so ein bisschen abschrecken, ins Flugzeug oder aufs Kreuzfahrtschiff zu steigen. Aber tut's nicht. Die Reiselust der Deutschen hält ungebrochen an. Lieber wird am Essen oder neuen Sofa gespart, als nicht in Urlaub zu fahren. Ein wenig beeinflusst die Multikrise dann schon. Jetzt wird häufiger Mallorca gebucht. Auch überlaufene Touristen-Hotspots werden gemieden. Aber ist das schon nachhaltiges Reisen? Herzlich willkommen zur Tagsendung Urlaub in der Multikrise. Wohin geht die Reise? Ja, und warum denn nicht einfach mal in Deutschland bleiben? Man muss nicht fliegen, man muss nicht so weit fahren. Die politische Lage ist sicher und die deutsche Tourismusbranche hofft, von der Multikrise profitieren zu können. Und unsere Reporterin Julia Hummelsieb hat sie mal für uns gesucht. Die Erholung vor der Haustüre.
13: Die Rhön. Panoramablicke über weite Landschaften. Mittendrin das Rhönpark Aktivresort mit Indoor-Spielplatz, Schwimmbad, Wellness- und Fitnessangeboten inklusive. Spaß also für jung bis alt und das ganz nahe der Heimat für diese Mutter aus Hessen.
14: Dass wir ja mit den Kindern gut hinkommen und wieder gut heimkommen und dass wir auch nicht so eine weite Anreise haben.
13: Kurze Wege in den Urlaub, das lockt Reisende in Zeiten von hohen Spritpreisen und Inflation. Christian Engelhardt vom Hessischen Tourismusverband spricht von einer Chance für das bei den Deutschen eh beliebteste Reiseziel Deutschland.
15: Tatsächlich ist es eine gute Zeit für den Deutschlandtourismus und für den Hessentourismus, denn die Unsicherheiten, die internationalen, die sorgen dafür, dass Menschen eher auch im eigenen Land Urlaub machen.
13: Die Besucher in der Rhön erzählen, warum sie sich fürs Reiseziel im Inland entschieden haben.
16: Wir bleiben lieber gerne in der Nähe. Politische Themen sind wir in Deutschland, glaube ich, im Moment ganz gut aufgehoben.
17: Und auch vielleicht preislich. Sprit, das ist das Problem.
18: Und es ist schon bestrebenswert, dass man eben auch sicher zum Ort hinkommt und auch wieder zurück.
13: Orte wie das Resort in der Rhön profitieren, bestätigt Tonja Schulz vom Rhönpark Aktiv Resort.
19: Wir merken das auch schon gerade jetzt in den letzten Wochen und Monaten noch mehr, dass die Nachfrage immer mehr steigt hier nach Urlaub in Deutschland und vor allem auch in der Rhön.
13: Seit Jahresbeginn sieht auch der Hessische Tourismusverband die Übernachtungszahlen hierzulande steigen. Dabei habe die Saison noch gar nicht richtig begonnen, so Christian Engelhardt.
15: Diese Urlaube werden oft kurzfristiger entschieden als internationale Urlaube. Deshalb haben wir für das Jahr noch nicht so viele Prognosen, aber ich gehe davon aus, es wird weiter steigen.
13: Besonders, wenn das Wetter gut ist. Denn das spielt beim Urlaub in Deutschland eine große Rolle, sagt Anne Zischke, Reiseexpertin beim Buchungsportal HolidayCheck.
20: Wenn das Wetter gut ist, buchen die Gäste wirklich sehr, sehr kurzfristig. Und wenn das Wetter schlecht ist, bleiben sie zu Hause.
13: Wetterunabhängiger sind Städtetrips. Auch die liegen im Reisetrend. Frankfurt hat da seit Jahren die meisten Übernachtungsgäste in Hessen, auch wegen seiner Lage als Drehkreuz im Flug wie im Bahnverkehr.
12: Die meisten Touristen in Deutschland hat allerdings München. Das Oktoberfest allein lockt jedes Jahr um die 6-7 Millionen Besucher an. Und was interessant ist, was ich vorher auch noch nicht wusste, das Oktoberfest wurde nur für die Touristen erfunden. Nix von wegen uralter Tradition. Es ging von Anfang an darum, damit Geld zu verdienen. Kommen wir wieder zum Urlaub in der Multikrise. Eine Krise hat uns gezeigt, wie es ist, wenn wir gar nicht mehr verreisen können. Die Corona-Pandemie. Und seit dem Ende der Pandemie boomt das Reisegeschäft. Darüber spreche ich mit Professor Harald Pechlaner. Er lehrt als Wirtschaftswissenschaftler und Tourismusexperte an der Katholischen Universität Eichstätt-Ingolstadt. Herr Professor Pechlaner, in der Corona-Pandemie, da konnten wir gar nicht verreisen und danach hat die Reisebranche einen regelrechten Boom erlebt. Alle wollten weg. Hält dieser Boom jetzt noch an, beziehungsweise diese Angst davor, vielleicht irgendwann nicht mehr wieder reisen zu können?
21: Genau so war es. Nach der Corona-Pandemie ging es richtig zur Sache, was das Reisen betrifft. Die Menschen hatten Sehnsucht nach Freiheit und man hat diese Freiheit auch im Rahmen des Reisens und des Urlaubs gefunden oder eben auch gesucht. Ich denke, dass wir seit dieser Zeit eine sehr volatile Situation erleben. Es gibt Aufs und Abs. Die Krisen sind mehr geworden, sie häufen sich, sie sind untereinander auch verschränkt. Damit wird es auch schwieriger einzuschätzen, wohin man reisen kann, zu welchem Zweck bzw. mit welchem Motiv. Ich denke, grundsätzlich sind die Menschen sehr interessiert zu reisen. Derzeit machen es uns aber die Krisen auch durchaus schwer.
12: Glauben Sie, dass die Leute langsam auch ein bisschen Angst haben zu verreisen und sich mehr nach sicheren Orten sehen?
21: Wir sagen immer, dass Unsicherheit zu Angst führen kann, Ungewissheit im Gegenteil aber eher Resilienz erfordert oder auch hervorbringen kann. Mit anderen Worten, ja, wenn die Unsicherheit auf den Märkten zunimmt, wenn es zunehmend schwieriger wird, sich ein Bild zu machen zur Sicherheitslage und insgesamt zur geopolitischen Situation, dann nimmt eben auch die Angst zu. Und dann halten sich Konsumenten, Konsumentinnen natürlich zurück oder sie weichen auf andere Reiseziele aus.
12: In der Pandemie sind viele an die Ost- oder Nordsee gefahren oder in die Alpen wandern. Hatten Sie die Hoffnung, dass diese Reiseziele vor der Haustür auch nach der Pandemie attraktiv bleiben?
21: Ich hatte nicht grundsätzlich die Hoffnung, weil ich persönlich überzeugt bin, dass das Reisen auch in die Welt am Ende auch unser Weltverständnis stärkt. Diese globale, weltumspannende Idee des Tourismus und des Reisens bringt Menschen zusammen, gibt uns auch ein Stück von einer Idee, auch von einer kulturellen Idee mit, die ich für unsere Gesellschaft als sehr wichtig erachte. Was ich damit sagen will, ist, natürlich ist es gut, wenn man auch zu Hause bleibt oder im regionalen Umfeld, in Nachbarländern beispielsweise, eine Destination besucht. Aber ich denke, es ist wichtig, dass wir auch über den Tellerrand hinweg in andere Kontinente blicken und andere Kulturen kennenlernen. Es gibt auch da ein Auf und Ab. War es so, dass wir nach der Pandemie versuchten, möglichst schnell wieder weit weg zu fliegen oder zu reisen, hat sich die Situation im Moment und kurzfristig auch wieder geändert.
12: Wir haben diese Sendung Urlaub in der Multikrise genannt. Nun könnte im Sommer das Kerosin knapp werden. Der Iran-Krieg ist noch nicht vorbei. Die Preise für Flüge, Benzin und auch Unterkünfte steigen. Werden diese Krisen das Reiseverhalten der Menschen beeinflussen?
21: Multikrise ist tatsächlich der richtige Begriff, weil sich eben verschiedene Krisen jetzt ineinander verschränken und dadurch auch Wirkungen entfalten können, die wir gar nicht voraussehen können. Insofern denke ich, dass sich tatsächlich das Reiseverhalten ändern wird. Die Menschen werden vorsichtiger, sie werden wahrscheinlich auch weniger reisen. Sie reisen, wenn, dann in Regionen, in denen sie sich einigermaßen sicher fühlen. Sie können sich ja am Ende auch auf die Reiseveranstalter, auf die Pauschalreise verlassen. Das ist ja im Grunde genommen eine Form der Reise, die auch eine bestimmte Garantie mit sich bringt. Aber es geht ja nicht nur um die Pauschalreise, sondern es geht auch um das individuelle Reisen. Und ich gehe davon aus, dass insgesamt im Moment eine große Unsicherheit besteht und damit auch Vorsicht vor Reiseplänen, die auch Weltregionen betreffen oder Orte betreffen, die im Moment auch von stärkeren Krisen betroffen sind.
12: Sehr schnell nach dem Beginn des Iran-Kriegs haben Influencer aus Dubai gesagt, es sei alles gar nicht so schlimm. Hotels wurden zwar angegriffen, aber die Message war, die Vereinigten Arabischen Emirate seien sicher. Und dann wurden auch noch ziemlich viele Posts von Schäden und so weiter wieder gelöscht. Wie groß war denn die Angst, dass dieser Krieg das Image von Dubai als sichere und als Luxusreiseziel verliert?
21: Die Angst war sicher sehr groß. Und es ist ja doch so, dass diese Regionen in den letzten Jahrzehnten sehr stark auf ein Tourismusmodell forciert haben, das sehr attraktiv war, in Kombination auch mit den Flugreisen. Keine Frage, dass durch diese Kriege dieses unmittelbare Vertrauen in diese Destinationen zum Teil auch verloren gegangen ist. Influencer spielen eine wichtige Rolle im touristischen Marketing. Und natürlich sieht man auch dort, dass sich die Spreu vom Weizen trennt, dass

0: der kann ich dem Gesamtpaket auch vertrauen. Da geht es dann nicht nur um die physische Sicherheit, sondern es geht am Ende auch um die Freude und um das Erlebnis, dass ich im Grunde genommen mit meinem Vertrauen sehr stark in meine Gesamterwartung hineinlege.
1: Und wie können Reiseziele dieses Vertrauen aufbauen? Sind da heute wirklich die Influencer alleine entscheidend?
0: Ganz gewiss nicht sind die Influencer alleine dafür entscheidend. Es ist immer noch entscheidend, dass es vor Ort ein vertrauenswürdiges, ein glaubwürdiges Angebot gibt von Seiten der Hotelbetriebe, von Seiten der Unternehmen, die dann auch Dienstleistungen, die Ausflüge, Exkursionen und so weiter ermöglichen. Das spielt alles eine ganz wesentliche Rolle. Der Influencer kommt ja dann ins Spiel, wenn es darum geht, auch eine Botschaft in die Welt zu bringen, um damit eigentlich einen Teil eines modernen digitalen Marketings zu verstärken. Das eine kann nicht ohne dem anderen gedacht werden. Es ist sicherlich wichtig, dass dieses Influencing auch mit Botschaften arbeitet, die dann natürlich zu Hause wieder als vertrauenswürdig und als glaubwürdig erachtet werden können. Das gehört alles zusammen. Und ich denke, es ist ohne Zweifel so, dass durch diese Multikrisen viel von diesem Vertrauen auch, ja, würde ich sagen, in Frage gestellt wird.
1: Jetzt weichen viele Luxusurlauber aus, fahren nicht mehr nach Dubai, stattdessen auf die Balearen. Mallorca ist ja sowieso die beliebteste Urlaubsinsel der Deutschen. Mallorca boomt jetzt. Dadurch steigen aber auch die Preise für alle, oder?
0: Es sieht ganz danach aus. Es sind die Energiepreise, es ist die Inflation. Das kann noch einmal zu größeren Verschiebungen auch im Reiseverhalten führen. Die Frage ist immer, was ist Luxus? Ja, ist Luxus dort, wo es Einfachheit gibt, wo es Sicherheit gibt, wo es am Ende auch eben ein Angebot gibt, auf das ich mich verlassen kann? Oder ist Luxus immer dort anzusetzen, wo man auch viel, viel Geld dafür ausgeben muss, dass man ein entsprechendes Angebot oder ein entsprechendes Produkt erleben kann? Wir sehen auch, dass die Alpen im Moment wieder stärker boomen. Ich denke, man muss einfach auch sehen, dass sich solche Verschiebungen auch kurzfristig ergeben können. Die Gäste, das wissen wir aus früheren Ereignissen, auch wenn es Krisen gab, potenzielle Gäste und Reisemärkte vergessen auch wieder die Krisensituationen, die es vielleicht 1, 2 oder 3 Jahre vorher gab und kehren auch wieder in die Destinationen zurück, die sie im Grunde genommen ja eigentlich auch bevorzugen. Aber die Frage des Luxus hat sicherlich im Moment auch damit zu tun, wo ich eine bestimmte Sicherheit mir erwarten kann und wo die Sicherheit auch in Kombination mit dem Reisen selbst, also mit der Mobilität und dann mit dem Angebot vor Ort ideal verknüpft werden kann.
1: Aber was ist denn Ihre Zukunftsaussicht für den Tourismus? Wird sich da eine Schere auftun zwischen dem Luxus, der teuer ist, wir reden über den, und dann vielleicht den anderen, die sich das dann nicht mehr leisten können und dann lieber Urlaub vor der Haustüre machen?
0: Es stellt sich insgesamt die Frage, wer zukünftig reisen wird. Es ist schon sicher so, wie Sie sagen, dass einerseits wir eine Verschiebung hin zu teuren Reisen haben. Es gibt aber auch auf der anderen Seite nicht unbedingt jene, die nur weil sie weniger Geld zur Verfügung haben, um das in die Reise zu investieren, deswegen in der Region reisen. Ja. Es gibt sicherlich auch zunehmend diejenigen, die sich grundsätzlich die Frage stellen, was man mit persönlich mit dem Reisen eigentlich erreichen und verbinden möchte und ob es immer ein möglichst weit Weg und möglichst erlebnisreich sein muss, um gewissermaßen den Wert des Urlaubens dann auch für sich zu erkennen. Also von daher denke ich, wird es auch diejenigen geben, die sich noch einmal überlegen, ob sie denn zukünftig so reisen wollen, wie sie es in der Vergangenheit getan haben und deshalb möglicherweise die Motive des Reisens sich ändern. Das hat dann nicht unbedingt nur mit der Region selbst zu tun, ob man zu Hause bleibt oder eine Fernreise antritt, sondern es hat auch damit zu tun, welche Art des Reisens man in Zukunft für sich als wichtig erachtet.
1: Danke an Professor Harald Pechlaner. Er hat mit mir über die Entwicklungen in der Tourismusbranche gesprochen. Und der Sänger Annen-Mai Kantereit, der weiß, wie er sich Urlaub vorstellt. 3 Tage am Meer.

0: Urlaub in der Multikrise. Wohin geht die Reise? Hören Sie gerade, hier ist der Tag. Ein Thema, viele Perspektiven. Und wir haben Hessen und Hessinnen gefragt, wo sie dieses Jahr hinfahren.
1: Wir fliegen nach Portugal im Juni. Und man merkt schon, dass es teurer ist. Das auf jeden Fall. Ich habe aber tatsächlich jetzt dann eher das Gefühl, jetzt nochmal so viel wie möglich zu machen, weil ich dann eher Angst davor habe, dass es in 1-2 Jahren noch schwieriger und noch teurer wird und fühle mich jetzt fast schon so ein bisschen unter Druck gesetzt. Also ja, ich möchte jetzt gern viel machen, bevor es vielleicht, hoffentlich zwar nicht, aber vielleicht irgendwann dann doch einfach nicht mehr funktioniert.
2: Uns betrifft das nicht so sehr, weil wir fast nie fliegen. Also wir fahren meistens relativ kurze Wege, auch mit Kindern. Ja, also es geht jetzt nach Frankreich oder Italien diesen Sommer so kurz hinter die Alpen, was dann Campingplatz mit eigenem Auto noch drin ist. Und deshalb ist Flugreise gar nicht so relevant für uns. So alle paar Jahre fliegen wir dann mal. Ja, und tatsächlich haben wir das jetzt auch für den Herbst. Haben wir das dann jetzt auch gebucht? Aber ich hätte jetzt auch gar nicht sagen können, ehrlich gesagt, ob es viel billiger oder teurer oder was auch immer geworden ist, weil wir es halt sehr selten machen.
1: Also wir machen halt am meisten so Städtetrips, wenn wir zwischendurch mal Zeit haben. ECE-Tickets sind schon immer viel, viel, viel zu teuer. Ich fahre ein Erdgasauto und da zahle ich dann 5 Euro pro 100 Kilometer. Und darum fahren wir auch eigentlich leider immer mit dem Auto dementsprechend. Ja, aber wären dann Zugpreise dementsprechend in Zukunft ein bisschen günstiger, wäre das natürlich viel attraktiver. Auch für alle Leute, gerade, also er fährt sonst mit dem Benziner. Das wäre halt jetzt auch keine Option gewesen wahrscheinlich.
3: Ich meine, es ist natürlich doof, dass alles teurer wird. Aber wir machen jetzt so Städtetrips nach Berlin. Also so, ich finde, ganz Deutschland hat sehr viele Schmuckstücke, die man sich mal angucken kann. Ich würde gerne mal nach Weimar und das ist halt alles relativ einfach und easy zu erreichen eigentlich. Ne? Nur die Zugpreise sind halt dementsprechend auch teurer. Da müsste man natürlich gegensteuern, dass man jetzt im Zuge der Verteuerung der Spritpreise auch vielleicht wie in, ich glaube, Litauen, die Zugtickets einfach mal von staatlicher Seite um 50% reduziert. Das wäre natürlich was, ne?
0: Ein super beliebtes Urlaubsziel ist auch Italien. Nicht nur bei uns Deutschen. Italien ist weltweit eines der gefragtesten Reiseziele. An manchen Orten ist es mittlerweile zu voll. Stichwort Overtourism. Gerade in Venedig, Rom, Florenz, aber auch an der Amalfiküste. Da stapeln sich die Touristen. Auch zum Leid der Einwohner sprechen wir mit unserer Korrespondentin vor Ort, Anna Giordano, drüber. Hallo, guten Abend.
4: Hallo, guten Abend.
0: Welche Orte in Italien sind denn besonders überlaufen?
4: Also am vollsten ist es zumindest zahlenmäßig tatsächlich in den bekannten Städten, die gerade schon erwähnt wurden. Also Rom, Florenz, Mailand gehört auch dazu und Venedig. Und danach kommen eng darauf gefolgt die Gegenden an den Küsten, also Rimini, rund um Rimini, die Gegend ist sehr beliebt, Amalfiküste, Capri und auch die Gegend Cinque Terre in Ligurien. Wo es aber am vollsten gefühlt ist, und das liegt meistens daran, dass sich eben sehr, sehr viele Menschen auf kleinem Raum drubbeln, das sind zum Beispiel eben eher diese Gegenden wie Positano oder Cinque Terre, wo eben die Infrastruktur überhaupt nicht gemacht ist für diese vielen Menschen. Und man hat jetzt in letzter Zeit eben viel diese Videos gesehen im Internet, wo sich diese Menschen zum Beispiel in Positano in den Gassen quasi stapeln und überhaupt nicht mehr sich fortbewegen können. Und das liegt eben auch daran, dass Positano einfach ein kleiner Ort mit schmalen Gassen ist und diese Menschenmassen überhaupt nicht verkraftet.
0: Merkt man denn, dass die Einheimischen auch immer skeptischer werden gegenüber den Touristen?
4: Ja, die Italiener kennen das ja eigentlich, dass Touristen da sind. Aber es gibt eben strukturelle Probleme, die dieser Tourismus mit sich bringt. Zum Beispiel spricht man hier auch schon von sogenannten Schlafsaalstädten, also Stadtzentren. Auch in Rom ist es schon so, in manchen Vierteln, in Florenz, dass wo nur noch Airbnb-Wohnungen sind und nur noch Tourismuswohnungen und wo natürlich die Einheimischen sich dann auch gar nicht mehr wohlfühlen. Einerseits, weil natürlich so viele Touristen unterwegs sind, weil aber auch Geschäfte quasi wegsterben. Also Touristen gehen nicht in Apotheken, sie gehen kaum Klamotten kaufen und sie wollen eigentlich nur essen. Und dann kommt es dazu, dass immer mehr Restaurants und Gastronomiebetriebe eröffnen, dass aber die Infrastruktur für die Einheimischen und das, was sie brauchen, immer schlechter wird. Und das vertreibt dann quasi die Einheimischen aus den Städten.
0: Was wird denn gegen den Overtourismus unternommen? Es gibt ja mittlerweile viele kleine Sachen, die man versucht.
4: Genau, also es wird irgendwie immer so ein bisschen versucht, Maßnahmen dagegen zu setzen, zum Beispiel jetzt auch in Cinque Terre die Wanderwege, die jetzt schon seit einigen Jahren zum einen Geld kosten, zum anderen gibt es da auch Kontingente, also man muss sich online anmelden, um überhaupt darauf wandern zu können, und dann gibt es eben zeitlich befristete Slots, und es dürfen nur so und so viele Menschen pro Slot sozusagen auf diesen Wanderweg. Und in Venedig hat man jetzt auch viel gelesen, da gibt es eben diese Eintrittsgebühr für Tagestouristen, also nicht für die Touristen, die in der Stadt übernachten, sondern für die, die eben für einen Tag nur in die Stadt rein wollen. Die müssen dann 10 Euro bezahlen in diesem Sommer. Im Winter gibt es die Gebühr momentan noch nicht. Oder auch so Sachen wie Eintrittsgelder jetzt ganz neu für den Trevi-Brunnen in Rom. Auch das sind so kleine Hebel, mit denen man versucht, ein bisschen was gegen diesen Übertourismus zu tun. Auf Capri gibt es zum Beispiel auch eine Begrenzung von Reisegruppen, maximal 40 Personen. Und die dürfen auch nicht mehr laut durch die Gegend schreien. Also der Reiseleiter darf nicht mehr laut rufen, sondern es müssen alle Kopfhörer tragen, damit quasi die Lärmbelästigung auch für die Einheimischen in Grenzen gehalten wird.
0: Gibt es denn eigentlich Orte, Regionen in Italien, die gerne mehr Touristen hätten? Hast du da vielleicht ein paar Geheimtipps für uns, wo wir hinfahren sollten?
4: Also tatsächlich gibt es davon sehr viele, denn die Zahlen des Tourismusverbandes ENIT zeigen, dass sich der Tourismus 80% des Tourismus auf 5-10% der italienischen Landesfläche konzentriert. Das heißt, es gibt eigentlich noch sehr, sehr viel zu entdecken. Die Abruzzen zum Beispiel, die sind im Landesinneren gelegen, ist eine bergige Gegend. Da gibt es ganz tolle Nationalparks und Naturschutzgebiete. Die Region Molise hat einen Küstenabschnitt, ist aber auch komplett nicht entdeckt vom Tourismus. Ein bisschen bekannter ist Umbrien, und da kann man auch ganz toll wandern, und auch das Essen dort ist sehr gut. Und ja, also es gibt ganz viel, was man machen kann, eben eher im Landesinneren. Inneren. Die Küstenregionen sind halt oft touristisch, aber auch da gibt es eben tolle Möglichkeiten zu wandern oder in Seen zu baden.
0: Dankeschön. Anna Giordano war das. Unsere Korrespondentin in Rom hat mit mir über den italienischen Tourismus gesprochen. Und Aerobik singen drüber, über den Urlaub in Italien.

0: Stand am Zischen im 8. und 14. Juli 1974. So ehrlich muss ich immerhin zu euch sein.
1: Der Tag ist hier. Ein Thema, viele Perspektiven. Wir sprechen über den Urlaub. Und klar, es gibt Ziele, die man gesehen haben sollte. Sowas wie London, Paris, Berlin, auch Rom, mal an der Deutschen See und in den Alpen gewesen sein. Aber warum ist es nicht auch erstrebenswert, mal dorthin zu fahren, wo noch keiner war oder niemand ist? Sind wir von Natur aus eher Ameisen, also eher so Lemminge als Entdecker? Das weiß ich nicht so genau. In Indien ist es aber so, dass bisher die Touristen vor allem im Inland geblieben sind. Mittlerweile würden sie auch gerne mal raus. Allerdings ist es politisch mittlerweile so ein Problem, denn die indische Regierung ruft dazu auf, in Indien zu bleiben und weniger zu reisen.
2: You see, the Indian philosophy is one of the richest philosophy in the world.
3: Subhash Goyal ist Chef eines der größten Reiseunternehmen in Indien, der STIC Travel Group. Und er ist ein sehr spiritueller Geschäftsmann und blickt allein schon deshalb eher gelassen auf die aktuelle Lage.
2: So that is a very crux of Hindu philosophy.
3: Das ist der tiefste Kern hinduistischer Philosophie, dass Gott in allen von uns steckt. Deswegen haben wir nie Angst vor einer Krise. Und diese Krise hier, das ist gar nichts.
2: So this is nothing.
3: Die Krise, wegen der er sich keine allzu großen Sorgen macht, beschäftigt derzeit allerdings den Rest der Welt. Seit Beginn des Irankriegs und der anschließenden Blockade der Straße von Hormus sind die Rohölpreise dramatisch gestiegen. Und Indien, das fast 90% seines Bedarfs importieren muss, spürt die Folgen an allen Ecken und Enden. Die Rupie verliert an Wert und hat vergangene Woche ein Rekordtief erreicht. Die Verbraucherpreise steigen. Auch der Tourismussektor steht unter Druck. Und nun hat der indische Premierminister seine Bevölkerung auch noch dazu aufgerufen, dass mit dem Reisen für mindestens ein Jahr erstmal ganz zu lassen. Außerdem, sie sollen auch bitte nicht mehr im Ausland heiraten. Es gibt da einen wachsenden Trend, die Hochzeit nicht mehr hier in Indien, sondern im Ausland zu feiern. Überhaupt wächst die Zahl der Urlaubsreisen ins Ausland. Aber in dieser Krise, in der unser Patriotismus gefragt ist, sollten wir diese Pläne verschieben. Indien hat so viele Orte, zu denen man reisen kann. Der Tourismussektor ist bedeutend und trug im Jahr 2024 umgerechnet mehr als 220 Milliarden Euro bei zum indischen Bruttoinlandsprodukt, Tendenz steigend. Welchen Effekt nun der Aufruf des Premierministers tatsächlich hat, lässt sich schwer abschätzen. Nur kurze Zeit später hat die wichtigste Fluggesellschaft des Landes, Air India, ihre internationalen Routen deutlich reduziert, etwa nach Shanghai oder Chicago. Was aber eher an den grundsätzlichen Problemen liegen dürfte, in denen Fluggesellschaften derzeit stecken, die wie kaum eine andere Branche von Rohölpreisen direkt betroffen sind. In dieser Woche wurde zudem bekannt, dass Air India im vergangenen Geschäftsjahr einen Rekordverlust von mehr als 2 Milliarden Euro eingefahren hat. Der Blick in den Himmel von Delhi vermittelt derzeit noch ein anderes Bild. Tag und Nacht kann man annähernd im Minutentakt Flugzeuge beobachten und hören. Palav, ein 39-jähriger Mann aus Delhi, hat selbst eine Thailand-Reise geplant für dieses Jahr und er glaubt nicht, dass die Leute jetzt ihren Urlaub absagen werden. Die Leute werden in den Urlaub fahren. Die haben das zum Teil seit einem Jahr geplant. Sollen sie das jetzt etwa absagen? Sie werden ihre Kinder nehmen und fahren. Der Aufruf hat dennoch Unruhe in der Branche ausgelöst. Reiseveranstalter rechnen mit einem Rückgang der Neubuchungen. Zumal Kunden, Patriotismus hin oder her, sowieso mit steigenden Preisen für Flugtickets konfrontiert sind. Es könnte schlimmer sein, meint dagegen Subhash Goyal von der STIC Travel Group. Der Aufruf von Modi wird nur geringe Auswirkungen haben, nicht mehr als 10% oder 15% Einbußen. Seit mehr als 5 Jahrzehnten ist Subhash Goyal im Tourismusgeschäft. Die aktuelle Krise zeigt für ihn nur, Indien sollte viel mehr tun, um den Tourismus nach Indien anzukurbeln.
2: So outbound are virtually more than double.
3: Im vergangenen Jahr gab es mehr als doppelt so viele Reisen von Indien ins Ausland als Reisen vom Ausland nach Indien. Daran sollten wir arbeiten, sollten Werbung machen, Büros im Ausland eröffnen. Derzeit liegt das alles bei den indischen Botschaften und die haben genug andere Dinge zu tun. Außerdem ergänzt der Geschäftsmann, die Corona-Pandemie sei die viel größere Krise gewesen, auch die habe man überlebt. Auch wenn es schwierig sein mag, werden wir das überstehen. Wissen Sie, wenn man auf indischen Straßen fährt, dann ist das Survival auch für Fittest. Nur die Besten überleben. Im Tourismusgeschäft sind die Leute tough und, wie es so schön heißt, when the going gets tough, the tough get going. Also, wenn es hart auf hart kommt, dann, mein Goyal, zeigen die Inder erst recht, was in ihnen steckt.
1: Die indische Regierung will nicht, dass so viel gereist wird, jedenfalls nicht ins Ausland. Aber lassen sich Reisende aufhalten? Wir beschäftigen uns jetzt mit der Geschichte des Tourismus. Und zwar spreche ich mit dem Tourismushistoriker Professor Hasso Spode. Seit Tausenden von Jahren reisen Menschen, am Anfang einfach, weil sie mussten. Sie waren Händler, Krieger. Aber wann haben denn die Menschen eigentlich angefangen zu reisen, um zu reisen?
4: Ja, das ist eine ganz komische Entwicklung, die in den menschlichen Geschichte wirklich noch nicht allzu alt ist. Und zwar im 18. Jahrhundert stellen sich vor, die Leute mit dieser Perücke, Reifrock, da entsteht die Romantik als Gegenbewegung zur Aufklärung. Nicht? Also die Aufklärer glaubten, alles wird besser, die Romantiker, alles wird schlechter. Und plötzlich finden die Romantiker die Natur schön. Das war nämlich vorher gar nicht so. Vorher war die Natur das, wo der liebe Gott mit seinem Werk noch nicht ganz fertig geworden ist. Das war eigentlich schrecklich, insbesondere die Berge waren was ganz Schreckliches. Also über die Alpen zu müssen, um dann irgendwann mal nach Italien zu kommen, das war ein Horror. Und jetzt sind die Alpen plötzlich ein Paradies auf Erden. Und dieser neue Blick auf die Natur und der neue Blick gleichzeitig praktisch identisch, der neue Blick auf die Geschichte, dann dachte man, mein Gott, also diese Ritterzeit, das war doch was ganz Tolles. Und früher hat man gedacht, Gottes Willen, daher kommt das Wort Mittelalter ja auch. Das war irgendeine Zeit so dazwischen, zwischen der glänzenden Antike und der Gegenwart, seit der Renaissance, dann eben die Wiedergeburt der Antike. Und dazwischen war dieses hässliche Mittelalter. Und man hat, weiß ich, so eine alten Burgruinen als Steinbrüche benutzt, um da Schweineställe draus zu bauen. Und plötzlich, ganz plötzlich sagen die Leute, nein, diese süße Melancholie der Ruinen, man kann ja in den Ruinen quasi die Zeit ablesen. Und das ist eigentlich eine wunderschöne Zeit. Ich hätte auch gerne in der Ritterzeit gelebt. Da eigentlich wie jeder das als Kind mal erlebt hat, wo er auch mal gerne Ritter gewesen ist. So, und diese Mentalitätswandel findet ungefähr vor gut 300 Jahren statt. Und damit ist sozusagen der touristische Blick auf die Welt entstanden und das hat sich dann sozial immer weiter ausgebreitet.
1: Es gab dann die sogenannte Kavalierstour. Da durften adelige Söhne auf Bildungsreise gehen. Die haben vor allen Dingen europäische Großstädte besucht. Was sollten die denn auf diesen Reisen lernen?
4: Ja, die Grand Tour oder Kavalierstour, wie Sie sagen, auf Deutsch dann Kavalierstour. Kavalier heißt ja Ritter, ne? Also der junge Ritter, der sollte sich mal den Wind um die Nase wehen lassen. Nicht? Das hat man ja heute noch beim Erasmus-Programm oder so. Der sollte an den Höfen der Fürsten oder an den Städten, wo die Kultur, die europäische Kultur entstanden ist, sich bilden. Und was sollte er lernen? Das war Ihre Frage. Er sollte natürlich einen Bildungskanon sich aneignen, nicht? Also mal in Rom am Kolosseum gewesen zu sein oder in Florenz in den Uffizien. Und zweitens, das war eigentlich viel wichtiger, sollte er auch das Benimm lernen, ja? Also er sollte lernen, wie man sich in groben mit Kreisen bewegt, was man da erzählt, wie man plaudert. Und das ging so weit, also gerade in Deutschland war man noch nicht so weit wie in Frankreich. Dann haben die also in Versailles gelernt, wie man mit Messer und Gabel isst. Und das war eigentlich so eine umfassende Ausbildung des jungen Adels, damit er später in die Fußstapfen des Vaters treten konnte und dann das Fürstentum oder was übernehmen. Und das war eigentlich eine Bildungsreise, so kann man es kurz zusammenfassen.
1: Diese Reisen von damals, wie viel haben die denn noch mit dem Urlaub, den wir heute machen, zu tun?
4: Ja, also die Grand Tour hat ja erstens den Namen für den Tourismus abgegeben. Wobei das Wort Tourist um 1770 entsteht als Schimpfwort. Da war es nämlich mit der Grand Tour schon vorbei. Da haben die Adligen ihre Söhne auf Akademien geschickt und nicht mehr auf die Rundreise durch Europa. Und dann hatte Adam Smith, der berühmte Ökonom, der Englisch, der hat dann furchtbar geschimpft über die jungen Leute, die nichts tun und die beste Zeit ihres Lebens mit nichts tun und Reisen verbringen. Und die hat er Tourist genannt, Tourist. Und daher haben wir das Wort Tourismus. Das ist das Erste, was die gemeinsam haben, dass man eben mobil ist in jungen Jahren. Und natürlich haben wir ganz viel noch gemeinsam. Wir haben viele Reisemotive aus älterer Zeit, ob es jetzt die Grand Tour ist oder auch die Pilgerreise, die leben im Tourismus in gewisser Weise fort. Also natürlich, wenn wir irgendwo sind, Souvenirs kaufen, nicht, dann denken Sie ja, die Pilger hatten dann irgendwelche Reliquien mitgebracht. Ja? Und an heilige Städte zu gehen, das haben wir ja im Tourismus, wenn man so will, immer noch irgendwie. Die Motivationslage ist aber im Tourismus insofern grundlegend anders. Auf der Grand Tour hatte gefälligst der junge Mann was zu lernen. Der Pilger, der wollte in den Himmel. Der hatte auch ein vernünftiges Argument. Wir als Touristen unterwegs sind, haben eigentlich keinen vernünftigen Grund zu reisen. Unsere Reise ist Konsum. Konsum von Räumen, von Erlebnissen und von Symbolen. Und deshalb ist es letztlich ein Luxus. Und die anderen Reisen waren eigentlich nicht so sehr Luxus, sie waren Notwendigkeit. Sie waren eine Investition in die Zukunft und wir konsumieren. Das ist der große Unterschied.
1: Aber ist Urlaub nicht auch eine Investition in einen selber, in die Erholung? Und ja, haben wir das nicht auch in der Geschichte gesehen?
4: Ja, also das Erholungsmotiv hatten wir ja noch gar nicht angesprochen. Mhm. Das spielt erst im 19. Jahrhundert, also sagen wir mal im Deutschen Kaiserreich, so da, wo die Eisenbahn ausgebaut wurde, wo die Städte boomten in Europa. Da wollte man raus aus diesem hektischen Stadtleben, ungesunden Stadtleben. Und da kommt die Idee der Erholung auf. Das war nicht ein Grundmotiv. Das kam sozusagen hinterher. Und dann sagte man, ja, der Mensch muss sich erholen. Und zwar nicht nur der, also nicht der Mensch, genauer gesagt, nur der Geistesarbeiter, der muss sich erholen. Und das waren ungefähr 10%, nicht? Also die Beamten und Angestellten, die mussten sich erholen. Die hatten auch Urlaub schon. Während die 90%, die irgendwie mit den Händen arbeiteten, die Handarbeiter, die brauchten keinen Urlaub. Die brauchten auch keine Erholung. Ihre Beschäftigung ist ja eine gesunde, hat man da tatsächlich allen Ernstes behauptet, obwohl die Lebenserwartung natürlich viel geringer war. Also die Erholung ist ein bürgerlicher Mythos des Urlaubs. Ich selbst finde mich auch immer erholt, wenn ich irgendwo mal gewesen bin. Aber wahrscheinlich ist es hauptsächlich ein Placebo-Effekt. Also man glaubt, man wäre erholt und deshalb ist man auch erholt.
1: Mhm. Aber im Nationalsozialismus und auch in der DDR haben Reisen geboomt. Sie wurden politisch forciert, damit die Menschen, hat man gesagt, sich erholten, aber natürlich auch, damit sie loyal zum Regime blieben. Also glauben Sie, dass das zweite Argument eigentlich stärker war?
4: Ja, natürlich. Bei den Nazis, die hatten ja als erste in Deutschland Massenreisen staatlich organisiert mit diesen Kraft durch Freude Organisationen, also vor dem Zweiten Weltkrieg, und hatten einen Riesenerfolg. Die haben Millionen in den Urlaub geschickt. Und das haben sie hauptsächlich gemacht, um das Regime zu stabilisieren. Die Arbeiterschaft war ja mehrheitlich links eingestellt. Die wollten denen auch was bieten. Aber die Unternehmer, die Arbeitgeberschaft, die hat gesagt, oh, das kostet uns alles viel zu viel, dieser ganze Urlaub, den wir den Leuten geben müssen. Und da haben sie dann den Arbeitgebern gegenüber gesagt, ja, das müsse man machen, das wäre, wie haben sie es ausgedrückt, ja, das wäre wie wenn man einen Motor von Zeit zu Zeit überholt, damit er wieder richtig seine Arbeit tun kann. Wie ein Automotor, so müsse man also den Arbeiter auch von Zeit zu Zeit überholen. Und das ist ein Argument, was hauptsächlich ja an die Arbeitgeberschaft gerichtet war. Und Sie haben die DDR auch angesprochen, da ist es im Prinzip ähnlich. Natürlich spielt Erholung immer auch tatsächlich eine Rolle, aber das Hauptargument auch der DDR-Führung war natürlich, loyale Untertanen zu haben. Die sollten gefälligst bespaßt werden. Und besonders in der späten DDR seit 1971, 72, seit Erich Honecker so ein Konsumsozialismus hochgezogen hat. Der war zwar auf Pump finanziert, aber immerhin, der Lebensstandard stieg, und zu dem gestiegenen Lebensstandard gehörte es eben auch, jede Jahr zu verreisen, und zwar sehr preiswert. Das war eben hauptsächlich ein politisches Motiv.
1: Urlaub in der Multikrise, wohin geht die Reise, haben wir diese Sendung genannt. Und wir haben unsichere Zeiten, wir haben immer mehr Probleme, aber die Menschen wollen trotzdem in Urlaub fahren. Oder vielleicht auch gerade deshalb?
4: Ja, natürlich. Jedes Jahr in den Urlaub, möglichst mehrfach in den Urlaub zu fahren, ist schon seit den 70er Jahren fester Bestandteil der Lebensgestaltung der Deutschen geworden, sowohl in Ost als auch in West. Und es gibt einen Spiegelartikel von 1973, der schreibt, das lassen wir uns nicht mehr nehmen. Da war nämlich auch schon so eine Wirtschaftskrise, da denken Sie an die Ölkrise, dann mit Fahrverboten und so. Da schreibt der Spiegel, das ist so wie Kleidung, Essen, Wohnen, so muss man auch das Reisen, das ist einfach ein normaler Bestandteil der Lebensgestaltung. Und das lassen wir uns nicht mehr nehmen.
1: Vielen Dank für das Gespräch. Hasso Spode forscht zur Historie des Tourismus. Kleine Geschichte jetzt von Kreuzfahrten, die waren die ersten sehr, sehr kostspielig. Die Reisen dauerten gerne mal 2 Monate oder länger an und nur die Reichsten konnten sie sich leisten, dementsprechend luxuriös waren sie auch. Und seit den 60ern kann sich die Mittelschicht auch leisten, eine Kreuzfahrt zu machen. Heute boomt der All-Inclusive-Urlaub auf See. Jedes Jahr gibt es neue Rekordzahlen. Aber die Kreuzfahrten werden natürlich auch überschattet. Zuletzt jetzt mit dem Ausbruch des Hunter-Virus. Zuvor hatte es auch schon einige Corona-Ausbrüche gegeben. Und natürlich gibt es die größte Kritik, dass die Kreuzfahrten enorm viel CO2 verursachen. Die Schiffe fahren mit Schweröl und verschmutzen das Meer. Und man muss auch einfach dran denken, dass unheimlich viele Leute alle gleichzeitig an einem Ort ankommen. Und deswegen wollen auch viele Städte die Schiffe nicht mehr bei sich anlegen lassen. Venedig hat die größten Schiffe aus der Lagune verbannt. Amsterdam hat eine Obergrenze eingeführt, 100 Schiffe pro Jahr. Und Barcelona versucht sie auch einzuschränken. Julia Macher berichtet für uns aus Spanien.
5: Wenn am Hafen von Barcelona die Symphony of the Seas oder einer der anderen Ozeanriesen anlegt, hört sich das so an. Manchmal aber auch so. Kaum ein Thema spaltet Barcelona so sehr wie der Kreuzfahrttourismus. Regelmäßig rufen Bürgerinitiativen zu Demonstrationen gegen die schwimmenden Hotels auf. Knapp 850 Kreuzfahrtschiffe steuerten die Mittelmeermetropole im letzten Jahr an und pusteten dabei, Schätzungen zufolge, doppelt so viel Schadstoffe in die Luft wie die 220.000 Einwohnerstadt Sabadell. Ein Skandal, sagt Juan Manuel de Llanos vom Bündnis Zero Port. Wenn es nach uns ginge, würden wir diese Aktivität abschaffen. Das sind Monster, die da am Hafen liegen. Sie verschmutzen die Luft und das Meer, bringen Müll in die Stadt und sorgen für soziale Spannungen. Um die Schadstoffbelastung zu verringern, hat Barcelona bereits 2018 die Schiffe aus den innerstädtischen Häfen an den Stadtrand verbannt und die maximale Zahl der Passagiere pro Tag beschränkt auf derzeit 31.000. Mitte Mai kündigte Bürgermeister Jaume Colboni weitere Restriktionen an. An den derzeit 7 Terminals sollen nur noch Schiffe anlegen dürfen, die Barcelona als Start- oder Zielhafen haben. Mein Ziel ist es, in den nächsten Jahren die Zahl der Kreuzfahrtschiffe, die in Barcelona nur Zwischenstationen machen, auf 0 zu reduzieren. Und wir wollen die Kurtaxe bereits ab nächstem Jahr von 4 auf 8 Euro pro Tag erhöhen. Wer hier nur Station macht, soll noch mehr zahlen. So wollen wir das Geschäft mit den Kreuzfahrtschiffen, die hier nur kurz sind, unattraktiv machen. Denn dieser Tourismus nutzt die Stadt intensiv, aber lässt kaum Geld zurück. Während Tagesbesucher lediglich 60 bis 70 Euro ausgeben, lassen Passagiere, die zu Beginn oder Ende des Urlaubs auf See ein Hotelzimmer buchen, 230 Euro in der Stadt. Als Förderung des Qualitätstourismus und Kampfansage an den Massentourismus präsentiert die Stadt die Maßnahmen. Das Hafenkonsortium Port de Barcelona kontert, die Passagiere der Kreuzfahrtschiffe machten ohnehin nur 5% des Besuchervolumens aus, trügen aber doppelt so viel zu den touristischen Einnahmen bei. Gut 2,3 Millionen Euro täglich. Darauf will auch der Einzelhandel nicht verzichten. An den 2 Tagen, an denen keine Kreuzfahrtschiffe am Hafen liegen, gehen unsere Umsätze um 60% zurück, klagt ein Souvenirhändler an den Ramblas im spanischen Fernsehen. Und Auch Seroport kritisiert den Vorstoß aus dem Rathaus. Juan Manuel de Llanos spricht von einem scheinheiligen Manöver. Diese angeblichen Restriktionen sind eine urbane Legende. Barcelona hat weder die Aufnahme von Passagieren beschränkt, noch sonst etwas für den Rückbau unternommen. Die maximale Passagierzahl von zunächst 36, jetzt 31.000 Menschen liegt immer noch deutlich über der aktuellen Kapazität von 24.000. Es gibt also noch jetzt Wachstumsmöglichkeiten auf bis zu 5 Millionen. Und Kreuzfahrten, die von Barcelona aus starten, sind auch nicht besser. Die Schiffe sind größer und die Passagiere reisen per Flugzeug an, vor allem aus den USA und Asien. Diese Märkte will man erobern, das ist die einzige Strategie dahinter. Im Frühsommer will die Initiative erneut gegen die Riesenschiffe demonstrieren.
1: Urlaub in der Multikrise, wohin geht die Reise? Sie hören den Tag. Nachhaltig reisen, geht das? Wahrscheinlich nicht, aber nachhaltiger geht es wahrscheinlich schon, sagt Professor Dirk Reiser. Er erforscht nachhaltiges Tourismusmanagement an der Hochschule Rhein-Waal. Guten Abend, Herr Professor Reiser.
6: Guten Abend.
1: Bei Umfragen sagen immer mehr Reisende, dass sie nachhaltig reisen wollen, aber dann fliegen sie doch nach Mallorca ins All-Inclusive-Hotel oder buchen eine Kreuzfahrt. Wie passt das zusammen?
6: Also ich denke, wenn wir reisen, das ist halt eine sehr einmalige Ausgabe, einmal im Jahr, und dann wollen wir, dass das besonders toll ist, und dann achten wir eben weniger auf Nachhaltigkeit. Ich denke, das passt so zusammen, dass wir oft den Gedanken haben, ich mache zu Hause, ich spare am Licht, ich lasse es aus, ich spare Wasser, und dann möchte ich im Urlaub nicht auch noch mich zurückhalten und tatsächlich alles Mögliche nicht machen. Also zum Beispiel duschen morgens, dann nach dem Schwimmen und abends vielleicht nochmal vorm Ausgehen. Und das heißt, also eben hat ja der Herr Schwode auch so ein bisschen was erzählt, also oft ist ja das Reisen wird ja auch als Fluchtverhalten aus dem Alltag bezeichnet. Das heißt, wir wollen es anders machen, wir wollen aus dem Alltag fliehen.
1: Mhm. Aber wenn wir dann doch eigentlich nachhaltiger reisen wollen, geht das auch ohne, dass wir den Spaß vermissen?
6: Also dafür muss man zunächst mal definieren, was nachhaltiges Reisen bedeutet für die Menschen. Aber natürlich kann man auch reisen, nachhaltiger reisen, ohne dass man auf Dinge verzichtet. Das wird oft angegeben bei Befragungen, dass eben man denkt, man muss verzichten, wenn man nachhaltig reist. Oder es ist teurer. Und Preis ist immer noch einer der Hauptgründe, was Leute dazu bringt, diesen oder jenen Ort zu buchen. Also im Generellen muss man sagen, sind die Dinge, die entscheidend sind fürs Reisen, haben weniger mit Nachhaltigkeit zu tun, sondern mit anderen Dingen. Und daher spielt Nachhaltigkeit eine untergeordnete Rolle und wird auch, zum Beispiel die CO2-Kompensation wird nur von circa 5% der Menschen bezahlt. Mhm. Das heißt, man will das machen, aber beim Reisen eben nicht. Also wenn ich meine Studierende frage, die ja jetzt auch in der Generation sind, die sich viel damit beschäftigt hat, auch mit Klimawandel, die sagen, aufs Fliegen wollen sie nicht verzichten. Das gehört für sie zu einem guten Leben dazu.
1: Aber wenn wir jetzt nicht aufs Fliegen verzichten wollen, kann man zumindest darauf achten, wie man fliegt? Zum Beispiel, also, ja, dass man nicht so oft umsteigt. Wie viel spart das schon ein?
6: Ja, also in der Prozentzahl ist das sehr unterschiedlich. Aber man soll dann eben, wenn man fliegt, darauf achten. Es gibt zum Beispiel einen Leitfaden von Atmosphäre, das ist die CO2-Emissionen, die Offsets bezahlen. Kann man dort bezahlen. Die haben eben zum Beispiel Fluglinien, die bessere Maschinen haben. Das heißt, neuere, die weniger verbrauchen. Welche Linien man fliegen soll, dass man eben direkt von Deutschland nach Singapur fliegt und nicht über Dubai nach Singapur. Was natürlich schwierig ist, weil die meisten Airlines heute in ihrem Hauptort anhalten. Das heißt, Emirates in Dubai, Etihad in Abu Dhabi und so weiter. Aber direkter Flug, weil Start und Landung verbraucht die höchste Zahl an CO2 oder produziert die höchste Anzahl an CO2-Emissionen.
1: Dann kann man natürlich auch darauf achten, wo man übernachtet. Es gibt mittlerweile verschiedene Zertifizierungen für nachhaltige Unterkünfte. Welche sind das und welche würden Sie empfehlen?
6: Also zunächst mal gibt es jetzt teilweise schon von Organisatoren, also von Reiseorganisatoren, auch sowas, das nennt sich das Grüne Blatt, die zertifiziert sind nach einem gewissen Standard. Dieser Standard ist kommt aus Australien und die erfüllen das, was oft als die Nachhaltigkeitskriterien, die wichtig sind. Das heißt, man könnte darauf achten, dass man das macht. Aber man kann natürlich auch vor Ort darauf achten, in einer lokalen Unterkunft übernachten und dort auch sein Geld ausgeben. Also man kann auch, selbst wenn ein Hotel nicht zertifiziert ist, darauf achten, kann ich eben so viel wie möglich mein Geld auch lokal ausgeben. Das heißt in Unterkünften, aber natürlich auch in anderen Dingen, wie den kleinen Supermarkt, der Cornershop und so weiter.
1: Ich frage mich, wenn wir jetzt mal zum Beispiel nicht in einem Hotel sind oder so, vielleicht in einer Ferienwohnung und einkaufen gehen müssen, hilft es auch schon, dass ich zum Beispiel auf einem einheimischen Markt einkaufen gehe und nicht zu Lidl oder Aldi, was ja mittlerweile auch überall fast ist?
6: Ja, auf jeden Fall. Also ich meine, das ist ja auch so, ein Markt hat ja noch andere Dinge. Zum Beispiel, was Leute suchen, Reisende suchen, ist ja auch Authentizität. Und ein lokaler Markt ist authentischer. Man unterstützt die ökonomisch. Man kommt ja vielleicht auch ins Gespräch mit Einheimischen. Also deswegen ist natürlich, muss man sagen, ja, das ist auf jeden Fall besser, es auf dem lokalen Markt etwas zu kaufen, als zu Lidl oder Aldi zu gehen.
1: Welche Ideen gibt es denn, dass man es zum Beispiel schaffen kann, dass auch Menschen mit weniger Geld nachhaltig reisen können, dass es so eine gewisse Umverteilung gibt von den Leuten, die mehr Geld haben?
6: Also es gibt ja Sozialtourismus, das heißt unterstütztes Reisen auch von Regierungen. Aber es gibt natürlich auch Dinge wie, dass man Gelder einsammelt und die dafür nutzt, zum Beispiel über die CO2-Kompensation oder über CO2-Abgaben und die dann wiederum umverteilt in Länder von Menschen, die nicht reisen dürfen. Wir haben ja eben auch da schon gehört in Ihrer Sendung, Reisen als was wir glauben, was uns zusteht. Aber Herr Schwode sagt ja auch, es ist Luxus. Und das ist es auch. Wir sehen es als normal an, aber es ist ein Luxus. Und viele Menschen in dieser Welt können nie reisen. Also die werden nie ihren Ort verlassen. Also wir haben 1,5 Milliarden internationale Tourismusankünfte in der Welt. Und das bei 8,5 oder 8,3 Millionen Milliarden Menschen. Das heißt, es kann maximal jeder 10. bis 12. international reisen.
1: Glauben Sie denn, dass dieser Luxus, weil er eben jetzt auch gerade wieder teurer wird, dann irgendwann selber für mehr nachhaltiges Reisen sorgt, weil einfach immer mehr Leute das dann nicht machen können? Oder glauben Sie doch, Politik muss auch eingreifen und regulieren?
6: Also es sind sicherlich mehrere Dinge, die da eingreifen müssen. Und das eine ist die Politik, die Rahmenbedingungen schafft dafür, dass Organisationen nachhaltiger handeln. Und auch das nicht nur im Tourismus. Es ist natürlich der Reisende, der das nachfragen muss. Und die Industrie, die bereit ist, das zu erfüllen, genau diese Kriterien, dass sie sagen, okay, wir sind bereit, nachhaltigere Angebote anzubieten. Weil eins der Dinge, die Reisende auch immer wieder sagen, ist ja, es gibt nicht genug Angebote. Wir haben aber, und da auch nochmal zum Beispiel in Deutschland das Forum Andersreisen, dass über 100 kleinere Reiseanbieter, die sich alle der Nachhaltigkeit verschrieben haben. Also es gibt da schon auch Möglichkeiten, aber wir sind natürlich auch teilweise recht bequem, was das angeht.
1: Vielen herzlichen Dank, Professor Dirk Reiser. Unsere Sendung Urlaub in der Multikrise, wohin geht die Reise, war das. Zum Nachhören und Empfehlen gibt es uns in der ARD Audiothek. Und bei unserem Podcast-Tipp geht es dieses Mal um Urlaub mit der Eisenbahn. Abenteuer Eisenbahn ist ein Podcast vom MDR Thüringen. Und es gibt eine ganz besonders witzige Folge. Da gibt es nämlich ein paar Rentner um die 80, die entschieden haben, einfach mal mit dem Zug nach Istanbul zu fahren. Das war ein netter Abend. Sie wussten nicht mal, ob es da eine Bahnverbindung hingibt, aber doch, sie haben es gemacht. Viel Spaß beim Hören und gute Reise, beziehungsweise schönen Urlaub wünsche ich Ihnen. Ich bin Isabel Reifenrath.
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1: Mit Edgar Endres im Studio und mit dem Blick nach Berlin. Es brodelt, es kocht. Berlin wartet auf das große Finale. FC Bayern München gegen den VfB Stuttgart. Ausverkauftes Olympiastadion. Temperaturen nahe an der 30-Grad-Marke. Und der FC Bayern München natürlich favorisiert gegen den VfB Stuttgart. Schon aufgrund dieser enormen Offensive. 122 Saisontore in der Fußball-Bundesliga. 3 Pflichtspielsiege gegen den VfB Stuttgart. Auch den Supercup im letzten Sommer gewonnen. Aber der VfB Stuttgart hat viel vor. Im letzten Jahr war man Pokalsieger, da natürlich gegen die Bielefelder Arminia klar favorisiert. Also, was kann schiefgehen aus Sicht der Bayern? Vielleicht die Torwartfrage mit Jonas Urbich, heute für Manuel Neuer. Reporter heute im Olympiastadion bei super Voraussetzungen sind für uns im Stadion Jens-Jörg Rieck und André Siems.
2: Wenn die Sonne über dem Berliner Olympiastadion scheint, wenn die S-Bahnen in Berlin ziemlich rappelvoll sind, wo es keine Fliege mehr reinpasst und laut gesungen wird, wenn rechts komplett rot ist, links komplett weiß und trotzdem zusammen gefeiert wird und vor einem Spiel die deutsche Nationalhymne erklingt. Genau, dann ist heute hier ein absoluter Gänsehautabend, nämlich das DFB-Pokalfinale. FC Bayern München gegen den VfB Stuttgart. Und damit Servus und Hallo. Rein geht's ins Berliner Olympiastadion zum großen Finale. 2 Mannschaften, die sich über die Liga, über die Champions League qualifiziert haben. Der deutsche Rekordpokalsieger, der deutsche Meister und der Titelverteidiger auf der anderen Seite. Also ich glaube, viel mehr geht eigentlich nicht. Und beide Fans haben wenigstens das, was ich gesehen habe, Jens-Jörg Rieck, fair miteinander gefeiert und die Stimmung ist ausgelassen, oder?
3: Willkommen zum großen Finale, dem Südgipfel. Ein Zwei-Farben-Spiel, muss man sagen. Auf der einen Seite beim Marathontor, da sind die Schwaben, alles in Weiß. Auch die Mannschaft in Weiß mit dem roten Brustring. Und auf der anderen Seite alles in Rot in der Hertha-Kurve, der Ostkurve, da wo die Sonne noch zumindest den Oberrang erreicht und das Ganze in ein goldenes Licht taucht. Und die Bayern komplett in Rot, rote Stutzen, rote Hose, rote Trikots. Und André hat es richtig gesagt, es war für ein großes Finale entsprechend auch eine wirklich gute Stimmung auf dem Weg hierher. Kein Stress, kein Ärger, S-Bahn hätte ein bisschen leerer sein können, aber egal, so sind wir gleich richtig hineingefahren hier in den Berliner Westen. Hier ans Westend in Charlottenburg, wo jetzt die VfB-Fans auf- und abhüpfen. Denn jetzt geht's los.
2: Zurück zu Urbich, der im Tor ist für Manuel Neuer, der leichte Wadenprobleme hat. Wie hieß es? Es gab eine Abstimmung von Seiten des FC Bayern München und Julian Nagelsmann vom DFB. Und dann hieß es, nee, wir riskieren besser nichts in Richtung Weltmeisterschaft. Die Schwaben kommen über die rechte Seite mit Leveling. Sind schon eine 20 Meter Diagonale zum Tor von Jonas Urbig im Zweikampf. Jetzt erst einmal gegen Stanisic, wird dann angespielt, geht über die Grundlinie. Gleich die erste Standardsituation, während der Block der Bayern gezündelt wird. Schon die erste Pyro ist gezündet worden. Es gibt die Ecke jetzt aber allerdings für den VfB Stuttgart von der rechten Seite, nachdem Leveling da einmal kurz den Spurt angezogen hat, dass Stanisic aber den linken Fuß noch rausbekommen hatte und die mögliche Hereingabe schön blocken konnte. Maxi Mittelstädt, normalerweise kommt er über links, jetzt ist er rechts schon da, hat sich die Kugel bereitgelegt, liegt schon da, schaut nochmal in die Mitte rein, Dennis Undav sehe ich, der könnte zum Beispiel in eine gute Schussposition kommen. Demirovic vorne natürlich auch mit dabei, Mittelstädt hält oder hebt den Arm, kommt mit links, kommt der Ball jetzt rein, Kopfball, nicht gut gedeckt, direkt in die Aufnahme, breiten Arme von Jonas Urbich, Kopfball kam von Dennis Undav. Also, nach einer Minute Jens-Jörg, gleich das erste kleine Ausrufezeichen vom VfB.
3: Ja, eröffnet von einem Berliner, Maxi Mittelstädt, eine von vielen besonderen Beziehungen beim VfB hier zur Hauptstadt an diesem Abend. Wir haben immer noch so 25, 26 Grad. Es ist ein fantastischer Abend für ein Finale, ein wolkenloser Himmel und das erste kleine Foul und die erste Chance für den Referee Sven Jablonski, den Bremer, der seit 2017 in der Bundesliga ist, hier sein erstes ganz großes Finale begleitet. Dazwischen zu gehen, geht also weiter mit Ballbesitz. Die Bayern bauen auf über Kimmich, zurück zu Urbich und dann wird es hier gleich wahrscheinlich auf die linke Seite rausgehen. Urbich ganz in so einem hellen Grün spielend, jetzt mit dem langen Schlag in die Spitze hinein. Ball wird verlängert von Pavlovic und dann herausgeschlagen von Cema. Cema statt Karasor. Das ist eine der erstaunlichen Änderungen beim VfB. So haben sie zuletzt gespielt, aber alle hatten Karasor, den Kapitän, eigentlich auf dem Zettel. Heute spielt er nicht, sitzt erstmal draußen in der Aufstellung, wenn man das mit dem letzten Spieltag vergleicht. Achtung, Urbich wird angelaufen. Nur ein neuer, nämlich Rakes, der Fenerti in die Mannschaft gekommen ist. Nächstes Foul im Mittelfeld. Musiala wird umgerumpelt vom Abwehrboss mit dem Rauschebart von Chabot und deswegen gibt es Freistoß für die Bayern. Aber André, das ist noch eine Szene, wo wir nicht die Stimme heben müssen. Wir sind im Mittelkreis.
2: Ah, es gab auch so eine kleine Knackwatsche noch gegen Ulisse, der von rechts in die Mitte reingegangen ist. Also da hat es hinten auch schon gewackelt bei den Knochen am Hals. Das war nicht so richtig schön. Und deswegen hat er sich auch in Richtung Jablonski da umgedreht und gesagt, Schiedsrichter, was ist los? Gibt es dafür nicht eine gelbe Karte? Nö, nichts gewesen. Freistoß der Bayern, Kimmich direkt an den rechten Knickrand des 16-Meter-Raums. Ulisse wollte dann reinlaufen, hat den Ball aber nicht mehr bekommen. Über Nübel geht schon wieder nach vorne, abgefangen von Musiala. Das Ganze in den Mittelkreis. Kreis rein, von hinten nachgeschoben. Tah auf die linke Position, rüber 7 Meter von der Mittellinie entfernt. Wieder in die eigene Hälfte zu Pavlovic. Pavlovic wieder zum Innenverteidiger Tah, parallel zur Mittellinie, weiter auf Upamecano. Lässt Führig erstmal ins Leere laufen, verteilt den Ball dann auf den rechten Flügel rüber zu Conny Leimer. Conny Leimer versucht den Doppelpass zu spielen mit Ulisse, geht aber auf Nummer sicher nochmal zurück zu Upamecano und er haut das Stoppschild rein, hat aber auch ein bisschen was vom Rasen erwischt, Jens Jörg. Also das war nicht so richtig und gerade ein Klops wieder von Obich nach vorne, Undav ins Zentrum auf Führig, könnte sich drehen und schießen, das Ganze aus 16 Metern. Stiller! Ja, hat aus 20 Metern probiert. Das war aber eher eine Bogenlampe. So wäre ich ein Möbelstück, dann wäre ich eine Lampe aus den 70ern. So richtig schön gebogen. Gibt es auch diesen Hit, der geht in Richtung Südkurve, wo die Bayern-Fans sind. Aber kleiner Klops von Jonas Obich. Wusste nicht, rausschlagen oder Pass spielen. Ging flach nach vorne. Und da wissen wir, JJ, das ist nie gut.
3: Ja, und der ist abgefangen worden. Das war sehr gefährlich. Glück für die Bayern in dieser Situation. Blick zur Uhr. 4 Minuten gerade mal rum. Und immer wieder diese langen Schläge in Richtung Dreierkette. So spielt der VfB da hinten. Nämlich mit Rakes, Chabot und Hendricks, dem Niederländer, der jetzt auf seiner Seite, auf der linken, gerade Besuch bekommt von Ulisse, dem Mann mit dem Zöpfchen. Dann zurück bei den Bayern. Im Moment bis auf einen alle in der Hälfte drin, wo ich sage, schieben die Stuttgarter nach, kommen mit Führig und Mittelstädter drüben auf der Seite, den beiden ausgeboteten Nationalspielern. Hendricks hatte mit ausgeholfen und der Ball geht ins Seitenhaus, gibt also Einwurf für die Bayern. Na, vielleicht 10 Meter in der Hälfte der Stuttgarter drin und der Ball geht erst einmal zurück in die Defensivreihe, wird wieder neu aufgebaut. Tag könnte die nächste Station sein, kriegt aber den Ball erstmal nicht. Angelaufen das Ganze von Führig, der mit viel Tempo natürlich in der Lage ist, da irgendwie immer Chaos zu stiften. Deswegen jetzt erstmal vorsichtig. Obacht bei den Bayern, wieder zurück zu Urbich. Der hat viel zu tun hier in den ersten Minuten.
2: Ja, und der wird natürlich auch vom Torwarttrainer des FC Bayern München so geschult, dass er möglichst schnell versucht, den Ball in Richtung Mittelfeld immer wieder zu buxieren, ähnlich wie Manuel Neuer. Soll also auch ausgebildet werden zu so einem kleinen Mini-Libero, so wie das Manuel Neuer ja, soll man sagen, mehr oder weniger perfektioniert hat, das neue Torwartspiel. Urbich weit schon tief rein ins Halbfeld des VfB Stuttgart. Leimer wäre am rechten Flügel frei gewesen. Über Umwege kommt er in die Hälfte des FC Bayern erstmal wieder zurück. Dann verliert Pavlovic den Ball. Dann wollten sie schon wieder kommen. Die Stuttgarter über Angelo Stiller bleiben aber erstmal hängen. Harry Kane in der eigenen Hälfte spielt den Ball rechts raus. Dann ist noch ein Stuttgarter, glaube ich, dran gewesen mit dem Fuß. Einwurf für die Bayern, 7 Meter von der Mittellinie schon entfernt. Harry Kane hat den Ball aufgenommen. Guckt nochmal, Jablonski sagt, kann ausgeführt werden. Ganz weit hinten, Michael Ulisse, 4 Meter von der Mittellinie entfernt, ins Zentrum auf Pavlovic. Kurz abtropfen lassen, wieder auf Ulisse, der dribbelt sich jetzt rein in den Mittelkreis. Halblinks kommt schon Jonathan Tah mit, geht über die Mittellinie jetzt drüber. Am linken Flügel wartet schon Luis Diaz, könnte gleich angespielt werden. Aber der Versuch, jetzt durch die Dreierkette hindurchzuspielen Richtung Musiala, ist aber nicht geglückt. Bleibt erstmal hängen und dann verliert auch Leimer den Ball. Umschaltmöglichkeit über links außen. Mittelstädt hat den Ball mit dem Kopf schon runter. Läuft die linke Außenlinie entlang. Das Ganze 30 Meter zum Tor. Die Bayern haben sich erstmal, Jens-Jörg, hinten schon wieder ein bisschen sortiert. Aber Stuttgart richtig frech. Gefällt mir gut.
3: Ja, machen das gut. Die Jungs mit dem roten Brustring. So spielen sie heute auch. Weiße Trikots, weiße Hosen, weiße Stutzen. Ball raus auf die rechte Seite. Angriff läuft über Undav in die Mitte. Aber die und Demirovic, der gestartet war, wird in letzter Sekunde von Tah noch gestört. Aber es gibt den nächsten Standard für die Stuttgarter bzw. Gelegenheit auf der rechten Seite. Vielleicht 1-2 Meter neben der Eckfahne. Da ist der Ball rausgegangen, jetzt einzuwerfen. Lebeling wird das Ganze besorgen, der am Donnerstag auch gute Post bekommen hat. Nämlich, dass er nach Nordamerika, in die USA, nach Kanada fahren darf und bei der Nationalmannschaft dabei ist. Der Ball ist noch in den Händen des Außenbahnflitzers. Wir haben in der Kurve beim Marathontor. So leichten Nebel von den Stuttgarter Pyros, aber ansonsten besten Blick auf diese Flanke, die mit links hereingeschlagen wird, hoch in Richtung Führich, der aber unter dem Ball durchtaucht und ihn jetzt an Leimer versucht vorbei zu boxieren. Im Moment die zwei noch im Clinch, Ball erstmal weitergeleitet zur Mittelstadt. Immer noch der VfB im Ballbesitz, alle in der Hälfte bei den Bayern. Die Weißen drücken, die Roten stehen hinten drin. Im Moment keine Chance, an den Ball zu kommen für die Bayern. Neuaufbau läuft über die Zentrale, über Jaquez, den Steilerpass auf Schema, den jungen, erst 21-jährigen Spanier. Und dann geht es nochmal raus zu Führig. Jetzt fängt er an zu dribbeln, nimmt Tempo auf und wird den Ball wahrscheinlich jetzt direkt abschießen. Und dann gibt es die Gelegenheit für Demirovic, weil der Ball nochmal auftrumpfte, André. Hätte gefährlich werden können und sich so gedreht hat. Ganz knifflig, aber Obig mit der 40 und nicht Manuel Neuer mit der 1 steht im Tor und hat den Ball heruntergenommen.
2: Manuel Neuer 40, Obig hat die 40, ja. Aber ihm gehört die Zukunft, wenn er weiterhin so verdammt gut hält, wie er das in dieser Saison gemacht hat. 14 Spiele in der Bundesliga, 3 in der Champions League und 2 im DFB-Pokal, heute hier Nummer 3 und sein erstes Finale. Sollte er den Titel holen, davon sind wir noch ganz weit entfernt, wäre es natürlich auch für ihn heute hier was ganz Besonderes. Ball ist schon wieder bei Obig im 16er, halb rechts rausgespielt auf Upamecano, dreht sich um die eigene Achse, spielt in den Fünfer wieder zurück auf Obig. Tah bietet sich jetzt am rechten Knick des 16-Meter-Raums an, aber Obig spielt erstmal steil nach vorne in Richtung Mittelkreis. Über Umwege kommt er dann zu Conny Leimer. Der hat bislang noch nicht ein Duell gewonnen, verliert gerade wieder gegen Angelo Stiller. Führe ich jetzt im Zentrum, ganz links raus auf Unterpfunder vom 16er, drinnen nochmal durchgesteckt. Schuss und ans Außennetz geht der Ball ran. Riesengelegenheit. Maxi Mittelstädt, der da mitgelaufen ist, allerdings spitzer Winkel und dann schießt er mit links ans Außennetz ran. Urbig hatte allerdings das kurze Eck auch zugemacht, also wäre auch sein Ding gewesen, den Ball da noch runter zu pflücken. Muss er aber nicht mehr machen. Holten sich jetzt in aller Ruhe, guckt auch in Richtung Jonathan Tah, JJ, als wenn er da sagen wollen würde, Freunde, ich weiß, heute 30 Grad, war so ein richtig schönes Eisschlägwetter, vielleicht ein kleiner Käsekuchen und ein Kaffee, aber Freunde, wir spielen hier DFB-Pokal, könnt doch nicht sowas zulassen, hey, die filetieren uns hinten gerade in der Viererkette, Mitte, links, rechts, sie machen, was wir wollen, und ihr steht da und sagt, schöne Atmosphäre, das ist nicht der FC Bayern, den ich erwartet hätte, ja, hier in der Anfangsviertelstunde beim Stande von 0:0.
3: Die 74.000, die hier in der Arena drin sind, im Olympiastadion, die kennen natürlich beide Teams, aber wenn man Gast wäre und überraschenderweise ein Ticket bekommen hätte, was nahezu absolut unmöglich ist, würde man sagen, was die einen, das ist der Rekordmeister, das ist das Team, das 20 Mal diesen Pokal gewonnen hat und die so souverän durch die Meisterschaft gegangen sind, inklusive Torrekord von 122 Treffern. Nein, die Anfangsphase gehört denen, die hier als Außenseiter gelten, den Männern in Weiß. Vom Neckar, aus dem Lände, der VfB ist besser gestartet. Tore gibt es noch keine, exakt 10 Minuten durch. Angriff gegen Ulisse, Spiel läuft weiter, wollte ich sagen. Aber am Ende gibt es nach dem Einsatz hier von Henrichs, der hat, glaube ich, gestempelt, gibt es dann auch den deutlichen Hinweis. José Mourinho haben wir hier in der Arena, Donnerwetter. Gibt es eine Veränderung auf der Trainerposition? Die beiden saßen doch relativ fest im Sattel. Sebastian Hoeneß und Vincent Kompany, oder?
2: Ich mag diesen Mourinho. Weißt du was? Der weiß ganz genau, beide spielen nächstes Jahr Champions League. Sowohl der VfB als auch die Bayern. Und ich bin wahrscheinlich der neue Trainer bei Real Madrid. Gucke mir doch gleich mal an, wie die beiden hier spielen. Und man weiß ja nie, wenn irgendwann Kompany hier nicht den Titel holt, München ist ja alles möglich, dann würde er bereitstehen. Nee, Spaß beiseite natürlich. Kompany macht einen Riesenjob und steht auch schon unten mit der schwarzen, so eine Art Jogginghose, weißes T-Shirt und ist nicht so zufrieden mit den ersten 11 Minuten beim Spielstand von 0:0. Sieht aber, dass die Bayern jetzt mal über Musiala vom Zentrum auf rechts in Richtung Flügel rübergehen und dann versuchen mal ins Halbfeld von VfB Stuttgart reinzukommen. Dann wird er aber erst einmal gestellt. Einwurf für die Bayern schnell ausgeführt. Hinten, da ist Ulisse. Ulisse versucht jetzt steil nach vorne mal vorbei an der Dreierkette Harry Kane zu schicken und auch Alexander Nübel muss mal zubeißen und zu greifen, ist rausgekommen, greift dann auf Höhe des Elfmeterpunktes zu. Also von den Münchnern kommt statisch eigentlich sehr, sehr wenig. Sie sind sozusagen mehr oder weniger sehr festgefahren im Mittelfeld. Sie können ihren Druck noch nicht entfalten, ihre Schnelligkeit noch nicht und vor allen Dingen die Zauberer, die Magier. Circus Roncalli ist noch nicht richtig in der Stadt mit Luis Diaz, mit Musiala, mit Ulisse und auch Harry Kane hat noch nicht einen verwertbaren Ball bekommen. Die Bayern müssen neu aufbauen. In der Viererabwehrkette tief in der eigenen Hälfte drinnen. Luis Diaz nach hinten gekommen. 3 Stuttgarter gleich da. Ball geht über die linke Außenlinie. Einwurf für den FC Bayern München. Und einer tobt immer noch an der Seitenlinie. Und das ist Vincent Kompany. Und was macht der Hoeneß, JJ?
3: Der schaut sich das Ganze mit vielen, vielen Gesten an und sieht jetzt einen guten Angriff für die Bayern. Kein Abseits, könnte was werden. Stanisic lässt sich viel Zeit, Harry Kane hat den Ball. Schuss, erster Abschluss für die Bayern. Kommt aber doch die Fahne da drüben auf der linken Seite vom Assistenten. Das ist Eduard Beitinger, der gewunken hat, und es ist Abseits und es gab auch noch einen Foul. Deswegen haben wir hier die Spielunterbrechung. Und wenn André das hohe Loblied auf Kompanie gesungen hat, dann gilt das natürlich auch für den Trainer der Stuttgarter, der die Mannschaft ja auf dem letzten Tabellenplatz übernommen hat, hat sie dann über die Relegation gegen den HSV, das muss man sich immer noch mal vergegenwärtigen, erst wieder hier hingeführt, dann gab es einen zweiten Platz, dann gab es die Champions League, im letzten Jahr den Pokalerfolg und jetzt schon wieder die Champions League, sicher mit Platz 4. Deswegen war der Samstag, der vergangene, eben auch entscheidend, gibt auch ordentlich Moneten, 40 Millionen allein dieser Wettbewerb wert. Insofern ist das hier heute nur noch so ein Add-on, noch ein Zusatz für die Stuttgart, aber sie spielen so, als ob sie das Ganze auf ihre Seite biegen wollen. Und das ist auch die einzige Möglichkeit, gegen die Bayern hier ordentlich dagegen zu halten. Wenn man selber mit richtig Schmackes in die Zweikämpfe geht, wenn man selber in der Lage ist, das Spiel zu gestalten. Und das machen sie hier in dieser ersten knapp Viertelstunde. Wir haben jetzt 14 Minuten durch. Für mich sogar ein Tick besser. Im Hintergrund vielleicht für euch zu hören, der Hinweis, dass das Abfackeln doch sein gelassen werden soll. Bitte, bitte an diesem ersten wirklich wunderschönen Sommertag des Jahres 2026, an diesem 23. Mai hier in Berlin.
2: Oh, Liese, in der Hälfte des FC Bayern, dreht sich um 180 Grad, muss jetzt mal ins Dribbling auch reingehen, bleibt erst einmal hängen, aber auch Kimmich hat den Ball aufgenommen, ist jetzt im zentralen Mittelfeld nochmal zurückgespielt in Richtung 16-Meter-Raumkante. Am linken Flügel wartet Stanisic, spielt Spalt nach vorne auf Luis Diaz, Pavlovic ist gewesen. Pavlovic wollte mit

0: Abstoß geben im Fünfer des VfB Stuttgart. Das war mal so ein bisschen zumindest schnörkellos gespielt. Über Ulisse dann schnell nach vorne, genauso wie man sich das vorstellt. Aber es ist ein Innenverteidiger gewesen, nämlich Dayot Upamecano, der dann mal ganz viel Platz gehabt hat. Briefmarke auf dem Ball und ab dafür ging es mal schnell nach vorne. Dann hat sich Ulisse angeboten und Musiala ist noch mitgestartet. Da hatten sie die Fünferkette kurz mal ins Leere geschickt und da waren zwei dann nicht so richtig im Bilde, aber letzten Endes der Ball dann von Ulisse ein bisschen zu ungenau. Ich gucke wieder drauf. 15 Minuten sind durch auf der Uhr. Es steht nach wie vor 0:0. Wir haben eine Chance gehabt für den VfB Stuttgart. Zweite Minute nach einer Ecke. Kopfball von Undav Urbig entschärft. Ist aufs kurze Eck gegangen. Ansonsten noch nicht so viel passiert. Noch ein Schuss von Mittelstädt. Aber auch da war der Winkel zu spitz. Der VfB Stuttgart jetzt Höhe der Mittellinie. Was machen die Stuttgarter denn richtig gut, JJ?
1: Sie sind gegen den Ball bissiger als die Bayern und sie haben auch einen klaren Plan mit dem Ball. Also in beiden Phasen, sowohl in der Verteidigung als auch in der Offensive, Achtung, Ausrufezeichen, der VfB im Moment in diesem Finale das bessere Team. Aber Blick zur Anzeigetafel, da steht natürlich 0:0, nichts entschieden hier in Berlin. Wir suchen den Pokalsieger, den 83. deutschen Pokalsieger. Die Bayern kommen, der Ball geht zu Diaz, einem von den drei Ausrufezeichen, die sie da vorne haben mit Kehn, mit Ulisse und dahinter Musiala auf der 10. Ballbesitz, Undav, nicht weggepfiffen worden. Gute Chance zum Schuss von Mittelstädt. Und dann muss Urbig runter und bringt den Ball noch gerade um den Pfosten rum. Super schöner Schuss, große Entfernung, waren bestimmt 20 Meter mit seinem starken linken Fuß. Der gebürtige Berliner, der Versuch von Stanisic, den Ball noch zu blocken, scheitert und dann mit der linken Hand. Das war eine Riesenchance, André.
0: Und das war auch super gehalten. Der Ball hoppelt nämlich noch unmittelbar vor der Torlinie auf. Und Urbig macht sich lang und länger. Der hätte exakt neben den Torpfosten reingeparkt oder wäre reingeparkt, der Ball. Aber Urbig kommt noch mit den Fingern ran. Jetzt Ecke, Mittelstädt, diesmal an den langen Pfosten getreten. Dann geht er an allen vorbei und über die Auslinie bzw. über die Grundlinie. Deswegen wieder Abstoß vom 5-Meter- oder aus dem 5-Meter-Raum des FC Bayern München, nachdem Jeff Chabot auch mit nach vorne gekommen ist, der Abwehrriese des VfB Stuttgart. Also, super Schuss von Mittelstädt, JJ hat es gesagt, aus 20 Metern. Super Parade allerdings auch von Urbig. Und das sind genau die Dinger, die natürlich auch die Verantwortlichen des FC Bayern München sehen wollen, dass er solche Bälle dann auch entschärft. Abschlag, Urbig. Rein in die Hälfte des VfB Stuttgart. Chabot schon wieder ins Halbfeld des FC Bayern München. Und dann versuchen sie sich mal spielerisch zu befreien. Jetzt mal über rechts, über Ulisse, der meistens gleich gedoppelt wird. Dreht sich um 80 Grad, spielt die linke Außenlinie entlang auf Upamecano. Rückpass in den 16er zu Urbig. Urbig auf den linken Flügel. Na, nicht ganz so gut getreten gewesen, aber Pavlovic konnte ihn gerade noch so aufnehmen. Wieder zurück in den Fünfer zu Urbig. Der bekommt einiges zu tun. Also Lothar Matthäus, der so hier 10 Meter von uns als Experte von einer TV-Anstalt neben uns sitzt, der wird sich denken, also ich früher als Libero, ich habe auch nicht weniger zu tun bekommen, wo mich immer wieder ins Spiel komplett mit eingebunden, genauso wie Manuel Neuer, nicht nur zu seiner besten Zeit, sondern auch jetzt, wo er wieder die Nummer 1 ist bei der deutschen Fußball-Nationalmannschaft für dieses WM-Turnier. Ball wieder in der Innenverteidigung des FC Bayern München, Undav gegen Upamecano, kann sich nicht durchsetzen, über Tah geht's nach vorne. Die Bayern oft nur zweiter Sieger. Jetzt mal Luis Diaz, der sich am linken Flügel durchgesetzt hat, über die Mittellinie schon drüber ist. Dann spielt er direkt an die Mittellinie ran auf Ulisse. Ulisse wollte ihn dann wieder schicken, dass er da mal links außen ein bisschen durchstartet. Ist ihm aber nicht gelungen. Dann zu weit nach vorne geschossen und dementsprechend kein Problem auch für Rakes, der Doppelpass spielt mit dem VfB-Torwart, mit Alexander Nübel. Was gelingt dem Bayern deiner Meinung nach momentan beim Spielstand von 0:0 nicht?
1: Sie gewinnen zu wenig Zweikämpfe. Der Verein für Bewegungsspiele hat die Mehrzahl der direkten Duelle für sich, hat den besseren Plan in dieser Anfangsphase, André. Und deswegen stressen sie die Bayern. Achtung, Fehler, Chance für die Bayern nach dieser kurzen Kopfballzurückgabe von Chabot. Wir können die Stimme schon wieder senken, denn sie sind nachgerückt. Aber Ulisse ist im 16er drin, legt auf, Chipball zu Kane, aber der kriegt nicht richtig den Kopf dahinter. Harry King Kane, der so unglaubliche Superstürmer, dieser Monumentalstürmer, der zum dritten Mal in Folge sich die Torjägerkrone geholt hat, aber mit dem Ball konnte er wenig anfangen. Aber das ist symptomatisch. Es sind jetzt 20 Minuten durch. Der VfB Stuttgart, ihr, sie, hören richtig. Die Stuttgarter sind die bessere Mannschaft hier im Pokalfinale. Es wurde ja viel darüber geredet, dass diese drei Spiele relativ klanglos weggegangen sind. Ein 5:0, ein 4:2 in der Liga, der Supercup auch noch verloren, 1:2. Aber hier und heute, und da zählt's.

0: In Sachen Pokal sind sie besser drin. Der Titelverteidiger mit dem besseren Start, auch wenn der Ball jetzt keinen richtigen Druck entwickeln konnte in dieser Phase. Immer noch goldenes Licht über dem Olympiastadion. Es ist eine wirklich super schöne Atmosphäre. Es ist fast so ein brasilianischer Sommerabend hier zu diesem Pokalfinale, wo ausgerechnet der Rekordmeister noch nicht die richtigen Vibes hat.
1: 0:0, nach wie vor 20 Minuten durch. Stuttgart schiebt erst einmal wieder an, aus der eigenen Hälfte heraus, bleibt aber jetzt hängen. Die Bayern schalten um, linke Seite, Luis Diaz, das Ganze sind 20 Meter zum Tor. Und jetzt geht er ins Zentrum rein, von hinten hilft Conny Leimer, aber der wird gar nicht erst angespielt. Es ist ein ständiges Hin und Her und wirklich, ich möchte fast sagen, beide Mannschaften nicht nur auf Augenhöhe, sondern, JJ hat es gesagt, der VfB phasenweise besser. Warum? Weil sie die Spieler des FC Bayern doppeln. Kostet natürlich auch wahnsinnig viel Kraft. Schauen wir mal, wie lange sie das durchhalten können. Harry Kane jetzt schon im Mittelkreis, rechts auf dem Flügel, mit dem Versuch, Olise ins Spiel mal reinzubringen. Kompany wedelt wild mit den Armen, sieht, dass Pavlovic den Ball links jetzt über die Mittellinie rüberspielt, an die linke Außenlinie vom Flügel. Da ist mit dem Bauernspitz nochmal Luis Diaz auf Pavlovic, der ins Zentrum auf Musiala nimmt, nochmal Harry Kane mit 35 Meter zum Tor. Ballverteilung auf den rechten, die rechte Außenbahn rüber. Da ist Olise, rennt vorbei am 16 Meter Raum, legt sich den Ball auf links, Flanke nach innen rein. Harry Kane, Kopfball! Ja, da war noch der Innenverteidiger da, Jabot, aber der kommt dann nicht ran mehr gegen Harry Kane. Er kann sich im Kopfball durchsetzen, bald allerdings über das Tor drüber. Nübel greift ebenfalls noch daneben und Jabot scheint eine Kleinigkeit da mitbekommen zu haben. Schiedsrichter Jablonski ist auch beim Kane, der das super gemacht hat. Und Nübel, der so einen kleinen Freifahrtschein da hatte, kurz mal ins Leere gegriffen. Erinnert mich immer so ein bisschen, weil mein 5-jähriger Sohn sagt, Papa, kriege ich ein Eis? Und dann wühlt er so im oberen Gefrierfach rum und ich sage, du weißt doch, er ist da heute frech gewesen, gibt kein Eis. Und zweitens ist keins da. So war das so ein bisschen jetzt bei Nübel, mal ins Leere reingegriffen. Spiel ist übrigens unterbrochen, deswegen hier eine kleine Anekdote mal. Chabot liegt unten und Harry Kane ist der Mann, der auch ordentlich eins auf die Socken kriegt momentan.
0: Ja, aber so ein Eis muss drin sein, finde ich.
1: Ja.
0: Also da musst du großzügiger sein.
1: Aber du bist auch schon Opa, weißt du? Du musst großzügig sein.
0: Aber nicht großzügig sind die Stuttgarter in der Defensive. Die lassen nichts zu. Bislang haben sie die Bayern hier super im Griff. 23 Minuten sind durch. Im Moment Austausch zwischen Stiller, der als Sechser ganz entscheidend ist und der auch von Julian Nagelsmann ja extra nochmal ein Lob bekommen hat am Donnerstag. Das können wir erzählen. In der Tat, André hat es gesagt, Spiel ist unterbrochen, weil er eben, als er in dieser Drucksituation war, es ging ja um die Tickets für diese große Weltmeisterschaft XXL in Nordamerika im März, weil er in dieser Druckphase eben abgeliefert hat in den Länderspielen. Und auf der anderen Seite nicht nur der Sechser beim VfB im Gespräch, auch Pavlovic, der sein Ticket sicher hat, mit Kompany im Austausch. Jetzt wird es gleich weitergehen. Chabot steht wieder und Nübel hat den Ball, das in Zukunft natürlich auch eines der großen Themen ist. Hoeneß hat die Uli Hoeneß die Sonnenbrille hochgeschoben, wurde uns gerade eingeblendet. Es ist immer noch die Sonne über dem Marathontor da, gut 10, 20 Meter oberhalb des Ringes, über dieser wunderschönen Arena, die so viele große Spiele gesehen hat. Übrigens ja auch, weil wir gerade über Harry Kane geredet haben, ein Finale, das Harry Kane mal verloren hat mit den Engländern, das EM-Finale. Jetzt sind wir wieder auf der Wiese, denn jetzt läuft das Spiel. Schema bringt die Ball nach vorne zu Demirovic, der im Clinch, aber dann kommt vom Mittelstreck der Ball nochmal nach vorne und Undav wird nach unten gerungen. In diesem Fall von Upamecano. Das Spiel läuft weiter und die Proteste prallen am Bremer Referee ab.
1: 0:0 nach wie vor, das war für mich tatsächlich ein Foul, das man hätte pfeifen können. Tah gegen Undav. Er hat ein bisschen zu theatralisch ist das angegangen. Das war so eine Judo-Rolle, aber eher weißer Gürtel, gelber Gürtel. Vielmehr ist das nicht gewesen. Da kommt eher der Lehrer und sagt, da musst du noch mal ein bisschen üben. Und ich glaube, das hat Sven Jablonski dann auch moniert. Führig wird links angespielt, ist schon drinnen im Strafraum der Bayern. Aber Conny Leimer dann doch noch mit dem Spitz in Richtung Urbich. Urbich den Ball dann auch schon aufgenommen und wartet noch. Wird erstmal nicht angelaufen. Ja, schiebt jetzt den Ball so in Richtung Elfmeterpunkt. Guck mal wieder auf die Uhr, 24 Minuten sind durch. Das sind definitiv nicht die Spektakel-Bayern, die wir aus der Champions League gewohnt sind. Gegen Paris, gegen Real Madrid oder gegen, ja, auch Paris in der Ligaphase, als sie die erste Halbzeit ja komplett dominiert hatten. Olise komplett rausgenommen. Erst einmal Harry Kane, meistens gedoppelt. Luis Diaz nicht existent. Und somit hast du halt dann mal, wenn du noch einen schwachen Musiala drin hast, der zwar viel läuft, aber wenig bewirken kann, vorne so gut wie keine Offensivpower. Die Bayern aus der eigenen Hälfte in den Mittelkreis. Nachdem Olise mal von rechts in die Mitte reingelaufen war, kam über Olise, geht es dann auf Leimer raus, der wieder zurück auf Olise, geht dann auf der halbrechten Position zurück in die eigene Hälfte, spielt in die Innenverteidigung, den Ball zu Upamecano, der mit der Flanke links raus zu Tah, Tah mit dem Zuspiel ins Zentrum zu Pavlovic, der nimmt nochmal Upamecano mit, halbrechts, es wird immer noch kräftig gezündelt, nirgends ganz viel Pyro, mehr in der Seite oder auf der Seite des FC Bayern München, vereinzelt auch im VfB Stuttgart. Eins kapiere ich nicht, Jens-Jörg. Es ist doch wirklich wahnsinnig heiß gewesen heute die ganze Zeit. Wollen Sie sich die Platte auch noch abfackeln oder wieso sind die Kerzen hier an?
0: Ja, es ist Folklore bei großen Spielen. Leider gefährliche Folklore. Der Ball, der segelt drüben ins Haus. Aber ich schaue mal kurz zur Uhr. Wir haben jetzt 26 Minuten durch. Nach wie vor. Wundert euch nicht an den Empfangsgeräten, sind die Stuttgarter das bessere Team. Sie gewinnen die Mehrzahl der Zweikämpfe, sie haben die besseren Ideen, sie sind spritziger, gehen mit großer Chuzpe hier in die Duelle und haben immer wieder ihre Gelegenheiten. Den Bayern fehlt im Moment noch so wirklich ein Zugriff auf diese Partie. Sie sind nicht drin, das ist überraschend. Inzwischen kam auch die Nachricht von unten, ich hatte ja ein bisschen im Vorfeld über Karasor spekuliert, den Kapitän, der war angeschlagen, hat die letzten zwei Wochen nicht ganz so gut mittrainieren können in der Mannschaft von Sebastian Hoeneß und deswegen spielt Schema an der Seite. Vielleicht ein bisschen kurzer Blick, weil der Ball gerade vor Obig liegt. Blick auf das Line-Up hier, auf die Startaufstellung der Stuttgarter Dreierkette hinten. Dann die Doppelsechs mit Schema und Stiller. Die Außenbahnen werden dann bekleidet von Mittelstädt und Leveling. Und noch dafür Führich, Demirovic und eben Undav, der beste Torschütze der Schwaben. Jetzt ist aber erstmal die Defensive gefragt und die bringt den Ball gut herüber. Aber Achtung, Ball geklaut von den Bayern, von Leimer. Bringt ihn jetzt in die Mitte, könnte weitergegeben werden, aber auch das verteidigen sie wieder gut. Abgelaufen das Ganze. Auf der anderen Seite Demirovic zu Führich. Führich startet. Ein Weißer gegen 1, 2, 3, 4, 5. Rote Führich. Schuss. Und dann ist Orbich unten. Ja, Donnerwetter. Dürfen die das denn überhaupt gegen den Rekordmeister?
1: Das ist eine Majestätsbeleidigung. Sowas aber auch. Die Lederhose, da ist ja vorne schon das Fach offen, das man normalerweise sonst nur öffnet, wenn man wirklich mehr oder weniger kurz die Hose voll hat und mal woanders hin muss. Aber die Bayern sind mehr am Lamentieren und am Schimpfen. Und die Lederhose hängt erstmal auf Halbmast. Und Uli Hoeneß, der auf der Ehrentribüne sitzt, oder im VIP-Bereich besser gesagt, der hat so gute Laune wie ich, wenn der Nachbar in der Früh um 8 am Sonntag zum Bohren anfängt. Also das ist tatsächlich momentan nichts. Und wer gedacht hat, dass der VfB Stuttgart heute hier klein beigeben würde, nee. Gar nicht. Und das erst recht nicht nach den letzten Ergebnissen. Man hat daraus gelernt und das ist heute hier ein ganz anderer Schnack als das, was man in der Liga gesehen hat. Angelo Stiller schon wieder aus 27 Metern, links am Knick Führich im 16er drinnen. Führich geht in Richtung Grundlinie, Chip in die Mitte, dann Kopfballabwehr erst einmal von Kimmich wieder raus aus der Box vor die Füße von Führich. Der lässt Leimer erstmal ins Leere, spielt dann ins Zentrum Mittelstädt mit der Flanke und auf Kopfball und die Bayern kriegen es so halbwegs geklärt. Aber an der Kante des 16-Meter-Raums rechts ist Leveling, der hat den Ball schon wieder aufgenommen und egal, was die Münchner versuchen, sie kommen nicht durch. Jetzt mit vereinten Kräften haben sie es mal geschafft und jetzt ist Luis Diaz da, aber sie sind zu wenig aufgerückt. Harry Kane im Mittelfeld dreht sich im Mittelkreis um die eigene Hälfte, aber hinten schon wieder 5 Stuttgarter da, blitzsauber, hinten schon wieder stehen sie. Jetzt Musiala mit dem Versuch mal die Fünferkette ein bisschen auseinanderzunehmen. Luis Diaz zieht von links nach innen, bleibt dann Stiller hängen, der schon wieder steil nach vorne auf Undav. Ein ständiges Hin und Her und die Bayern mehr mit dem Verteidigen als mit den Offensivaktionen beschäftigt und das ist nie ein gutes Zeichen. Gerade diese 1 gegen 1 Duelle, dieses 1 gegen 1 Pressing, das die Bayern in dieser Saison so herausragend gut zelebriert und umgesetzt haben. Das klappt diesmal gar nicht und fällt ihnen aufgrund der sehr guten Zweikampfbilanz des VfB um die Ohren. Stuttgarter mit mehr Torschüssen nach 24 Minuten. 5 Torschüsse haben sie jetzt schon abgegeben. Das ist mehr als Leverkusen in den kompletten 90 Minuten im Halbfinale. Schon wieder linke Seite, Mittelstädt ins Zentrum rein, aber niemand da gewesen. Mittelstädt hat ganz viel Platz links außen. Der kommt viel zu leicht durch. Leimer heute mit keinem guten Stellungsspiel und weiß, was mir auch nicht gefällt, JJ. Das ist Olise. Hilft zwar hinten mit, verteidigt es aber nicht schon davor so gut weg. Deswegen kriegt teilweise Leimer gleich 2 VfB Stuttgart-Spieler gegen sich.
0: Ja, jetzt hat er es deswegen versucht, weil du geschimpft hast. Olise hat diesen Angriff jetzt nach vorn getragen. Stanisic ist der Nächste. Dann könnte der Ball von Diaz schon im 16er herüber geschippt werden. Geschossen direkt. Ja, der alte Schlawiner aus Kolumbien geschossen. Obi hier unten. Gute Szene für die Bayern, war knifflig, hat man nicht gleich gesehen. Nübel war unten natürlich und hat den Ball aufgenommen in dieser Situation. Blick zur Uhr, 20.30 Uhr in Berlin, der deutschen Hauptstadt. Es läuft der Südgipfel, es steht 0-0 der VfB Stuttgart. Immer wieder mit Sabotage gegen die Bayern, die nichts nach vorne richtig zustande kriegen. Ja, diesen Schuss jetzt hier von Diaz haben wir gerade geschildert. Aber insgesamt, wenn man gesehen hat, wie die durch die Meisterschaft gegangen sind, 122 Tore gemacht haben, historischer Torrekord für das Team, dann haben sie diesen Sachverständigen da im 16er, den unglaublichen Kane, aber der kriegt keine Bälle. Nee. André, also das hilft ja nichts, wenn du so einen XXL Top-Top-Top-Stürmer da vorne hast, wie Pep Guardiola sagen würde, wenn der keinen Ball hat. Dann ist der Schaden, den er beim VfB anrichten kann, auch sehr übersichtlich. Jetzt mit viel Gemütlichkeit, sage ich mal, vorgetragen ein Angriff. Da werden sich die Stuttgarter freuen, dass das so schön langsam geht.
1: Versuch's mal mit Gemütlichkeit, hieß es einst schon im Dschungelbuch.
0: Bei Balu
1: dem Bär, genau so sieht's aus. Spielstand 0-0, halbe Stunde durch. Stuttgart macht die Musik. Die Bayern gucken, dass sie sich irgendwie befreien und vor allen Dingen mal Zugriff auf dieses Spiel bekommen. Nicht falsch verstehen, es ist nicht so, dass der VfB brutalst drückend überlegend wäre, aber der VfB hat mehr Ballbesitz und vor allen Dingen auch die größeren Aktionen. Zwei Chancen haben sie schon gehabt, Mittelstädt mit zwei und einmal noch ein Kopfball von Undav. Das ist so eine Halbchance gewesen. Die Bayern versuchen nach wie vor, den Stuttgartern ein bisschen das Spiel aufzuzwingen, aber diese Fünferkette, an der reiben sie sich immer wieder auf. Jetzt gerade wieder Pyro in der Kurve des VfB. Die Bayern haben kurz mal Ruhe gegeben, jetzt also die andere Seite. Andere Seite ist das Stichwort auch für die Bayern, die mal über Leimer jetzt rechts rausspielen, direkt an die rechte Außenlinie zu Ulisse, der im Zweikampf versucht, sich da jetzt durchzusetzen, rennt schon vorbei am 16-Meter-Raum, wird aber gleich erstmal gestellt von Hendricks, dreht sich dann um 180 Grad, spielt dann nochmal nach hinten, wird dann auch gefoult, schaut in Richtung Schiedsrichterassistent, Vorteil, aber die Bayern sind aufgerückt mit Tah, mit Ausnahme von Urbich, alle jetzt im Halbfeld drinnen des VfB Stuttgart. Musiala versucht ins Dribbling zu gehen aus 20 Metern, dann ist er am zweiten vorbei, links draußen ist Stanisic, 3 gegen Musiala, im Zentrum ist Harry Kane, Schuss abgefeuert, geblockt allerdings, die Bayern setzen nochmal nach aus 20 Metern. Und dann Chris Führig, rechts raus aus Lebelinge. Jabot sitzt in der Höhe des Fünfers, scheint da wieder einen Pressball abbekommen zu haben. Und jetzt geht die wilde Fahrt ab am rechten Flügel über Lebeling, bleibt allerdings gegen Stanisic hängen. Der spielt zurück zu Urbich, der wieder auf. Oh, Stanisic, nicht gut von Urbich und auch nicht gut antizipiert von Stanisic, der den Ball nicht kontrollieren kann. Also heute geht ganz, ganz viel schief. Auf Seiten der Bayern, Kugel geht über die Außenlinie, Einwurf für den VfB Stuttgart, 33 Minuten durch, 0-0 nach wie vor. Ja, wir haben schon eigentlich sehr viel analysiert, was klappt bei den Bayern nicht, was macht Stuttgart gut. Man sieht es auch an den Trainern, hängender Kopf so ein bisschen bei Kompany, aufrechte Haltung dagegen bei Sebastian Hoeneß. Jetzt frage ich mal dumm, was fehlt dem Spiel außer dem Tor?
0: Ja, auf Seiten der Bayern fehlt ihm enorm viel. Das ist auch die Körpersprache. Ja. Also die Sonne lugt hier noch in die Arena hinein. 20.33 Uhr, 33. Minute, Spielstand 0-0. Und Klärchen, wie die Berliner sagen würden, wird sich auch wundern und sagen, was ist denn da los mit den Bayern? Das ist ja eine Körpersprache, die teilweise erschreckend ist, wenn man sieht, mit welcher Präsenz sie teilweise in dieser Saison nicht nur in der Liga, auch in der Champions League unterwegs waren. Nichts davon zu sehen. Der VfB, ich sage es ganz deutlich, hat den Bayern hier bislang den Schneid abgekauft. Die haben hier teilweise richtig das Fracksausen da. Das war ja bei einigen Szenen in der Defensive zu sehen. Und ich bin mal gespannt jetzt auf diesen Eckball von einem, der sich hier in diesem Stadion auch sehr gut auskennt, von Maxi Mittelstädt. Denn er wird jetzt gleich dran sein. André, los.
1: Bis es soweit ist, würde ich dich noch gern fragen, haben die Bayern zu viel Druck? Meinst du, da malt es schon oben im Kopf so nach dem Motto, Mensch, wenn wir den Titel nicht holen, dann ist es ja nur eine Durchschnittssaison gewesen?
0: Also ob sie an den Titel jetzt schon denken, das weiß ich nicht. Aber sie spüren natürlich, dass in jedem Zweikampf sie gedoppelt werden, dass die ihnen hier sowas auf den Senkel gehen, dass das schwer ist. Achtung, die Ecke. Kommt da reingeflogen und Urbich mit einer Faust so ein bisschen hinter dem Kopf bringt er ihn dann noch raus, den Ball gut gemacht. Chance wäre da für einen Überfall der Bayern. Der läuft jetzt, aber ist nur einer unterwegs. Und sofort sind sie wieder da, die Schwaben. Mann, was machen die für ein gutes Spiel.
1: Ja, super. Und dann sofort von Hendricks, der guckt, also guckt sofort in Richtung Kurve des VfB Stuttgart, reißt beide Arme nach oben und sagt, kommt los, feuert uns noch ein bisschen mehr an nach dem Musiala. da davor gestellt worden ist. Ansonsten wäre er durch gewesen, aber hat er natürlich super gemacht, doch der Hendrikssee da ganz, ganz schnell dran gewesen ist. Jetzt schon wieder die Bayern mit Olise. Zwei Mann sofort wieder an Olise dran. Das Ganze so 5 Meter von der Mittellinie entfernt. Ball ist schon wieder in der Hälfte des FC Bayern München. Auf der eigenen Seite der Versuch jetzt mal an die Mittellinie ranzuspielen. Luis Diaz ist dann gestellt worden von hinten, aber auch ziemlich hart reingegangen von Jaquez. Schiedsrichter Ala Jablonski fährt eine sehr großzügige Linie, muss man sagen. Aber jetzt geht er zu Jaquez hin und sagt, mein Freund, das war jetzt zweimal so ein bisschen Bud Spencer, Terres hin, Wild West. Das machen wir jetzt nicht mehr. Als nächstes geben wir mal freundlich die Hand. Und wenn du das nicht machst, dann gibt es auf jeden Fall die gelbe Karte. Jaquez, der jetzt schon da zwei, dreimal wirklich hart gegen den Gegenspieler des FC Bayern reingegangen ist. Und sich auch nicht hätte beschweren können, wenn er dafür jetzt den Karton gesehen hätte. 0:0 nach wie vor. Klare Spielvorteile für den VfB. Freistoß von Kimmich ausgeführt. Musiala lässt sich so ein bisschen raustrudeln an die linke Außenlinie zu Diaz. Diaz wird gezupft von der Lebeling und zu Boden gerissen. Vorteil allerdings für die Bayern. Also Luis Diaz, wenn er sich heute auszieht und seinen Körper so untersucht, diese blauen kleinen Punkte, JJ, sind keine Zecken, sondern das ist das, was er heute abgekriegt hat auf die Socken.
0: Und auch keine fußballtypischen Tätowierungen. Angriff läuft für die Bayern mit Leimer, dem Österreicher, der da entlang tanzt. Alle Feldspieler jetzt drin beim VfB. Wir sind in der Kurve, wo die Stuttgarter Fans immer noch für ordentlich Nebel sorgen. Die Sonne verschwindet langsam im Westen, hier hinter dem Rang. Jetzt der Schuss! Und eine große Parade von Nübel bei diesem Hieb von Stanisic. Nächste Gelegenheit für die Bayern. Nochmal in den 16er hinein und dann geklärt. Also, jetzt wird dieses Finale langsam auch ein bisschen mehr Pari-Pari. Die Bayern haben, man glaubt es nicht, eine halbe Stunde gebraucht, bis Diaz seinen ersten Abschluss hatte gegen Nübel. Und jetzt sind sie mal mit einer guten Schuss-Situation da gewesen. Aus der Distanz kommen jetzt mit Olise, der Spieler der Saison in der Bundesliga, hatte noch wenig Szenen, vielleicht jetzt, nee, jetzt spielt er den Ball erstmal zurück. Alle Bayern fast am und im 16er, herausgeköpft von Chabot, dem Türsteher zum Glück da hinten in der Mitte, der nochmal aufgeräumt hat. Stanisic sammelt den Ball wieder ein, gibt ihn zu Kimmich, dem ehemaligen Stuttgarter, war mal VfB-Fan, der war hier 2007, als die Stuttgarter gegen Nürnberg das Pokalfinale nach der Meisterschaft verloren haben, als Fan in der Arena. Heute ist er mit dabei, wenn seine Bayern hier um den Titel, den 21. im DFB-Pokal kämpfen. Im Moment, Blick zur Uhr, noch 8 Minuten in der ersten Halbzeit, nichts entschieden. Spielstand 0:0, aber der nächste große Hochgeschwindigkeitsangriff läuft, der Stuttgarter.
1: Über den linken Flügel, Führig vorbei am 16-Meter-Raum, gleich auf Höhe der Eckfahne, dreht sie um 180 Grad, nimmt doch mal Mittelstädt mit, Mittelstädt ins Zentrum rein, unter, verpasst. Und dann ist von hinten, ja genau, Harry Kane da putzt aus, links raus auf die Mittellinie, direkt reingespielt, da ist schon Luis Diaz. Diaz muss allerdings verzögern, weil die Bayern zu wenig schnell aufgerückt waren, hat zu viel Zeit gekostet. Über Stanisic geht es auf Pavlovic, der lässt kurz abtropfen auf Kimmich. Der ist so circa 8 Meter von der Mittellinie entfernt. Stanisic halb links, dann ganz links draußen. Da ist schon Diaz wieder auf Pavlovic durch den Mittelkreis hindurch auf den aufgerückten Upamecano. Kriege immer so einen kleinen Herzinfarkt, wenn der den Ball annimmt. Der springt immer nach oben. Das ist so, als wenn wie so ein kleiner junger Welpe der Ball gegen Upamecano, als wenn er spielen möchte. Aber die Stuttgarter lauern schon, weil sie wissen, er kriegt den halt dann nicht richtig unter Kontrolle. Steil nach vorne. Dann der Versuch, über Kimmich mal was zu erledigen. Kimmich kann den Ball aber nicht behaupten. Der geht dann über die Grundlinie drüber. Und es gibt einen Abschlag vor Nübel. Es gibt die nächste Durchsage schon, dass wieder nicht gezündet werden soll. Also wie gesagt, ich mag das ja auch gerne, wenn die Kerzen angezündet werden. Aber am liebsten zu Weihnachten oder in der Vorweihnachtszeit oder wenn es richtig schön draußen kalt ist.
0: Musst du noch ein bisschen warten.
1: Ich wollte gerade sagen, jetzt freuen wir uns erstmal. Es ist erstmal Spargelzeit und nach Spargelzeit kommt der Sommer, ja. wie ich das immer schön gelernt habe. So, 0:0, 38 Minuten sind durch und ich sag's einfach, so ein paar Törchen, die würden gut tun, wenn ich auf meine Statistikzettel gucke. Mensch, bei den beiden bisherigen Endspielduellen sind insgesamt 12 Tore gefallen bei Bayern gegen den VfB. Bis Stuttgart. Momentan noch gar nichts, aber ich bin mir sehr sicher, es fallen heute welche, denn es muss so kommen.
0: Verrückt, du bist ein Regelkundler.
1: Ja, so bin
0: und
1: ich.
0: An die beiden Finals haben die Stuttgarter keine guten Erinnerungen, denn die gingen beide verloren gegen die Bayern. Ich habe, während du geredet hast, André, immer so ein bisschen auf Chabot geguckt, der schon Probleme hatte. Jeltsch hat sich schon warm gemacht und das wäre natürlich schon ein Einschnitt für den VfB, wenn der Abwehrboss, und das ist er ganz unbestritten, raus muss. Aber Moment, Ferndiagnose von Dr. JJ sieht es wieder ein bisschen besser aus. Aber Achtung, sie kommen Die Bayern bringen den Ball da nicht in die Zentrale hinein, sondern Schema war unten als Bahnschranke und pflügt den Ball da irgendwie heraus. Der hochaufgeschossene Spanier, der aus der zweiten Mannschaft von Real kam. Der Ball ist bei den Bayern. Die werden schon wieder angelaufen, haben schon wieder Probleme, denn die Stuttgarter sind da. Jetzt ist Schaboda vorn sogar mit dabei. Traquez hier und Leveling auf der rechten Seite machen die Bahn zu für Luis Diaz. Der muss sich erstmal den Ball holen. Den kriegt er jetzt von der Auswechselbank. Der Stuttgarter und gibt ihn weiter zu Stanisic. Also heute all jene dabei. Olise, Pavlovic, Stanisic, die zuletzt im Ligaspiel gefehlt haben gegen die Kölner. Heute sind sie mit dabei, aber gegen die Kölner. Das 5:1 ist von diesem 0:0 weit entfernt. Denn hier ist ein anderer Gegner da, der ein anderes Format hat. Der VfB Stuttgart.
1: Ja, 5 Minuten sind es noch in der ersten Halbzeit. Noch keine Tore. Upamecano treibt den Ball nach vorne. Versucht jetzt mit den nächsten Offensivbemühungen mal was Zählbares rausbringen zu lassen. Linker Flügel, da ist schon Luis Diaz. Versucht ins Zentrum zu gehen. Von hinten aber schon wieder angelaufen gewesen. Auch von der Leveling. Dann versuchen sie es über 2, 3 Stationen. Aber immer ist noch ein Fuß dazwischen. Und Ulisse hat so langsam die Faxen dicke, sagt der Schema. Der tritt mir hinten schon die kompletten Schuhe kaputt. Und mir juckt schon langsam an der Achillessehne. Conny Leimer geht ebenfalls hin zu Sven Jablonski und sagt, ja, so eine schöne, lockere Linie ist ja ganz gut, vor allen Dingen in so einem lockeren Sommertag wie heute, aber es geht einfach nicht. Mir gefällt diese Geste von Ulisse, der zeigt nämlich immer wieder die Sense an, diese René Igita-Sense, weißt du noch, 1990 gegen Kamerun, wo er von hinten Schnappi gemacht hat und ihn rasieren wollte. Das war jetzt nicht ganz so stark von Schema, aber er bearbeitet ihn natürlich schon so, aber genauso musst du es machen. Erinnere mich auch dran, bei Messi hat man auch immer gesagt, du musst den laufend bespielen, der darf keine Freude haben an der Partie. Nur so kannst du den stoppen. Und ich glaube, bei Ulisse, du hast es gesagt schon, der Spieler der Bundesliga 2026 oder 25-26 in der Saison, den kannst du sonst gar nicht anders stoppen. So, JJ, jetzt noch 3,5 Minuten, Freistoß für die Bayern und Kimmich steht bereit.
0: Stehkonvent ist beendet. Übrigens die Regel, dass nur der Kapitän mit dem Referee reden kann, haben sie irgendwie auch alle vergessen und haben dem Bremer ordentlich die Ohren vollgesungen. Ball kommt, das Schippball in die 16er, die Chance ist da für Kane. Und wie haben sie den denn noch irgendwie da vom Ball wegbekommen? Das war schon im 5-Meter-Raum. Knifflige Szene. Harry Kane ist im Strafraum da. In jedem Pokalspiel der Saison bislang hat er getroffen. Es ist sein erstes großes Pokalfinale. Er hat nicht nur hier mit den Engländern, mit seiner Nationalmannschaft das EM-Finale verloren. Er hat auch in England, war er bei Tottenham, nie ein FA Cup oder Liga Cup Pokalfinale gewinnen können. War zweimal drin gegen Chelsea unter anderem, dieses Duell dann verloren. Ball kommt von den Bayern. Schlechtes Spiel von Leimer. Diaz muss flitzen, kann ihn noch einsammeln, aber der liegt dann bereit für Raquez. So ein bisschen wie auf dem Serviertablett. Und diese Rettungsaktion hat eigentlich gar nichts gebracht, aber es war wieder eine weitere gute Aktion der Stuttgarter. Also unter dem Strich, wir haben gleich Halbzeit und dann kommt ja das große Reporterfazit. Halten wir fest, der VfB macht einen richtig guten Job in diesem Finale, aber die 2, 3 Chancen, die jetzt da waren, nach einer halben Stunde begann es mit Diaz, dann dieser Stanisic-Schieb. Was für ein Schuss und was für eine Parade von Nübel und gerade auch das Ding mit Kane, das war gefährlich. Also die Bayern sind jetzt auch da.
1: Aber egal was kommt, das große Reporterfazit zur Halbzeit ist immer meine Lieblingsrubrik, sage ich ganz ehrlich.
0: Ja? Also da, okay, freue ich mich auch drauf.
1: Na super, dann sind wir ja schon zu zweit.
0: Da bereite ich schon was vor.
1: 2 Minuten sind es noch, 0:0. Die Bayern haben den Ball in der Innenverteidigung mit Upamecano, läuft nach vorne, leicht angelaufen von Chris Führig im Mittelkreis. Ist Pavlovic, lässt abtropfen nochmal auf Ulisse, halb rechts auf Conny Leimer. Kein gutes Spiel, nicht auffällig gewesen, die komplette erste Halbzeit. Harry Kane ganz anders, aber das hat heute so ein bisschen was von, sie nannten ihn Mücke, Bud Spencer, in dieser Klamauk-Filme aus den 90ern, glaube ich, ist es gewesen, oder aus den 80ern, so wie der heute hierher genommen wird. Aber auch das muss man sagen, starker Körpereinsatz vom VfB, aber immer wieder auch fair, gerade auch wieder, als Luis Diaz geschickt wurde, der sich das Trikot hochgenommen hat und dann geguckt hat und davor schon Musiala, den sie zusammen sozusagen links und rechts in den Schwitzkasten genommen haben und der dann so einen kleinen Purzelbaum in der Luft gemacht hat. Also die Bayern kriegen heute nicht nur die ordentlich 1 auf die Socken, sondern die Stuttgarter zeigen, ihr wollt also dieses 1-1-Spiel beherrschen. Ganz im Gegenteil, wir sind heute diejenigen, die euch das zeigen. Abstoß vom 5-Meter-Raum der Stuttgarter. Nübel hat sich den Ball schon bereitgelegt, wird jetzt gleich schießen, wartet noch ein bisschen ab, Verzögerung. Jetzt kommt der Ball hoch und weit schon rein in die Hälfte des FC Bayern München, allerdings auch an allen vorbei und über die linke Außenlinie. Letzte Minute läuft, glaubst du noch an Tor?
0: In dieser ersten Halbzeit? Ja. Nee, glaube ich nicht. Ich bin auch eigentlich damit vollkommen einverstanden, weil ich freue mich schon auf die zweite, jetzt schon. Weil ich finde, es hat selten Spiele gegeben in dieser Saison. Ja, der große FC Augsburg hat natürlich gegen die Bayern gewonnen, das ist klar. Das war eine Niederlage und dann gab es in der Champions League eine gegen Arsenal und eine gegen PSG. Aber das, liebe Freunde des runden Leders, das war es dann aber auch schon in dieser Saison für die Rekord-Bayern. Und hier und heute haben sie mal richtig Stress. Die Stuttgarter machen das glänzend. Achtung, Olixe hat den Ball, ist an der Mittellinie, aber nichts da mit Tempo und Horadigams, sondern erst einmal zurück zu Leimer, dann zu Kane. Der hat die Nase wirklich voll, wie André gesagt hat. Es kommt vorne nichts an, was soll der Mist? Dann laufe ich nach hinten und hole mir den Ball. Dann fehlt er natürlich überraschenderweise jetzt vorne. Im Moment Kane, letzter Mann. Achtung, Kane, letzter Mann bei den Bayern. Jetzt ist der Ball aber auf der linken Seite da drüben gelandet bei Musiala, der noch nicht bei 100% ist, André. Das ist ganz klar, dem fehlt noch ordentlich was. Eines der Problemfelder der Bayern an diesem heutigen Tag, an diesem 23. Mai. Achtung, Wetterbericht. Sonne ist gerade verschwunden und wir haben einen Kupferglanz jetzt dahinter dem Marathontor. Und die Stuttgarter Fans singen Tick lauter, denn sie merken, hier und heute geht vielleicht was für sie. Aber erst einmal die Bayern mit Ballbesitz. Wir sind über die offizielle Spielzeit drüber, 40 Sekunden. Hast du gesehen, was angezeigt wurde?
1: Ja, eine Minute angezeigt. Das heißt, gesagt, gleich wird es vorbei sein.
0: Ja.
1: Ist jetzt noch ein Foulspiel. Da liegt noch einer, Upamecano, nämlich im Halbfeld des FC Bayern München. Sven Jablonski hat schon die Pfeife im Mund. Wir haben noch 24 Grad. JJ hat gesagt, die Sonne ist schon untergegangen. So ein bisschen Spritz-Aperol-Vibes, die hier durchs Münchner, durchs Berliner Olympiastadion durchgehen. Die Münchner sind noch nicht diejenigen, die auf jeden Fall hier so ein bisschen Sundowner-Stimmung verbreiten. Es sind eher die Stuttgarter. Die erste Halbzeit ist vorbei und es steht torlos zwischen Bayern und Stuttgart 0:0.
2: Tja, wer hätte das gedacht? Der FC Bayern München tut sich verdammt schwer gegen starke Stuttgarter. Das waren André Siems und Jens-Jörg Krieg. Wir sind um 21 Uhr wieder live zurück.
3: Heute aus dem Studio von BR24 in München. Am Mikrofon ist Iris Hertle. Halbzeitpause im DFB-Pokalfinale. Zeit, auf die aktuellen Themen zu schauen an diesem Samstagabend. Das traditionelle Pfingsttreffen der Sudetendeutschen findet in diesem Jahr erstmals in Tschechien statt, und zwar in Brünn. Deutsche und Tschechen gedenken gemeinsam der Opfer der Vertreibung nach dem Zweiten Weltkrieg. Unter anderem mit einem sogenannten Versöhnungsmarsch, an dem auch Bundesinnenminister Dobrindt teilgenommen hat. Irene Essmann berichtet.
4: Es gehe nicht darum, Schuld gegeneinander aufzurechnen oder geschichtliche Zusammenhänge zu relativieren, so Bundesinnenminister Alexander Dobrindt vor rund 1300 Menschen in Pohorelice, zu Deutsch Porlitz, südlich von Brünn. An dem Ort, durch den der Brünner Todesmarsch führte, bei dem tausende deutsche Frauen, Männer und Kinder nach dem Zweiten Weltkrieg im Zuge der Vertreibung aus Mähren zu Tode kamen. Der CSU-Politiker reagierte damit indirekt auf die Erklärung der Regierungsfraktionen im tschechischen Parlament, die sich ausdrücklich gegen einen sudetendeutschen Tag in Brünn gestellt hatten. Dobrindt beschwor in seiner Rede dagegen die gemeinsame europäische Identität und dankte den Initiativen in Tschechien, die sich für Versöhnung einsetzten.
5: Ich bin dankbar, dass wir füreinander einstehen, als Nachbarn, als Partner, als Freunde. Die europäische Freundschaft ist das Bollwerk gegen jeden neuen Nationalismus.
4: Bernd Posselt, Bundesvorsitzender der Sudetendeutschen Landsmannschaft, sagte unter großem Applaus, die Zukunft gehöre den Mutigen und Friedlichen und nicht den, Zitat, Idioten. Begleitet wurde das Gedenken von kleineren Protesten. Die Gegner des Sudetendeutschen Treffens auf tschechischem Boden hielten Transparente in die Höhe. Ihre Botschaft? Wir vergessen nicht. Die Sudetendeutschen seien die Nachfahren der Nationalsozialisten. Das Motto des 76. Sudetendeutschen Tages an diesem Wochenende lautet: Alles Leben ist Begegnung. Morgen wird Bayerns Ministerpräsident Markus Söder in Brünn erwartet.
3: Deutschland hat heute den Tag des Grundgesetzes gefeiert. Organisationen in ganz Deutschland haben diesen Tag zum Anlass genommen, für eine bunte, vielfältige Gesellschaft und für die Menschenwürde zu demonstrieren. Ob in Hamburg, Berlin, Nürnberg oder München. Eine zentrale Forderung lautete, die AfD verbieten. Manuel Rauch war bei der Demo in München dabei.
6: Jetzt prüfen. Und demokratische Parteien, macht endlich euren Job, steht auf den Plakaten der Demonstrierenden.
7: Sie haben sich auf dem Münchner Königsplatz versammelt und fordern ein Verbotsverfahren gegen die in Teilen als rechtsextrem eingestufte AfD. Einige haben Regenbogenfahnen mitgebracht oder halten Plakate. Andere versuchen, sich mit Regenschirmen vor der Sonne zu schützen. Die Stimmung ist friedlich, die ganz große Menschenmenge bleibt aber aus.
8: Anfang Urlaubszeit, das Wetter ist noch geil. Da haben natürlich wenig Leute Lust, auf eine Demo zu gehen. Und dann haben wir gesagt, ja, gerade erst recht.
9: Für mich ist es so offensichtlich, dass sich die Geschichte nicht wiederholen darf und dass wir aber auf dem allerbesten Weg sind, dass genau das passiert. Und dagegen muss man laut sein.
10: Ich bin Migrantin und ich fühlte mich total beschissen, als gesagt wurde, wir dürfen wieder nach Hause. Ich bin hier seit 68. Ich habe meinen Söhnen gesagt, liebevoll Servus, dann gehen wir alle zusammen.
7: Von den Veranstaltern heißt es, die AfD greife massiv die Menschenwürde an und stehe damit außerhalb der Verfassung. An anderen Parteien in Deutschland üben die Organisatoren scharfe Kritik. Zu oft würden sie Themen der AfD übernehmen, anstatt sich kritisch gegen die Partei zu stellen. Man müsse die AfD stoppen, bevor sie an die Macht komme und demokratische Institutionen unterwandern könne. Eine Überprüfung der Verfassungsmäßigkeit einer Partei durch das Bundesverfassungsgericht kann nur vom Bundestag, Bundesrat oder der Bundesregierung beantragt werden.
3: Proteste gab es heute auch in der spanischen Hauptstadt Madrid. Zehntausende Menschen gingen auf die Straße, um gegen Ministerpräsident Sanchez und seine Regierung zu demonstrieren. Eine kleine Gruppe von Demonstranten versuchte dabei auch, die Absperrungen rund um Sanchez' Wohnsitz zu durchbrechen. Es gab mehrere Festnahmen. Hintergrund des Unmuts: eine Reihe von Korruptionsskandalen, die die linke Regierung belasten. Aus Madrid, Julia Macher.
11: Mit Rufen wie "Das ist keine Regierung, das ist eine Mafia" und "Sanchez, geh nach Hause" haben nach Behördenangaben 40.000 Personen in Madrid den Rücktritt des sozialdemokratischen Regierungschefs Pedro Sanchez gefordert. Aufgerufen zu der Demonstration in der spanischen Hauptstadt hatte ein Zusammenschluss konservativer und rechter Initiativen. Auch Spitzenpolitiker der konservativen Volkspartei Partido Popular und der rechtsextremen Vox schlossen sich dem Protest an. Dabei ging es auch um Vorwürfe gegen den ehemaligen Regierungschef José Luis Rodríguez Zapatero. Der Nationale Gerichtshof von Spanien beschuldigt den sozialdemokratischen Politiker der Einflussnahme, Dokumentenfälschung und organisierter Kriminalität. Zapatero soll während der Corona-Pandemie bei der Rettung der kleinen spanischen Fluggesellschaft Plus Ultra seinen politischen Einfluss geltend gemacht und dafür erhaltene Kommissionen über ein Firmennetz verschleiert haben. Die Airline Plus Ultra fliegt vor allem Ziele in Südamerika an, darunter auch die venezolanische Hauptstadt Caracas. Die Korruptionsvorwürfe hatten im spanischen Parlament in der vergangenen Woche für erhitzte politische Debatten gesorgt. Am 2. Juni soll Zapatero vor dem Gerichtshof aussagen.
3: In der Türkei geht Präsident Erdogan weiter mit harter Hand gegen die größte Oppositionspartei des Landes, die CHP, vor. Jetzt sind 13 Parteimitglieder in mehreren Provinzen festgenommen worden. Ihnen wird vorgeworfen, sich in die Wahl der CHP-Führung Ende 2023 eingemischt zu haben. In dieser Woche nun hat ein Berufungsgericht den gesamten Wahlparteitag für ungültig erklärt und damit den amtierenden Parteichef Özel abgesetzt. Uwe Lüb berichtet.
12: Nach der Erklärung der Staatsanwaltschaft handelt es sich um 13 damalige Funktionäre der Partei und Delegierte aus verschiedenen Provinzen des Landes. Ihnen werden unter anderem Verstöße gegen das Parteiengesetz und Bestechlichkeit vorgeworfen. Am Donnerstagabend hat ein Berufungsgericht die Wahl des CHP-Vorsitzenden Özel Ende 23 für nichtig erklärt. Angeblich sind Delegierte bestochen worden, für Özel zu stimmen. Anhänger des unterlegenen früheren Vorsitzenden Kılıçdaroğlu haben daraufhin auf Annullierung der Wahl geklagt. Der Rechtsstreit geht zwar weiter, vorerst gilt aber das Urteil von Donnerstag, wonach Özel als Parteichef abgesetzt und Kılıçdaroğlu wieder eingesetzt wurde. Nach türkischen Medienberichten haben Özel und Kılıçdaroğlu telefoniert. Sie sollen verabredet haben, sobald wie möglich einen Parteitag der CHP einzuberufen. Auf dem würde dann voraussichtlich ein neuer Vorstand gewählt. Kritiker in der Türkei unterstellen der Regierung von Präsident Erdogan, die CHP als größte Oppositionspartei gezielt zu demontieren. Daher sei auch der Istanbuler Bürgermeister İmamoğlu mit Korruptionsvorwürfen überzogen und inhaftiert worden. İmamoğlu gilt als aussichtsreichster Herausforderer Erdogans bei einer Neuwahl. Nach Umfragen würden sich derzeit aber auch andere CHP-Kandidaten gegen den amtierenden Präsidenten durchsetzen. Laut Verfassung kann Erdogan nicht noch einmal regulär antreten. Das wäre nur im Fall einer vorgezogenen Neuwahl möglich. Nach Ansicht von Beobachtern ist eine vorgezogene Neuwahl infolge des Urteils gegen die CHP wahrscheinlicher geworden. Würde der wiedereingesetzte Kılıçdaroğlu noch einmal als Präsidentschaftskandidat antreten, hätte Erdogan voraussichtlich größere Chancen auf eine Wiederwahl, weil Kılıçdaroğlu als politisch blass und vielen als nicht wählbar gilt.
3: Vergrabener Müll, vergiftete Böden, zerstörte Familien. Über Jahrzehnte hat die Mafia in Süditalien illegal Abfall entsorgt, auf Kosten der Umwelt und der Gesundheit der Menschen, die dort leben. Nun hat Papst Leo XIV. Die Region besucht und in der besonders betroffenen Stadt Acera diese Umweltverbrechen angeprangert, ebenso wie die lange Tatenlosigkeit des italienischen Staates. Mehr von Anna Giordano.
13: Es ist ein Besuch mit Symbolkraft, ein Zeichen gegen Umweltkriminalität und das organisierte Verbrechen. In der Kathedrale von Acerra sagte der Papst, er sei gekommen, um die Tränen derjenigen aufzusammeln, die ihre Lieben verloren haben, getötet durch Umweltverschmutzung, die von skrupellosen Organisationen verursacht worden sei und die viel zu lange ungestraft blieb. Auch traf sich Leo XIV. In der Kathedrale mit betroffenen Familien, wechselte einige Worte mit ihnen. Auf der Piazza der Stadt wurde er anschließend von tausenden Gläubigen mit Jubelrufen begrüßt und hielt eine weitere Rede, in der er die Menschen aufrief, nicht in Resignation zu verharren, das sei nur der Nährboden für neue Illegalität. Stattdessen sollten sie Verantwortung übernehmen. Zugleich kritisierte er ein Wirtschaftsmodell, das nur Wachstum und Geld nacheifere, dabei aber Abfallverschwendung und Gift hinterlasse. Wörtlich sagte der Papst, lernen wir also auf andere Weise reich zu sein, aufmerksamer für Beziehungen, entschlossener im Einsatz für das Gemeinwohl. In der Region, die auch Terra dei Fuochi, also Land der Feuer genannt wird, verbrennt die Mafia seit Jahrzehnten illegal giftigen Industriemüll, was unter anderem zu vermehrten Krebserkrankungen in der Bevölkerung führt.
3: Und damit nach Bayern. Der Berg ruft, heißt es seit 2 Tagen wieder in Erlangen. Da wird nämlich die Bergkirchweih gefeiert, eines der größten Volksfeste im Freistaat. Und entsprechend feuchtfröhlich geht's dort zu. Allerdings sollen die Kapellen in den Festzelten, nach dem Willen der Stadt, auf den ein oder anderen Gassenhauer verzichten. Dann nämlich, wenn das Lied sexistisch und frauenfeindlich ist. 12 Titel stehen auf einer Liste der Stadt, darunter auch der Riesenerfolg der Spider-Murphy-Gang, Skandal im Sperrbezirk. Aus Erlangen, Julia Hoffmann.
14: Die Stadt Erlangen betont, dass es keine Verbotsliste sei. Vielmehr sollten die Festwirte für frauenfeindliche, sexistische oder gewaltverherrlichende Texte sensibilisiert werden, damit die Bergkirchweih ein sicheres, respektvolles und fröhliches Fest für alle bleibe. Bereits vor 2 Jahren war der Klassiker L'amour toujours, der zur Kulthymne der politisch rechten Szene aufgestiegen war, als unliebsames Lied benannt worden. Festwirte und Musiker hatten sich geeinigt, es nicht mehr zu spielen. Für das Donaulied, das Anspielungen auf eine mögliche Vergewaltigung enthält, gab es bereits 2021 einen entsprechenden Stadtratsbeschluss. Unter den nun 12 aufgezählten Titeln ist auch der 1980er-Jahre-Hitskandal im Sperrbezirk von der Spider-Murphy-Gang, neben Liedern wie Laila oder 10 nackte Friseusen. Kritik kommt von verschiedensten Seiten. Die Landes-FDP spricht von kuriosem Blacklisting. Die Junge Union Erlangen wertet die Liste als skurrile Pseudozensur der Erlanger Gleichstellungsstelle.
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2: Mit Edgar Endres im Studio und natürlich mit dem Blick nach Berlin. Ein bisschen ungläubiges Staunen bei vielen Experten, bei den Fans. Der FC Bayern München tut sich enorm schwer im Pokalfinale gegen starke Stuttgarter. 0:0 zur Pause, es gab ganz wenige Chancen. Und das, obwohl der FC Bayern München ja seit 2020 diesen Pokal nicht mehr gewinnen konnte und die Saison bisher ja so überragend lief. Aber der VfB Stuttgart hat ja schon im Vorfeld gesagt, wir werden uns vor diesen Bayern auf keinen Fall verstecken, obwohl wir ja in der Saison drei Pflichtspiele gegen die Münchner verloren haben und zwei sogar ziemlich deutlich in der Fußball-Bundesliga. Die zweite Halbzeit wird gleich angepfiffen werden in Berlin. Wir sind alle gespannt, ob das Ganze in 90 Minuten entschieden wird oder tatsächlich vielleicht sogar noch in die Verlängerung geht. Reporter im Berliner Olympiastadion heute Abend für Sie sind André Siems und Jens Jörgrig.
0: Hallo, hier ist Berlin. Wir melden uns zurück. Im Hintergrund noch Musik. Es ist Pause bei diesem Spiel, was die Klammer bildet für die Saison 25-26. Ging ja im August los mit dem Supercup. Da gab es ein 2:1 der Bayern gegen die Stuttgarter. Heute das letzte Spiel dieser Saison 25-26. Und ich darf nicht zu viel verraten, wenn ihr dabei wart in der ersten Halbzeit, dann habt ihr gehört, dass die Stuttgarter den Bayern, dem Favoriten, so muss man sagen, André, hier richtig Probleme bereitet haben. Das 0:0 geht sehr, sehr in Ordnung.
1: Absolut. Sie hatten mehr vom Spiel. Der VfB mit zwei dicken Chancen von Mittelstädt. Dazu noch ein Kopfball von Undav gleich in der zweiten Minute aufs kurze Eck, wo Urbich gewesen ist. Urbich immer wieder auch im Zentrum. Es ist nicht so, dass er sich super da bislang beweisen musste, aber er hat schon einen Schuss super pariert. Das war ein Weitschuss von Mittelstädt aus 20 Metern. Der wäre aus Sicht des Schützen rechts unten direkt neben dem Pfosten reingegangen. Hat sich super lang gemacht. 1,88 Meter ist er ja groß. Der Ball gerade noch so um den Torpfosten rumgelenkt. Bei den Bayern dagegen nur zwei Chancen. Diaz und ein Weitschuss von Stanisic, den Nübel sehr gut pariert hat. Also man kann jetzt sagen, so leichtes Übergewicht für den VfB, was die Chancen angegangen ist. Aber vor allen Dingen so das spielerische Element, JJ, das hat mir sehr gut gefallen, weil der VfB fast gefühlt alle Zweikämpfe gewinnt gegen die Bayern und vor allen Dingen die Zauberer rausnimmt. Olise, gar kein Stich. Vorne Kane, kriegt keine Bälle. Warum? Weil er meistens hinten in der eigenen Hälfte ist. Und Luis Diaz am linken Flügel ebenfalls meistens gedoppelt. Und somit ist er in der Show nicht drinnen. Und das mögen die Bayern gar nicht. Und deswegen sieht man auch unten, machen sich gerade Tom Bischoff und Lenny Kahl ein bisschen warm. Kahl natürlich auch so ein kleiner Wusler und Dribbler auch dabei bei der Weltmeisterschaft in den USA, berufen von Julian Nagelsmann. Also es wäre auch noch einer, den du bringen kannst. Aber ich war auf jeden Fall verwundert, dass die Bayern so gespielt haben, wie sie gespielt haben.
0: Ja, insgesamt das Spiel mit dem Ball, ja eine der großen Stärken der Bayern. Die stärkste Mannschaft in der zurückliegenden Ligasaison über all die Spieltage hinweg. Sie waren vom ersten bis zum letzten Spieltag Erste in der Tabelle der Fußball-Bundesliga, haben diesen Meistertitel hochverdient gewonnen. Aber hier und heute haben ihnen die Stuttgarter mit nicht immer pazifistischer Gegenwehr den Schneid wirklich abgekauft, weil sie gut gedoppelt haben, weil sie den einen Schritt mehr gegangen sind in vielen Situationen, weil sie auch, ja, ich sag's so, Unterschiedsspieler hatten. Mittelstädt sicherlich angefressen, hier zurück in seiner Stadt ohne WM-Ticket, zeigt dem Bundestrainer, der ja hier mit dabei ist. Nagelsmann gehört zu den vielen, vielen Gästen. Es ist verdammt nochmal das 83. Pokalfinale und die VIP-Tribüne ist natürlich voll. Im Hintergrund sind unsere Kollegen gerade hier neben uns beim Interview mit Joachim Löw, dem Weltmeistertrainer von 2014. Und der wird auch sagen, so kann es gehen. Der kommt ja aus dem Ländle, wahrscheinlich hat er so ein kleines Auge auch auf die Stuttgarter. Auch wenn er als Breisgauer natürlich, sagen wir mal, naja, mit den Gelbfüßlern, wie sie untereinander sagen, nicht so viel anfangen kann. Aber es ist trotzdem immer noch ein großes Spiel, weil es von einer Entscheidung weit weg ist, was wir uns mehr wünschen würden. Wir sind Radiokommentatoren, André. Wir wollen natürlich mehr Schüsse auf die Buden, dann hast du noch mehr Alarm. Aber insgesamt ist es, weil es ausgeglichen ist, jetzt schon eine Freude zu sagen, geht gleich wieder los. Dann sollen sie den Laden mal rocken.
1: Weißt du, was mir 43 Minuten lang, weil 2 Minuten war er noch nicht eingeblendet, durch den Kopf gegangen ist heute?
0: Der Pokal?
1: Nee. Was wird wohl José Mourinho als Halbzeitfazit hier sagen? Denn tatsächlich, Mourinho ist im Stadion. Und ich glaube tatsächlich, der sitzt irgendwo unter den Zuschauern, hat so ein dickes Käppi an. Und der war jetzt nicht irgendwo auf der VIP-Tribüne, wenigstens habe ich das jetzt nicht so empfunden. Außenrum relativ normale Leute gewesen, Bayern-Trikot, Stuttgart-Trikot. Was meinst du, was wir dir für einen Eindruck heute hier bekommen haben?
0: Er wird sagen, Hauptsache wir kriegen nicht die Stuttgarter in der K.O.-Phase.
1: Ja, auf jeden Fall glaube ich, wird er sich sagen, ich hätte nicht gedacht, dass die Bayern sich so hinten reindrängen lassen und dass den Stuttgartern so gelingt, die Superstars aus dem Spiel zu nehmen. Die Bayern kommen jetzt gerade wieder aufs Feld drauf. Luis Diaz ist der Erste gewesen und Company, der auch nicht jetzt unbedingt das Grinsen gepachtet hatte in den ersten 45 Minuten, ist auch schon wieder da. Stuttgart wartet noch ein bisschen, bin gespannt, wann es den ersten Wechsel geben wird. Lennart Kahl, das kann ich jetzt schon verraten, wird heute nicht im Pink kommen, sondern auch ganz brav in den roten Trikots. Also das könnte heute hier noch ein Spektakel werden. Und oh, natürlich, eins darf nicht fehlen, auf Seiten der Fans der Protest gegen den DFB, TJ.
0: Ja, alles dürfen wir nicht vorlesen, was da steht, weil es um die Zeit zwar der Jugendschutz schon durch ist wahrscheinlich, aber sie sind nicht einverstanden mit der Politik des DFB. Das ist die Kurzzusammenfassung dessen, was da in vielen Transparenten im Moment auf der Leinwand oder auf den Leinwänden zu lesen ist. Vielleicht nochmal der Hinweis, weil wir auch in der Halbzeitshow darüber geredet haben, so ein bisschen. Es ist Relegationszeit. Verdammt nochmal, der VfB hat vor 3 Jahren noch in der Relegation gesteckt. Also auch nochmal ein Sonderlob für Sebastian Hoeneß. Ich habe in den Gesprächen im Vorfeld dieses Pokalfinales oft gesagt, der wird irgendwann mal Bayern-Trainer. Im Moment sind die Bayern natürlich so glücklich, dass sie diesen Kompanie gefunden haben, der aus Burnley kam, mit denen aufgestiegen ist in die Premier League. Ein sehr schlauer Move, den im Juli 24 zu holen. Aber Sebastian Hoeneß ist vielleicht heute auf dem Wege. Nichts gegen das Pokalfinale des vergangenen Jahres mit dem Erfolg gegen Bielefeld. Champions League jetzt schon wieder gesichert. Zum zweiten Mal von einer Mannschaft, die in der Relegation stand. Wenn sie das hier gewinnen, das wäre ein dickes Ausrufezeichen.
1: Ein riesen Ausrufezeichen. 45 Minuten noch Zeit, das Ganze in der regulären Zeit zu erledigen. Jetzt ist der Anpfiff für den zweiten Durchgang. Oder es geht in die Verlängerung und anschließend dann ins Elfmeterschießen. Die Bayern mit der ersten Kerze auf den Kopf von Jabot. Der Türsteher, wie ihn JJ Rieck genannt hat, ist also auch wieder dabei und wird nicht durch Jeltsch dann ersetzt werden. Erstmal zumindest hat er auch einiges abbekommen und die Stuttgarter versuchen schon wieder aufzubauen. Links draußen Chris Führig vorbei an Conny Leimer. Ich habe es schon gesagt, wirklich überhaupt nicht präsent gewesen und vor allen Dingen auch mit wenig Spielidee im ersten Durchgang. Dann der Versuch, den Ball jetzt ins Zentrum reinzuspielen. Dann gab es allerdings einen Schlag auf den Fuß, ich glaube von Jamal Musiala, der ihn da ordentlich gefällt hat. Musiala, der auch sauer gewesen ist, konnte sein sehr gutes 1-1, das er vor seiner schweren Verletzung gegen Paris Saint-Germain, gegen Gigio Donnarumma sich da abgeholt hat, heute bislang überhaupt nicht durchsetzen. Und ja, da fehlt noch einiges. Wenn viele sagen, er ist schon wieder auf einem guten Weg, das ist er. Wir sind froh, dass er gesund ist. Wir sind froh, dass er dabei ist bei der Nationalmannschaft. Aber wir dieses die Bälle um die Schneestange drehen, das gelingt noch nicht. Freistoß Stuttgart. Achtung, Ball jetzt auf Höhe des Elfmeterpunktes. Leimer mit der Bogenlampe erstmal raus aus dem 16-Meter-Raum. Und die Stuttgarter setzen immer wieder nach und machen das JJ bislang sehr, sehr gut.
0: Haben die Bayern in der eigenen Hälfte so ein bisschen festgetackert. Da drüben schon wieder mit Leveling der nächste Angriff. Gut gemacht, aber Ball im Seitenhaus, also Gelegenheit einzuwerfen für die Bayern, die jetzt mal selber das machen müssen, was sie in dieser Saison so oft erfolgreich getan haben. Das Spiel mit dem eigenen Ball. Aber es fehlt wirklich ein Plan, ob dieser Widerstandsfähigkeit der Stuttgarter den Ball ins letzte Drittel gefährlich hineinzubringen. Wir wollen nicht zu früh. In der ersten Halbzeit ist es definitiv als Urteil fix. In dieser zweiten Halbzeit hadern mit dem Rekordmeister, aber schauen uns diesen Angriff jetzt sehr gern an und sehen Olise, der nimmt Fahrt auf. Olise im Duell vorbei an Henrichs. Jetzt hat er vielleicht freie Bahn, könnte schießen, legt den Ball nochmal auf Kehn ab, der geht zu Boden. Ball läuft aber weiter, die Stuttgarter bringen ihn erstmal raus aus dem 16er. Dann kommt Leveling zu Hilfe, weggepfiffen das Ganze und es gibt nach dem Hendricks da am Boden liegt, Jabot am Boden liegt, die nächste Gelegenheit per Freistoß aus dem eigenen 16er für die Schwaben wieder zu eröffnen. Gibt nochmal diese Situation, das war einer dieser Momente, als es den langen, langen Weg gab und am Ende ist es dann als viele Füße wie beim Wochenmarkt am Samstag, wenn alle nach den Erdbeeren anstehen, da durcheinander trampeln, dann ist es dieser eine Crash zu viel und es geht weiter mit Ballbesitz für die Stuttgarter im eigenen 16er.
1: War übrigens kein Elfmeter für Harry Kane. Kane hat kurz reklamiert, aber wirklich nur ganz, ganz kurz. Aber ist überhaupt nicht berührt worden. Außenrum waren 3 Stuttgarter. Das war tatsächlich so ein bisschen Gruppenkuscheln. Aber keiner hat ihn dann berührt. Also das war eher so Reden ohne anzufassen. Genauso, wie sich das auch gehört. Aber Chef Sven Jablonski ist derjenige, der das Guckrohr rausgeguckt hat und geschaut hat. Nee, alles gut. Und dementsprechend bleibt sie erst einmal beim 0-0 und kein Elfmeter für die Bayern. Zu Recht auch. Linke Seite, Aufbau. Hendricks nochmal zurück in Nübel im 16-Meter-Raum. Hat sehr wenig zu tun bekommen. Diesen einen Schuss von Stanisic hat er sehr gut entschärft. Dann fällt er auf den Popo. Rasen ist ja noch ein bisschen gewässert worden. Ist also ausgerutscht. Stuttgarter trotzdem im Nachsetzen mit dem zweiten Ball. Leveling, rechter Flügel, schön durchgesetzt. Vorbei an der 16-Meter-Raumkante. Und dann fliegt der Ball, weil er nicht mehr richtig kontrollieren kann. Überreit über die Querlatte des FC Bayern München Tor hinweg. Kurz nochmal nachgeguckt von Urbich, der 22 Jahre alt ist, der als vierter Torwart dabei ist, nicht gemeldet, aber als Trainingstorwart darf er mitfahren in die USA. Gehört ihm die Zukunft beim FC Bayern, was glaubst du?
16: Das glaube ich schon, allein aus biologischen Gründen, 22 gegen 40 und die Wade zwickt im Moment bei Manu, also das ist natürlich eine Perspektive und er hat seinen Job, es ist das 20. Pflichtspiel in dieser Saison, immer gut gemacht. Gleich hat er vielleicht das nächste große Problem, gab ein, zwei Szenen, eine definitiv in der ersten Halbzeit, wo diese Nervosität auch bei ihm zu spüren war. Achtung, die Schwaben kommen, aber Demirovic steht da hinten im Abseits rum, geht deswegen gar nicht erst zum Ball hin. Deswegen können die Bayern jetzt in der eigenen Hälfte eröffnen. Und wieder, André, sehen wir Kane in einer Zone, in der eigentlich gar nicht sozusagen sein Hauptarbeitsbereich ist. Der ist immer da hinten und versucht, die Bälle nach vorn zu schleppen. Und wieder, Schema in diesem Fall, gewinnen sie diese Zweikämpfe im Mittelfeld. Das ist einer der Schlüssel für die Schwaben. Stiller und Schema räumen alles ab. Jetzt kommen sie mit Chabot. Achtung, Angriff läuft mit Undav. 3-2. Ball geht heraus zu Demirovic und den spielt er schlampig. Sonst wäre das eine richtig gute Chance.
1: Demirovic hat den Ball aber noch behauptet. Nochmal den Rückraum auf Angelo Stiller. Führt den Ball jetzt mit links nochmal weit nach hinten in Richtung Schema. Schema wieder auf den rechten Flügel zu Leveling, könnte jetzt vorbeilaufen am 16-Meter-Raum, täuscht dann an, Höhe der Grundlinie, sagen gleich, was im Hintergrund los ist, wenn es da so laut ist, denn beide Fanreihen haben jetzt Silvester ausgerufen, Leute. Hier. Also das ist keine Pyro mehr, das ist tatsächlich ein Feuerwerk. Es ist so viel Pyro, wie ich selbst noch nie gesehen habe, und ich war schon in Athen, JJ. Da gibt es den sogenannten Ring of Fire bei AEK, außenrum, da brennt alles, aber das ist tatsächlich etwas, das habe ich in Deutschland so noch nicht gesehen. Fast alles komplett rot. Nordkurve, Südkurve haben sich die Bayern abgesprochen. Und das Schlimme für uns beide ist, das legt sich gleich auf die Stimmbänder. Und dann sind wir nur noch am Rumjapsen und am Husten. Sven Jablonski hat das Spiel jetzt erst einmal kurz unterbrochen, dachte ich. Nee, Ball ist über die linke Außenlinie gegangen. Einwurf für die Stuttgarter. Er lässt weiter und der arme Stadionsprecher, ich weiß nicht, wie oft er das schon durchgesagt hat, dass hier nicht mehr gezündelt werden darf, aber das interessiert keinen. Rückpass zu Urbich, weiter Abschlag, bleibt hier beim 0-0 und die Lampen sind an.
16: Herrschaftszeiten, ist das viel Feuerwerk. Und wir halten mal fest, die Bayern haben die bessere Ware gekauft, denn die brennt immer noch, wenn bei den Stuttgartern schon alles runtergebrannt ist.
1: Die haben per Temu noch eingekauft.
16: Die haben hier auch eine echte Choreo gehabt. Also diese Feuerpunkte waren in exakten Abstand gesetzt. Es war wie eines dieser Netze, was es in den Supermärkten gibt, mit verschiedenen Lampen. Ein einziges Feuermeer, jetzt natürlich gewechselt in dunklen, grauen Rauch in beiden Kurven. Nur die beiden Haupttribünen hier, wo wir sitzen, auf der Haupttribüne, wo die ansonsten natürlich ganz wichtigen Leute sitzen, außer uns. Und drüben auf der anderen Seite haben noch freien Blick. Die beiden Fankurven sehen also schlecht. Aber im Moment gibt es auch nicht so viel zu sehen. 6. Minute, es steht 0-0 in Berlin. Es ist der 23. Mai, das Pokalfinale, der Südgipfel. Die Stuttgarter besser gestartet, sind auch jetzt in dieser zweiten Halbzeit das aktivere Team. Man höre und staune. Ulisse mit dem Ball am Fuß. Kommt nicht vorbei. Wieder geklaut von den Stuttgartern. Die kommen mit Mittelstädt. Ganz stark von Mittelstädt. Dann führe ich die beiden nicht zur WM Nominierten. Nagelsmann wird sich sagen, was habe ich da gemacht? Das sind die zwei frechsten am heutigen Tage. Und das war eben eine Parallele, André, zur Szene auf der anderen Seite mit Leveling, der, nachdem er das Ding da vorbeigesammelt hat, den Kopf in den Nacken fallen ließ und gesagt hat, oh Mann, was bin ich für ein Depp, gab es jetzt diese Szene. Schön gespielt, Zeit gehabt für eine gute Flanke, aber in Richtung Potsdam geprügelt.
1: Das ist nie gut, Richtung Potsdam, wenigstens nicht, wenn man ein DFB-Pokalfinale spielt und der Ball eigentlich irgendwo ins Tor rein soll. 0-0, 52 Minuten durch, die Stuttgarter rechts mit Leveling und die Bayern nur noch am Verteidigen. Upamecano springt einmal nach oben, versucht den Ball zu behaupten, halb rechts rüber zu Leimer. Leimer führt ihn jetzt mit dem rechten Fuß am rechten Flügel. Isolisse hat den Ball schon aufgenommen, müsste jetzt über die Mittellinie rübergehen, aber stoppt nochmal ab, nimmt ein bisschen Tempo raus, dann geht's in Richtung Upamecano steil nach vorne in Richtung Mittellinie zu Pavlovic. Stimmt, Mensch, der Pavlovic, der ist ja auch noch dabei. Sehr defensiv ausgerichtet, wie alles. Übrigens, Kimmich haben wir auch so gut wie nicht erwähnt in den ersten 45 Minuten. Warum? Weil er heute nicht derjenige ist, der das Spiel leitet, der
16: kein
1: das Spiel
16: Faktor,
1: führt.
16: Wirklich.
1: Überhaupt nicht. Und vor allen Dingen auch keine guten Flanken schlägt. Warum? Der Ball kommt gar nicht an. Es spielt sich alles fast nur über die Flügel, über die Außenbahnen an. Und da sind die anderen, die den Ton angeben und heute hier so ein bisschen die Fäden ziehen und die kommen vom VfB Stuttgart und die sind in weiß gekleidet und haben den roten Strich in der Mitte. Bayern baut auf, Upamecano, der einmal so einen schönen Sprint in den ersten 45 Minuten angezogen hat, wird aber erst einmal gestellt von Führich, bekommt den Ball aber trotzdem ins Zentrum zu Musiala, rechts draußen, da ist Olise aber nur den Stehgeiger, sieht wie Upamecano jetzt aber ihn mal dann doch ins Zentrum bringt und dann wird er umgerissen von Führich bekommt die gelbe Karte. Ich glaube, die erste, oder?
17: Ja,
1: in dem ganzen Spiel.
17: Hat
1: es euch gegeben. Zeigt, wie fair das Ganze auch ist. Bleibt also jetzt erstmal hier beim 0:0. 54 Minuten sind gespielt. Oh je, und meine Stimmbänder funken nach oben. Was ist denn schon wieder los? Die Silvesterkracher kratzen, mein lieber Freund.
16: Ja, man sieht auf der linken Seite Richtung Marathontor fast nichts mehr. Dichter Nebel jetzt da unten. Offenbar die Sicht noch gut. Ulisse kommt über die rechte Seite, kann den Ball jetzt hereinbringen. Gute Reingabe. Tor! Und es ist Harry King. Die Bayern führen, Yamir Sanz, die einen spielen, die anderen treffen.
1: Harry Kane und es sind die zwei Superstars gewesen im Zusammenspiel. Und nein, nicht schon wieder Pyro, aber bleiben wir erst einmal beim Tor. Während die Bayern-Spieler jetzt gerade Richtung Südkurve rennen und sich da richtig schön abklatschen, sind die Stuttgarter.

0: Flasche fliegt bei Vincent Kompany. Beide Fäuste werden kräftig da einmal durchgeschüttelt. Und vor allen Dingen geht es nach oben mit zwei Zeigefingern. Harry Kane, der bislang in dieser Saison in jedem Spiel getroffen hat. Und wenn er auf Platz war, haben die Bayern kein DFB-Pokalspiel verloren. 1:0 also für die Münchner. Schema nicht gut gestanden. Rechts draußen plötzlich Ulisse mit zu viel Platz. Und das Ganze, und das tut mir leid, Gigi, weil er wirklich sehr, sehr gut war. Bislang das komplette Spiel, ausgerechnet Chris Führich mit diesem dummen Fehler, als er dieses Foulspiel da gezogen hatte. Kimmich mit dem Freistoß rechts auf Ulisse, Flanke Kane, Kopfballtor 1:0.
1: Ja, André, gehe ich mit, aber bei Führich war es eben auch so, und das war Teil dieses Plans bei den Stuttgartern, dass sie eben mit enormem Aufwand die Bayern bespielt haben. Sie haben immer gedoppelt, das kostet Kraft. Und jetzt hast du gesehen, jetzt fehlte ihm die Power, diesen Ulisse einzufangen. Und dann hat er gesagt, da ziehe ich lieber da 7-8 Meter hinter der Mittellinie die gelbe, beziehungsweise diesen Freistoß, und riskiere das, als dass er mir weggeht. Also es war ein sehr nachvollziehbares Foul, und insofern war das der Ausgangspunkt, während hier im Hintergrund, André, es mittlerweile so schlecht ist von der Sicht, dass das Ganze auch unterbrochen wird.
0: Deswegen können wir über diese Szene noch reden. Ich verstehe deine Argumentation, und sie ist absolut plausibel. Bleibe aber bei einem Punkt. Ich glaube nicht, dass, wenn er ihn nicht gezogen hätte, dass es zu einem Tor geführt hätte. Warum? Weil sie hinten eigentlich relativ gut postiert waren. Da standen bei den Stuttgartern 4 Mann hinten. Die hätten das wegverteidigt, auch wenn er durchgegangen wäre. Aber nein, er zieht ihn. Damit fällt erstmal so ein bisschen Anspannung ab. Du weißt, okay, wir können uns vielleicht nochmal hinten neu sortieren. So, der Kimmich steht da. Und der Kimmich hat aber schon im Auge rechts gesehen, dass am rechten Flügel draußen der Ulisse völlig frei war. Und dann hat das Ganze da seinen Lauf genommen. Ist natürlich jetzt schade, dass das Spiel unterbrochen ist. Und mein Gott, ich bin überhaupt kein Pyro-Fan. Ich weiß, viele Fans sagen, das gehört ins Stadion. Und ich weiß auch, viele, die werden das gerade feiern und sagen, Mensch, hier sind überall die Kerzen angegangen. Ist ja sensationell alles. Und da musst du dabei gewesen sein. Ich mag es nicht, wenn bei mir der Hals kratzt. Ich mag es nicht, wenn ein Spiel unterbrochen wird wegen so einem Blödsinn. Und ich bin überhaupt kein Fan davon. Und ich frage mich auch mal, wie kannst du das hier reinbringen? Ganz ehrlich, da kommt ja nicht Rumpelstilzchen mit dem LKW und sagt, Freunde, ich lade mal hinten was ab. Das sind ja säckeweise Pyrotechnik, die da reingekriegt haben.
1: Ja, die Älteren werden noch die toten Augen von London kennen, den Nebel an der Themse, die Schwarz-Weiß-Filme. So ist das jetzt. Wir hatten einen wunderschönen Frühsommertag, den schönsten Tag wahrscheinlich dieses Jahres. Jetzt sieht's ja aus wie im November.
0: Ja.
1: Es war November, als die Stuttgarter zum einzigen Mal gegen die Bayern gewannen, 1989. Das sind jetzt die Geschichten vom Opa, aber jetzt zurück auf den Platz. Es ist natürlich auch Teil der Geschichte dieses Tores, dass sie den Mann, der die industrielle Torproduktion wirklich versinnbildlicht wie kein zweiter, dieser Kane ist ja wirklich eine Sensation, eine Naturgewalt, dass sie den jetzt aber auch in dieser Situation, ich habe gerade auf der Wiederholung, wir haben einen Fernseher hier, dankenswerterweise, im Nebel umso besser, dass sie den jetzt auch sehr, sehr blank hatten, im 5-Meter-Raum. Das ist natürlich ein Risiko, was du nie eingehen darfst. Und er hatte selten einen Kopfball, den er so leicht hereinbringen konnte wie diesen zum 1:0. So steht es jetzt. Ich habe leider nicht auf die Uhr geguckt, André. Wir werden ordentlich drauf bekommen, wann die Unterbrechung war. Okay, es war ja im Prinzip seit der 55. Minute nichts. Und es geht jetzt auch gar nicht weiter, weil sie immer noch Reserven haben. Also dieses Jahr, liebe Kinder, Silvester fällt aus, weil es wurde alles in dieser Nacht hier in Berlin verfeuert.
0: Ja, es ist wirklich so. Es ist schlimm. Die Knallfrösche sind noch frei. Also ganz schnell hin zum Discounter und noch die letzten Knallfrösche holen. Weil wenn Bayern-Fans oder Stuttgart-Fans da sind, die sind nämlich auch Ratzeputze, dann auch ganz schnell weg.
1: Gibt nur Bleigießen dieses Silvester.
0: Bleigießen, genau. Bisschen Gesellschaftsspiele. Mau, mau und Mensch, ärgere nicht, komm mal. Machen, aber das war es dann auch.
1: Schulkreis.
0: Wir müssen ein bisschen Galgenhumor hier walten lassen, denn tatsächlich ist auch sehr lustig, übrigens, Michael Ulisse ist erstmal an die Auswechselbank gegangen, hat da Platz genommen, hat ein bisschen mit Lenny Kahl diskutiert und hat gesagt, du, was ist denn hier los eigentlich bei euch? Ist das oft so hier in Deutschland, dass so viel gezündet wird? Bin jetzt ja auch schon ein bisschen dabei, aber sowas habe ich noch nicht gesehen, und Sven Jablonski hat die Pfeife im Mund, pfeift jetzt wieder an. Weiß nicht, ich glaube, er muss ja irgendwann wieder anpfeifen, es wird ja nicht besser, und die lernen ja auch nicht raus, und die haben ja noch säckerweise das Zeug dabei, das muss ja, darf ja nicht mal mit nach Hause kommen, das ist ja nicht gut, der Wagen hängt ja nach hinten runter, ist ja nicht gut für die Achse. So, Spiel läuft wieder, Bayern im Ballbesitz, 0:0 das Ganze, und Michael Ulisse, der den Pass gegeben hat, zum 1:0 für den FC Bayern München in der 55. Minute, der spielt erstmal zurück zu

0: Jonas Urbig, JJ.
1: Ja, ich musste gerade an den großen Lukas Podolski denken, der ja in diesen Tagen zurückgetreten ist vom internationalen Fußball. Aber Achtung, im Nebel da drüben tut sich was. Gar nicht zu erkennen, es müsste Diaz sein. Der im 16er Schuss, gehalten nach Schuss, drüber, aber es war abseits. Zum Glück, denn das war eine Riesenszene für Leimer, der den Ball aus nächster Nähe 7-8 Metern drüber semmelt. Also Angriff über die linke Seite der Beine. Jetzt haben sie natürlich ordentlich Platz. Und dann fast an der weißen Kreidelinie des 5-Meter-Raums kommt der Ball zum Österreicher. Und der kann, weil er abgewehrt von Nübel irgendwie vor ihm nochmal auftrumpft, nicht so richtig hinter dem Ball. Und dann saust der Ball in Richtung Bayern-Kurve. Wir haben immer noch dicken Nebel hier in der Arena. Spiel jetzt wieder unterbrochen, gibt drüben auch eine Verletzung. Da komme ich mal jetzt zu der Geschichte zurück, weil das Spiel unterbrochen ist. Das war die Geschichte von Lukas Podolski. Erinnert euch, der große Nationalspieler, auch Weltmeister mit den Deutschen. Er hat mal gesagt, so ist Fußball. Es gewinnt der Bessere. Manchmal gewinnt der Bessere. Das wäre heute wieder ein Beispiel, dass nicht alle Weisheiten von den großen Fußball-Koryphäen hier funktionieren. Denn ich bleibe dabei, jetzt ist eine Stunde durch. Insgesamt unter dem Strich war in diesem Spiel, in diesem Pokalfinale, der VfB Stuttgart die bessere Mannschaft. Aber in dieser einen Situation haben die Bayern all ihre Klasse gezeigt mit dem zurzeit mit einem der besten Torjäger der Welt, mit Harry Kane, dem Engländer, den werden wir bei der WM auch wiedersehen, und machen hier das einzige Tor dieses Finales. Im Moment haben sie alle Karten in der Hand. Verrückt.
0: Ja, so schnell kann es gehen. Bayern ist eine absolute Top-Mannschaft und dann reicht es ab und zu, auch wenn du wirklich die erste richtig nahezu 100%ige Chance dann auch verwertest. Flanke war natürlich super und ich glaube, zu diesem Tor braucht man nicht mehr sagen. Du hast es schon gesagt, selten ist Harry Kane so alleingelassen gewesen und direkt am 5-Meter-Raum weiß er ganz genau, was er mit dem Ball auch machen muss. Er hat in England kein Pokalfinale gewonnen. Es wäre also für ihn das erste. Auch das hat Jens Jörg euch und Ihnen schon erzählt gehabt. Spiel ist immer noch unterbrochen. Sven Jablonski ist bei demjenigen, der behandelt wird, gerade auf dem Feld. Das ist der Abwehrspieler Jacques, der sich da wehgetan hat. Humpelt jetzt erst einmal raus, wird gestützt vom medizinischen Personal. Jeff Chabot ist da ebenfalls bei ihm. Noch ein kleiner Klaps hinten raus auf dem Popo. Weiß nicht, ob es für ihn weitergehen wird. Sieht tatsächlich nicht so gut aus, wenn ich jetzt mal das Gesicht so interpretiere, seine Gestik und Mimik. Genauso ist es auch. Er muss erst einmal raus oder er geht raus. Und Finn Jeltsch, auch das hat Jens-Jörg Krieg schon angesprochen, kommt also neu rein. Wenn wir das Ganze bewerten wollen, Chaves raus und Jeltsch rein. Definitiv Schwächung für den VfB.
1: Oh, eindeutig. Der eine ist der Abwehrboss, dem anderen gehört die Zukunft. Er hat gute Spiele gemacht, war aber auch ein bisschen angeschlagen. Im Moment nicht erste Wahl. Jacques jetzt hier runter in diesem Fall. Jeltsch, okay, man hört den Schrei wahrscheinlich nicht bei euch über die Mikrofone im Hintergrund. Immer noch dichter Nebel, jetzt da diese Auswechslung hier vollzogen ist. Jacques den Platz verlassen, Jeltsch reingekommen. Zweite Halbzeit läuft, immer noch zwei große Anzeigetafeln mit dem Hinweis, um den sich leider niemand schert. Bitte verzichten Sie auf das Anzünden von Pyrotechnik. Sie gefährden sich und andere. Da dürfen wir festhalten, dieser Hinweis hat nicht funktioniert. Im Gegenteil, Spiel läuft aber wieder.
0: Und die Bayern schwärmen schon wieder aus, sind links draußen mit Luis Diaz. Das Ganze so 20 Meter zum Tor, dreht sich um die eigene Achse, spielt nochmal den Rückraum rein. Ich kann leider nicht sagen, wer es ist. Ist auf jeden Fall ein Roter, auf jeden Fall ein Spieler des FC Bayern München, Upamecano. Rechts 5 Meter von der Mittellinie entfernt, an der rechten Außenlinie. Da klebt auch schon Leimer, hinten wartet Tah, ist durch den Mittelkreis durchgegangen, spielt nochmal halb links rüber in Richtung Stanisic, wieder auf Tata, parallel zur 16er Linie auf Upamecano, wird angelaufen von Führig, steil nach vorne auf Ulisse, aber auch der von hinten sehr, sehr schnell, wie das Schema gemacht hat und ihm da im Prinzip fast überhaupt keinen Raum gegeben hat. Gut gemacht, das machen sie wirklich klasse, die Stuttgarter. Auch Demirovic, der selten zwar hinten aushilft, aber wenn, dann ist er auch zur Stelle da, hat noch bislang nicht so viel zeigen können auf Seiten des VfB Stuttgart. Und jetzt wird es gleich einen Einwurf geben für die Bayern. Rechte Seite 4 Meter zur Mittellinie entfernt. Conny Leimer, für mich auch tatsächlich eine Performance von ihm, die ich so noch nicht gesehen habe in dieser Saison. Komisch, warum er heute seine PS, die er sonst ja wirklich zweifelsohne hat, überhaupt nicht auf den Platz bekommt. Rückpass zu Urbig. Urbig wieder links raus. Stanisic die linke Außenlinie entlang gespielt mit dem Pass nach vorne in Richtung Musiala. Bleibt aber erst einmal hängen und dann die Stuttgarter mit dem Umschaltspiel. Versuchen jetzt erstmal über die Mittellinie rüber zu gehen. Dann spielen sie in die Innenverteidigung rein über Chabot, halblinks raus zu Hendricks. Hendricks noch einmal in den eigenen 16er zu Nübel. 1:0 sind die Bayern vorne. Harry Kane hat zugeschlagen in der 55. Und die Stuttgarter JJ, die müssen sich erstmal schütteln.
1: Ja, die müssen sich erstmal schütteln. Immer noch dichter Nebel hier in der Arena. Angriff auf der von uns am weitesten entfernten Seite, drüben links, hier unten mittlerweile auf der Auswechselbank Platz genommen. Jaques Jelch, der 19-Jährige, drin im Spiel. Spiel läuft für die Bayern, die jetzt natürlich besser drin sind und nach diesem 1:0, wir haben das ja geschildert, mit Leimer eigentlich die 100%ige hatten, auf 2:0 zu erhöhen, dann wäre hier die Sache schon...
0: Aber war ja abseits.
1: Ja, die Sache natürlich schon deutlich... deutlich komplizierter geworden für den VfB. Es steht nur 1:0. 21 Minuten in der zweiten Halbzeit sind gespielt. Im Nebel von Berlin, der von der Pyrotechnik her rührt, geht der Ball bei den Stuttgartern über Undav und dann mit einem Schlag von Mittelstädt nach vorne, aber nicht weit. Die Bayern setzen sich jetzt mehr fest in der Hälfte des VfB. Da drüben sind wir auf der Abwehrseite links gelandet. Das muss in Mittelstädt sein. Dann Führig. Wir gehen von den Positionen aus, die Spieler sonst haben. Aber es sind auch wirklich die gerade genannten. Und die Bayern kommen jetzt, haben den Ball mit Kane behaupten können. Der wollte ihn rüber stupsen zu Olise, kriegt aber von hinten noch so einen kleinen Kontakt. In der asiatischen Kampfkunst gibt es bestimmt irgendeinen Begriff dafür, für diesen Tritt. So ein Okigoshi oder irgendwas.
0: Ja, Okigoshi ist Judo.
1: Ah ja, ist ja Judo. Ja. Aber ist asiatische Kampfkunst.
0: Und so ein kleiner Osotogari in der Richtung.
1: Ja, so ein Osotogari, das wollte ich doch sagen.
0: Das weiß man doch.
1: Das weiß man doch. Also weiter mit dir. Gürtelträger.
0: Also, gibt eine Juko eine kleine Wertung, allenfalls für den VfB Stuttgart. Also, sie brauchen eine große Wertung, sie brauchen nämlich ein Tor. 67 Minuten sind durch, 1:0 sind die Bayern vorne. Stuttgart, wenn ich jetzt so drauf gucke, in der zweiten Halbzeit, ja, immer noch ganz nah dran an den Gegenspielern, den 1:1. Aber was die Schüsse aufs Tor angeht, die Bayern mit 2:0 vorne. Also, haben sich deutlich gesteigert, wenn wir jetzt nur mal die Schüsse auf den Kasten nehmen. Da sind die Münchner dann doch die tonangebende Mannschaft. Einwurf wieder für die Mannschaft von Trainer Vincent Kompany, der an der Seitenauslinie steht und jetzt den nächsten Angriff seiner Mannschaft zieht über Kimmich. Kimmich ins Zentrum rein, muss aber noch mal hinten rum gehen, fast schon auf Höhe der Mittellinie, in den Mittelkreis reingegangen von Upamecano. Halblinks draußen wäre auch noch Stanisic gewesen. Rückpass erstmal zu Urbich, der weit rausgekommen ist, in neuer Manier aus seinem Kasten. Umschaltspiel der Bayern links draußen auf Luis Diaz, läuft vorbei am Strafraum, ist gleich auf Höhe der Grundlinie. Zieht jetzt rein in den Strafraum, müsste den Pass ins Mittel, in die Mitte rein kommen über Musiala. Musiala tänzelt an der 16er Linie. Schuss! Und dann geht er doch weit am rechten Kreuze vorbei. Musiala, der nicht so einen richtigen Bums und nicht die PS in diesen Schuss reinbekommt. Ball geht deswegen ganz gemütlich so in Sundowner Stimmung am Kreuze vorbei und rauscht in Richtung Südkurve, da wo die Bayern ihren Banner aufgestellt haben. Links das Banner dagegen des VfB Stuttgart. Ist ein bisschen leiser geworden. Cannstatter Kurve steht ganz groß drüber. Südkurve München 1972 auf der anderen Seite. Die Bayern-Fans sind oben auf und jetzt, wo ich sage, sind auch die Stuttgart-Fans wieder da, wo sie sehen, dass Leveling sich den Ball geschnappt hat nach einem Fehler von Stanisic ins Zentrum rein und dann der Versuch mit Undav, mit dem Außenriss wieder Leveling reinzubringen in die Show. Der bleibt aber erst einmal hängen. 68 Minuten sind durch. Ganz so weit sind wir noch nicht. Wir haben noch nicht die Vorspultaste gedrückt. 1:0 Bayern.
1: Ja, wir sind im Play. Wir sind aktuell beim Stand von 1:0 für die Bayern. 69 Minuten sind hier auf der Uhr. Exakt jetzt in dieser Sekunde erreicht. Und der Ball geht da drüben ins Aus. Die Stuttgarter wollen eine Ecke. Gibt aber keine Ecke. Gibt Tor ab für... In diesem Fall für die Mannschaft der Bayern, die jetzt wieder aufbauen werden. Und das ist ein deutlicher Unterschied zur ersten Halbzeit, natürlich mit diesem Tor und den jetzt sich ergebenden Räumen, das Ganze in ein völlig anderes Pokalspiel verwandelt haben. Sie sind wieder zurück, die Bayern. Das dürfen wir festhalten in dieser Partie. Das ist keine Überraschung. Sollte es so sein, dass der VfB an diesem Wochenende hier aus dem Nordosten der Republik nur einen Pokal mitnimmt, wollte ich gerade noch erzählen, denn gestern haben sie mit der U19 immerhin gegen Wolfsburg gewonnen, also einen Pokal haben sie schon sicher, von dem anderen sind sie im Moment ein Stück entfernt, nicht nur, weil sie 0:1 hinten liegen, sondern weil die Bayern jetzt Bayern-Dinge machen und jetzt so spielen, wie wir es oft kennen, aber der Ball von Kane war schlampig und er hat Glück, dass er da so einen Raketensprinter hat mit Olise, dem Turbo-Rasenmäher, der rechts... Sehr eindrucksvoll. Macht ein Tänzchen über den Ball, ohne dass der Ball auch nur den Platz verlassen hätte. Und nach dieser Tanzeinlage, die weder vor noch zurückgehend, aber natürlich sehr wertvoll war, ist der Ball jetzt weiter in den Bayern rein. Und er läuft anders, André. Er läuft jetzt anders.
0: Er hat mich so ein bisschen wirklich an 1990 Roger Millar Kamerun erinnert. Der hat das ähnlich gemacht. Also der ist der Stuttgarter Spieler auch gar nicht hingegangen. Guckt den an, so nach dem Motto, was willst du denn eigentlich jetzt? Willst du bei mir vorbeigehen oder willst du tanzen? Ja. Tanzen kannst du ein paar Meter weiter.
1: Wenn er einen Hut hingelegt hätte, hätte er was reinwerfen können.
0: Ja, aber wirklich, genau so sieht's aus. 1-0 Bayern vorne und die Münchner schon wieder mit dem nächsten Druck, den sie versuchen da aufzubauen. 10 Meter von der Mittellinie entfernt. Rückpass erstmal in die Innenverteidigung. Rechts draußen an der Außenbahn ist schon wieder auf Höhe der Mittellinie. Ulis hat den Ball aufgenommen, dreht sich um 180 Grad, führt die Kugel jetzt mit links. Dann kommt der Flachpass auf Leimer, der ins Zentrum rein, weiter auf Diaz, der von links in die Mitte reingelaufen kam. Musiala ist deswegen links draußen. Pavlovic hat den Ball aufgenommen, durch den Mittelkreis hindurch auf Kimmich. Kimmich verteilt ganz rechts raus in Richtung Ulisse. Ulisse, 25 Meter Diagonale zum Tor, führt jetzt mit links, läuft vorbei am Strafraum, wollte in Richtung Knick des 16ers gehen, aber kommt dann erstmal nicht an Chris Führig vorbei. Abgelaufen Führig mit dem Schlag nach vorne in der Hoffnung, dass Angelo Stiller ihn vielleicht bekommt. Aber die Bayern haben die Kugel schon wieder zurückerobert. Langsam wird es tatsächlich mehr und mehr ein Bayern-Spiel. Das war so ein bisschen der Party-Downer, dieses 1-0 für den VfB Stuttgart, der sie noch nicht richtig geschüttelt hat. Und die Bayern versuchen gleich nachzusetzen, um hier vielleicht zur Entscheidung zu kommen. Nach 71,5 Minuten steht es immer noch 1-0 durch den Treffer von Harry Kane. Was muss der VfB jetzt machen?
1: Ja, er bräuchte natürlich den Zaubertrank von Miraculix, denn ich spüre bis hier oben und das Dach dieser riesigen Scheibe im Olympiastadion, dass diese Power, die sie gehabt haben, natürlich den Energietank ziemlich leer gemacht hat. Man merkt es jetzt richtig, dieser zusätzliche Schritt, den sie in der ersten Halbzeit immer gegangen sind, beim Doppeln, beim Nerven, beim Draufgehen in die 1-gegen-1-Duelle, der ist jetzt nicht mehr da. Sie haben diesen einen Meter eben nicht mehr und der Meterplatz reicht den Bayern mit großer Ballsicherheit dann selber was Gutes zu machen. Aber jetzt kommt Demirovic. Der hat ja schon zweimal hier im Pokalfinale mitmachen dürfen. Einmal mit den Freiburgern, damals auch einen Elfmeter versemmelt und einmal mit den Stuttgartern im vergangenen Jahr hier gefeiert. Und er würde gern nochmal feiern, aber im Moment sind es mit Blick auf die Uhr, wir haben noch 17 Minuten zu spielen und natürlich, André, wir haben eine dicke Extra-Time da drauf kriegen, also vielleicht ist es noch eine knappe halbe Stunde, aber das ist nicht unendlich viel Zeit. Sie brauchen jetzt eine Aktion, sie brauchen ein Tor. Der Ball ist bei Chabot, der köpft ihn in den Himmel. Diaz ist sozusagen im Tanz mit ihm, geht dann herüber zu Leveling, der mit einer Kerze hoch, 10 Meter hoch, der Kopfball dann als Sandwich zwischen dem hinzugehalten Kane und Diaz. In der nächsten Aktion wird Schema da abgeräumt, der junge Spanier, der ein gutes Spiel macht. Und es geht mit Freistoß weiter für die Schwaben in der eigenen Hälfte.
0: Ich bin auf jeden Fall überzeugt, all diejenigen, die gedacht haben, der VfB Stuttgart ist hier heute in diesem DFB-Pokalfinale definitiv der kleinere Frosch am Teich. Der wird sich jetzt sagen, nee, ehrlich gesagt nicht. Vor allen Dingen nicht nach den ersten 45 Minuten. Zweite Hälfte verschiebt sich das Ganze jetzt mehr und mehr in Richtung des FC Bayern München. Aber trotzdem, die Stuttgarter versuchen sich mit allem, was sie haben, dagegen zu werfen. Jetzt auch gerade bei einem Foulspiel, ich glaube sogar von Joshua Kimmich eher, nachdem Angelo Stiller dann gefallen ist. Zwei Bayern-Spieler, Musiala auch noch dabei gewesen und Stiller liegt dann unten. Kimmich hat dann das Foul zugesprochen bekommen, hätte man aber auch andersrum pfeifen können. Stiller ist tatsächlich da ziemlich erzürnt gewesen, schaut in Richtung Schiedsrichter Jablonski und hätte es natürlich gern andersrum gehabt, während schon wieder die nächste Pyrotechnik gezündet wird. Ich habe es gesagt, wenn Sie mit einem Linienbus heute jemanden gesehen haben, der in Richtung Olympiastadion gefahren ist und die Fenster verdunkelt waren, da waren keine Menschen drin. Da war alles drin, was Feuerwerkskörper auch nur so hergeben. Und Urbich wird jetzt angespielt, müssen wir gucken, ist im 16er, rutscht ein bisschen weg, als er den Ball trifft, trudelt auf die rechte Seite vor die Füße von Ulisse und dann der Ball immer noch hoch. Ulisse im zweiten Anlauf. 360 Grad gedreht, wird angelaufen von Führig, Rückpass rein in den 5-Meter-Raum, hoppelt so ein bisschen, Achtung, aber gut runtergestopft von Urbich. Jetzt über die linke Seite, da ist Stanisic. Stanisic hat ihn gerade noch so von der Außenlinie weggekratzt. Dann geht's über Musiala ins Zentrum, Abpraller von Leimer rechts am Flügel. Da tänzelt Ulisse, aufgenommen und dann der Versuch mal, die Dreierkette schön zu überlaufen, nachdem Diaz von links ins Zentrum einfach mal reingelaufen war, aber der kommt nicht mehr ran. 1-0, Viertelstunde noch offiziell, aber 10, 12 Minuten werden da locker noch draufgelegt werden, vielleicht sogar 15 jetzt, Jörg.
1: Gibt es heute die erste Niederlage nach 11 erfolgreichen Pokalspielen für den VfB, die letzte gab es vor mehr als zwei Jahren gegen Leverkusen. Im Februar war das gewesen. 1-2-3. Achtung, der VfB kommt mit Führig, der nach wie vor neben Mittelstädt hier auf der stärkeren linken Seite zu den Aktivposten bei den Schwaben gehört. Sehr elegant von Mittelstädt der Ball durchgelassen. Führig hat ihn, alle Feldspieler drin. Ball kommt hinein, Kopfball ist da und setzt auf und geht dann knapp am Tor vorbei vom Spanier. Schema war es gewesen. Wieder die Proteste, dass da noch ein Bayer dran gewesen soll. Aber seht's uns nach, es ist dicker Nebel. Ich habe keine Ahnung, ob dem so war. Es war auf jeden Fall ein Zweikampf nach dieser Hereingabe von Führig. Und dann gab es von der Innenverteidigung der Bayern natürlich den Kontakt. Und es gibt Tor ab für die Stuttgarter. Und es gibt den ersten Wechsel bei den Bayern.
0: Jamal Musiala geht raus und Lennart Kahl kommt neu rein. Musiala, der weite Wege gegangen ist, viel gelaufen ist, der immer wieder sich angeboten hat, aber dem auch sehr wenig gelungen ist. Man merkt es auch an seinem Gesicht, ist nicht zufrieden mit seiner eigenen Leistung. Klatscht jetzt ab mit Trainer Vincent Kompany und Lennart Kahl kommt rein. Ich bin tatsächlich gespannt. Hättest du ihn mitgenommen zum erweiterten Kader oder allgemein zur Fußball-Weltmeisterschaft? Oder ist dieser 18-Jährige mit so ein paar sporadischen Einsätzen einfach noch ein bisschen zu jung? Und Said El Mahler wäre der Richtige gewesen.
1: Also ich finde seine Chuzpe schon beeindruckend. Er hat anders als Said El Mahler, über den man natürlich diskutieren kann, kann es auch über Ginter anstelle von Rüdiger diskutieren, ja, beispielsweise. Aber bei ihm ist dieses besondere Momentum immer da gewesen. Und er hat vor allen Dingen, was du in diesen großen Spielen brauchst, eben einfach auch die Chuzpe. Der scheißt sich nichts, ja, wie die in Bayern sagen würden. Wahrscheinlich, du wirst es bestätigen. Und geht in die Zweikämpfe, macht Alarm, macht unerwartete Dinge. Insofern finde ich seine Nominierung absolut nachvollziehbar. Jetzt hier in dieser Partie, in der die Bayern mehr und mehr, und das ist ganz deutlich, jetzt hier den Laden übernehmen, den Ball mit Leimer im Moment in den Händen haben, direkt vor der Bank von Kompany, der jetzt natürlich logischerweise ein bisschen mehr Zeit hat. Einwurf soll in Richtung Kane gehen, aber dann landet der Ball bei Schema. Kahl mit dem ersten pfiffigen Kontakt gegen den Spanier, wollte den Ball ins Tor ausbringen, das hat er geschafft, ihn angespielt, steht 1-0, Blick zur Uhr, 78. Minute hier in diesem vernebelten Pokalendspiel in Berlin im Südgipfel, der sich anfühlt wie ein Südgipfel, ja, wenn der Föhnwind kommt irgendwie und der Schnee taut im Moment. Man guckt ins Grau der Alpen und sieht wenig, aber rote und weiße Punkte sehen wir noch.
0: Mensch, die Zugspitze habe ich mir anders vorgestellt. Naja, also 1-0 für die Bayern, 12 Minuten offiziell. Wir haben schon gesagt, 12, 15 Minuten werden aufgrund der Unterbrechungen nochmal draufgelegt werden. Jetzt gibt es einen Wechsel noch beim VfB Stuttgart. Es verabschiedet sich Chris Führig, der rausgeht und es kommt neu rein. Ja, Bilal El Khanous, ebenfalls einer, der einen super Schuss hat und vor allen Dingen auch ein gefährlicher Dribbler. Also auf der einen Seite Lenny Kahl, auf der anderen Seite jetzt El Khanous. Bin mal gespannt, wer von den beiden eventuell dem Spiel mehr dem Stempel aufdrückt und vor allen Dingen auch auf welcher Position gleich Lennart Kahl spielt. Denn, wie gesagt, auf der Zehner ist ja einer rausgegangen. Oh, jetzt ruhe ich aber erstmal weit, weit draußen von seinem Strafraum. 10 Meter nämlich und dann haut er den Ball weit in Richtung Strafraum rein. Das war auch für Stuttgart, wo Nübel den Ball runtergepflückt hat. Also ist Lennart Kahl jetzt eher so auf der Zehnerposition oder an seiner Angestammten. Das ist ja normalerweise rechts draußen. Aber da ist ja Flügelflitzer Ulisse. Ich denke mal tatsächlich, dass Vincent Kompany ihn jetzt auch mal auf der Zehn ausprobieren wird. Und das ist auch ganz interessant für Julian Nagelsmann, weil wenn er sieht, Mensch, der Kahl, der kann ja sogar auf der Zehn wirbeln. Dann ist das ja ebenfalls noch eine gute Alternative für die deutsche Fußballnationalmannschaft. 74.000 sind da, sagt gerade der Stadionsprecher durch. Endlich kann er mal was anderes sagen, außer machen Sie bitte die Bengalos aus. Und dementsprechend natürlich alles ausverkauft. Rückpass, Urbich wieder rechts raus auf Ulisse. Ulisse müsste jetzt Upamecano mitnehmen, nochmal kurz abtropfen lassen, wieder auf Ulisse. Upamecano hat jetzt mal ganz viel Platz, rechts draußen, kann jetzt mal Fahrt aufnehmen. Sehr gut gemacht, schon geht der wilde Tanz los im Zentrum mit Harry Kane, könnte aus der Distanz schießen, Schuss, Latte! Abpraller kommt zurück, nochmal zu Harry Kane, links auf Diaz, Diaz schon im Strafraum drinnen, spielt jetzt ins Zentrum, Druck von Harry Kane, Schuss, Tor! Für die Bayern, Doppelpack, Harry Kane, 80. 2-0 für die Bayern und die Lampen gehen wieder an in der Südkurve. Oder anders gesagt, die Bengalos, ist das denn Wahnsinn? Zuerst hat er den Ball, dann haut er so aus ca. 15 Metern drauf. Dann wackelt einmal kräftig die Querlatte durch, die hat Kopfschmerzen, Ball kommt über Umwege wieder zurück zu Harry Kane. Und dann im Fallen schon. Den trifft er doch gar nicht richtig. Nochmal der Schuss. Flach rechts unten rein. Und Nübel kann wieder nichts machen. Warum? Weil der Ball so unglaublich viel Druck dahinter hat. Und wer ist derjenige, der wieder für Harry Kane zugeordnet war und der wieder ein Stückchen zu spät war? Zum zweiten Mal der Spanier Chema, der da hätte dran sein müssen an Kane, aber ist natürlich auch bitter. Also zuerst links auf Diaz, Diaz im 16-Meter-Raum nochmal quer auf Harry Kane. Dann dreht er sich um 180 Grad, dreht ein kleines Schleifchen um Chema rum. Der liegt auf dem Popo und der Ball ist drinnen im Tor des VfB.
1: Der Typ ist einfach eine Sensation. Das ganze Portfolio eines Weltklasse-Stürmers. Es war ja sein Lattenknaller gewesen. Dann geht er rein in den 16er, ob draußen im 16er oder egal. Er ist überall eine glatte Eins und bestätigt das mit seinem zweiten Tor. Hat er gerade am letzten Spieltag der Bundesliga, man höre und staune, seinen 11. Dreierpack gemacht. Er hat dreimal in Folge, das muss man sich mal vergegenwärtigen, dreimal in Folge, die Torjägerkanone gewonnen mit 36 Toren. Das ist so unglaublich, wie der hier abliefert. Der ist jeden Penny, jeden Cent wert. Ein Sensations-, ein Unterschiedsspieler bringt die Bayern auf Kurs zum 21. Pokaltitel. Harry Kane, thank you. Und der nächste Angriff läuft schon. Aber jetzt wird er von Chabot ein bisschen untergegraben.
0: Ja, dafür muss aber eigentlich die gelbe Karte bekommen. Ja, ist auch so, gelbe Karte für Chabot. Denn linke Seite wären die Bayern ja schon wieder durch gewesen. Diaz ist gestartet und Kane hätte den Ball nur noch rüberlegen müssen. Dann hätte Diaz auch noch eine richtig gute Chance gehabt, hier auf 3:0 für die Bayern zu erhöhen. Gelbe Karte also für Jeff Chabot. Müssen wir auch noch mal sagen, sehr, sehr fair. Die komplette Partie heute hier von beiden Mannschaften geführt. Sie wollen es spielerisch lösen und nicht mit unfairen Mitteln, auch wenn einige Zweikämpfe des VfB Stuttgart vor allen Dingen in der ersten Halbzeit so ein bisschen an der Grenze gewesen sind. Aber in der zweiten ist das Spiel auch ein bisschen gekippt. Nicht nur ein bisschen, es ist komplett gekippt. 82 Minuten sind hier durch. Die Bayern führen mit 2:0, inzwischen auch mit viel mehr Ballbesitz. Und sie gewinnen jetzt auch die Zweikämpfe. Das, was Jens-Jörg Krieg gesagt hat, das ist eingetroffen. Nämlich, es fehlt einfach jetzt ein bisschen Benzin im Tank. Auf Seiten des VfB hat man auch an Chris Führig gemerkt, Stuttgarter sind oftmals nur zweiter Sieger, kommen nicht hinterher. Und dass die Bayern wirklich eine Wahnsinnspuste haben, das haben sie in der Champions League schon bewiesen. Nicht nur gegen Real Madrid. Auch Real hat hinten einfach nicht mehr die Kraft gehabt, da dagegen zu halten gegen die Bayern. Genauso auch gegen Paris. Die Bayern sind einfach, vor allen Dingen was die Konditionen angeht und natürlich auch das Technische, eine der besten Mannschaften in Europa, mit Sicherheit eine der Top-4-Mannschaften. Jetzt liegt einer im Mittelkreis. Hast du erkannt, wer es ist?
1: Das ist Demirovic, glaube ich.
0: Demirovic, ja, genau.
1: Ja. Und das ist ja irgendwie, André, du hast sie viel häufiger gesehen als ich, eine Spezialdisziplin der Bayern geworden, Rückstände aufholen oder beziehungsweise Spiele. Wir hatten ja 0-0, in diesem Fall war es kein Rückstand. Spiele dann nochmal in den letzten Zügen zu drehen. Ich denke an das 4:3 gegen die Mainzer. Da waren sie schon 0-3 hinten und sind dann noch da. Und in diesem Spiel, obwohl es 0-0 auf der Anzeigetafel stand, war es am Ende so, dass sie einen riesen Comeback hatten in dieser Partie. Und einmal mehr, dank Harry Kane, dem Doppelpacker, gerade große Auswechselarie. Es gibt ja diese Slots dafür. Den nutzen die Stuttgarter und bringen jetzt alles, was sie noch haben in Sachen Offensive.
0: Nati ist neu reingekommen und mit Thiago Tomasch, das sind die zwei Wechsel auf Seiten des VfB Stuttgart. Demirovic dagegen hat jetzt den Platz verlassen, genauso auch Chema, der zweimal da nicht gut ausgesehen hat gegen Harry Kane. Aber wie willst du den Kerl, diesen Tanker, tatsächlich verteidigen? Dieser eine Schuss, der schon an die Querlatte rangedonnert hatte, den hast du bis hier oben gehört. Und dann haben halt einfach ein paar auch aufgehört zu Fußball spielen. Und Luis Diaz hat das klasse gemacht, indem er dann Harry Kane nochmal eingesetzt hat. Und dann dreht er sich auch super genau an Schema vorbei. Auch noch wirklich richtig filigran und hämmert den Ball dann rein. Ta, jetzt erst einmal wieder in der Hälfte des FC Bayern München. Erstmal über die linke Außenlinie drüber. Einwurf für den VfB Stuttgart. Es ist ruhig geworden in der Stuttgarter Kurve. Da, wo das Marathontor ist, ganz anders in der Südkurve, wo das Plakat hängt, Südkurve München 1972, wo die Fahnen geschwenkt werden und wo man sich, glaube ich, jetzt auch relativ sicher ist, dass sie das nach Hause bringen werden. Zu sicher sollten sie sich allerdings nicht sein, denn auch wenn es offiziell nur noch 6 Minuten sind, man darf sich da nicht blenden lassen, 12 bis 15 werden da auf jeden Fall noch aufgrund dieser ganzen Pyro-Show noch einmal draufgelegt werden. Der VfB Stuttgart jetzt noch mal zurückgespielt. Über Jelsch geht's dann zu Nübel. Nübelball aufgenommen, ist jetzt auf Höhe der 16-Meter-Raumkante. Dann steil rein schon wieder auf die Seite des FC Bayern München, aber auch in den Strafraum zu Jonas Urbich, der heute bislang alles richtig gemacht hat. Die Bälle, die auf seinen Kasten gekommen sind, hat er entschärft. Vor allen Dingen den von Mittelstädt in der 17. Minute. Und der trischt den Ball schon wieder rein auf die Seite des VfB Stuttgart. Luis Diaz noch nicht so richtig in Topform heute. Muss aber auch nicht sein, sind die anderen, die heute hier geglänzt haben in diesem Spiel. Vor allen Dingen natürlich allen voran Harry Kane, bin mir sicher, Spieler des Spiels am Ende dieser Partie. Über Tah geht's links raus zu Stanisic, der nimmt noch einmal Upamecano mit. Upamecano jetzt in Richtung der Mittellinie. Vereinten Kräften behaupten die Bayern den Ball, weil, und das machen die Stuttgarter wirklich super, immer noch versuchen, ganz nah dran zu sein an den Gegenspielern, um die Bayern hier phasenweise zu doppeln oder dann doch zu einem Fehler zu zwingen, wo sie dann nochmal ein Umschaltspiel einlösen können. Also bleibt hier beim 2:0. Der Ball in Richtung Kasten von Nübel geht ins Leere.
1: Ja, und hier meldet sich wieder die Wetterstation Charlottenburg. Der Nebel, der gerade verzogen ist, wird gleich wieder dichter werden. Denn Überraschung, die Stuttgarter Fans haben noch 1, 2, 3, 4, 5, 6, 7, 8, 9, 10, 12 Fackeln da drüben angezündet, die rot lodern in der Kurve. Aber leider ist dieses Lodern, wir wollen ja ein spannendes Pokalfinale haben, nicht auf dem Platz zu sehen. Und Überraschung, es gibt eine Durchsage. Ich glaube, es ist die 25. Ist es wirklich verboten, dass man hier Pyro anmacht? Ich glaube, ja, oder?
0: Er sagt es zumindest. Und ich glaube, er hat schon den dritten Kamillentee mit heißem Honig inzwischen drin. Ja, also weil gefühlt hat er mehr Durchsagen gesagt, als wir hier geredet haben in den inzwischen 86 Minuten. Das ist schon wirklich
1: eine Vollreportage in Sachen Anti-Pyro. Aber die Stuttgarter kommen und das sieht jetzt gut aus. Über 3-4 Stationen sind schon drin in der Hälfte. Über die rechte Seite mit Thiago Thomas. Ball kommt in die Mitte hinein. Aber bevor er bei UNDAF ankommen soll, wer ist denn verdammt da hinten? Dieser unglaubliche Harry Kane buddelt den da drüben wieder aus. Er ist eine Sensation. Also wer noch irgendwie, der Mourinho hat ja wahrscheinlich dann bald wieder viel Geld, wer noch irgendwie $3 hat für die Champions League, die Stuttgarter werden im kommenden Jahr allein durch die Eintrittsprämie 40 Millionen Euro machen. Da ist also einiges möglich. Den müsst ihr kaufen, die Bayern werden sagen. Den müssen wir behalten. Er hat dieses Pokalfinale wahrscheinlich entschieden, denn es sind nur noch 2 Minuten und Karl startet zu einer Reise ins Ungewisse.
0: Aber Ulisse hat aus der Reise ins Ungewisse das Ticket erstmal abgestempelt und sitzt im Flugzeug, Ball aufgenommen, ins Zentrum rein zu Kimmich. Kimmich halb rechts rüber. Genau, Harry Kane. Harry Kane immer noch im Mittelfeld. Harry Kane auf Höhe des 16-Meter-Raums. Rechts im Strafraum drinnen. Da ist jetzt schon Ulisse, dreht sich um den eigenen Ball rum, wartet noch, Leimer kommt mit, müsste ihn bekommen. Erstmal wieder zu Kimmich. Kimmich rechts raus an die 16er Kante zu Ulisse. Ulisse in Richtung Leimer. Leimer Verlängerung des Strafraums dann direkt. Spielt nochmal zurück zu Ulisse. 25 Meter sind es zum Tor. Pavlovic ist auch noch mit dabei bei diesem munteren Dreieckspielchen. Und dann drinnen im Mittelkreis. Ja, die Bayern machen jetzt alles richtig. Da sind Diaz gewesen, dann Harry Kane ebenfalls rechts draußen. Da wartet Ulisse steil nach vorne in Richtung Stanisic, der von links nach rechts rübergegangen ist. Bayern ruschieren jetzt auch wahnsinnig viel. Hinten aber die Stuttgarter verteidigen erst noch mal Jelsch sehr gut. Der drischt ihn aber direkt vor die Füße von Kimmich. Verteilt schon wieder rechts raus auf Ulisse ins Zentrum rein. Zu Harry Kane nimmt noch Ulisse mit. Ulisse aus 16 Metern Schuss knapp am rechten Torpfosten vorbei. Jetzt kombinieren die Bayern, wie sie wollen, legen sich die Stuttgarter zurecht, die wirklich komplett schlapp und matt sind. Da geht so gut wie nichts mehr. Pavlovic geht raus und die letzten Minuten darf auch noch Leon Goretzka rein. Finde ich sehr, sehr gut von Vincent Kompany, dass er ihn auch noch bringt. Goretzka, der so lange Zeit dem FC Bayern München immer loyal gegenübergetreten ist, auch immer loyal gewesen ist, wenn er auf der Bank war, nie gemurrt und gemeckert hat. Er darf auch noch mitmachen. Sein letztes Finale für den FC Bayern München wird er kräftig umarmt von seinem Mitspieler. Und die Bayern also jetzt mit Goretzka für Pavlovic könnte noch ein bisschen offensiver werden. Jetzt
1: hier. Ja, und absolut. Bei Goretzka gehe ich mit. Großer, verdienstvoller Spieler. Thomas Tuchel hat das seinerzeit ein bisschen anders gesehen. Aber es sind auch für ihn 7 Meisterschaften, 2 Pokalsiege, ein Champions League zusammengekommen. Box-to-Box-Spieler von der einen Seite zur anderen. Von einem unterschätzt, aber wie ich finde, ein wirklich, wichtiger Spieler, aber der wichtigste Spieler, das haben wir, glaube ich, ganz deutlich gesagt in diesem Finale, hieß einmal mehr Harry Kane, der hier den ganz deutlichen Unterschied ausgemacht hat. Nicht nur, weil er die zwei Tore geschossen hat für die Bayern und sie damit hier auf den Weg in Richtung Pokalsieg gebracht hat. Er ist auch immer wieder präsent, holt sich die Bälle, eröffnet das Spiel. Es ist, und die Bayern hatten viele, viele große Stürmer. 7 Minuten Nachspielzeit, einer der größten, die je für Bayern gespielt haben. Und nach der Hereingabe von Olise mit dem Außenriss gibt's ohne Diskussion, Mittelstädt war es, glaube ich, gewesen, den Elfmeter für die Bayern. Den schnippelt er mit links rein. Er springt in diesen Ball. Ich glaube, unstrittig die Szene, oder André?
0: Ja, absolut. Ist ein Handspiel gewesen mit dem Außenriss. Und dann ist die Hand da von Mittelstädt. Dann dreht er nicht. Stiller ist es gewesen. Stiller haut den Ball in Basketballmanier nach unten. Und dementsprechend also muss es Elfmeter geben für den FC Bayern München. Harry Kane wird seinen Hattrick machen. Und das ist ein lupenreiner, sollte er jetzt treffen. Und Angelo Stiller ist natürlich komplett bedient. Pustet dann noch einmal kräftig durch, schaut nach oben in den Berliner Nachthimmel und wird sich sagen, Mensch, hat doch so gut begonnen. Wir haben doch so klasse gespielt in den ersten 45 Minuten und dann ist ihm das Spiel komplett entglitten. Warum? Weil sie die Puste nicht mehr gehabt haben, die Kondition gefehlt hat und die Bayern dann irgendwann Bayern Dinge gemacht haben und das Bayern-Spiel den Stuttgartern aufgedrückt. Harry Kane gegen Alexander Nübel. 3, 4, 5, 6, 7 Schritte sind's. Kane guckt, Ball ist freigegeben, schaut, atmet 2, 3-mal durch, Blick in Richtung Nübel, Tippelschritte, rechts unten, Tor! 3:0 für den FC Bayern München, das war's. Das Ding ist heute hier und jetzt durch. Und in diesen 7 Minuten, klar, kann noch ein Fußballwunder passieren, aber ich persönlich glaube nicht mehr dran. Torwart Nübel hat die Ecke gehabt, aber der war so platziert und mit so viel Wumms dahinter. Keine Chance, also ein paar kleine Tippelschritte, flach rechts unten rein. 3:0 in der 90. Harry Kane. Und wenn Sie jetzt gerade erst eingeschaltet haben und sich fragen, ey, wer ist denn eigentlich der Spieler des Spiels? 3:0 für die Bayern. Gab es da irgendjemanden, JJ, der heute rausgestochen hat? Was würdest du dem sagen?
1: Ja, die werden bestimmt noch überlegen.
0: Ja.
1: Nein, Harry Kane. Harry Kane gegen den VfB Stuttgart. Kane macht 3 Buden. Es ist der 12. Dreierpack für ihn. Er ist eine Sensation, eine Naturgewalt. Und alle 74.000 werden sagen, die hier heute dabei waren an diesem 23. Mai. Wir haben einen der Größten der Großen gesehen. Ich hatte ja eingangs, als diese Szene, dieser Schnippelball von Olise kam, genau damit angefangen und wollte sagen, die Bayern hatten so viele Große. Müller und Weiß, der Gott weiß, die da vorne die Buden gemacht haben. Elber und weiß ich nicht, wer alles da gespielt hat. Namen vom Fußball-Olymp. Aber man muss wirklich sagen, der Typ, der hat sein Denkmal längst verdient an der Isar.
0: Ja, absolut. Tatsächlich, der ist, wie du gesagt hast, einmalig. Und da, übrigens, ist auch gerade im Gespräch mit Angelo Stiller. Es tut mir leid, wenn ich mich zwischendurch mal so ein bisschen räuspere. Dann ist tatsächlich die Stimme so kurz davor, ein bisschen flöten zu gehen. Ich sehe übrigens Tom Bischoff, der auch noch gleich reinkommt. Rafa Guerrero ebenfalls wird auch noch ein paar Minuten bekommen auf Seiten des FC Bayern München. Und wer ist da noch unten mit dabei? Ah, kann ich jetzt noch nicht richtig erkennen. Aber auf jeden Fall 2 Auswechslungen wird es geben. Ach, Hiroki Ito. Also auch noch ein Abwehrspieler. Ich denke mal, Guerrero sowieso kriegt keinen neuen Vertrag, wird sich verabschieden. Genauso auch sogenannte Farewell-Story heute für Leon Goretzka. Der ist ja schon drauf. Tom Bischoff gehört die Zukunft möglicherweise. Und für Ito könnte es auch das letzte Spiel für den FC Bayern München sein. Ich sage es mal, es gibt so Gerüchte, dass er ein Verkaufskandidat ist. Die Münchner wollen ja gerne Gordon kaufen von Newcastle United. Da braucht man ganz viel Geld, wenn man für die Offensive noch mehr reinpumpen will und wenn man noch eine bessere Offensive haben möchte und noch einen Backup für Luis Diaz. Und es geht Leimer raus, es geht Stanisic raus und ich glaube, Olise wird auch den Platz verlassen. Das sind also die 3, die sich jetzt verabschieden hier. Es war nicht das Super-Duper-Spiel oder Top-Top-Top-Spiel, um mit Pep das zu sagen, von Olise. Aber er ist halt dann da, wenn du ihn brauchst. Und er macht halt dann diese unmöglichen Dinge. Er macht das 1:0 mit einer klasse Flanke auf Kane. Er holt den Elfmeter raus. Und was oftmals so gelangweilt ein bisschen aussieht, das ist halt dann doch ganz, ganz viel Genie und ein riesen, riesen Fußballer, dieser Michael Olise. Conny Leimer kann ebenfalls jubeln und strahlen. Es ist nicht sein Glanzspiel gewesen. Dafür gibt es heute keine Palatschinken, um es mal auf Österreichisch zu sagen. Aber ich denke, eine Sektdusche danach, so sieht es nämlich momentan aus, auf jeden Fall. Wir sind schon drinnen in der Nachspielzeit. Bayern vorne, JJ mit 3:0.
1: Ja, und die Stimmung ist natürlich besser, deutlich besser als beim letzten Pokalsieg der Bayern. Da war leider gerade die Corona-Zeit, da waren 700 Zuschauer hier. Da hätten wir beide besser gucken können, weil es da keinen Nebel gegeben hat. Heute gab es 74.000 und 3 Tore von Harry Kane zu bestaunen. Wir sind deutlich in der Nachspielzeit. 5 der 7 Minuten sind vorüber. Die Bayern haben den Ball. Und jetzt gibt es unglaublich viele Kurzpässe, so als ob sie für jeden Einzelnen bezahlt würden. Hin und her geht der Ball über Bischof, soll da drüben und Guerrero wieder neu gestartet werden. Gab zwischendurch aber nochmal ein Foul für Mittelstädt, der für mich bei den Bayern, bei den Stuttgartern natürlich einer der auffälligsten war, hat heute ein klasse Finale gespielt. Aber hier wird er den Erfolg des Vorjahres mit seinem Team vom roten Brustring nicht wiederholen können. Natürlich wird längst bei den Bayern schon die Musik in Richtung Oktave höher und Meister und Pokalsieger, alle Lieder, die zum Repertoire gehören, heruntergesungen, während die Stuttgarter jetzt den Ball auch nicht mehr wirklich nach vorne kriegen.
0: Ist es ein Fehler gewesen? 2 Minuten haben wir noch, Mittelstädt und Führich nicht mitzunehmen oder zumindest einen von den beiden mitzunehmen zur Weltmeisterschaft von Nagelsmann?
1: Ja, er hat ja ganz klar begründet, bei Führich war es wirklich ein Härtefall, das glaube ich ihm da auf dieser linken Seite, und bei Mittelstädt war es eben so, als da muss ich ihm recht geben, ihr habt den VfB oft gesehen, er hatte natürlich ein richtiges Leistungsloch im Herbst gehabt, außerdem hat er sich jetzt wieder rausgearbeitet, man kann sagen Pech, zu spät.
0: So, aber das auch noch abgearbeitet. Wir haben noch, wenn ich auf die Uhr gucke, 30 Sekunden offiziell noch. Da müsste hier Schluss sein. Jonas Urbich deutet noch mal an. Kommt alle nach vorne, liebe Freunde. Hier hinten haben wir nichts zu suchen. Ich trete den Ball und schlage ihn noch einmal ab. Und dann wird vielleicht Sven Jablonski auch gleich hier die Pfeife in den Mund nehmen und abpfeifen. Der FC Bayern München führt mit 3:0. Lupenreiner Hattrick von dem Mann, der heute wieder mal gezeigt hat, dass er einer der Besten ist oder vielleicht sogar der Beste auf dem Platz. Jetzt ist nämlich Schluss. Harry Kane! Der Harry Kane schießt die Bayern zum nächsten Titel. 21. Pokal, 21. Pokal, Endspielsieg für den FC Bayern München. Das ist absoluter Wahnsinn im 25. Double für den FC Bayern München. Pyro wird natürlich wieder angemacht. Das lassen wir mal weg. Die Bayern liegen sich in den Armen. Faire Verlierer, auch der VfB Stuttgart klatscht da gleich mit den Münchnern ab. Es hat noch 45 Minuten nicht danach ausgesehen, wo die Stuttgarter bärenstark gewesen sind. Die zweite Halbzeit ging dann an die Bayern und vor allen Dingen an die Zauberer. Und einer war der Superstar, nämlich Harry Kane mit 3 Toren. Also, Bayern gewinnt mit 3:0 gegen Stuttgart und ist DFB-Pokalsieger.
2: Das waren André Siems und Jens-Jörg Krieg vom Pokalfinale des FC Bayern München gegen den VfB Stuttgart. Die Bayern, die gehört zum 21. Mal Pokalsieger. Mann des Abends heute, Harry Kane mit 3 Toren.

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1: Um 22 Uhr mit Gisela Former. Die gesetzlichen Krankenkassen warnen vor einem Milliardendefizit in der Pflege. Demnach hat sich die Finanzlage seit Jahresanfang noch einmal deutlich verschlechtert. Aus der Nachrichtenredaktion Simone Kienzle.
2: Laut dem GKV-Spitzenverband gab es im ersten Quartal in der Pflegeversicherung ein Minus von fast 670 Millionen Euro. Bis Ende des Jahres droht demnach ein Defizit von 4,2 Milliarden Euro. Bei der Pflegeversicherung brenne die Hütte, sagte Verbandschef Blatt dem Spiegel. Die Politik müsse jetzt das Ruder herumreißen, sonst würden die Finanzprobleme im kommenden Jahr unbeherrschbar. Bundesgesundheitsministerin Warken hat angekündigt, noch vor der Sommerpause den Entwurf für eine Pflegereform vorzulegen. Es wird befürchtet, dass Pflegebedürftige dann mehr selbst zahlen müssen.
1: Der Iran und die USA nähern sich in ihren Bemühungen um ein Ende des Krieges offenbar an. Sowohl Washington als auch Teheran sprechen von Fortschritten bei den Gesprächen über ein Ende des Konflikts. US-Außenminister Rubio erklärte bei einem Besuch in Neu-Delhi, es werde weiter an einer Lösung gearbeitet. Möglicherweise äußert sich die US-Regierung schon in den kommenden Tagen genauer dazu. Auch der Vermittler Pakistan meldete positive Signale. Nach dem Cyberangriff auf einen Krankenhausdienstleister gehen Insider nach Informationen von NDR 90,3 davon aus, dass es sich um einen Erpressungsfall handelt. Hacker hatten im April Daten von Patienten zahlreicher Kliniken erbeutet, darunter auch von Häusern aus Norddeutschland. Aus der Nachrichtenredaktion Marius Zickri.
3: Alleine beim UKSH, dem Universitätsklinikum Schleswig-Holstein, sind rund 9000 Menschen von der Attacke betroffen. Am Hamburger UKE sind es mehr als 5000. Dabei handelt es sich offenbar ausschließlich um Privatpatienten und Selbstzahler. Die Hacker haben vor allem Namen und Adressen abgreifen können, teilweise aber auch Diagnosen und detaillierte Angaben über den Gesundheitszustand von Patientinnen und Patienten. Ziel des Cyberangriffs waren Krankenhäuser in ganz Deutschland. So haben etwa auch Kliniken aus NRW, dem Saarland und Rheinland Pfalz Angriffe auf die Daten ihrer Patienten gemeldet.
1: Bayern München hat das Double aus Meisterschaft und Pokalsieg perfekt gemacht. Der Rekordmeister besiegte im Pokalfinale den VfB Stuttgart mit 3:0. Alle drei Tore für die Münchner erzielte Harry Kane. Die Bayern haben damit bereits das 21. Mal den DFB-Pokal gewonnen. Der VfB verpasste damit ein Jahr nach dem Triumph gegen Arminia Bielefeld die erfolgreiche Titelverteidigung. Das waren die Nachrichten. Das Wetter in Deutschland. In der Nacht trocken, im Norden vereinzelt Schauer, Tiefstwerte 17 bis 8 Grad. Morgen sonnig und trocken, 26 bis 34 Grad, im Norden kühler. Am Montag viel Sonne, 19 bis 34 Grad und Dienstag sonnig, im Norden vereinzelt Schauer oder Gewitter, 18 bis 34 Grad. Es ist gleich 22.03 Uhr.
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4: Oh, Entschuldigung, da muss ich eigentlich gerade noch den Verkehr machen. Da war ich etwas schnell. Ich starte noch einmal das Verkehrsbett. Oder ich mach's trocken, genau. Die A2 Hannover Richtung Berlin ist zwischen Ziesar und Wollin wegen Reinigungsarbeiten gesperrt. Die A7 Würzburg Richtung Ulm ist zwischen Kitzingen und Marktbreit wegen eines Großbrandes gesperrt. Die A23 Hamburg Richtung Heide ist zwischen Eidelstedt und Pinneberg Süd wegen Bauarbeiten gesperrt. Die A27 Walsrode Richtung Bremen ist zwischen Achim Nord und Bremer Kreuz nach einem Unfall gesperrt. Die A40 Duisburg Richtung Essen ist zwischen Kreuz Duisburg und Kreuz Kaiserberg bis Dienstagmorgen gesperrt. Die A44 Düsseldorf Essen ist zwischen Kreuz Düsseldorf Nord und Ratingen Schwarzbach bis Dienstagmorgen in beiden Richtungen gesperrt. Die A52 Mahl Richtung Gelsenkirchen ist zwischen Gelsenkirchen Buhr West und dem Übergang zur B224 nach einem Unfall gesperrt. Und zuletzt die A67 Mannheim Richtung Darmstadt ist zwischen Viernheimer Dreieck und Lorsch wegen einer Baustelle bis Dienstag 5 Uhr früh gesperrt. Die Umleitung führt ab dem Kreuz Mannheim über die A656 zum Kreuz Heidelberg, von dort weiter über die A5 in Richtung Frankfurt. Und damit herzlich willkommen in der ARD Infonacht. Die kommt aus dem Studio von NDR Info in Hamburg. Mein Name ist Konstanze Nastarowitz. Schön, dass Sie dabei sind. Heute, an diesem Wochenende, ist es 77 Jahre her, dass das Grundgesetz unterzeichnet wurde. Es ist vor 77 Jahren in dem Bewusstsein geschrieben worden, dass man sich davor schützen müsse, erneut in extreme Situationen abzugleiten, wie die, die man gerade mit dem Ersten und Zweiten Weltkrieg erlebt hatte. Vor der Unterzeichnung hatte der sogenannte Parlamentarische Rat lange darüber beraten, als eine sogenannte verfassungsgebende Versammlung, bestehend aus 61 Männern und, auch das ein Zeichen der Zeit, 4 Frauen. Am 23. Mai 1949 war es dann soweit und das Grundgesetz trat in Kraft. Es regelt seitdem unser Zusammenleben, setzt die Leitplanken unserer Demokratie. Entlang dieser Verfassung wird die Gesetzgebung ausgerichtet und geprüft. Maximilian Steinbeiß, der ist Jurist, Journalist und Schriftsteller und Host des Verfassungsblogs, der verfassungsrechtliche und politische Fragen behandelt. Und er hat das Buch Die Deutschen und ihre Verfassung geschrieben. Meine WDR-Kollegin Andrea Oster hat mit ihm gesprochen. Zunächst ging es darum, ob die, die das Grundgesetz damals ausgearbeitet haben, einen guten Job gemacht haben.
5: Also das Grundgesetz hält jetzt, wie ihr sagt, eben seit 77 Jahren den Raum dafür offen, dass sich in der Bundesrepublik unterschiedliche Menschen, also mit unterschiedlichen Ethnien, unterschiedlichen politischen Interessen, als Freie und Gleiche begegnen können und ihre öffentlichen Angelegenheiten gemeinsam regeln können. Und das ist in diesen immer autoritäreren Zeiten immer klarer, dass jedes Jahr, in dem dieser Zustand länger andauert, einen absoluten Grund zum Feiern ist. Ja.
6: Die Gesellschaft hat sich in diesen 77 Jahren verändert. Hat sich die Verfassung irgendwie mitverändert?
5: Die Verfassung hat sich sehr wohl mitverändert. Die Verfassung hat auch eine Geschichte. Also die Geschichte der Bundesrepublik spiegelt sich in weiten Teilen in der Geschichte des Grundgesetzes. Und es hat sich auch vom Text her verändert. Es gab eine ganze Reihe von Verfassungsänderungen, zuletzt die zur Stärkung der Resilienz des Bundesverfassungsgerichtes, um das weniger wahrscheinlich zu machen, dass im Fall einer autoritären Regierung dann das Bundesverfassungsgericht gekapert werden kann.
6: Das wurde ja damals noch unter dem Eindruck des Zweiten Weltkrieges geschrieben und auch unter dem Eindruck der faschistischen Nazi-Diktatur. Jetzt ändern sich die Zeiten gerade wieder so ein bisschen. Neurechte und auch neofaschistische Parteien haben wieder mehr Zulauf, auch in Deutschland. Wie verhält sich das Grundgesetz dazu?
5: Also das Grundgesetz ist zunächst auch einfach im Fokus dieser Entwicklungen selber. Wir sehen das seit fast 20 Jahren jetzt, dass in Deutschland und in Europa und eigentlich überall auf der Welt der autoritäre Populismus immer mehr an Terrain gewinnt. Also die Vorstellung, dass vorgelagert vor der demokratischen Verfassung sowas wie ein mit sich selbst identisches Volk existiert und dass Demokratie eigentlich nur bedeutet, dass dieses wahre Volk in Anführungszeichen die Macht ausübt im Land und niemand sonst. Und diese Vorstellung ist mit Demokratie und Rechtsstaatlichkeit und Menschenrechten und überhaupt mit allem, wofür das Grundgesetz steht, schlechthin unvereinbar. Und jetzt sind wir auch in Deutschland in einer Situation, dass schon in wenigen Monaten in zwei Bundesländern eine Partei mit solchen Vorstellungen, nämlich die AfD, an die Macht gelangen könnte. Und auch im restlichen Parteienspektrum wird immer offener und immer unbekümmerter mit identitären Vorstellungen davon hantiert, wer ein richtiger Deutscher ist und wer nicht. Also das Grundgesetz ist in akuter Gefahr im Augenblick. Und deswegen geht es mehr denn je darum, wie diese Gefahr bewältigt.
6: Aber warum ist das Grundgesetz in Gefahr? Weil das Grundgesetz ist ja da. Man könnte auch sagen, das Grundgesetz ist jetzt akut gefordert. Oder sehen Sie eine Attacke auch auf das Grundgesetz selbst? Das ist ja nicht so einfach.
5: Naja, also das Grundgesetz sieht vor, bestimmte Verfahren und Mechanismen sich selber gegen solche Entwicklungen des Verfassungsmissbrauchs zu identitären völkischen Zwecken zu schützen. Und eins davon haben Sie erwähnt, das ist das Parteiverbotsverfahren. Darüber wird jetzt seit vielen Jahren mehr oder weniger erfolglos gestritten und diskutiert. Und das fehlt aber an dem politischen Willen, diese Verfahren in Gang zu setzen. Und das halte ich für extrem bedauerlich.
6: Aber was hat das Grundgesetz damit zu tun? Weil das regelt ja ganz genau, wann eine Partei verboten werden darf oder nicht.
5: Das Grundgesetz kann sich nicht selber schützen. Das müssen wir tun. Das Grundgesetz ist nur eine Verfassung. Das Grundgesetz ist ein Regelwerk, ein Gesetz im Grunde. Und wenn dieses Gesetz und die Institutionen und die Verfahren, die dieses Gesetz bereitstellt, politisch missbraucht werden, dann kann sich dieses Gesetz selber dagegen nicht schützen. Am Ende kommt es auf den politischen Willen an, was man mit sich machen lassen will und was nicht.
6: Herr Steinbeiß, es werden sehr viele politische Konflikte vor dem Bundesverfassungsgericht, das ja über das Grundgesetz wacht, ausgetragen. Konflikte, die eigentlich im Parlament ausgehandelt werden müssten. Ist das ein Problem?
5: Ja, das würde ich schon für ein Problem halten. Also das Maß an Verlagerung von eigentlich politischen Entscheidungsfragen hin in die rechtliche Sphäre, und damit auf das Bundesverfassungsgericht, dass man sozusagen sagt, wir überlassen am Ende die Entscheidung, was gilt und was nicht in diesem Land, einem gerichtlichen Verfahren, glaube ich, ist schon auch ein Versagen der politischen Kräfte im Parlament, die eigentlich die Verantwortung dafür tragen, diese Entscheidungen zu fällen. Und das sehen wir auch schon seit vielen Jahrzehnten.
4: Einschätzungen anlässlich des 77. Geburtstags des Grundgesetzes vom Juristen, Journalisten und Schriftsteller Maximilian Steinbeiß. Ein Cyberangriff auf einen Servicedienstleister, der für mehrere Krankenhäuser in Deutschland Abrechnungen übernimmt, der besorgt momentan auch Patientinnen und Patienten. Offenbar wurden sensible Daten von ihnen gestohlen. Davon betroffen waren gleich mehrere Kliniken in Deutschland, unter anderem auch das Universitätsklinikum Hamburg-Eppendorf. Jörn Strelapol von NDR 90,3 hat nun von einem Insider erfahren, dass dahinter offenbar eine Erpressung steckt. Er berichtet über die Auswirkungen des Datenklaus in Hamburg.
7: Es handelt sich um ein gängiges Geschäftsmodell von Cyberkriminellen, berichtet der Insider dem NDR. Auch in diesem Fall ging es demnach um den Deal Daten gegen Geld. Abgesehen hatten es die Kriminellen auf ein Serviceunternehmen, das für viele Universitätskliniken in Deutschland die Abrechnungen für Privatpatienten und Selbstzahler übernimmt. Allein beim Hamburger Universitätsklinikum Eppendorf waren nach offiziellen Angaben mehr als 5000 Patienten betroffen. In einer schriftlichen Stellungnahme des UKE hieß es, dass Experten es für unwahrscheinlich halten, dass diese Daten veröffentlicht werden. Auch der Insider, mit dem der NDR sprechen konnte, rechnet nicht damit. Er geht fest davon aus, dass den Cyberkriminellen das verlangte Geld gezahlt wurde und diese im Gegenzug die Daten gelöscht haben. Darauf beruhe schließlich ihr Geschäftsmodell. Auch andere Insider berichten von ähnlich gelagerten Fällen im Gesundheitsbereich. Die Kriminellen dürften gerade hier leichtes Spiel haben, weil kaum etwas sensibler ist als Patientendaten.

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1: Seit dieser Woche können Privatkäufer die E-Auto-Prämie beantragen. Und das Interesse an dem staatlichen Zuschuss ist enorm. Schon in den ersten Tagen sind tausende Anträge auf dem extra eingerichteten Portal registriert worden. Dabei bräuchte es mancherorts diesen staatlichen Zuschuss eigentlich gar nicht, weil hier die Elektromobilität bereits mobiler Alltag ist. Zum Beispiel in Thüringen. Sven Kochale ist zu einem Autohaus gefahren und hat sich E-Mobilität im ländlichen Raum erklären lassen.
2: Dingelstädt liegt inmitten einer malerischen Landschaft. Zwischen weiten Feldern und sanften Hügeln betreibt Katharina Günther ihr Autohaus.
3: Also im Eichsfeld ist das Thema Elektromobilität definitiv angekommen. Das merkt man an den Zulassungszahlen und an den Fahrzeugen, die umherfahren mit dem E-Kennzeichen.
2: Das Autohaus hat ihr Vater nach der Wende aufgebaut. Damals ging es praktisch nur um Verbrenner. Doch inzwischen würden sich die meisten Fragen um das E-Auto drehen, erklärt die Geschäftsführerin.
3: Also es ist ein wahnsinniger Boom. Also wir verkaufen jeden Tag mindestens 2-3 Elektrofahrzeuge. Und der Absatz, der ist enorm für uns. Man merkt richtig, dass gerade jetzt, wo die Förderung beschlossen wurde, da denken die Leute, die kriegen keine Autos mehr.
2: Der Hof des Autohauses ist voll. Jede Lücke ist besetzt mit einem E-Auto. Seit die staatliche Prämie beantragt werden kann, ist der Terminkalender von Verkaufsberater Benedikt Diele noch voller.
4: Also angedeutet hat sich schon, allein durch die Erhöhung der Spritpreise. Aber jetzt, wo die Elektroförderung greifbar ist mit der Einreichung der Anträge, merkt man schon, dass noch mal mehr Nachfrage da ist.
2: Das hängt auch damit zusammen, dass im ländlich geprägten Eichsfeld viele Eigenheime stehen und sich die Besitzer schon vor Jahren entschieden haben, in die Sonnenenergie zu investieren. Mit dem E-Auto würden sie jetzt den nächsten Schritt gehen, erklärt Autohauschefin Katharina Günther.
3: Die Infrastruktur ist sehr gut ausgebaut. Die Kunden haben überwiegend Photovoltaik auf dem Dach und wollen natürlich ihren eigenen Strom, den sie produzieren, auch nutzen.
2: Nur etwas mehr Zeit sollten die Kunden jetzt mitbringen, rät die Unternehmerin. Weniger wegen der Technik im E-Auto, sondern wegen der vielen Fragen zur neuen Förderung und Finanzierung.
1: Sven Kochale berichtete. Ja, was verbinden Sie mit McDonald's, der Fastfood-Kette mit dem großen gelben M? Da gehen die Meinungen sicher auseinander, aber Kulturzentrum und Begegnungsstätte würde wohl den wenigsten einfallen. Doch tatsächlich ist aus einer McDonald's-Filiale am nördlichen Rand von Marseille genau das geworden. L'après M, also auf Deutsch nach dem M, nennen die Betreiber diesen Ort, an dem Nachbarn aus den sozial wenig privilegierten nördlichen Quartiers der Großstadt zusammenkommen. Caroline Dila war in Marseille und hat sich die Geschichte dieses besonderen Schnellrestaurants erzählen lassen.
5: Auf die etwas rostige Rutsche hat jemand einen Drachen und eine Rakete gemalt. Die blaue und rosa Farbe der Steinmauern blättert hier und da ab. Aber die Energie des Ortes ist spürbar, sobald man die Terrasse des Après-M betritt.
6: Bonjour, je m'appelle Kamel Guémary.
5: Kamel Guémary empfängt in seiner Heterotopie, wie er das Après-M nennt. Der Philosoph Michel Foucault hat damit abgrenzbare Räume bezeichnet, die außerhalb allgemeiner gesellschaftlicher Normen ticken und funktionieren.
6: L'un des fondateurs du monde d'après, comment on souhaiterait le voir, le réaliser, et à travers une hétérotopie. Bienvenue à l'Après-M.
5: Fast eine halbe Stunde redet er ohne Pause über den ehemaligen McDonald's, der heute Après-M heißt.
6: Moi, quand je suis rentré, j'avais 16 ans et demi, en 98, j'ai réalisé une partie de mon rêve.
5: Als ich 1998 hier angefangen habe, war ich 16 Jahre alt und habe

0: erholen. McDonald's-Mitarbeitende auch in anderen Städten in Frankreich zogen mit. Nach jahrelanger Auseinandersetzung machte McDonald's schließlich 2019 seine Filiale dicht. Doch Kamel und seine Mitstreiter weigerten sich zu gehen. Als während des Covid-Lockdowns plötzlich viele Menschen vom einen auf den anderen Tag ohne Einkommen dastanden, wurde aus dem ehemaligen Fast-Food-Tempel eine Verteilstelle für Lebensmittelspenden.
1: Donc à travers le Covid, il y a eu ce fameux 2019 liquidation.
0: Nachdem die Filiale 2019 abgewickelt wurde, war ich der Einzige, der noch die Schlüssel hatte. Während der Pandemie habe ich mit anderen Angestellten und Bewohnern aus dem Viertel wieder aufgemacht. Viele Menschen hatten einen leeren Kühlschrank. Obdachlose wurden von der Straße oder aus Geschäften weggetrieben. Menschen ohne geregelten Aufenthaltsstatus wussten auch nicht mehr, wie sie sich ernähren, wie sie klarkommen sollten. So sind wir zu einer der größten Verteilplattformen für Nahrungsmittel im gesamten Departement Bouches-du-Rhône geworden.
1: Donc on était l'une des plus grosses plateformes de distribution alimentaire.
0: Heute ist das Après-M eine Mischung aus Schnellrestaurant, Kulturzentrum und Sozialprojekt, das den Jugendlichen aus dem Viertel neue Chancen eröffnen soll. Hinter dem ehemaligen Drive-In, in einer Art Nebengebäude aus Baucontainern mit einer kleinen Küche, wird gekocht, geschnippelt, diskutiert. Der Geruch nach Thunfisch und gekochten Eiern liegt in der Luft. Als Vorspeise gibt's Nudelsalat, dazu ein Sandwich. Als Snack gibt's Madeleines und Obst zum Nachtisch.
2: Des madeleines, si je dis pas n'importe quoi. Et en guise de dessert, on a des fruits.
0: Sagt Jasmin Bourrega von der Organisation Solicité. Sie und ihre Mitstreiter bereiten gerade Mahlzeiten für Obdachlose vor, die sie am Abend verteilen wollen und können dafür die Räume des Après-M nutzen. Kamels Projekt ist eine Art Knotenpunkt geworden. Es hat viele Organisationen aus Marseille zusammengebracht. Das ist über die Essensausgabetour entstanden, die wir heute Abend planen. Sie haben uns dafür ihre Räume zur Verfügung gestellt. Wir hatten auch viel von Après-M gehört. Was sie machen, ist sehr interessant. Die Arbeit mit den Jugendlichen, die Wiedereingliederung in den Job, aber auch das Verteilen der Essenspakete. Aber die Verbindung ist wirklich durch unsere konkrete Aktion hier entstanden. Wir freuen uns, mit ihnen zu arbeiten.
2: Et voilà, on est content de travailler avec eux.
0: Es liegt zugegeben viel Pathos in der Aussage, dass Kamel Guimari mit dem Après-M ein Symbol des Kapitalismus ins Gegenteil verwandelt hat. Er selbst muss schmunzeln, wenn andere es so ausdrücken.
1: Et nous, on a juste simplement pratiqué l'art de la lutte.
0: Wir haben uns in der Kunst des Kämpfens geübt und unseren Kampf künstlerisch umgesetzt. Schauen Sie nur die Farben. Das hier ist ein symbolischer Ort und wir haben ihn dank der Farben verwandelt. Aus dem D haben wir ein P gemacht, aus dem N ein R, aus dem A ein E. Und so haben wir das Après-M geschaffen. Vielleicht mag diese konkrete Utopie von außen etwas angekratzt aussehen. Mit den etwas ausgeblichenen Farben und dem leicht bröckelnden Putz. Im Innern ist das Après-M und das, wofür Kamel Guimaris Projekt steht, vollkommen intakt.
3: Das Hunter-Virus. Spätestens seit dem kürzlichen Ausbruch auf dem Kreuzfahrtschiff Hondius ist die Öffentlichkeit in Deutschland ja sensibilisiert für diese Krankheit. Aber nicht nur auf diesem Schiff haben sich Menschen mit dem Virus angesteckt. Das kann auch zu Hause passieren, wie bei einer Lehrerin aus Waldbüttelbrunn bei Würzburg im Jahr 2021. Damals hatten weder sie selbst noch die behandelnden Ärzte diese Krankheit auf dem Schirm. Erst ein Bluttest brachte die Infektion ans Licht. Jochen Wupser hat die heute 42-jährige Frau getroffen und sich erzählen lassen, wie das damals bei ihr genau abgelaufen ist.
4: Der Frühling, in dem sich Franziska Lutz mit dem Hunter-Virus infiziert, beginnt unspektakulär. Es ist Mai 2021. An dem Würzburger Gymnasium, wo Franziska Lutz unterrichtet, stehen die Abi-Prüfungen an. In der Freizeit treibt sie Sport, fährt Rad oder joggt im Wald. Dann beginnen die Beschwerden. Im Rückblick erinnert sich die heute 42-Jährige an leicht erhöhte Temperatur und diffuse Schmerzen.
5: So wechselnd komische Schmerzen, mal Kopfschmerzen, mal irgendwie Gliederschmerzen und eben so unglaublich abgeschlagen und schwach. Und das hat sich eben immer weiter gesteigert. Also ich konnte kaum ein Stockwerk hochsteigen in unserem Haus. Und ich dachte so, was ist los?
4: Franziska Lutz ging zu ihrer Hausärztin. Der damals übliche Corona-Test war negativ und die Ärztin tippte auf eine verschleppte Erkältung.
5: Dann war ich bei so einem Spezialisten, weil ich so eine Schilddrüsenerkrankung habe. Vielleicht stimmt da was nicht. Und der hat gesagt, nö, alles gut.

0: aber es hatte mir auch keiner Blut abgenommen oder so. Und dann bin ich halt wieder in die Schule, weil ich dachte, ja, also wenn ich nichts habe, war halt danach immer vollkommen fertig und dachte, das kann doch nicht sein irgendwie.
1: Der Ehemann von Franziska Lutz, Thomas Grönert, bekam aus der Nähe mit, wie sich seine Frau über fast 3 Wochen durch den Alltag schleppte.
2: Meine Frau kann ganz gut auch mal über den Schmerz drüber gehen. Deswegen ist es recht schwer einzuschätzen, wie gut oder schlecht es ihr tatsächlich geht. Und dann hat sich das dann aber verschlimmert und sie hat über Schmerzen im Rücken geklagt. Dann habe ich sie mal gefragt, ja, Rücken ist groß, wo am Rücken? Und dann hat sie gemeint, ja, so hier unten. Und dann habe ich gemeint, ja, da, wo du hindeutest mit deinen beiden Händen, da sind die Nieren. Ich habe dann zu meiner Frau gesagt, gehst du einfach nochmal zur Hausärztin und lässt ein großes Blutbild machen.
1: Und nach der Blutabnahme ging es dann ganz schnell.
0: Am nächsten Morgen habe ich schon vor 8 Uhr früh einen Anruf gehabt. Ja, ihre Nierenwerte sind so ganz, ganz schlecht. Und dann war ich eben gleich bei diesem Nierenfacharzt, mach mal einen Hantavirentest und positiv so.
1: Was der Nierenspezialist aber vor allem diagnostizierte, die Nieren von Franziska Lutz waren auf das doppelte Volumen angeschwollen und funktionierten kaum noch.
0: Also sie haben nur noch zu 9% funktioniert, beide zusammengenommen. Und dann hat er gemeint, aber wahrscheinlich ist der Tiefpunkt der Krankheit schon überschritten. Es sieht jetzt so aus, als ob sich ihr Körper da alleine rauswurstelt. Und wenn sie aber regelmäßig kommen und es dann schlechter wird, müssen sie nicht an die Dialyse. Das ist auch so ganz, also strikte Anweisung, mich ruhig zu verhalten und so.
1: Das heißt, 4 Wochen Bettruhe bis auf die täglichen Kontrolltermine beim Nierenarzt. Der Verlauf der Erkrankung war vergleichsweise mild, der Virustyp weniger aggressiv als bei anderen Hunterstämmen, wie sie zum Beispiel in Südamerika vorkommen. Thomas Grönert bemerkte, wie es seiner Frau nach und nach besser ging.
2: Langsam, weil die Nieren brauchen halt einfach eine Zeit lang, um sich zu regenerieren. Und das hat dann schon ein paar Wochen gedauert, ja.
0: Das war Glück, glaube ich, dass mein Körper ziemlich schnell wieder die Kurve gekriegt hat.
1: Wo und wie sich Franziska Lutz das Hantavirus eingefangen hatte, das kann sie nur vermuten. Vielleicht beim Joggen durch einen Wald mit einer hohen Population an Rötelmäusen, dem Wirtstier, oder zu Hause bei der Gartenarbeit. Sicher ist, sie hat die Erkrankung ohne Spätfolgen überstanden. Und was für Franziska Lutz außerdem wichtig ist, sie will die Aufmerksamkeit für das Hantavirus erhöhen.
0: Weil ich mir einfach denke, wenn halt mehr Leute auf dem Schirm haben, dass es das gibt und wie sich das ungefähr zeigt, dass man dann halt vielleicht eher wenigstens mal in die Richtung denkt.
3: Sagt diese Frau aus dem Landkreis Würzburg, die sich hierzulande mit dem Hantavirus infiziert hat. Jochen Wobser hat mit ihr gesprochen.
4: Sport.
3: Ja, zeitweise, da war nicht viel zu erkennen. Mit einem massiven Protest gegen den DFB haben die Fans beider Mannschaften im Pokalfinale in Berlin für eine Spielunterbrechung gesorgt. Stefanie Lavoie ist im Studio.
5: Pyrotechnik sorgte für dichten Nebel. Davor und danach war es Harry Kane, der den FC Bayern München im Alleingang zum Pokalsieg gegen Titelverteidiger Stuttgart schoss. André Siems.
6: Es hat lange nicht danach ausgesehen, dass die Bayern hier mit 3:0 gewinnen würden, denn die erste Halbzeit ist komplett an den VfB Stuttgart gegangen, der bissiger, galliger war und vor allen Dingen auch die besseren Chancen hatte. 3-mal insgesamt Kopfball Undav, 2-mal Mittelstädt, mit einem 0:0 ging es in die Pause. Dann zweite Halbzeit, der VfB nicht mehr ganz so spritzig, die Bayern übernahmen mehr und mehr das Tempo und vor allen Dingen auch die Kontrolle des Spiels. 3-mal am Ende hat Harry Kane getroffen, lupenreiner Hattrick. Er ist der Spieler des Spiels gewesen. Der FC Bayern München holt also das Double und feiert am Ende den Sieg gegen den VfB Stuttgart und ist DFB-Pokalsieger.
5: Apropos Pokal, in 21 Landespokal-Endspielen wurden am heutigen Finaltag der Amateure die restlichen Teilnehmer für die erste Pokalrunde der kommenden Saison ermittelt. Alle Ergebnisse finden Sie auf sportschau.de. Die deutsche Nationalspielerin Jule Brandt hat mit ihrem Team das Endspiel der Champions League verloren. Eine Halbzeit lang konnte Lyon gut mithalten. Im zweiten Durchgang erzielte der FC Barcelona dann 4:0 Tore. Es war das 4. Finale zwischen den beiden europäischen Schwergewichten. 2019 und 22 hatte Lyon gewonnen, 2024 Barca. Europa-League-Finalist SC Freiburg hat Mio Backhaus verpflichtet. Der U21-Nationaltorhüter kommt vom Bundesliga-Konkurrenten Werder Bremen. Über die Vertragsinhalte machten beide Clubs keine Angaben. Laut Medienberichten beträgt die Ablösesumme 15 Millionen Euro. Das wäre ein Rekord für Freiburg. Basketball-Bundesligist FC Bayern München hat das Playoff-Halbfinale erreicht. Der Titelverteidiger gewann auch die dritte Partie gegen Trier, souverän mit 99-62 und setzte sich damit in der Best-of-Five-Serie durch. Auch die Baskets Bamberg siegten gegen Vizemeister Ulm per Sweep. Nach zwei knappen Erfolgen in eigener Halle gewannen die Franken auswärts mit 96-87. Die deutsche Eishockey-Nationalmannschaft hatte sich bei der Weltmeisterschaft in der Schweiz gegen Ungarn zuletzt Selbstvertrauen geholt. Dank eines 6-2-Sieges. Bis dahin war es nicht allzu gut gelaufen. Dieser 6-2-Erfolg war der erste bei dieser Weltmeisterschaft und der war immens wichtig für die Moral des Teams. Heute stehen die Deutschen gegen Österreich auf dem Eis. Es steht 5-2 kurz vor Schluss. Burkhard Hupe ist unser Reporter in Zürich.
4: Und mit Tiffels und mit Seider natürlich auch und Tiffels überlegt schon wieder, was ist das nächste Kabinettstückchen, was wir hier zeigen können im Powerplay. Michael ist auf der rechten Seite, der eben gerade schon den Pfosten getroffen hat. Jetzt muss Tiffels schnell abziehen, denn von der Strafbahn kommt der Nickel zurück. Den hat er nicht kommen sehen und ist da auch nicht entsprechend gewarnt worden. In seinem Rücken kam Nickel aufs Eis gestürzt und hat ihn im Puck stibitzt und um ein Haar einen gefährlichen Konter eingeleitet, aber eben nur um ein Haar. Jetzt Deutschland auf der Suche nach der nächsten Formation in Überzahl. Jetzt sind die Dauerbrenner im Powerplay erstmal auf die Bank gebeten worden. Und Deutschland baut auf, kommt mit Garanke. Das ist auch einer, der im Powerplay gefährlich sein kann, der den ersten Powerplay überhaupt in diesem Turnier erzielt hat. Und der sich jetzt vergeblich streckt, eine Scheibe erstmal nicht offensiv halten kann. Aber zum Glück wird ihm da ein bisschen geholfen. Deutschland wird aber gut rausgearbeitet von den Österreichern, immer wieder in Richtung Bande. Jetzt leitet Hüttl den Schuss ein, abgefälscht an den Pfosten. Nächste Chance für die deutsche Mannschaft. Und jetzt könnte es dann doch noch ein ziemliches Debakel geben für Österreich. Immerhin kann sich Team Austria befreien. Und die Strafe gegen den Kapitän Peter Schneider läuft jetzt langsam ab. Es sind noch 10 Sekunden. Deutschland führt mit 5-2, 6,5 Minuten vor dem.
5: Bereits morgen Abend trifft das deutsche Team dann gegen Großbritannien.
3: Und das war der Sport in der ARD Infonacht mit Stefanie Lavoie.
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8: Um 22.30 Uhr mit Gisela Former. Die finanzielle Situation der Pflegeversicherung hat sich seit Jahresanfang weiter verschlechtert. Das teilte der Spitzenverband der gesetzlichen Krankenversicherungen mit. Aus der Nachrichtenredaktion Inken Henkel.
9: Nach neuen Zahlen verzeichnet die Pflegeversicherung im ersten Quartal ein Minus von knapp 670 Millionen Euro. Und das, obwohl sie gleichzeitig 800 Millionen Euro aus einem Darlehen bekommen habe. Fürs ganze Jahr rechnet der Verband der Krankenversicherungen mit einem Defizit von 4,2 Milliarden Euro. Die Politik müsse jetzt das Ruder herumreißen, sagte der Chef der gesetzlichen Krankenversicherungen Blatt dem Spiegel. Sonst würden die Probleme nächstes Jahr unbeherrschbar. Bundesgesundheitsministerin Warken will noch vor der Sommerpause einen Gesetzentwurf für eine Pflegereform vorlegen.
8: Die Deutsche Industrie- und Handelskammer hat ihre Konjunkturprognose für dieses Jahr mehr als halbiert. Wie die Welt am Sonntag berichtet, geht die DEHK nur noch von einem Wirtschaftswachstum von 0,3% aus. Zu Jahresbeginn hatte der Verband noch ein Plus von 1% vorhergesagt. Mit der neuen Prognose liegt die Industrie- und Handelskammer noch einmal deutlich unter dem Wert aus dem Frühjahrsgutachten der führenden deutschen Wirtschaftsinstitute. Zur Begründung verwies DEHK-Geschäftsführerin Melnikow auf den Iran-Krieg. In Kalifornien versuchen Einsatzkräfte weiterhin, die Explosion eines Tanks mit giftigen Chemikalien zu verhindern. Südlich von Los Angeles mussten 40.000 Menschen ihre Häuser verlassen. Aus Los Angeles, Antje Sieb.
10: Man versuche, den Tank zu kühlen, bisher steige aber die Temperatur im Inneren weiter an, teilte die Einsatzleitung mit. Es könne nach Einschätzung von Experten weiterhin zu einer Explosion mit erheblicher Brandgefahr und Entwicklung von giftigen Gasen kommen. Schon seit Donnerstag gibt es Probleme mit den Lagertanks eines Luft- und Raumfahrtunternehmens. Große Mengen von Methylmetacrylat, einer giftigen Chemikalie, begannen sich in einer chemischen Kettenreaktion aufzuheizen. Diese Reaktion lässt sich normalerweise auch wieder stoppen. Bei dem betroffenen Tank sei das wegen beschädigter Ventile aber nicht möglich gewesen, so die Einsatzleitung.
8: Bei den Filmfestspielen in Cannes hat der rumänische Regisseur Cristian Mungiu den Hauptpreis, die Goldene Palme, bekommen. Im Mittelpunkt seines Films mit dem Titel Fjord steht ein gläubiges rumänisch-norwegisches Ehepaar, das unter Verdacht gerät, eines seiner Kinder zu misshandeln. Die deutsche Regisseurin Valeska Griesebach ist für ihren Film Das geträumte Abenteuer mit dem Preis der Jury ausgezeichnet worden. Griesebach erzählt in ihrem Film von einer Archäologin, die in einer bulgarischen Grenzstadt an einer Ausgrabungsstätte arbeitet. Und das Wetter in Deutschland. In der Nacht trocken, im Norden vereinzelt Schauer bei Tiefstwerten von 17 bis 8 Grad. Morgen sonnig und trocken, Höchstwerte 26 bis 34 Grad, im Norden wird es kühler. Am Montag viel Sonne, 19 bis 34 Grad und auch am Dienstag sonnig, im Norden vereinzelt Schauer oder Gewitter bei maximal 18 bis 34 Grad. Das waren die Nachrichten.
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3: Die A2 Hannover Richtung Berlin ist zwischen Ziesar und Wollin wegen Reinigungsarbeiten gesperrt. Die A7 Würzburg Richtung Ulm ist zwischen Kitzingen und Marktbreit wegen eines Großbandes gesperrt. Die A23 Hamburg Richtung Heide ist zwischen Eidelstedt und Pinneberg Süd wegen Bauarbeiten bis Dienstag 5 Uhr gesperrt. Die Umleitung führt ab Hamburg-Eidelstedt über die B4 bis Pinneberg-Mitte oder weicht großräumig über die A7 aus. Die A27 Walsrode Richtung Bremen ist zwischen Achim Nord und Bremer Kreuz nach einem Unfall gesperrt. Die A40 Duisburg Richtung Essen ist zwischen Kreuz Duisburg und Kreuz Kaiserberg bis Dienstagmorgen gesperrt. Die A44 Düsseldorf-Essen ist zwischen Kreuz Düsseldorf-Nord und Ratingen-Schwarzbach bis Dienstagmorgen in beiden Richtungen gesperrt. Die A52 Mahl Richtung Gelsenkirchen ist zwischen Gelsenkirchen-Buer-West und dem Übergang zur B224 nach einem Unfall gesperrt. Und die A67 Mannheim Richtung Darmstadt ist zwischen Viernheimer, Dreieck und Lorsch wegen einer Baustelle bis Dienstag 5 Uhr gesperrt. Die Umleitung, die führt ab dem Kreuz Mannheim über die A656 zum Kreuz Heidelberg, von dort weiter über die A5 in Richtung Frankfurt. Ihnen weiterhin eine gute Fahrt.
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3: Mit Konstanze Nastarowitz. Hallo. Ja, wer in den kommenden Monaten einen Sommerurlaub plant, der sitzt momentan angesichts der Weltlage vermutlich auf heißen Kohlen. Werden die Flüge teurer? Kommt es zu Flugausfällen? Kurzum, wie chaotisch und vor allem wie teuer wird's diesen Sommer durch die Energiekrise? Unsere Kolleginnen aus dem Studio Brüssel, Katrin Schmidt und Sabrina Fritz, die sind im Podcast.eu der Frage nachgegangen, was auf Flugreisende in Europa zukommt. Sie wollen wissen, wie die EU die Reisefreude retten will. Als externen Gast haben Sie Silvia Maurer dabei, die ist vom Europäischen Verbraucherschutzverband BEUC.
11: Sabrina, vielleicht müssen wir erstmal so anfangen. Wir haben ja auch wirklich im Europa-Podcast schon ein paar Mal drüber gesprochen. Energiepreise natürlich allgemein rasant gestiegen seit Beginn des Iran-Kriegs und Europa versucht das vor allem an der Tankstelle irgendwie abzufedern. Aber wir schauen jetzt mal wirklich speziell aufs Fliegen. Das ist ja wohl ureigens europäisch, weil die allermeisten Flüge, die hier starten, sind innereuropäische Flüge. Und ja, vielleicht auch deshalb, die EU-Kommission hat das einfach wirklich schon ja lange jetzt zum Thema gemacht, ne?
12: Ja, ganz genau. Also sie hat immer mal wieder gesagt, sie wird die Kerosinstände kontrollieren. Und also ich muss sagen, für mich ist es wirklich ein bisschen unübersichtlich, die ganze Lage. Insofern bin ich froh, dass wir da jetzt mal drüber reden. Vielleicht bleiben wir mal einfach bei der nackten Tatsache. Die Straße von Hormuz ist, Stand jetzt, wenn wir drüber sprechen, immer noch zu. Und das heißt, da kommt so rund 30% des Kerosinbedarfs einfach nicht in Europa an. Jetzt habe ich das Gefühl, so Öl oder Kerosin ist so wie Wasser. Also wenn der eine Weg nicht funktioniert, gibt es irgendwie einen anderen. Also noch wird geflogen. Das heißt, es ist genug irgendwie da. Aber es ist eben teurer. Und das, glaube ich, so wie genug Benzin da ist, ist auch genug Kerosin da, aber einfach zu einem höheren Preis. Das ist einfach einfach mal das eine, was wir als Verbraucher schlucken müssen.
11: Ja, aber wobei, du hast wahrscheinlich recht, indem du sagst, irgendwie kriegt man immer noch irgendwo Kerosin her und sei es noch so teuer. Das führt aber ja aktuell schon, wir gucken gleich auf all die Beispiele dazu, dass auch viele Fluggesellschaften halt manche Flüge auch einfach streichen, weil sie sagen, zu dem Preis rechnet sich das nicht, was wir hier sonst so anbieten. Also insofern gibt es ja, doch eine absolut. Knappheit auch an Flügen dann
12: absolut.
11: Letztendlich.
12: Genau, ne? Also eben, dass man umgebucht wird, das ist natürlich dann auch sehr unschön.
11: Immer häufiger vor. Aber warum überhaupt diese Sommerknappheit so am Horizont hier immer wieder aufpoppt und auch, wir sprechen gleich drüber, die EU da ja darauf hinarbeitet, die irgendwie zu vermeiden, ist eben, dass man sagt, okay, 30% des Kerosins kommen aktuell nicht durch die Straße von Hormuz, man muss irgendwie umdisponieren, man kauft mehr in den USA ein und man geht halt vor allem an die Lagerbestände. Ja. Und das ist so ein bisschen die Alarmglocke, weil man sagt, okay, wenn die mal leer sind und selbst wenn dann irgendwann die Straße von Hormuz wieder offen sein sollte, wir wissen es nicht, ne, dauert es einen Monat, über einen Monat, bis man die Bestände wieder auffüllen kann. Insofern ist das immer so der Horizont der, im Sommer, wer weiß, ob es reicht. Ne? Das begründet das sozusagen.
12: Und die EU, die kann ja oft so koordinieren. Ne? Also sie schaut jetzt, in welchem Land ist vielleicht noch besonders viel Kerosin da, wo ist es weniger. Sie hat den Fluggesellschaften bestimmte Flexibilisierungsmöglichkeiten eingeräumt, sage ich jetzt mal. Also man darf mit ein bisschen mehr Treibstoff an Bord fliegen, damit man nicht irgendwo teuer nachtanken muss. Also da gibt es so ein paar Tricks, die Fluggesellschaften auch angemahnt haben. Das ist ihnen jetzt sozusagen eingeräumt worden. Aber unterm Strich bleibt einfach, dass die Fluggesellschaften die Ticketpreise erhöhen. Und da haben wir ja auch Beispiele. Also ich sag mal 50 Euro hier KLM, wenn man fliegt, Langstreckenflüge bis zu 100 Euro teurer. Also ja, das merkt man natürlich, wenn du da zu zweit oder mit der Familie fliegst, dann ist natürlich gleich mal so eine Urlaubsreise ein paar hundert Euro teurer.
11: Ja. Das sind so ein paar Beispiele. Wir werden das ja auch oft gefragt, wenn wir drüber reden auf den ARD-Wellen. Ja, wie ist denn das europäisch? Wie viel teurer ist denn das geworden? Es gibt natürlich jetzt nicht die eine große Zahl, aber es gibt auch von der European Federation for Transport zum Beispiel, so heißt die Stelle, so eine Schätzung, die sagt, ja, seit Kriegsausbruch, also Irankrieg, 90 Euro im Schnitt. Ne, das ist jetzt ein ganz grober Schnitt. Die Langstrecken teurer geworden. Pro Nase sind es eigentlich 30 Euro mehr an Treibstoffkosten, die Airlines so kalkulieren, ne, einfach um sich so anzunähern. Das sind natürlich,
12: ja. Man muss natürlich sagen, es ist ein bisschen halt wie beim Tanken. Also ich habe jetzt gerade mal gelesen, dass zum Beispiel Ryanair 80% seiner Kerosinbestände schon abgesichert hat für diesen Sommer. Mhm. Aber natürlich sagen die auch, naja, aber wir wissen ja nicht, für welchen Preis müssen wir dann vielleicht im August oder September nachtanken, ja, oder nachkaufen. Und da, klar, füllt man natürlich dann auch das Konto auf. Also ich meine, das ganze Thema Preisbildung an der Tankstelle, aber natürlich auch bei den Flugtickets, ist für mich sehr intransparent. Aber klar, es ist natürlich schon logisch, wenn weniger Treibstoff und Kerosin kommt, dann hat das Auswirkungen. Mhm. Ist ja irgendwie logisch.
11: Aber wir fragen uns natürlich auch vor allem, was bedeutet es für alle konkret, die reisen wollen, die was planen, die auch den Sommerurlaub noch nicht gebucht haben. Da merken wir eben, du hast Air France KLM zitiert, das ist jetzt nur ein Beispiel, die schon mal sagen, okay, ist mal 50 Euro per se mehr. Die Lufthansa, die 20.000 Flüge streicht, mit denen hast du auch gesprochen, kommen wir gleich drauf. Und dann kam aber auch noch, da fand ich lustig, da hat die EU wirklich schnell reagiert. Da gab es in Spanien noch einen ganz anderen Fall. Ne?
12: Genau, da haben die nämlich versucht, nachträglich nochmal auf den Ticketpreis ein paar Euro draufzulegen, ja, so um die knapp 10 Euro. Und da hat die EU eigentlich gesagt, das ist eigentlich nicht okay. Also man kann eigentlich nicht nachträglich jetzt nochmal eine Rechnung schicken und sagen, ja, tut uns leid, jetzt müsst ihr nochmal nachzahlen. So einfach ist es dann zum Glück nicht.
11: Ja, das ist wirklich ein Fall gewesen. Und dann hat es auch nicht lange gedauert, da haben wir hier mittags im Briefing, das die Kommission immer abhält, Folgendes gehört.
13: Anyone selling air tickets must always display the final price that the passenger will pay. This includes all unavoidable and foreseeable taxes, fees and charges. High fuel prices are entirely foreseeable. Adding a fuel surcharge to a ticket after it has been bought cannot be justified.
11: Also das nur mal, um auch wirklich zu illustrieren, das war die zuständige Sprecherin Anna Kaiser der Kommission. Dieses Thema ist hier wirklich angekommen und bewegt die EU. Und ganz interessant ist eben, das ist längst nicht das Einzige. Und es ist ja wirklich wichtig zu wissen, jetzt auch für alle, die vorhaben zu fliegen, was europäisch geregelt ist an Rechten. Deswegen sprechen wir heute drüber. Es kommt auch noch eine Passagierrichtlinie ins Spiel, die ist in der Pipeline. Hören wir auch gleich mehr. Aber ich hatte die Gelegenheit mit Silvia Maurer, wir haben sie eingangs schon gehört, vom Europäischen Verbraucherschutzverband BeUG, zu sprechen. Und ich habe sie wirklich auch nochmal nach ihrer Einschätzung gefragt. Dieses am Horizont im Sommer kommt das dicke Ende noch. Wie sieht sie das mit all ihrer Expertise? Auf was müssen wir uns die nächsten Monate einstellen?
14: Also ich denke, dass Verreisen in diesem Sommer halt tatsächlich vermutlich komplizierter wird für die Leute. Vor allen Dingen, wenn man mit dem Flugzeug unterwegs ist, weil es so schlecht vorhersagbar ist, wie die Situation sich im Moment entwickelt. Und natürlich hat die EU auch klargestellt, dass die Verbraucherrechte, die Passagierrechte weiterhin auch in einer Krise gelten. Das heißt natürlich auch, wenn es Verspätungen gibt oder zu Flugausfällen kommt, dann hat der Verbraucher auch schon ein Recht auf Entschädigung. Und wenn ein Flug weniger als 14 Tage vorher abgesagt wird, dann muss der Verbraucher auch entschädigt werden, wenn keine Umbuchung oder sowas angeboten wurde.
11: Haben Sie denn Daten, mit denen Sie in der Europäischen Verbraucherzentrale operieren, was alles da schon vorgefallen ist oder wie viel teurer auch die Flüge aktuell sind? Von was gehen Sie aus?
14: Das ist sehr schwierig, weil der Markt doch sehr komplex ist. Aber was natürlich in der Situation sehr, sehr wichtig ist, ist, dass beispielsweise auch die Regulierungsbehörden sich diese Preissteigerung angucken und dass das transparent gemacht wird, weil der Verbraucher kann das überhaupt nicht nachvollziehen. Sind das wirklich Preissteigerungen, weil die Weltmärkte im Moment Stress ausgesetzt sind, oder sind da auch Mitnahmeeffekte beispielsweise? Also an der Autotankstelle war es ja dann schon so, dass die Preise so schnell hochgegangen sind und so stark, dass man gesagt hat, naja, die haben ja eigentlich noch Vorräte, warum muss der Verbraucher jetzt schon zahlen? Und da gibt es natürlich schon Überlegungen, gibt es hier Mitnahmeeffekte, und deshalb ist es ganz wichtig, dass die Regulierungsbehörden hier die Preistransparenz schaffen, aber dass natürlich auch die rechtlichen Regelungen eingehalten werden, in dem Sinne, dass bei Flugpreisen natürlich auch alle Elemente ausgewiesen werden müssen und dass hier die Fluggesellschaften auch nicht versuchen sollten, da noch Mitnahmeeffekte zu machen, indem man beispielsweise sagt, also jetzt ist das Handgepäck aber nicht mehr inklusive beispielsweise.
11: Also sehen Sie denn solche Mitnahmeeffekte? Haben Sie Hinweise drauf?
14: Also was das Handgepäck angeht, da gibt es tatsächlich Fluggesellschaften, die mittlerweile das nicht mehr kostenlos befördern wollen. Und da haben wir einfach gesagt, okay, man muss hier rechtliche Klarheit schaffen, damit es überall in Europa der gleiche Standard ist und für alle verbindlich. Und da hoffen wir, dass die Passagierrechte, wenn sie jetzt überarbeitet werden, das auch festlegen. Also von Verbraucherseite hätten wir gerne 10 Kilo Freigepäck und eine kleine Handtasche, und dass jeder Verbraucher, egal wo er in der EU startet und wo er hin möchte, sich darauf verlassen kann, dass das auch inklusive ist.
11: Das ist jetzt aber, was das Handgepäck zum Beispiel angeht, ein Passagierrecht in der EU, das noch nicht fix ist, das noch verhandelt wird, wo man vielleicht in der Endphase ist, aber es kommt natürlich auch zu spät für diese Krisenzeiten jetzt. Was sind, weil Sie es vorhin schon mal erwähnten, die wichtigsten Rechte, die ich in der EU als Flugreisender parat haben sollte? Das ist zum einen, dass nicht nachträglich ein Preis erhöht werden kann, ne? Was würden Sie noch sagen?
14: Ja, das auf jeden Fall. Und das ist auch ganz wichtig, das nochmal hier zu erwähnen. Also man kann jetzt nicht als Fluggesellschaft hergehen und sagen, dass man so einen extra Ticketpreis noch nachträglich fordert, wenn das Ticket schon gebucht und gezahlt wurde. Das geht nicht. Aber bei manchen Sachen muss man dann auch aufpassen. Also es kann natürlich sein, wenn es jetzt tatsächlich eine Situation gibt, wo einfach kein Kerosin an lokalen Flughafen verfügbar wäre, dann kann eine Fluggesellschaft natürlich schon außergewöhnliche Umstände erklären, und dann würde der Flug tatsächlich auch nicht stattfinden. Der Verbraucher würde dann nur das Geld vom Ticket wiederbekommen, aber auch keine Entschädigung. Mhm. Wie gesagt, bei dem Handgepäck muss man im Moment noch ein bisschen genau hinschauen selbst, was im Ticketpreis inklusive ist und nicht. Und dann sollte man vielleicht auch die Flugreisen genau vergleichen. Was vielleicht auch noch ein bisschen wichtig ist diesen Sommer, ist tatsächlich, sich genau die Beförderungsbedingungen anzugucken und welche Rechte man hat auf der Vertragsgrundlage, was man mit der Fluggesellschaft abschließt. Aber die EU-Verbraucherrechte, die kann man auch...
11: Zum Beispiel, was meinen Sie damit?
14: Naja, es gibt ja durchaus Unterschiede in dem, wie die Fluggesellschaften ihre Geschäftsbedingungen gestalten beispielsweise. Mhm. Und die kann man sich ja auch anschauen. Aber die Fluggastrechte, die gelten EU-weit. Und Verbraucher, die da auch irgendwie Abweichungen feststellen oder Probleme haben, ihr Geld zu bekommen, die sollten das auf jeden Fall den Verbraucherzentralen mitteilen oder auch anderen Stellen, die zur Streitschlichtung in dem Bereich beitragen, weil es natürlich auch sehr wichtig ist, dass die Verbraucher ihr Geld wiederbekommen, gerade in der jetzigen Situation, wo alle nicht Geld übrig haben oder Geld zu verlieren haben. Und da sollte man auch nicht zu schnell aufgeben, wenn es da zu Problemen kommt, sondern wirklich dranbleiben, dass man da auch Entschädigung bekommt. Mhm.
11: Also soweit Silvia Maurer vom Europäischen Verbraucherschutzverband. Werden wir gleich noch ein bisschen mehr von ihr hören, vorausgeblickt, was die EU noch vorhat. Aber das ist ja natürlich erstmal jetzt viel Interessantes drin. Sabrina, wenn wir uns die Airlines so anhören zurzeit, sagen die, die wollen auch von Panik auch nichts wissen und sagen, nee, wir sind im Prinzip gut im Soll mit Kerosinausstattung drum und dran. Aber ganz interessant, sie hat das angesprochen und sie hat diskreterweise den Namen auch nicht erwähnt, hat das vom Handgepäck gesprochen. Etwas, was uns hier auch sehr bewegt hat, weil alle fragen, geht das denn nach EU-Recht? Genau. Weil es ist nicht irgendwer aus deutscher Sicht, sondern du hast bei der Lufthansa angerufen, um zu fragen, was los ist.
12: Ja. Ja, es ist die Lufthansa, die jetzt eben auch, wie wir das ja auch von den sogenannten Billigfliegern kennen, einen, wie die Lufthansa sagt, neuen Tarif eingeführt hat, der unten anfängt. Und das ist eben auch das Berühmte, dass du eben nur ein kleines Gepäck mitnehmen darfst, was eben unter den Sitz passen muss. Ja. Also die Lufthansa sagt, naja, wenn man morgens nur so einen Business-Flug hat, ne, nur so eine kleine Aktentasche, dann muss man dafür nicht zahlen. Gut, jetzt ist natürlich die Frage, und das haben wir ja gerade gehört, parallel plant ja die EU eine neue Reiserichtlinie, wo sie eben eigentlich genau das Gegenteil festlegen will, nämlich, dass sie sagt, okay, die Airlines müssen sicherstellen, dass ich so eine Art Grundgepäck, also sie sagt jetzt 10 Kilo, die EU sagt 7 Kilo, mitnehmen kann in den Flieger kostenlos und eine kleine Tasche, wo halt Handy und Geldbeutel drin sind. So. Und jetzt kann man sich vorstellen, die Billig-Airlines, also Ryanair, EasyJet, wie sie alle heißen, die schimpfen brutal auf die EU und sagen, das ist verrückt und das wollen wir nicht und so weiter. Und die Lufthansa, die jetzt gerade das eingeführt hat, bin ich auch mal gespannt. Also die hat mir gesagt, wir beobachten das jetzt und klar, wenn diese Richtlinie kommt, dann muss sie ihre jetzt aktuelle Entscheidung auch wieder anpassen.
15: Und ich unterbreche den Podcast für eine Verkehrsmeldung. Vorsicht bitte auf der A4 Erfurt-Kirchheimer Dreieck zwischen Friedewald und Bad Hersfeld. Personen werfen Steine auf die Fahrbahn. Und nun weiter mit dem Podcast.eu zum Thema Flugreisen in Europa.
12: Also da muss man wirklich nochmal gucken mit dem Handgepäck. Da kann sich noch was tun. Aber wir kennen das natürlich auch. Da wird jetzt in der EU verhandelt. Alle Lobbyisten sind da jetzt, glaube ich, aufgeschreckt und schauen, was es da für eine Regelung gibt.
11: Weil du sagst, Aktentaschen ist natürlich süß, weil man sich ja vorstellen kann, dass betroffen sind dann wirklich auch ja viel mehr Flüge als nur die Lufthansa-Flüge. Ne? Brussels Airlines, Swiss, Austrian Airlines. Absolut. Da sind jetzt nicht nur Geschäftsreisende morgens um 19:30 auf dem Flieger, die einen Business-Termin haben und abends wieder nach Hause fliegen. Aber gut, nach dem, was du erzählt hast, halten wir fest, aktuell darf sie das offensichtlich, weil diese Passagierrichtlinie noch nicht fertig ist. Und das ist natürlich auch wieder ein typisches EU-Ding. Da wird seit 13 Jahren dran rumgestrickt, geht immer rauf und runter. Und es ist jetzt gerade nicht einfacher geworden, sozusagen Verbraucherrechte dort auch eher progressiv zu erweitern. Also da geht es ja auch um Sachen, ab wie viel Stunden Verspätung gibt es schon Entschädigung und solche Sachen neben dem Koffer auch. Und da wollte man eigentlich viel für die Verbraucher rausholen. Aber wie du sagst, die Lobbyisten, die sagen natürlich erst in dieser Zeit, wir darben alle.
12: Ne? In dieser Zeit, und wir sehen es ja auch, in Deutschland hat man jetzt gerade diese Luftverkehrssteuer abgeschafft. Ja, also
11: Flugticketabgabe, ne?
12: Flugticketabgabe hatten wir, glaube ich, auch gar nicht mehr auf dem Schirm, dass das sogar im Koalitionsvertrag, also schon als wir gar nicht so eine Krise hatten, festgelegt wurde. Okay, genau, also da hat man jetzt auch natürlich, kam den Fluggesellschaften jetzt schon auch wieder ein Stück entgegen und damit müssen die jetzt einfach da weniger Abgaben zahlen.
11: Hoch umstritten, weil zum Teil geht es ja um 6, 10, 12 Euro, wo jetzt natürlich auch manche Kunden schon sagen, gut, was soll jetzt das bringen? Aber letztendlich, was würdest du sagen, ist ja auch wieder ein Zeichen dafür, ich meine, Deutschland kann sich dann offensichtlich noch leisten, das aus dem Steuerbudget irgendwie zu regulieren, aber es ist auch ein Zeichen dafür, dass natürlich man auch Angst hat irgendwo insgesamt, dass es manchen Fluggesellschaften wirklich schlecht geht. Also muss ja schon mal staatlich unterstützt werden, sehr, sehr viele. Ne? Also das ruft Erinnerungen wach.
12: Ja, ruft Erinnerungen an Corona-Zeiten oder auch Ukraine-Krieg, klar. Aber ja, man denkt halt auch, klar, Kleinvieh macht dann Mist. Bei jedem Ticket ein paar Euro ist natürlich dann wahrscheinlich auch für so eine Fluggesellschaft kommt einiges zusammen. Andererseits, ob sich jetzt die Regierung das so leisten kann. Ja, wir sehen ja auch, wie da jeder Euro umgedreht wird. Ich habe jetzt gerade noch mal gelesen, bei den Niederländern soll das erst im nächsten Jahr eingeführt werden. Ne? Also die zum Beispiel die
11: Flugticketabgabe.
12: Die Flugticketabgabe, die planen jetzt wieder so eine Flugticketabgabe. Also ich will noch mal sagen, wir reden jetzt vor allem ums Geld, aber es gibt natürlich auch viele Menschen, die jetzt einfach nicht fliegen wollen, weil ihnen das zu unsicher ist. Ja, gut, jetzt ist, habe ich gelesen, die Reisewarnung für Dubai und so ist wieder aufgehoben, aber viele sagen, ich will jetzt nicht in diese Region fliegen. Ja, also die, ich glaube, die Flüge nach Asien sind nach wie vor noch sehr, sehr teuer. Also es hat ja auch so ein, ja, bei manchen eben auch so ein bisschen nicht nur das Geld deswegen, sondern auch, ja, wenn man jetzt wirklich eine Fernreise machen, wenn irgendwas passiert, kommt man zurück. Also da spielt vieles eine Rolle und ja, Gewinner könnte natürlich dann auch Europa sein oder das Umfeld, dass man dann...
11: Kommen wir gleich noch drauf, genau. Ja, also das heißt, natürlich ist es auch ein Szenario, was den Fluggesellschaften irgendwie ja über denen schwebt. Und deswegen habe ich Silvia Maurer gefragt, wir erinnern uns, 2020 sind eben auch einige Airlines vom Markt verschwunden, weil es ihnen so schlecht ging. Also Stichwort Corona, da hängen ja auch die Thomas Cook-Insolvenz mit drin, einige andere. Würde sie mit solchen Entwicklungen, sieht sie das in Insolvenzen, die jetzt auch zu befürchten stehen, wo dann im Zweifel vielleicht auch wieder die Gäste so ein bisschen im Regen stehen, wenn sie schon gebucht haben?
14: Ja, absolut, genau. Selbst wenn das jetzt im Juni noch beschlossen werden sollte und die Gesetzgeber sich darauf einigen könnten, heißt das nicht, dass es sofort in Kraft tritt. Und das wäre natürlich dann kurzfristig keine Lösung. Aber es ist eben ein Punkt, wo ich denke, dass man aus der Vergangenheit lernen muss, weil die Verbraucher die Schäden hatten. Es schädigt die Wirtschaft und es ist auch unfairer Wettbewerb und man kann nicht die Verbraucher nur absichern bei den Pauschalreisen. Was ja da auch noch hinzukommt, ist, dass man bei Pauschalreisen oftmals nur eine Anzahlung leisten muss und dann kurz vor Reiseantritt eben den Rest überweist. Und wenn man sich selber eine Flugreise kauft, muss man sofort in Vorleistung treten, stellt hier das Kapital für die Fluggesellschaften zur Verfügung. Mit dem Geld können sie ja in der Zwischenzeit auch noch wirtschaften. Und das ist einfach unfair dem Verbraucher gegenüber.
11: Was würden Sie sich denn wünschen, was man jetzt auch noch macht, um auf die nächsten Monate für Verbraucherinnen und Verbraucher das einigermaßen erträglich zu gestalten? Wir reden in diesen Tagen zum Beispiel in Deutschland viel darüber, dass man diese Ticketsteuer, die irgendwie auch noch nicht so lange am Werk ist, jetzt streichen wolle. Halten Sie was von solchen nationalen Maßnahmen oder würden Sie da, gerade wir gucken natürlich mit der europäischen Brille drauf hier in Brüssel, würden Sie da ganz anders rangehen, wenn man dem Verbraucher was Gutes tun möchte?
14: Ich denke, es ist sehr wichtig, dass man europaweit tatsächlich die Maßnahmen koordiniert, selbst wenn sie im Zuständigkeitsbereich der Mitgliedstaaten liegen, weil wir ja auch wollen, dass Verbraucher in Europa gleiche Rechte und Möglichkeiten haben, egal wo sie leben. Und sie erwarten ja auch was von Europa. Von daher finde ich das schon sehr wichtig, wenn man da zusammenarbeitet.
11: Und sie fliegen ja auch mindestens in Europa rum, selten nur innerländisch.
14: Sie fliegen oft, in der Tat, sie fliegen sehr oft in Europa. Und das wäre so ein wichtiger Punkt, dass die Mitgliedstaaten sich da absprechen. Aber wir haben das so verstanden, dass die EU-Kommission auch mit den Mitgliedstaaten in ständigem Kontakt ist. Inwieweit es Sinn macht, jetzt kurzfristige Maßnahmen bei den Preisen zu machen, ähnlich wie zum Beispiel beim Sprit an der Tankstelle, das ist ein bisschen schwer abzuschätzen, weil es ist noch was anderes, ob man jeden Tag dringend mit dem Auto zur Arbeit fahren muss oder ob man eben einen Urlaub geplant hat, wo man den Preis ja tatsächlich sehen kann und man sagen kann, kann ich mir das Ticket jetzt leisten oder nicht? Oder nehme ich dieses Jahr mal den Zug und fahre in Deutschland, wo es auch sehr schön sein kann? Das muss eben jeder für sich selber entscheiden. Ich glaube, man kann nicht überall Preise regulieren, weil der Markt natürlich auch auf bestimmte Faktoren einfach reagiert.
11: Also soweit Silvia Maurer. Vielen Dank an dieser Stelle. Sabrina, sie lädt natürlich nochmal ein gutes Stichwort auch auf oder gibt uns nochmal ein gutes Stichwort, sagt natürlich auch, sie guckt mit der europäischen Brille drauf und sagt, das muss natürlich einheitlich sein. Genauso wie wir es beim Tankrabatt irgendwie diskutiert haben. Es bringt ja nichts, wenn wir Tanktourismus fördern und so weiter und so fort. Und da hat die EU ja auch an einer anderen Stelle jetzt gerade den Ball aufgenommen und sagt, ja, einheitlich ist unser Stichwort.
12: Genau.
11: Bahnverkehr. Bahnverkehr. Der ist ja auch zu zerklüftet. Soll es aber bald nicht mehr sein, wenn es
12: also One Ticket für Europa, also dass man viel einfacher ein Ticket buchen kann und dann damit dann eben auch unterschiedliche europäische Bahnen buchen oder nutzen kann, dass man, wenn Verspätung ist oder sonst irgendwas, einheitliche Regeln hat. Also ist noch nicht durch, aber hat die EU auf die Schiene gebracht. Du erlaubst mir diesen kleinen verbalen Ausrutscher. Also, das ist in der Pipeline und das wäre natürlich schon auch eine Option, wobei natürlich auch, muss man auch fairerweise sagen, Bahnfahren schon auch immer noch sehr teuer ist.
11: Genau. Ne? Also das würde auch nichts an den Preisen ändern, aber du hast den Komfort, dass wenn du beispielsweise auf die App der Deutschen Bahn gehst, eigentlich durchbuchen können solltest bis nach Süditalien und dann nicht bei der italienischen Bahn noch dritte Ticket in der Reihe kaufen musst.
12: Das wäre auf jeden Fall ein Vorteil. Warum mal ganz ehrlich, immer noch zum Teil Fliegen so viel billiger ist als Bahnfahren. Also so ganz klar ist mir das immer noch nicht. Aber wir kennen ja immer noch die Fälle, wo wirklich du für 50, 60, 70 Euro in Europa fliegen kannst. Mhm. Ja, also, aber gut.
11: Da haben wir wieder den Punkt, überall ist auch was Gutes drin. Das fand ich auch ganz interessant. Wir haben uns ja in Zaventem umgehört bei den Leuten, haben ja eingangs ein paar gehört, die auch sagten, natürlich stellt das auch vielleicht manchmal noch mal ein bisschen drängender die Frage, ob der Flug wirklich nötig ist oder auch nicht.
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15: In unseren heutigen Mediathekentipps, da geht's um eine berühmte Sexualforscherin und um eine deutsche Serie, die nichts von Verniedlichung und Klischees hält. Katja Esbach mit den Tipps.
16: Geburten in Filmen und Serien gehen ja oft so. Die schwangere Frau bekommt unvermittelt Wehen, gern auch einen Blasensprung, schreit überrascht auf, stöhnt und presst und zack, geschafft. Ganz anders in der ZDF-Serie Push.
17: Und los, sehr gut machst du, sehr gut.
16: Völlig klischeefrei und wirklich überwältigend wird hier von der unfassbaren Kraftanstrengung Geburt, von kämpfenden Müttern und vor allem von begleitenden Hebammen erzählt. Im Mittelpunkt stehen Anna, Nalan und Greta, drei Hebammen im Dauerstress, die keine Zeit zum Durchatmen haben.
18: Zu der Gebärenden, die gerade mit Wehen angerufen hat, sage ich dann auch, nee, du, das passt mir jetzt gerade nicht. Ja, ich muss mich ein bisschen mehr abgrenzen. Ruf doch übermorgen nochmal an, oder wie?
16: Im ZDF-Streaming-Portal können jetzt alle 10 Folgen der zweiten Staffel Push angesehen werden. Dort steht auch die komplette erste Staffel der Serie.
19: Wer ist Cherheit? Die Kindheit unterbrochen durch drei Scheidungen. Sexologin, Sozialforscherin und sogar Kulturhistorikerin. Ihre Recherchen haben sie zu einer Bestseller-Autorin gemacht.
16: 1976 sorgte erst in den USA, später weltweit, ein Buch für Furore und Diskussionen. Der Hyde-Report. Mit ihm revolutionierte seine Autorin Cher Hyde den Blick auf die weibliche Sexualität. Und da Fragen dazu in den 70er Jahren sehr schambehaftet waren, hatte Cher Hyde eine Idee.
20: Dann begann ich, Fragebögen an Frauen im ganzen Land zu verteilen. Ich verschickte ganze Stapel und schaltete Anzeigen in Zeitschriften.
16: Die tausenden anonymisierten Fragebögen bildeten die Grundlage für das Buch. Die Dokumentation Mythos weibliche Lust, Cher Hyde und ihr Sexreport erzählt die Lebensgeschichte der Sexualforscherin und zeigt damalige Kulturkämpfe, die den heutigen gar nicht so unähnlich sind. Bis zum 15. August zu streamen bei Arte TV.
15: Und das war Katja Esbach mit den Mediathekstipps.

In Tschechien, da findet momentan der jährliche Sudetendeutsche Tag statt, allerdings auch begleitet von Protesten und Demonstrationen. Gleich nach den Nachrichten schauen wir genauer auf diese Veranstaltung und sprechen mit unserer Korrespondentin Marianne Allweis darüber, was dort gerade passiert.

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1: Um 23 Uhr mit Gisela Former. Bayern München hat das Double aus Meisterschaft und Pokalsieg perfekt gemacht. Der Rekordmeister besiegte im Pokalfinale den VfB Stuttgart mit 3:0. Aus München André Siems.
2: Es hat lange nicht danach ausgesehen, dass die Bayern hier mit 3:0 gewinnen würden, denn die erste Halbzeit ist komplett an den VfB Stuttgart gegangen, der bissiger, galliger war und vor allen Dingen auch die besseren Chancen hatte. Dreimal insgesamt Kopfball Undav, zweimal Mittelstädt, mit einem 0:0 ging es in die Pause. Dann zweite Halbzeit, dreimal am Ende hat Harry Kane getroffen, lupenreiner Hattrick. Er ist der Spieler des Spiels gewesen. Der FC Bayern München holt also das Double und feiert am Ende den Sieg gegen den VfB Stuttgart.
1: Die gesetzlichen Krankenkassen warnen vor einem Milliardendefizit in der Pflege. Demnach hat sich die Finanzlage seit Jahresanfang noch einmal deutlich verschlechtert. Aus der Nachrichtenredaktion Simone Kienzle.
3: Laut dem GKV-Spitzenverband gab es im ersten Quartal in der Pflegeversicherung ein Minus von fast 670 Millionen Euro. Bis Ende des Jahres droht demnach ein Defizit von 4,2 Milliarden Euro. Bei der Pflegeversicherung brenne die Hütte, sagte Verbandschef Blatt dem Spiegel. Die Politik müsse jetzt das Ruder herumreißen, sonst würden die Finanzprobleme im kommenden Jahr unbeherrschbar. Bundesgesundheitsministerin Warken hat angekündigt, noch vor der Sommerpause den Entwurf für eine Pflegereform vorzulegen. Es wird befürchtet, dass Pflegebedürftige dann mehr selbst zahlen müssen.
1: Der Iran und die USA nähern sich in ihren Bemühungen um ein Ende des Krieges offenbar an. Sowohl Washington als auch Teheran sprechen von Fortschritten bei den Gesprächen über ein Ende des Konflikts. US-Außenminister Rubio erklärte bei einem Besuch in Neu-Delhi, es werde weiter an einer Lösung gearbeitet. Möglicherweise äußert sich die US-Regierung schon in den kommenden Tagen genauer dazu. Auch der Vermittler Pakistan meldete positive Signale. Der deutschen Eishockey-Nationalmannschaft droht bei der Weltmeisterschaft in der Schweiz das Aus. Im sechsten Vorrundenspiel hat die Mannschaft von Bundestrainer Kreis zwar mit 6:2 gegen Österreich gewonnen, da aber zuvor Lettland die USA mit 4:2 besiegte, ist die Auswahl des deutschen Eishockeybundes auf Schützenhilfe der Konkurrenten angewiesen. Zudem ist ein Sieg gegen Großbritannien am Montag Pflicht. Das waren die Nachrichten. Das Wetter in Deutschland. In der Nacht trocken, im Norden kann es vereinzelt Schauer geben. Die Temperaturen gehen auf 17 bis 8 Grad zurück. Morgen sonnig und trocken, Höchstwerte 26 bis 34 Grad. Im Norden wird es kühler. Am Pfingstmontag viel Sonne, die Temperaturen klettern auf 19 bis 34 Grad. Und am Dienstag wird es auch sonnig. Im Norden gibt es vereinzelt Schauer oder Gewitter bei maximal 18 bis 34 Grad. Es ist gleich 23.03 Uhr.
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4: Und da beginnen wir mit einer Warnmeldung. Vorsicht bitte auf der A4 Erfurt-Kirchheimer Dreieck zwischen Friedewald und Bad Hersfeld. Personen werfen Steine auf die Fahrbahn. Die A1 Münster Richtung Dortmund ist zwischen Werne und Bergkamen nach einem Unfall gesperrt. Die A2 Hannover Richtung Berlin ist zwischen Ziesar und Wollin wegen Reinigungsarbeiten gesperrt. Die A23 Hamburg Richtung Heide ist zwischen Eidelstedt und Pinneberg Süd wegen Bauarbeiten bis Dienstag 5 Uhr gesperrt. Die Umleitung führt ab Hamburg-Eidelstedt über die B4 bis Pinneberg Mitte oder weicht großräumig über die A7 aus. Die A27 Walsrode Richtung Bremen ist zwischen Achim Nord und Bremer Kreuz nach einem Unfall gesperrt. Die A40 Duisburg Richtung Essen ist zwischen Kreuz Duisburg und Kreuz Kaiserberg bis Dienstagmorgen gesperrt. Die A44 Düsseldorf-Essen ist zwischen Kreuz Düsseldorf-Nord und Ratingen-Schwarzbach bis Dienstagmorgen in beiden Richtungen gesperrt. Die A52 Mahl Richtung Gelsenkirchen ist zwischen Gelsenkirchen-Buer-West und dem Übergang zur B224 nach einem Unfall gesperrt. Und zuletzt noch die A67 Mannheim Richtung Darmstadt ist zwischen Viernheimer Dreieck und Lorsch wegen einer Baustelle bis Dienstag 5 Uhr gesperrt. Die Umleitung, die führt ab dem Kreuz Mannheim über die A656 zum Kreuz Heidelberg, von dort weiter über die A5 in Richtung Frankfurt. Und Ihnen nun weiterhin eine gute Fahrt.
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4: Und die kommt aus dem Studio von NDR Info in Hamburg. Ich bin Konstanze Nastarowitz. Schön, dass Sie zuhören. Erstmals seit dem Zweiten Weltkrieg findet der jährliche Sudetendeutsche Tag in diesem Jahr in Tschechien statt. Die aus dem heutigen Tschechien vertriebenen Sudetendeutschen feiern das Fest allerdings auch im Schatten von Demonstrationen. Immer wieder versammeln sich Menschen, um gegen den Tag der Sudetendeutschen zu protestieren. Einige Politiker hatten dagegen mobil gemacht. Unsere Korrespondentin Marianne Allweis, die war vor Ort in Brünn und hat mir erzählt, wie sie den Tag erlebt hat.
5: Es gab immer wieder kleinere Proteste. Es gab aber auch ganz viele Begegnungen in der Stadt, einen langen Tisch der Begegnungen. Da sind Vertriebene, auch wirklich von der älteren Generation, Menschen, die wieder hier waren, dabei gewesen, die sehr froh waren, die zum Teil Tränen in den Augen hatten, als die Volkstanzgruppen alte Lieder gespielt haben und als sie sich dann mit diesen Menschen, Tschechen, auch auf Deutsch zum Teil unterhalten konnten. Also da ist es wirklich zu Begegnungen gekommen. Es gab aber auch ein sehr buntes Programm, also viel Tanz, viel Musik, viel Kultur, aber auch viel Raum für Begegnungen in dem Messegelände. Da waren tschechische Vereine, sudetendeutsche Vereine, deutsch-tschechische Vereine, die sich da vorgestellt haben, die miteinander diskutiert haben. Und ein ganz wichtiger Teil des Sudetendeutschen Tages, das war auch das Gedenken an die Verbrechen der Nazizeit, an die Opfer des Holocaust und an die Menschen, die eben unter der folgenden Vertreibung gelitten haben.
4: Woran genau entzünden sich denn die Proteste? Was für ein Problem haben die Protestierenden mit dem Sudetendeutschen Tag in Tschechien?
5: Es gab jetzt in den vergangenen Tagen immer wieder kleinere Protestaktionen, und zwar von Protestgruppen, die auch sonst solche Veranstaltungen machen, wenn in Brünn mal wieder ein deutsch-tschechischer Versöhnungsmarsch stattfindet, wie das schon in dieser Stadt seit mehreren Jahren der Fall ist. Das sind vor allem Gruppen vom rechten oder vom linken Rand. Und denen geht es in erster Linie darum, dass sie noch nicht abgeschlossen haben mit der Geschichte des Zweiten Weltkrieges. Da waren Sachen zu hören wie die, dass die Nazis eben den Krieg angefangen haben, die Tschechoslowakei besetzt haben. Einige haben auch erzählt, dass ihre Familien wirklich darunter gelitten haben und dass sie deshalb einfach noch nicht vergeben können. Es sind aber auch auf der anderen Seite ganz starke Desinformationskampagnen in Umfeld gesetzt worden, dass die Sudetendeutschen die Benesch-Dekrete aufheben wollten, also die Grundlage der Vertreibungen, oder dass sie Eigentum zurückfordern könnten. Und das wurde wirklich ganz gezielt gestreut, vor allem von extremistischen rechtsnationalen Politikern wie dem Parlamentspräsidenten Tomio Okamura. Der war es, der auch aus diesen kleinen Protesten, mit denen die Organisatoren immer gerechnet hatten, weil sie die schon kannten, weil sie diese Gruppen schon kennen, der aus diesem eine ganz große politische angestachelte Debatte gemacht hat und der auch durch das Parlament mit Unterstützung der anderen Regierungsparteien eine Resolution durchgeboxt hat, die diesen Sudetendeutschen Tag ablehnt.
4: Vielleicht lohnt an der Stelle auch noch mal ein kurzer Blick zurück. Was genau ist denn diese besondere Geschichte der Sudetendeutschen, die da jetzt auch im Mittelpunkt steht?
5: Das war am Samstag ganz interessant, weil 3 Millionen Sudetendeutsche ungefähr vertrieben worden sind nach dem Ende des Zweiten Weltkriegs. Die Nazis hatten ja die Sudetengebiete zuerst, die Randgebiete der damaligen Tschechoslowakei besetzt und dann ein Jahr später auch die Tschechei, wie es damals hieß, eine Schreckensherrschaft errichtet, den Zweiten Weltkrieg angezettelt. Wie wir alle wissen, es sind sehr, sehr viele Menschen auch im Holocaust umgekommen aus der damaligen Tschechoslowakei. Und die Deutschen wurden nach dem Krieg dann kollektiv dafür vertrieben und mussten ihre Häuser verlassen, ihre Heimat verlassen. Einer der größten und brutalsten Vertreibungsmärsche, der fand im Mai 1945 aus Brünn statt, der zweitgrößten Stadt in Tschechien. Die war sehr stark deutsch geprägt und dabei sind mehrere tausend Menschen gestorben. Das waren vor allem Ältere, das waren Kinder, das waren Frauen, die damals vertrieben worden sind. Aber in Brünn gibt es schon seit Jahren Gedenk- und Versöhnungsaktionen. Angestoßen hat die 2006, 2007 ein einzelner Germanistikstudent, der diesen Marsch wieder gegangen ist, der die Geschichte aufarbeiten wollte, weil durch die Jahre des Sozialismus viele dieser Geschichten lange ein Tabu waren und viele Menschen auch in Brünn nichts von der deutschen Vergangenheit wussten, geschweige denn eben von diesen Vertreibungen und von den zum Teil eben auch gewaltsamen Exzessen.
4: Welche Bedeutung hat denn dann diese Veranstaltung auch für die deutsch-tschechischen Beziehungen? Es haben sich ja auch mehrere deutsche Politiker angekündigt.
5: Am Samstag war Bundesinnenminister Alexander Dobrindt vor Ort und der hat von einem historischen Ereignis gesprochen, eben vor dem Hintergrund der deutschen Schuld, die der Auslöser war für diese brutale Vertreibungen. Und er hat vor allem den tschechischen Organisatoren dieses Sudetendeutschen Tages in Brünn gedankt. Das ist das Festival Meeting Brno. Das gibt es seit 2016. 2015 hat sich nämlich Brünn als erste Stadt in ganz Tschechien für die Vertreibung der Deutschen entschuldigt. Also wirklich ein einmaliger Versöhnungsakt. Die haben die Hand ausgereicht. Daraus ist ein ganz großes Festival entstanden, eben immer um das Datum dieser Vertreibungen im Mai. Und dieses Festival war es auch, die Sudetendeutschen dann zum ersten Mal eingeladen haben, die sich schon lange kennen, lange Vertrauen aufgebaut haben und die gesagt haben, dass es vielleicht jetzt 81 Jahre nach dem Ende des Zweiten Weltkriegs wäre, ein guter Zeitpunkt, noch einen weiteren Schritt zu gehen in dieser langen Reihe der vielen Versöhnungsgesten, die Deutschland und Tschechien schon gemeinsam gegangen sind. Und daraufhin sind die Sudetendeutschen dann eben für ihren Pfingsttag zu Gast in Brünn gewesen.
6: Einschätzungen und Eindrücke unserer Korrespondentin Marianne Allweis anlässlich des Treffens der Sudetendeutschen in Tschechien. Der britische Premier Keir Starmer lehnt es ab, zu gehen. Er will auch nach dem Wahldebakel seiner Labour-Partei im Amt bleiben und argumentiert, nur so könne er die Stabilität liefern, die er versprochen hat und die das Land braucht. Doch die Klatsche, die sich die Labour-Partei bei den Regional- und Kommunalwahlen eingefangen hat, die wirkt nach. Unser London-Korrespondent Christoph Prösse hat sich mal genauer angesehen, welche Rivalen sich aktuell in Stellung bringen und wie gefährlich sie Keir Starmer werden könnten.
7: In der vergangenen Woche war fast alles wie immer für Keir Starmer. Der britische Premier hielt ein Kabinettstreffen ab, trat im Parlament auf, telefonierte unter anderem mit dem ukrainischen Präsidenten Selenskyj. Dass er gerade mitten in einem Machtkampf steht, danach sah es fast nicht aus. Keep calm and carry on heißt ein britisches Sprichwort. Ruhe bewahren und weitermachen. Nach diesem Motto handelt Starmer derzeit. Dabei positionierten sich in der vergangenen Woche gleich mehrere Kandidaten, um ihn möglicherweise an der Spitze der Partei und somit als Premier abzulösen, wegen der miesen Umfragewerte und der verlorenen Regional- und Kommunalwahl vor zwei Wochen. Doch nun ist klar, die Kontrahenten bringen sich in Position.
8: Andy Burnham, der Sympathieträger.
7: Andy Burnham ist seit 2017 Bürgermeister von Manchester. Er gilt als nahbar, guter Kommunikator und Redner. Gestern trat er in Makerfield auf, dort, wo er am 18. Juni einen Sitz im Unterhaus gewinnen will. Das ist die Voraussetzung, um gegen Keir Starmer anzutreten und den Parteivorsitz zu übernehmen.
9: Politics in this country, British politics, is tired.
7: Die Politik in Großbritannien ist müde. Ein neues Skript ist nötig. In den nächsten vier Wochen würden die Menschen von Makerfield dieses Skript schreiben und das sei eine große Chance, sagte Burnham. Es ist eine absurde Situation, in der er steckt. Sein Wahlkampf ist auf diesen Wahlkreis gerichtet, in dem sie mehrheitlich für den Brexit gestimmt haben und in dem die rechtspopulistische Partei Reform UK deutlich zulegen konnte. Gleichzeitig richten sich natürlich alle Blicke auf ihn als möglichen neuen Premier. Burnham saß bereits im Unterhaus von 2001 bis 2017 und gilt als gemäßigter Linker.
8: Wes Streeting, der Stratege.
7: Wahrscheinlich war es Wes Streeting, der mit seinem Rücktritt als Gesundheitsminister alles ins Rollen brachte. Die Debatte, dass Labour in den Umfragen so mies dasteht, nur ein neuer Premier es richten kann. Auch Streeting will gegen Starmer antreten, aber er weiß, er ist längst nicht so beliebt wie Burnham. Innerhalb seiner Partei gilt er als großes Talent. Streeting ist in schwierigen Verhältnissen groß geworden. Die Eltern bezogen Sozialhilfe, die Großeltern saßen mehrfach im Gefängnis. In der vergangenen Woche setzte Streeting einige Akzente seiner Politik.
10: The wealth gap in this country has widened.
7: Die Wohlstandsschere in diesem Land geht auseinander. Es gibt sehr unterschiedliche Chancen für Kinder und es gibt eine Lücke zwischen dem Einkommen aus Arbeit und dem aus Kapitalerträgen. Deswegen möchte Streeting eine Vermögenssteuer einführen. Das klingt sehr sozialdemokratisch und deutet darauf hin, dass Streeting die Partei zu ihren Grundwerten zurückführen möchte.
8: Angela Rayner, die Partei Linke.
7: Die Abgeordnete aus dem Norden Englands hebt sich deutlich von vielen anderen im politischen Betrieb in Westminster ab. Ihr Dialekt verrät, sie kommt aus Manchester. Sie war alleinerziehende Mutter, kein Teil des Establishments. Die 46-Jährige ist zurückhaltend mit großen Ankündigungen, hat aber deutlich gemacht, dass die Polizei die Ermittlungen in einer Steueraffäre gegen sie eingestellt hat. Das Signal sollte sein, jetzt ist der Weg frei für eine mögliche Kandidatur. Wegen einer Untersuchung in einer Steuersache war sie als stellvertretende Premierministerin zurückgetreten, hatte aber ihren Sitz im Unterhaus behalten. Vieles deutet darauf hin, dass nun zunächst die Nachwahl in Makerfield am 18. Juni abgewartet wird. Wenn Burnham gewinnt, dürfte er der Favorit im Rennen um den Parteivorsitz sein.
6: Christoph Prössel war das mit einem Bericht aus London. Die Zeit, es ist jetzt 23.15 Uhr.
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6: Beim Flug in den Urlaub bekommen wir das gar nicht richtig mit. Aber in bestimmten Gebieten, in Zypern zum Beispiel oder im Nahen Osten oder in Skandinavien, da werden Flugzeuge von außen attackiert. Das GPS-Signal fällt einfach aus oder es zeigt komplett falsche Werte an. Spoofing nennt man das und ARD-Wissenschaftsredakteur Stefan Tröntler hat sich mal angeschaut, wie sich Piloten auf derartige Störungen vorbereiten.
11: So klingt es, wenn die Navigationssignale für Verkehrsflugzeuge angegriffen werden. Es gibt nur einen kleinen Hinweiston und eine Warnmeldung im Cockpit. Dann müssen die Piloten reagieren. Wizz Air ist eine große Fluglinie mit Schwerpunkt Osteuropa und betreibt in Budapest ein eigenes hochmodernes Trainingscenter. Die Ungarn sind inzwischen unfreiwillig Experten für solche Störungen, weil ihre Basis näher an der Ukraine liegt. Das Thema betrifft zwar alle, aber keine Fluglinie redet gerne darüber. Nur Wizz Air zeigt zum ersten Mal überhaupt im Cockpit-Simulator, wie sich Spoofing für Piloten anfühlt und was die dagegen machen können. Sicherheitskapitän Akos Petisch demonstriert das bei einem virtuellen Flug nach Zypern.
12: Wir sehen, dass sich unsere Karte ganz leicht nach links bewegt. Aus diesem Grund nimmt unser Flugzeug an, dass wir uns rechts von der freigegebenen Flugroute befinden. Deswegen fliegen wir eine leichte Linkskurve, obwohl wir festgelegt haben, dass wir eigentlich geradeaus fliegen sollten. Das ist ein typisches Symptom von Spoofing. Wir nennen das Mapshift. Diese Kartenverschiebung verändert die Position des Flugzeugs so, dass das automatische Flugsteuerungssystem nicht mehr genau weiß, wie es reagieren soll.
13: Ursache? Falsche GPS-Daten.

0: endlich mal wieder in Berlin waren. Wir selber wollten natürlich unbedingt das Ding gewinnen. Natürlich für uns selbst, für unsere Familien, aber auch für den Club, weil das schon was sehr, sehr Besonderes ist. Und man merkt, dass gerade in dieser Saison eine sehr positive Dynamik entstanden ist. Und deswegen war es für uns auch wichtig, ein bisschen was zurückzugeben.
1: Und Pokalendspiele, die gab es auch zuvor schon beim Tag der Amateure. Eine Übersicht über alle Ergebnisse, darunter einige Überraschungen, finden Sie online auf sportschau.de. Und genau dort gibt es dann auch einen ausführlichen Artikel zum Traineraus von Mitch Kniert bei Fußball-Zweitligist Arminia Bielefeld. Denn nach drei sehr erfolgreichen Jahren, unter anderem mit der Teilnahme am Pokalfinale im vergangenen Jahr, gehen der Verein und Kniert nun getrennte Wege. Das Ganze sei einvernehmlich entschieden worden, heißt es. Aktuell läuft die Eishockey-Weltmeisterschaft und die deutsche Nationalmannschaft ist fürs Weiterkommen auf Schützenhilfe angewiesen. Und das trotz des 6:2-Siegs gegen Österreich, Bukatupe.
2: Das war ein überzeugender Auftritt der deutschen Eishockey-Nationalmannschaft, dieser 6:2-Erfolg gegen Österreich. Vermutlich kommt er zu spät, um das Viertelfinale noch zu erreichen. Aber vor knapp 10.000 Zuschauern hatten die Deutschen nach einem komplizierten Beginn in diesem Spiel am Ende alles sicher unter Kontrolle. Lukas Reichel erzielte einen Hattrick und wurde zum besten Spieler des Spiels gewählt. Außerdem Josh Szymanski aus der ersten Reihe noch erfolgreich. Manuel Widra, der Angreifer aus Berlin. Und ganz am Ende traf auch noch Alexander Ehl ins verwaiste österreichische Tor. Die Österreicher nur im ersten Drittel und zu Beginn des zweiten Drittels ein Gegner auf Augenhöhe. Danach wurden sie von Deutschland nach Strich und Faden dominiert und so gewinnt Deutschland auch in dieser Höhe verdient mit 6:2.
1: Und wir schauen zum Radsport, genauer gesagt zum Giro d'Italia. Denn dort ist ein alter Bekannter wieder ganz vorne in der Gesamtwertung, Holger Gerska.
3: Jetzt fährt er also in Rosa, der große Favorit. Mit dem dritten Etappensieg bei der dritten schweren Bergankunft hat Jonas Vingegaard die mit 2,5 Minuten ziemlich deutliche Führung in der Gesamtwertung und damit das Spitzenreiter-Trikot übernommen. Auf der extrem schweren Etappe zwischen Aostatal und Mont Blanc-Massiv zeigte die Mannschaft des zweimaligen Tour de France-Siegers eine überragende Leistung und ebnete dem Dänen mit permanenter Tempoarbeit die Grundlage für den Soloerfolg. Knapp 5 Kilometer vor dem Ziel attackierte Jonas Vingegaard und diesmal fuhr er auch fast 1 Minute Vorsprung gegenüber dem Österreicher Felix Gall heraus. Dritter wurde der frühere Giro-Gesamtsieger Jai Hindley aus Australien. Er führt für die deutsche Red Bull-Mannschaft. Die bisherige Nummer 1 dieser Rundfahrt, Afonso Eulalio aus Portugal, verlor fast 3 Minuten und damit das rosa Trikot, bleibt aber in der Gesamtwertung noch Zweiter. Hinter Jonas Vingegaard und vor Felix Gall.
1: Während beim Radsport also alles beim Alten ist, gab es beim Tennis in Hamburg eine faustdicke Überraschung. Der Peruaner Ignacio Buse gewann das ATP-Turnier am traditionsreichen Roten Baum und das als Qualifikant. Der 22-Jährige bezwang im Endspiel den an Nummer 6 gesetzten US-Amerikaner Tommy Paul und feierte damit bei seinem ersten ATP-Finale gleich mal den allerersten Titel.
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6: Um 23.31 Uhr mit Gabriela Kühne. Die finanzielle Situation der Pflegeversicherung hat sich seit Jahresanfang weiter verschlechtert. Das teilte der Spitzenverband der gesetzlichen Krankenversicherungen mit. Aus der Nachrichtenredaktion Inken Henkel.
7: Nach neuen Zahlen verzeichnet die Pflegeversicherung im ersten Quartal ein Minus von knapp 670 Millionen Euro. Und das, obwohl sie gleichzeitig 800 Millionen Euro aus einem Darlehen bekommen habe. Fürs ganze Jahr rechnet der Verband der Krankenversicherungen mit einem Defizit von 4,2 Milliarden Euro. Die Politik müsse jetzt das Ruder herumreißen, sagte der Chef der gesetzlichen Krankenversicherungen Blatt dem Spiegel. Sonst würden die Probleme nächstes Jahr unbeherrschbar. Bundesgesundheitsministerin Warken will noch vor der Sommerpause einen Gesetzentwurf für eine Pflegereform vorlegen.
6: Die Deutsche Industrie- und Handelskammer hat ihre Konjunkturprognose für dieses Jahr mehr als halbiert. Wie die Welt am Sonntag berichtet, geht die DIHK nur noch von einem Wirtschaftswachstum von 0,3% aus. Zu Jahresbeginn hatte der Verband noch ein Plus von 1% vorhergesagt. Mit der neuen Prognose liegt die Industrie- und Handelskammer noch einmal deutlich unter dem Wert aus dem Frühjahrsgutachten der führenden deutschen Wirtschaftsindustrie. Zur Begründung verwies DIHK Geschäftsführerin Melnikov auf den Irankrieg. In Kalifornien versuchen Einsatzkräfte weiterhin, die Explosion eines Tanks mit giftigen Chemikalien zu verhindern. Südlich von Los Angeles mussten 40.000 Menschen ihre Häuser verlassen. Aus Los Angeles, Antje Sieb.
8: Man versuche, den Tank zu kühlen. Bisher steige aber die Temperatur

0: im Inneren weiter an, teilte die Einsatzleitung mit. Es könne nach Einschätzung von Experten weiterhin zu einer Explosion mit erheblicher Brandgefahr und Entwicklung von giftigen Gasen kommen. Schon seit Donnerstag gibt es Probleme mit den Lagertanks eines Luft- und Raumfahrtunternehmens. Große Mengen von Methylmetacrylat, einer giftigen Chemikalie, begannen sich in einer chemischen Kettenreaktion aufzuheizen. Diese Reaktion lässt sich normalerweise auch wieder stoppen. Bei dem betroffenen Tank sei das wegen beschädigter Ventile aber nicht möglich gewesen, so die Einsatzleitung.
1: Auf den Filmfestspielen in Cannes hat der rumänische Regisseur Cristian Mungiu den Hauptpreis Die Goldene Palme bekommen. Im Mittelpunkt seines Films mit dem Titel Fjord steht ein gläubiges rumänisch-norwegisches Ehepaar, das unter Verdacht gerät, eines seiner Kinder zu misshandeln. Die deutsche Regisseurin Valeska Griesebach ist für ihren Film Das geträumte Abenteuer mit dem Preis der Jury ausgezeichnet worden. Griesebach erzählt in ihrem Film von einer Archäologin, die in einer bulgarischen Grenzstadt an einer Ausgrabungsstätte arbeitet. Das Wetter in Deutschland. In der Nacht trocken, im Norden vereinzelt Schauer, Tiefstwerte 17 bis 8 Grad. Morgen sonnig und trocken, Höchstwerte 26 bis 34 Grad, im Norden kühler. Am Montag viel Sonne bei 19 bis 34 Grad. Das waren die Nachrichten.
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3: Die A2 Hannover Richtung Berlin ist zwischen Ziesa und Wollin wegen Reinigungsarbeiten gesperrt. Die A27 Walsrode Richtung Bremen ist zwischen Achim Nord und Bremer Kreuz nach einem Unfall gesperrt. Die A52 Mahl Richtung Gelsenkirchen ist zwischen Gelsenkirchen-Buer West und dem Übergang zur B224 nach einem Unfall gesperrt. Und die A620 Saarlouis Richtung Saarbrücken wird in Höhe Saarbrücken-St. Anuel vom 24. Mai Mitternacht bis 27. Mai 9 Uhr gesperrt. Die Ableitung über die Ausfahrt Saarbrücken-St. Anuel, Auffahren an selbiger Anschlussstelle auf BA620 wieder möglich. Und Ihnen nun weiterhin eine gute Fahrt.
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3: Mit Konstanze Nastarowitz. Hallo. Manara liegt ganz im Norden Israels, direkt an der Grenzlinie zum Libanon. Von hier, da kann man einerseits drüben von der israelischen Armee zerstörte Ortschaften sehen, aber auch im Ort selber wurde schwer getroffen. Immer wieder hatten Hisbollah-Kämpfer nach dem 7. Oktober 2023 auf Manara gefeuert. Zahlreiche Häuser sind zerstört worden. Und trotzdem versuchen sie hier so etwas wie Normalität. Menschen sind wieder zurückgekehrt, der Kindergarten hat wieder geöffnet und auch der Supermarkt. Ein Ortsbesuch von Jan-Christoph Kitzler.
4: Yochai Wolfin führt durch den Kibbutz Manara direkt an der Grenze zum Libanon. Dort, wo wir unterwegs sind, hat man eine schöne Aussicht nach drüben und das hat die Häuser hier zu gefährlichen Orten gemacht. Jetzt hört man hier manchmal Maschinengewehr und manchmal das Feuer der israelischen Artillerie. Wolfin ist so eine Art Manager der Kibbutz-Gemeinschaft. Er zeigt ein Haus, dessen oberes Stockwerk völlig zerstört ist. Durch ein großes Loch, das ein Geschoss gerissen hat, blicken wir in die Landschaft.
5: This house was hit by an anti-tank missile.
4: Das Haus wurde von einer Panzerabwehrwaffe getroffen und zerstört. Als das passiert ist, hat hier niemand gewohnt, denn wir wurden im Oktober 2023 evakuiert. Aber der Traum von jemandem, der hier gelebt hat, ist verschwunden. Alle Panzerabwehrraketen wurden aus dem Dorf abgefeuert, das wir da drüben sehen, aus Mais al-Jabal. Drüben in Mais al-Jabal kann man viele Häuser sehen, die dem Erdboden gleichgemacht sind. Die israelische Armee ist dabei, den Südlibanon flächendeckend zu zerstören. Yochai Wolfin hat dafür Verständnis. Schließlich wurden aus dem Dorf drüben rund 250 Panzerabwehrraketen auf Manara abgefeuert, sagt er. Mehrmals am Tag gibt es hier immer noch Alarm, wie in vielen anderen Orten im Norden Israels. Dabei gilt zurzeit eigentlich eine Waffenruhe, die noch einmal bis Ende Juni verlängert wurde. Sarit Zahavi, die für das Alma Center die gegenseitigen Angriffe dokumentiert, hält rein gar nichts von dem Begriff.
6: There is no ceasefire.
4: Es gibt keine Waffenruhe. Allein in diesem Monat hatten wir hunderte Angriffe der israelischen Armee gegen die Hisbollah im Libanon und hunderte Angriffe der Hisbollah auf Israel und israelische Soldaten im Libanon. Die Waffenruhe gibt es nur in Beirut und Tel Aviv. Und das ist eine sehr problematische Situation, denn es gibt im Norden kein normales Leben. Und wir haben aufgehört, die Hisbollah zu schwächen. Die Hisbollah hatte gleich nach dem Beginn des Iran-Krieges mit den Angriffen auf Israel begonnen. Seit einiger Zeit setzt die Miliz neuartige Drohnen ein, die Israels Truppen bedrohen, die in den Südlibanon einmarschiert sind. Auch für die Menschen in Manara sind die Drohnen eine Qual. Und doch ist Moran Korlan Wasabli zurückgekommen. Die junge Mutter hat zwei kleine Kinder. 1,5 Jahre war ihre Familie evakuiert, hat an verschiedenen Orten gelebt. Jetzt ist sie wieder hier in ihrem Haus. Es ist eine Entscheidung, im Kibbutz Manara zu leben. Ich bin hier geboren und aufgewachsen. Ich kenne nichts anderes. Auch wenn wir jetzt in einer Waffenruhe sind, die keine ist. Wir sind voll im Krieg. Wir schlafen nachts nicht. Es gibt Drohnen. Wir hören die Soldaten 24 Stunden am Tag. Aber wir fühlen uns sicher, denn wir haben uns dafür entschieden, uns sicher zu fühlen. In dem Teil Manaras, wo die vielen Geschosse aus dem Libanon eingeschlagen sind, steht das, was vom Haus ihrer Mutter übrig ist. Da gab es 3 Treffer. Es ist völlig zerstört. Mit ihren Kindern geht sie nicht dorthin. Moran will nicht, dass sie das sehen. Manara wurde 1943 gegründet. Da gab es den Staat Israel noch nicht und auch nicht die Hisbollah drüben im Libanon. Und wenn man Moran Korlan Wasabli zuhört, dann scheint es, als würde der alte Gründergeist weiterleben.
6: Whoever decides to live in a kibbutz on the border.
4: Wer immer in einem Kibbutz an der Grenze Israels lebt, sei es im Norden oder im Süden, der hat eine zionistische Seite und das Gefühl, wenn wir hier nicht leben, dann kommen unsere Feinde und übernehmen diesen schönen Ort. Es ist also eine Mission.
6: So it's a mission.
4: So leben sie hier im Norden Israels mit der Bedrohung und hoffen, dass es der israelischen Armee gelingt, die Hisbollah-Miliz zurückzudrängen und zu schwächen. Und drüben im Südlibanon sind rund 600.000 Menschen geflohen, ihre Dörfer werden zerstört und auch dort glaubt man nicht an die Waffenruhe.
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3: Und da blickt jetzt Heidi Radwilas zurück auf die wirtschaftlichen Entwicklungen dieser Woche.
7: Ob es im Iran-Krieg doch eine Annäherung geben könnte und ob die Blockade der für den Welthandel wichtigen Straße von Hormuz doch bald Geschichte sein könnte, das beschäftigte diese Woche auch in Deutschland viele Unternehmen und die Finanzmärkte. Neue Konjunkturdaten zeichneten diese Woche ein gemischtes Bild für die deutsche Wirtschaft. Immerhin, das Statistische Bundesamt hat bestätigt, dass die Wirtschaft hierzulande im ersten Quartal leicht gewachsen ist, um 0,3% gegenüber dem Vorjahresquartal. Aber gleichzeitig hat die EU-Kommission nach deutschen Wirtschaftsforschungsinstituten und nach der Bundesregierung die Wachstumsprognose für Deutschland für dieses Jahr zusammengestrichen. Genauer gesagt halbiert auf plus 0,6%. Grund sind unter anderem massiv gestiegene Öl- und Gaspreise und fragile Lieferketten als Folge des Iran-Kriegs. Holger Schmieding, Chefvolkswirt bei der Berenberg Bank, macht sich keine Illusionen.
8: Solange die Straße von Hormuz geschlossen ist, ist die deutsche Wirtschaft in der Stagflation mit einem Risiko, das von Monat zu Monat zunimmt, dass da auch eine Rezession draus werden kann.
7: Was manche überrascht hat, die Konsumstimmung bei den Verbrauchern und die Stimmung in den deutschen Unternehmen hat sich trotz der geopolitischen Probleme im Mai zumindest etwas verbessert. Jörg Krämer, Chefvolkswirt der Commerzbank, meint, man könne hier nicht von Zuversicht bei Verbrauchern und Unternehmen sprechen, sondern von weniger Pessimismus. Mit Blick auf den IFO-Geschäftsklimaindex sagt er,
9: denn wir haben auch beim IFO-Geschäftsklima einen Einbruch gesehen, 2-mal in Folge. Und jetzt eine ganz leichte Gegenbewegung, eine ganz leichte Erholung. Aber der Trend bei wichtigen Stimmungsindikatoren bei den Unternehmen in der Industrie weist immer noch nach unten.
7: Was darauf hindeute, dass die deutsche Wirtschaft im zweiten Quartal schrumpfe.
9: Und dieses Plus von 0,3% im ersten Quartal war ein Ausreißer.
7: Erstaunlich ist, trotz der Bedrohung durch die Sperrung der Straße von Hormuz hält sich der deutsche Aktienmarkt auf relativ hohem Niveau, auch wenn es Schwankungen gibt. Offenbar überwiegt bisher die Hoffnung, dass es eine baldige Lösung des Konflikts geben könnte. Darauf hoffen und warten die Anleger allerdings bereits seit fast 2 Monaten.
10: Vielleicht haben Investoren hierzulande oder generell auch in Europa die eigentlichen Auswirkungen noch so gar nicht wirklich erfasst, was da auf uns zukommen könnte.
7: Meint Timo Emden von Emden Research. Vielleicht glaubt er, sei dieses Risiko noch nicht eingepreist, noch nicht drin im Markt.
10: Und das bedeutet im Umkehrschluss natürlich, wenn es heute noch nicht drin ist, könnte es aber morgen passieren.
7: Oder demnächst. Und dann müsste unter anderem der deutsche Aktienindex womöglich doch einen deutlichen Rücksetzer verkraften. Diese Börsenwoche hat der DAX mit 24.889 Punkten beendet. Gegenüber dem Vortag ein Plus von 1,2%.
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11: Die EU funktioniert, ist aber auch blockiert, sagt die Politikwissenschaftlerin Funda Tekin, Direktorin des Instituts für europäische Politik in Berlin. Für die Zukunft, da brauche es Reformen, um die Handlungsfähigkeit zu erhalten. Trotz allem ist Funda Tekin auch optimistisch. Meine WDR-Kollegin Judith Schurtelow hat für das Format Denk ich an Europa mit ihr gesprochen. Zuerst wollte sie von ihr wissen, wie es ihrer Meinung nach um die europäische Idee steht.
12: Oh, das ist natürlich eine kurze Frage, aber so einfach dann vielleicht doch nicht zu beantworten. Also ich glaube, die europäische Idee und auch wirklich die Gemeinsamkeit ist noch vorhanden. Wir müssen nur darauf achten, dass wir sie auch jetzt richtig in die Zukunft denken und auch entsprechend gestalten. Weil so ein bisschen die ganzen Vorteile der europäischen Integration sind auch in letzter Zeit zumindest in der öffentlichen Debatte so ein bisschen in den Hintergrund getreten.
13: Man hat aber auch das Gefühl, dass es schwieriger geworden ist. Also die einzelnen Interessen, also die Interessen einzelner Staaten, die sind irgendwie größer geworden. Und das, was gemeinsam ist, eben nicht. Das ist schwierig, alles unter einen Hut zu bringen.
12: In der Tat. Also ich sehe, wenn ich auf Europa sehe, denke ich immer an das Motto in Vielfalt geeint. Und das bedeutet natürlich keine Gleichschaltung der Mitgliedstaaten, aber es bedeutet ein gemeinsames Gestalten. Und das erfordert eben auch, die gemeinsame Vorstellung von Europa zu haben. Und wir sehen jetzt natürlich in einigen Mitgliedstaaten, aber auch hier in Deutschland, dass der sogenannte permissive Konsens, das Was bedeutet, dass sozusagen die europäische Idee als solche als gut empfunden wird. Das heißt, man ist pro-europäisch. Man kann sich so ein bisschen über die Details der Ausgestaltung dann vielleicht doch streiten, aber man ist erstmal für Europa und das, was Europa macht, ist schon gut. Und das fängt an zu bröckeln, auch hier in Deutschland.
13: Was man sehen kann, weil ja auch irgendwie der internationale Druck zugenommen hat, also auf die EU, die Mitgliedstaaten, durch den Krieg in der Ukraine, im Nahen Osten und Zollpolitik des amerikanischen Präsidenten, Handelsstreit mit China, also die Liste wird immer länger, die Druck ausübt. Was bedeutet das? Wie damit umgehen?
12: Das bedeutet natürlich, also erstmal in den Mitgliedstaaten sieht man, dass es zum Teil einen Rückschritt auf nationale Interessen bedeutet. Aber eigentlich bedeutet das, dass wir uns jetzt auf Europa besinnen müssen und dann versuchen müssen, bestimmte Politikbereiche auch zu stärken. Ja, das heißt insbesondere Sicherheit und Verteidigung. Das war immer etwas, wo die EU mehr intergouvernemental zusammengearbeitet hat. Das Einstimmigkeitsprinzip herrscht. Und jetzt muss man tatsächlich gucken, wie man mit der NATO gemeinsam so die europäische Sicherheitsordnung dann auch strukturieren kann.
13: Wie bewerten Sie denn, was bisher passiert? Also der Weg hat ja schon begonnen. Also das Thema ist ja schon längst auf dem Tisch. Mehr in Sicherheit, Verteidigung zu investieren, das wird gemacht von einzelnen Staaten mehr, die auch vorangehen müssen. Wie ist der Anfang jetzt? Wie bewerten Sie das?
12: Also es ist zumindest, dass das Bewusstsein da ist, dass es passieren muss, ist gut. Wir haben aber noch einen langen Weg. Und ich glaube, was da auch jetzt zu sehen ist, ist, dass vieles dann doch tatsächlich wieder über differenzierte Formate funktioniert. Also die Koalition der Willigen für die Ukraine, das Weimarer Dreieck. Also dass man da tatsächlich verschiedene Gruppen von Mitgliedstaaten hat. Auch Deutschland hat ja vielleicht sogar den größten Anteil des Umdenkens gemacht. Die Zeitenwende ist da natürlich hervorzuheben. Aber hier ist auch wirklich hervorzuheben, dass auch Deutschland darauf achten muss, die Stärkung der Verteidigungsfähigkeit europäisch zu denken. Und da sind wir vielleicht noch nicht so.
13: Was heißt, da sind wir vielleicht nicht so? Was könnte anders besser gemacht werden?
12: Also zum Beispiel jetzt zu sagen, wir wollen die stärkste europäische Armee aufbauen. Das ist natürlich erstmal gut und zu begrüßen. Aber trotzdem muss man dann eben in Strukturen denken, wie man das entsprechend einbetten kann und auch gemeinsam machen kann. Das heißt dann auch den Dialog mit anderen und Allianzen mit anderen Mitgliedstaaten auch zusammen.
13: Dann muss man natürlich auch ignorieren, dass es immer so eine Art Sperrfeuer aus den USA kommt. Dann kündigt Donald Trump an für die NATO, wir werden die 5000 Soldaten aus Deutschland abziehen und dann kommt überraschend, wir werden sie aber vielleicht in Polen stationieren, weil mit denen verstehe ich mich gerade gut. Was macht man damit?
12: Nee, ich glaube, da muss man sagen, ich glaube, was Trump angeht, muss man versuchen, eine Gelassenheit irgendwie zu entwickeln. Und natürlich sind das so diese, wie Sie sagen, diese Störfeuer, die da kommen. Für mich ist es so ein bisschen, Trump vielleicht an die Seite zu setzen und dann trotzdem zu denken, wir müssen als Europa, egal was Trump macht, wir müssen eh unsere Verteidigungsfähigkeit stärken.
13: Das Thema handlungsfähig oder Handlungsfähigkeit würde ich gerne nochmal vertiefen. Sie haben vorhin schon gesagt, also wir haben das Einstimmigkeitsprinzip, gucken wir vielleicht auch nochmal drauf, aber die Koalition der Willigen. Dann gibt es ja auch die Initiative der Finanzminister, also sich zusammenzuschließen, die E7 oder, ne? Ja. Also da bilden sich schon kleine andere Entscheidungszentren vielleicht, die was können? Ein Turbo sein, ein Beschleuniger sein? Wie schätzen Sie das ein?
12: Das hängt so ein bisschen davon ab, wie es ausstrukturiert wird. Wenn wir vielleicht mal zurückgehen und sehen, was es auch schon an ähnlichen Formaten gegeben hat, da ist der Schengen-Raum ein ganz gutes Beispiel. Mhm. Ne? Der grenzenloser Raum, was auch erstmal mit, ich glaube, 5 Mitgliedstaaten angefangen hat und dann sich langsam erweitert hat und jetzt sogar auch Mitgliedstaaten und Nicht-Mitgliedstaaten umfasst. Das bedeutet aber, man muss gucken, dass es auch in den Verträgen irgendwo noch verankert ist, dass man eine Legitimation auch hat. Das heißt, man muss eben gucken, andere Staaten mitzunehmen, eben nicht exklusiv zu sein.
13: Mitnehmen ist immer ein Stichwort und auch ein schwieriges, denn wir sehen ja in den Prozessen, dass manche sich eben nicht mehr mitgenommen fühlen und auch sagen, dann kommen die wieder daher und dominieren. Andere wiederum sagen, ja gut, lass die vorangehen und das können wir zusammen machen. Also wie gewichtig ist das?
12: Na, ich glaube letztendlich muss man schon den Mut haben, voranzuschreiten, weil wenn man nicht voranschreitet, passiert ja auch nichts. Ne? Also ich glaube, man kann eben nicht darauf warten, dass Ungarn eine Wahl hat und dann hoffentlich irgendwie die Entscheidung nicht mehr blockiert und mitschreitet, sondern es ist schon so, dass man dann eben in diesen Gruppierungen lösungsorientiert arbeiten kann. Und gerade die Koalition der Willigen hat ja ein ganz klares Ziel und eben die Unterstützung der Ukraine. Und dann muss man eben gucken, was dann später passiert, wenn es dann wieder aufgelöst wird.
13: Das ist die E6 sind das übrigens, die Finanzminister. Ja. 6. Deutschland und Frankreich haben es angestoßen und 6 sind es insgesamt. Jetzt haben wir aber mehrere Probleme. Von außen haben wir vorhin schon angesprochen. Wir haben aber vielleicht auch Probleme im Inneren. Also ein Rechtsruck ist nicht zu übersehen. Und wir werden auch demnächst wieder Wahlen haben, im nächsten Jahr in Frankreich und in Polen. Wie schauen Sie darauf?
12: Mit großer Sorge. Also ich sage, wir haben jetzt ein sogenanntes Window of Opportunity, ne, die Möglichkeiten, etwas vielleicht dann auch noch gemeinsam zu gestalten bis Anfang nächsten Jahres, weil Spanien wählt, Frankreich wählt, Polen wählt im nächsten Jahr. Aber wir haben auch hier in Deutschland ja die Landtagswahlen, die einen Trend setzen werden. Und auch auf der Bundesebene ist die Alternative für Deutschland eben auch jetzt aktuell stärkste Kraft oder zumindest gleich auf mit der CDU. Und das ist natürlich dieser allgemeine Rechtsruck und auch der Ruck, also der Anstieg der extremen Rechten, das ist natürlich etwas, was auch den Diskurs über Europa verändert. Die Strategie ist weniger jetzt diese ganzen Austritte, Frexit, Dexit, wie das alles irgendwie genannt wird, sondern die Strategie ist eher, uns nützt Europa ja noch, aber wir wollen Europa umgestalten und dann eher einen loseren Zusammenschluss strukturieren. Und
13: das was ist nicht mehr die Union ist.
12: Was dann nicht mehr die Union wäre, die wir jetzt haben. Also das ist zumindest deren Bild von Europa. Und das ist natürlich etwas, was nicht unbedingt zukunftsfähig ist.
13: Das heißt, der Handlungsdruck dagegen zu setzen ist eigentlich ausgesprochen groß.
12: Der ist sehr groß, ja.
13: Sehen Sie den? Also wir haben die Formate angesprochen. Ne? Einstimmigkeitsprinzip haben wir halt noch. Also werden wir auch nicht so schnell los, denke ich mal. Das ist erstmal ein Einstimmigkeitsprinzip, oder? Ich sehe Sie.
12: Naja, also wir brauchen keine Vertragsänderung, um die Einstimmigkeit abzuschaffen. Wir brauchen aber Einstimmigkeit, um die qualifizierte Mehrheitsentscheidung
13: zu sein. Das versteht ja kein Mensch mehr.
12: Nein, also es gibt halt sogenannte Passerellklauseln im Vertrag, wo man dann entscheiden kann, die Entscheidungsfindung mit qualifizierter Mehrheitsentscheidung zu machen. Mhm. Das müssen aber alle Mitgliedstaaten gemeinsam sozusagen entscheiden. Und wenn da eben ein Staat nicht mitzieht, dann wird es schwierig.
13: Also wer sind die entscheidenden Treiber für diese Handlungsfähigkeit? Wo sehen Sie die aktuell?
12: Von den Mitgliedstaaten, meinen Sie? Ich glaube, dass natürlich Deutschland und Frankreich immer so dieser Integrationsmotor war. Es war 2023 gab es auch die sogenannte deutsch-französische Expertinnengruppe zu institutionellen Reformen. Mhm. Ich war Mitglied dabei. Das heißt, da haben wir uns schon Gedanken gemacht, was kann man mit Vertragsänderungen machen? Wozu braucht es keine? Was muss überhaupt gemacht werden, um die Handlungsfähigkeit zu stärken? Und da geht eben vieles auch bereits schon innerhalb der Verträge. Deswegen aber für mich ist so diese dieses Abstimmungsmodus das eine. Viel wichtiger für mich ist auch die Rechtsstaatlichkeitskonditionalität in den Griff zu bekommen. Ich meine, bei Ungarn, die Wahlen haben jetzt den Trend so ein bisschen umgekehrt und wir hoffen, dass Ungarn jetzt wieder zurück zur Rechtsstaatlichkeit gelangt. Aber wir haben lange gesehen, dass wir keinerlei Mittel hatten, das tatsächlich einzufordern. Das ist am Ende übers Geld hat's dann funktioniert. Und wenn man jetzt auch sieht, dass auch Deutschland gemeinsam mit anderen Mitgliedstaaten gerade jetzt auch vorgeschlagen hat, im neuen mehrjährigen Finanzrahmen die Konditionalität für Rechtsstaatlichkeit zu stärken, dann ist das natürlich etwas, was man dann auch versucht in den Griff zu bekommen. Mhm. Weil wenn uns diese Basis wegbröckelt, dann haben wir das Problem.
13: Sie sind Deutsch-Türkin, in Kassel aufgewachsen. Hat das Ihren Blick auf die EU beeinflusst?
12: Ich glaube natürlich schon, weil ich nämlich schon von ganz klein auf immer eher das Gefühl hatte, ich bin deutsch, ich bin türkisch, aber vor allem bin ich europäisch. Das war schon das, was für mich wichtig war. Und dann natürlich auch schon in der Schulzeit dann zu lernen, das war dann Ende der 90er, wo das gerade darum ging, kriegt die Türkei die Beitrittsperspektive oder nicht. Da habe ich natürlich mit großem Interesse dieses verfolgt.
13: Aber der Punkt ist, wenn wir Türkei als Stichwort nehmen und die europäische Integration ist ja ein Schwerpunkt Ihrer Arbeit. Also Beitritt Türkei in weite Ferne. Und wenn man auf das schaut, was diese Woche auch nochmal wieder passiert ist, dann muss man leider auch irgendwann den Kopf schütteln fast. Und die Frage ist, wie geht es weiter? Also ich meine, das türkische Gericht hat die Absetzung des Vorsitzenden der größten Oppositionspartei, der CHP, Özil angeordnet. Bürgermeister der Opposition sind in Haft. Eine liberale Universität wurde jetzt geschlossen. Also die Liste wird immer länger. Da kann man nicht von Rechtsstaatlichkeit mehr sprechen, oder?
12: Das ist wirklich sehr schwierig. Und wir haben an meinem Institut in der Tat gerade auch einen Rechtsstaatlichkeitsresilienzindex veröffentlicht, wo man einfach sieht, dass die Türkei wirklich abgeschlagen hinten liegt. Und da jetzt den Hebel umzudrehen, ist wirklich schwierig. Ich finde aber, dass man zumindest die Beitrittsperspektive, sie ist ja schon lange eingefroren, die kann auch erstmal da im Gefrierfach bleiben. Nur wenn wir sie jetzt ganz abschaffen, dann haben wir diesen Anker der Verbindung der Türkei Richtung Europa ganz gekappt.
13: Südosteuropa, da gibt's auch Beitrittskandidaten. Also welche Erweiterungen sind aus Ihrer Sicht, wenn man das vielleicht nochmal versucht, konkreter zu fassen, richtig wichtig?
12: Also ich glaube, aus sicherheitspolitischen Gründen steht natürlich gerade die Ukraine im Fokus. Ich glaube, der Westbalkan ist etwas, wo wir eben auch für Stabilität sorgen können durch eine Erweiterung. Es ist natürlich auch jetzt über den Binnenmarkt, an jedes weitere Mitgliedsland stärkt natürlich auch den Binnenmarkt, weil es diesen größer macht. Das halte ich für wichtig und ich halte es auch aus einem ganz einfachen Grund für wichtig, weil dieser Prozess sehr, sehr lange schon existiert und das Versprechen ist gegeben worden. Jetzt muss es irgendwann auch mal umgesetzt werden.
11: Sagt die Politikwissenschaftlerin Funda Tekin, Direktorin des Instituts für europäische Politik in Berlin.
2: Kultur.
11: Das Skript für viele US-Serien, das entsteht im sogenannten Writers' Room. Mehrere Autoren entwickeln zusammen Ideen und Drehbücher werden dort immer wieder umgeschrieben, bis die Endversion steht. Aber wer schreibt eigentlich was und wie funktioniert die Zusammenarbeit? Antje Sieb hat mit Hollywood-Autorinnen und Autoren gesprochen.
14: Sarah Fain und Liz Kraft schreiben schon seit Jahren zusammen und produzieren Serien für Studios wie Vampire Diaries oder The 100. Oder ihren eigenen Podcast, Happier in Hollywood. Im Writers' Room kennen sie sich deshalb aus.
15: Usually it's just a big room with a conference table.
14: Vorstellen müsse man sich das wie einen x-beliebigen Konferenzraum mit großem Tisch, Stühlen und Whiteboard, sagt Sarah. Also nicht sonderlich aufregend. Am Anfang sitzen oft alle Autoren im Writers' Room zusammen und einigen sich erstmal über den grundsätzlichen Plan. Die Geschichten, die man erzählen will, die Entwicklung der Personen und die Aufteilung der Staffel in einzelne Folgen, erklärt Liz.
15: Usually there's a time like at the very beginning of a season where everyone is in the room at once. So you have the big conversation at the beginning of the season and then you break everything down into episodes.
14: Wie das genau abläuft, sei jedes Mal anders. Mal schreien alle durcheinander, mal lässt man höflich ausreden. Das hänge auch mit am Chef, dem Showrunner. Denn im Writers' Room gibt's eine klare Hierarchie. Ganz oben steht der Showrunner, einer der Produzenten der Serie, der die Verantwortung hat. Und damit auch auf jeden Fall das letzte Wort. Selbst wenn sich alle anderen einig sind, der Showrunner entscheidet.
16: And you can have a whole room of people, seven writers, love an idea, you know, talk it all out for 3 hours, and then the showrunner can come in and just throw out the whole thing in 30 seconds. And that is not unusual.
0: Wer mehr Erfahrung hat, steht weiter oben in der Hierarchie als der Neuling, der gerade sein erstes Skript schreibt. Und auch wenn jeder eine eigene Episode hat und erstmal alleine losschreibt, alles wird hinterher besprochen, gerne auch mehrfach oder umgeschrieben. Für Ego ist im Writers Room nicht so viel Platz, sagt Sarah, denn die eigenen Ideen schaffen es nicht immer ins Endprodukt.
15: Ego is a hard thing in a writer's room.
0: Trotzdem sitzt sie manchmal vorm Fernseher und denkt sich, hey, das da war gerade mein Satz.
15: Oh, you do that sometimes, for sure. Yeah.
16: And you'll remember if you had a big idea, because the ego never totally goes away.
0: So viel Ego muss sein, grinst Liz. Am Ende sei es auch eine Typfrage, wie man mit Kritik umgehen kann. Auch wenn früher mehr Leute mit Stühlen geworfen hätten. Aber beide sind sich ziemlich sicher, dass auch jetzt, in diesem Moment, irgendein Autor in Hollywood gerade vor Wut die Wände hochgeht.
16: But I'm sure somewhere in Hollywood right now, somebody is punching a wall, don't you think, Sarah?
15: Oh yes, very likely.
0: Aber oft komme irgendwann der Moment, wo sich die Magie des Writers Room auf einmal bemerkbar macht. Wenn man tagelang diskutiert hat, kaum vorangekommen ist und dann macht es plötzlich Klick. Alles ergibt sich wie von allein und die Folge ist innerhalb von einer Stunde fertig.
16: Everything comes together and you can figure out like a whole episode in, you know, an hour.
0: Und dann sei sie besser, als einer allein es hinbekommen hätte. An diesem Punkt anzukommen, das sei allerdings manchmal gar nicht so einfach.

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1: Um 0 Uhr mit Gabriela Kühne. Der FC Bayern München hat zum 21. Mal den DFB-Pokal gewonnen und das Double perfekt gemacht. Der deutsche Fußballmeister besiegte Titelverteidiger VfB Stuttgart mit 3:0. Aus der Sportredaktion Tom Gernke.
2: Mann des Spiels war Bayerns Torjäger Harry Kane. Der Engländer traf gleich dreimal und gewann so zum ersten Mal in seiner Karriere ein großes Finale. Dabei war der Gegner aus Stuttgart über weite Teile der Partie klar spielbestimmt, mutig, engagiert und hatte die besseren Tormöglichkeiten. Die klare Leistungssteigerung der Bayern in der zweiten Halbzeit machte am Ende den Unterschied aus. Für die Bayern ist es der erste Pokalsieg seit 6 Jahren. Stuttgart beendet die Saison ohne Titel.
1: Die gesetzlichen Krankenkassen warnen vor einem Milliardendefizit in der Pflege. Demnach hat sich die Finanzlage seit Jahresanfang noch einmal deutlich verschlechtert. Aus der Nachrichtenredaktion Simone Kienzle.
3: Laut dem GKV-Spitzenverband gab es im ersten Quartal in der Pflegeversicherung ein Minus von fast 670 Millionen Euro. Bis Ende des Jahres droht demnach ein Defizit von 4,2 Milliarden Euro. Bei der Pflegeversicherung brenne die Hütte, sagte Verbandschef Blatt dem Spiegel. Die Politik müsse jetzt das Ruder herumreißen, sonst würden die Finanzprobleme im kommenden Jahr unbeherrschbar. Bundesgesundheitsministerin Warken hat angekündigt, noch vor der Sommerpause den Entwurf für eine Pflegereform vorzulegen. Es wird befürchtet, dass Pflegebedürftige dann mehr selbst zahlen müssen.
1: In den Verhandlungen über ein Ende des Kriegs gibt es Anzeichen für eine Annäherung zwischen der USA und dem Iran. US-Präsident Trump zufolge ist ein Rahmenabkommen weitgehend ausgehandelt. Letzte Einzelheiten würden derzeit besprochen und sollen in Kürze bekannt gegeben werden. Ein Bestandteil der Vereinbarung sei, dass die Straße von Hormuz wieder geöffnet werde. Trump hat nach eigenen Angaben mit mehreren Staats- und Regierungschefs im Nahen Osten telefoniert und auch mit dem israelischen Ministerpräsidenten Netanyahu gesprochen. Auch Teheran erklärte, es zeichneten sich kleiner werdende Differenzen ab. Der deutschen Eishockeynationalmannschaft droht bei der Weltmeisterschaft in der Schweiz das Aus. Im 6. Vorrundenspiel hat das Team von Bundestrainer Kreis zwar mit 6:2 gegen Österreich gewonnen, da aber zuvor Lettland die USA mit 4:2 besiegte, ist die Auswahl des Deutschen Eishockeybundes auf Schützenhilfe der Konkurrenten angewiesen. Zudem ist ein Sieg gegen Großbritannien am Montag Pflicht. Das waren die Nachrichten. Das Wetter in Deutschland. Es ist trocken, im Norden vereinzelt Schauer, Tiefstwerte 17 bis 8 Grad. Am Tage sonnig, Höchstwerte 26 bis 34 Grad, im Norden kühler. Am Montag viel Sonne, 19 bis 34 Grad. Die Zeit, es ist 0:03 Uhr.
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4: Die A2 Hannover Richtung Berlin ist zwischen Ziesar und Wollin wegen Reinigungsarbeiten gesperrt. Die A23 Hamburg Richtung Heide ist zwischen Eidelstedt und Pinneberg Süd wegen Bauarbeiten bis Dienstag 5 Uhr gesperrt. Die Umleitung führt ab Hamburg-Eidelstedt über die B4 bis Pinneberg Mitte oder weicht großräumig über die A7 aus. Die A27 Walsrode Richtung Bremen ist zwischen Achim Nord und Bremer Kreuz nach einem Unfall gesperrt. Die A40 Duisburg Richtung Essen ist zwischen Kreuz Duisburg und Kreuz Kaiserberg bis Dienstagmorgen gesperrt. Die A44 Düsseldorf-Essen ist zwischen Kreuz Düsseldorf-Nord und Ratingen-Schwarzbach bis Dienstagmorgen in beiden Richtungen gesperrt. Die A52 Mahl Richtung Gelsenkirchen ist zwischen Gelsenkirchen-Buer-West und dem Übergang zur B224 nach einem Unfall gesperrt. Die A67 Mannheim Richtung Darmstadt ist zwischen Viernheimer Dreieck und Lorsch wegen einer Baustelle bis Dienstag 5 Uhr gesperrt. Umleitung ab dem Kreuz Mannheim über die A656 zum Kreuz Heidelberg, von dort weiter über die A5 in Richtung Frankfurt. Die A620 Saarlouis Richtung Saarbrücken ist in Höhe Saarbrücken-St. Anua bis Mittwoch ca. 9 Uhr gesperrt. Und zuletzt die B42 Koblenz-Bonn ist zwischen B256 und Neuwied nach einem Unfall in beiden Richtungen gesperrt. Ihnen weiterhin eine gute Fahrt.
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4: Und die kommt aus dem Studio von NDR Info in Hamburg. Mein Name ist Konstanze Nastarowitsch. Schön, dass Sie dabei sind. An diesem Wochenende, da ist es 77 Jahre her, dass das Grundgesetz unterzeichnet wurde. Es ist vor 77 Jahren in dem Bewusstsein geschrieben worden, dass man sich davor schützen müsse, erneut in extreme Situationen abzugleiten. Wie die, die man gerade mit dem Ersten und Zweiten Weltkrieg erlebt hatte. Vor der Unterzeichnung, da hatte der sogenannte Parlamentarische Rat lange darüber beraten, als eine sogenannte verfassungsgebende Versammlung, bestehend aus 61 Männern und, auch das ein Zeichen der Zeit, 4 Frauen. Am 23. Mai 1949, da war es dann soweit und das Grundgesetz trat in Kraft. Damit war auch die Bundesrepublik Deutschland gegründet. Das Grundgesetz regelt seitdem unser Zusammenleben, setzt die Leitplanken unserer Demokratie. Und entlang dieser Verfassung wird die Gesetzgebung ausgerichtet und geprüft. Maximilian Steinbeiß, der ist Jurist, Journalist und Schriftsteller und Host des Verfassungsblogs, der verfassungsrechtliche und politische Fragen behandelt. Meine WDR-Kollegin Andrea Oster, die hat mit ihm gesprochen. Zunächst ging es darum, ob die, die das Grundgesetz damals ausgearbeitet haben, einen guten Job gemacht haben.
5: Also das Grundgesetz hält jetzt, wie ihr sagt, eben seit 77 Jahren den Raum dafür offen, dass sich in der Bundesrepublik unterschiedliche Menschen, also mit unterschiedlichen Ethnien, unterschiedlichen politischen Interessen, als Freie und Gleiche begegnen können und ihre öffentlichen Angelegenheiten gemeinsam regeln können. Und das ist in diesen immer autoritäreren Zeiten immer klarer, dass jedes Jahr, in dem dieser Zustand länger andauert, einen absoluten Grund zum Feiern ist. Ja.
6: Die Gesellschaft hat sich in diesen 77 Jahren verändert. Hat sich die Verfassung irgendwie mitverändert?
5: Die Verfassung hat sich sehr wohl mitverändert. Die Verfassung hat auch eine Geschichte. Also die Geschichte der Bundesrepublik spiegelt sich in weiten Teilen in der Geschichte des Grundgesetzes. Und es hat sich auch vom Text her verändert. Es gab eine ganze Reihe von Verfassungsänderungen, zuletzt die zur Stärkung der Resilienz des Bundesverfassungsgerichtes, um das weniger wahrscheinlich zu machen, dass im Fall einer autoritären Regierung dann das Bundesverfassungsgericht gekapert werden kann.
6: Das wurde ja damals noch unter dem Eindruck des Zweiten Weltkrieges geschrieben und auch unter dem Eindruck der faschistischen Nazi-Diktatur. Jetzt ändern sich die Zeiten gerade wieder so ein bisschen. Neurechte und auch neofaschistische Parteien haben wieder mehr Zulauf, auch in Deutschland. Wie verhält sich das Grundgesetz dazu?
5: Also das Grundgesetz ist zunächst auch einfach im Fokus dieser Entwicklungen selber. Wir sehen das seit fast 20 Jahren jetzt, dass in Deutschland und in Europa und eigentlich überall auf der Welt der autoritäre Populismus immer mehr an Terrain gewinnt. Also die Vorstellung, dass vorgelagert vor der demokratischen Verfassung sowas wie ein mit sich selbst identisches Volk existiert und dass Demokratie eigentlich nur bedeutet, dass dieses wahre Volk in Anführungszeichen die Macht ausübt im Land und niemand sonst. Und diese Vorstellung ist mit Demokratie und Rechtsstaatlichkeit und Menschenrechten und überhaupt mit allem, wofür das Grundgesetz steht, schlechthin unvereinbar. Und jetzt sind wir auch in Deutschland in der Situation, dass schon in wenigen Monaten in 2 Bundesländern eine Partei mit solchen Vorstellungen, nämlich die AfD, in die Macht gelangen könnte. Und auch im restlichen Parteienspektrum wird immer offener und immer unbekümmerter mit identitären Vorstellungen davon hantiert, wer ein richtiger Deutscher ist und wer nicht. Also das Grundgesetz ist in akuter Gefahr im Augenblick. Und deswegen geht es um mehr denn je darum, wie diese Gefahr bewältigt. Und
6: Aber warum ist das Grundgesetz in Gefahr? Weil das Grundgesetz ist ja da. Man könnte auch sagen, das Grundgesetz ist jetzt akut gefordert. Oder sehen Sie eine Attacke auch auf das Grundgesetz selbst? Das ist ja nicht so einfach.
5: Naja, also das Grundgesetz sieht vor, bestimmte Verfahren und Mechanismen sich selber gegen solche Entwicklungen des Verfassungsmissbrauchs zu identitären völkischen Zwecken zu schützen. Und eins davon haben Sie erwähnt, das ist das Parteiverbotsverfahren. Darüber wird jetzt seit vielen Jahren mehr oder weniger erfolglos gestritten und diskutiert. Und das fehlt aber an dem politischen Willen, diese Verfahren in Gang zu setzen. Und das halte ich für extrem bedauerlich.
6: Aber was hat das Grundgesetz damit zu tun? Weil das regelt ja ganz genau, wann eine Partei verboten werden darf oder nicht.
5: Das Grundgesetz kann sich nicht selber schützen. Das müssen wir tun. Das Grundgesetz ist nur eine Verfassung. Das Grundgesetz ist ein Regelwerk, ein Gesetz im Grunde. Und wenn dieses Gesetz und die Institutionen und die Verfahren, die dieses Gesetz bereitstellt, politisch missbraucht werden, dann kann sich dieses Gesetz selber dagegen nicht schützen. Am Ende kommt es auf den politischen Willen an, was man mit sich machen lassen will und was nicht.
6: Herr Steinbeiß, es werden sehr viele politische Konflikte vor dem Bundesverfassungsgericht, das ja über das Grundgesetz wacht, ausgetragen. Konflikte, die eigentlich im Parlament ausgehandelt werden müssten. Ist das ein Problem?
5: Ja, das würde ich schon für ein Problem halten. Also das Maß an Verlagerung von eigentlich politischen Entscheidungsfragen hin in die rechtliche Sphäre und damit auf das Bundesverfassungsgericht, dass man sozusagen sagt, wir überlassen am Ende die Entscheidung, was gilt und was nicht in diesem Land, einem gerichtlichen Verfahren, glaube ich, ist schon auch ein Versagen der politischen Kräfte im Parlament, die eigentlich die Verantwortung dafür tragen, diese Entscheidungen zu fällen. Und das sehen wir auch schon seit vielen Jahrzehnten.
4: Einschätzungen anlässlich des 77. Geburtstags des Grundgesetzes vom Juristen, Journalisten und Schriftsteller Maximilian Steinbeiß. Seit dieser Woche können Privatkäufer die E-Auto-Prämie beantragen. Und das Interesse an dem staatlichen Zuschuss ist enorm. Schon in den ersten Tagen sind tausende Anträge auf dem extra eingerichteten Portal registriert worden. Dabei bräuchte es mancherorts diesen staatlichen Zuschuss eigentlich gar nicht, weil hier die Elektromobilität bereits mobiler Alltag ist. Zum Beispiel in Thüringen. Sven Kochale ist zu einem Autohaus gefahren und hat sich E-Mobilität im ländlichen Raum erklären lassen.
7: Dingelstädt liegt inmitten einer malerischen Landschaft. Zwischen weiten Feldern und sanften Hügeln betreibt Katharina Günther ihr Autohaus.
8: Also im Eichsfeld ist das Thema Elektromobilität definitiv angekommen. Das merkt man an den Zulassungszahlen und an den Fahrzeugen, die umherfahren mit dem E-Kennzeichen.
7: Das Autohaus hat ihr Vater nach der Wende aufgebaut. Damals ging es praktisch nur um Verbrenner. Doch inzwischen würden sich die meisten Fragen um das E-Auto drehen, erklärt die Geschäftsführerin.
8: Also es ist ein wahnsinniger Boom. Also wir verkaufen jeden Tag mindestens 2-3 Elektrofahrzeuge. Und der Absatz, der ist enorm für uns. Man merkt richtig, dass gerade jetzt, wo die Förderung beschlossen wurde, da denken die Leute, die kriegen keine Autos mehr.
7: Der Hof des Autohauses ist voll. Jede Lücke ist besetzt mit einem E-Auto. Seit die staatliche Prämie beantragt werden kann, ist der Terminkalender von Verkaufsberater Benedikt Diele noch voller.
9: Also angedeutet hat sich schon, allein durch die Erhöhung der Spritpreise. Aber jetzt, wo die Elektroförderung greifbar ist mit der Einreichung der Anträge, merkt man schon, dass noch mal mehr Nachfrage da ist.
7: Das hängt auch damit zusammen, dass im ländlich geprägten Eichsfeld viele Eigenheime stehen und sich die Besitzer schon vor Jahren entschieden haben, in die Sonnenenergie zu investieren. Mit dem E-Auto würden sie jetzt den nächsten Schritt gehen, erklärt Autohauschefin Katharina Günther.
8: Die Infrastruktur ist sehr gut ausgebaut. Die Kunden haben überwiegend Photovoltaik auf dem Dach und wollen natürlich ihren eigenen Strom, den sie produzieren, auch nutzen.
7: Nur etwas mehr Zeit sollten die Kunden jetzt mitbringen, rät die Unternehmerin. Weniger wegen der Technik im E-Auto, sondern wegen der vielen Fragen zur neuen Förderung und Finanzierung.
4: Sven Kochale berichtete. Die Zeit, es ist 0:12 Uhr.
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4: Also ich weiß ja nicht, wie es Ihnen heute ging, aber ich habe mich sehr gefreut über die warmen Temperaturen, über die Sonne und den ersten Eiskaffee der Saison. Aber hier in Hamburg, da war es eben angenehm warm, noch nicht mal 30 Grad. Unsere Korrespondentin in Neu-Delhi wiederum, die erlebt da gerade ganz andere Temperaturen. Seit Wochen kämpft Indien mit einer Hitzewelle. 38 Grad sind dort längst eher die Regel als die Ausnahme. Wer selbst schon mal in Indien war, der weiß, wer Glück und vor allem auch Geld hat, der verbringt dann viel Zeit in gut klimatisierten Innenräumen. Unsere Korrespondentin Franziska Amler hat dagegen mal die Menschen getroffen, die sich nicht so leicht ins Kühle zurückziehen können. Und davon gibt's viele in Indien.
10: Ghulam Mustafa tritt mit voller Kraft in die Pedale. Gekonnt manövriert er seine Fahrradrikscha durch die engen Gassen der Altstadt von Delhi. Auf die Fahrgäste wirkt die Geschwindigkeit gemütlich. Doch für den 44-Jährigen ist es Schwerstarbeit. Langsames Anfahren, ständiges Ausweichen, Bremsen, wieder antreten – purer Muskeleinsatz. Und das bei praller Sonne und Temperaturen von mehr als 40 Grad. Doch der vierfache Familienvater sagt, er habe keine andere Wahl.
11: Was ist für uns arme Leute schon der Unterschied zwischen Sommer und Winter? Wenn wir Schatten finden, setzen wir uns darunter. Wenn wir eine Fahrt bekommen, fahren wir los. Ansonsten sitzen wir einfach da. Was sollen wir machen? Wir müssen Geld für unsere Kinder verdienen.
10: Tagelöhner wie er, die gezwungen sind, im Freien zu arbeiten, sind der brutalen Hitze schutzlos ausgeliefert. Die Folge: Dehydrierung, Erschöpfung und Krankheit. 2024 erlitten laut offiziellen Zahlen mehr als 48.000 Menschen in Indien mutmaßlich einen Hitzeschlag. 161 Fälle endeten tödlich. Die Dunkelziffer liegt vermutlich weitaus höher. Gerade erst wurden in Delhis Nachbarstadt Uttar Pradesh glühend heiße 47,6 Grad gemessen. Für die Bewohner eine Qual. Viele Wohnungen haben keine Klimaanlage und Energie wird immer teurer. Aber Ati Kosla vom Think Tank Climate Trends betonte kürzlich, nicht nur Geld entscheide über den Zugang zu Kühlung, das Klima selbst setzt Grenzen.
12: Die Nachttemperaturen sinken nicht unter 31 Grad. Das bedeutet, dass der Körper über 6 bis 8 Monate hinweg keine ausreichende Erholung findet. Das ist ein großes Problem. Wenn Menschen keine Erholung finden und der Körper nicht abkühlen kann, werden hohe Nachttemperaturen in Indien zunehmend zu einem stillen stillen Killer.
13: Becoming a silent killer.
10: Und die Uhr tickt. Hitzewellen werden durch den Klimawandel in Indien immer intensiver. Die derzeitigen sehr hohen Sommertemperaturen haben auch die Diskussion in der Hauptstadt angeheizt. Erst vor wenigen Tagen haben Gesundheitsexperten, Stadtplaner, Umweltschützer und städtische Behörden gemeinsam über Lösungen diskutiert. Die Forderung: stärkere Hitzeschutzpläne der Regierung. Die hat reagiert. Von einem provisorischen Zeltdach aus nahe einer U-Bahn-Station lächeln Premierminister Modi und Delhis Regierungschefin Rekha Gupta von einem großen Banner aus auf die Besucher herab. Es ist der Eingang der sogenannten Cooling Zone, der Abkühlzone. Sie ist Teil des Hitzeschutzplans der Stadt. Drin suchen Arbeiter wie Mohit auf einfachen Stühlen Schutz vor der drückenden Hitze draußen. Das Angebot werde gut angenommen, erzählt Usma, die sich um Besucher wie Mohit kümmert.
14: Viele Menschen kommen hierher, etwa 700 bis 800 pro Tag, vielleicht auch mehr. Die Menschen ruhen sich hier kurz aus und gehen dann wieder. Auch Touristen kommen und ganz normale Bürger, Verkäufer, Rikscha-Fahrer und Händler.
10: Neben den sogenannten Cooling Zones hat die Regierung auch hunderte Gesundheitszentren besser ausgestattet, spezielle Kühlräume in Krankenhäusern eingeführt sowie das Netz aus Trinkwasserstellen in der ganzen Stadt ausgebaut. Alles nur ein Tropfen auf den im wahrsten Sinne des Wortes heißen Stein, sagen Kritiker. Sie fordern langfristige Maßnahmen wie mehr Grünflächen oder eine bessere Gebäudeisolierung. Denn die Folgen sind bereits jetzt enorm. Experten schätzen, dass durch Hitze jedes Jahr umgerechnet rund 245 Milliarden Euro an Arbeitsleistung verloren gehen. Am stärksten betroffen sind jedoch die Ärmsten der Armen. Auch Gulam muss morgen wieder auf seine Fahrradrikscha steigen, selbst wenn das Thermometer locker über 40 Grad anzeigt. Für umgerechnet nur etwa 5 Euro am Tag, um irgendwie über die Runden zu kommen. Trotz der unerbittlichen Hitze.
4: Franziska Amler war das aus Neu-Delhi. Was verbinden Sie mit McDonald's, der Fastfood-Kette mit dem großen gelben M? Da gehen die Meinungen ja jetzt sicher auseinander, aber Kulturzentrum und Begegnungsstätte würde wohl den wenigsten einfallen. Doch tatsächlich ist aus einer McDonald's-Filiale am nördlichen Rand von Marseille genau das geworden. L'Après M, also auf Deutsch nach dem M, nennen die Betreiber diesen Ort, an dem Nachbarn aus den sozial wenig privilegierten nördlichen Quartiers der Großstadt zusammenkommen. Caroline Dula war in Marseille und hat sich die Geschichte dieses besonderen Schnellrestaurants erzählen lassen.
15: Auf die etwas rostige Rutsche hat jemand einen Drachen und eine Rakete gemalt. Die blaue und rosa Farbe der Steinmauern blättert hier und da ab. Aber die Energie des Ortes ist spürbar, sobald man die Terrasse des Après-M betritt.
16: Bonjour, je m'appelle Kamel Guémary.
15: Kamel Guémary empfängt in seiner Heterotopie, wie er das Après-M nennt. Der Philosoph Michel Foucault hat damit abgrenzbare Räume bezeichnet, die außerhalb allgemeiner gesellschaftlicher Normen ticken und funktionieren.
16: L'un des fondateurs du monde d'après, comment on souhaiterait le voir, le réaliser, et à travers une hétérotopie, donc bienvenue à l'Après-M.
15: Fast eine halbe Stunde redet er ohne Pause über den ehemaligen McDonald's, der heute Après-M heißt.
16: Moi, quand je suis rentré, j'avais 16 ans et demi, en 98, j'ai réalisé une partie de mon rêve.
15: Als ich 1998 hier angefangen habe, war ich 16 Jahre alt und habe mir einen Teil meines Traums erfüllt. Den Kühlschrank meiner Mutter zu füllen mit meinem ersten Gehalt. Für mich war das, wow, ich arbeite jetzt und versuche, unsere Lebensbedingungen zu verbessern. Obwohl ich erst 16 war und früh die Schule geschmissen habe. Hier habe ich eine zweite Familie gefunden, die mir beigebracht hat, im Team zu arbeiten, dank der ich wieder Vertrauen zu mir selbst gewonnen habe. Und das ist sehr wichtig. Kamel stieg vom Hilfsarbeiter zum Filialmanager auf und wurde Gewerkschafter, um bessere Arbeitsbedingungen für seine Kollegen rauszuholen. McDonald's-Mitarbeitende auch in anderen Städten in Frankreich zogen mit. Nach jahrelanger Auseinandersetzung machte McDonald's schließlich 2019 seine Filiale dicht. Doch Kamel und seine Mitstreiter weigerten sich zu gehen. Als während des Covid-Lockdowns plötzlich viele Menschen vom einen auf den anderen Tag ohne Einkommen dastanden, wurde aus dem ehemaligen Fastfood-Tempel eine Verteilstelle für Lebensmittelspenden.
16: Donc à travers le Covid, il y a eu ce fameux 2019 liquidation.
15: Nachdem die Filiale 2019 abgewickelt wurde, war ich der Einzige, der noch die Schlüssel hatte. Während der Pandemie habe ich mit anderen Angestellten und Bewohnern aus dem Viertel wieder aufgemacht. Viele Menschen hatten einen leeren Kühlschrank. Obdachlose wurden von der Straße oder aus Geschäften weggetrieben. Menschen ohne geregelten Aufenthaltsstatus wussten auch nicht mehr, wie sie sich ernähren, wie sie klarkommen sollten. So sind wir zu einer der größten Verteilplattformen für Nahrungsmittel im gesamten Département Bouches-du-Rhône geworden.
16: Donc on était l'une des plus grosses plateformes de distribution alimentaire des Bouches-du-Rhône.
15: Heute ist das APRM eine Mischung aus Schnellrestaurant, Kulturzentrum und Sozialprojekt, das den Jugendlichen aus dem Viertel neue Chancen eröffnen soll. Hinter dem ehemaligen Drive-In, in einer Art Nebengebäude aus Baucontainern mit einer kleinen Küche, wird gekocht, geschnippelt, diskutiert. Der Geruch nach Thunfisch und gekochten Eiern liegt in der Luft. Als Vorspeise gibt's Nudelsalat, dazu ein Sandwich. Als Snack gibt's Madeleines und Obst zum Nachtisch. Sagt Jasmin Borrega von der Organisation Solicité. Sie und ihre Mitstreiter bereiten gerade Mahlzeiten für Obdachlose vor, die sie am Abend verteilen wollen und können dafür die Räume des APRM nutzen. Kamels Projekt ist eine Art Knotenpunkt geworden. Es hat viele Organisationen aus Marseille zusammengebracht. Es ist über die Essensausgabetour entstanden, die wir heute Abend planen. Sie haben uns dafür ihre Räume zur Verfügung gestellt. Wir hatten auch viel von APRM gehört. Was sie machen, ist sehr interessant. Die Arbeit mit den Jugendlichen, die Wiedereingliederung in den Job, aber auch das Verteilen der Essenspakete. Aber die Verbindung ist wirklich durch unsere konkrete Aktion hier entstanden. Wir freuen uns, mit ihnen zu arbeiten.
13: Et voilà, on est content de travailler avec eux.
15: Es liegt zugegeben viel Pathos in der Aussage, dass Kamel Guimari mit dem APRM ein Symbol des Kapitalismus ins Gegenteil verwandelt hat. Er selbst muss schmunzeln, wenn andere es so ausdrücken.
16: Et nous, on a juste simplement pratiqué l'art de la lutte.
15: Wir haben uns in der Kunst des Kämpfens geübt und unseren Kampf künstlerisch umgesetzt. Schauen Sie nur die Farben. Das hier ist ein symbolischer Ort und wir haben ihn dank der Farben verwandelt. Aus dem D haben wir ein P gemacht, aus dem N ein R, aus dem A ein E. Und so haben wir das APRM geschaffen. Vielleicht mag diese konkrete Utopie von außen etwas angekratzt aussehen. Mit den etwas ausgeblichenen Farben und dem leicht bröckelnden Putz. Im Innern ist das APRM und das, wofür Kamel Guimaris Projekt steht, vollkommen intakt.
17: Caroline Dula berichtete. Sie wiegen kaum so viel wie eine Euromünze, haben Ohren, die fast so lang sind wie ihr ganzer Körper, und sie sind lautlose Jäger in der Nacht. Graulangohren gehören zu den vielleicht kuriosesten Fledermausarten in Deutschland. Aber weil immer mehr Insekten sterben und alte Gebäude saniert werden, droht die Art unbemerkt aus den Dörfern zu verschwinden. Jetzt im Frühling entscheidet sich, wie sich die Population entwickelt. Christian Altmaier hat sich mit zwei Naturschützerinnen auf Spurensuche begeben.
18: Eine kleine Dorfkirche an der Mosel am frühen Abend. Zwei Tierschützerinnen vom NABU suchen mit Ferngläsern das Dach des Gotteshauses ab. Sie halten Ausschau nach Fledermäusen und Öffnungen, durch die sie rein- und rausfliegen können. Der Blick von Martin Traufler bleibt an einer Nische in der Wand hängen.
19: Viele Kirchen schließen ihre Öffnungen und dann kommen die Fledermäuse entweder nicht mehr raus oder auch schon gar nicht mehr rein. Also ich war letztes Jahr tatsächlich hier und ich habe damals 5 Tiere beobachten können. Auch ein graues Langohr, was ich sehr gut versteckt hatte, aber was ich dann doch identifizieren konnte. Ich erwarte mir eigentlich, dass wir dasselbe vorfinden wie letztes Jahr, dass wir zumindest ein paar Tiere finden.
18: Dazu müssen die Tierschützer an diesem Tag mehrere enge Treppen steigen und durch eine Luke in den Dachstuhl der Kirche krabbeln. Oben angekommen, macht Anna Wurm schon mal eine erste Entdeckung, die ihr Mut macht.
20: Hier sehen wir jetzt Fledermauskot. Man erkennt, das ist so eine längliche Form. Und dieses Glänzige, das kommt von dem Chitinpanzer von Insekten. Also Fledermäuse ernähren sich ja von Insekten. Und dieses Chitin ist das, was so schimmert.
18: Die beiden Frauen klettern über große Holzbalken.
19: Kommst du drüber?
18: Dann schleichen sie vorsichtig weiter und versuchen dabei keinen Lärm zu machen, um die empfindlichen Langohren nicht zu stören. Doch es ist trotzdem schwer, sie zu erkennen.
19: Die sind ein bisschen größer als eine Streichholzschachtel. Also die sind schon klein. Und normalerweise erkennt man die sehr gut an den riesigen Ohren. Aber wenn die schlafen, dann klappen die sie ein. Dann sieht man die kaum. Dann sieht man vielleicht ein bisschen Fell. Also wir schauen schon genau hin. Also jeden Schlitz, jede Ritze, die wir sehen, da schaue ich auch rein.
18: Traufler hat aber schon eine Vermutung, wo sie sich verbergen. In der hintersten, dunkelsten Ecke des Dachstuhls. Gut 10 Minuten lang starren die Frauen an die Decke, versuchen irgendwas in der Finsternis auszumachen. Dann plötzlich sieht Martin Traufler etwas.
19: Also das war gerade grandios. Also ich habe gerade zwei Tiere gesehen, zwei graue Langohren, und die hingen zusammen. Die haben mich dann in dem Moment angeguckt und sind dann aufgeflogen.
18: Unmöglich zu erkennen, wohin sie geflattert sind. So schnell ist das gegangen. Die Naturschützerinnen suchen das Dach noch eine Weile ab, finden aber keine weiteren Tiere. Was nicht unbedingt heißt, dass sich zwischen den Balken nicht noch mehr verstecken. Am Ende trägt Martin Traufler dann die zwei grauen Langohren in ihren Dokumentationsbogen ein.
19: Letztes Jahr hatte ich nur Einzeltiere gesehen. Das heißt, es können theoretisch auch Männchen gewesen sein. Dieses Jahr haben wir halt 2 oder vielleicht sogar 3 Weibchen zusammen. Das heißt, es gibt Nachwuchs, und das ist eigentlich dann doch also eine sehr gute Nachricht.
18: Vielleicht gibt es dann im nächsten Jahr schon wieder mehr graue Langohren an der Mosel. Die gefährdete Art könnte den Nachwuchs dringend gebrauchen.
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2: Mit Stefanie Lavor. Der FC Bayern München ist zum 21. Mal deutscher Pokalsieger. Und es war einmal mehr Harry Kane, der die Münchner quasi im Alleingang zum Erfolg gegen Titelverteidiger Stuttgart schoss. André Siems.
21: Es hat lange nicht danach ausgesehen, dass die Bayern hier mit 3:0 gewinnen würden, denn die erste Halbzeit ist komplett an den VfB Stuttgart gegangen, der bissiger, galliger war und vor allen Dingen auch die besseren Chancen hatte. 3-mal insgesamt Kopfball Undav, 2-mal Mittelstädt, mit einem 0:0 ging es in die Pause. Dann zweite Halbzeit, der VfB nicht mehr ganz so spritzig, die Bayern übernahmen mehr und mehr das Tempo und vor allen Dingen auch die Kontrolle des Spiels. 3-mal am Ende hat Harry Kane getroffen. Lupenreiner Hattrick, er ist der Spieler des Spiels gewesen. Der FC Bayern München holt also das Double und feiert am Ende den Sieg gegen den VfB Stuttgart und ist DFB-Pokalsieger.
2: Apropos Pokal, in 21 Landespokal-Endspielen wurden am gestrigen Finaltag der Amateure die restlichen Teilnehmer für die erste Pokalrunde der kommenden Saison ermittelt. Alle Ergebnisse finden Sie auf sportschau.de. Die deutsche Nationalspielerin Jule Brandt hat mit ihrem Team das Endspiel der Champions League verloren. Nach der ersten Halbzeit hatte es zwischen Lyon und dem FC Barcelona unentschieden 0:0 gestanden. Am Ende gewann Barca mit 4:0. Der deutschen Eishockey-Nationalmannschaft droht bei der Weltmeisterschaft in der Schweiz das frühe Aus. Das Team von Trainer Harold Kreis gewann zwar gegen Österreich mit 6:2. Für das Weiterkommen ist das DEB-Team aber auf Schützenhilfe angewiesen, denn Lettland hatte zuvor überraschend die USA besiegt. Die deutsche Mannschaft muss nun auf Patzer Lettlands gegen die Außenseiter Großbritannien und Ungarn hoffen. Es gibt zwar Rechnungen,

0: Auf seiner letzten Qualifying-Runde verwies George Russell seinen Teamkollegen und WM-Spitzenreiter Kimi Antonelli noch auf Platz 2. Der Brite, der Stunden zuvor bereits den Sprint gewonnen hatte, startet somit das dritte Jahr in Folge von der Pole Position in den Grand Prix. Lando Norris landete ein Zehntel hinter den beiden Silberpfeilen und bewies, dass die Konkurrenz vor allem in Form von McLaren näher ranrückt. Audi-Pilot Nico Hülkenberg scheiterte als Elfter erneut knapp an den Top 10. Die Favoritenrolle für das Rennen, das am Sonntag um 22 Uhr deutscher Zeit beginnt, gehört weiterhin Mercedes. Laut Wettervorhersage könnte aber auch Regen zum Faktor werden.
1: Basketball-Bundesligist FC Bayern München hat das Playoff-Halbfinale erreicht. Der Titelverteidiger gewann auch die dritte Partie gegen Trier souverän mit 99-62 und setzte sich damit in der Best-of-Five-Serie durch. Auch die Baskets Bamberg siegten gegen Vizemeister Ulm per Sweep. Nach zwei knappen Erfolgen in eigener Halle gewannen die Franken auswärts mit 96-87. Wetzlar hat im Kampf gegen den Abstieg aus der Handball-Bundesliga einen wichtigen Sieg gefeiert. Die Hessen schlugen Erlangen mit 29-26. Gummersbach besiegte unterdessen das abstiegsbedrohte Team aus Minden 32-22.
2: Und das war der Sport in der ARD-Infonacht mit Stefanie Lavoie.
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4: Um 0.30 Uhr mit Gabriela Kühne. Die finanzielle Situation der Pflegeversicherung hat sich seit Jahresanfang weiter verschlechtert. Das teilte der Spitzenverband der gesetzlichen Krankenversicherungen mit. Aus der Nachrichtenredaktion Inken Henkel.
5: Nach neuen Zahlen verzeichnet die Pflegeversicherung im ersten Quartal ein Minus von knapp 670 Millionen Euro. Und das, obwohl sie gleichzeitig 800 Millionen Euro aus einem Darlehen bekommen habe. Fürs ganze Jahr rechnet der Verband der Krankenversicherungen mit einem Defizit von 4,2 Milliarden Euro. Die Politik müsse jetzt das Ruder herumreißen, sagte der Chef der gesetzlichen Krankenversicherungen Blatt dem Spiegel. Sonst würden die Probleme nächstes Jahr unbeherrschbar. Bundesgesundheitsministerin Warken will noch vor der Sommerpause einen Gesetzentwurf für eine Pflegereform vorlegen.
4: Die USA und der Iran haben sich in den Verhandlungen über ein Ende des Kriegs offenbar angenähert. US-Präsident Trump zufolge ist ein Rahmenabkommen weitgehend abgesteckt worden. Allerdings müssten letzte Details noch geklärt werden, so Trump auf seiner Internetplattform. Er habe hierzu mit Vertretern mehrerer Länder telefoniert, etwa mit Saudi-Arabien, der Türkei und mit Israels Ministerpräsident Netanyahu. Laut dem US-Präsident soll die für den Handel so wichtige Straße von Hormuz dann wieder geöffnet werden. Die iranische Nachrichtenagentur Fars berichtet hingegen, die Wasserstraße bleibe unter iranischer Verwaltung. In der Stadt Stabobilsk im russisch besetzten Gebiet Luhansk sind die Bergungsarbeiten nach einem Drohnenangriff abgeschlossen. Die Zahl der Toten, die aus den Trümmern des attackierten Wohnheims für Schüler geborgen wurden, ist laut Behörden auf 21 gestiegen. Bei dem Angriff vom Freitag sind außerdem auch mehr als 40 Menschen verletzt worden. Russland hatte erklärt, das Wohnheim sei von ukrainischen Drohnen getroffen worden. Präsident Putin sprach von einem terroristischen Angriff und kündigte Vergeltung an. Aus der Ukraine hieß es hingegen, man habe ein Militärhauptquartier bombardiert. Auf den Filmfestspielen in Cannes hat der rumänische Regisseur Cristian Mungiu den Hauptpreis, die Goldene Palme, bekommen. Im Mittelpunkt seines Films mit dem Titel Fjord steht ein gläubiges rumänisch-norwegisches Ehepaar, das unter Verdacht gerät, eines seiner Kinder zu misshandeln. Die deutsche Regisseurin Valeska Griesebach ist für ihren Film Das geträumte Abenteuer mit dem Preis der Jury ausgezeichnet worden. Griesebach erzählt in ihrem Film von einer Archäologin, die in einer bulgarischen Grenzstadt an einer Ausgrabungsstätte arbeitet. Das Wetter in Deutschland. Es ist trocken, im Norden vereinzelt Schauer, Tiefstwerte 17 bis 8 Grad. Am Tage sonnig, Höchstwerte 26 bis 34 Grad, im Norden kühler. Am Montag viel Sonne, 19 bis 34 Grad. Das waren die Nachrichten.
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2: Die A1 Köln Richtung Dortmund ist zwischen Kreuz Köln Nord und Köln Niel nach einem Unfall gesperrt. Die Umleitung führt über die A57. Die A2 Hannover Richtung Berlin ist zwischen

0: Ziesar und Wollin wegen Reinigungsarbeiten gesperrt. Die A23 Hamburg Richtung Heide ist zwischen Eidelstedt und Pinneberg Süd wegen Bauarbeiten bis Dienstag 5 Uhr gesperrt. Die Umleitung führt ab Hamburg-Eidelstedt über die B4 bis Pinneberg Mitte oder weicht großräumig über die A7 aus. Die A27 Walsrode Richtung Bremen ist zwischen Achim Nord und Bremer Kreuz nach einem Unfall gesperrt. Die A40 Duisburg Richtung Essen ist zwischen Kreuz Duisburg und Kreuz Kaiserberg bis Dienstagmorgen gesperrt. Die A44 Düsseldorf-Essen ist zwischen Kreuz Düsseldorf-Nord und Ratingen-Schwarzbach bis Dienstagmorgen in beiden Richtungen gesperrt. Die A52 Mahl Richtung Gelsenkirchen ist zwischen Gelsenkirchen-Buer-West und dem Übergang zur B224 nach einem Unfall gesperrt. Die A67 Mannheim Richtung Darmstadt ist zwischen Viernheimer Dreieck und Lorsch wegen einer Baustelle bis Dienstag 5 Uhr gesperrt. Die Umleitung ab dem Kreuz Mannheim über die A656 zum Kreuz Heidelberg, von dort weiter über die A5 in Richtung Frankfurt. Und zuletzt die A620 Saarlouis Richtung Saarbrücken ist in Höhe Saarbrücken-St. Arnual bis Mittwoch ca. 9 Uhr gesperrt. Die Umleitung führt über die Ausfahrt St. Arnual und im Anschluss über die Einfahrt der A620. Kommen Sie weiterhin gut durch die Nacht.
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0: Mit Konstanze Nastarowitz. Hallo. Der stellvertretende Bundesvorsitzende der FDP, Wolfgang Kubicki, ist jetzt 74 Jahre alt. Und eigentlich wollte er ja aufhören, behauptet er. Aber dann hat er sich am Ostersonntag doch entschieden, seine Partei wieder auferstehen zu lassen, nachdem der Kanzler sie für politisch tot erklärt hat. Im ARD-Interview der Woche erzählt Kubicki, wie er als künftiger Parteichef die FDP retten will, warum er nichts von der Brandmauer hält, auch mit AfD-Vertretern spricht und was der Kanzler sagt, wenn er mal anruft. Das Gespräch hat Hauptstadtkorrespondentin Lissy Kaufmann in Kiel mit ihm geführt. Sie wollte zunächst von Kubicki wissen, ob man ihn als Messias der FDP bezeichnen soll.
2: Ich glaube, das wäre etwas übertrieben, aber da Sie auf die Ostergeschichte ansprechen, Friedrich Merz hat das ja unmittelbar vor Ostern kommuniziert, die FDP sei tot, und ich habe geantwortet, man kann sehen, auch die Christen kennen die Ostergeschichte nicht, denn die Wiederauferstehung ist Ostersonntag. Und ich habe bei vielen Nachfragen, wie ich mich hier entscheide, immer wieder gesagt, das ist ein Prozess und der ist Ostersonntag abgeschlossen, darauf könnt ihr euch verlassen, und so ist es auch gekommen.
3: Nehmen Sie uns doch mal mit in Ihre Gedankenwelt oder auch in Ihr Seelenleben in dieser Zeit Anfang April diesen Jahres. Es ist ja die Zeit nach zwei erneuten Niederlagen der FDP, nach den Landtagswahlen in Baden-Württemberg, dem eigentlichen Stammland der FDP, und Rheinland-Pfalz. Aus beiden Landtagen sind Sie rausgeflogen. Und dann sitzen Sie, Wolfgang Kubicki, 74 Jahre, auf Mallorca, machen gerade Urlaub und dann schließen Sie mit dieser Idee endlich ab, jetzt packe ich es dann doch, ohne mich läuft es nicht, diese Partei braucht mich jetzt. Was ist da passiert?
2: Also wir sind am Wahlsonntag Rheinland-Pfalz, meine Frau und ich, nach Mallorca geflogen, weil wir über Ostern auf Mallorca sein wollten. Das ist traditionell bei uns so. Und ich hatte bei den Ergebnissen, die mich wirklich beeindruckt haben, also nicht nur, dass wir in Baden-Württemberg rausgeflogen sind, schlimm genug, sondern dass wir in Rheinland-Pfalz aus der Regierung auf etwas über 2% gekommen sind bei Wählerzustimmung, hatte ich mir gesagt, das war's jetzt, du bist noch für ein weiteres Jahr gewählt und im nächsten Jahr im Mai sagst du, du kandidierst nicht wieder, und dann schließt du deine Geschichte bei den Freien Demokraten ab. Wir waren essen, trinken, und dann sah ich morgens im Fernsehen die wunderbare Erklärung von Friedrich Merz, die FDP sei tot. Und man muss auf die FDP gar keine politische Rücksicht mehr nehmen, die kommt auch nicht wieder. Und dann habe ich mir gedacht, das wiederhole ich jetzt nicht, aber ich habe mir gedacht, das werden wir dir mal zeigen. Und dann hat meine Frau mitbekommen, wie es viele Telefonate gab und WhatsApp-Nachrichten und Mails von vielen Parteifreunden. Wolfgang, du musst das jetzt machen, du musst das übernehmen. Und ich war noch nicht so weit. Und dann hat mich Peter Carstensen hier aus Schleswig-Holstein, der ehemalige Ministerpräsident, angerufen und gesagt, Wolfgang, der Einzige, die Partei retten kann, bist du. Wir brauchen auch als Union eine starke FDP. Schau dir mal an, was in Berlin passiert, wirtschaftspolitisch. Nicht? Wir brauchen diese Kraft. Da habe ich gesagt, Peter, du bist ein lustiges Kerlchen. Du gehst mit deiner Frau Sandra, die im Deutschen Bundestag sitzt, in Berlin, in Grunewald, schön Wein trinken. Und ich soll jetzt hier sozusagen den Rest meines Lebens damit zubringen, der FDP wieder auf die Beine zu helfen. Dann gab es noch ein Voting von Christian Lindner. Und das war nicht der letzte Tropfen, sondern meine Frau hat gemerkt, dass es in mir die ganze Zeit arbeitet. Und sie hat mitbekommen, weil wir uns so lange und gut kennen, dass es mir doch ein Anliegen war, die FDP, der ich seit 55 Jahren angehöre, meine politische Heimat nicht einfach so dahinsterben zu lassen. Dann hat sie zu mir gesagt, ich will dir mal eins sagen, Wenn ich jetzt sagen würde, du machst es nicht, dann machst du es nicht, das weiß ich. Aber dann würdest du dir dauernd Zeit deines Lebens den Vorwurf machen, du hast es nicht mal versucht. Und dann mach es doch einfach.
3: Aber eigentlich muss es doch schon vor dem Ostersonntag in Ihnen rumort haben, diese Idee. Weil schon letztes Jahr nach dem Rauswurf aus dem Bundestag Sie mal ganz kurz gezuckt haben. Hätten Sie es nicht einfach vor einem Jahr schon machen können, dann hätte man sich dieses Jahr, das die FDP nicht vorangebracht hat, eigentlich erspart.
2: Ja, Sie müssen sehen, wir sind aus dem Deutschen Bundestag rausgewählt worden. Ich musste auch mein Leben wieder anders organisieren. Und selbstverständlich hatte ich auch, wie jetzt auch immer, mein Alter im Auge. Und gesagt, du bist 55 Jahre dabei, du hast 7-mal erfolgreich Landtagswahlen geführt in Schleswig-Holstein, du hast sie hier in die Regierung zurückgeführt, du hast eigentlich alles getan, was du tun konntest. Und mit Christian Dörr, das war auch wirklich meine Einschätzung, haben wir jemanden, der es auch kann.
3: Aber offensichtlich ja nicht, sonst würden Sie jetzt nicht übernehmen.
2: Ja, also ich übernehme deshalb, weil die Partei offensichtlich mit der Führungsspitze vollständig unzufrieden war. Und wenn wir nicht zurückgetreten wären, alle insgesamt, wenn wir uns also weiter durchgeschleppt hätten bis zum nächsten Jahr, dann wäre es nach meiner Einschätzung so gewesen, dann wären die Freien Demokraten bei Meinungsumfragen bei dem Strich oder bei sonstiges geblieben, denn hätten sich daraus nicht erholt. Und wir haben jetzt auch noch 3 Landtagswahlen in Deutschlands Osten vor uns und 4 im nächsten Jahr. Und jede verlorene Wahl stärkt das Narrativ, eine Stimme für die FDP sei verloren, weshalb man dringend dazu beitragen muss, die Freien Demokraten zunächst wahrnehmbar zu machen, dann mit Themen die Menschen zu überzeugen, bei den Meinungsumfragen wieder über 5% zu kommen und die nächsten Wahlen erfolgreich zu bestreiten.
3: Warum braucht man denn jetzt Sie? Wo sind denn die anderen jungen, frechen, lauten, auffälligen FDP-Politiker? Warum hat man das nicht geschafft, die aufzubauen?
2: Ja, also es ist eine wahnsinnige Idee zu glauben, dass ein Bundesvorsitzender andere aufbauen kann, wenn die es nicht wollen. Also man muss die schon selbst anstrengen und sich profilieren.
3: Dann ist die Frage, warum wollte keiner über die ganzen Jahre hinweg?
2: Ja, die Frage müssen Sie denjenigen stellen, die sich da jetzt auch komplett aus dem politischen Geschäft zurückgenommen haben. Ich rede von Johannes Vogel, der jetzt auch nicht mehr wieder kandidiert, weil er sagt, er hat keine Zeit mehr für die FDP. Er ist jetzt bei einer Fluggesellschaft. Ich rede von Konstantin Kuhle, der sich erst jetzt auch orientieren muss, beispielsweise bei der Frage, wie er denn seinen Lebensunterhalt bestreiten kann. Also er ist zwar Anwalt, aber ich kann aus eigener Erfahrung sagen, Sie beschäftigen niemand, der mehr kostet, als er einbringt. Aber meine Aufgabe, wenn ich denn gewählt werden sollte, wovon ich ausgehe und was ich wirklich hoffe, wird sein, die guten Kräfte, die wir haben, ich könnte Ihnen jetzt ein paar Namen nennen, wirklich zu motivieren.
3: Nennen Sie doch mal ein paar Namen.
2: Linda Teuteberg, Martin Hagen, dem muss ich eher bremsen, als dass ich ihn anleiten muss.
3: Martin Hagen soll Ihr Generalsekretär werden.
2: Susanne Seehofer, Nicole Büttner wird dabei bleiben, auf meinen Wunsch hin, weil wir im Bereich der Zukunftstechnologien KI keine bessere haben in der Partei, die auch wirken kann nach außen, die auch schon ein Standing hat. Maria Westphal aus Köln ist für mich unabdingbar. Und so geht es weiter. Also wir haben die ganze Jens Teutrine, der Mann, der wirklich sich in Renten- und Arbeitsmarktpolitik auskennt, wie kann es weiter. Das werden die Persönlichkeiten sein, denen ich auch regelmäßig dann mitteile. Ich mache auch Kontrollen. Ich gucke auch, ob ihr in 4 Wochen tatsächlich, wie häufig ihr irgendwo erschienen seid, wie häufig ihr eingeladen worden seid bei Verbänden, Organisationen. Das geht nicht alles nur bei mir, sondern eure Aufgabe steht darin, dieses eine Jahr zu nutzen, euch deutlich bekannter zu machen und damit auch das Profil der FDP zu bestimmen.
3: Welche Rolle soll denn Henning Höhne spielen? Das war ja der Alternativkandidat, der auch angetreten war, der jetzt aber vor einer Woche gesagt hat, er macht das nicht. Soll er eine herausragende Rolle als Stellvertreter spielen? Er ist im Moment Landeschef der FDP in Nordrhein-Westfalen, dort dann auch Spitzenkandidat für die Wahl im kommenden Jahr.
2: Ja, wir sind ja beide stellvertretende Bundesvorsitzende. Es wird sich für ihn nichts Wesentliches verändern. Und er hat per se eine herausragende Rolle, weil er der Vorsitzende des größten Landesverbandes der FDP ist. Und weil er Spitzenkandidat zur Landtagswahl in NRW werden wird. Also es ist unstreitig. Und weil selbstverständlich auch an den Spitzenkandidaten jeweils der Erfolg oder der Misserfolg bei Wahlen hängt. Ich habe das große Glück, dass die zweite große Wahl im nächsten Jahr in Schleswig-Holstein stattfindet und der hier amtierende Landes- und Fraktionsvorsitzende, der Spitzenkandidat am 14. wird, auch Mitglied des Präsidiums ist. Und wir werden uns, darauf haben wir uns verständigt, eng abstimmen, weil es darauf ankommt, nicht nur die Partei zu motivieren, geschlossen nach außen wieder kämpferisch aufzutreten, sondern weil es auch darauf ankommt, im politischen Kontext zu den Themen, die gerade aktuell sind, auch das Entsprechende zu sagen.
3: Wenn man sich in der Partei umhört, sagen ja die meisten, wäre es jetzt zu einer Kampfabstimmung gekommen, dann hätte Henning Höhne das eh nicht geschafft. Gab es da zwischen Ihnen Absprachen? Haben Sie zu ihm gesagt, pass mal auf, du schaffst das nicht?
2: Nein, ich würde niemandem anders sagen, ne, du kannst dich jetzt vom Acker machen, weil du es nicht schaffst, weil ich aus eigener Erfahrung weiß, dass diese Einschätzung gelegentlich nicht stimmt. Als ich 2013 das erste Mal ins Präsidium gewählt wurde, habe ich kandidiert, gemeinsam mit dem Bundesminister Ministern Dirk Niebel und Daniel Bahr. Und mir ist immer wieder gesagt worden, Wolfgang, zieh deine Kandidatur zurück, du hast keine Chance gegen die beiden. Und am Ende wurde ich mit 2/3 Mehrheit gewählt.
3: Aber er hat ja zurückgezogen und viele in der Partei sind auch etwas frustriert darüber, dass es jetzt in dieser Partei, die doch so für den Wettbewerb steht, keinen Wettbewerb geben wird.
2: Ja, dafür bin ich nicht zuständig. Also jeder Kandidat entscheidet selbst, wo er kandidiert und warum er kandidiert. Aber eins ist auch klar, Henning Höhne soll Spitzenkandidat werden. Der muss sich stärker noch konzentrieren auf Nordrhein-Westfalen. Und die spannende Frage, die er für sich selbst hat beantworten müssen, kann ich die Doppelbelastung Nordrhein-Westfalen und Bund schaffen? Kann ich es schaffen, die Bundes-FDP wieder so aufzurichten, ohne meine Aktivitäten in Nordrhein-Westfalen zu vernachlässigen, so dass es funktioniert für beide? Und er ist offensichtlich, es gab keine Absprachen, er ist offensichtlich für sich selbst zu der Erkenntnis gekommen, dass es doch Sinn macht, gemeinsam Kubicki im Bund und Höhne vorwiegend in Nordrhein-Westfalen, aber nicht nur, den Wiederaufstieg der FDP zu begleiten. Wir haben uns zwar unmittelbar vor dem Kandidatenhearing in Berlin getroffen, was nicht unüblich ist, wenn man weiß, am nächsten Morgen macht man gemeinsam eine Sitzung, sondern dass man sich vorher abends trifft. Wir haben uns über alle Möglichkeiten unterhalten und er hat mir dann gesagt, er wird Montag mir seine Entscheidung mitteilen, was er denn machen wird. Ich habe gesagt, ich habe gar kein Problem damit, wir können doch bald ja kandidieren. Das ist ja auch nicht schlecht. Und er hat am Montag dann entschieden, es wäre sinnvoller, wir würden in der Kombination Kubicki-Vogelsang und er als Stellvertreter antreten.
3: Und kurz danach kriegen Sie einen Anruf von Kanzler Friedrich Merz, der Ihnen gratuliert. Wie gut ist eigentlich Ihr Draht zum Kanzler?
2: Naja, Friedrich Merz und ich, wir kennen uns seit 2005 auch relativ gut. Wir sind gemeinsam im Ritterkonvent des Ordens wider den tierischen Ernst in Aachen. Wir treffen uns gelegentlich. Das hat etwas nachgelassen in der Zeit, in der er Bundeskanzler wurde. Aber ich fand das schon witzig, dass er sich bei mir gemeldet hat mit dem einleitenden Satz, hier ist der Eierhaar. Und da habe ich gesagt, du hast ja wirklich immer noch Humor, ne? Also insofern ist ja gut. Und dann habe ich gesagt, du weißt, das ist keine persönliche Beleidigung. Und dann sagt er, das ist bei mir aber so angekommen. Und dann habe ich gesagt, so war es nicht gemeint. Ich verspreche dir, dass sich sowas nicht wiederholen wird, obwohl ich in der Sache ganz hart mit dir und der Union umgehen werde.
3: Sprechen Sie inhaltlich?
2: Wenig, also momentan wenig, aber ich will unser Gespräch auch nicht wiedergeben, aber er hat mir zum Teil sein Leid geklagt, was ich nachvollziehen konnte aus unserer Koalition.
3: Haben Sie denn mit ihm eher Mitleid oder auch ein bisschen Schadenfreude?
2: Ja, Mitleid ist keine Kategorie in der Politik. Ich wundere mich über die Art und Weise, wie Friedrich Merz als Bundeskanzler auftritt. Es ist ein Kontrastprogramm zu dem, was er gemacht hat, als er Oppositionsführer war im Deutschen Bundestag. Ich wundere mich über die Politik und ich wundere mich mittlerweile auch über die Union, weil ich mir nie aber vorstellen könnte, nicht, dass man die eigenen Leute noch feiert bei der Union, wenn man 22% hat oder halb so stark ist wie die AfD oder die AfD eine höhere Kompetenzzuweisung hat als die Union. Also, dass sich da nicht mehr Unmut breit macht, dass sich da nicht die Überlegung breit macht, wir müssen was ändern, um wieder stärker zu werden, das wundert mich.
3: Aber er hat so gewollt.
2: Also Friedrich Merz hat so gewollt. Was macht er falsch? Ich meine, er könnte sich jetzt fragen, was können die Sozialdemokraten machen, wenn er tatsächlich mal von seiner richtigen Kompetenz Gebrauch macht und sagt, wir machen das so. Da haben die Sozialdemokraten folgende Möglichkeiten. Sie machen mit oder sie steigen aus der Regierung aus. Wenn sie aus der Regierung aussteigen, verlieren sie ihre Ministerposten. Die letzten Möglichkeiten, öffentlich wahrnehmbar zu kommunizieren. Und eine SPD, die bei 12% ist, kann nicht in einen Wahlkampf gehen. Womit denn eigentlich? Insofern ist die Position von Friedrich Merz eigentlich stärker, als er sie ausspielt.
3: Das ist ja so ein bisschen aber, was die FDP auch versucht
2: aber das hat, ist, das Stoß ist, zu bleiben. Aber das ist nun nicht... Ja, in der Koalition ist es gelegentlich so, wenn Sie das Gefühl haben, es läuft in die falsche Richtung, macht es keinen Sinn, das zu unterstützen, sondern macht es eher Sinn zu sagen, machen wir nicht. Aber noch einmal, ich bin nicht dafür da, das Seelenleben der CDU zu analysieren und ich bin nicht dazu da, die Union stärker zu machen. Ich bin nicht dazu da, dazu beizutragen, dass Friedrich Merz als der größte Kanzler aller Zeiten in die Geschichte eingeht, sondern Aufgabe besteht darin, die FDP möglichst stark zu machen.
3: Glauben Sie, dass er durchhält, dass die Koalition durchhält?
2: Ich meine, alle Leute sagen, die können das eigentlich nicht, weil die inneren Widersprüche so stark sind, dass es irgendwann platzt. Man kann das ja jetzt sehen, dass der Parlamentskreis Mittelstand, Herr von Stetten schon erklärt hat, es gibt bestimmte Sachen, die machen wir einfach nicht mit. Damit ist die Mehrheit der Koalition verloren. Aber ich wüsste jetzt nicht, wenn es denn auseinandergeht, womit denn Union und SPD vor die Wählerinnen und Wähler treten wollen. Mit der Erklärung, wählt uns und wir machen dann so weiter, weil solange die Brandmauer besteht, es keine Alternative für die Union gibt, entweder mit den Sozialdemokraten oder mit den Grünen gemeinsam zu regieren. Und das ist etwas, was tief in die Seele der Unionswähler hineinreicht, was die eigentlich nicht wollen. Und deshalb glaube ich, sie werden notgedrungen ist schlecht fürs Land, aber notgedrungen werden die bis 2029 zusammenbleiben, in der Hoffnung, dass noch irgendwann irgendwas gelingt oder der liebe Gott ein Einsehen hat oder eine äußere Einwirkung, eine äußere Krise sie dazu befähigt, dann doch wieder Mehrheiten zu erringen bei Wahlen.
3: Als ehemaliger Bundestagsvizepräsident haben Sie ja auch noch ein Büro in Berlin und sind damit ja eigentlich sehr nah dran. Sind Sie da noch sehr oft? Führen Sie da Gespräche mit den Leuten im Bundestag? Und wenn ja, wie ist die Stimmung?
2: Ja, ich bin während der Sitzungswochen bin ich 2-3 Tage in Berlin, weil dort alle dann zusammenkommen. Ich führe dann eine ganze Reihe von Gesprächen. Die Stimmung in Berlin ist insgesamt nicht sehr gut, und zwar bei allen nicht sehr gut.
3: Schlechter als während der Ampel?
2: Ja, nicht wegen der Politik schlechter als wegen der Ampel, sondern weil alle mit großen Kinderaugen das Erstarken der AfD sehen und nicht mehr wissen, was man dagegen tun soll. Offensichtlich hat die Form der Ausgrenzung der AfD nicht geschadet, sondern ihr eher genützt. Und wenn wir sehen, dass bei den Umfragen in den Landtagen von Sachsen und Sachsen-Anhalt die AfD über 40% ist, jetzt in Sachsen bei 42%, die Union bei 21%, dann muss man sich mit der Frage beschäftigen, ob die bisherige Herangehensweise an die AfD die richtige war oder nicht geändert werden muss. Also es gibt eine gewisse Ratlosigkeit im politischen Spektrum. Es gibt eine Ratlosigkeit hinsichtlich der Tatsache, dass immer mehr Menschen die Problemlösungskompetenz von Parteien der Mitte schlicht und ergreifend nicht mehr für gegeben halten. Ich hätte mir nie vorstellen können, dass es in Deutschland mal eine Mehrheit der Bevölkerung gibt, die der AfD die größte Kompetenz zutrauen, mit Problemen fertig zu werden. Das ist ein Menetekel eigentlich, weil deren Angebote ja nicht dazu beitragen, Probleme zu lösen. Und deshalb wundert mich das. Das ist aber eher eine Verzweiflung als Reaktion auf Union, SPD, Bündnis 90 Grüne und FDP. Und es wird mittlerweile auch zu einem Demokratieproblem. Also in der Union ist die Stimmung auf Null, nicht weil sie sehen, dass vieles von dem, was sie erwartet haben und erhofft haben, an Fortschritten, auch was die wirtschaftliche Entlastung angeht, was sie im Wahlkampf vertreten haben, was danach eigentlich propagiert worden ist, nicht umgesetzt, nicht eingelöst wird. Und die Abgeordneten kommen alle nach Hause und kriegen dann, wie wir früher in der Ampel, rechts und links auf die Ohren, weil die Menschen zu Hause nicht mehr verstehen, was in Berlin abläuft.
3: Sie sind ja gegen die Brandmauer. Würde das denn anders laufen, ohne ständig über die Brandmauer zu reden und sie hochzuziehen?
2: Ja, ich weiß nicht, wer diese Brandmauer erfunden hat. Sie steht nicht in der Verfassung. Es gibt auch kein Gesetz zur Brandmauer. Es gibt kein Gesetz, in dem steht, mit der AfD darf man nicht reden. Oder überall, wo Veranstaltungen stattfinden, AfD-Vertreter da ist, geht kein Demokrat hin. Was ja
3: Sie reden mit der AfD?
2: Ich rede auf Veranstaltungen auch dort, wo AfD-Vertreter sind.
3: Mit AfD-Vertretern?
2: Ja, ich rede auch mit AfD-Vertretern, das musste ich auch schon in meiner Zeit als Bundestagsvizepräsident, weil ich finde, die Auseinandersetzung in der Sache macht die Sache viel klarer als die dauernde Ausgrenzung, die es der AfD erlaubt, in der Sache gar nicht Position beziehen zu müssen. Und wenn es die Auseinandersetzung nicht gibt mit den demokratischen Kräften, wie sollen die Menschen eine eigene Einschätzung finden, eine eigene Entscheidung treffen können? Also, ich treffe mich da übrigens interessanterweise mit meinem früheren Landtagskollegen, jetzt Bundestagsabgeordneten Ralf Stegner, der die gleiche Auffassung vertritt, der sagt, Demokraten, der SPD. Auch allgemein bekannt als die fleischgewordene Fröhlichkeit der SPD, aber der genau wie ich sagt, wir nehmen an Podiumsdiskussionen teil, auch wenn AfD-Vertreter da sind. Warum denn nicht? Also entweder wir sind stark genug, die vom Podium zu hauen, oder wir haben es nicht anders verdient. Aber die Tatsache, wir diskutieren gar nicht über das, was sie da sagen. Wir lassen das einfach so im Raum stehen. Das macht die stärker und uns schwächer. Und man kann an Schleswig-Holstein sehen, dass es ja funktionieren kann. Wir sind ein Landtag, in dem es die AfD nicht gibt bisher. Das wird wahrscheinlich sich ändern. Aber hier hat die Auseinandersetzung immer zwischen Sozialdemokraten und uns, also zwischen Stegner und mir, dazu geführt, dass die AfD keine Luft hatte, keinen Raum hatte, weil wir über alle Themen sehr kontrovers diskutiert haben und nicht das Gefühl entstanden ist, da wird was unter den Teppich gekehrt oder etwas kann nicht angesprochen werden.
3: Also mit der AfD reden, keine Brandmauer. Wie sieht's aus mit
2: Abgrenzung statt Ausgrenzung, das ist mein Motto. Ich habe ein wunderschönes Motto jetzt auch für den Landtagswahlkampf in Sachsen-Anhalt. Wenn ich nur die Alternative habe zwischen Volksfront oder völkischer Front, dann braucht man eine starke Kraft der Freiheit in der Mitte zwischen allen Beteiligten.
3: Und die wollen Sie sein. Es gibt jetzt aber ja auch schon Kritik oder zumindest die Angst innerhalb Ihrer Partei, dass unter Ihrer Führung so ein kleiner Rechtsruck innerhalb der FDP stattfinden könnte, vor allen Dingen mit Blick auf Ihren designierten Generalsekretär Martin Hagen, der ja im Moment noch arbeitet für einen Think Tank, Republik 21, bürgerlicher, aber vielleicht auch eher rechtsstehender Think Tank. Stört Sie diese Angst? Versuchen Sie, die zu mindern?
2: Also, dass unsere politischen Konkurrenten damit operieren, Kubicki sei ein Rechtspopulist oder was auch immer, kann ich verstehen, dass Medien die FDP nie gemocht haben und gerne wollen, dass sie nicht wieder eine entscheidende politische Kraft wird, ich kann verstehen, dass das passiert, dass es aus den eigenen Reihen kommt, wundert mich ein bisschen, weil meine eigene Vita das genaue Gegenteil ausweist. Und auch hier muss ich wieder Ralf Stegner, der im Rahmen seiner Möglichkeiten wirklich herausragendes zu mir gesagt hat, zitieren, der erklärt hat, Kubicki ist kein Rechtspopulist. Das kann er aus eigener Erfahrung sagen. Und vor allen Dingen, diese Aussage fand ich viel schöner, wenn es mehr Menschen wie Kubicki auch in anderen Parteien gäbe, dann wäre die AfD deutlich kleiner. Damit meint er natürlich auch sich und auch andere. Aber ich wundere mich schon und es ärgert mich ein bisschen, weil diejenigen, die es innerhalb der Partei propagieren, damit ihre eigene Bedeutung in der Partei oder sozusagen ihre eigenen Möglichkeiten auch gewählt zu werden, unterstützen wollen. Dass Marie-Agnes Strack-Zimmermann unter meiner Führung vor Rechtspopulismus warnt, vom Weg nach rechts, finde ich deshalb besonders bemerkenswert, weil sie ja zu denjenigen gehört, die sich damit gerühmt hat, die meisten Strafanzeigen erstattet zu haben bei Meinungsäußerungen. Und wenn das jetzt urplötzlich links ist, dass man Strafanzeigen bei Meinungsäußerungen erstattet, dann bin ich gerne ein Rechter.
3: Also Wolfgang Kubicki, kein Rechtspopulist, aber vor Populismus scheuen Sie ja nicht zurück. Es ist ja auch was, was Sie in Ihrem Buch schreiben, dass die FDP keine Angst haben sollte, des Populismus geziemt zu werden.
2: Ja, also die Klassifizierung nimmt immer Menschen vor. Also für mich ist entscheidend, nicht gewinnen wir Wählerinnen und Wähler. Für mich ist nicht entscheidend, ob unsere politischen Konkurrenten von Union, SPD und Grünen uns lieben mögen oder uns wertschätzen. Sie sollen Respekt haben, möglicherweise auch Furcht und Angst, denn wir konkurrieren ja im Wählermarkt immer um die gleichen Personen. Und entscheidend, das Gewicht einer Partei bemisst sich nicht daran, was sie formuliert und wie glücklich sie sich in sich selbst fühlt, sondern das Gewicht einer Partei bemisst sich daran, was sie am Wahltag an Zustimmung erhält. Und manche verlieren das aus den Augen. Ich habe auch in meiner eigenen Partei Menschen, die glauben, ein liberaler Debattierclub, das sei die richtige Partei. Ich glaube das eher nicht, denn Menschen, die sich bei uns organisieren, wollen auch Erfolg. Und der Erfolg bemisst sich tatsächlich an den Wahlabenden bei der Zustimmung.
3: Und Ihr Erfolg misst sich ja doch daran, dass Sie selber eher mal auf Krawall setzen oder auf deftige Worte und somit auch den Weg in die Öffentlichkeit finden und Gehör finden und auffallen und bekannt sind als einer der Letzten in der FDP, als einer, den man wirklich noch erkennt auf der Straße und im Fernsehen.
2: Ja, das ist etwas, was mir die Menschen tatsächlich auch mal wieder sagen. Ich bin einer der wenigen in der Kubicki, der noch eine klare Worte findet, der eine klare Sprache spricht, der eine klare Position hat. Solche Menschen wie beispielsweise auch Wolfgang Bosbach gibt es in der Politik viel zu wenige. Wir haben uns angewöhnt, mit einem unglaublichen Politiker sprechen, mit so einer Agentursprache, die Menschen zu beglücken. Und das finden die mittlerweile eklig. Also egal, wo ich hinkomme, egal bei welcher Veranstaltung, kommt immer der einleitende Satz, den ich mittlerweile wirklich hasse. Hier kommt der Mann, der Klartext spricht. Ich kann mit dem Begriff Klartext schon nichts mehr anfangen. Aber es liegt vielleicht auch an meiner Profession als Anwalt. Sie müssen in einer Hauptverhandlung, wenn Sie Strafverteidiger sind, das Gericht und die Schöffen überzeugen. Und das machen Sie nicht, wenn Sie mit einer Sprache sprechen, die von den meisten Menschen gar nicht mehr so richtig verstanden wird.
3: Was können wir denn jetzt von Ihnen dann erwarten, wenn wir Sie wieder viel in Talkshows sehen? Ist das so ein bisschen das Ziel, wieder mehr in der Öffentlichkeit aufzutreten?
2: Ja, das Ziel ist tatsächlich zunächst einmal in der Öffentlichkeit aufzutreten, weil eine Partei, die nicht wahrnehmbar ist, kann auch keine Themen transportieren. Wie sollen die Leute sich denn für die FDP entscheiden, wenn sie uns gar nicht sehen oder gar nicht hören? Und wie sollen sie sich zu bestimmten politischen Positionen verhalten, wenn sie die gar nicht erreichen? Selbstverständlich wird mein öffentlicher Auftritt wichtig sein für die Freien Demokraten. Und ich habe das mal gefragt, warum ich zu bestimmten Talkshows eingeladen werde. Und dann, man fragt sich das ja selbst, also auch in Zeiten, in denen die Freien Demokraten gar keine Rolle mehr spielten, wurde ich eingeladen. Und dann war die Antwort immer wieder, weil dann die Einschaltquoten steigen. Und das liegt wahrscheinlich daran, nicht, dass ich entweder einen lustigen Eindruck vermittle oder das anspreche, was die Leute auch in ihrem Kopf haben, nur nicht so formulieren können wie ich. Sie müssen sehen, das ist keine Anmaßung. 80% der Menschen haben nicht meinen Sprachraum, haben nicht mein Vokabular, können nicht so geschliffen formulieren. Aber sie haben trotzdem eine Meinung. Und sie sollen sich nicht dafür schämen, dass sie das nicht so geschliffen ausdrücken können wie Friedrich Merz oder Wolfgang Kubicki, sondern sie sollen ihre Meinung einfach sagen, weil die Meinungsfreiheit eine tragende Grundsäule unseres Gemeinwesens ist. Ist nicht von mir, trotzdem gut, ist vom Bundesverfassungsgericht. Da, wo die Meinungsfreiheit nicht mehr existiert, gibt es auch keine Freiheit und keine Demokratie.
3: Sie sorgen sich um die Meinungsfreiheit in Deutschland?
2: Ja, ich sorge mich deshalb, also es kommt nicht darauf an, 50% der Menschen in Deutschland glauben, dass es nicht mehr mit rechten Dingen zugeht. 70% in Deutschlands Osten, die sind etwas sensibler, weil sie noch diktatorische Erfahrungen haben. Aber wenn Sie heute für eine Meinungsäußerung mit einer falschen Begriffswahl in die rechte Ecke gestellt werden, wenn Ihnen erklärt wird, wir haben Ihren Arbeitgeber angeschrieben, ob er Sie noch beschäftigen soll, wenn Sie in einer Talkshow sitzen und erklären, die Brandmauer ist für einen Eimer und anschließend gibt es Boykottaufrufe für Sie, dann haben wir eine Ebene erreicht, wo viele Menschen das Gefühl haben, es läuft in die falsche Richtung und das müssen wir wirklich ändern. Denn wenn das so weitergeht, dann werden wir sprachlos miteinander. Und das ist das Schlimmste überhaupt, wenn in einer Gesellschaft nicht mehr diskutiert wird, wenn das Argument nicht mehr zählt, sondern nur die Haltung, dann ist das wie bei einem Hefeteig. Der geht irgendwann auf und dann platzt die Veranstaltung. Und dann wachen wir auf und hat die AfD irgendwann die absolute Mehrheit. Was wirklich schlimm wäre. Das wäre so ein Punkt, wo ich mir überlegen würde, doch den Rest meines Lebens auf Mallorca zu verbringen.
3: Sie haben ja selber gesagt, Sie sind nicht die Zukunft der Partei. Da müssen dann irgendwann andere kommen. Wenn wir jetzt mal auf das Jahr 2029 blicken, nächste Bundestagswahl, wenn Schwarz-Rot so lange durchhält, wo sehen wir dann Sie? Im Bundestag oder auf Mallorca?
2: Diese Frage werden wir entscheiden, wenn es soweit ist. Ich bin Anhänger eines alten indianischen Sprichwortes. Das lautet wie folgt und das ist wirklich eine Lebensweisheit. Mach dir keine Gedanken darüber, was du auf der anderen Seite des Ufers machen willst, bevor du nicht weißt, wie du über den Fluss kommst. Also das Erste ist, die FDP wieder wahrnehmbar und stärker zu machen. Alles Weitere sehen wir dann. Aber die Wahrscheinlichkeit, dass ich 2029 die FDP in den Bundestagswahlkampf führe, wenn es dann soweit ist, ist deutlich geringer als die Wahrscheinlichkeit, dass ich auf Mallorca bin.
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1: Um 1 Uhr mit Gabriela Kühne. Die gesetzlichen Krankenkassen warnen vor einem Milliardendefizit in der Pflege. Demnach hat sich die Finanzlage seit Jahresanfang noch einmal deutlich verschlechtert. Aus der Nachrichtenredaktion Simone Kienzle.
2: Laut dem GKV-Spitzenverband gab es im ersten Quartal in der Pflegeversicherung ein Minus von fast 670 Millionen Euro. Bis Ende des Jahres droht demnach ein Defizit von 4,2 Milliarden Euro. Bei der Pflegeversicherung brenne die Hütte, sagte Verbandschef Blatt dem Spiegel. Die Politik müsse jetzt das Ruder herumreißen, sonst würden die Finanzprobleme im kommenden Jahr unbeherrschbar. Bundesgesundheitsministerin Warken hat angekündigt, noch vor der Sommerpause den Entwurf für eine Pflegereform vorzulegen. Es wird befürchtet, dass Pflegebedürftige dann mehr selbst zahlen müssen.
1: In den Verhandlungen über ein Ende des Kriegs gibt es Anzeichen für eine Annäherung zwischen der USA und dem Iran. US-Präsident Trump zufolge ist ein Rahmenabkommen weitgehend ausgehandelt. Letzte Einzelheiten würden derzeit besprochen und sollen in Kürze bekannt gegeben werden. Ein Bestandteil der Vereinbarung sei, dass die Straße von Hormuz wieder geöffnet werde. Trump hat nach eigenen Angaben mit mehreren Staats- und Regierungschefs im Nahen Osten telefoniert und auch mit dem israelischen Ministerpräsident Netanyahu gesprochen. Auch Teheran erklärte, es zeichneten sich kleiner werdende Differenzen ab. Der FC Bayern München hat zum 21. Mal den DFB-Pokal gewonnen und das Double perfekt gemacht. Der deutsche Fußballmeister besiegte Titelverteidiger VfB Stuttgart mit 3:0. Aus der Sportredaktion Tom Gernke.
3: Mann des Spiels war Bayerns Torjäger Harry Kane. Der Engländer traf gleich 3-mal und gewann so zum ersten Mal in seiner Karriere ein großes Finale. Dabei war der Gegner aus Stuttgart über weite Teile der Partie klar spielbestimmt, mutig, engagiert und hatte die besseren Tormöglichkeiten. Die klare Leistungssteigerung der Bayern in der zweiten Halbzeit machte am Ende den Unterschied aus. Für die Bayern ist es der erste Pokalsieg seit 6 Jahren. Stuttgart beendet die Saison ohne Titel.
1: Der deutschen Eishockey-Nationalmannschaft droht bei der Weltmeisterschaft in der Schweiz das Aus. Im 6. Vorrundenspiel hat das Team von Bundestrainer Kreis zwar mit 6:2 gegen Österreich gewonnen, da aber zuvor Lettland die USA mit 4:2 besiegte, ist die Auswahl des Deutschen Eishockeybundes auf Schützenhilfe der Konkurrenten angewiesen. Zudem ist ein Sieg gegen Großbritannien am Montag Pflicht. Das waren die Nachrichten. Das Wetter in Deutschland. Es ist trocken, im Norden vereinzelt Schauer, Tiefstwerte 17 bis 8 Grad. Am Tage sonnig, Höchstwerte 26 bis 34 Grad, im Norden kühler. Am Montag viel Sonne, 19 bis 34 Grad, am Dienstag sonnig, im Norden vereinzelt Schauer oder Gewitter. Es ist 1.03 Uhr.
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4: Die A2 Hannover Richtung Berlin ist zwischen Ziesar und Wollin wegen Reinigungsarbeiten gesperrt. Die A23 Hamburg Richtung Heide ist zwischen Eidelstedt und Pinneberg Süd wegen Bauarbeiten bis Dienstag 5 Uhr gesperrt. Die Umleitung führt ab Hamburg-Eidelstedt über die B4 bis Pinneberg Mitte oder weicht großräumig über die A7 aus. Die A40 Duisburg Richtung Essen ist zwischen Kreuz Duisburg und Kreuz Kaiserberg bis Dienstagmorgen gesperrt. Die A44 Düsseldorf-Essen ist zwischen Kreuz Düsseldorf-Nord und Ratingen-Schwarzbach bis Dienstagmorgen in beiden Richtungen gesperrt. Die A52 Mahl Richtung Gelsenkirchen ist zwischen Gelsenkirchen-Buer-West und dem Übergang zur B224 nach einem Unfall gesperrt. Die A67 Mannheim Richtung Darmstadt ist zwischen Viernheimer Dreieck und Lorsch wegen einer Baustelle bis Dienstag 5 Uhr gesperrt. Die Umleitung führt ab dem Kreuz Mannheim über die A656 zum Kreuz Heidelberg, von dort weiter über die A5 in Richtung Frankfurt. Und zuletzt noch die A620 Saarlouis Richtung Saarbrücken ist in Höhe Saarbrücken-St. Anual bis Mittwoch ca. 9 Uhr gesperrt. Die Umleitung führt über die Ausfahrt St. Anual und im Anschluss über die Einfahrt der A620. Ihnen weiterhin eine gute Fahrt.
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4: Und die kommt aus dem Studio von NDR Info in Hamburg. Ich bin Konstanze Nastarowitz. Schön, dass Sie zuhören. Erstmals seit dem Zweiten Weltkrieg findet der jährliche Sudetendeutsche Tag in diesem Jahr in Tschechien statt. Die aus dem heutigen Tschechien vertriebenen Sudetendeutschen feiern das Fest allerdings auch im Schatten von Demonstrationen. Immer wieder versammeln sich Menschen, um gegen den Tag der Sudetendeutschen zu protestieren. Einige Politiker hatten dagegen mobil gemacht. Unsere Korrespondentin Marianne Allweis war vor Ort in Brünn und hat mir erzählt, wie sie den Tag erlebt hat.
5: Es gab immer wieder kleinere Proteste. Es gab aber auch ganz viele Begegnungen in der Stadt, einen langen Tisch der Begegnungen. Da sind Vertriebene, auch wirklich von der älteren Generation, Menschen, die wieder hier waren, dabei gewesen, die sehr froh waren, die zum Teil Tränen in den Augen hatten, als die Volkstanzgruppen alte Lieder gespielt haben und als sie sich dann mit diesen Menschen, Tschechen, auch auf Deutsch zum Teil unterhalten konnten. Also da ist es wirklich zu Begegnungen gekommen. Es gab aber auch ein sehr buntes Programm, also viel Tanz, viel Musik, viel Kultur, aber auch viel Raum für Begegnungen in dem Messegelände. Da waren tschechische Vereine, sudetendeutsche Vereine, deutsch-tschechische Vereine, die sich da vorgestellt haben, die miteinander diskutiert haben. Und ein ganz wichtiger Teil des Sudetendeutschen Tages, das war auch das Gedenken an die Verbrechen der Nazizeit, an die Opfer des Holocaust und an die Menschen, die eben unter der folgenden Vertreibung gelitten haben.
4: Woran genau entzünden sich denn die Proteste? Was für ein Problem haben die Protestierenden mit dem Sudetendeutschen Tag in Tschechien?
5: Es gab jetzt in den vergangenen Tagen immer wieder kleinere Protestaktionen, und zwar von Protestgruppen, die auch sonst solche Veranstaltungen machen, wenn in Brünn mal wieder ein deutsch-tschechischer Versöhnungsmarsch stattfindet, wie das schon in dieser Stadt seit mehreren Jahren der Fall ist. Das sind vor allem Gruppen vom rechten oder vom linken Rand. Und denen geht es in erster Linie darum, dass sie noch nicht abgeschlossen haben mit der Geschichte des Zweiten Weltkrieges. Da waren Sachen zu hören wie die, dass die Nazis eben den Krieg angefangen haben, die Tschechoslowakei besetzt haben. Einige haben auch erzählt, dass ihre Familien wirklich darunter gelitten haben und dass sie deshalb einfach noch nicht vergeben können. Es sind aber auch auf der anderen Seite ganz starke Desinformationskampagnen in Umfeld gesetzt worden, dass die Sudetendeutschen die Benesch-Dekrete aufheben wollten, also die Grundlage der Vertreibungen, oder dass sie Eigentum zurückfordern könnten. Und das wurde wirklich ganz gezielt gestreut, vor allem von extremistischen rechtsnationalen Politikern wie dem Parlamentspräsidenten Tomio Okamura. Der war es, der auch aus diesen kleinen Protesten, mit denen die Organisatoren immer gerechnet hatten, weil sie die schon kannten, weil sie diese Gruppen schon kennen, der aus diesem eine ganz große politische, angestachelte Debatte gemacht hat und der auch durch das Parlament mit Unterstützung der anderen Regierungsparteien eine Resolution durchgeboxt hat, die diesen Sudetendeutschen Tag ablehnt.
4: Vielleicht lohnt an der Stelle auch noch mal ein kurzer Blick zurück. Was genau ist denn diese besondere Geschichte der Sudetendeutschen, die da jetzt auch im Mittelpunkt steht?
5: Das war am Samstag ganz interessant, weil 3 Millionen Sudetendeutsche ungefähr vertrieben worden sind nach dem Ende des Zweiten Weltkriegs. Die Nazis hatten ja die Sudetengebiete zuerst, die Randgebiete der damaligen Tschechoslowakei besetzt und dann ein Jahr später auch die Tschechei, wie es damals hieß, eine Schreckensherrschaft errichtet, den Zweiten Weltkrieg angezettelt. Wie wir alle wissen, es sind sehr, sehr viele Menschen auch im Holocaust umgekommen aus der damaligen Tschechoslowakei. Und die Deutschen wurden nach dem Krieg dann kollektiv dafür vertrieben und mussten ihre Häuser verlassen, ihre Heimat verlassen. Einer der größten und brutalsten Vertreibungsmärsche, der fand im Mai 1945 aus Brünn statt, der zweitgrößten Stadt in Tschechien. Die war sehr stark deutsch geprägt und dabei sind mehrere tausend Menschen gestorben. Das waren vor allem Ältere, das waren Kinder, das waren Frauen, die damals vertrieben worden sind. Aber in Brünn gibt es schon seit Jahren Gedenk- und Versöhnungsaktionen. Angestoßen hat die 2006, 2007 ein einzelner Germanistikstudent, der diesen Marsch wieder gegangen ist, der die Geschichte aufarbeiten wollte, weil durch die Jahre des Sozialismus viele dieser Geschichten lange ein Tabu waren und viele Menschen auch in Brünn nichts von der deutschen Vergangenheit wussten, geschweige denn eben von diesen Vertreibungen und von den zum Teil eben auch gewaltsamen Exzessen.
4: Welche Bedeutung hat denn dann diese Veranstaltung auch für die deutsch-tschechischen Beziehungen? Es haben sich ja auch mehrere deutsche Politiker angekündigt.
5: Am Samstag war Bundesinnenminister Alexander Dobrindt vor Ort und der hat von einem historischen Ereignis gesprochen, eben vor dem Hintergrund der deutschen Schuld, die der Auslöser war für diese brutale Vertreibungen. Und er hat vor allem den tschechischen Organisatoren dieses Sudetendeutschen Tages in Brünn gedankt. Das ist das Festival Meeting Brünnor. Das gibt es seit 2016. 2015 hat sich nämlich Brünn als erste Stadt in ganz Tschechien für die Vertreibung der Deutschen entschuldigt. Also wirklich ein einmaliger Versöhnungsakt. Die haben die Hand ausgereicht. Daraus ist ein ganz großes Festival entstanden, eben immer um das Datum dieser Vertreibungen im Mai. Und dieses Festival war es auch, die Sudetendeutschen dann zum ersten Mal eingeladen haben, die sich schon lange kennen, lange Vertrauen aufgebaut haben und die gesagt haben, dass es vielleicht jetzt 81 Jahre nach dem Ende des Zweiten Weltkriegs wäre, ein guter Zeitpunkt, noch einen weiteren Schritt zu gehen in dieser langen Reihe der vielen Versöhnungsgesten, die Deutschland und Tschechien schon gemeinsam gegangen sind. Und daraufhin sind die Sudetendeutschen dann eben für ihren Pfingsttag zu Gast in Brünn gewesen.
4: Einschätzungen unserer Korrespondentin Marianne Allweis anlässlich des Treffens der Sudetendeutschen in Tschechien. Der britische Premier Keir Starmer lehnt es ab, zu gehen. Er will auch nach dem Wahldebakel seiner Labour-Partei im Amt bleiben und argumentiert, nur so könne er die Stabilität liefern, die er versprochen hat und die das Land braucht. Doch die Klatsche, die sich die Labour-Partei bei den Regional- und Kommunalwahlen eingefangen hat, wirkt nach. Unser London-Korrespondent Christoph Prössel hat sich mal genauer angesehen, welche Rivalen sich aktuell schon in Stellung bringen und wie gefährlich sie Keir Starmer werden könnten.
6: In der vergangenen Woche war fast alles wie immer für Keir Starmer. Der britische Premier hielt ein Kabinettstreffen ab, trat im Parlament auf, telefonierte unter anderem mit dem ukrainischen Präsidenten Selenskyj. Dass er gerade mitten in einem Machtkampf steht, danach sah es fast nicht aus. Keep calm and carry on heißt ein britisches Sprichwort. Ruhe bewahren und weitermachen. Nach diesem Motto handelt Starmer derzeit. Dabei positionierten sich in der vergangenen Woche gleich mehrere Kandidaten, um ihn möglicherweise an der Spitze der Partei und somit als Premier abzulösen, wegen der miesen Umfragewerte und der verlorenen Regional- und Kommunalwahl vor zwei Wochen. Doch nun ist klar, die Kontrahenten bringen sich in Position.
7: Andy Burnham, der Sympathieträger.
6: Andy Burnham ist seit 2017 Bürgermeister von Manchester. Er gilt als nahbar, guter Kommunikator und Redner. Gestern trat er in Makerfield auf, dort, wo er am 18. Juni einen Sitz im Unterhaus gewinnen will. Das ist die Voraussetzung, um gegen Keir Starmer anzutreten und den Parteivorsitz zu übernehmen.
8: Politics in this country, British politics, is tired.
6: Die Politik in Großbritannien ist müde. Ein neues Skript ist nötig. In den nächsten vier Wochen würden die Menschen von Makerfield dieses Skript schreiben. Und das sei eine große Chance, sagte Burnham. Es ist eine absurde Situation, in der er steckt. Sein Wahlkampf ist auf diesen Wahlkreis gerichtet, in dem sie mehrheitlich für den Brexit gestimmt haben und in dem die rechtspopulistische Partei Reform UK deutlich zulegen konnte. Gleichzeitig richten sich natürlich alle Blicke auf ihn als möglichen neuen Premier. Burnham saß bereits im Unterhaus von 2001 bis 2017 und gilt als gemäßigter Linker.
7: Wes Streeting, der Stratege.
6: Wahrscheinlich war es Wes Streeting, der mit seinem Rücktritt als Gesundheitsminister alles ins Rollen brachte. Die Debatte, dass Labour in den Umfragen so mies dasteht, nur ein neuer Premier es richten kann. Auch Streeting will gegen Starmer antreten, aber er weiß, er ist längst nicht so beliebt wie Burnham. Innerhalb seiner Partei gilt er als großes Talent. Streeting ist in schwierigen Verhältnissen groß geworden. Die Eltern bezogen Sozialhilfe, die Großeltern saßen mehrfach im Gefängnis. In der vergangenen Woche setzte Streeting einige Akzente seiner Politik.
9: The wealth gap in this country has widened.
6: Die Wohlstandsschere in diesem Land geht auseinander. Es gibt sehr unterschiedliche Chancen für Kinder und es gibt eine Lücke zwischen dem Einkommen aus Arbeit und dem aus Kapitalerträgen. Deswegen möchte Streeting eine Vermögenssteuer einführen. Das klingt sehr sozialdemokratisch und deutet darauf hin, dass Streeting die Partei zu ihren Grundwerten zurückführen möchte.
7: Angela Rayner, die Parteilinke.
6: Die Abgeordnete aus dem Norden Englands hebt sich deutlich von vielen anderen im politischen Betrieb in Westminster ab. Ihr Dialekt verrät, sie kommt aus Manchester. Sie war alleinerziehende Mutter, kein Teil des Establishments. Die 46-Jährige ist zurückhaltend mit großen Ankündigungen, hat aber deutlich gemacht, dass die Polizei die Ermittlungen in einer Steueraffäre gegen sie eingestellt hat. Das Signal sollte sein, jetzt ist der Weg frei für eine mögliche Kandidatur. Wegen einer Untersuchung in einer Steuer Steuersache war sie als stellvertretende Premierministerin zurückgetreten, hatte aber ihren Sitz im Unterhaus behalten. Vieles deutet darauf hin, dass nun zunächst die Nachwahl in Makerfield am 18. Juni abgewartet wird. Wenn Burnham gewinnt, dürfte er der Favorit im Rennen um den Parteivorsitz sein.
4: Christoph Prössel war das aus London. Die Zeit, es ist 1.14 Uhr.
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4: Beim Flug in den Urlaub bekommen wir das gar nicht mit. Aber in bestimmten Gebieten, in Zypern zum Beispiel oder im Nahen Osten oder in Skandinavien, da werden Flugzeuge von außen attackiert. Das GPS-Signal fällt einfach aus oder es zeigt komplett falsche Werte an. Spoofing nennt man das und ARD-Wissenschaftsredakteur Stefan Tröndle hat sich mal angeschaut, wie sich Piloten auf derartige Störungen vorbereiten.
10: So klingt es, wenn die Navigationssignale für Verkehrsflugzeuge angegriffen werden. Es gibt nur einen kleinen Hinweiston und eine Warnmeldung im Cockpit. Dann müssen die Piloten reagieren. Wizz Air ist eine große Fluglinie mit Schwerpunkt Osteuropa und betreibt in Budapest ein eigenes hochmodernes Trainingscenter. Die Ungarn sind inzwischen unfreiwillig Experten für solche Störungen, weil ihre Basis näher an der Ukraine liegt. Das Thema betrifft zwar alle, aber keine Fluglinie redet gerne darüber. Nur Wizz Air zeigt zum ersten Mal überhaupt im Cockpit-Simulator, wie sich Spoofing für Piloten anfühlt und was die dagegen machen können. Sicherheitskapitän Akos Petisch demonstriert das bei einem virtuellen Flug nach Zypern.
11: Wir sehen, dass sich unsere Karte ganz leicht nach links bewegt. Aus diesem Grund nimmt unser Flugzeug an, dass wir uns rechts von der freigegebenen Flugroute befinden. Deswegen fliegen wir eine leichte Linkskurve, obwohl wir festgelegt haben, dass wir eigentlich geradeaus fliegen sollten. Das ist ein typisches Symptom von Spoofing. Wir nennen das Mapshift. Diese Kartenverschiebung verändert die Position des Flugzeugs so, dass das automatische Flugsteuerungssystem nicht mehr genau weiß, wie es reagieren soll.
10: Ursache? Falsche GPS-Daten, die aus Israel und Syrien Richtung Zypern strahlen. In solchen Fällen schalten die Piloten das GPS-System einfach aus. Die Maschine fliegt mit Trägheitsnavigation und Signalen von Funkfeuern weiter, so sicher, wie das früher auch der Fall war. Meistens reagieren die Piloten sogar schon vorher, denn inzwischen haben sie sehr genaue Karten der Regionen, in denen GPS-Störungen vorkommen. Wichtig ist das Training, sagt Akos Petisch.
11: Wir führen für unsere Piloten ein umfassendes Training durch und legen dabei großen Wert auf ihre Weiterbildung. Wir erklären ihnen den Hintergrund, geben ihnen Material, damit sie verstehen, warum es äußerst wichtig ist, die vorgegebenen Verfahren und Richtlinien konsequent anzuwenden, um die schlimmstmöglichen Folgen von GPS-Störungen zu vermeiden.
10: Das handhaben die meisten Fluglinien so. Vor allem müssen die Cockpit-Crews immer wieder die Daten der unterschiedlichen Navigationssysteme vergleichen, sagt auch Niklas Ahrens von der Vereinigung Cockpit.
12: Was wir momentan sehen, ist, dass wir gewisse Hotspots in Regionen dieser Welt haben, wo wir davon ausgehen können, dass GPS-Signale nicht zuverlässig sind. Das ist in diesem Fall gar nicht so schlecht, weil wir diese Regionen kennen. Generell muss man sagen, ist ein GPS oder das GPS-Signal nicht fälschungssicher und auch nicht störsicher. Das heißt, ein gesundes Misstrauen ist in jedem Fall ratsam.
10: Weil bei der GPS-Konstruktion in den 80er Jahren Fälschungen noch keine große Rolle gespielt haben. Die Frage ist, ob und wie die Angriffe von außen die Satellitennavigation insgesamt beschädigen. Eine technische Abhilfe gibt es nicht. Noch nicht. Aber das Deutsche Zentrum für Luft- und Raumfahrt entwickelt gerade eine Antenne für Flugzeuge, die die Störsignale unterdrückt. So konstruiert, dass man sie in alle aktuellen Systeme integrieren kann.
13: Diese Systeme haben den Vorteil, dass sie den Schutz gegen die Störung auf physikalischer Ebene erreichen. Das heißt also, es wird die Tatsache ausgenutzt, dass Nutzsignale und Störsignale aus unterschiedlichen Richtungen kommen. Für jemanden, der bewusst stören möchte, ist das wahnsinnig schwer nachzubilden.
10: Sagt Professor Michael Meurer, weil Satellitensignale eben von oben kommen und Störsignale von unten. Die Piloten können die Satellitennavigation damit einfach weiter nutzen. Theoretisch ist die Antenne sogar schon jetzt einsetzbar. Aber bis Piloten ihre Passagiere wieder ganz ungestört in den Urlaub fliegen können, dauert es noch ein bisschen. Die Zulassungsverfahren sind aufwendig. Natürlich der Sicherheit wegen.
4: Am heutigen Pfingstsonntag sammeln die katholischen Kirchen traditionell Geld für Osteuropa. Diesmal für Hilfsprojekte in Armenien. Organisiert wird das von Renovabis, dem Osteuropa-Hilfswerk der katholischen Kirche, mit Sitz im bayerischen Freising. Das diesjährige Empfängerland für die Spenden, Armenien, liegt zwar rein geografisch betrachtet schon in Asien, die meisten Menschen fühlen sich aber Europa zugehörig, aus historischen und kulturellen Gründen. Über eines dieser Hilfsprojekte vor Ort berichtet Antje Dechert. Und ihre Entdeckungsreise, die beginnt musikalisch.
14: Lieder kann man überall hin mitnehmen. Deshalb singt Anna Kachatrian alte armenische Wiegenlieder. Es sind Lieder aus ihrer Heimat Bergkarabach, das heute zu Aserbaidschan gehört. Sie klingen nach Sehnsucht, Trost und Zuversicht. Wiegenlieder sind für viele Kinder ein erster Berührungspunkt mit der Kultur ihrer Vorfahren. Deshalb möchte ich sie weitergeben.
15: Recognize Armenian culture like this way.
14: Anna ist 25 Jahre alt. Anfang der 2020er Jahre ist sie mit ihrer Familie aus der umkämpften Region Bergkarabach geflohen. Heute lebt sie in Jerewan, der Hauptstadt Armeniens. Und sie will an die Oper, nach Italien. Gerade hat Anna ihre Volksweisen in einer Aula der staatlichen Universität Jerewan aufgeführt. Sie hatte sie im Rahmen eines Kunst- und Kulturprojekts gesammelt und neu vertont. Zusammen mit ihr haben 20 weitere Nachwuchskünstlerinnen und Künstler aus Jerewan daran teilgenommen. Alle haben sie sich mit dem kulturellen Erbe Armeniens auseinandergesetzt.
16: The overall aim of this project.
17: Unser Projekt will junge Menschen stärken und sie dazu befähigen, sich über ihre Talente aktiv in unsere Zivilgesellschaft einzubringen.
14: Sagt Monika Saksian, Juristin und Direktorin der armenischen Menschenrechtsorganisation CASA, die das Projekt in Jerewan organisiert. Viele der Jugendlichen, betont Monika, stammen aus Familien, die 2023 nach dem Krieg mit Aserbaidschan Hals über Kopf aus Bergkarabach fliehen mussten, so wie Anna.
17: Seit dem Karabachkrieg 2020 und den Vertreibungen 2023 fällt es gerade jungen Armeniern sehr schwer noch daran zu glauben, dass sie selbst ihre Zukunft gestalten können.
14: Doch junge Menschen, die sich engagieren, um die noch junge Demokratie Armeniens zu stärken und ihr Land weiterzuentwickeln, die werden in Armenien dringend gebraucht. Anfang Juni stehen Wahlen an. Der amtierende Premierminister Nikol Paschinyan und seine demokratische Partei Zivilvertrag suchen eine stärkere Anbindung an die EU, auch um unabhängiger zu werden von Russland. Dafür ist die Integration der Karabach-Armenier grundlegend.
18: Die Zukunft braucht Mut. Junge Menschen, die kreativ werden, zeigen Mut, was zu gestalten. Und damit können sie einen Beitrag leisten.
14: Sagt Thomas Schwarz, Chef von Renovabis, des Osteuropa-Hilfswerks der katholischen Kirche mit Sitz in Freising bei München. Renovabis unterstützt das Kunstprojekt für junge Geflüchtete aus Bergkarabach finanziell.
19: Unsere Arbeit, den Menschen dort zu helfen, ist eigentlich Friedensarbeit auch für uns. Und wenn wir dort helfen, dass die Menschen Mut haben, ihr Schicksal in die eigenen Hände zu nehmen.
14: Für die 25-jährige Anna ist diese Möglichkeit zum Austausch schon ganz konkret geworden. Sie hatte sich für eine Meisterklasse an der Oper im italienischen Triest beworben und ist angenommen worden. Im Sommer soll es losgehen.
17: Ich kann da an einem Don Giovanni Opernprojekt teilnehmen und habe die Rolle der Donna Anna bekommen. Das ist der schwierigste Part. Ich bin wirklich sehr glücklich darüber.
15: Yes.
14: Anna ist überzeugt. Die armenischen Lieder, die sie für das Kulturprojekt aufgenommen hat, haben ihr das nötige Selbstbewusstsein und die Kraft für ihre Bewerbung gegeben.
4: Die Pfingstspendenaktion der katholischen Kirche kommt in diesem Jahr Armenien zugute. Antje Dechert berichtete.
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4: Jedes Jahr ist der ESC, wie er mittlerweile heißt, ja ein ziemliches Großereignis, so ja auch vor einer Woche. Los ging's mit dem Wettbewerb heute, vor genau 70 Jahren. Da fand im schweizerischen Lugano der erste Grand Prix Eurovision de la Chanson statt. Dirk Böhling über die bewegte Geschichte des ESC.
20: Große Karrieren.
21: Merci, merci.
20: Echte Welthits. Ein paar deutsche musikalische Glücksmomente.
22: Ein bisschen Frieden, ein bisschen Sonne.
20: All das hätten wir ohne diesen Schlagerwettbewerb vielleicht nicht erlebt, der zunächst noch einen Namen trug, den hierzulande nur Französischlehrkräfte richtig aussprechen konnten.
23: Grand Prix Eurovision de la Chanson.
20: 1956. Der Zweite Weltkrieg ist etwas mehr als 10 Jahre vorbei. Und mit Blick auf ein möglichst geeintes Europa herrscht Aufbruchstimmung auch in ein musikalisches Miteinander. Der Weltrundfunkverein war der European Broadcasting Union, kurz EBU, gewichen, in der Fernsehformate aus verschiedenen Ländern Europas gezeigt werden. So findet die Krönung der englischen Königin Elizabeth und die Fußball-Weltmeisterschaft 1954 den Weg auch auf deutsche Mattscheiben. Und Mitte der 50er Jahre entsteht die Idee für einen europäischen Liederwettstreit, der anders als die Schlagerfestivals von Sanremo und Baden-Baden ganz auf das Medium Fernsehen zugeschnitten sein soll. Es ist nicht weniger als die Geburtsstunde des größten Musikwettbewerbs der Welt, was da in Lugano über die Bühne geht.
1: Eccoci giunti alla finale europea dei concorsi della canzone.
20: 7 Nationen, nämlich Belgien, Frankreich, die Niederlande, Luxemburg, Italien, die Bundesrepublik und Gastgeber Schweiz, singen gegeneinander an. Deutschland schickt Walter Andreas Schwarz und Freddy Quinn ins Schlagerrennen.
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20: Welchen Platz sich der Wiener Wahlhamburger ersungen hat, ist nicht überliefert, da nur der Siegertitel bekannt gegeben wird. Der kommt von der Schweizerin Lys Assia und heißt bezeichnenderweise Refrain. Der Rest ist Musikgeschichte. Da gab es totalen Nonsens. Neben gefeierten Triumphen und sogar einen mittlerweile im Ruhestand befindlichen Mr. ESC.
3: Peter Ober!
23: Aber das ist ja komisch. Ich meine, man macht 30, 35 Jahre Radio, ja, und für den Song Contest ist man bekannt.
20: Heute bringen finanzielle Erwartungen, politische Neutralität und der Umgang mit umstrittenen Beiträgen den ESC immer öfter unter Druck. Aber daran dachte am 24. Mai 1956 um 21 Uhr noch niemand, als in wenigen schwarz-weißen Fernsehapparaten die erste Übertragung stattfand. Das war heute vor 70 Jahren.
24: Der Stichtag von Dirk Böhling.
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25: Mit Tom Gerntke und mit dem Doublegewinn des deutschen Fußballrekordmeisters FC Bayern München. Das Team von Trainer Vincent Kompany besiegte im Pokalfinale den VfB Stuttgart mit 3:0 und holte nach der Meisterschale zum Abschluss der Saison nun auch noch den Pott. Und das wieder einmal dank Torjäger Harry Kane. Der Engländer traf gleich 3-mal. Anerkennung selbst vom Gegner, von Stuttgart-Stürmer Dennis Undav.
26: Der Mann trifft, wie er will. Und ich glaube, in so einem Spiel darf sie nicht aus den Augen lassen und dann macht er die Dinge halt eiskalt. Wir können stolz sein, wir haben lange mitgehalten, wir haben es lange eklig gemacht. Aber ja, wie gesagt, stolz sein. Gibt Schlimmeres, als gegen Bayern zu verlieren.
25: Stolz und Anerkennung also beim Verlierer, beim VfB Stuttgart. Stolz aber natürlich auch beim Sieger, bei Bayerns Kapitän Joshua Kimmich.
27: Jeder war sehr, sehr glücklich, dass wir endlich mal wieder in Berlin waren. Wir selber wollten natürlich unbedingt das Ding gewinnen. Natürlich für uns selbst, für unsere Familien, aber auch für den Club, weil das schon was sehr, sehr Besonderes ist und man merkt, dass gerade in dieser Saison eine sehr positive Dynamik entstanden ist und deswegen war es für uns auch wichtig, ein bisschen was zurückzugeben.
25: Und Pokalendspiele, die gab es auch zuvor schon beim Tag der Amateure. Eine Übersicht über alle Ergebnisse, darunter einige Überraschungen, finden Sie online auf sportschau.de. Und genau dort gibt es dann auch einen ausführlichen Artikel zum Traineraus von Mitch Kniert bei Fußball-Zweitligist Arminia Bielefeld. Denn nach 3 sehr erfolgreichen Jahren, unter anderem mit der Teilnahme am Pokalfinale im vergangenen Jahr, gehen der Verein und Kniert nun getrennte Wege. Das Ganze sei einvernehmlich entschieden.

0: Spiels gewählt. Außerdem Josh Szymanski aus der ersten Reihe noch erfolgreich. Manuel Widra, der Angreifer aus Berlin. Und ganz am Ende traf auch noch Alexander Ehl ins verwaiste österreichische Tor. Die Österreicher nur im ersten Drittel und zu Beginn des zweiten Drittels ein Gegner auf Augenhöhe. Danach wurden sie von Deutschland nach Strich und Faden dominiert. Und so gewinnt Deutschland auch in dieser Höhe verdient mit 6:2.
1: Und wir schauen zum Radsport, genauer gesagt zum Giro d'Italia. Denn dort ist ein alter Bekannter wieder ganz vorne in der Gesamtwertung, Holger Gerska.
2: Jetzt fährt er also in Rosa, der große Favorit. Mit dem dritten Etappensieg bei der dritten schweren Bergankunft hat Jonas Vingegaard die mit 2,5 Minuten ziemlich deutliche Führung in der Gesamtwertung und damit das Spitzenreiter-Trikot übernommen. Auf der extrem schweren Etappe zwischen Aostatal und Mont Blanc-Massiv zeigte die Mannschaft des zweimaligen Tour de France-Siegers eine überragende Leistung und ebnete dem Dänen mit permanenter Tempoarbeit die Grundlage für den Soloerfolg. Knapp 5 Kilometer vor dem Ziel attackierte Jonas Vingegaard und diesmal fuhr er auch fast 1 Minute Vorsprung gegenüber dem Österreicher Felix Gall heraus. Dritter wurde der frühere Giro-Gesamtsieger Jai Hindley aus Australien. Er führt für die deutsche Red Bull-Mannschaft. Die bisherige Nummer 1 dieser Rundfahrt, Afonso Eulalio aus Portugal, verlor fast 3 Minuten und damit das rosa Trikot, bleibt aber in der Gesamtwertung noch Zweiter. Hinter Jonas Vingegaard und vor Felix Gall.
1: Während beim Radsport also alles beim Alten ist, gab es beim Tennis in Hamburg eine faustdicke Überraschung. Der Peruaner Ignacio Buse gewann das ATP-Turnier am traditionsreichen Roten Baum und das als Qualifikant. Der 22-Jährige bezwang im Endspiel den an Nummer 6 gesetzten US-Amerikaner Tommy Paul und feierte damit bei seinem ersten ATP-Finale gleich mal den allerersten Titel.
3: Und das war der Sport in der ARD-Infonacht mit Tom Gernke.
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5: Um 1.31 Uhr mit Gabriela Kühne. Die finanzielle Situation der Pflegeversicherung hat sich seit Jahresanfang weiter verschlechtert. Das teilte der Spitzenverband der gesetzlichen Krankenversicherungen mit. Aus der Nachrichtenredaktion Inken Henkel.
6: Nach neuen Zahlen verzeichnet die Pflegeversicherung im ersten Quartal ein Minus von knapp 670 Millionen Euro. Und das, obwohl sie gleichzeitig 800 Millionen Euro aus einem Darlehen bekommen habe. Fürs ganze Jahr rechnet der Verband der Krankenversicherungen mit einem Defizit von 4,2 Milliarden Euro. Die Politik müsse jetzt das Ruder herumreißen, sagte der Chef der gesetzlichen Krankenversicherungen Blatt dem Spiegel. Sonst würden die Probleme nächstes Jahr unbeherrschbar. Bundesgesundheitsministerin Warken will noch vor der Sommerpause einen Gesetzentwurf für eine Pflegereform vorlegen.
5: Nahe dem Weißen Haus in Washington sind nach Angaben von US-Sicherheitsbehörden Schüsse gefallen. Der für den Schutz des Präsidenten zuständige Secret Service teilte mit, man gehe Berichten über Schüsse an der 17. Straße und der Pennsylvania Avenue nach. Einsatzkräfte seien vor Ort, um die Meldungen zu überprüfen. FBI-Chef Pettel schrieb auf der Plattform X, Beamte der Bundespolizei unterstützten den Secret Service. US-Präsident Trump hält sich nach Medienberichten derzeit im Weißen Haus seinem Amtssitz auf. Dort hatte er unter anderem Gespräche über ein mögliches Ende des Iran-Kriegs geführt. Und dabei haben sich die USA und der Iran offenbar angenähert. US-Präsident Trump zufolge ist ein Rahmenabkommen weitgehend abgesteckt worden. Allerdings müssten letzte Details noch geklärt werden, so Trump auf seiner Internetplattform. Laut dem US-Präsident soll die für den Handel so wichtige Straße von Hormuz dann wieder geöffnet werden. Die iranische Nachrichtenagentur Fars berichtete hingegen, die Wasserstraße bleibe unter iranischer Verwaltung. Die Goldene Palme für den besten Film geht in diesem Jahr an den rumänischen Regisseur Cristian Mungiu für sein Drama Fjord. Die Filmfestspiele von Cannes brachten am Abend außerdem eine Überraschung für den einzigen deutschen Beitrag. Aus Cannes, Jan Tussing.
7: Valeska Griesebach wurde bei der Abschlussveranstaltung der diesjährigen Filmfestspiele von Cannes mit dem Preis der Jury für ihren Film Das geträumte Abenteuer ausgezeichnet. Die in Berlin lebende Regisseurin erzählt darin die Geschichte einer bulgarischen Frau an der Grenze zur Türkei, die einem Freund hilft, der in die Fänge der Mafia gerät. Cristian Mungiu wurde für sein in Norwegen spielendes Drama Fjord mit dem Hauptpreis für den besten Film ausgezeichnet. Es ist bereits die zweite Goldene Palme für den rumänischen Regisseur.
5: Das Wetter in Deutschland. Es ist trocken, im Norden vereinzelt Schauer, Tiefstwerte 17 bis 8 Grad. Am Tage sonnig, Höchstwerte 26 bis 34 Grad.

0: im Norden kühler. Am Montag viel Sonne bei 19 bis 34 Grad. Das waren die Nachrichten.
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2: Die A2 Hannover Richtung Berlin ist zwischen Ziesa und Wollin wegen Reinigungsarbeiten gesperrt. Die A8 München Richtung Salzburg ist zwischen Irschenberg und Bad Aibling wegen Bergungsarbeiten gesperrt. Die A23 Hamburg Richtung Heide ist zwischen Eidelstedt und Pinneberg Süd wegen Bauarbeiten bis Dienstag 5 Uhr gesperrt. Die Umleitung führt ab Hamburg-Eidelstedt über die B4 bis Pinneberg Mitte oder weicht großräumig über die A7 ab. Die A40 Duisburg Richtung Essen ist zwischen Kreuz Duisburg und Kreuz Kaiserberg bis Dienstagmorgen gesperrt. Die A44 Düsseldorf-Essen ist zwischen Kreuz Düsseldorf-Nord und Ratingen-Schwarzbach bis Dienstagmorgen in beiden Richtungen gesperrt. Die A52 Mahl Richtung Gelsenkirchen ist zwischen Gelsenkirchen-Buer-West und dem Übergang zur B224 nach einem Unfall gesperrt. Die A67 Mannheim Richtung Darmstadt ist zwischen Vierenheimer Dreieck und Lorsch wegen einer Baustelle bis Dienstag 5 Uhr gesperrt. Die Umleitung ab dem Kreuz Mannheim über die A656 zum Kreuz Heidelberg, von dort weiter über die A5 in Richtung Frankfurt. Und zuletzt noch die A620 Saarlouis Richtung Saarbrücken ist in Höhe Saarbrücken-St. Anual bis Mittwoch ca. 9 Uhr gesperrt. Die Umleitung führt über die Ausfahrt St. Anual und im Anschluss über die Einfahrt der A620. Ihnen weiterhin eine gute Fahrt.
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2: Mit Konstanze Nastarowitz. Hallo. Aktuell lohnt sich eine Solaranlage auf dem Dach ja doppelt. Man produziert günstig Strom und man bekommt eine garantierte Einspeisevergütung. Diese Förderung will die Bundesregierung aber streichen. Im SWR-Podcast Plus Minus gehen Anna Planken und David Alf diese Woche der Frage nach, für wen es sich lohnt, sich jetzt noch schnell eine Solaranlage aufs Dach zu schrauben. Und sie klären, ob Wirtschaftsministerin Reiche recht hat, wenn sie sagt, dass sich ein Solardach auch ohne staatliche Förderung lohnt.
3: In meinem näheren familiären Umfeld, da vergehen bei so Familienfeiern, ich würde sagen, schätzungsweise keine 10 Minuten, ohne dass nicht irgendwer sein Handy rausholt und dann mit irgendjemandem so tuschelt und das Display so zeigt und sagt, guck mal hier, meine PV-Anlage gerade zu Hause, was die da an Strom produziert.
4: Oh, das ist schrecklich, ne? Es nervt alle, die nichts damit anfangen können. Ist aber natürlich für die, die sowas auf dem Dach haben, echt ein aktuelles Doppelplus. Du produzierst eigenen Strom, übrigens für einen Bruchteil von dem, was du sonst bei deinem Stromanbieter bezahlst. Und wenn du noch was übrig hast, dann verkaufst du den Strom auch noch an alle anderen.
3: Das ist echt cool, ne? Also alles, was du nicht selbst brauchst, kann ins öffentliche Stromnetz eingespeist werden und dafür gibt's Geld. Einspeisevergütung nennt sich das. Das ist eine staatliche Förderung für privat erzeugten Solarstrom. Reich wird man damit jetzt klassisch nicht, aber so ein paar tausend Euro kommen über die Jahre zusammen.
4: Noch. Denn genau diese Förderung will die Bundeswirtschaftsministerin streichen. Nicht für alle privaten Solaranlagen, sondern nur für neue, also für die, die ab 2027 in Betrieb genommen werden. 2027, das ist ja direkt vor der Tür und das ist eben diese Zahl, die da im Entwurf für eine Novelle des Erneuerbare-Energien-Gesetzes steht. Das hat das Bundeswirtschaftsministerium vorgelegt und das soll alles jetzt gerade mit den Ministerien abgestimmt werden. Aber 2027 ist jetzt ja nicht mehr wirklich lange hin.
3: Nee, und alle, die sich ab 2027 dann eine Solaranlage aufs Dach bauen, bekommen diese Förderung möglicherweise nicht mehr. Bundeswirtschaftsministerin Reiche findet, eine Solaranlage rechne sich auch ganz ohne zusätzliches Geld vom Staat.
5: Die Kombination aus Aufdach-PV und Batterie wird jetzt schon durch die Kunden nachgefragt. Optimiert braucht es dafür keine Förderung.
3: Der Energieexperte vom Online-Portal Finanztipp, Benjamin Weigel, der sieht es anders.
6: Ich würde schon sagen, dass man ein bisschen Zeitdruck hat, weil nach allem, was wir bei Finanztipp auch durchgerechnet haben, wird sich eine PV-Anlage unter den Bedingungen, die jetzt gerade im Raum stehen für 27, deutlich schwerer rentieren für den Privathaushalt.
4: Wer hat jetzt recht? Braucht man die staatlichen Zuschüsse, damit sich so eine PV-Anlage rechnet? Oder lohnt es sich tatsächlich auch, den Strom vom eigenen Dach direkt an der Strombörse zu verticken, das selber zu machen? Das klären wir jetzt.
3: Im Moment kann man sagen, In ganz vielen Fällen rechnet sich eine Solaranlage. Unter anderem, weil es diese Einspeisevergütung gibt und sich die Kosten über die Jahre eben verlässlich wieder einspielen, also amortisieren. Um auszurechnen, ob eine PV-Anlage Sinn macht, sortieren wir jetzt mal ein paar Zahlen.
4: Ja, und damit fangen wir jetzt mit dem fettesten Batzen an. Denn so eine Solaranlage, die kostet auch echt einen fetten Batzen. Ne? Laut dem Online-Portal Finanztipp liegt der Preis für eine Anlage in der Größe, die man so für ein Einfamilienhaus braucht, bei bis zu 16.000 Euro. Aber je nach Komponenten und Anbieter gibt es auch mega große Unterschiede.
3: Sinnvoll ist es auf jeden Fall, auch in zusätzlichen Speicher zu investieren, also in eine Batterie. Laut ADAC kostet ein Komplettpaket aus Solaranlage und Speicher inklusive Montage so zwischen 10.000 und 22.000 Euro netto. Ähnlich rechnen auch die Experten von Finanztipp.
4: Ja, und wenn man das Geld jetzt reingesteckt hat, dann kann man mindestens 20 Jahre lang selbst Strom produzieren.
3: So, wir haben gesagt, bis zu 22.000 Euro netto. All in all, was bekommen wir denn für so ein Invest? Wir bekommen einen super niedrigen Strompreis als Gegenleistung. Also wenn man alle Kosten für eine Solaranlage zusammenzählt und mit einer Lebensdauer von 20 Jahren für die Anlage rechnet, dann produziert man die Kilowattstunde Strom mit der eigenen Anlage für etwa 10 Cent. Das zeigen Berechnungen des Fraunhofer Instituts für Solare Energiesysteme. 10 Cent.
4: Das ist ein Sensationspreis. Es wird ein bisschen teurer, müssen wir ehrlicherweise sagen, für die Kilowattstunde, wenn man sich jetzt noch, du hast gerade von einer Batterie gesprochen, wenn man sich so einen Batteriespeicher noch zusätzlich anschafft. Und trotzdem kostet der Solarstrom auch so vom Dach nur einen Bruchteil von dem, was man sonst so seinem Stromanbieter zahlen müsste, wenn man den Strom einfach so kauft. Laut Statistischem Bundesamt haben Privathaushalte in Deutschland in der zweiten Jahreshälfte 2025 im Schnitt mehr als 40 Cent pro Kilowattstunde bezahlt. Das ist also schon ein ganz anderer Schnack. Wir sehen ganz deutlich, Solarstrom ist billiger und über die Jahre läppert sich die Ersparnis ganz schön zusammen, meint Benjamin Weigel von Finanztipp.
6: Das summiert sich dann eben auf 20 Jahre auf eine sehr, sehr hohe Summe, auf dem weit fünfstelligen Bereich, was ich dann an Stromkosten einsparen kann.
3: Fünfstellig, das heißt 10.000 Euro und mehr. Finanztipp hat ausgerechnet, dass sich eine Solaranlage schon ab einem Stromverbrauch von 3.000 Kilowattstunden im Jahr rechnen kann. Wer mehr Strom verbraucht, profitiert schneller.
6: Je höher der Strombedarf ist, desto eher kann sich auch eine PV-Anlage abzahlen, also rentiert sich dann wirklich auch auf dem eigenen Zuhause.
3: Also schaut mal in eure Abrechnung vom letzten Jahr, wie hoch euer Stromverbrauch ist, dann habt ihr mal so eine Hausnummer. Grob zur Einordnung, wer zu viert in einem Haus wohnt, verbraucht typischerweise ungefähr 4.000 Kilowattstunden im Jahr.
4: Und deshalb halten wir mal fest, man kann mit einer Solaranlage richtig Stromkosten sparen. Das ist das eine, aber ich habe ja vorhin gesagt, es ist eigentlich so ein riesiges Doppelplus, denn das andere ist, dass ich noch zusätzlich Geld verdienen kann, wenn ich Strom ins öffentliche Netz einspeise. Diese Einspeisevergütung vom Staat, und die schauen wir uns jetzt mal genauer an.
3: Im Moment ist es so, dass der Staat euch den Strom quasi abkauft für einen festen Preis. Wie viel man bekommt, hängt davon ab, wann die Anlage ans Netz gegangen ist. Für neue Anlagen liegt die Einspeisevergütung aktuell bei knapp 8 Cent pro Kilowattstunde. Das ist jetzt kein Hammerpreis, aber eben doch ein finanzieller Zuschuss, der sich über die Jahre gesehen auszahlt. Denn den Zuschuss gibt es 20 Jahre lang.
4: Ja, und der Zuschuss ist garantiert, dieser Preis ist garantiert. Egal, ob ihr jetzt morgens, mittags oder abends Strom ins Netz liefert, ihr bekommt immer den gleichen Preis. Es gibt nur eine kleine Ausnahme, zu der aber später mehr. Erstmal können wir trotzdem hier festhalten, normalerweise ist diese Einspeisevergütung tatsächlich fix. Und das, obwohl der Preis für Strom auf dem Markt überhaupt gar nicht gleich ist, sondern immer megamäßig schwankt.
3: Das liegt daran, dass Strom an der Börse gehandelt wird. Wenn wenig Strom da ist, dann steigen die Preise. Und wenn viel da ist, dann sinken sie. Im Extremfall können sie sogar ins Negative kippen. Also wenn viel Strom da ist, aber wenig gebraucht wird. Am 1. Mai zum Beispiel war das, da war das Wetter gut, mit viel Sonne. Um die Mittagszeit lag der Preis an der Strombörse deshalb für anderthalb Stunden bei fast minus 500 Euro pro Megawattstunde.
4: Ja, aber gut, das sind tatsächlich die Ausnahmen. Über die habe ich gerade schon kurz gesprochen. In Zeiten, in denen der Preis an der Strombörse negativ ist, bekommen die Besitzer neuer Solaranlagen auch jetzt schon keine Einspeisevergütung mehr. Das gilt seit Februar 2025. Dazu haben wir übrigens letztes Jahr eine Podcast-Folge gemacht, findet ihr bei uns in den Shownotes. Und ist alles andere als eben der Normalfall, also Sonderfall. Insofern halten wir tatsächlich fest, private PV-Anlagenbesitzer bekommen, egal ob an der Strombörse gerade der Preis hoch oder niedrig ist, ihre Einspeisevergütung von ungefähr 8 Cent.
3: Und auch wenn das jetzt mickrig klingt, ne, am Ende kommen da doch die geschenkten Tausender raus, von denen wir am Anfang gesprochen haben. Finanztipp hat das für einen typischen Haushalt mal durchgerechnet. Über den gesamten Förderzeitraum von 20 Jahren kommen da mehr als 8.000 Euro an Einspeisevergütung zusammen.
4: Ja, und da ist dann unser finanzielles Doppelplus unterm Strich plus eins für alle, die mindestens 3.000 Kilowattstunden Strom im Jahr verbrauchen, weil sie ihren Strom viel billiger produzieren, als wenn sie ihn vom Anbieter kaufen müssen. Und plus zwei, weil man mit der Einspeisevergütung über die Jahre auch ein paar Tausender verdient. Das alles gilt jetzt noch. Deshalb ist die Empfehlung von Finanztipp-Fachmann Benjamin Weigel auch eindeutig.
6: Von daher kann sich's schon lohnen, wer denn schon eine PV-Anlage länger plant oder sich mit dem Gedanken trägt, das jetzt dieses Jahr noch umzusetzen.
4: Ja, und man muss schon sagen, es ist jetzt ziemlich viel Druck, ne? So jetzt oder nie. Dabei hat die Wirtschaftsministerin doch gesagt, eine Solaranlage lohnt sich aus ihrer Sicht ja auch ohne Förderung. Wenn das so wäre, ja, dann hätten wir ja diesen Druck gar nicht. Den könnten wir mal so ein bisschen rausnehmen. Deshalb rechnen wir nochmal, und zwar diesmal ohne Einspeisevergütung.
3: Wenn die Förderung tatsächlich gestrichen wird, dann fällt die Preisgarantie weg für den Strom, den ihr bisher mit eurer Anlage ins Netz eingespeist habt. Natürlich nur, wenn ihr mehr Strom produziert habt, als ihr braucht. Also wir reden von diesen knapp 8 Cent, die ihr bisher dafür bekommen habt.
4: Das heißt, bei der Frage, ob sich eine Solaranlage auf dem eigenen Dach lohnt oder nicht, geht's dann in erster Linie um dieses erste Plus. Lohnt es sich für euren Haushalt, dass ihr möglichst viel Strom selber preiswert für euch selbst produziert. Denn wie viel vom zweiten Plus noch übrig bleibt, das ist ja eben nicht mehr so eindeutig. Wie man auch ohne Einspeisevergütung mit seinem Stromverkauf noch selbst Geld verdienen kann, darüber reden wir gleich noch.
3: Was wir an dieser Stelle aber schon mal verraten können, wenn die Einspeisevergütung wegfällt und ihr euren Strom zum Marktpreis ins Netz einspeist, dann ist das in den allermeisten Fällen weniger lukrativ. Also nochmal ehrlich rechnen. Wie ist das mit dem eigenen Verbrauch und der Ersparnis? Wenn ihr nur 3000 Kilowattstunden Strom im Jahr verbraucht, sagt Finanztipp, dann dauert es fast doppelt so lange, bis sich eine Anlage mit Speicher rechnet, nämlich über 30 Jahre. Aber 30 Jahre muss so eine Anlage ja auch erstmal halten. Und deshalb sagt man eigentlich, also spätestens nach 20 Jahren sollte sich eine Solaranlage amortisiert haben.
4: Und deshalb sagen viele Experten auch, dass sie eine PV-Anlage nach den neuen Regeln ab 2027 nur noch für Leute empfehlen, die sehr viel Strom verbrauchen. Also 8.000 Kilowattstunden im Jahr. Auf so einen Verbrauch kann man zum Beispiel kommen, wenn man Elektroauto fährt, das selber bei sich lädt oder zum Beispiel auch eine Wärmepumpe hat, die verbraucht auch viel Strom. Wer viel Strom verbraucht und einen großen Teil davon eben selbst auf seinem Dach produzieren kann, für den rentiert sich eine PV-Anlage tatsächlich auch ohne diese Einspeisevergütung, ohne Geld vom Staat. Das Fraunhofer-Institut für solare Energiesysteme schätzt, dass dein Eigenverbrauch um etwa 15% steigen müsste, damit sich die Anlage ohne Einspeisevergütung rechnet.
3: Im Prinzip gibt das Wirtschaftsministerium sogar selbst zu. Im Entwurf für die Reform des Erneuerbaren Energiengesetzes steht, dass die Anlagen bis 25 Kilowatt installierte Leistung aus Sicht des Ministeriums wirtschaftlich sind, auch ohne staatliche Förderung, sofern sie hohe Eigenverbrauchsanteile realisieren können. So, und jetzt Klartext. Da steht, eine PV-Anlage wird künftig nur noch Sinn machen, wenn ihr Strom vor allem für euch selbst produziert.
4: Und dann wäre ein ordentlicher Speicher ganz sinnvoll, ne? Damit ihr den Strom, den ihr produziert, in sonnigen Zeiten für abends oder für Regentage auch auf Vorrat habt. Und wenn ihr möglichst viel vom eigenen Solarstrom selbst verbrauchen wollt, dann muss das Ganze irgendwie auch intelligent gesteuert werden. Dazu braucht ihr ein Energiemanagementsystem, einen Smart Meter, einen intelligenten Stromzähler.
3: Okay, dann fangen wir mal mit dem Energiemanagementsystem an. Das sorgt dafür, dass dein Strom intelligent genutzt wird. Denn mit so einem System musst du dann eben nicht mehr selbst Knöpfchen drücken und Geräte an- und ausschalten, wenn es gerade günstig ist, sondern das System regelt das für dich, sodass du zum Beispiel dein Auto lädst, wenn der Strom da ist oder dein Batteriespeicher oder die Waschmaschine genau dann startet und du eben nicht alle Geräte selbst einschalten musst, wenn du abends heimkommst und vielleicht eben gerade kein Strom produziert wird.
4: Ja, und so ein Energiemanagementsystem regelt auch, dass der Strom, der übrig ist, eben zum bestmöglichen Preis ins Netz verkauft werden kann. Damit sind wir dann bei der Frage, ja, wie kann ich denn den überschüssigen

0: Wenn der Boom bei den kleinen Anlagen gestoppt wird, auch wegen der geplanten Reform, könnte das 80%-Ziel für erneuerbaren Strom schwerer erreichbar sein. Zumal es doch einige Zeit dauern kann, bis große Solarparks tatsächlich an den Start gehen. Und Kritiker der Reichepläne sagen auch, es ist doch besser, die Dächer zu nutzen, die eh schon da sind, als im großen Stil jetzt irgendwelche Freiflächen mit Solar zuzupflastern.
1: Es geht ja bei der Reform des Solargesetzes auch darum, Kosten zu sparen und gleichzeitig das ganze Stromsystem bei uns in Deutschland effizienter zu machen. Und dafür sehen viele andere Möglichkeiten. Experten sagen, es würde zum Beispiel Sinn ergeben, mehr Speichermöglichkeiten zu schaffen, damit der Strom, der in den Sonnenstunden produziert wird, aufgehoben werden kann für dunkle Stunden.
0: Aber das funktioniert natürlich nicht alles pünktlich bis zum Stichtag 1. Januar 2027. Vielleicht wäre es deshalb besser, die Einspeisevergütung nicht komplett zu streichen, sondern sie allmählich abzuschmelzen. Das passiert ja jetzt auch schon. Für neue PV-Anlagen sinkt die Einspeisevergütung automatisch alle 6 Monate um etwa 1%. Irgendwann wäre sie dann bei null, aber eben nicht schon 2027, sondern erst später. Dieses Runterfahren auf null könnte man auch beschleunigen, statt die Einspeisevergütung vom einen auf den anderen Tag einfach zu stoppen, damit alle mehr Zeit haben, sich vorzubereiten.
1: Aktuell ist der Gesetzentwurf von Katharina Reiche in der Ressortabstimmung. Das heißt, in den anderen Ministerien wird darüber jetzt beraten. Und da kommt ja eigentlich nichts so raus, wie es reingegangen ist. Es ist also gut möglich, dass da noch irgendeine Art von Kompromiss rauskommt.
0: Also, wir nehmen mit, wenn die Pläne des Wirtschaftsministeriums genau so umgesetzt werden, wie es Katharina Reiche gerade plant, dann wird sich eine Solaranlage nur noch für Haushalte lohnen, die sehr viel Strom verbrauchen und den Großteil davon selbst produzieren können. Zumindest so lange, bis unser Stromsystem besser und smarter ausgebaut ist.
1: Im Moment nach den alten Regeln, wenn ihr bis zum Jahresende eine Anlage noch auf euer Dach schraubt, rentiert sich die noch für Haushalte mit einem normalen Stromverbrauch. Also wenn ihr euch sowieso immer schon eine PV-Anlage anschaffen wolltet, dann solltet ihr euch jetzt besser beeilen. Ihr braucht auch gar nicht mehr zu warten, bis diese Ressortabstimmung da irgendwie zu Ende ist und wie die ausgeht. Dieses anschließende Verfahren im Bundestag braucht ihr auch nicht mehr abzuwarten, sondern dann macht es auf jeden Fall jetzt noch Sinn, in diesem Jahr mit der Solarstromproduktion zu starten. Und dann habt ihr euch nämlich diese Einspeisevergütung noch gesichert.
0: Und wenn ihr es dieses Jahr nicht mehr schafft, dann müsst ihr vermutlich nicht komplett verzweifeln, denn jetzt muss ja aus diesem Gesetzentwurf erstmal noch ein Gesetz werden. Und wer weiß schon, wie das am Ende aussieht.
2: 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Und damit verabschiede ich mich hier am Mikrofon. Mein Name ist Konstanze Nastorowicz und jetzt übernimmt hier mein Kollege Alex Grantl. Und er blickt nach den Nachrichten Richtung Türkei und auf die Absetzung des Chefs der größten Oppositionspartei.

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1: Um 2 Uhr mit Gabriela Kühne. Die gesetzlichen Krankenkassen warnen vor einem Milliardendefizit in der Pflege. Demnach hat sich die Finanzlage seit Jahresanfang noch einmal deutlich verschlechtert. Aus der Nachrichtenredaktion Simone Kienzle.
2: Laut dem GKV-Spitzenverband gab es im ersten Quartal in der Pflegeversicherung ein Minus von fast 670 Millionen Euro. Bis Ende des Jahres droht demnach ein Defizit von 4,2 Milliarden Euro. Bei der Pflegeversicherung brenne die Hütte, sagte Verbandschef Blatt dem Spiegel. Die Politik müsse jetzt das Ruder herumreißen, sonst würden die Finanzprobleme im kommenden Jahr unbeherrschbar. Bundesgesundheitsministerin Warken hat angekündigt, noch vor der Sommerpause den Entwurf für eine Pflegereform vorzulegen. Es wird befürchtet, dass Pflegebedürftige dann mehr selbst zahlen müssen.
1: Russland greift die ukrainische Hauptstadt Kiew offenbar massiv mit Drohnen und ballistischen Raketen an. Das ging aus Warnungen der ukrainischen Luftwaffe auf der Plattform Telegram hervor. Medien und Augenzeugen berichten von mehreren Explosionen in Kiew. Das Ausmaß des Angriffs war zunächst nicht absehbar. Am Abend hatte der